0: Es gibt irgendwie diesen Weg, es gibt Glauben, es gibt Kirche und vielleicht ist das ja auch was für ihn. Ja, dadurch irgendwie Hoffnung und Stabilität und ja, irgendwie so eine Richtschnur im Leben zu finden.
1: Wie gläubig seid ihr beide denn?
2: Das ist eine schwierige Frage. Wir haben uns jetzt auch tatsächlich auch im Zuge dieser Taufe auch mal wieder etwas mehr damit auseinandergesetzt. Aber es ist natürlich auch nicht so einfach, dass man da jetzt so nicht zweifelt oder das nicht irgendwie in Frage stellt.
3: Die beiden älteren Kinder gehen in einen evangelischen Kindergarten. Nicht aus Überzeugung, sondern weil es eben der nächstgelegene Kindergarten ist. Friederike und Johannes erinnern mich an meine eigene, ziemlich instabile Beziehung mit der Kirche. Ich bin hineingeboren, ich hatte eine schöne Zeit damals. Aber wenn ich es ganz nüchtern betrachte und vor allen Dingen meine Gegenwart anschaue, bleibt von der Connection zwischen mir und der Kirche nicht viel übrig.
1: Glaubt ihr, dass Moritz seine Kinder auch noch taufen wird?
2: Tja.
0: Ich würde es hoffen. Also ich würde es gut finden. Mhm. Aber das liegt natürlich bei ihm. Wenn er Kinder hat, gibt es da ja auch irgendwie noch eine Mutter dazu, wie die wiederum das Ganze beurteilt, was die für einen Hintergrund hat.
1: Stimmt, ja.
0: Aber wenn er andere Wege findet, ist das ja genauso gut. Also Hauptsache, unsere Kinder werden zufriedene Menschen.
1: Ja.
3: Es ist Osternacht in Brilon-Alme, der wichtigste Gottesdienst im katholischen Kirchenjahr. Noch steht die komplette Kirche.
4: Allen, die eben noch nicht drin waren, auch jetzt noch mal ein herzliches Willkommen zur Feier der Osternacht. In der Osternacht, an dessen Beginn wir stehen, ist unser Herr Jesus Christus vom Tode auferstanden und zum Leben herübergegangen. Darum hält die Kirche in der ganzen Welt diese Nacht heilig. Sie lädt alle ein, wo immer sie wohnen, zu wachen und zu beten. Die leuchten in Herrlichkeit.
3: Hier bekomme ich den Ursprung dessen mit, was wir heute als Osterfeuer auf den Dörfern kennen. An einem gesegneten Feuer wird die Osterkerze entzündet und dann in die Kirche hineingetragen. Eine Zeremonie, die nach strikten Abläufen funktioniert, seit Jahrhunderten. Die Kirche ist zwar voller als sonst, aber wieder bleiben viele Plätze leer. Zeitgleich findet am Dorfrand ein anderes Osterfeuer statt. Und dort ist mehr los. Das Osterfeuer hier wird zwar von der katholischen Dorfjugend organisiert, aber die Zeiten, als die Flamme von der Kirche zum großen Feuer am Dorfrand getragen wurde, sind vorbei. Ich treffe Friedhelm Ebers wieder, der sich gegen den teilweisen Abriss des Kirchengebäudes im Ort einsetzt.
5: Und? Ist doch viel los, oder nicht?
6: Gut, Wetter ist auch gut.
5: Ja. Jetzt sagt man ja normalerweise immer, die Kirche im Dorf steht auch so für Zusammenhalt und Gemeinschaft. Ne? Aber heute Abend ist eigentlich die ganze Dorfgemeinschaft, das ganze Leben findet jetzt hier statt, ne? Und nicht in der Kirche im Moment.
6: Ja gut, sowas aufzubauen, muss man viel Arbeit und Schweiß entgegenbringen, ehe man sowas anzünden kann. Und deshalb sind auch, denke ich mal, mehr hier wie vielleicht da. Ne? Weiß ich nicht.
5: Vielleicht macht es auch mehr Spaß.
6: Mehr Spaß auf jeden Fall. Ne? Gehört immer dazu. Ne? Ich kann meiner Jugend der Kirche nichts Schlechtes abgewinnen. Wir waren Messdiener, Prozessionen gemacht, war eine tolle Sache. Nur man kann sich nicht mehr identifizieren mit denen, die es uns rüberbringen wollen. Das ist halt diese Schwierigkeit dann dabei. Ne? Man hört so viel in den Medien von wegen, ja, der hat wieder das gemacht, der hat wieder das gemacht. Ne? Die Glaubwürdigkeit ist einfach weg. Ne?
3: Im Nachbarort ist Geld aus der Kirchenkasse veruntreut worden. Und in meinen Gesprächen mit den Menschen in Brilon-Alme werden die Missbrauchsfälle und ihre Vertuschung immer wieder thematisiert. Dass den großen Volkskirchen die Mitglieder weglaufen, hat noch viel weitreichendere Folgen, als dass nur ihre Gebäude leer stehen werden. Die Kirche ist immer noch tief verwoben mit unserer Gesellschaft. Die evangelische und die katholische Kirche mit ihren Wohlfahrtsverbänden, Diakonie und Caritas sind der größte Arbeitgeber im Land nach dem öffentlichen Dienst. Die großen Kirchen betreiben eine Menge sozialer Einrichtungen und auch Schulen. Insgesamt gehen mehr als eine halbe Million Kinder in Deutschland auf eine der etwa 2000 katholischen oder evangelischen Schulen. Bald könnte es eine Schule weniger sein.
1: Hier
5: durch.
3: Die evangelische Grundschule in Weitengesäß im hessischen Odenwald könnte bald den Sparmaßnahmen ihres Trägers, der Evangelischen Kirche Hessen-Nassau, zum Opfer fallen. Jeden Morgen feiern die Kinder hier Morgenandacht, geleitet von den Schülern selbst.
7: Wir singen jetzt das Lied Halleluja.
8: Halleluja, Halleluja, Halleluja, Halleluja, preise den Herrn.
3: Das hier ist keine einzelne Klasse. Es sind alle Schüler der Grundschule zusammen, insgesamt 36 Kinder.
8: Preise den Herrn.
3: An der evangelischen Grundschule werden die dritte und vierte Klasse gemeinsam unterrichtet. Es geht längst nicht den ganzen Tag um Religion. Wir sind jetzt im Matheunterricht. Aber christliche Inhalte gehören zur täglichen Routine.
9: Wir lernen da vor allem die Geschichte von Jesus und von damals, wo Jesus gelebt hat, wie er da behandelt worden ist.
3: Findet ihr das schön, diese Lieder zu singen und diese Gebete zu sagen? Und wenn ja, warum? Also was gibt euch das? Oder findet ihr es auch eher nervig? Kann ja auch sein.
10: Zum Beispiel ein Gebet, da sind wir dann, da machen wir auch alles zusammen, also meistens. Und da können wir dann auch mal nachdenken über das Gebet. Und sonst machen wir jetzt hier so Mathe, da denken wir nach, was jetzt die Aufgaben sind. Aber da denken wir dann mal über das Gebet nach. Und das ist halt auch mal schön.
3: Hier in Hessen wird die kirchlich getragene Schule auch durch kirchliche Mittel finanziert. Aber die evangelische Kirche Hessen-Nassau muss sparen, weil wegen der Austritte die Einnahmen durch die Kirchensteuer fehlen. Der jährliche Haushalt soll bis 2030 um 140 Millionen Euro geschrumpft werden.
11: Es geht ja, glaube ich, darum, dass die Schule eventuell geschlossen wird.
10: Ja, der Träger von der Schule will es nicht mehr machen.
12: Mhm. Und also nicht mehr lange.
10: Also er will es nicht mehr lange machen. Und da wird jetzt entschieden, ob die Schule geschlossen wird.
12: 2026.
10: Aber zum Glück sind wir da alle schon weg. Aber es ist halt für die Kinder, die halt dann herkommen oder neu geboren werden und dann hier perfekt auch hier in die Weitengesäßer Schule gehen könnten. Da ist halt für die Kinder schade. Weil wenn man zum Beispiel jetzt die Leute, die jetzt hier in Weitengesäß wohnen, die kennen es ja, dass dann hier eine Schule ist. Und dann ist es für die bestimmt auch komisch, dass dann das so leer ist.
12: So still ist.
10: Genau.
3: Ja. Auch wenn es eine Minischule ist, ist sie für das Dorf von großer Bedeutung. Die Kirche verspricht sich durch die Schulschließung Einsparungen von mehreren hunderttausend Euro. Aber die Dorfbevölkerung befürchtet, dass das schlimme Konsequenzen für den Ort Weitengesäß haben könnte. Das Dorf hat nur 1000 Einwohner, liegt im strukturschwachen Odenwald, der mit den typischen Problemen im ländlichen Raum zu kämpfen hat. Die Eltern der Schüler. Sie haben sich vorgenommen, die Pläne der Kirche zu durchkreuzen. Auf der letzten Synode, der großen Versammlung der Entscheidungsträger der evangelischen Kirche, haben sie protestiert. Ihre Angst? Wenn die Schule schließt, wollen hier noch weniger Leute wohnen.
13: Zureisen tun eben Leute auch nur, wenn Infrastruktur wie Schule und sowas da ist. Deswegen elementar fürs Überleben auch von so einem Ort.
3: Ja. Was glauben Sie denn jetzt, was ging in den Kirchenentscheidern vor, als Sie gedacht haben, diese Schule, die können wir streichen?
14: Da waren wir ja, glaube ich, alle recht überrascht und vor den Kopf gestoßen auch. Denn zum einen ist es ja so, dass auch in unserem Empfinden Kirche sehr viel Wert auf Zukunft, auf Arbeit mit Kindern und Jugendlichen legt einerseits. Aber hier widerspricht sich das eigentlich einfach ganz massiv.
3: Die Kirche sitzt in der Zwickmühle. Das Geld ist knapp, aber wo soll man sparen? An für den Glaubensbetrieb essentiellen Dingen wie Kirchengebäuden und Pfarrstellen oder sich von Zusatzgeschäft wie Schulen verabschieden?
15: Wenn die Kirche wirklich sagt, wir müssen uns aufs Kerngeschäft wieder konzentrieren, zu sagen, wir müssen die Gotteshäuser voll kriegen, Schule ist nicht unser Steckenpferd, sondern das ist ein Randgeschäft, was sich nicht lohnt, dann hätte ich Verständnis zu sagen, wir schließen es komplett. Aber was hier gemacht wurde, die kleinste Einheit abzuspalten, und das ist nicht christlich.
3: Die meisten Eltern sind keine regelmäßigen Kirchgänger, aber bis heute gerne Mitglieder, auch weil sie die Schule mögen.
14: Wenn jetzt morgen entschieden wird, dass die Schule geschlossen wird, ne?
11: Was hätte das denn für Folgen für die Kirche hier im Ort? Also würde dann der ganze Ort aus der Kirche austreten oder was meinen Sie?
16: Also von der Sache her hätte ich die Vermutung, ja, nicht die Hoffnung, aber es wird eine Reaktion geben, massivst, ja. Mhm. Weil ich genau weiß, dass sehr viele, die, nicht heimlich will ich nicht sagen, also die nicht in die Kirche gehen, aber noch in die Kasse einzahlen, denen trotzdem die Kirche das wert ist, dass die Schule hier existiert, ja.
3: Diese letzte Episode auf meiner Reise durch die immer gottlosere Republik ist beispielhaft für viele Kirchenaustritte, gerade in der evangelischen Kirche. Hier sind es nicht immer die großen Skandale. Vielmehr ist das Band zwischen der Kirche und ihren Mitgliedern schon lange nicht mehr stark. Und wenn dann eine persönliche Enttäuschung dazu kommt, ist der Austritt schnell über die Bühne gebracht. Es war ja eh nicht mehr viel, was einen in der Kirche gehalten hat.
8: Von allen Seiten umgibst du mich, Gott.
3: Allerdings, die Geschichte der Grundschule Weitengesäß geht gut aus. Am nächsten Tag entscheidet die Synode der Evangelischen Kirche Hessen-Nassau in Frankfurt, die Schule bleibt.
17: Der Theologische Ausschuss empfiehlt daher, aufgrund des Engagements der Evangelischen Grundschule Weitengesäß 3 Jahre Zeit zu gewähren.
3: Die Eltern konnten in den letzten Monaten andere Partner in der Kommune finden, die zusätzlich Geld geben. Außerdem haben sich ein paar mehr Schüler angemeldet. 100.000 Euro kirchliches Geld sind für die nächsten 3 Jahre gesichert. Und dann wird neu gerechnet. Insgesamt ist die Kirche auf dem absteigenden Ast. Was mich noch darin hält, kann ich auch nicht so leicht beantworten. Sentimentalität vielleicht. Zum Glück gute Erfahrung. Wäre ich zufällig in die katholische Kirche geboren worden, wäre ich wohl auch schon raus. Die vielen Missbrauchsskandale, die offensichtliche Diskriminierung der Frauen. So viele Gründe, da nicht dazugehören zu wollen. Ich weiß nicht, wann mein Band zur evangelischen Kirche komplett reißen wird. Aber besonders stark fühlt es sich nicht mehr an. In meinem Heimatdorf teilen sich bald 2 neue Pfarrerinnen eine Stelle. Schwester Lucia will nach ihrem Noviziat erstmal für weitere 3 Jahre zusagen, bevor später das ewige Gelübde kommt.
18: Irgendwann muss man ja mal sagen, jetzt aber Butter bei den Fische.
19: Ja.
18: Ich mach's jetzt ganz.
19: Ja.
3: Wie der Bedeutungsverlust der Kirchen unsere Gesellschaft verändern wird? Gemeinschaft werden wir auf jeden Fall woanders finden müssen. Sie wird zukünftig nicht mehr durch die Kirchen gestaltet, sondern von den Menschen selbst, sagt die Religionssoziologin Marin Freudenberg. Wie und in welchem Ausmaß, das hängt jetzt also von uns selber ab. Und was ist eigentlich mit Brilon Alme? Kurz vor Ende der Dreharbeiten im Mai gibt es plötzlich Neuigkeiten. Die Entweihung des Kirchenanbaus wird Wirklichkeit. Nur noch ein letzter Gottesdienst steht an, die Profanierung.
20: Heute beenden wir ein Kapitel in der Geschichte unserer Gemeinde. Es ist ein trauriger Moment. Ich wünsche Ihnen den Mut, den heutigen Abschied zu ertragen. Jesus Christus ist bei uns.
3: Von den Dorfbewohnern, die versucht hatten, den Abriss des Kirchenschiffs zu verhindern, ist bei der letzten Messe niemand da. Die Entweihung, am Ende ein nüchterner, bürokratischer Akt.
20: Dekret über die Profanierung des Hauptaltares der Pfarrkirche St. Ludger, der Pfarrei St. Ludger in Alme. Der Altarstein ist im Erzbistumsarchiv zu hinterlegen.
3: Dann werden die Reliquien, Überreste von verschiedenen Heiligen, die sich in diesem kleinen Kästchen befinden und bisher im Altar verarbeitet waren, und das Allerheiligste, das Brot aus dem Tabernakel, ein letztes Mal angebetet.
21: Oremus, Deus qui nobis sub sacramentum erabli pastoris tua memoriam reliquisti.
3: Die Reliquien werden, zusammen mit anderen wichtigen Gegenständen, von den Dorfbewohnern und Pastor Kiener aus dem Kirchenraum getragen. Schon bald wird der große Anbau der Kirche abgerissen werden und das Gebäude auf die Verhältnisse vor 1966 zurückgebaut.
22: Wenn jetzt hier irgendwann wirklich die Bagger anrücken oder so, wie stellen Sie sich den Tag vor und vor allen Dingen die Konsequenzen? Also Ihre Hoffnung ist wahrscheinlich, wir lassen ein Jahr verstreichen und alle haben sich wieder beruhigt. Ne? Aber was glauben Sie, was passieren wird?
23: Jenseits gesagt, erstmal bin ich dann nicht da. Nein.
0: ich kann es ehrlicherweise nicht sagen. Ich habe die Hoffnung, dass die Leute, die Gläubigen, es schaffen, damit zu leben. Das ist so mein Punkt. Oft habe ich den Eindruck, oder vergleiche das schon mal, es ist wie mit einer guten Person, wo man weiß, sie ist sterbenskrank. Und dann hat die zwischendurch so Auf und Abs und dann ist sie jetzt wirklich gestorben. Und das hat auch was mit Trauerarbeit zu tun, glaube ich. Dass Leute mit einem befriedeten Herzen das Ganze irgendwie in einem Jahr oder zwei Jahren sehen, glaube ich nicht. Aber meine Hoffnung ist, dass es irgendwie akzeptieren.
22: Ja.
3: Die Prozession stoppt kurz im alten Teil der Kirche, der auch nach dem Umbau noch stehen wird. Dann ist die Profanierung vorbei. Fakten sind geschaffen. Die Kirche in Brilon-Alme bleibt, nur wird sie wesentlich kleiner. Damit passt sich die äußere Hülle der Kirche der Rolle an, die sie im Dorfleben schon länger hat. Eine geschrumpfte Version ihrer selbst.

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7: Duisburg ist wie kaum eine andere deutsche Stadt mit dem Welthandel verbunden. Im größten Binnenhafen der Welt treffen globale Warenströme auf deutsche Industrie. Vor 12 Jahren blickte die Stadt deshalb besonders hoffnungsvoll nach Osten. China erklärte Duisburg zum europäischen Endpunkt der neuen Seidenstraße. Die Schienenverbindung aus China endet seither hier im Ruhrgebiet. Wirtschaftsförderer Rasmus Beck sieht das als Gewinn für die Stadt.
8: Das hat in einem Land wie China eine große Aufmerksamkeit für eine eigentlich aus chinesischer Sicht kleine Stadt mit 500.000 Einwohnern bewirkt. Und davon haben wir damals auch sehr profitiert.
7: Nicht nur die Warenströme zwischen Deutschland und China haben zugenommen, auch viele deutsche Unternehmen gerieten in den Fokus chinesischer Investoren. Das Mercator Institute for China Studies, kurz MERIX, in Berlin verfolgt diese Entwicklung seit Jahren.
9: In den 2010er Jahren war Deutschland deswegen so attraktiv für chinesische Unternehmen, weil Deutschland gerade in den Sektoren, an denen China Interesse hatte, eben große Stärken hatte.
7: In Spitzenzeiten kauften chinesische Investoren bis zu 68 deutsche Firmen im Jahr, vornehmlich aus den Bereichen Maschinenbau, Automotive und Elektrotechnik. Seit 2016 ist die Zahl neuer Übernahmen deutlich zurückgegangen. Was seither passiert ist, darüber wird wenig gesprochen. Plus Minus hat deshalb betroffene Unternehmen befragt und analysiert. Wie fällt die Bilanz 10 Jahre nach dem Übernahmepeak aus? Dieses Beispiel aus NRW zeigt, wie kompliziert diese Rechnung werden kann. Kikert, Weltmarktführer für Automobilschließsysteme, wurde 2012 aufgekauft. Betriebsratsvorsitzender Uwe Höhndorf erinnert sich noch gut an die Zeit.
10: Die Fragen waren natürlich da, was kommt unter China und einem Chinesen. Das war ja noch ziemlich frisch, also generell in der Industrie, nicht nur in Deutschland. Da war so eine gewisse Vorfreude zu spüren und eine gewisse Neugierde.
7: Über 10 Jahre wurde unter dem chinesischen Konzern in NRW weiter produziert. 2025 kam dann der Bruch. Kikert meldet Insolvenz an, zugesagte Finanzmittel aus China bleiben aus in Millionenhöhe. Der Insolvenzverwalter will sich dazu nicht äußern. Im Berg richtet sich der Blick inzwischen nach vorn.
10: Unsere Auftragsbücher sind voll trotz Insolvenz. Und von daher bin ich auch fest davon überzeugt, dass Kikert für viele Investoren interessant ist.
7: Werden deutsche Unternehmen von chinesischen Investoren bewusst im Stich gelassen? Um dieser Frage nachzugehen, hat Plus Minus die wirtschaftliche Entwicklung von knapp 50 Unternehmen mit chinesischen Mehrheitsanteilseignern ausgewertet. Gemeinsam mit dem DIW-Ökonomen Martin Gornick schauen wir auf die Ergebnisse und auf die Grenzen einer solchen Analyse.
11: Wir wollen ja im Prinzip wissen, tatsächlich, wie hat sozusagen der Investor gewirkt. Und das ist natürlich ganz schwer, weil es viele Einflüsse in der gleichen Zeit gibt.
7: Die Daten zeigen, 5 Jahre nach dem Einstieg chinesischer Investoren liegen die Umsätze durchschnittlich 6% über dem Niveau des Übernahmejahres. Ein ähnliches Bild zeigen auch die Mitarbeiterzahlen. 6 Jahre nach der Übernahme beschäftigen die Unternehmen im Durchschnitt sogar wieder etwa 2% mehr Menschen als zum Zeitpunkt des Einstiegs, den Einbruch während der Corona-Pandemie ausgenommen.
11: Ich kann mir ein Bild machen und merken, aha, offensichtlich sozusagen bei den Unternehmen war die Welt nicht völlig anders. Weil sozusagen ein solches Bild sozusagen können Sie ja auch für die Gesamtwirtschaft zeichnen.
7: Wenn weder Arbeitsplätze noch Umsätze auf einen systematischen Ausverkauf hindeuten, was wollten die Investoren dann eigentlich? Ein Motiv taucht immer wieder auf, der Zugang zu technischem Know-how.
11: Ich glaube, für die Unternehmen war das eigentlich klar. Sie wussten, in dem Moment, wo sie eine Kooperation eingehen, müssen sie teilen. Sie müssen ja was anbieten. Und eines, was deutsche Unternehmen häufig anzubieten haben, ist Wissen.
7: Nicht alle Unternehmen wollten sich zum Thema Know-how-Transfer äußern. Die Rückmeldungen, die plus minus vorliegen, können aber eine gewisse Tendenz abbilden. 70% berichten von mehr Wissenstransfer nach China. Gleichzeitig gibt mehr als die Hälfte an, auch selbst von Know-how aus China profitiert zu haben.
11: Zeigt es Ihnen offensichtlich doch, dass es in beide Richtungen geht? Das Vorurteil sozusagen, es ging ja eigentlich immer nur in diese eine Richtung, dass Know-how von Deutschland weggeht. Sondern offensichtlich gibt es auch Know-how, was umgekehrt in deutsche Unternehmen hineingeht.
7: Dieses Unternehmen hat vom Einstieg eines chinesischen Investors profitiert, Railpower Systems. Hier werden Stromversorgungs- und Fahrleitungssysteme für die Bahn entwickelt. Seit 2016 unter einem chinesischen Investor. Geschäftsführer Michael Bernhardt spricht heute von einem Glücksfall für seine Firma.
0: Ohne diesen chinesischen Eigentümer würde es die RPS, so wie sie heute existiert, nicht geben. Ganz klar, sie wäre filetiert worden. Ich glaube, das wäre auch für die Deutsche Bahn ein Problem geworden, da wir bei manchen Themen schon mit systemrelevant sind.
7: Der chinesische Eigentümer habe sowohl neues Kapital als auch eine neue Unternehmenskultur mitgebracht.
0: Das Vertrauen zu haben von dem Eigentümer, zu sagen, mach, ich vertraue dir, du schaffst das. Aber auch dann die schnelle Entscheidung, machen. Einfach machen. Ja, und ich glaube, das fehlt einfach. Ich bin auch der Meinung, dass mittlerweile nicht der Große den Kleinen frisst, sondern der Schnelle den Langsamen.
7: Sorgen um das Unternehmen oder den deutschen Standort macht sich Michael Bernhardt aktuell keine. Und damit steht er nicht allein. 56% der befragten Unternehmen sagen, ihr deutscher Standort habe seit der Übernahme an Bedeutung gewonnen. Ein weiteres Drittel sieht ihn als stabil. Auch für die Zukunft überwiegt der Optimismus. Allerdings berichtet rund jedes 10. Unternehmen von einem Bedeutungsverlust mit negativer Perspektive für die Zukunft. Auch Kikerts Zukunft ist aktuell ungewiss. Der Automobilzulieferer scheiterte nicht per se am chinesischen Investor, sondern an den politischen Risiken, die mit ihm verbunden waren. So Hakan Civelek von der IG Metall Mettmann.
12: Dass die Automobilzulieferindustrie in der Krise steckt, das ist ja nun flächendeckend der Fall. Und dennoch geht nicht jedes Unternehmen Insolvenz. Nur bei Kikert war es ein anderer Fall. Kikert wollte niemand helfen, weil Kikert bei den US-Amerikanern als ein sanktioniertes Unternehmen gelistet ist, weil es ein chinesischer Mutterkonzern gehört.
7: Als es für Kikert finanziell eng wurde, fand das Unternehmen weder bei Banken noch beim Land NRW Unterstützung. Alle Anträge wurden abgelehnt.
12: Inkonsequent ist diese Politik deshalb, die Industriepolitik, weil was soll das? Warum lässt ihr es zu, dass ein chinesisches Investor ein Unternehmen, ein deutsches Traditionsunternehmen mit einer 169-jährigen Geschichte kauft, um dann am Ende es sozusagen kaputt gehen zu lassen.
7: Warum hat Kikert trotz voller Auftragsbücher keine Landesbürgschaft mehr erhalten? Das haben wir NRW-Wirtschaftsministerin Mona Neubauer gefragt.
13: In der Tat hat die Aufnahme auf die Sanktionsliste der USA dazu geführt, dass uns auch die Hände gebunden waren, Kikert an der Stelle zu helfen.

0: sind eng miteinander verflochten, aber die Gewichtung hat sich verändert. Übrigens nicht nur im Verhältnis mit China, sondern auch mit vielen anderen Handelspartnern. Den Punkt, den man da sieht, dass letztendlich sozusagen nichts ewig währt und dass auch im Grunde genommen befreundete Wirtschaftsräume dann sich abgrenzen können und dass man gucken muss, ob man da entweder ein Teil von ist oder auch dann andere Partner hat, das ist für mich die Lehre daraus. Der Tausendfüßler ist am Ende stabiler als der Riese auf zwei Beinen.
1: Die Ergebnisse zeigen, chinesische Investoren sind weder die Retter noch die Totengräber der deutschen Industrie. Die Angst vor einem Ausverkauf hat sich nicht pauschal bestätigt. Aber manche Firmen sind heute Teil eines Spannungsfeldes, das sie selbst kaum beeinflussen können.
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0: Willkommen bei Tagesschau 24. Wir bringen Sie auf den aktuellen Stand. Und das sind die Themen dieser Nacht. US-Raumfahrtkonzern SpaceX geht an die Börse. Größter Börsengang der Geschichte. Neues europäisches Asylsystem. Es soll nun Schnellverfahren an den EU-Außengrenzen geben. Und Reform der gesetzlichen Krankenkasse. Ministerin Wagen will Milliarden einsparen. Pakistan hat eine Einigung zwischen den USA und Iran verkündet. Beide Länder hätten sich auf einen finalen Text für ein Abkommen verständigt, sagt Pakistans Premierminister Sharif. Er vermittelt zwischen den Konfliktparteien. Eine Bestätigung aus Washington oder Teheran gibt es bislang nicht. Beide Länder hätten aber zuletzt von einem Durchbruch gesprochen. Der US-Raumfahrtkonzern SpaceX hat den größten Börsengang der Geschichte geschafft. Die Aktie startete mit guten 11% bei $150. Der Börsengang macht Unternehmensgründer Elon Musk zum weltweit ersten Billionär.
1: Jetzt ist es offiziell. SpaceX ist ab sofort am Aktienmarkt. Firmenchef Elon Musk feiert den Moment zusammen mit seinen Mitarbeitern in Texas und wird per Video zur Börse in New York geschaltet. Der Weltraumkonzern feiert den größten Börsengang, den es jemals gab, und hat große Pläne. Wir wollen in der Lage sein, jeden, der will, zum Mond oder Mars zu schicken oder sogar über das Sonnensystem hinaus. Nicht nur ein paar Astronauten, sondern wirklich euch. Mit dem Börsendebüt sammelt SpaceX $75 Milliarden ein. Bewertet wurde das Unternehmen mit 1,8 Billionen US-Dollar, obwohl es Verluste macht. Im vergangenen Jahr stand ein deutliches Minus von 4,9 Milliarden US-Dollar unterm Strich. Elon Musk ist nun der erste Billionär der Welt. Mit seinem Weltraumunternehmen baut er Raketen, bietet Satelliteninternet und will KI-Rechenzentren ins All bringen. In New York gibt es Proteste zum Börsenstart. Der Vorwurf, Musk gehe unverantwortlich mit seiner Macht um, die immer größer wird.
2: Wir haben es hier mit einer Macht zu tun, die eigentlich unbeschreiblich ist in der jetzigen Form. Der reichste Mann der Welt kontrolliert unsere digitale Infrastruktur und kann bald darüber bestimmen, was wir im Internet sehen.
1: Andere können wenig mit der Kritik an Tech-Milliardären anfangen. Diese Milliardäre haben Dienste und Produkte erfunden, die ich täglich nutze. In meinem Umfeld fahren viele mit Tesla.

0: Teslas rum. Elon Musk hat mehr gegen den Klimawandel getan als jede COP 30, 40, was auch immer.
1: 30, 40, whatever.
0: Der erste Aktienkurs von SpaceX war gleich 11% im Plus, zwischenzeitlich sogar mehr als 30. Bisher ein Musterstart an der Börse.
2: In den Tagesthemen hat Jesse Wellmer bei Giselle Uecker an der Nasdaq in New York nachgefragt, wie der erste Handelstag der Aktie lief.
3: Ja, man muss sagen, für die SpaceX-Aktie war der erste Börsentag ein voller Erfolg. Schon der erste Aktienkurs lag bei einem Plus von 11%. Zwischenzeitlich lag die Aktie sogar bei über 30% im Plus. Die Frage wird jetzt sein, ist das nur ein kurzfristiger Trading-Hype, den viele Händler an der Börse hier mitnehmen wollen? Oder glauben die Menschen, die Anleger, auch langfristig an die Visionen von Elon Musk und an SpaceX? Was ein bisschen ungewöhnlich war, ist, dass heute Elon Musk selbst nicht hier in New York war. Das Gebäude der Technologiebörse Nasdaq, das ist ja hier mitten auf dem Times Square. Das heißt, da könnte eine Sicherheit bei dem Trubel hier auf dem Times Square für ihn eine Rolle gespielt haben. Möglicherweise wollte Elon Musk aber auch einfach nur bei seinen Mitarbeitern in Texas im Firmensitz bei Starbase vor Ort sein und mit den Mitarbeitern feiern, denn viele von ihnen sind heute ziemlich reich geworden.
2: Die EU organisiert ihre Flüchtlingspolitik neu. Das gemeinsame europäische Asylsystem, kurz GEAS, ist in Kraft getreten. Unter anderem sind Schnellverfahren direkt an den EU-Außengrenzen geplant.
4: Das Caritas-Flüchtlingszentrum in Nikosia, Sprachkurs. Zypern hat pro Kopf mit die höchste Quote an Geflüchteten in der EU. Gamme Charlotte kommt aus Guinea. Ich bin wegen der Beschneidung von Mädchen aus meinem Land geflohen. Ich habe eine kleine Tochter, die wollte ich beschützen. Deswegen sind wir geflohen. Denn bei uns müssen alle Mädchen diese Prozedur durchlaufen. Nach den neuen Regeln der EU wäre Gamme Charlotte wahrscheinlich in einem geschlossenen Zentrum gelandet. Guinea ist ein Land, aus dem wenige Asylbewerber anerkannt werden. Also hätte sie jetzt nur mehr wenige Tage Zeit, um ihr Anliegen vorzubringen, möglicherweise hinter Gittern. Die neuen Regeln seien hart, sagt der zuständige Kommissar, aber man wolle abschrecken und Abschreckung sei positiv zu sehen.
5: Wir retten eigentlich Leben, weil wir Menschen auch davon abhalten, sich auf diesen gefährlichen, oft mit dem Tod endenden Weg übers Mittelmeer, über den Atlantik zu machen. Und wir haben viele rote Linien auch dabei. Natürlich müssen Menschenrechte eingehalten werden.
4: Härte und eben nicht Menschenrechte stünden im Mittelpunkt der neuen Regeln, sagen viele Hilfsorganisationen. Auch die Caritas auf Zypern. Ich befürchte, dass diese neuen Asylregeln das Resultat einer angeblichen Krise sind. Und in Krisen kann man offensichtlich humanitäre Grundsätze missachten. Aber wir sollten Flucht immer in einem größeren Kontext sehen. Durchschnittlich 10 Milliarden Euro jährlich will die EU für das neue Asylsystem ausgeben. Die erste Überprüfung soll schon in einem halben Jahr stattfinden.
2: Die neuen Asylregeln müssen auch an den großen deutschen Flughäfen umgesetzt werden. Sie gelten als EU-Außengrenze, weil dort Menschen aus aller Welt ankommen. Am Hauptstadtflughafen BER hat ein Zentrum für beschleunigte Asylverfahren den Betrieb aufgenommen.
6: EU-Außengrenzen gibt es in Deutschland kaum. Eine ist am Berliner Flughafen. Auch hier sollen nun Schnellverfahren durchgeführt werden, vor allem für Menschen mit schlechten Aussichten auf Asyl. Das werden voraussichtlich etwas mehr als 10 Personen pro Monat sein.
7: 12 Wochen ist die Zielmarke, innerhalb dem die Verfahren hier durchgeführt werden sollen. Und dann, wenn es keine Möglichkeit auf Schutz gibt, also kein positives Asylverfahren durchlaufen wird, dann muss in dem Moment auch die Rückführung stattfinden. Das wäre ein wahnsinnig schnelles Verfahren.
6: Neu ist außerdem ein formalisierter Prozess vor dem Asylverfahren. Beginnend mit Sicherheits- und Identitätskontrolle, Gesundheitscheck und Prüfung eines besonderen Schutzbedarfs, etwa für Schwangere und Kinder. Fingerabdrücke und Fotos werden in einer europäischen Datenbank gespeichert. Das muss nicht nur bei Verfahren an der Grenze geleistet werden, sondern auch in Aufnahmezentren überall im Land.
8: Das Neue ist, dass der Prozess stringenter stattfindet, von der Erstaufnahme bis hin zu den Screening, dass dann die entsprechende Begutachtung, was die Vulnerabilität und die Gesundheit anbelangt, intensiver stattfinden wird. Wir geben da auch mehr Personal und mehr Zeit rein.
6: Wie hier in Sachsen-Anhalt können die Bundesländer nun außerdem sogenannte Sekundärmigrationszentren einrichten, mit strengen Ausgangsbeschränkungen. Gedacht für Asylbewerber, für die eigentlich ein anderer EU-Staat zuständig ist und in den sie abgeschoben werden sollen.
2: Im Bundestag ging es gestern um die erste große Sozialreform der Regierung, um die der gesetzlichen Krankenkassen. Ministerin Wagen will Milliarden einsparen, damit die Beiträge nicht weiter steigen.
9: Unterstützung vom Regierungschef. Der Kanzler stärkt seiner Gesundheitsministerin demonstrativ den Rücken. Sie muss heute eines der umstrittensten Gesetze der Regierung im Parlament verteidigen.
10: Ja, unser Gesetz verlangt allen etwas ab, von niemandem aber Unzumutbares. Die Regelungen sind sozialverträglich, Härtefallregelungen und Belastungsgrenzen bleiben bestehen.
9: Es fehlt Geld, und zwar deutlich mehr als bislang angenommen. Neuen Zahlen zufolge müssten noch mal 4 Milliarden Euro mehr eingespart werden. Von der Opposition kommt harsche Kritik.
11: Sie muten Patienten, Personal, Arbeitnehmern und Arbeitgebern existenzielle Einschnitte zu und liefern nicht einmal das, womit sie diese teilweise verheerenden Einschnitte begründen.
9: Die AfD sieht vor allem die Krankenhausfinanzierung kritisch. Sie befürchtet, dass Länder und Kommunen einen größeren Teil der Kosten tragen müssen.
12: Der Bund stiehlt sich aus der Verantwortung zu Lasten der Kommunen. So löst man keine Probleme, sondern schafft nur neue.
9: Auch mehrere Ministerpräsidenten äußern heute erhebliche Bedenken. Das Sparpaket sieht unter anderem vor, dass die Einnahmen der Kliniken künftig langsamer steigen als bisher.
13: So wie das jetzt ist, ist es noch nicht akzeptabel. Das würde unsere Krankenhäuser flächendeckend in die finanzielle Schieflage bringen.
9: Der Bundesrat muss dem Gesetz zwar nicht zustimmen, die Länder können es aber erheblich verzögern und den Druck auf die Ministerin erhöhen. Sie will das Gesetz noch vor der Sommerpause verabschieden.
2: Über einen stärkeren Schutz vor sexueller Gewalt haben die Justizministerinnen und Minister von Bund und Ländern beraten. Unter anderem fordern sie, die Verjährungsfrist für Vergewaltigungen zu verlängern. Statt 5 Jahren sollen jetzt 20 Jahre gelten.
14: Sie hofft auf mehr Gerechtigkeit für betroffene Frauen. Claudia Wuttke soll dutzende Male vergewaltigt worden sein. Sie war bei den Taten möglicherweise betäubt. Doch vor Gericht landen bisher nur 2 Fälle. Alle anderen Taten liegen länger als 5 Jahre zurück, sind verjährt.
15: Ich wünsche mir im Grunde, dass eine wirklich sichtbar, erkennbar wehrlose, willenlose, zu keiner Willensäußerung fähige Frau schlicht und ergreifend mal als schutzlos anerkannt wird und wir es hier mit einer Vergewaltigung zu tun haben, die nach 20 Jahren verjährt. Punkt.
14: Und das fordern auch die Justizministerin und Minister der Länderpartei übergreifend. Die allgemeine Verjährungsfrist für schwere sexuelle Übergriffe soll wieder auf 20 Jahre heraufgesetzt werden. Unstrafbar werden soll auch das Nichtanzeigen geplanter Taten, von denen man zum Beispiel in Online-Chatgruppen erfährt. Nicht geeinigt haben sich die Minister bei der Nur-Ja-heißt-Ja-Regel, also Sex mit ausdrücklicher Zustimmung aller Beteiligten. Es bleibt beim Nein-heißt-Nein.
16: Ich kann nicht verhehlen, dass es eine gewisse Enttäuschung gibt. Gar nicht für mich persönlich, weil es mein Antrag war, weil es das Anliegen der Frauen in diesem Land ist. Und zum Glück auch nicht nur der Frauen, viele Frauen und Männer waren in der jüngeren Vergangenheit auf der Straße.
14: Bayerns Justizminister Eisenreich ist zwar offen für Änderungen, sieht aber in der bisherigen Regelung keine Lücke.
17: Wir haben aus der Praxis die Rückmeldungen, dass keine relevanten Schutzlücken bestehen. Das Hauptthema sind immer Beweisprobleme, die ändern sich durch eine Rechtslage auch nicht. Durch eine Änderung der Rechtslage auch nicht.
14: Damit Betroffene wie Claudia Wuttke zukünftig besser geschützt sind, sollen die Beschlüsse nun zügig umgesetzt werden.
2: Schulen suchen händeringend nach Lehrkräften. Der Bildungsminister von Brandenburg, Gordon Hoffmann, warnt für sein Bundesland davor, dass selbst der Unterricht sogenannter Kernfächer nicht abgesichert sei. Die Lücken im Lehrplan drohen zu groß zu werden.
18: Goethes Faust ist noch nicht in Gefahr hier am Gottfried-Arnold-Gymnasium in Perleberg. Doch Bio und Chemie kann Schulleiter Felix Mund nach den Sommerferien womöglich nicht mehr abdecken. 2 Kollegen sind in den Ruhestand gegangen und Nachwuchs ist im äußersten Nordwesten Brandenburgs rar.
19: Diese Lücke, diese beiden Stellen Biologie, Chemie, haben wir Stand jetzt noch nicht wieder besetzen können.
18: Es werde immer schwerer, Lehrkräfte zu finden, warnt auch Brandenburgs Bildungsminister. Seine Sorge, Schulabschlüsse könnten nicht mehr bundesweit anerkannt werden.
20: Wir gehen davon aus, dass wir die Stundentafel nicht im ganzen Land komplett abdecken können. Aber wir werden uns darauf fokussieren, dass wir mit schulorganisatorischen Maßnahmen dafür sorgen, dass die Fächer, die wichtig sind für Prüfungen, die Fächer, die wichtig sind für die Anerkennung der Abschlüsse, dass wir die tatsächlich auch unterrichtet kriegen.
18: Deshalb will Brandenburg mehr Lehrkräfte ausbilden, 250 zusätzliche Stellen schaffen, notfalls Lehrer in andere Landesteile versetzen und mit einem Stipendium angehende Lehrer aufs Land locken. Der Landeselternrat kritisiert vor allem die Stellenstreichungen der Vorgängerregierung.
21: Man hätte da schon vor vielen Jahren entsprechend eingreifen müssen und nicht wie zum Schuljahresbeginn 345 Stellen abschaffen, denn 200 Stellen jetzt wieder neu bringen.
18: Brandenburg stellt sich auf ein schwieriges Schuljahr ein. Und das nicht nur am Gymnasium in Perleberg.
2: Einer der einflussreichsten Vertreter zeitgenössischer Kunst ist tot. Der britische Maler und Grafiker David Hockney. Er galt als Meister der Landschaftsmalerei, schuf Porträts und nutzte auch Fotografie für seine Kunst. Hockney war ein früherer Vertreter der Pop-Art. Als ikonisch gelten seine Poolbilder aus den 1960er und 70er Jahren. Hockney wurde 88 Jahre alt.
22: Hoher Luftdruck und Warmluft lassen im Süden und Südwesten Temperatur und Sonnenstunden steigen. Sonst sorgen Tiefdruckeinfluss und kühle Meeresluft noch für wechselhaftes und windiges Wetter. Heute Nacht gibt's noch viele Wolken und es regnet gebietsweise. Im Südwesten meist trocken und dort sowie im Süden wird es morgen nach teilweise wolkigem Beginn immer sonniger. Im übrigen Land gibt's neben Sonnenschein dichte Wolken, die regionale Schauer im Nordosten auch einzelne Gewitter bringen. An Rhein und Main heute Nacht 16 oder 15, im südöstlichen Bergland um 10 Grad. Auf den Nordseeinseln morgen um 15, am Oberrhein dagegen nahe 30 Grad. Sonntag erwartet uns noch ähnliches Wetter, aber in der neuen Woche wird es dann auch im Norden und Osten freundlicher.
2: Das war unser Nachrichtenüberblick. Ich wünsche Ihnen eine angenehme Nacht.

0: Willkommen zu Sachsen-Anhalt heute. Ein junger Mann schafft es mit guten Argumenten ins Bundesfinale von Jugend debattiert. Wir haben genau hingehört, was er zu sagen hat. Gleich mehr dazu. Außerdem haben wir das für Sie. Gebot der Neutralität. Altmärker Lehrer klagt gegen Abmahnung. Luthers Hochzeit. Leben und feiern wie im Mittelalter. Und Kaffeekränzchen. Eine Kirche wird zum neuen Dorftreffpunkt. Aber erstmal zu einem Fall, der vor 2 Jahren ganz Sachsen-Anhalt erschütterte. Damals starb in Halle ein 2-jähriges Mädchen, nachdem es beim Waschen mit heißem Wasser verbrüht worden war. Das erste Urteil gegen den Vater wurde später vom Bundesgerichtshof kassiert. Heute wurde in Halle neu verhandelt.
1: Das Landgericht Halle verurteilte den Vater heute zu einer Freiheitsstrafe von 5 Jahren. Die Richter sprachen ihn wegen gefährlicher Körperverletzung mit Todesfolge für schuldig. Die Großmutter der kleinen Sophie erhielt 1 Jahr und 9 Monate auf Bewährung wegen fahrlässiger Körperverletzung durch Unterlassung. In einem ersten Prozess war der Vater zu 3 Jahren Haft verurteilt worden. Dieses Urteil kassierte der Bundesgerichtshof allerdings ein, denn er war der Auffassung, dass die Annahme des Landgerichts, der Angeklagte habe ohne Verletzungsvorsatz gehandelt, nicht tragfähig sei.
2: Die Kammer hat das damit begründet, dass die Angeklagten hätten erkennen können und müssen, dass derart großflächige Verbrennungen einer sofortigen medizinischen Versorgung bedurft hätten und die Angeklagten es unterlassen haben, die Sophie ins Krankenhaus zu bringen.
1: Das heutige Urteil ist noch nicht rechtskräftig. Gegen die Mutter des Kindes wird separat verhandelt. Sie ist momentan nicht vernehmungsfähig.
0: Batteriebetrieb als Schlüssel für die Zukunft sieht man nicht nur auf der Straße. Akkubetrieb wird auch auf der Schiene immer beliebter. In Sachsen-Anhalt sollen bis 2033 im öffentlichen Personennahverkehr nach und nach Akkuzüge den Dieselantrieb ersetzen. So ein Akkuzug fuhr heute testweise in Merseburg ein.
3: Achtung, hier fährt die Zukunft ein, oder besser, sie schwebt geradezu. Kaum zu hören ist er, der Elektrozug aus Halle kommend mit Ziel Braunsbedra, und dann sitzen wir auch schon drin im funkelnagelneuen Akkuzug, der heute zu Demonstrationszwecken mal auf der S-Bahn-Linie S11 verkehrt.
4: Ja, die Zukunft ist leise und sie ist elektrisch. Und insofern ist das genau unser Bild, mit dem wir jetzt vorangehen wollen, indem wir die Dieselzüge in den 30er Jahren umtauschen wollen.
3: Der Zug funktioniert sowohl elektrisch als auch rein batteriebetrieben. Das immer dann, wenn der sogenannte Pantograph heruntergeklappt ist, immer da, wo es keine Oberleitung gibt. Vorn im Führerstand Frank Wendler, Triebwagenführer schon seit 1983. Er schwärmt von dem neuen Teil.
5: Ist schon ein anderes Fahren. Das Fahrzeug hat eine sehr besondere Laufruhe, sehr ruhig alles.
3: Eine Studie im Auftrag der Nahverkehrsservice GmbH hat ergeben, Akkuzüge sind am besten fürs Schienennetz im Flächenland Sachsen-Anhalt geeignet. Noch vor Wasserstoffzügen und Triebwagen mit Verbrennungsmotor. Im Batteriebetrieb verfügen sie über eine Reichweite von bis zu 120 Kilometer. Bliebe noch eine Frage, warum in Zukunft nicht rein elektrisch?
6: Naja, wir müssten sonst, wenn wir zum Beispiel auf Oberleitung umstellen würden, überall alle Strecken mit der Oberleitung ausbauen. Das dauert sehr, sehr lange, kostet sehr, sehr viel Geld.
3: Die Zukunft also ist rein batteriebetrieben. Bis 2033 sollen auf dem Schienennetz 60 bis 70 Akkuzüge fahren.
0: Vor über 500 Jahren war sie eine Art Götterdämmerung. Die Hochzeit von Martin Luther und Katharina von Bora. Ein Mönch und eine Nonne vermählen sich. Damals ein revolutionärer Schritt, der die bürgerliche Ehe prägen sollte. An diesem Wochenende feiert die Lutherstadt Wittenberg zum 30. Mal Luthers Hochzeit mit einem großen Fest. Hagen Tober schaut mal auf die Höhepunkte der kommenden Festtage.
7: So, bei mir sind Sie jetzt, die beiden, die dieses Jahr das Lutherpaar darstellen dürfen. Ihr erfüllt eine der wichtigsten Voraussetzungen, in diese Rolle zu schlüpfen. Ihr seid beide selbst verheiratet. Das ganz frisch. Seit wann?
8: Seit dem 13.03. sind wir jetzt verheiratet, also morgen exakt 3 Monate. Und genau, von daher können wir, glaube ich, ganz gut verkörpern, wie es sich anfühlt, frisch verliebt zu sein und Hochzeit zu feiern, weil wir es gerade erst hatten.
7: Wie kommt man denn auf die Idee, sich hier dafür zu bewerben?
8: Das war tatsächlich meine Idee und ich war sehr hartnäckig und habe dann Martin überzeugt, mein Martin Luther zu sein. zu der Katharina von Bora. Und genau, also ich liebe Luthers Hochzeit. Ich bin ganz großer Fan von Luthers Hochzeit. Und es war schon immer ein Traum, die Katharina spielen zu dürfen. Und dann haben wir uns beworben und es hat geklappt.
7: Hat denn die Emily oder die Katharina den Martin überrascht damit?
9: Ja. Nun stehe ich hier, ich kann nicht anders. sehr überrascht. Wir haben geheiratet, ich habe die Geschichte gerade eben erzählt und haben dann einen Gutschein zur Hochzeit geschenkt bekommen, wo ich drauf gucke für das Lutherpaar. Und da dachte ich mir so, Moment mal, was soll mir das sagen? Ach so, übrigens, wir sind es geworden. es war ziemlich schnell, okay. Aber es war schön, dann die Mitteilung zu bekommen. Und ihr zuliebe mache ich das gerne. So,
7: und jetzt habt ihr 3 Tage Party vor euch. Haltet gut durch bis Sonntagabend. Ich wünsche euch noch besseres Wetter und ich schaue jetzt mal, was noch so los ist in den nächsten 2 Tagen. Dankeschön.
8: Gerne.
7: Bei mir ist jetzt Sandra Wilkens von der Lutherstadt Wittenberg Marketing GmbH. Zum 30-jährigen Jubiläum dieses Festes, was hier in Wittenberg in der Lutherstadt gefeiert wird, habt ihr euch was ganz Besonderes, ganz viel einfallen lassen. Was sind so die Höhepunkte, auf die sich die Gäste freuen können?
10: Naja, abgesehen davon, dass wir auf 12 verschiedenen Erlebnisbereichen feiern, 10 Bühnen aufgebaut haben, gibt es eigentlich ganz viel Programm den ganzen Tag über für Kinder und Familien, aber eben auch für Erwachsene. Der große Höhepunkt ist sicherlich am Samstag der große Festumzug. Um 14 Uhr geht es da los und 2000 Mitwirkende, das gibt ein schönes Bild.
7: Ja, und das ist zum Abendbrot noch lange nicht Schluss, dann geht es auf den Bühnen weiter. Was für Bands habt ihr denn so eingeladen?
10: Also heute Abend starten wir mit einer wilden, Mittelalter-Band. Ja. Wir tanzen um 19 Uhr alle gemeinsam, hoffentlich auch, und haben eine Tanzmeisterin eingeladen, die mit uns gemeinsam das Tanzbein schwingt. Und ansonsten gibt es aber wirklich querbeet alles. Bis zum Sonntag sogar feiern wir Rosenstolz Tribute und haben alles dabei. Tanzbar, Ska, Rock, Pop, alles da.
7: Jetzt bewegt sich erstmal das Hochzeitspaar in Richtung Marktplatz. Ja, morgen und übermorgen reichliches Programm. Drücken wir den Wittenbergern und den Gästen die Daumen, dass das Wetter ein bisschen besser wird und die Sonne ab und zu mal rauskommt.
0: Genau. Da drücke ich ganz fest mit. Dank dir, Hagen. Darf ein Lehrer in der Schule über die AfD reden und begründen, warum er diese nicht wählt? Die Partei möchte, dass in den Schulen ein striktes Neutralitätsgebot umgesetzt wird. Ein Lehrer aus Stendal lotet derzeit die Grenzen aus. Er wurde von seinem Arbeitgeber, dem Land, abgemahnt, weil er sich nicht an die Neutralität hielt. Der Lehrer geht mit einer Klage beim Arbeitsgericht dagegen vor.
11: Max Heckel ist bekannt in der Altmark. Der 39-Jährige ist Musiker und betreibt in Arneburg dieses Veranstaltungszentrum. Im Haupterwerb ist er Lehrer. Er unterrichtet an der Comenius-Sekundarschule in Stendal-Werken. Vor einem Jahr, kurz nach der Bundestagswahl, passierte es dann zum Ende des Unterrichts, als es ans Aufräumen ging.
12: Zu Beginn dieser Zeit hat mich ein Schüler gefragt, ob ich die AfD gewählt hätte. Und da habe ich das verneint. Und dann guckt er mich an und fragt, warum. Da habe ich ihm 3 Gründe genannt. Und so an der Mimik war klar, die hat er nicht ganz verstanden. Und dann habe ich, weil das dann auch Aufmerksamkeit in der Klasse so kanalisiert hat, habe ich gesagt, ich zeige euch sozusagen erklärend ein paar Grafiken dazu.
11: Für Max Heckel hat die Episode ein Nachspiel. Er bekommt eine Abmahnung von seinem Arbeitgeber. Nach Informationen des MDR war der Vorfall über eine Schülerin und deren Mutter bis zur AfD gelangt. Der arbeitsrechtliche Vorgang nahm seinen Lauf und wurde von der Partei auch im Landtag thematisiert. Im Oktober forderte die AfD Neutralität in Schulen.
13: Es sind zumeist linke Pädagogen, Typen, die meinen, im Besitz absoluter Wahrheit zu sein, gefährliche Typen, die abweichende Meinungen nicht tolerieren und mehr oder weniger subtil danach streben, ihre Schüler auf Linie zu bringen.
11: Bildungsminister Riedel nennt das Ansinnen der AfD einen Angriff auf die Professionalität der Lehrkräfte. Zum Fall Max Heckel will sich das Ministerium nicht äußern, mit Verweis auf ein laufendes Verfahren. Der Minister betont aber den generellen Auftrag.
14: Schulen sind keine wertneutralen Orte. Natürlich haben sie parteipolitisch neutral zu agieren, das gebietet der Beutelsbacher Konsens, aber sie haben nicht neutral gegenüber unserer Verfassung, gegenüber unserer Grundordnung zu agieren. Das heißt also, wenn menschenverachtende Positionen, rassistische Positionen etc. Vertreten werden in Schule, dann hat Schule, dann haben Lehrkräfte das einzuordnen.
11: Für das Landesschulamt hat Max Heckel im Umgang mit den Schülern nicht klar zwischen Tatsachen und Meinungen getrennt. So ist es in der Abmahnung zu lesen. An der Uni in Halle sieht Professor Andreas Petrick die Sache kritisch. Er bildet Politik- und Sozialkundelehrer aus.
15: Das, was die AfD unter Neutralität versteht, ist in Wirklichkeit ein Maulkorb. Sie hat ja auch vor, die Landeszentrale für politische Bildung abzuschaffen, daraus ein Institut für Heimatkunde und kulturelle Identität zu machen, den Unterricht politisch neutral zu gestalten. All das sind Dinge, die eher nach Indoktrination klingen, also genau das, was sie Kräften wie Max Heckel vorwerfen, sodass wir hier wieder mal eine Täter-Opfer-Umkehr haben.
11: Die AfD möchte künftig offizielle Meldeportale in den Schulen etablieren. Lehrer Max Heckel akzeptiert Kritik an seiner Rolle, sieht das Ansinnen der Partei aber als kontraproduktiv an.
12: Anstelle des gemeinschaftlichen Austausches zwischen Schülern und Lehrpersonal tritt sofort eine Institution in anwaltlicher Form. Und nicht im Sinne eines, wir sprechen über bestehende Defizite, um es perspektivisch besser zu machen, sondern im Sinne von, wir schaffen ein Klima der Angst, das den Mund verbietet.
11: Max Heckel klagt jetzt gegen die Abmahnung. Er will für sich und andere klargestellt wissen, was ein Lehrer darf und wo juristische Grenzen sind. Der Prozess beginnt erst im November.
0: Wir berichten da natürlich weiter. Beim Wort Streiten zucken viele zusammen, aber ein gut geführter Streit mit stichhaltigen Argumenten kann sogar konstruktiv und bereichernd sein. Das beweist Kilian Norden. Er besucht die 11. Klasse am Magdeburger Domgymnasium und mit seiner überzeugenden Art zu argumentieren wurde er Landessieger beim Wettbewerb Jugend debattiert. Morgen darf Kilian Norden beim Bundesfinale in Berlin debattieren.
16: Social Media ist in diesen Zeiten für Jugendliche nicht mehr nur ein reines Entertainment-Medium, sondern auch ein Medium zur Information, eben über Nachrichten. Nachrichten erhalten viele Jugendliche nicht mehr durch die Zeitung oder durch die Tagesschau am Abend, sondern eben über Social Media Kanäle auf Instagram, TikTok oder Twitter.
17: Kilian Norden liest keine Zeitungen mehr, er guckt aber noch TV-Nachrichten, alles andere filtert er aus dem Internet. Aber der Abiturient am Magdeburger Domgymnasium merkt schon, dass man mit Argumenten nicht immer weiterkommt.
18: Andere Meinungen können oft überwältigend sein, aber das geht der Jugend so, das geht aber auch älteren Menschen so. Und vor allem in den jetzigen Zeiten der sozialen Medien sind oft andere Meinungen dann schon oder die eigene Meinung dann schon so verfestigt. Man ist so oft dann auch in online gerade so in populistischen Strukturen drin, die einen auf so eine Meinung festsetzen, dass es oft schwer in den Diskurs zu treten.
19: Eine gute Streitkultur, und da können wir auch viel Wert auf das Wort Streiten dann legen. Die Streitkultur sollte eben keine Streitkultur sein, sondern eine Debattenkultur. Diese Debattenkultur sollte vor allem sehr offen sein, offen in beide Richtungen, hin zu Kontraargumenten, hin zu Pro-Argumenten, und sollte eben nicht in einem Streit ausarten. Man sollte nicht auf seiner eigenen Meinung beharren, sondern man sollte sich eben auch für andere Meinungen öffnen und diese auch aktiv hören.
17: Da hat Kilian Norden in knapp 25 Sekunden das hochkomplexe Thema Streiten auf den Punkt gebracht. Das kriegen Erwachsene mitunter ihr ganzes Leben lang nicht hin. Vor einem Jahr schaffte es der Abiturient nicht ganz zum Bundesfinale Jugend debattiert. In diesem Jahr gewann er den Landesausscheid und fährt jetzt nach Berlin. Das, was da auf höchstem Niveau gefordert ist, lässt sich in gewisser Weise auch auf jede Alltagskonfliktsituation übertragen, wenn eine stilvolle Auswegsuche gefragt ist.
18: Grundsätzlich unterscheidet sich das Streiten in der Debatte oder auch das Debattieren dann zu Hause natürlich von dem jetzt hier im Wettbewerbsformat, aber trotzdem kann man sich da mehrere Dinge mit übernehmen, würde ich behaupten. Vor allem das Zuhören, dass man der anderen Position zuhört und dann aber auch sich in diese hineinversetzen kann, das wäre der zweite Tipp. Als erstes muss man zuhören, als zweites muss man sich hineinversetzen können und als drittes muss man dann aber auch Kompromisse finden können und sich vor allem auch einander annähern.
20: Wir sind heute hier zusammengekommen, um die Debattenfrage zu klären, ob eine Altersbeschränkung...
17: Caroline Sand hat diese Debattier-AG mit ins Leben gerufen, hier am Domgymnasium in Magdeburg. Und die Sozialkundelehrerin gibt zu, dass es sich schon um eine Art Elfenbeinturmmodell handelt. Viele Schüler bringen auch von zu Hause schon gute Voraussetzungen mit.
20: Für bei mir gibt es immer eine aktuelle Stunde zu Beginn des Unterrichts, wo politische Themen behandelt werden und wo die Schüler natürlich auch, wenn sie gut mitmachen, entsprechend bei der unterrichtsbegleitenden Note honoriert werden. Und dementsprechend würde ich schon sagen, das hat dazu beigetragen, dass die Schüler regelmäßig Nachrichten schauen.
17: Jetzt hat sich nicht nur im Bundestag mit der Farbe Blau sehr viel geändert. Beim Argumentieren werden Fakten ausgeklammert. Schon lange vor dem Wahlsonntag in Sachsen-Anhalt ist in vielen Bereichen die Debattenkultur vielfach Streitdebatten gewichen.
19: In der Debattenkultur kann sich sehr schnell etwas verschärfen und da müssen wir auch, würde ich sagen, sehr scharf auf den 6. September natürlich in Sachsen-Anhalt achten. Vielleicht mal die verschiedenen Streitsituationen in der Familie oder auch unter Freunden, aber vor allem natürlich auch in der Schule. Also dieses Informieren aus einer Debatte oder dieses Eingehen auf andere Argumente ist natürlich auch im Schulunterricht wichtig.
17: Kilian Norden könnte sicher auch schnell bei den jungen Liberalen oder der jungen Union durchstarten. Er bringt alle Fähigkeiten mit. Er spielt aber auch gern Klavier und E-Gitarre. In den letzten Wochen weniger. Er hat sich intensiv auf das Bundesfinale morgen in Berlin vorbereitet. Mit sicher sehr guten Chancen.
0: Das denke ich doch auch. Dreimal auf Holz klopfen soll bekanntlich Glück bringen, vielleicht auch Kilian. In Hettstedt im östlichen Harzvorland hatte man heute und morgen reichlich Gelegenheit dazu beim großen Holzevent Holywood. Viele Experten und Holzliebhaber sind aus ganz Deutschland angereist, sogar Mitglieder der Nationalmannschaft.
2: Hier wird rangeklotzt. Jonas und Jakob zeigen, was sie können. Die früheren Nationalmannschaftszimmermänner wissen genau, was sie tun. Diese Balken sind Fetten.
21: Also, das ist sozusagen die Firstfette, das ist die Fußfette und das ist die Fußfette auf der gegenüberliegenden Seite. Und die haben alle eine Länge und deswegen schneiden wir die jetzt alle mit einmal durch.
2: Präzise und schnell. Das Dach wird ein Geschenk für die Hafenbar Hettstedt.
22: So ein Live-Bauprojekt ist natürlich immer was ganz anderes auf so einem Handwerker-Event, wenn man da zeigen kann, wie Späne fliegen und alles. Und da haben wir uns gedacht, wir machen hier für den Hintereingang von der Hafenbau halt eine schöne Überdachung.
2: Der dritte Treffpunkt fürs Holzhandwerk zieht Bastler aus ganz Deutschland nach Hettstedt. Dicke Bretter bohren, kein Problem mit dem richtigen Werkzeug. Die Profis und Amateure sind der Faszination Holz komplett verfallen.
23: Mega.
2: Dieses Brettchen wird ein super haltbarer Blumenkasten für eine Hettstedter Schule. Das Holywood verbindet Holzhandwerk und guten Zweck.
0: Schöne Verbindung. Frage: Wie bekommt man wieder Leben in eine Kirche, in der nur noch ab und zu Gottesdienste oder Konzerte stattfinden? In Mohlau, ganz im Süden Sachsen-Anhalts, probieren sie was eher Ungewöhnliches. Viele fleißige Helfer mit Backtalent und ein cleverer Pfarrer hatten die Idee: Wir machen aus dem Gotteshaus zur Abwechslung mal ein Kaffeehaus und hier serviert der Bote Gottes höchstpersönlich.
24: Michael Gressler ist seit 30 Jahren Pfarrer. Heute aber vor allem Kellner und Koch.
25: Prost! Heute gibt's die Gulaschsuppe nach Spezialrezept. Das ist eine feine Gulaschsuppe hier. Pilzen und so. Und dann gibt's eine Blumenkohlcremesuppe. Die kann ich alles sehr empfehlen. Lassen Sie sich schmecken.
24: Wer kann da schon Nein sagen und dann noch auf Kosten des Gotteshauses? Von wegen in der Kirche gibt's nur Brot und Wasser. Heute wird in Mohlau so richtig geschlemmt, doch dazu muss man erstmal hineinkommen. Kleiner Stau vor der Kirche, wo sich sonst nur eine Handvoll Schäflein zum Gottesdienst zusammenfinden. Heute kommen sie von überall her.
26: Sind Sie wegen des Glaubens hier oder wegen des Kuchens?
27: Wegen des Kuchens, wenn ich ehrlich bin.
24: Kaffeeklatsch in der Kirche, eine Art süße Gemeindearbeit mit Beistand.
25: Würde ich die Kirche auch ohne Kaffee so voll kriegen? Nicht immer. Aber diese Nummer hier, die wir hier abziehen, die ist einfach richtig gut. Und da stehe ich auch dazu, dass das genau ein richtiger Weg ist, um Kirche zu machen.
24: Gerade hier in Mohlau, diesem 100-Seelendörfchen, wo nicht mal jeder Fünfte in der Kirche ist. Die wurde in den 1960er Jahren völlig zerstört. Manche Narben sind noch geblieben, doch nach ihrer Sanierung vor knapp 10 Jahren hat das Gemäuer neue Liebhaber gefunden und ganz neue Möglichkeiten.
28: Als der Pfarrer diese verrückte Idee hatte, ich gedacht habe, gut, in Ordnung, dann kriegen wir eben auf die Art und Weise mal die Kirche voll. Also eigentlich hatte ich, bevor ich ihn kennengelernt habe, mit Kirche nicht mehr viel am Hut. Also ich bin getauft, konfirmiert und er hat aber einfach andere Ideen und er lebt seinen Glauben. Also er trägt es nicht vor sich her wie irgendein Anhängsel, sondern er lebt und dann macht das auch mehr Spaß.
24: Eine Woche wird die Mohlauer Dorfkirche ein bisschen zur Dorfkneipe. Gemeinschaft, Austausch, Zusammensein.
29: Ich bin hier geboren und war bis zur 5. Klasse, habe ich hier gewohnt und ich war gestern schon hier und habe ganz viele alte Bekannte wieder getroffen. Das war dann, die würde ich so nicht wiedersehen.
30: Uns gefällt es, dass die Kirche Leben hat oder wieder eingehaucht wird.
31: Das Gemäuer, das hat auch
1: was an sich, wenn da sowas stattfindet, sage ich mal.
24: Pfarrer Michael Gressler zeigt, Kirche lebt's. In dieser offenen Atmosphäre ist jeder willkommen. Und vielleicht drückt die Kirche so wieder ein kleines Stück näher an die Menschen heran.
25: Das ist schon inzwischen Selbstläufer. Wir machen das dritte Jahr in Folge und es wird immer mehr. Ich habe so eine kleine Statistik, jedes Jahr plus, plus, plus. So darf Kirche auch mal was sein und ein bisschen vorwärts gehen.
24: Und das mit dem Segen von ganz oben.
0: Und wer Lust bekommen hat, Sahne und Segen gibt es in der Kaffeekirche in Mohlau noch morgen und Sonntag jeweils von 15 bis 18 Uhr. Das kleine Würchwitz im Burgenlandkreis. Es ist eigentlich berühmt für seinen Milbenkäse. Der spielt an diesem Wochenende aber nicht die Hauptrolle. Beim Kleefest wird auch ein großer Sohn des Ortes gefeiert. Und zwar nicht nur ein Wochenende lang, sondern gleich drei. Das legendäre Badewannenrennen gehört immer zum Fest dazu. Meine Kollegin Tanja Ries war beim Startschuss mit dabei.
3: Drei, zwei, eins, Start!
4: Marc und Jonas sind im Wasser und damit ist das Badewannenrennen in Würchwitz offiziell gestartet. Die sind ganz gut unterwegs. Es ist die 20. Ausgabe in diesem Jahr. Wir hätten uns ein bisschen schöneres Wetter gewünscht, aber da können wir halt nun mal nichts dran ändern. Und ich weiß, dass Sie jetzt denken, wieso steht sie denn jetzt hier in voller Montur? Geht sie nicht auch in die Badewanne? Ja. Habe ich gemacht, außer Konkurrenz. Heute Nachmittag habe ich das ausprobiert. Wir haben da ein paar Bilder vorbereitet. Und schon das Einsteigen ist eine ziemlich wackelige Angelegenheit. Da habe ich gedacht, da lande ich gleich das erste Mal im Wasser. Aber die Männer haben gut festgehalten. Und dann gilt es, die Balance zu halten, das Gleichgewicht zu finden. Und wenn es dann doch mal wackelt, vielleicht nicht in Hektik zu geraten. Und tricky ist ja auch noch, wenn man rechts rum will, muss man links rum paddeln, bis man das alles so geschnallt hat. Der Florian Oertel war mit mir auf dem Wasser und er ist auch der Organisator vom Ganzen. Florian, warum macht ihr das hier?
5: Ja, das ist eine Tradition, die ist jetzt schon seit über 20 Jahren hier gewachsen. Also wir haben das 20. Badewannenrennen und sind sehr froh, dass wir das als kleines Dorf haben und sind wahrscheinlich auch der Einzigen, die so ein schönes Badewannenrennen hier organisieren.
4: Als ich aus dem Wasser gekommen bin, hat es geheißen, ja, es ist ja ganz wacker gehalten, aber hätte es ein bisschen schneller sein können. Wo liegt denn hier der Rekord?
5: Ungefähr bei 1:10.
4: Okay. Das Badewannenrennen, das ist ja auch initiiert worden für die Jugend im Rahmen des Kleefestes, das hier in Würchwitz gefeiert wird, schon zum 175. Mal. Und da gehe ich mal zum Stefan. Was hat es mit dem Kleefest auf sich? Ihr ehrt den Kleeapostel. Was ist das?
6: Ja, wir haben hier einen ganz berühmten Agrarreformer in Würchwitz gehabt. Und da wurde vor 175 Jahren ein Denkmal gesetzt, ihm zu ehren, weil er so tolle Sachen gemacht hat. Das war der Johann Christian Schubert. Und seit diesen Denkmalsetzungen feiern wir Kleefest.
4: Also der hat quasi von Würchwitz aus die Landwirtschaft revolutioniert. Und ihr feiert ja nicht nur ein Wochenende, sondern gleich drei. Was steht denn noch alles an? Mach mal noch ein bisschen Geschmack.
6: Ja, wir haben heute nach dem Badewannenrennen noch Tanz um die Milbe. Dann am Samstag haben wir ein Kegelturnier und ein Männerchor tritt auf, der genauso alt ist wie unser Verein. Und nächste Woche ist dann ein Kleefest-Reitturnier und dann noch ein super Kinderfest. Das ist direkt unter diesem Kleedenkmal. Das ist ein wunderschöner Platz und damit klingt das Kleefest aus.
4: Also da sagt noch mal einer, auf dem Dorf, da ist nichts los. Und ich bin ziemlich sicher, dieser Abend hier in Würchwitz wird lange gehen. Er wird fröhlich, aber vor allem könnte er ganz schön feucht werden.
0: Danke, Tanja aus Würchwitz. Morgen Nachmittag trifft der SC Magdeburg im Halbfinale der Handball-Champions League auf die Füchse Berlin. Ein mögliches Endspiel soll auch das große Finale von Cristiano Sullivan werden. Der langjährige Kapitän geht nach dem Final Four von Bord. Nach 10 erfolgreichen Jahren in Magdeburg, wo er nicht nur auf dem Parkett glänzte.
7: Cristiano Sullivan ist leidenschaftlicher Golfer. Hund Max, sein treuer Begleiter. Der Norweger betreibt im Magdeburger Herrenkrug seine Lieblingssportart Nummer 2. In Skandinavien ist Golf anders als hierzulande nahezu Volkssport. Kinder und Jugendliche lernen frühzeitig mit Ball und Schläger umzugehen. So wie O'Sullivan und viele seiner SCM-Handballkollegen.
8: Also ich glaube, die Besten bei uns sind die Isländer, aber die haben schon als Kind schon angefangen. ich habe auch meine zwei Kleine jetzt mitgebracht, die sind 2 und 4, aber das ist, dann ist es mehr für Spaß. Und jetzt ist es auch gut zwischen die Spieler ein bisschen rauszukommen, Regeneration.
7: Der Golfplatz im Laufe einer hochintensiven Handballsaison ist er ein wichtiger Rückzugs- und Entspannungsort für viele SCM-Profis.
8: Ich spiele am meisten mit die anderen Skandinavier von unserer Mannschaft und dann ist es halt auch schön, mit sich nicht über Handball zu beschäftigen halt.
7: Der Handball sorgte beim SCM in den letzten Wochen für emotionale Ausnahmemomente. Nach dem 3. Meistertitel innerhalb von 4 Jahren wurde O'Sullivan ein bewegender Abschied von Mannschaft und Fans bereitet. Der Norweger verlässt den SCM nach 10 Jahren mit mindestens 11 Titeln. Er könnte seine Abschiedssaison aber am Wochenende noch krönen mit dem 2. Champions-League-Sieg in Folge.
8: Favorit weiß ich nicht. Ich glaube, alle 4 Mannschaften können am Ende diesen Sieg gewinnen. Und deswegen macht es auch so viel Spaß, weil es so gute Mannschaften sind.
7: Die notwendige Ruhe und Entspannung vor dem Saisonendsport holte sich der SCM-Kapitän in dieser Woche auf dem Grün im Herrenkrug. Dabei bewies der 34-Jährige erstaunliche Treffsicherheit. Aus gut 8 Metern lochte O'Sullivan ein. Vielleicht ein gutes Omen für seine letzte Titeljagd mit dem SCM.
8: Ich weiß unsere Fähigkeiten, was wir können. Und wir können absolut am Ende wieder die Champions League gewinnen.
7: Egal wie es am Wochenende ausgeht, Christian O'Sullivan wird den SCM als Vereinslegende verlassen. Seine Profikarriere im Handball will er aber andernorts fortsetzen.
8: Nein, ich will weiter spielen. Und das werde ich auch nach dieser Sommer machen.
9: In Deutschland?
8: Vielleicht.
7: Wer weiß? Vielleicht gibt es nach dem Abschied ein überraschend schnelles Wiedersehen mit Christian O'Sullivan in Magdeburg.
0: Der Empfang wäre sicherlich sehr herzlich. Sonntag startet die deutsche Fußballnationalmannschaft gegen Curaçao in die WM. Heute wurde zu Magdeburg das WM-Orakel für Mitteldeutschland präsentiert. Und ich muss sagen, ein echtes Schwergewicht, dieses Orakel.
10: Wenn Elefantenbulle Kando im Magdeburger Zoo aufläuft, hat der Dickhäuter die nächsten Wochen eine tonnenschwere Aufgabe. Kando wurde zum mitteldeutschen Orakel ernannt und wird Tipps zum Spielausgang aller Deutschlandspiele geben.
11: Eigentlich ganz einfach. Wir haben die beiden Fahnen, wir haben 2 Futterhaufen und wir gucken mal, für was er sich entscheiden will, der Kando heute. Und sind ganz gute Dinge, dass er trifft, wie immer eigentlich.
10: Wer wird am Sonntag gewinnen, Deutschland oder Curaçao? Kandos Prognose ist eindeutig. Egal, ob Kando richtig liegt, die Fußballvorfreude im Magdeburger Zoo ist schon jetzt ein tierisches Vergnügen.
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16: Von A nach B kommen im Westen ist oft ein Abenteuer.
18: Leider keins da Spaß macht. Fragen Sie mal die Leute in Bonn.
16: Oder die nächsten Tage die Pendler, die Unternehmerinnen und Anwohner im Ruhrgebiet. Ab heute Abend wird für 10 Tage die A40 bei Mülheim gesperrt. Da wird nach Bomben aus dem Zweiten Weltkrieg gesucht.
18: Proteste heute vor Kliniken im Westen. Sie fürchten um ihre Existenz. Was die Gesundheitsreform der Bundesregierung für Patienten bedeutet, das klären wir gleich.
16: Vor dem ersten WM-Spiel der deutschen Fußballmänner bimmelt der Kanzler durch. Vor Ort mag sich die deutsche Politik nicht blicken lassen. Liegt das an Trump?
18: Und dieser Wolf hat wohl schon an die 500 Nutztiere gerissen. Jetzt ist er in Revieren im Kreis Olpe zum Abschuss freigegeben. Zum ersten Mal ist das bei uns so erlaubt.
16: Und Elon Musk ist mit seinem Raumfahrtunternehmen SpaceX seit heute an der Börse und wird damit auf dem Papier zum ersten Billionär der Welt.
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18: Und wir wünschen Ihnen einen guten Abend.
2: Guten Abend.
18: Die EU hat so lange gerungen um neue Asylregeln, 10 Jahre lang, dass sich das Problem inzwischen von alleine nicht erledigt, aber zumindest verkleinert hat.
16: Ja, die Zahl der neuen Asylanträge in Deutschland ist in der Zeit gesunken von mehr als 700.000 auf gut 100.000. Aber es gibt natürlich weiter irreguläre Einreisen in die Union, in die Europäische Union. Und ab heute gelten neue Regeln.
18: An den Außengrenzen sollen alle, die kommen, gescreent werden. Und wer wenig Chancen hat auf Asyl, kriegt direkt an der Grenze ein Schnellverfahren. Das ist die Idee.
17: Für sie ein Riesenerfolg. Die EU-Innenminister in Zypern, viele, viele Jahre wurde gerungen. Heute tritt die größte europäische Asylreform seit Jahrzehnten in Kraft.
19: Ein sehr guter Tag für Europa. Es ist wirklich ein Meilenstein heute. Es ist zwar der Beginn natürlich auch, es ist nicht das Ende. Aber es ist zum ersten Mal, dass Europa eine gemeinsame Asyl- und Migrationspolitik hat.
17: Es ist eine massive Verschärfung. Gewollt ist mehr Abschottung. Auch Deutschland wird neue Regeln umsetzen an Flughäfen, die als EU-Außengrenze gelten. Am Flughafen Berlin hat heute ein Zentrum für beschleunigte Asylverfahren den Betrieb aufgenommen. Das Ziel, extrem schnelle Verfahren.
24: 12 Wochen ist die Zielmarke, innerhalb dem die Verfahren hier durchgeführt werden sollen. Und dann, wenn es keine Möglichkeit auf Schutz gibt, also kein positives Asylverfahren durchlaufen wird, dann muss in dem Moment auch die Rückführung stattfinden.
17: Außerdem wird es für abgelehnte Asylbewerber gefängnisartige Zentren geben, wo sie ausharren und auf ihre Abschiebung warten müssen. Wer sich dem entzieht, soll härter bestraft werden. In 3 Bundesländern, zum Beispiel hier in Sachsen-Anhalt, werden derzeit solche Zentren gebaut.
25: Der Zugang wird voraussichtlich hier vorne erfolgen, wo dann auch ein kleines Wachhäuschen errichtet wird. Ja, der Zaun wird sich genau hier an den Gebäuden orientieren und diese umschließen. Und dann soll natürlich auch sozusagen kein unkontrolliertes Entfleuchen in den Rückraum erfolgen.
17: Kritik von Menschenrechtsorganisationen gibt es nicht nur daran. Die EU plant zudem Return Hubs, sogenannte Rückkehrzentren außerhalb der EU, für Menschen aus Ländern, die als sicher eingestuft werden, wie Marokko, Tunesien oder Algerien. Ihre Chance auf Asyl liegt bei unter 20%. Sie dürfen daher erst gar nicht in die EU einreisen. Wohin man sie allerdings abschieben will, ist unklar, denn Herkunftsländer weigern sich häufig, ihre Staatsbürger zurückzunehmen, und Abkommen mit anderen Drittstaaten, die gibt es noch nicht. Erstaunlich, sagt Migrationsforscher Gerald Knaus.
20: Das müsste dringend geschehen. Und ja, es wird wahrscheinlich im besten Fall zu solchen Abkommen erst in einigen Wochen oder vielleicht sogar in 2 Monaten kommen, wenn man heute beginnt. Wenn man heute nicht beginnt, dann sage ich voraus, wird diese große Asylreform ohne sichere Drittstaatsabkommen keine Migrationswende bringen, kein Durchbruch sein und die Leute enttäuschen.
17: Erstmal wird sich also wenig ändern. Angedacht ist übrigens auch ein neuer solidarischer Verteilschlüssel von Flüchtlingen innerhalb der EU. Wird das dieses Mal klappen? Deutschland will auf jeden Fall erstmal weiter die eigenen Grenzen kontrollieren. Bis wann, sei unklar, sagt heute der Innenminister.
16: Wir können das Wort schon kaum noch hören. Dabei hat es sogar so richtig angefangen mit den Reformen.
18: Aber ein bisschen schon. Heute ist das Sparprogramm für die Krankenkassen im Bundestag besprochen worden.
16: Und wenn wir das als Vorzeichen nehmen für den Streit um die vielen Reformen, die noch kommen, dann ist das kein Gutes. Die Opposition nennt das Katastrophe, Kahlschlag oder Kettensägenreform.
21: Sie muss verkaufen, was allen wehtut. Denn die Gesundheitsreform von Bundesgesundheitsministerin Nina Wagen bedeutet Geld einsparen. Viel Geld.
22: Wenn wir nichts tun würden, würde alleine im nächsten Jahr schon ein Betrag von knapp 19 Milliarden Euro bei den Krankenkassen fehlen. Und im Jahr 2030 würde dann die Deckungslücke auf ca. 44 Milliarden Euro aufwachsen.
21: In Wagens Kürzungsgesetz geht es zum Beispiel um die Abschaffung der beitragsfreien Ehegattenversicherung. Krankengeld soll sinken, Patienten sollen mehr dazu zahlen. Die Opposition im Bundestag kritisiert die Reform heute scharf.
23: Ihre Kettensäge zersägt nicht nur den Sozialstaat,
1: Sie zerstören nicht nur das Netz, mit dem Schwächere aufgefangen wurden. Sie zersägen den Ast, auf dem Sie sitzen.
2: Sie muten Patienten, Personal, Arbeitnehmern und Arbeitgebern existenzielle Einschnitte zu.
3: Wenn mich sogar Schreiben von CDU-Landräten erreichen, in denen steht, Zitat, dieses Gesetz darf so nicht beschlossen werden, dann weiß man, dieses Gesetz ist eine echte Katastrophe.
21: Doch nicht nur im Bundestag gibt es Widerstand, wird die Gesundheitsreform als verheerend abgekanzelt. In NRW schließen wie hier in Unna, Münster oder auch in Solingen Krankenhäuser heute symbolisch ihre Eingänge aus Protest gegen die Reformpläne.
5: Wir hatten noch nie in der Geschichte der Bundesrepublik Deutschland eine solche massive Einsparung vor uns. Und diese Einsparung ist einfach nicht umsetzbar.
21: Sorge auch bei Patienten und Pflegern.
6: Ich bin Auszubildender hier und meine größte Angst ist natürlich, wenn ich in 2 Jahren die Ausbildung fertig habe, dass ich eventuell gar keine Stelle mehr hier bekomme.
23: Wenn da etwas also fehlen würde, bei der OP oder auch bei der Nachsorge, ne, das ist also schon eine Sache, also, die uns allen Menschen wehtun würde.
21: Auch im Bundesrat wird heute über die Reform diskutiert. Mit dabei NRW-Gesundheitsminister Laumann. Er findet Teile der Reform zwar gut, aber
26: ich habe die große Sorge, dass uns vor allen Dingen die freien gemeinnützigen Krankenhäuser, wo eben nicht ein Landkreis hintersteht oder wie bei Universitätskliniken das Land hintersteht, wenn Geld fehlt, dass uns diese Krankenhäuser schlicht und ergreifend große Probleme kriegen, teilweise pleite gehen. Und die sind natürlich in vielen Regionen unseres Landes einfach bedarfsnotwendige Krankenhäuser.
21: Doch ist der Klinikprotest gegen Wakens Kürzungsgesetz gerechtfertigt? Oder ist all das möglicherweise Klagen auf hohem Niveau? Frage an WDR-Hauptstadtkorrespondent Philipp Menn.
27: Im Krankenhausbereich hat es zuletzt extreme Ausgabensteigerungen von rund 10% gegeben. Dass es da jetzt zu Einsparungen kommen soll mit dieser Reform, ist durchaus verständlich. Die Bundesländer insbesondere haben es in den letzten Jahrzehnten versäumt, hier stärker zu investieren, obwohl es eigentlich ihre Aufgabe gewesen wäre.
21: Klar ist, es muss gespart werden. Offen bleibt, wie bei der massiven Kritik ihre Gesundheitsreform am Ende tatsächlich aussehen wird.
18: Wir sprechen mit dem Intensivmediziner Professor Christian Karagiannidis, der ein Buch geschrieben hat zur Frage, wie man sparen könnte im Gesundheitswesen. Und er war auch Teil der Krankenhausreformkommission. Guten Abend nach Bonn.
28: Guten Abend.
18: Teilen Sie die Sorge von Minister Laumann, dass gerade die Krankenhäuser in kirchlicher und freier Trägerschaft da echt Probleme kriegen?
28: Ja, ich will das mal ein bisschen übersetzen, was Karl-Josef Laumann da gerade gesagt hat. Mit diesem Beitragsstabilisierungsgesetz, das heute im Bundestag debattiert worden ist, haben wir das erste Mal die Situation, dass die Ausgaben im nächsten Jahr gedämpft werden sollen, dadurch, dass die Krankenhäuser weniger Geld bekommen als im Moment. Wir haben das mal hochgerechnet, das sind ungefähr 3% Mindererlöse. Und das Ganze wird sich über die nächsten Jahre bis 2030 deutlich aufbauen. Das bedeutet, dass wir im Moment damit rechnen, dass etwa die Hälfte der Krankenhäuser in Deutschland insolvenzgefährdet sein wird 2030. Und er hat recht damit, insbesondere bei den Trägern, und das sind vor allen Dingen unsere kirchlichen Häuser hier in Nordrhein-Westfalen, steht niemand dahinter, der das ohne weiteres auffangen kann.
18: Die Hälfte klingt natürlich wirklich dramatisch, aber gefühlt gibt es ja immer diese Dynamik. Muss gespart werden, dann wird es konkret, dann gibt es ein Riesengeschrei. Sie sagen zu Recht in dem Fall?
28: Das Geschrei ist ein Stück weit zu Recht, aber gründet natürlich auch darauf, dass wir es nicht geschafft haben, in den letzten 10, 20 Jahren eine Krankenhausstrukturreform auf den Weg zu bringen, die unsere Krankenhauslandschaft in Deutschland neu ordnet. Und das Ganze wird wahrscheinlich nur unter erheblichem Druck passieren. Und Politik wird jetzt ab 2027 das erste Mal in der Situation sein, dass sie entscheiden muss, welches Krankenhaus brauchen wir jetzt wirklich? Wir haben extrem viele Krankenhäuser in Deutschland, insbesondere bei uns in Nordrhein-Westfalen. Nicht alle Krankenhäuser sind wirklich bedarfsnotwendig. Und wenn aber bei allen gleichmäßig gespart wird, dann werden wir in die Situation geraten, dass Politik sagen muss, dieses Krankenhaus, und das sind insbesondere die mittelgroßen und großen Krankenhäuser in Deutschland, die brauchen wir wirklich für die Versorgung der Bevölkerung. Und an der Stelle müssen wir auch wieder Geld in die Hand nehmen. Das heißt, ab Anfang 27 wird es nicht einfach werden. Und in so einer Situation waren wir auch noch nicht in Deutschland.
18: Weil sonst nochmal unkontrolliert Häuser werden schließen müssen, die einfach auf dem platten Land beispielsweise nötig sind, weil die Leute sonst keine Chance haben.
28: Es betrifft nicht nur das platte Land, aber da ist es natürlich insbesondere so, dass die Krankenhausdichte nicht so hoch ist wie bei uns in den Großstädten in der Rhein-Ruhr-Schiene. Es betrifft aber insbesondere auch die großen Krankenhäuser. Alleine die Universitätskliniken werden in Nordrhein-Westfalen im nächsten Jahr zusätzlich mindestens 200 Millionen Euro mehr Bedarf haben, als sie das im Moment haben. Das heißt, es sind wirklich alle gefährdet, nicht nur die Krankenhäuser auf dem Land.
0: Das heißt, da muss dann wirklich so eine Art gezielte Rettung passieren. Die Politik muss sagen, so, die brauchen wir, da gibt's Geld.
28: Also es wäre klug gewesen, dieses Beitragsstabilisierungsgesetz in Einklang zu bringen mit der Krankenhausreform, die wir in der letzten Legislatur hatten, und auch mit der Krankenhausreform, die wir hier bei uns in Nordrhein-Westfalen haben, damit man geplant hergeht und sagt, okay, es gibt Krankenhäuser, auf die können wir wahrscheinlich ein Stück weit verzichten. Es gibt einen großen Transformationsfonds von 50 Milliarden aus der letzten Legislaturperiode, der gerade dazu dienen soll, mehrere Krankenhäuser zu einem Krankenhaus zu fusionieren. Und ich glaube, es wäre sehr klug gewesen, wenn man die beiden Gesetze gleichgeschaltet hätte. So kommen wir jetzt in die Situation, dass Politik, und das betrifft dann nicht nur die Bundespolitik, sondern auch Landes- und insbesondere Kommunalpolitik entscheiden muss, welches Krankenhaus will ich ab 2027 wirklich retten.
0: Weil sonst eben diese Einsparungen der Reform in die Quere kommen. Haben wir verstanden, sagt Professor Christian Karagiannidis, Intensivmediziner. Vielen Dank.
28: Vielen Dank.
4: Um manche Dinge kommt man einfach nicht gut drum herum. Zum Beispiel um die seit mehr als einer Woche gesperrte Bonner Nordbrücke. Hier im Westen weiß jeder, was das bedeutet. Stau, überlastete Ausweichstrecken, Unternehmen mit Sorgen und überall blanke Nerven. Die Stadt Bonn steuert dagegen mit kostenlosen Bussen und Bahnen ab Montag. Schön für die Bonner. Aber für viele andere geht das Elend weiter, denn nicht jede Kommune kann sich sowas wie freien ÖPNV leisten.
7: Da stehen sie, endlos. Schon am frühen Nachmittag ist die A40 bei Mülheim dicht. Am Abend wird sie komplett gesperrt. Der Kampfmittelräumdienst rückt an wegen einer Brückensanierung. Anwohner der städtischen Anliegerstraßen befürchten Schlimmes.
8: Ja, wird Chaos werden. Also der Umweg hier vorne über die Straße, der wird dicht sein. Alles wird sich da unten bei der 52 irgendwie stauen. Also ich bin gespannt, wie wir da zur Arbeit kommen.
9: Wir hatten normalerweise vor, am Sonntag eine Party zu machen. Die WM geht los. Aber ich weiß kaum, wie die Gäste, die Freunde zu uns kommen sollen. Die Frohnauser Straße ist zu, die Altendorfer Straße ist zu. Überall sind Baustellen. Ich rechne mit einem großen Verkehrschaos.
7: Polizei im Dauereinsatz an den Ausfahrten der A4 im Kölner Autobahnring. Der ist für schwere Lkw gesperrt. Beamte kontrollieren, ob sich kein Fernfahrer durchmogelt. Die marode Brücke über die Gleise des Logistikzentrums Eiffeltor vertrage keine schweren Lasten mehr, sagt die Autobahn GmbH.

0: ein Stau ist, kann man davon ausgehen, dass an anderen Stellen ebenfalls Staus entstehen, nur aufgrund dieses Zusammenhangs. Es gibt große Studien dazu, wie das zusammenhängt, aber man kann heute eigentlich gar nicht mehr so genau abschätzen, was eine einzelne Störung im Netz bewirkt.
1: Auch rund um Bonn zeigt sich das. Die Straßen in der City, sie sind seit einer Woche komplett verstopft. Seit die Bonner Nordbrücke komplett gesperrt ist, Einsturzgefahr. Um die Zahl der Autos zu senken, sind hier Busse und Bahnen ab Montag kostenlos.
2: Also mit so viel Stau, den wir haben, ist eigentlich kostenlose Busse vielleicht voll, aber gut.
3: Ich kann das Auto nicht stehen lassen, ich bin selbstständig, ich muss einkaufen. Für mich ist das ein ganz, ganz großes Problem.
4: Das ist jetzt ein Tropfen auf dem heißen Stein. Die meisten Leute haben ein Abo, haben ein Jobticket, das vom Arbeitgeber bezahlt wird.
1: Kostenloser Nahverkehr, vielleicht ein Trostpflaster, aber keine Lösung für die bröckelnde Infrastruktur.
5: Tja, wenn dann ein paar Leute umsteigen auf Bus und Bahn, vielleicht ist dann mehr Platz für die anderen. Also insofern, immerhin, kann man ja sagen.
6: Immerhin. Und etwas Hoffnung macht auch eine Straßenalternative, die gerade so eine Art, ich sag mal, Renaissance erlebt. Die Fähre über den Rhein.
5: Die gute alte Fähre. Alexander Klein ist auf der Fähre Niederkassel-Mondorf. Wie viel ist da seit der Brückensperrung los?
7: Sie sagen uns, dass sich die Zahlen verzehnfacht haben tatsächlich. Wir haben 19 Uhr und es ist pickepacke voll auf der Fähre hier in Mondorf. Normalerweise haben wir hier maximal die Hälfte an Fahrzeugen stehen. Und warum das Ganze? Naja, weil eben die Nordbrücke gesperrt ist. Das hat Ausmaße, weil hier die Autos so dicht stehen, dass man eben auch entsprechend lange warten muss. Wir haben das mal in einer Drohnenaufnahme für Sie heute aufgelistet oder beziehungsweise aufbereitet. Da können Sie sehen, dass die Schlange bis in den Ort reinreicht. 400 Meter. Meter lang geschätzt, irre lang, und das sorgt für Wartezeiten von bis zu 2 Stunden, nur um hier aufs Schiff zu kommen. Wahnsinn. Die große Frage ist, warum machen das Menschen? Und da gehen wir hier einmal kurz drumherum und sehen am Horizont einen schwarzen Balken. Das ist die Nordbrücke. Wir stehen hier in 2,5 Kilometer Entfernung, also auf der echten, ja einzigen Alternative für all die 100.000 Autos, die sonst den Tag über hier über die Nordbrücke fahren. Deswegen sind eben ganz viele Menschen hier, die in den vergangenen Tagen fast alle für sich ausgerechnet haben, wo sie am wenigsten Lebenszeit verlieren. Und da ist das eine gute Alternative. Es gibt noch andere, na klar, die vielen Autobahnen hier um uns herum, aber die sind ja auch alle voller Baustellen, durchlöchert wie ein Schweizer Käse. Auch da verlierst du sehr viel Zeit. Wir waren heute Mittag in der Innenstadt, um uns die beiden Brücken, die noch funktionieren, mal anzugucken. Da haben wir auch Drohnenbilder produziert, weil man es eben von oben am besten sehen kann. Zeigen wir Ihnen auch jetzt. Da sehen wir im unteren Drittel eine Kreuzung, wo der Verkehr ja mittelgut läuft. Läuft sehr zähfließend, und dann, wenn wir rüberschwenken auf die Brücke an sich, auch wieder sehr, sehr zähfließender Verkehr. Du kommst eigentlich gar nicht mehr richtig durch die Gassen. Wir waren 2 Stunden unterwegs für die 15 Sekunden Bilder. Und wenn wir den Leuten hier so ein bisschen ins Gesicht gucken, das ist keine Fähre, die oder keine Fährfahrt, die hier großartigen Spaß macht. Nee, das ist notwendiges Übel. Anders geht's für viele im Grunde einfach im Augenblick nicht.
5: Ja, und 2 Stunden warten auf die Fähre ist ja auch nicht lustig.
6: Nee.
5: Wahnsinn, vielen Dank, Alexander Klein.
6: Und es geht weiter. Wir haben das nächste große Straßenproblem im Westen. Heute um 21 Uhr wird die A40 bei Mülheim gesperrt für 10 Tage, weil sie da Blindgänger aus dem Zweiten Weltkrieg suchen.
5: Nicole Nötzl ist für uns da. Nicole, was wird das für Auswirkungen haben?
8: Die Autofahrer im Ruhrgebiet werden sich nicht freuen, denn das ist ja quasi die Hauptschlagader, die betroffen ist. Im Moment ist alles noch easy. Das sind hier so die letzten Autos, die ganz bequem hier durchfahren können. Die eine Anschlussstelle, die gesperrt wird, können wir nicht sehen. Aber hier sehen wir die andere quasi, von der es gesperrt wird. Und ja, der Grund ist, hier sollen Brücken erneuert werden. Und man hat für die Vorarbeiten sich Luftaufnahmen aus dem Zweiten Weltkrieg angesehen und einen, ich sag mal, richtig dicken Oschi in der Erde gesehen. Nicht nur 3-4 Meter tief, wie so Blindgänger normalerweise zu finden sind, sondern 17 Meter tief ist etwas, was man ja nachgucken muss, was es tatsächlich ist. Und dazu muss ein riesengroßer Krater hier gebuddelt werden. Die Fahrbahndecke muss aufgemacht werden, die Leitplanken müssen weg. Und es wird ein 20 mal 20 mal 20 Meter großes Loch gebuddelt, um zu gucken, was ist da. Wenn der Kampfmittelräumdienst dann, so der Plan, ab Montag gucken kommen kann und man sieht, alles easy, dann werden die 10 Tage gebraucht, um das alles wieder zu reparieren und wieder zu sanieren. Wenn es größere Probleme gibt, muss man wieder weiterschauen. Aber ja, die Autofahrer auch im Ruhrgebiet brauchen Geduld, vielleicht auch Verständnis. Und eine kleine Zusatzinfo, hier gibt es parallel einen RS1. Das ist quasi die Autobahn für Fahrräder, für Zweiräder. Die ist nicht betroffen und man kann von Duisburg nach Hamm

0: dem E-Bike vielleicht gut durchkommen. Und vielleicht ist das eine Alternative, ab Montag zur Arbeit zu kommen. Das Wetter soll ja auch besser werden.
1: Ja, das fragen wir gleich dann am Ende der Sendung nach, wie das Wetter die nächsten Tage für die Fahrradfahrer im Ruhrgebiet ist. Danke, Nicole Dötzl.
2: Und hoffentlich hat man dann auch ein E-Bike irgendwo stehen. Und wenn man es dann endlich nach Hause geschafft hat, mit dem Rädchen, mit dem Auto, wie auch immer, gibt es seit gestern spätabends und nachts ja Fußball-WM der Männer in Kanada, den USA und Mexiko.
1: Ging gestern los mit einer sehr großen, fetten Eröffnungsshow in Mexico City. Und da spielten die Männer nur eine Nebenrolle, denn die Hauptsensation war natürlich Shakira.
2: Natürlich. Die hat Shakira. Dem Eröffnungsspiel alle verrückt gemacht. Nach Mexiko gegen Südafrika brauchten die Fans aber keine Vortänzerin mehr. Okay.
3: Denn nach einem 2-0-Sieg gestern bekommen die Fans das mit dem Hüftschwung ganz alleine hin. Loslassen und genießen in einem Land, das zuletzt eher wenig zu feiern hatte.
4: Ein tolles Gefühl, das ist mein Lebenstraum, einmal eine WM in Mexiko zu erleben, meine erste. Und dann gewinnt Mexiko noch 2-0, mit der Atmosphäre einfach unglaublich.
5: Das bedeutet alles, wir sind wieder wer. Das zeigt einfach, dass wir da sind in der Fußballwelt.
3: Wer die Bilder der mexikanischen Fans vom ersten WM-Tag gestern sieht, der bekommt das Gefühl, eine Fußballnation tanzt sich hier frei von den Negativschlagzeilen der vergangenen Wochen. Den Protesten während des Eröffnungsspiels genauso zum Trotz wie den Gewaltexzessen wütender Drogenkartelle Anfang des Jahres.
6: Ja, Sie wissen, dass es hier im Land große Probleme gibt, aber der Fußball ist für den Moment jetzt einfach Ventil. Natürlich, dieser 2-0-Auftaktsieg, der hilft und dann hat man die Begeisterung absolut gespürt auf der Straße. Es war authentisch, es war echt, es war pure Lebensfreude und natürlich muss man dazu sagen, dass Mexiko eine absolute Fußballnation ist und das ist hier in Mexico City zu spüren.
3: Und selbst am Strand von Miami sind es bisher vor allem die mexikanischen Fans, die auf die Stimmungstube drücken. In den USA will anders als in Mexiko ansonsten noch nicht so richtig Fußballstimmung aufkommen. Denn während der geplanten Fußballsause führt der Präsident Krieg gegen den Iran und lässt womöglich sogar seine Einwanderungsbehörde ICE vor den Stadien kontrollieren. Die WM-Stimmung in den USA also noch eine Baustelle. Vielleicht also kein Zufall, dass sich deutsche Spitzenpolitiker gerade lieber nur aus sicherem Abstand zuschalten.
7: Hallo, hier ist Ulrich Merz.
8: Hallo, grüß dich, Herr Dorn.
3: Der Bundeskanzler will erstmal nur aus der Ferne plaudern.
7: Ich würde mal sagen, Herr Nagelsmann, wir telefonieren mal zwischendurch, wie der Stand der Dinge ist, wenn die ersten Spiele gelaufen sind.
3: Angela Merkel war 2014 noch beim ersten deutschen Gruppenspiel in Brasilien dabei. Jetzt kommt zum ersten deutschen Spiel in Houston niemand aus der Regierung. Und zum zweiten Spiel in Kanada schickt Merz nur die zweite Reihe, Sportstaatssekretärin Schenderlein.
9: Kein deutscher Spitzenpolitiker fährt momentan gerne in die USA, weil man nicht genau weiß, was von Donald Trump und seinen oft erratischen Handlungen zu erwarten ist. Das gilt eben auch für den Fußball. Das ist nicht mehr so sicher, wie es früher mal war. Eine Bank, wo man einfach auf der Ehrentribüne ein bisschen gewinkt hat. Also bleibt man lieber fern. Aber wir können uns auch sicher sein, wenn die deutsche Mannschaft ins Finale kommt, dann sind sie alle wieder da.
3: Und selbst die Präsidentin der Fußballnation Mexiko, hier gerade beim Jubeln, ist gestern lieber zum Public Viewing gegangen als ins FIFA-Stadion. Ein Protest gegen die hohen Ticketpreise. Für gute Stimmung, das soll wohl die Botschaft sein, brauchen Sie in Mexiko kein 1.000-Euro-Ticket.
2: So. Offenbar. Nach Mexiko startet die Fußball-WM heute Abend, beziehungsweise in der Nacht, auch in Kanada und den USA.
1: Ja, zu Gast bei Freunden war das deutsche Motto bei der Heim-WM 2006. Gudrun Engel live in Washington. Das ist ja jetzt nicht 1:1 übertragbar auf die USA. Denn nicht alle Fans dürfen dabei sein. Zum Beispiel bei der Elfenbeinküste gab es Probleme. Auch Fans aus Schottland hatten Probleme bei der Einreise. Was für ein Bild will die USA denn abgeben bei der WM?
10: Naja, das ist die Frage, was ist denn die USA? Also wenn man die Amerikanerinnen und Amerikaner fragt, den meisten ist es herzlich egal, dass diese Weltmeisterschaft jetzt hier stattfindet. Die Sportbegeisterten hingegen, die sagen, naja, wir sind aber ja wenigstens gute Gastgeber. Wir tragen jetzt nicht unbedingt jeden Tag das Trikot der US-Mannschaft, aber wir freuen uns, dass so viele Menschen hierher kommen, dass so viele Kulturen hierher kommen. Und na klar, einige Gastronomen und Hoteliers erhoffen sich natürlich auch, dass sie daran ein bisschen was verdienen können. Gestern zum Auftaktspiel Mexiko haben wir hier in Washington mal bei der großen Public Viewing Meile geguckt und ehrlicherweise, da waren so 50 bis 80 Leute. Es war auch sehr, sehr heiß, aber trotzdem, so richtig ist der Funken da noch nicht übergesprungen. Donald Trump selbst natürlich, wenn man den fragt, der sagt, hey, das ist das größte Turnier, das Beste. Es ist auf jeden Fall schon, bevor es losgegangen ist, für Donald Trump klar, das ganze Ding hier ist riesig und super erfolgreich. Und Gianni Infantino hat er damit ja auch schon angesteckt, den FIFA-Präsidenten, der gesagt hat, das ist das größte Ereignis der Menschheitsgeschichte. Ob das wirklich so kommt, wage ich mal zu bezweifeln. Aber die Amerikaner sind zumindest guter Dinge. Und wenn der Ball dann wirklich mal rollt nachher in Los Angeles, dann kommt vielleicht hier auch ein bisschen mehr Stimmung über.
1: Gudrun Engel, live aus den USA zum größten Ding der Menschheitsgeschichte. Spannend.
2: Genau, von Gudrun verabschieden wir uns, aber wir bleiben in den USA. Elon Musk war schon wirklich mit Abstand der reichste Mensch der Welt. Und heute ist sein Vermögen noch mal exorbitant, könnte man sagen, gewachsen. Er ist jetzt der erste Billionär der Welt.
1: Ja, das hatte einen Grund. Heute Nachmittag, deutscher Zeit, 15:30 Uhr, ist seine Weltraumfirma SpaceX an die Börse gegangen.
2: SpaceX ist vor allem hierfür bekannt, Raketentechnik und Satelliteninternet. Aber jetzt drängt das Unternehmen auch zunehmend auf den KI-Markt, plant Rechenzentren im All und am Ende sogar eine Mars-Mission.
1: Ja, das ist teuer. Deshalb der Börsengang, der erstmal rund so 75 Milliarden Dollar einbringen soll. Und Elon Musk hofft, dass viele Leute Aktien kaufen und der Wert dann durch die Decke geht.
2: Der Start in den USA war erfolgreich. Der Ausgabepreis der Aktie 135 Dollar. Jetzt liegt sie stand 18 Uhr bei 163 Dollar, also 20% rauf.
1: Wir sprechen über diesen größten Börsengang ever, den es je gab, mit Tobias Reckmann aus der WDR Wirtschaftsredaktion. Tobias, die Börsenwelt ist ja aus dem Häuschen, also Leute, die sich damit befassen. Es erinnert so ein bisschen an den deutschen Börsengang der Telekom, nur ein paar Nummern größer. Ist der Hype gerechtfertigt?
11: Das ist eine sehr schwierige Frage, aber der Hype ist auf jeden Fall real. Das können wir mal festhalten fürs Erste. Ja, das stimmt. Mit der Telekom-Aktie dieses Gefühl, man würde was verpassen, wenn man nicht dabei ist. Ja, ne? Und das ist auf jeden Fall kein Zufall, dass das stattfindet. Denn SpaceX und Elon Musk sind ganz bewusst auf private Anleger zugegangen, also auf Leute wie dich und mich. Mhm. Sie haben Verträge geschlossen, auch mit deutschen Banken. Das heißt, Millionen von Bankkunden haben in den letzten Wochen Werbung dafür bekommen, diese Aktie zu kaufen. Und das ist eben schon mal eine Besonderheit, die jetzt eben sicherlich nicht bei jedem Börsengang so passiert.
1: Dann kommen wir mal zur Substanz. Ich habe die Zahl aufgeschrieben. Die Firma SpaceX ist mit 1,75 Billionen Dollar bewertet. Das ist eine ziemlich irre Zahl. Was heißt das aber genau?
11: Naja, das heißt, dass SpaceX massiv überbewertet ist. Man guckt dann immer auf das Verhältnis zwischen dem Umsatz, den so ein Unternehmen macht, und jetzt dem aktuellen Börsenkurs. Und bei SpaceX fällt eben auf, dass es um das knapp 100-fache wirklich überbewertet ist. Und das zeigt vor allen Dingen, dass eben das aktuelle Geschäftsmodell von SpaceX diesen Wert gar nicht hergibt. Das heißt, dieser enorme Wert ist absurd hoch, basiert auf Zukunftsideen. Also Flüge zum Mars.
1: Und darüber hinaus.
11: Und darüber hinaus, genau. KI-Rechenzentren im All. Was haben sie noch? Rohstoffabbau auf dem Mond. Also Elon Musk verkauft da eine Fantasie, von der man gar nicht weiß, ob sie jemals überhaupt eintreten würden, ob sie profitabel sein soll.
1: Wir geben hier keine Anlagetipps, aber wollen trotzdem nochmal drüber sprechen, weil man kann ja, du hast eben gesagt, in Deutschland kaufen und verkaufen SpaceX-Aktien. Wie hoch sind die möglichen Risiken, da wirklich zu investieren?
11: Die sind natürlich sehr hoch, weil der Aktienkurs jetzt vielleicht gerade hoch geht. Mhm. Aber wenn dann die ersten wieder verkaufen, kann er auch schon wieder stark abfallen unter den Ausgabepreis theoretisch. Und auch Leute, die jetzt langfristig investieren wollen, über Jahre, denen muss eben klar sein, es ist wirklich eine Wette auf die Zukunft. Das ist total spekulativ. Mhm. Insofern, ich würde gerade Privatpersonen eher raten, die Finger davon zu lassen. Man kann in, weiß nicht, breit gestreute ETFs investieren, das ist weniger riskant. Aber bei Einzelaktien wäre ich wirklich sehr, sehr vorsichtig.
1: Ja, und bei Mars und so geht es eher um Jahrzehnte als um Jahre. Ja, eben. Tobias Reckmann aus der WDR Wirtschaftsredaktion, danke für die Infos.
2: Ich habe heute ein neues Wort gelernt, schadstiftend. Das, also schadstiftend, ist ein Wolf im Kreis Olpe. Er hat alleine im April 35 Schafe und Lämmer gerissen, also getötet. Und deshalb darf er jetzt abgeschossen werden, ganz offiziell. Die erste Genehmigung für eine Entnahme, wieder so ein Fachbegriff, seit das neue Jagdgesetz gilt, also seit April.
12: Auch hier darf er ab sofort gejagt werden. Dieses Gebiet bei Wendenelben gehört zu den 4 Revieren, in dem es für den Wolf mit der Bezeichnung GW 1896M ungemütlich wird. Karl-Josef Fischer von der Kreisjägerschaft Olpe findet das auch grundsätzlich richtig. Doch er fordert, dass eigentlich der gesamte Wolfsbestand reduziert werden müsste.
13: Er muss irgendwann auch gemanagt werden. Wenn man überlegt, dass bei Zuwachsraten von 30-35% eine Verdopplung des Bestandes alle 3 Jahre erfolgt, muss man irgendwann von der Politik auch nicht nur die schadstiftenden Wölfe, sondern tatsächlich auch ein richtiges Wolfsmanagement etablieren.
12: Doch erstmal geht es um diesen Wolf, der seit Jahren in Deutschland unterwegs ist und dabei wohl schon an die 500 Nutztiere gerissen hat. Laut Genehmigung darf jetzt er oder ein vergleichbares erwachsenes Tier bis zum 31. Juli geschossen werden. Schließlich kann kein Jäger genau sagen, ob er jetzt den richtigen Wolf vor der Flinte hat. Genau das kritisiert Claudia Witte vom Naturschutzbund Siegen-Wittgenstein.
14: Es nutzt ja nichts, wenn man einen ähnlich aussehenden Wolf erwischt, denn dann würde das Problem nicht gelöst sein. Und mich wundert schon, dass die Ausnahmegenehmigung da so indifferent ist. Und normalerweise ist es so, dass wirklich ein bestimmtes Tier dann geschossen werden darf.
12: Gut möglich ist allerdings auch, dass Wolf GW1896M schon längst weitergezogen ist.
1: So, wir sagen es ganz offen, es ist auch bei uns im Team sehr, sehr umstritten, ja, ob wir über den Buckelwal berichten sollen oder nicht.
2: Den Buckelwal?
1: Natürlich.
2: Es gibt ja keinen anderen.
1: Ja.
2: Aber es gibt eben tatsächlich noch mal was Neues. Von Boulevardmedien wird der Wal ja Timmy genannt, konsequent, obwohl wir inzwischen wissen, es war ein weibliches Tier.
1: Ja, der Wal ist ja an einer dänischen Insel angeschwemmt worden, inzwischen untersucht und zerlegt. Auch der Peilsender wurde weitgehend ausgelesen.
2: Wir wissen jetzt also mehr über die letzten Tage des Tiers.
15: Der Buckelwal, Mitte Mai gestrandet vor der dänischen Insel Anholt. Woran war die Walkuh gestorben? Wie hat sie ihre letzten Tage erlebt? Viele Fragen waren lange offen. Zumindest einige Antworten gab es heute auf der Pressekonferenz von Till Backhaus, dem Umweltminister von Mecklenburg-Vorpommern.
16: Äußerlich und innerlich ist bis heute nichts festgestellt worden. Er hat kein Netz, das war ja die Theorie. Er hat dann noch Netz im Maul und Magen. Er kann sich nicht ernähren, hat er nicht gehabt. Er hat organisch, äußerlich keine gravierenden Todesursachen gezeigt.
15: Eine private Initiative hatte den Buckelwal in einem Lastkahn aus der Ostsee in den Skagerrak nördlich von Jütland transportiert und hier am 2. Mai freigelassen. Doch das Tier schwimmt nicht, wie erhofft, in seinen eigentlichen Lebensraum, die Nordsee, sondern wieder zurück Richtung Ostsee. An der Rückenflosse des Wals ist ein Peilsender befestigt. Am 7. Mai bricht die Aufzeichnung der Daten ab. Möglicherweise ist das Tier kurz danach gestorben. Noch nicht alle Daten konnten bisher ausgewertet werden. Was man weiß, der Wal ist nach der Freilassung noch 215 Kilometer geschwommen. Er hielt sich nah unter der Oberfläche auf und ließ sich offenbar nur noch treiben.
17: Da deutet doch eine ganze Menge darauf hin, dass die vorher langsame Eigenbewegung dann auch durchaus durch eine passive Drift erklärbar ist, sodass der Wal sich selber kaum mehr fortbewegt hat.
15: Umweltminister Backhaus kündigte eine neue Arbeitsgruppe zwischen Bund und Ländern an. Sie soll die Abläufe für zukünftige Walstrandungen und die Lebensumstände der Schweinswale in der Ostsee verbessern. Doch für diese Tiere muss schneller etwas passieren. Wasserverschmutzung oder Stellnetze bilden eine große Gefahr.
17: Wir haben vor allem eine der Populationen, die im zentraleren Bereich der Ostsee vorkommt, die mit etwa 500 Tieren auch akut vom Aussterben bedroht ist. Und da ist akuter Handlungsbedarf. Das sollte auch wirklich sehr, sehr zügig passieren, dass man wirklich echte Schutzgebiete auch ausweitet und sich vor allem auch mit der Fischerei zusammensetzt, um dann aktiv nach Lösungen zu suchen.
15: Weitere Informationen des Peilsenders sollen in den nächsten Wochen zur Verfügung stehen. Der Kadaver selbst wurde von einer Spezialfirma zerteilt und abtransportiert. Teilweise soll er zu Biodiesel verarbeitet werden. Einige Knochen hingegen werden in einem dänischen Museum aufbewahrt.
2: Und jetzt Kunst in der Aktuellen Stunde, aber aus aktuellem Anlass. Und traurig ist der leider auch noch. David Hockney ist gestorben, der britische Künstler mit 88 Jahren.
1: Er hat Kirchenfenster gestaltet und die meisten werden ihn verbinden mit Pools. Portrait of an Artist wurde vor ein paar Jahren für 90 Millionen Dollar versteigert.
2: Und auch das hier ein typischer Hockney. My Parents and Myself. Leuchtende Farben, viele Flächen. Das ist seine besondere Pop-Art, die blankt.
1: Heute kommen mehr als 100 Menschen aus dem Gefängnis frei in Nordrhein-Westfalen. Sie alle saßen in Haft, weil sie ohne Ticket Bahn gefahren sind.
2: Und sie wurden freigekauft mit Spendengeldern. Die Initiative Freiheitsfonds sagt, das trifft ja sowieso nur arme Menschen und ist auch überzogen Haft, weil man kein Geld für ein Ticket hat.
1: Das kann man anders sehen, aber diese Freikaufaktion spart uns allen auch viel Geld, denn ein Tag im Gefängnis kostet über 200 Euro, nicht zu reden vom ganzen Verwaltungsaufwand.
18: 110 Gefangene in NRW, 161 Menschen in ganz Deutschland kommen heute raus aus dem Gefängnis, freigekauft durch die Organisation Freiheitsfonds. Was sie vereint, sie sitzen im Gefängnis, weil sie ohne gültiges Ticket gefahren sind und ihre Geldstrafe nicht gezahlt haben. Ein furchtbares Gefühl sei das, erinnert sich Heinz-Jürgen Biergans aus Duisburg. Auch er wurde von der Polizei abgeführt.
19: Was habe ich gemacht? Habe ich Menschen umgebracht? Worum geht's hier? Wieso steht ihr mit vier Mann hier vermummt? Was ist hier los?
18: Der 64-Jährige hat eigentlich ein Deutschland-Ticket. Doch wegen Missverständnissen und bürokratischer Hürden, sagt er, wird sein Ticket nicht verlängert. Er sei ahnungslos gewesen und landet im Knast. Und genau solche Fälle kauft die Organisation Freiheitsfonds frei. Leonard Eason arbeitet hier. Er und sein Team rufen regelmäßig den sogenannten Freedom Day, also einen Freiheitstag, aus, so wie heute.
20: Wir wissen, dass diese Menschen einfach ganz, ganz wenig Geld haben. Die haben erst zu wenig Geld für ein Busticket und dann zu wenig Geld für die gerichtliche Geldstrafe, die sie bekommen. Dann werden die ins Gefängnis gesteckt, obwohl nie ein Richter oder eine Richterin zu denen gesagt hat, so, jetzt müsst ihr büßen, ihr müsst jetzt eine Freiheitsstrafe absitzen.
18: Und das ist teuer. Ein Tag in Haft kostet im vergangenen Jahr in Deutschland rund 215 Euro pro inhaftierter Person. Freiheitsentzug sei eine absolut unverhältnismäßige Strafe, findet die Kriminologin Nicole Bögelein. Die Konsequenzen für die Betroffenen häufig extrem.
21: In der weiteren Folge ist Haft etwas, was sich immer negativ auswirkt. Denn man hat die Frage, verliere ich vielleicht meine Wohnung, falle ich vielleicht aus der Krankenkasse raus? Wie sieht's aus, wenn ich in einer Bedarfsgemeinschaft lebe? Dann stellt das Jobcenter für die Zeit auch die Zahlungen ein. Das heißt, auch die Familie ist mit betroffen. Und möglicherweise ist die Situation danach im besten Fall genauso wie vorher, im schlechtesten Fall aber hat sich mein Leben draußen verschlechtert.
18: In NRW haben die Städte Münster, Köln, Bonn und Düsseldorf die sogenannte Ersatzfreiheitsstrafe derzeit ausgesetzt. In Aachen denkt man darüber nach. Hier kommt also keiner mehr ins Gefängnis, wenn er ohne Ticket fährt. Das Bußgeld jedoch bleibt. Und was hat das für Auswirkungen auf den Ticketverkauf?
22: Unsere Erfahrungen sind durchwachsen, muss ich sagen. Einerseits sehen wir, dass die Zahlen der Menschen, die wir feststellen ohne Ticket, nicht drastisch hochgegangen sind. Gleichzeitig sehen wir, dass einige Menschen das ausnutzen, weil sie wissen, dass wir keine Strafanzeigen mehr stellen dürfen und dann den Kontrolleurinnen und Kontrolleuren das Leben durchaus schwerer machen.
18: Ohne Ticket fahren geht nicht, klar. Doch dafür in den Knast zu kommen, geht auch nicht, findet Leonard Eason und hat eine klare Message an die Politik.
20: Hört auf, hier das schärfste Schwert des Rechtsstaats einzusetzen. Hört auf, mit Kanonen auf Spatzen zu schießen. Hört auf, Menschen wegen fehlender Busfahrkarten ins Gefängnis zu schicken.
18: Das Fahren ohne Fahrschein müsse entkriminalisiert werden, findet auch das NRW-Justizministerium. Damit Menschen wie Heinz-Jürgen Biergans nicht ins Gefängnis müssen.
2: Jetzt reden wir über großes Geld. Komische Geräusche unter einer Sparkasse in Dortmund klingt ein bisschen wie ein Bohrer.
1: Huch, denken wir da. Seit dem Sensationseinbruch per Bohrloch in die Sparkasse Gelsenkirchen spektakulär. Deshalb gab es dann auch ein bisschen Alarm in Dortmund.
2: Die Geräusche rufen sofort die Polizei auf den Plan mit mehreren Einsatzwagen. Stundenlanges Suchen, wer bohrt da wo.
1: Sogar den U-Bahn-Tunnel haben sie kontrolliert. Tiefgaragen, die Polizei rückt sogar mit Hunden aus.
2: Ja, die Auflösung, die komischen Geräusche kamen von der Heizungsanlage der Sparkasse. Trotzdem danke für den Einsatz.
1: Da kommt jetzt wohl der Heizungsbauer. Wir sind bei den Nachrichten und am Abend erreicht uns eine Meldung, die große Konsequenzen für das Ruhrgebiet und den Niederrhein haben könnte. Das OVG hat den Regionalplan Ruhr für komplett unwirksam erklärt.
0: Die Richter am Oberverwaltungsgericht haben den Klägern Recht gegeben, dem Kreis Wesel und mehreren Städten und Gemeinden. Die finden, dass im Regionalplan für den Abbau von Kies und Sand zu viele Flächen freigegeben wurden. Weil der Regionalplan für das Ruhrgebiet aber auch mehrere kleinere formale Fehler enthält, wurde er komplett für unwirksam erklärt. Was das für die Planung etwa von neuen Wohnflächen und Gewerbegebieten bedeutet, ist noch offen. In Reda-Wiedenbrück im Kreis Gütersloh ist heute Morgen eine 19-Jährige auf einem E-Scooter ums Leben gekommen. Die junge Frau wurde an einer Kreuzung von einem LKW erfasst. Nach Angaben der Polizei könnte sie von dem Fahrer übersehen worden sein. Wie genau es zu dem Unfall kommen konnte, wird noch ermittelt.
2: Einem stellvertretenden Bürgermeister von der AfD in Gelsenkirchen droht jetzt die Abberufung. Er heißt Norbert Emmerich. Die anderen größeren Parteien im Stadtrat sind dazu grundsätzlich bereit. Auslöser ist ein Video, da fordert Emmerich zusammen mit anderen AfD-Politikern auf der Straße in Gelsenkirchen Menschen dazu auf, die Straße sauber zu machen. Sie drücken Menschen mit augenscheinlichem Migrationshintergrund Besen und Kehrblech in die Hand und lassen sie die Straße fegen. Mehr Nachrichten.
0: Die Landesregierung will es für ehrenamtliche Vereine und Organisationen leichter machen, Feste und Events zu veranstalten. NRW übernimmt ab Juli die GEMA-Gebühren für sie. Allerdings nur, wenn die Veranstaltung für Besucher kostenlos ist. GEMA-Gebühren werden fällig, wenn urheberrechtlich geschützte Musik bei öffentlichen Veranstaltungen gespielt wird. Melden müssen Vereine das auch weiterhin. Eine jetzt 76 Jahre alte Frau muss sich am Kölner Landgericht wegen des Vorwurfs des Totschlags verantworten. Sie soll ihren 83 Jahre alten, demenzkranken Mann erstochen haben. Wegen der Erkrankung ihres Mannes habe es immer wieder Streit gegeben, so die Staatsanwaltschaft. Die Frau spricht von einem Unfall geschehen. Sie sei während des Zwiebelschneidens zu ihrem Mann gegangen, der zu stürzen drohte. Dabei sei er tödlich verletzt worden. In Mönchengladbach kämpfen bis Sonntag rund 250 Männer und Frauen um den Titel Toughest Firefighter Alive. Der Wettkampf gilt als einer der härtesten der Welt. Die Teilnehmer müssen in voller Montur vier verschiedene Stationen durchlaufen, etwa eine 85 Kilogramm schwere Puppe transportieren oder 15 Etagen zu Fuß hochlaufen. Am Sonntag steht dann fest, wer Europameister und wer deutscher Meister geworden ist. In der Kölner Flora hat am Mittag das neue Schaugewächshaus geöffnet. Mehr als 6000 unterschiedliche Pflanzenarten erwarten die Besucher, zum Beispiel Mangroven, Kakao oder Papaya. Der neu angelegte Tropenwald liegt unter einer 18 Meter hohen Glaskuppel. Durch die hochgewachsenen Bäume und Pflanzen führt ein Rundweg. Weil es immer wieder Verzögerungen gab, musste der Termin um 3 Jahre verschoben werden.
1: Das sieht schön aus, wir aber auch, ne?
2: Wir? Du meinst so, wir drei jetzt hier ein Traum mit Pastell? Ja, finde ich auch. Und groß gewachsen seid ihr ja auch.
4: Grüß dich. Wie die Bäume da. Ich bin auch hochzufrieden mit unserer Optik. Ja,
1: ja, das ist gut.
2: Dann machen wir das nicht kaputt und bleiben so.
1: So.
2: Nein, Sven, mach Wetter, komm.
4: Soll ich Wetter machen? Ich hätte auch irgendwie mich wieder verabschiedet und mich gefreut, dass wir da sind. Machen wir Wetter, kümmern wir uns drum und ich sage etwas, was viele Menschen in Nordrhein-Westfalen möglicherweise gar nicht so schlecht finden. Im Verlauf der nächsten Woche wird der Sommer kommen, obwohl nach dem Kalender ja noch gar nicht Sommer ist, denn der beginnt nach dem Kalender ja am 21. Juni morgens um 10.24 Uhr mitteleuropäischer Sommerzeit, kann man schon mal aufschreiben. Und das hier ist die aktuelle Wetterlage und wir haben weiterhin viel Tiefdrucktätigkeit. Derzeit hier über dem südlichen Skandinavien und wir in Nordrhein-Westfalen sind am Rand im Einflussbereich immer noch dieser nordwestlichen Strömung. Und damit ist es feucht und kühl und wechselhaft und das haben wir in den letzten Tagen erlebt. Und da haben wir mal ein bisschen nachgeguckt, zum Beispiel für Wuppertal sind schon in diesem Juni bisher, 12 Tage sind jetzt quasi rum, 83 Liter auf den Quadratmeter gefallen. Das ist schon fast die komplette Juni-Summe. Und weil heute der 12. ist und der Monat 30 Tage hat, sind also genau 40% des Monats rum. Wenn da eine 40 steht, wären wir im Soll. Wir haben ordentlich Nässe gehabt. Die Böden und Böden freuen sich. Und in den nächsten Tagen freuen sich einige von uns. Zumindest die, die Sommerwärme mögen. Mögen ja auch nicht alle. Aber das hier sind erstmal noch die Werte bis Montag. Um die 19 Grad am Nachmittag. Und dann machen wir hier eine steile Anfahrt. Da geht es eher Richtung 30 Grad ins Wochenende darauf. Und damit sind wir dann im hochsommerlichen Bereich. So, jetzt das unmittelbare Wetter. Die kommende Nacht noch weiterhin ziemlich wechselhaft, vor allen Dingen nördlich der Ruhr häufig die Regenschauer. Südlich wird es dann entsprechend weniger und ist teilweise trocken. Die Temperaturen fallen dann in einen Bereich, der gar nicht so tief ist. Es ist auch eine ziemlich schwül-dampfige Luft bei 10 bis 15 Grad. 10 natürlich ganz oben. Der morgige Vormittag dann. Der Tag ist durchaus in den Vormittagsstunden gar nicht so unfreundlich. Sonne und Wolken nach Osten ins Lipperland, ins Weserbergland hinein. Da gibt's noch häufiger Regentropfen. Ganz im Norden, Münsterland, auch Schauer und Gewitter. Und dann sieht man, vor allen Dingen in der Nordhälfte wird das nachmittags wieder angefacht. Also die Sonne strahlt rein und es gibt Energie und dann ist die Luft willig. Willig, Schauer und Gewitter zu produzieren, nach Süden, Richtung Eifel, Richtung Rheinland, da passiert entsprechend wenig. Temperaturen hier 20, 21 Grad, sonst meist 17 bis 19. Und der Wind ist ein Westwind, durchaus mal frisch mit Stärke 5. Die Aussichten am Sonntag, das Ganze nochmal, sind wir ja gewöhnt, 16 bis 20 Grad. Montag, das ist dann bereits ein trockener Tag, 18 bis 22 Grad. Und dann schließt sich der Kreis, wenn wir jetzt wieder an den Trend denken, es geht dann bergauf.
1: Danke für den Ausblick ins Sommerliche, Sven Blöger. Schönen Abend.
4: Vielen Immer Dank. Gerne, danke. Tschüss.
2: Und gleich um 21:45 machen wir Bandsalat. Kennen Sie noch? Musikkassette, die gibt es jetzt tatsächlich wieder zu kaufen. Taylor es Swift
1: kommt ja alles wieder.
2: Die Rückkehr zum Analogen.
1: 21:45, Susanne, jetzt die Lokalzeit. Schönes Wochenende.
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Willkommen zur Tagesschau. Pakistan verkündet Einigung zwischen USA und Iran. Die Länder hätten sich auf einen finalen Text für ein Abkommen verständigt, so Pakistans Premierminister Sharif. Irans Außenminister Araghchi sagte, es sei noch nichts unterzeichnet und es könne noch Änderungen geben. Aus Washington gab es bislang keine Bestätigung. EU startet am Montag Beitrittsgespräche mit Moldau und der Ukraine. Darauf haben sich die Botschafter der 27 Mitgliedstaaten geeinigt. Die Verhandlungen sollten eigentlich schon 2024 beginnen, wurden aber von Ungarn blockiert. Für die Ukraine ist die EU-Mitgliedschaft ein zentrales strategisches Ziel. Höchststand ziviler Opfer in der Ukraine. Infolge des russischen Angriffskrieges sind im Mai nach Angaben der Vereinten Nationen mindestens 274 Menschen getötet und mehr als 1.700 verletzt worden. Das sind innerhalb eines Monats so viele wie seit April 2022 nicht mehr. EU-Fluggastrechte bleiben unangetastet. Passagiere haben weiterhin ab 3 Stunden Verspätung Anspruch auf eine Entschädigung. Darauf einigten sich Vertreter der EU-Staaten und des EU-Parlaments. Auch die Höhe der Entschädigung bleibt wie bisher. Künftig sollen Passagiere zudem besser über ihre Ansprüche informiert werden. Kanada feiert ersten Punkt seiner WM-Geschichte. Das Co-Gastgeberland spielte in Toronto gegen das Team aus Bosnien und Herzegowina 1:1. Zur Eröffnungsfeier vor Spielbeginn traten unter anderem der Grammy-Preisträger Michael Bublé und die Rocksängerin Alanis Morissette auf. Und das Wetter: neben Sonnenschein teilweise dichte Wolken und vor allem im Norden und Osten Schauer und einzelne Gewitter. Im Süden und Südwesten freundlich oder sonnig bei Höchstwerten von 15 bis 29 Grad.

0: Hallo, schönen guten Abend und herzlich willkommen zur Abendschau. Ein Polizeieinsatz bei einem Straßenfest in Friedrichshain am vergangenen Wochenende wirft Fragen auf. Denn es gibt Vorwürfe gegen einen Polizisten, einen Mann unverhältnismäßig hart angegangen zu haben. Die Polizei dagegen sieht den Einsatz ganz anders. Uns liegen Videoaufnahmen dazu vor, im Dunkeln und in Ausschnitten und auch Aussagen des Betroffenen.
1: Auf diesem Video soll zu sehen sein, wie er in der Nacht vom vergangenen Sonnabend auf Sonntag Opfer von Polizeigewalt wird, so der ehemalige linken Politiker Martin Bialoch. Die Auseinandersetzung beginnt hier, etwas später eskaliert die Situation dann. Auslöser soll die beleidigende Äußerung Arschloch gewesen sein. Was dann passiert, wird später unterschiedlich bewertet. Wir treffen Martin Bialoch am Tatort in Friedrichshain. Der 57-Jährige erlitt bei dem Vorfall eine Platzwunde über dem Auge, etliche Schürfwunden, Kiefer- und Rippenschmerzen und Taubheitsgefühle in der Hand. Die Verletzungen sind noch sichtbar. Er wollte in der Nacht durch diesen von der Polizei gesperrten Durchgang.
2: Irgendwann, ich glaube, ich dachte wirklich, schubste mich der eine Polizeibeamte da weg. Keine Ahnung, warum und was. Haben wir noch ein bisschen weiter diskutiert und irgendwann sprang der auf mich los, schlug auf mich ein und es kamen immer mehr Beamte dazu. Ich war da in so einer Art Traube, bis ich dann irgendwann auf den Boden geklatscht wurde und dann weiter geschlagen und getreten. Was man da hinten sieht, ist der Blutfleck, den ich hinterlassen habe damals.
1: Die Polizei wollte sich heute nicht vor unserer Kamera äußern, aus Kapazitätsgründen, wie es hieß. Sie antwortete schriftlich.
3: Den bisherigen Ermittlungen zufolge soll der 57-jährige Mann zuerst die eingesetzten Polizeibeamten beleidigt haben. Als diese daraufhin an den 57-Jährigen herangetreten seien, soll er einen Beamten während der Festnahme ins Gesicht geschlagen und nach ihm getreten haben. Der Polizeibeamte erlitt dadurch Platz- und Schürfwunden. Als dem 57-Jährigen daraufhin die Festnahme erklärt wurde und man versuchte, ihm Handfesseln anzulegen, soll er sich dagegen gewehrt haben. Dabei erlitt er Verletzungen im Gesichtsbereich.
1: Martin Bialoch bestreitet, Gewalt angewendet zu haben. Auf den Videos ist das auch nicht erkennbar. Der ehemalige linken Politiker war übrigens Staatsrat in Bremen und stellvertretender Regierungssprecher in Brandenburg. Der Umgang der Polizei mit der Tat macht ihn insgesamt ratlos.
2: Es macht bisher auch nicht den Eindruck, dass in der Aufarbeitung jetzt kritisch geschaut wird, was ist da passiert halt so. Weil das ist ja das Mindeste, dass wenn was schiefläuft, dass man danach kritisch aufklärt, um so eine Wiederholung von solchen Ereignissen zu vermeiden. Den Eindruck konnte ich bisher jetzt nicht gewinnen.
1: Das Landeskriminalamt prüfe derzeit die Einleitung eines Ermittlungsverfahrens wegen Körperverletzung im Amt, so die Polizei. Dazu legen nicht alle benötigten Beweismittel vor, wie auch die privaten Videos. Merkwürdig daran, viele Journalistinnen und Journalisten haben darauf schon seit Tagen Zugriff.
0: Ja, wo sind überall Kameras dabei? Hier sind sie definitiv verboten auf der Damentoilette. Studentinnen der HWR, der Hochschule für Wirtschaft und Recht, die sind sauer und verunsichert, denn auf dem Unicampus Lichtenberg, da wurden in zwei Toiletten versteckte Kameras gefunden. Fotos kursieren in WhatsApp-Chats. Die Polizei ermittelt und die Studierenden wurden heute offiziell informiert.
4: Dass die Kameras unter diesen Mülleimern für Hygieneartikel angebracht worden sind, mit Klettverschlüssen, sieht man ja hier ganz gut. Und das sind die Kameras, um die es geht.
5: Diese Bilder kursieren derzeit bei Studierenden der Hochschule für Wirtschaft und Recht. Auch wenn heute am Campus in Lichtenberg eigentlich alles wie immer wirkt, ist doch alles anders. Denn auf den Damentoiletten sind Kameras installiert worden und niemand weiß derzeit, wie lange sie dort schon heimlich gefilmt haben.
4: Es ist ja auch irgendwie interessant, dass die so niedrig aufgestellt worden sind, sprich es wurden wahrscheinlich keine Gesichter mit drauf. Macht es dann vielleicht, ich weiß nicht, ob es noch ekliger macht oder nicht.
6: Wer war das jetzt? Von wem ging das aus? Waren es Mitarbeiter? Waren es Studierende? Waren es externe Personen, die einfach in die Toilette gegangen sind? Das kann man halt einfach nicht wissen und das macht die Sache irgendwie noch schlimmer.
5: Charlene studiert öffentliche Verwaltung und ist sich sicher, auch gefilmt worden zu sein. Die Angst bei ihr ist groß.
7: Unwohlsein. Also man hat Angst, dass irgendwas passiert und dass die Bilder veröffentlicht werden.
5: Die Studentin will uns konkret zeigen, um was es geht.
7: Also eine wurde unter anderem hier drunter gefunden, die sind auch noch Klebereste.
5: Charlene sagt, zwar sei die Situation schwer zu begreifen, aber die Hochschulleitung hätte schnell und transparent reagiert.
7: Ich glaube, die HWR tut schon das, was sie kann und was auch gerade möglich ist in dieser kurzfristigen Notsituation.
5: Silke Schumann ist Pressesprecherin der Hochschule und sagt, diese Vorkommnisse seien verstörend und inakzeptabel. Studierende, die jetzt Angst hätten oder Unterstützung bräuchten, könnten Beratungsangebote in Anspruch nehmen.
8: Wir sind sofort aktiv geworden, haben die Hochschulangehörigen informiert, auch über die Maßnahmen, die ergriffen werden, um das aufzuklären und zu verhindern. Es ist die ganze Nacht über, sind Wachdienste und Hausmeisterdienste unterwegs gewesen, haben alle Sanitärbereiche, und zwar an beiden unseren Standorten, überprüft. Und es wurden keine weiteren Kameras gefunden.
5: Die Hochschule hat inzwischen Strafanzeige gestellt. Auf Nachfrage teilt die Polizei heute mit, dass mindestens 2 Kameras sichergestellt werden konnten. Bei den Bereichen handelt es sich um öffentlich zugängliche Bereiche. Die weiteren Ermittlungen wegen des Verdachts der Verletzung des höchstpersönlichen Lebensbereiches und von Persönlichkeitsrechten durch Bildaufnahmen werden durch das Landeskriminalamt der Polizei Berlin geführt. Auch das Bezirksamt Lichtenberg, das in dem Gebäudekomplex Räumlichkeiten hat, hat Strafanzeige erstattet. So ein strafbares, widerliches und herabwürdigendes Verhalten könne man nicht einfach nur zur Kenntnis nehmen, heißt es. Für Charlene und ihre Kommilitoninnen ist eine Sache wichtig. Die Täter müssen jetzt schnell ausfindig gemacht werden.
0: Und ab heute Abend wird es hier deutlich unbequemer. Für gute 3 Wochen müssen Fahrgäste im S-Bahn-Netz im Südosten auf Ersatzbusse umsteigen. Modernste Technik wird installiert, 130 Millionen Euro investiert, damit es am Ende besser läuft. Was genau heißt Südosten? Wen trifft's? Das weiß Uri Zahavi. Uri, du bist am S-Bahnhof Schöneweide. Wie ist denn die Situation aktuell und was wird befürchtet?
9: Ja, also noch, lieber Andrea, läuft hier tatsächlich alles wie gewohnt. Die S-Bahnen fahren ganz normal, aber es gibt so erste Vorboten von dem, wie es ab 22 Uhr läuft. Können wir mal sehen, da im Crawl zu sehen, werden große Bauarbeiten angekündigt, denn ab 22 Uhr fährt hier am S-Bahnhof Schöneweide gar keine S-Bahn mehr, denn die Stellwerkarbeiten beginnen. Das Stellwerk wird neu gemacht. Das bedeutet 256.000 Kabelmeter werden neu verlegt, einfach damit Sie mal so eine Zahl gehört haben. Dazu werden neue Transponder installiert, also wirklich wichtige und vor allen Dingen notwendige Arbeit, die dann aber eben Konsequenzen hat. Wir fassen Ihnen mal zusammen, welche S-Bahn-Linien de facto betroffen sind.
10: Zwischen Altklinike Grünau und Spindlersfeld über Schöneweide bis Baumschulenweg fahren keine Züge. Zusätzlich ist auch die Verbindung zwischen Treptower Park und Warschauer Straße gesperrt, also die Kurve der S9 Richtung Innenstadt. Eingeschränkt sind durch die Bauarbeiten die Linien S46, 47, 8, 85 und 9. Für letztere fahren ab Ostkreuz Richtung Spandau zusätzliche Züge auf der S3, ansonsten fahren ersatzweise Busse.
9: Ja, die Regionalbahnen, die sind übrigens nicht betroffen. Wir haben hier über den Nachmittag verteilt mit einigen Reisenden gesprochen. Die Töne hören Sie dann später um 21.45 Uhr in RBB 24 Berlin. Und es ist so eine Mischung aus Frust und Resignation, weil die Menschen, die den S-Bahnhof Schöneweide nutzen, tatsächlich relativ leidgeplagt sind. Hier gab es in letzter Zeit immer wieder größere Baustellen. Und wir haben auch mit der Deutschen Bahn gesprochen. Da ging es vor allen Dingen um das Thema Timing. Jetzt am Wochenende sind ja Besucher zugelassen für die internationale Luft- und Raumfahrtausstellung ILA. Die findet am BER statt und da sind die Reisenden potenziell eben auch betroffen. Dementsprechend hat die Bahn aber gesagt, als festgelegt wurde, dass die Bauarbeiten hier starten würden, das war 2023, da war noch nicht klar, dass die ILA zu diesem Zeitpunkt, also an diesem Wochenende, stattfinden würde. Wir haben uns hier umgeguckt rundum und man muss sagen, die Beschilderung, die finde ich ganz gut. Also man kann durchaus sehen und erkennen, dass hier darauf aufmerksam gemacht wird, dass ab 22 Uhr keine Bahn fahren und dass es Ersatzbusse gibt. Und wir wollen jetzt einmal sprechen mit Matthias Gibner, dem stellvertretenden Vorsitzenden des Berliner Fahrgastverbandes. Wunderschönen guten Abend.
11: Guten Abend.
9: Wie bewertet denn der Fahrgastverband die Situation hier am S-Bahnhof Schöneweide und insgesamt im Südosten?
11: Ja, das ist schon ein dickes Ding. Also 3,5 Wochen kein S-Bahn-Verkehr. Das wird die Fahrgäste heftig treffen. Wir freuen uns, dass immerhin die Regionalbahn fährt. Aber für die Fahrgäste der S-Bahn ist es echt hart.
9: Mit der Bitte um eine kurze Antwort, wie finden Sie die Beschilderung, die wir gerade gesehen haben?
11: Die finde ich ganz gut, ist gut gelungen. Die S-Bahn hat ja leider auch viel Übung damit. Aber wir finden es auch gut, dass gebaut wird. Denn wenn nicht gebaut wird, das haben wir ja gesehen, dann fällt die Infrastruktur eines Tages auseinander und dann fällt gar nichts mehr.
9: Vielen Dank, Herr Gibtner. Also mehr zu dem Thema hier gibt es dann um 21.45 Uhr in RBB 24 Berlin.
0: Wunderbar, vielen Dank, Uri. Auch bei uns am Flughafen BER ist eine Außengrenze der Bundesrepublik Deutschland. Klar, hier wird ein- und ausgereist. Und deshalb ist auch hier das GEAS wichtig. Das ist das gemeinsame europäische Asylsystem. Das tritt heute in Kraft. Eine sogenannte Außengrenzeinrichtung wurde heute am Flughafen Berlin-Brandenburg eröffnet. Mit dem neuen System soll die Migration in Europa einheitlich gesteuert werden, Geflüchtete gerechter zwischen den Mitgliedstaaten verteilt werden und auch die irreguläre Weiterreise in der EU unterbunden werden. Am BER stehen insgesamt 40 Plätze zur Verfügung. Hier sollen Menschen untergebracht werden, bei denen ein berechtigtes Interesse bestehe, dass sie nicht einreisen, so Brandenburgs Sozialminister Wilke heute. Und nicht nur da, sondern auch in Berlin sind Asylsuchende während dieser Prüfung untergebracht.
12: Täglich kommen Asylsuchende in Berlin hier an, im Ankunftszentrum in Reinickendorf. Schon bisher wurden die Menschen untersucht und registriert. Durch die GEAS-Reform ändert sich nun das Prozedere.
13: Das eine ist, von der Erstfeststellung hier des Geflüchteten im Prozess laufen 72 Stunden, in dem das gesamte Verfahren durchgeführt und abgeschlossen werden muss. Das ist neu, das gab es bisher nicht. Und das zweite Wesentliche neben der Identitätsfeststellung ist, dass im Rahmen des GEAS-Verfahrens eine intensivere gesundheitliche und Vulnerabilitätsprüfung stattfindet, ein sogenanntes Screening.
12: Menschen im Rollstuhl, schwangere Frauen, sie sind besonders schutzbedürftig. Mit der Reform sollen solche Personen EU-weit besondere Unterstützung bekommen. Das Ankunftszentrum in Reinickendorf ist dafür eigentlich zu klein, nicht barrierefrei und muss saniert werden. Deshalb ist temporär bis 2031 ein neues Ankunftszentrum geplant auf dem ehemaligen Flughafen Tegel. Tausende Ukraine-Geflüchtete waren erst zum Ende des letzten Jahres ausgezogen, die Leichtbauhallen abgerissen worden. Nun soll wieder gebaut werden.
14: Im Bereich, wo wir jetzt stehen, werden Containerbauten für Geflüchtete als Unterkunft entstehen. Und auf der Luftseite entsteht das Gleiche nochmal, damit den Menschen auch der entsprechende Standard in der Unterbringung zur Verfügung steht.
12: 600 Plätze sind für das GEAS-Screening vorgesehen, weitere 2000 Plätze für die anschließende Unterbringung. Ab Ende dieses Jahres soll der GEAS-Prozess für alle Asylsuchenden dann hier stattfinden. Dass nun wieder eine Massenunterkunft in Tegel entsteht, stößt auf Kritik.
15: Wir befürchten jetzt, dass diese 600 Screening-Plätze, die in Tegel eröffnet werden, dass die sehr schnell voll sein werden, weil wahrscheinlich das in 3 Tagen das Screening nicht gelaufen sein wird. Und dass dann entweder diese 2600 Plätze zu so einem Überlauflager wieder werden für diese Menschen oder dass eben eine zukünftige Berliner Regierung, die ja im September gewählt wird, sich auch überlegen würde, das als Haftanstalt einzurichten.
12: Es ist nicht geplant, Menschen in Tegel zu inhaftieren oder festzuhalten. Berlin hat sich, anders als andere Bundesländer, dagegen entschieden, sogenannte Sekundärmigrationszentren einzuführen, in denen strenge Aufenthaltspflichten gelten. Der Wunsch nach härteren Maßnahmen ist dennoch da.
16: Wir haben die Erfahrung gemacht, dass nicht wenige Betroffene kurz vor ihrer Abschiebung untertauchen. Und dem kann man am besten begegnen, indem man sie wenige Tage vorher in einen Abschiebegewahrsam nimmt. Darüber verfügt das Land Berlin derzeit nicht, weil es bisher keine parlamentarische Mehrheit dafür gegeben hat.
12: Durch die GEAS-Verfahren an den EU-Außengrenzen würden es aber weniger Menschen ohne Asylanspruch überhaupt nach Berlin schaffen. Ob dieser Effekt in Reinickendorf tatsächlich zu spüren sein wird, hängt am Ende von der Umsetzung der Reform in der gesamten EU ab.
0: Und wir haben weitere Nachrichten aus der Stadt für Sie kurz zusammengefasst.
17: Mit einer Demonstration vor dem Brandenburger Tor in Mitte hat die IG Metall heute Druck auf die Bundesregierung gemacht. Die Gewerkschaft forderte verlässliche politische Rahmenbedingungen für den Umbau zu klimafreundlicher Stahlproduktion. Außerdem richtete sich der Protest gegen Billigimporte und unfaire Wettbewerbsbedingungen. Die Gewerkschaft will erreichen, dass Arbeitsplätze und Industriestandorte in Deutschland erhalten bleiben.
18: In der Mai-Ayim-Schule in Lichtenberg hat es am Vormittag eine besondere Feier gegeben. Anlass war der Geburtstag von Anne Frank, die heute 97 Jahre alt geworden wäre. Das jüdische Mädchen starb 1945 im Alter von 15 Jahren im KZ Bergen-Belsen. Seit einigen Jahren gibt es deshalb den Anne-Frank-Tag. Schülerinnen und Schüler setzen damit ein Zeichen gegen Antisemitismus und Rassismus. Und die Beteiligung ist in diesem Jahr so hoch wie noch nie. Bundesweit sind 843 Schulen dabei.
17: Soul-Musik statt Straßenlärm. Auf dem Alexanderplatz in Mitte hat heute ein 11-tägiges Soul-Festival begonnen. Bis zum 23. Juni stehen täglich Musik, Tanz und Streetfood auf dem Programm. Gespielt werden Klassiker und moderne Interpretationen aus Soul, Gospel und Blues. Geöffnet ist das Festival täglich von 11 bis 22 Uhr. Der Eintritt ist frei.
0: Es sind noch exakt 100 Tage bis zur Wahl für ein neues Abgeordnetenhaus hier in unserer Stadt. Und das Rennen ist völlig offen. CDU, Grüne, Linke, AfD und SPD haben alle die Chance, stärkste Kraft und stärkste Partei zu werden. Mit welchen Inhalten die Parteien überzeugen wollen, zeigt sich auch auf den Fraktionsklausuren. Heute haben die Grünen ihre Ideen verabschiedet und starten gleich betont optimistisch.
19: Herzlich willkommen zu unserer heutigen Fraktionsklausur, den letzten in dieser Periode und hoffentlich die letzte als Opposition.
20: Zuversichtlich geben sich die Grünen, dass sie das Rote Rathaus im September erobern werden. Einstimmig beschließt die Fraktion heute ein Positionspapier, dessen Maßnahmen gehen quer durch die Bereiche Energie, Wohnen und Verkehr. Die Fraktion will einen Energiebonus einführen. Menschen mit geringem Einkommen sollen jährlich 500 Kilowattstunden regionalen Ökostrom kostenlos bekommen. Das soll die Betroffenen um etwa 200 bis 300 Euro im Jahr entlasten.
21: Ein wichtiger Baustein, der eben zeigt, dass wir den Kampf gegen Energiearmut mit dem Ausbau der Erneuerbaren zusammenbringen können und zusammen denken.
20: Und auch für leerstehende Büros hat die Fraktion eine Idee. Eine Umbauagentur soll bezahlbare Wohnungen daraus machen. Für neue Bürohochhäuser soll es dagegen keine Baugenehmigung mehr geben. Beim öffentlichen Nahverkehr plant die Fraktion, wieder mehr U-Bahn-Wagen zu kaufen, teils kreditfinanziert und damit die Kürzungen der aktuellen Koalition zurückzunehmen. All das keine typisch leeren Wahlkampfversprechen, versprechen zumindest die Grünen.
22: Das sind erfrischende Sachen, die keine falschen Versprechen sind, sondern konkret realistisch.
23: Und unser Fokus ist, das Leben der Menschen tatsächlich zu verbessern. Die CDU hingegen hat keinen Plan.
20: Noch ein Vorschlag. Die Fraktion will in allen Bezirken sichere Bereiche vor Schulen einrichten, sogenannte Schulzonen. Wie hier vor einer Grundschule in der Scharnweberstraße in Friedrichshain. Wegen der Poller können keine Autos mehr vor die Schule fahren. Radfahrer kommen dagegen durch. Ein breiter Forderungskatalog und das in finanziell sehr schwierigen Zeiten, auf die auch der baupolitische Sprecher der Fraktion hinweist.
24: Die Haushaltssituation, was wir kritisieren, die wird nicht besser nach der Wahl. Ja, das müssen wir, glaube ich, auch gelegentlich dazu sagen. Und wir werden nicht alles, was jetzt gekürzt wurde, von der aktuellen Koalition zurückdrehen können, weil wir das Geld nicht haben.
20: Und das schüttet dann doch etwas Wasser in den Wein der vielen neuen Ideen.
0: Ja, jetzt ist er bei mir, Werner Graf, der Fraktionsvorsitzende von Bündnis 90 Die Grünen und auch Spitzenkandidat für die Abgeordnetenhauswahl. Schönen guten Abend, Herr Graf.
25: Guten Abend.
0: Wir haben gerade einiges gehört von Ihrem Programm, aber Sie werden wissen, die Haushaltslage ist alles andere als rosig. Ihr Energiebonus, den Sie da gerne umsetzen würden, würde alleine 20 Millionen Euro kosten. Wo kommen die her?
25: Also die Haushaltspolitik ist ja immer auf verschiedenen Säulen gebaut. Da geht es einmal um diese Fragen, wo wir einsparen können. Da geht es auch um die Fragen, wo wir Kredit aufnehmen können. Und da müssen wir uns auch die Einnahmenseite ansehen. Wir können immer noch das Anwohnerparken erhöhen, die Grunderwerbsteuer. Wenn wir die hochsetzen, nur auf das Niveau zum Beispiel von Brandenburg, dann würden wir 100 Millionen Euro im Jahr einnehmen. Also wir haben da verschiedene Möglichkeiten und da werden wir uns ausbauen müssen. Aber bei dem Energiebonus will ich nochmal sagen, wir haben zum Beispiel mit dem Tankrabatt hat die Bundesregierung viel, viel, viel mehr Geld ausgegeben, aber das einfach dann an den Ölkonzernen gegeben. Und wir müssen uns.
0: Ja, einiges ist auch bei den Kunden an der Zapfsäule angekommen.
25: Nicht dass, so viel.
0: Da gibt es Menschen, die das auch anders rechnen. Sie sprechen schon an, Sie wollen Einnahmen erhöhen, aber Sie werden sicherlich auch sparen müssen. Das klang ja auch gerade schon von Ihren Experten selber ein. Wer also muss denn da mit Kürzungen rechnen? Wird es wieder die Kultur treffen, soziale Träger oder wo wollen Sie sparen?
25: wir müssen als erstes bei den Einnahmen nach oben kommen, damit wir in den nächsten 2-3 Jahren mit allen Gruppen in dieser Stadt auf Pläne und verlässliche Pfade kommen, wie wir das weiterentwickeln können. Das Problem ist doch gar nicht, dass die Menschen in dieser Stadt oder die Gruppen in der Stadt nicht wissen, dass der Haushalt angespannter wird. Das ist überall, wo ich hinkomme, das heißt bei der Wissenschaft, bei der Kultur, bei den sozialen Trägern, die wissen das. Aber sie wollen wieder einen verlässlichen Pfad, damit mit ihnen zusammen das entwickelt wird. Und das ist das, was im Augenblick wirklich alle umtreibt. Und das wollen wir anders machen, dass wir es wirklich mit ihnen entwickeln. Schauen Sie, ein Beispiel sind zum Beispiel die Hochschulverträge. Dieser Senat hat die Hochschulverträge einfach abgeschlossen und kurz darauf wieder gebrochen. Keiner konnte sich darauf verlassen. Der Haushalt, den die gemacht haben, 2 Jahre lang wusste keiner, ob sie wirklich Geld bekommen oder nicht. Wir hatten oft im Dezember Menschen, die noch nicht mehr wussten, weil sie noch keine Zuwendung bekommen haben, ob sie im Januar noch einen Job haben. Es geht wieder um Verlässlichkeit und Redlichkeit.
0: Es wird spannend dann auch im September, weil auch dann muss ja auch fürs nächste Jahr dann neue gerechnete Fördergelder vergeben werden. Sie sprachen gerade schon an, Sie wollen natürlich auch die Gebühren fürs Parken für Autos deutlich erhöhen. Jetzt haben wir gerade auch schon gesehen, Sie wollen Schulzonen einrichten. Manche Eltern würden wahrscheinlich am liebsten das Kind mit dem Auto bis ins Klassenzimmer bringen. Gleichzeitig sind viele aber auch genervt von diesen ganzen Kiezpollern, die aufgebaut werden. Also es ist eine klare Politik gegen Autoverkehr.
25: Nee, wir machen eine Politik mit den Menschen und durch die Menschen. Wir haben zum Beispiel eine Studie gemacht bei diesen Kiezblocks, wo wir Verkehrsberuhigung gemacht haben. Und dort, wo wir das gemacht haben, wollten 75% diese Verkehrsberuhigung. Und sehen Sie, im Augenblick, es sind letztes Jahr 700 Kinder im Verkehr schwer verletzt worden. 700 Kinder. Das ist doch nichts, was die Menschen in dieser Stadt wollen. Wir wollen, dass es keine Toten mehr in Berlin im Verkehr gibt. Helsinki macht uns das vor. Und genau da müssen wir hinkommen. Und wir sehen da in vielen Bereichen, dass es von unten Initiativen gibt, die genau das wollen und die wollen wir unterstützen, dort, wo es aufkommt.
0: Es gibt viele Möglichkeiten, dahin zu kommen. Mit welchen Koalitionspartnern würden Sie das am liebsten tun?
25: Naja, wir werden das von den Inhalten her ableiten. Wir wollen, dass kein Mensch mehr im Verkehr stirbt und Bus und Bahn wieder pünktlich kommt. Wir wollen, dass Energie in Berlin so ist wie Berlin selbst, unabhängig und frei. Und wir wollen, dass die Mieten nicht weiter explodieren und Büros zu Wohnraum umbauen. Da werden wir die Wahlprogramme nebeneinander legen. Es ist jetzt aber auch kein Geheimnis, dass sich da das mit SPD und Linken mehr überschneidet als mit der CDU. Da gibt es schon größere Welten.
0: Wir werden das alles beobachten und schauen, wie es dann am Ende ausgeht. Herzlichen Dank für Ihren Besuch bei uns, Herr Graf.
25: Vielen Dank, dass ich da sein durfte.
0: Und das Gespräch haben wir genau so vor der Sendung aufgezeichnet. An diesem Wochenende endet nicht nur die Spielzeit im Maxim-Gorki-Theater, sondern auch die Ära seiner Intendantin Shermin Langhoff. Eine streitbare Person, die jedoch mit dem sogenannten postmigrantischen Theater deutschlandweit völlig neue Räume erschlossen hat. Darüber sprechen wir gleich. Vorher mal eine kurze Bilanz.
1: 13 Jahre war Shermin Langhoff Intendantin am Gorki-Theater. Mehr als 250 Inszenierungen sind unter ihrer Verantwortung entstanden. Der Vielfalt, die in der Gesellschaft längst vorhanden war, hat sie mehr Geltung in der Theaterwelt verschafft. Durch diversere Ensembles und neue Interpretationen. Den Begriff des sogenannten postmigrantischen Theaters hat Shermin Langhoff maßgeblich mitgeprägt. Unter ihr kuratiert das Gorki-Theater auch Kunstausstellungen und es bezieht politisch Stellung. Durch Solidaritätsaktionen für Verfolgte aus der Türkei, durch Arbeit mit israelischen, palästinensischen und syrischen Kunstschaffenden und einem alljährlichen Gedenken an den Genozid an den Armeniern. 1978 kommt die in der Türkei geborene Langhoff als Neunjährige nach Deutschland. In der Theaterwelt macht sie sich zuerst in Kreuzberg einen Namen, als Leiterin der Theatersparte des Ballhauses Nauninstraße von 2008 bis 2012. Für ihre Arbeit hat sie vielerlei Auszeichnungen erhalten, bis hin zum Bundesverdienstkreuz.
0: Bei mir ist Barbara Behren, sie ist langjährige Beobachterin, Kritikerin und natürlich Theaterliebhaberin und zum Glück in unserer Kulturredaktion. Schönen guten Abend, Frau Behren.
2: Hallo, guten Abend.
0: Warum sprechen alle von einer großen Ära, die zu Ende geht, wenn Frau Langhoff das Gorki jetzt verlässt?
2: Weil das einfach ein Stadttheater ist, das es so überhaupt noch nie in Deutschland gab. Also ich glaube, wir Beobachterinnen haben auch erstmal eine Weile gebraucht, um zu verstehen, was wir da bislang vermisst haben und was es bislang einfach so noch nicht in Berlin gab, aber eben auch in Deutschland noch nicht gab. Nämlich nicht nur, dass es ein Ensemble ist, das ja migrantisch, postmigrantisch geprägt ist, also nicht weiß, einen ganz anderen Hintergrund mitbringt, sondern dass hier eben auch ganz andere Geschichten gespielt werden, als die, die wir eigentlich kennen.
0: Ist es das, was es so besonders macht? Können Sie das noch mal kurz beschreiben, was das so besonders gemacht hat, Ihre Arbeit am Gorki?
2: Ja, ich glaube, es ist einfach das, dass wir dort Geschichten gesehen haben, die so noch nicht in Deutschland erzählt worden sind, zumindest nicht auf der Bühne. Und das sind zum einen ja klassische klassische Migrationsbiografien, auch von Menschen, die vorher schon Romane geschrieben haben. Sascha Mariana Salzmann ist da aufgeführt worden, Gün Tank oder Necati Üziri, Fatma Aydemir. Das sind so Leute, die kennt man aus der Literatur, die kamen dann da auf die Bühne. Das waren so diese migrantischen Biografien. Dann aber ist auch ganz wichtig, dass es ein sehr politisches Theater geworden ist. Also da gab es schon auch Abende, die eher so ein bisschen Richtung Agitprop gingen, wo man dann dachte, ja gut, das Gorki hat schon zu Recht seinen Ruf dann auch sich erworben, dass da oft auch geklatscht worden ist für die Aussage, gar nicht so sehr für die Kunst. Das hat man schon gemerkt. Aber es hat dann darüber natürlich auch nochmal ein ganz anderes Publikum angezogen. Also zum einen Menschen eben auch mit Migrationshintergrund, mit dieser Biografie. Und aber auch sehr viele junge Menschen, die eben so politisch aktiv sind.
0: Ein anderes Publikum dadurch generell. Ne? Aber es gab probierend auch, müssen wir auch kurz ansprechen, Kritik an ihrem Führungsstil. Also nicht an ihrem, sondern an dem von Frau Langhoff. Wie sind denn diese Vorwürfe einzuschätzen?
2: Ja, die wiegen schon schwer, finde ich. Also seit 2019 wusste der Senat auch darüber Bescheid, dass es da Beschwerden von Mitarbeitenden gibt hinsichtlich Mobbing, Machtmissbrauch, der Frau Langhoff vorgeworfen worden ist. Und ich glaube, dass da auch der damalige Kultursenator Klaus Lederer eigentlich

0: Da fehlt ganz eindeutig eine Farbe in der Stadt, in
1: so
0: der
1: ist
0: Kultur.
1: Das.
0: Vielen Dank für Ihre Einschätzung und Ihre Bewertung der Situation. Dankeschön.
1: Sehr gerne.
0: Und auch das Gespräch haben wir aus Termingründen aufgezeichnet. Theater geht natürlich immer, besonders bei dem Wetter. Dazu gleich mehr. Erstmal drei weitere Tipps und Vorschläge für Ihr Wochenende. Zum Open House und zu seinem 30. Geburtstag lädt der Hamburger Bahnhof das ganze Wochenende bei freiem Eintritt in all seine Ausstellungen ein, zum Beispiel auch in die Holzklötzchen-Kunstinstallation in der Haupthalle. Heute Abend erklingen noch bis 22 Uhr im Innenhof Berlin Beats mit einem DJ-Set. Morgen und übermorgen von 11 bis 18 Uhr gibt es Führungen durch die aktuellen Ausstellungen, Workshops und einen Büchersonderverkauf. Europas größtes Tierheim lädt am Sonntag ein, einen Blick hinter die Kulissen zu werfen. Beim Tag der offenen Tür erwarten Sie zwischen 11 und 17 Uhr ein buntes Programm, tierische Unterhaltung und ein Tierheim-Trödelmarkt. Das Ganze im Hausvaterweg 39 in Lichtenberg, Ortsteil Falkenberg. Der Eintritt ist frei. Die Shakespeare Company startet morgen in die neue Spielzeit mit Die Komödie der Irrungen und Wirrungen. Morgen um 20 Uhr bis Mitte September gibt es dann im Theater am Insulaner wieder zahlreiche Klassiker der Shakespeare Company. Die Vorstellungen sind immer dienstags bis samstags 20 Uhr. Tickets gibt es ab 22 Euro. Und das alles bei diesem Wetter. In der Nacht locker bewölkt, vereinzelt Schauer, dazu 13 oder 12 Grad. Morgen am Sonnabend ist es dann windig, wolkig. Es gibt Schauer, wenig Sonne, 19 und 20 oder 21 Grad maximal. Am Sonntag dann windig mit Schauern und einzelnen Gewittern, höchstens 18 Grad. Am Montag wechselhaft, ab Dienstag dann freundlicher. Ja, so viel von uns. Wir sehen uns sehr gerne morgen genau hier wieder. Und um 21.45 Uhr freut sich hier Reiko Thal mit noch mehr aktuellen Infos aus Berlin. Schönen Abend. Tschüss.

0: Der aktuelle Bericht, guten Abend. Lohnt sich der Umbau auf grünen Stahl bald nicht mehr? Unternehmen und Beschäftigte sind wütend auf die Bundesregierung und die EU. Und deshalb sind mehr als 8000 Stahlarbeiter heute beim Stahlaktionstag in Völklingen für die Zukunft ihrer Arbeitsplätze auf die Straße gegangen. Aktionstag auch an den saarländischen Kliniken. Sie sehen sich durch die Krankenkassenreformen ihrer Existenz bedroht. Und im Prozess um den getöteten Gerichtsvollzieher wurde heute ein psychiatrisches Gutachten vorgelegt. Großer Stahlaktionstag heute in Völklingen und Berlin mit Protestzügen, an denen tausende Stahlarbeiter teilgenommen haben. Über Pläne der EU und Bundespolitik, Klimaschutzauflagen aufzuweichen, haben wir in dieser Woche schon berichtet. Im Juli soll es dazu in Brüssel Entscheidungen geben. Leidtragende könnten die Stahlarbeiter von Dillinger und Saarstahl sein. Denn der Umbau zum grünen Stahl rechnet sich dann wohl nicht mehr. Deswegen gingen sie heute auf die Straße. Lars Ohlinger berichtet.
1: Gegen 11 Uhr warten die Beschäftigten von Saarstahl am Torhaus 2 ungeduldig auf den Beginn ihres Protestzuges. Zusammen mit Beschäftigten aus Dillingen wollen sie rund eine Stunde durch die Stadt ziehen, um gegen Änderungen der Politik beim grünen Stahl zu protestieren.
2: Wenn das nicht anläuft und mit dem grünen Stahl, dann haben wir ein Riesenproblem.
3: Wir wollen ja, dass die Arbeitsplätze erhalten bleiben.
4: Ich tue mich für meine Kollegen einsetzen und für meine Kinder und die Zukunft der ganzen Jugend.
5: Wir sind mitten im Konstrukt, dass wir alles umbauen dafür. Wenn wir jetzt das Ganze wieder abreißen, wird es schwierig.
1: In der ersten Reihe des Zuges sollen Mitglieder der Jugendvertretung lautstark protestieren. Gerade die Azubis bangen um ihre Jobs. Insgesamt 14.000 Arbeitsplätze sieht der Betriebsrat der Stahlholding Saar in Gefahr. Auch Zuliefererunternehmen von Saarstahl und Dillinger sorgen sich.
6: Ich gehe davon aus, dass alle Stahlarbeiter in der saarländischen Stahlindustrie sich heute hier beteiligen. Die Produktion steht weitestgehend. Ich gehe davon aus, es wird eine gute Veranstaltung, gut gefüllt. Ich glaube auch, dass die Öffentlichkeit versteht, um was es hier geht und dass sie sich auch daran beteiligt.
1: Durch Völklingen ziehen am Mittag 3 Demonstrationszüge. Insgesamt sollen bei Saarstahl und Dillinger rund 5 Milliarden Euro in den Umbau zur Produktion von grünem Stahl investiert werden. Doch es wird wohl Änderungen an den Klimaschutzvorgaben geben.

0: Eben darüber beraten derzeit die EU-Staaten.
1: Die Beschäftigten sind besorgt, und zwar zu Recht, über das, was gerade in Berlin und in Brüssel diskutiert wird, nämlich eine radikale Veränderung des CO2-Systems. Und das ist etwas, was wir nicht mitgehen können, denn wir haben im Vertrauen auf die gültigen CO2-Regelungen hier ein Milliardenprojekt gestartet. Und dagegen rechnet sich auch unser Businessmodell, unser Geschäftsmodell. Und wir erwarten, dass die Vereinbarungen, die wir mit Berlin und mit Brüssel getroffen haben, auch eingehalten werden.
0: Am Stahlaktionstag in Völklingen nehmen nach Polizeiangaben insgesamt rund 8.500 Menschen teil. Am Nachmittag eine zentrale abschließende Kundgebung mit vielen Teilnehmern der saarländischen Politik. Zeitgleich demonstrieren in Berlin nach Gewerkschaftsangaben rund 1.000 Beschäftigte aus 40 Stahlunternehmen. Sie ziehen vom Brandenburger Tor zum Bundeswirtschaftsministerium.
2: Wir führen ja schon durchaus seit geraumer Zeit Gespräche mit allen Ministern auf der Bundesebene. Und es gibt auch Möglichkeiten, wie man das lösen kann. Wir sind allerdings noch nicht so weit, dass man sagen kann, ja, das deckt alle Probleme ab. Deshalb muss man das jetzt intensivieren, man muss dranbleiben. Und neben den Worten braucht es eben jetzt auch die klaren Entscheidungen. Und deshalb ist auch der Kanzler gefordert.
0: An den Aktionen in Völklingen nehmen auch Beschäftigte mit großen Schwerlastfahrzeugen teil. Weitere Proteste sind für die kommenden Wochen derzeit nicht geplant.
3: Tausende Stahlarbeiter sind in Völklingen auf die Straße gegangen. Dazu der Kommentar von Yvonne Schlein-Hegeböffel von der SR-Wirtschaftsredaktion.
4: Man kann die Ausdauer der Beschäftigten, die heute wieder auf die Straße gegangen sind, nur bewundern. Über Jahre, vielmehr noch Jahrzehnte, haben sie dafür gekämpft, dass die Stahlindustrie eine Zukunft hat. Und sie haben ihren finanziellen Beitrag dazu geleistet, auf 130 Millionen Euro Lohn verzichtet. Sie haben auch darauf vertraut, dass die Politik ihr Wort hält und der zermürbende Kampf um ihre Zukunft beendet ist. Denn es war eine politische Entscheidung, dass in Deutschland auch weiterhin Stahl produziert werden soll. Ob das wirtschaftlich sinnvoll ist angesichts der Konkurrenz am Weltmarkt, darüber lässt sich streiten. Aber es war schlicht politisch gewollt und mit Milliarden an Fördergeldern untermauert, dass die Politik auch zum klimafreundlichen Umbau steht. Nun plötzlich dafür die Rahmenbedingungen zu ändern, ist klarer Wortbruch. Und gerade die zu bestrafen, die den ökologischen Umbau am schnellsten und konsequentesten umsetzen, ist absolut unverständlich. Von Unternehmen wird verlangt, dass sie mutige Entscheidungen treffen, zukunftsgerichtet und innovativ. Genau das haben Dillinger und Saarstahl getan, weil sie sich darauf verlassen, dass die Politik zu ihren Entscheidungen steht. Doch genau das tut sie im Moment nicht. Es ist nun Aufgabe der Politiker, die Änderungen beim Emissionshandel so zu gestalten, dass der grüne Umbau der Stahlindustrie nicht zum Milliardengrab wird. Optionen gibt es viele. Es braucht nun aber vor allem schnelle und verlässliche politische Entscheidungen. Denn die wohl größte Baustelle Europas duldet keinen Aufschub. Und die Beschäftigten haben es verdient, dass man sie hört.
3: Yvonne Schlein-Hegeböffel kommentierte. Einen Aktionstag gab es heute auch an den saarländischen Krankenhäusern. Sie fürchten, dass die von der Bundesregierung geplante Reform der Krankenkassen die Kliniken finanziell überfordert. Die Folge seien Personalabbau und weniger Leistungen. Sie sehen ihre Existenz bedroht. Weil der Gesetzentwurf von Gesundheitsministerin Barken heute im Bundestag und Bundesrat besprochen wurde, haben die Krankenhäuser zum Protest aufgerufen. Nikolaus Stauder.
5: An fast allen Kliniken im Saarland hat es heute so ausgesehen. Der Haupteingang war verschlossen. Die Krankenhäuser fühlen sich von der geplanten Krankenkassenreform der Bundesregierung überfordert. Die Versorgung sei in Gefahr. Die Aktion ist nur symbolisch. Trotz der geschlossenen Türen werden Patienten weiter normal behandelt.
6: Wir sind kein Wirtschaftsunternehmen, sondern wir wollen Menschen, die in Not sind, helfen. Wir machen das 24 Stunden am Tag, 365 Tage im Jahr, sind immer für unsere Patienten da. Und diese Vorhaltung, die muss auch vergütet werden. Und das ist aktuell nicht gegeben.
5: Konkret geht es unter anderem um Einsparungen beim Pflegepersonal. Das geplante Gesetz sieht vor, dass Tariferhöhungen nicht mehr komplett von den Kassen übernommen werden. Das würde zu weiteren Defiziten bei den Kliniken führen. Die Krankenhausgesellschaft warnt, zuletzt hätten zwei Kliniken Insolvenzverfahren durchlaufen.
6: Der Gesetzentwurf sieht einfach vor, Geld zu sparen. Auf der anderen Seite schreibt die Politik vor, was wir vorhalten müssen. wie viel Ärzte wir vorhalten müssen, welche Qualifikation sie haben müssen, wie viel Pflegepersonal, welche technische Ausstattung. Das Ganze muss dokumentiert werden. Wir sollen einen Tarif bezahlen. Und am Ende sagt dann die Politik, aber das, was das kostet, ist zu teuer. Da machen wir Deckel drauf. Und das funktioniert so nicht.
5: Bundesgesundheitsministerin Waken verteidigt das Gesetz im Bundestag als solides Werkstück. Rückendeckung erhält sie dabei von den Krankenkassen. Der Verband der Ersatzkassen bezeichnet Tariferhöhungen als Zeichen guter Arbeitsbedingungen. Aber man müsse damit wirtschaftlich umgehen.
7: Wir brauchen auf jeden Fall ein Gesetz, um da anzusetzen. Denn letztendlich, wenn wir nichts an der heutigen Situation ändern, dann führt das ja letztendlich dazu, dass die Beiträge Jahr für Jahr weiter ansteigen und das zulasten der Versicherten und der Arbeitgebenden dann zu tragen ist. Und das muss letztendlich verhindert werden.
5: Dass die Krankenkassenbeiträge nicht weiter steigen dürfen, verstehen auch die Krankenhäuser. Sie sehen vor allem Einsparpotenziale im Bürokratieabbau. Dass das geplante Gesetz dennoch von vielen Kliniken abgelehnt wird, ist für den Gesundheitsökonom Andreas Schmid verständlich.
8: Es ist grundsätzlich richtig, dass wir hier alle einen Beitrag leisten müssen. Es ist in der Tendenz aber so, dass man hier etwas übers Ziel hinausgeschossen ist, was den Beitrag der Kliniken angeht, insbesondere wenn es um einen kurzfristigen Beitrag geht, ohne dass an den Strukturen etwas geändert wird.
5: Dass die geplante Krankenhausreform ohne Anpassungen kommen wird, ist unwahrscheinlich. Neben Protesten von Krankenhäusern, Apotheken und Hausärzten haben auch die Länder im Bundesrat Kritik geäußert. Geplant ist, dass das Gesetz in überarbeiteter Form noch vor der Sommerpause verabschiedet wird.
3: Erst die tödlichen Schüsse auf den Polizisten Simon Bohr. Dann stirbt wenige Monate später erneut ein Beamter in Ausübung seines Dienstes. In Bexbach wird ein Gerichtsvollzieher bei einer Zwangsräumung erstochen. Auch hier war, wie in Völklingen, mutmaßlich eine Schizophrenieerkrankung ausschlaggebend. Das ist zumindest das Ergebnis eines psychiatrischen Gutachtens, das heute am vorletzten Prozesstag vorgelegt wurde. Barbara Spitzer.
9: Etwas stimmt nicht. Etwas ist gegen mich im Gange. Das seien wohl die zentralen Gedanken des angeklagten KM vor der Tat gewesen, so die Gutachterin. Wegen seiner Schizophrenieerkrankung habe er sich ohne realen Anlass verfolgt und bedroht gefühlt, habe keine andere Möglichkeit gesehen, als den Beamten zu töten. So erkläre sich auch, dass er nach der Tat von Notwehr gesprochen habe.
10: Das hat die Gutachterin auch heute noch mal so gesagt, dass er aufgrund dieser wahnhaften Symptomatik so eingeengt war in seinem Gedankengang, dass wir als Gesunde das zwar sehen, dass es viele, viele Möglichkeiten gibt, die Situation anders zu lösen, aber aufgrund der zum Tatzeitpunkt bestehenden Erkrankung war es meinem Mandanten nicht möglich.
9: Aus Sicht der Gutachterin ist KM vermindert schuldfähig. Er habe das Unrecht seiner Tat zwar eingesehen, habe aber wegen seiner extremen Ich-Bezogenheit sein Handeln nur sehr eingeschränkt steuern können. Eine Verurteilung wegen Mordes ist damit aus Sicht von Nebenklage und Verteidigung vom Tisch, obwohl die Oberstaatsanwältin Mord angeklagt hatte.
11: Objektiv war das Opfer arg und wehrlos. Objektiv war die Tötungshandlung auch grausam. Objektiv war das auch aus nichtigem Anlass die Tötung, also durchaus auch aus niedrigen Beweggründen. Nur wird man das subjektiv bei dem Krankheitsbild, das beim Angeklagten vorliegt, nicht nachweisen können.
9: Ihr Mann habe vor der Zwangsräumung in Bexbach nicht mit einem Angriff gerechnet, sagt dessen Witwe. Laut Zeugen hat der Beamte KM noch auf Hilfsangebote hingewiesen, konnte damit aber sein Leben nicht retten. Sie hoffe auf eine gerechte Strafe, sagt die Witwe in einer Erklärung. Aber keine Strafe könne ihrem Schmerz angemessen sein.
11: Ich glaube, das heute war insofern gut für sie, als das zur Verarbeitung mit beiträgt.
9: Die Plädoyers und das Urteil werden am 10. August erwartet.
3: Drohnen bereiten der Landesregierung zunehmend Sorgen. Sie können Flughäfen und andere Infrastruktur lahmlegen oder zur Spionage genutzt werden. Die saarländische Polizei registriert eine steigende Zahl von Drohnensichtungen am saarländischen Himmel und rüstet deshalb auf. Das Saarland investiert Hunderttausende in moderne Technik, in Drohnen und Drohnenabwehrsysteme. Darum geht's nach den Nachrichten im aktuellen Bericht. Die hat heute Abend Eva Miefes für uns.
4: Guten Abend. Die Nebentätigkeit des AfD-Spitzenkandidaten für die Wahl der Regionalversammlung, Michel Dörr, hat möglicherweise ein strafrechtliches Nachspiel. Die Staatsanwaltschaft bestätigte dem SR, dass ein Bürger Strafanzeige wegen Betrugsverdachts erstattet hat. Die Anzeige werde nun geprüft. Ob ein offizielles Ermittlungsverfahren eingeleitet wird, sei noch nicht entschieden. Dörr hatte während einer längeren Krankschreibung als Lehrer einen Minijob bei der AfD-Landtagsfraktion, deren Chef sein Vater Josef Dörr ist. Nach dem tödlichen Angriff auf einen Zugbegleiter in Rheinland-Pfalz muss sich der Angeklagte nicht wegen Mordes, sondern lediglich wegen Körperverletzung mit Todesfolge verantworten. Das hat das Zweibrücker Landgericht entschieden. Es geht davon aus, dass der 26-Jährige den Zugbegleiter zwar angreifen wollte, dessen Tod aber nicht beabsichtigt habe. Der Prozess soll am 24. Juni beginnen.
12: In der Neunkircher Innenstadt soll es künftig ein Sicherheitszentrum geben. Darauf haben sich Stadt, Landkreis und Land verständigt. Dadurch sollen Sicherheitskräfte in der Stadt präsenter und sichtbarer werden. Die Konzentration unter einem Dach soll außerdem die Zusammenarbeit der Einheiten verbessern. In das Zentrum sollen Mitarbeiter des Kommunalen Ordnungsdienstes, der Kreis- und Ortspolizei sowie die gesamte Polizeiinspektion Neunkirchen umziehen. Insgesamt rund 250 Beschäftigte. Bis Ende des Jahres sollen für den genauen Standort mehrere Optionen geprüft werden. Unter anderem das leerstehende Kaufhofgebäude am Stummplatz. Ende Juni wollen die Beteiligten eine Absichtserklärung unterzeichnen, um dann in den Gremien die politischen Weichen zu stellen.
4: Die Saarbahn wird morgen und übermorgen nicht fahren. Grund sind neue Streiks der Lokführer, zu denen die Gewerkschaft GDL aufgerufen hat. Die Arbeitgeberseite habe im Tarifstreit immer noch kein Angebot vorgelegt. Die GDL fordert unter anderem 8% mehr Lohn. Der Kommunale Arbeitgeberverband hält das für nicht finanzierbar. In Merzig wird am Abend im Schloss Fellenberg der diesjährige Gustav-Regler-Preis verliehen. Die Jury würdigt das Lebenswerk der deutsch-tschechischen Schriftstellerin Alena Wagnerowa. In ihren Texten reflektiere sie historisches Unrecht. Seit 1969 lebt sie in Saarbrücken. Im Mai wurde sie 90 Jahre alt. Die Auszeichnung ist mit 10.000 Euro dotiert. Den Gustav-Regler-Förderpreis des SR erhält die Kölner Autorin Mariam Arras für ihr literarisches Essay Dinosaurierkind. Der Preis ist mit 4.000 Euro dotiert.
12: Der Frauennotruf Saar führt seinen starken Nutzungsanstieg auf verschiedene Faktoren zurück. Vor allem werde dem Thema Gewalt gegen Frauen mehr Aufmerksamkeit beigemessen. Zeitgleich seien Hürden bei der Erreichbarkeit des Notrufs abgebaut worden. So bietet der Frauennotruf seit 3 Jahren etwa eine digitale Beratung an.
13: Bei einem Großteil der Beratungen bei uns handelt es sich um sogenannte Überbrückungsgespräche. Darunter verstehen wir Beratungsgespräche, die den Betroffenen helfen, die Zeit zu überbrücken zwischen dem Anruf bei uns und einem Therapiebeginn. Im Moment ist es sehr schwierig, an Therapieplätze heranzukommen. Das heißt, Betroffene warten zum Teil Monate oder auch Jahre auf einen Therapieplatz.
12: Zudem seien gerade durch die digitalen Medien die Probleme vielfältiger geworden. Im Saarland sind die Anrufzahlen beim Frauennotruf in den vergangenen 5 Jahren um mehr als die Hälfte angestiegen. Mit insgesamt über 1.700 Anrufen im letzten Jahr verzeichnete die Beratungsstelle einen neuen Höchststand.
4: Im Saarland ist die Zahl der Einwohner im vergangenen Jahr weiter gesunken, und zwar auf rund 1.007.000. Wie das Statistische Amt mitteilte, sind das 0,5% weniger als 2024. Hauptgrund bleibe, dass es im Land deutlich mehr Sterbefälle als Geburten gebe. Das Saarland hatte die Marke von 1 Million Einwohnern gerade erst wieder überschritten, nachdem 2022 ein neuer Zensus erhoben worden war. Auf der Niedtalbahn fallen ab Ende Juni wochenlang Züge aus. Das hat die Deutsche Bahn mitgeteilt. Grund sind Modernisierungsarbeiten zwischen Niedaltdorf und Dillingen. Dort sollen mehrere Bahnsteige erneuert und barrierefrei ausgebaut werden. Während der Arbeiten gibt es einen Ersatzverkehr mit Bussen. Und das war der regionale Nachrichtenüberblick. Um 9:45 schauen wir bei SR Info auch noch mal nach Deutschland und in die Welt. Zurück zu Joachim.
14: Dankeschön, Eva. Rund 700.000 Euro. So viel hat das Innenministerium nach eigenen Angaben bereits für Drohnen und Drohnenabwehrsysteme ausgegeben. Und es soll noch mehr werden. Die Sichtungen von Drohnen am saarländischen Himmel nehmen zu. Wie viele Abwehrmaßnahmen durchgeführt wurden, dazu gibt es keine Statistik, zumindest keine offizielle. Aber es zeigt, Drohnen werden häufiger zum Problem und können ganze Flughäfen lahmlegen oder für Spionage eingesetzt werden. Vor diesem Hintergrund rüstet auch die Landespolizei im Saarland auf. Marco Karp hat sich die Technik zeigen lassen.
15: 3 Kilo schwer, ausgestattet mit Zoom- und Wärmebildkameras. Insgesamt 8 solcher Drohnen besitzt die Landespolizei. Eingesetzt werden sie etwa zur Verkehrsüberwachung bei Fußballspielen, bei der Ermittlung nach Bränden oder auch bei der Vermisstensuche. Eine weitere Aufgabe der Polizei? Die Abwehr fremder Drohnen durch Störsignale, abgesetzt von solchen Jammern. 42 Drohnensichtungen im vergangenen Jahr markieren seit 2022 einen Höchstwert.
16: Uns wurde heute berichtet, dass hauptsächlich handelsübliche Drohnen hier über das Saarland fliegen, also noch nicht die Drohnen, die jetzt beispielsweise auch im Kriegsgebiet in der Ukraine eingesetzt werden. Letztendlich kann das natürlich immer passieren, aber zum aktuellen Zeitpunkt kann man sagen, dass wir damit noch nicht konfrontiert wurden, Gott sei Dank.
15: Bislang würde die Ausstattung der Landespolizei für eine selbstständige Gefahrenabwehr auch nicht reichen. Deshalb setzt man auf innerdeutsche und europäische Unterstützung. Die Zuständigkeiten sind bislang zwar geregelt, aber kompliziert. Die Landespolizei ist zuständig für die Abwehr privater und gewerblicher Drohnen. Die Bundespolizei, wenn sich eine Drohne über sensiblen Bereichen wie Flughäfen aufhält. Und die Bundeswehr, wenn die jeweilige Bedrohung von einem staatlichen Akteur ausgeht. Nachbesserungsbedarf sieht die SPD-Fraktion nicht.
17: Mir sind keine speziellen oder konkreten Problemstellungen dort bekannt, wo es aufgrund eines Zuständigkeitswirrwarrs erforderlich wäre. Die Zuständigkeiten sind klar geregelt, die funktionieren schon seit vielen Jahrzehnten. Da sehe ich im Moment keinen Bedarf, irgendwie in irgendeiner Art und Weise Anpassungen halt vorzunehmen, weil die Anpassungen natürlich auch keine Insellösung für Saarland bedeuten würden, sondern die müssen deutschlandweit halt angepasst werden.
15: Laut Innenministerium befinden sich die aktuellen rechtlichen Grundlagen bei der Drohnenabwehr im Land und im Bund auf dem Prüfstand. Ein Ergebnis stehe aber noch aus. Trotz häufigeren Warnungen vor Spionage auch durch Drohnen plädiert die AfD-Fraktion für mehr Ruhe.
18: Da wird auch meiner Meinung nach manchmal ein klein wenig zu viel Panik so nach dem Motto gemacht, oh, da fliegt neben einem Umspannwerk, fliegt irgendeine Drohne, da ist mit Sicherheit Spionage. Und ich glaube, das muss man vielleicht das ein oder andere ein bisschen tiefer hängen. Und dann ist es ja auch so, Spionage in Gebäuden, es kann ja eine Drohne kann ja nur von außen spionieren. Also wer praktisch Prototypen oder so draußen stehen lässt, ungeschützt, ist selbst dran schuld.
15: Die Drohnen der Landespolizei sind von DJI, einem Unternehmen mit Hauptsitz in China. Eine spezielle Software im Gerät und eine umgebaute Hardware sorgten dafür, dass keine Kommunikation nach außen möglich sei. Laut Polizei sind die Drohnen zudem offline unterwegs.
14: Kurzfilme, Animationen, Musikvideos. Beim Bundesfestival Junger Film in St. Ingbert laufen noch bis Sonntag Produktionen von Nachwuchsfilmschaffenden, vor allem aus dem deutschsprachigen Raum. Das bedeutet, sie dürfen nicht älter als 30 Jahre sein. Gestern Abend wurde das Festival eröffnet. Unser Reporter Herbert Mangold war dabei.
19: In die Welt junger Filmemacher einzutauchen, das ist das Ziel des Bundesfestivals Junger Film. Mit seiner Eröffnung hat in St. Ingbert das größte Kurzfilmfestival für den deutschsprachigen Filmnachwuchs begonnen. Mehr als 50 Kurzfilme stehen in diesem Jahr auf dem Programm. Sie zeigen, was junge Filmschaffende beschäftigt und welche Geschichten sie erzählen wollen.
20: Man versucht tatsächlich so ein bisschen rauszufühlen, was die Filmschaffenden in dem Jahr bewegt. Ich finde, mehr als das ohnehin jedes Jahr schon der Fall ist, dass Familienthemen große Rollen spielen, haben wir erstaunlich viele Geschwistergeschichten eingereicht bekommen, bei denen ein Geschwisterteil so eine Verantwortungselternrolle einnehmen musste. Ich habe keine Ahnung, woher das kommt, ob das irgendwie, warum das so viele bewegt hat, aber das war ein großes Thema dieses Jahr.
19: Im Film Das Haus des Vaters versuchen die Kinder Einfluss zu nehmen, als ihr Vater als Pastor einer koreanischen christlichen Gemeinde wiedergewählt werden soll. Der Kurzfilm Non-Lieu handelt von 2 Kammerjägerinnen, die nach dem Versagen der Justiz Opfer von sexualisierter Gewalt rächen wollen. Ob Spielfilm, Zeichentrick oder Musikvideo, die Bandbreite ist groß. Für die jungen Filmschaffenden ist es ein besonderer Reiz, dass ihre Arbeiten nicht wie üblich online, sondern gemeinsam mit Publikum auf der großen Leinwand gezeigt werden.
1: Ja, ich glaube genau, dass normalerweise Musikvideos eher einen Platz haben irgendwie in so einer Online-Auswertung. Und das ist aber total das schöne Gefühl, dass wir uns als Filmschaffende, dass es irgendwie auf einer großen Leinwand gezeigt wird und damit irgendwie nochmal eine ganz andere Wirkung als nur auf kleinen Bildschirmen hat.
21: Mhm. Und auch so diese direkte Reaktion zu sehen, weil das kriegt man ja nicht auf YouTube, aber so zwischen Leuten zu sitzen und dann zu sehen, wie sie reagieren oder sowas, ist sehr besonders.
19: Überhaupt ist die Begegnung ein fester und wichtiger Teil des Festivals. Deshalb wurde auch von den Veranstaltern der Ablauf verändert.
22: Wir haben in den letzten Jahren die Erfahrung gemacht, dass viele Filmschaffende bereits früh am Sonntag abreisen mussten und so bei der Preisverleihung selbst nicht mehr anwesend waren. Und wir möchten ja, dass auch die Filmschaffenden bei der Preisverleihung anwesend sind. Deshalb haben wir sie auf den Samstagabend vorgezogen. Gleichzeitig erhoffen wir uns durch die Preisverleihung im Open-Air-Kino, dass auch mehr Publikum dann da ist und dieses Highlight des Festivals dann auch miterlebt.
19: Bis dahin laufen in St. Ingbert noch zahlreiche Filme und Veranstaltungen.
14: Und noch ein Festival läuft gerade im Saarland, das Buchmesse-Saar-Festival in Saarlouis. Eine kleine, fast schon familiäre Veranstaltung im Theater am Ring, bei der die Besucher schnell den Austausch mit Autorinnen und Autoren finden können. Los ging's am Mittwoch und am Wochenende warten auf die Literaturinteressierten noch einige Höhepunkte. Jürgen Rinner berichtet.
19: Die Lieblingsautorin mal persönlich hören und sehen. Der intime Charakter ist ein Markenzeichen des Buchmesse-Saar-Festivals. Stöbern, Bücher signieren lassen, ein Selfie mit der Autorin. An 5 Tagen dreht sich im Saluja-Theater am Ring alles um Bücher. Der Schwerpunkt liegt auf Fantasy-Romanen. Viele freuen sich über die Britin Laura Purcell.
23: Heute Abend habe ich mir jetzt mal freigenommen, um hier zu sein, weil ich die Bücher von Laura Purcell einfach wahnsinnig schön finde und es toll ist, dass man dir hier die Gelegenheit hat, sie zu treffen und dass die Autoren sich dann auch immer Zeit nehmen.
24: Vor allen Dingen lernt man die Autorinnen und Autoren auch mal ein bisschen so kennen, wie man sie sonst vielleicht nur im Fernsehen sieht.
19: Moonstone ist das neue Buch von Laura Purcell. Ihr Genre ist Gothic, eine Variante der Horrorliteratur, aber subtiler. Weniger Blut. Die Spannung wird eher auf einer tieferen psychologischen Ebene aufgebaut. Lesung und Dialog mit der Autorin. Eine Kombination, die dem Publikum auch die Herangehensweise an die verschiedenen Themen nahebringt. Purcell, die ein Faible für Werwölfe hat, ist international erfolgreich. Hauptsächlich in Großbritannien, in England. Aber meine deutschen Leser sind mir die Liebsten. Sie machen meine Bücher so schön und sie sind so freundlich, wenn ich sie treffe. Veranstalter ist die Buchhandlung Drachenwinkel in Dillingen. Unterstützt wird die Buchmesse von der Stadtbibliothek Saarlouis. Der Buchhandel ist laut Veranstalter im Wandel. Die elektronischen Medien sind eine ernsthafte Konkurrenz. Die Branche reagiert darauf mit anders gestalteten Büchern, die ein spezielles Publikum ansprechen.
25: Der Trend geht tatsächlich dahin, dass die Bücher immer schöner werden, mit Farbschnitt, mit tollen Covern. Das heißt, als Buchhändler ist für uns eine sehr tolle Entwicklung, weil die Bücher auch hochwertiger werden, auch teurer werden. Das heißt, wir verkaufen weniger Bücher, das muss man tatsächlich sagen, aber teurere Bücher.
19: Am Samstag kommt die Schauspielerin und Autorin Andrea Sawatzki ins Theater am Ring. Zum Abschluss am Sonntag sind Susanne Fröhlich, Magnus Müst und Kerstin Gier zu Gast.
14: Wie sieht ein Forschungslabor von innen aus? Wo finden die Vorlesungen statt? Was treiben die Kulturwissenschaftler? Das konnte man sich heute genauer anschauen beim offenen Campus an der Universität des Saarlandes. Besucherinnen und Besucher konnten sich über Studiengänge informieren, Vorlesungen besuchen und Forschung hautnah erleben. Vor allem für viele junge Menschen ist das eine wichtige Orientierungshilfe bei der Wahl des Studienganges. Herbert Mangold.
26: Und wenn ich jetzt hingehe?
19: Die Uni ist kein Elfenbeinturm, sondern ein Ort zum Mitmachen und Ausprobieren. Ein Renner sind die Stickstoffvorführungen. Die Schülerlabore sind ein wichtiger Programmpunkt.
27: Bei uns können ganze Schulklassen ab Klassenstufe 4 bis zum Abitur zum Experimentieren kommen. Bei uns werden auch die Chemielehrer ausgebildet. Und unsere Intention ist es, die Schülerinnen und Schüler für MINT zu begeistern, so früh wie möglich.
19: Also naturwissenschaftliche Fächer. Ein weiterer Schwerpunkt sind Informationen für Schülerinnen und Schüler, die derzeit in der Oberstufe sind und sich überlegen, welches Studienfach sie wählen sollen. Mit praktischen Anwendungen, wie etwa mit einer Wärmebildkamera, wollen die Fachbereiche Interesse für die Wissenschaft wecken.
0: Wir wollen neue Studenten gewinnen, die sich auch für Physik interessieren und die naturwissenschaftlichen Fächer. In der Schule gibt es einen großen Mangel an Physiklehrern. Es wird auch oft fachfremd Physik unterrichtet.
19: Beim Tag des offenen Campus gibt es auch zahlreiche Angebote in englischer Sprache. Die Universität hat die Veranstaltung in diesem Jahr stärker räumlich gebündelt. Dadurch liegen Informationsstände, Vorträge und Mitmachangebote näher beieinander. Wer den Campus bisher noch nicht kannte, kann ihn außerdem bei Führungen erkunden.
2: Viele technische Fragen, was mich immer sehr freut, aber auch viele allgemeine Fragen.
5: Ich wollte mir angucken, weil ich Grundschullehramt studieren möchte. Und jetzt gucke ich mir halt so ein bisschen die Stände an, ein bisschen die Experimente, was man mit den Grundschülern alles anfangen kann.
6: Ich bin mit meinen Enkelin unter anderem hier, aber ich bin eigentlich auch jedes Jahr hergekommen, um zu schauen, was es für Möglichkeiten gibt, was sich so eröffnet. Und neidisch zu sein, dass ich leider aus dem Alter jetzt ein bisschen raus bin, da einzusteigen.
19: Trotz des durchwachsenen Wetters nutzten rund 3000 Besucher das Angebot des offenen Campus.
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9: Die Bronzewölfin mit Romulus und Remus und viele andere Highlights der Kunstgeschichte. Statuen von Michelangelo, Modelle berühmter Gebäude und Werke aus der griechischen Antike. Blinde Menschen können all das normalerweise nicht sehen. Hier im Museum Homero dürfen sie deshalb all diese Kulturschätze anfassen. Ein Berühren verboten, wie in anderen Museen, gibt es nicht. Es ist nicht das erste Mal für mich, aber es ist immer eine sehr starke Erfahrung. Sei es neue Skulpturen und Kunstwerke zu entdecken, aber auch Kunstwerke, die man schon kennt, aufs Neue zu entdecken. Serena Stronati ist von Geburt an blind. Nur über ihren Tastsinn hat sie die Möglichkeit, Kunst und Kultur zu erleben. Zum Beispiel diese bekannte Marmorskulptur, eine Kopie. Das Original steht in den Uffizien in Florenz. Die Kämpfer heißt sie und stammt aus dem 1. Jahrhundert vor Christus. Serena bekommt hier nicht nur Erklärungen, sondern darf sich Zeit nehmen, die Skulptur zu erfühlen. Das, was ich hier sehr stark fühle mit meinen Händen, sind sicherlich diese herausgearbeiteten Körper, also wie die Betonung auf die Formung des Körpers und der Muskeln gelegt wurde. Dieser Aspekt war ja in der griechischen Kunst in der Tat sehr wichtig, vor allem bei der Darstellung männlicher Kulturgegenwart stehen im Museum Homero im italienischen Ancona. Das gibt es seit 1993 und ist untergebracht in einem Gebäude aus dem 18. Jahrhundert. Mittlerweile ist es in staatlicher Obhut. Das Konzept ausgedacht hat sich das blinde Ehepaar Aldo Grassini und Daniela Bottegoni. Es ist geboren aus einer Reaktion der Wut. Weil, wenn einer eine Passion für Kunst hat, möchte er die Dinge sehen. Wer sehen kann. Und wer nicht sehen kann, muss sie fühlen. Wer nicht sehen kann, muss die Dinge erfühlen. Wir sehen nicht mit den Augen, wir sehen mit den Händen. Und dann kommt leider immer dieses Schild, berühren verboten. Aldo Grassini berichtet von Reisen mit seiner Ehefrau in den 80er Jahren, von denen sie deprimiert zurückkamen, weil sie kaum etwas besichtigen und erleben konnten. Das Museum Homero war ihr Projekt, um die Situation für Blinde besser zu machen. Heute dient es auch als Vorbild für andere Museen.
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Guten Morgen und willkommen zur Tagesschau. US-Militär meldet Abschuss iranischer Drohnen. Sie hätten Handelsschiffe in der Straße von Hormus bedroht, teilte das Regionalkommando CENTCOM mit. Zuvor hatten beide Seiten von einem Durchbruch bei den Friedensverhandlungen gesprochen. Pakistans Premierminister Sharif hatte erklärt, Iran und die USA hätten sich auf einen finalen Text für ein Abkommen verständigt. EU startet am Montag Beitrittsgespräche mit Moldau und der Ukraine. Darauf haben sich die Botschafter der 27 Mitgliedstaaten geeinigt. Die Verhandlungen sollten eigentlich schon 2024 beginnen, wurden aber von Ungarn blockiert. Für die Ukraine ist die EU-Mitgliedschaft ein zentrales strategisches Ziel. Höchststand ziviler Opfer in der Ukraine. Infolge des russischen Angriffskrieges sind im Mai nach Angaben der Vereinten Nationen mindestens 274 Menschen getötet und mehr als 1.700 verletzt worden. Das sind innerhalb eines Monats so viele wie seit April 2022 nicht mehr. EU-Fluggastrechte bleiben unangetastet. Passagiere haben weiterhin ab 3 Stunden Verspätung Anspruch auf eine Entschädigung. Darauf einigten sich Vertreter der EU-Staaten und des EU-Parlaments. Auch die Höhe der Entschädigung bleibt wie bisher. Künftig sollen Passagiere zudem besser über ihre Ansprüche informiert werden. Kanada feiert ersten Punkt seiner WM-Geschichte. Das Co-Gastgeberland spielte in Toronto gegen das Team aus Bosnien und Herzegowina 1:1. Zur Eröffnungsfeier vor Spielbeginn traten unter anderem der Grammy-Preisträger Michael Bublé und die Rocksängerin Alanis Morissette auf. Und das Wetter: neben Sonnenschein teilweise dichte Wolken und vor allem im Norden und Osten Schauer und einzelne Gewitter. Im Süden und Südwesten freundlich, öder sonnig bei Höchstwerten von 15 bis 29 Grad.

0: Hallo und herzlich willkommen live vom Hessentag hier in Fulda vom HR-Treff. Voll hessisch heißt das hier in Fulda, weil voll steht im Osthessischen für Fulda. Wir feiern hier den 63. Hessentag und den besten Ausblick, den hat jetzt mein Kollege Andreas Hieke und zwar von da oben, vom Riesenrad.
1: Wir haben einen wunderbaren Blick auf das Hessentagsgelände von hier oben und natürlich auf die schöne Barockstadt. Wir sehen den Dom mit der großen Bühne davor. Da werden viele Stars auftreten. Roxette kommen, Clouseau, Sarah Connor und Peter Maffay. Und hier unten im HR-Treff, da haben wir natürlich auch viele Veranstaltungen und wir haben unser gläsernes Studio, wo die Menschen uns bei der Arbeit zuschauen können und vor allem auch mit uns ins Gespräch kommen können. Das werden wir nachher noch ausführlicher zeigen. So viel erstmal von hier oben aus dem Riesenrad.
0: Ja, danke schön, Andreas. Und wir sind jetzt wieder live hier auf dem HR-Treff. Herzlich willkommen auf diesem 63. Hessentag. Ich bin ja selbst ein Kind dieser Stadt Fulda, bin hier zur Schule gegangen und auch der Oberbürgermeister Heiko Wingenfeld, der ist ein Kind der Stadt und der hat heute Nachmittag, am frühen Nachmittag mit dem Ministerpräsidenten diesen 63. Hessentag hier eröffnet.
2: Fulda pulsiert, Fulda hat sich schick gemacht. Nur das Wetter, ja, das ist nicht so schick. Macht aber nichts, der Osthesse lässt sich davon doch nicht den Hessentag vermiesen.
3: Gute Laune, ein Regenschirm und Gummistiefel. Fulda ist lieben und lebenswert. Wunderbar.
4: Ich liebe Fulda. Ich
5: kann mir nichts Besseres vorstellen. Es ist ein perfekter Tag.
2: Denn seit dem Mittag ist es soweit, 10 Tage Hessensause. Standesgemäß eröffnet vom Landeschef.
6: Wir machen das gemeinsam. Wir stehen zueinander, wir haben Zuversicht, das ist voll hessisch. Und insoweit, meine sehr geehrten Damen und Herren, herzlich willkommen.
2: Und das lässt Besucherherzen höher schlagen. 3 lange Kilometer Hessentagstraße, da braucht's schon gute Schuhe, auch für die vielen Ehrenamtlichen, die Fragen beantworten und Tipps geben.
7: Wie viele Schritte bist du heute schon gelaufen?
8: Heute erst 12.600, aber es kommen, glaube ich, noch ein paar dazu.
2: 23 verschiedene Erlebniswelten, mehr als 1.200 Veranstaltungen. Auch kulinarisch wird nicht gekleckert, sondern geklotzt. Würde man Essen und Getränke aneinander reihen, käme ganz schön was zusammen.
7: Wie viele Bratwürste werden hier auf dem Hessentag wohl verzehrt?
9: Jeden Tag allein an diesem Stand 1.500. Wenn wir das hochrechnen auf die 30 Bratwurststände, kommen wir auf mehr Bratwürste als Besucher. Also ich schätze über 1 Million.
2: Fulda, das momentan offizielle Herz Hessens beim 63. Hessentag.
1: Und wir sind auf der Hessentagsstraße. Es ist richtig viel los mittlerweile und hier gibt's deutlich mehr als Bratwurst. Es gibt ganz viele Stände mit Essen und Trinken und wir sehen, es gibt auch viel Grün hier. Man kann sich schön aufhalten. Es gibt auch viele Angebote, die für Kinder und Jugendliche interessant sind. Und ein ganz tolles Angebot ist unser temporäres Studio hier. Wir sehen hier die Kollegen aus dem Studio Fulda, die tatsächlich versuchen, hier auch ein bisschen was zu arbeiten, was nicht ganz so einfach ist. Aber vor allem sollen sie natürlich mit Ihnen, unseren Zuschauern, ins Gespräch kommen. Also kommen Sie her, fragen Sie denen Löcher in den Bauch zu Ihrer Arbeit, zu Ihrer Überzeugung, zu Ihrer journalistischen Arbeit. Und die kennt sich natürlich bestens aus in Fulda. Wir werden uns jetzt mal informieren, was alles in Fulda los ist, wie Fulda aussieht.
10: Fulda ist, wie es so schön heißt, katholisch geprägt. Liegt an ihm hier Bonifatius. Der hat 744 das Kloster Fulda gründen lassen. Quasi der Startschuss für die Stadt. Und weil er so wichtig ist, gibt's ihn auch als Ampelmännchen. In Fulda leben rund 70.500 Menschen. Die verteilen sich auf die Kernstadt und 24 Stadtteile. In der Altstadt gibt es eine Mischung aus Fachwerk und Barock und wenn Weihnachtsmarkt ist, sogar eine Pyramide. Wer Ruhe sucht, geht in die Fuldaaue, die grüne Lunge der Stadt. Direkt nebenan das Fußballstadion. Und auf dem Fluss Fulda wird Kanu gefahren. Die Fulda selbst beschreiben ihre Stadt so.
8: Einzigartig schön.
11: Spannend.
12: Bunt.
13: Ruhig. Passt zu mir.
14: International.
10: Und das vor allem durch die Hochschule. Auf dem Campus lernen etwa 9.500 Studierende aus 126 Ländern. Verreisen geht in Fulda am besten mit der Bahn. Über die Gleise rauschen hier täglich bis zu 300 Personenzüge. Und wer einmal im Jahr Ausnahmezustand erleben will, ab zum Rosenmontagsumzug. Fulda ist nämlich auch Karnevalshochburg. So, und zum Schluss dann doch nochmal der Dom, einfach weil er so schön ist.
0: Ja, der schöne Dom und hier am HR-Treff kann man sagen, Fulda ist gerade die Regenhauptstadt. Es fängt nämlich hier dicke an zu regnen, aber macht nichts. Wirtschaftlich ist Fulda ziemlich interessant. Martina Roth, du kommst hier aus der Gegend, verrat mal, wo genau her?
15: Aus Rödermark.
0: Aus Rödermark, Südhessen. Was glaubst du, gib mal einen Tipp ab, wer hat die niedrigste Arbeitslosenquote in Hessen?
15: Fulda.
0: Das weiß man.
15: Ja, das weiß man, ganz einfach. Wer Hessenschau guckt, weiß das.
0: Absolut richtig. Hier sind viele Mittelständler, erfolgreiche Mittelständler wie die EDAG zum Beispiel, aber auch die Unternehmen spüren gerade die weltweite Krise.
10: Rotorgehäuse für die Lüftungsindustrie. Allein davon gehen hier bei der Werner Schmied GmbH täglich rund 17.000 Stück vom Band. Die Firma ist spezialisiert auf die Fertigung von Metall- und Kunststoffteilen. Matthias Haus führt das Familienunternehmen in Fulda bereits in dritter Generation.
16: Es gab natürlich immer wieder dezente Hinweise unserer Kunden, ob wir nicht mal eine Fertigung im Ausland aufbauen wollen, insbesondere im osteuropäischen Ausland oder in Fernost. Diesen Bestrebungen haben wir uns bisher immer widersetzt, weil wir uns eben als Fulda-Unternehmen mit Fulda-Wurzeln betrachten und hier unsere Heimat sehen. Aber klar ist natürlich auch, das bezahlen wir mit immer stärkeren Wettbewerbsnachteilen.
10: Heißt, hohe Energie- und Personalkosten, viel Bürokratie. Dennoch hat das Unternehmen dieses Jahr ordentlich investiert und eine neue Kunststofffertigung gebaut. Gesamtkosten 10 Millionen Euro. Für Matthias Haus ein klares Bekenntnis zur Stadt.
16: Fulda ist eine sehr kooperativ geprägte Region. Wir pflegen ein gutes Miteinander zwischen Unternehmen, Kammern und Politik. Die Wege sind kurz, man hat seine Ansprechpartner. Und natürlich ist es auch ein Vorteil, dass Fulda in der Mitte der Republik liegt, was logistisch natürlich ein entsprechender Vorteil ist.
10: Für einige Firmen reichen diese positiven Faktoren aber nicht. Der Reifenhersteller Goodyear beispielsweise schließt vergangenen Herbst sein Werk. Mehr als 1.000 Menschen verlieren ihren Job. Und auch das Tegutende ist ein Rückschlag für die Region. All das wirkt sich auch auf die Zahl der Arbeitslosen aus. Die hat in Fulda in den letzten 10 Jahren um 33% zugenommen. Hessenweit hat die Region aber die niedrigste Arbeitslosenquote. Umso wichtiger, dass die Stadt neue Wege geht, sagt Michael Kono von der Industrie- und Handelskammer.
17: Man hat die Landesgartenschau nach Fulda gehört, ein Event, was viele Menschen erstmal auf diese Stadt aufmerksam gemacht hat. Wir haben jetzt den Hessentag und so geht das eigentlich über die Jahre weiter. Das heißt, Fulda ist immer stärker auf der Landkarte, nicht nur Hessens, sondern auch Deutschlands. Und das ist etwas, was gelebte Wirtschaftsförderung ist.
10: Tatsächlich kommen immer mehr Touristen in die Domstadt. Die Zahl der Übernachtungen ist in den letzten 15 Jahren um mehr als die Hälfte gestiegen. Fulda attraktiv gestalten, darum bemüht sich auch die lokale Politik. Zum Beispiel durch niedrige Gewerbesteuer und genügend Wohnraum.
18: Hier kann man sich noch ein Häuschen leisten, eher als im Rhein-Main-Gebiet. Und wir sind auch aktiv dabei, Wohnraum für Studierende und Auszubildende zu schaffen. Von daher denken wir, dass wir beste Rahmenbedingungen haben, um hier erfolgreich Unternehmen auch neu etablieren zu können.
10: Und für die Firmen, die schon in Fulda ansässig sind und es auch bleiben wollen, hofft Matthias Haus auf tiefgreifende Reformen.
16: Ich sehe aktuell noch nicht, dass das mit der Durchsetzungsfähigkeit betrieben wird, wie ich es für notwendig halte. Aber ich gebe natürlich die Hoffnung nicht auf, sonst hätten wir hier am Standort auch nicht in diesem Umfang investiert.
10: Auf die Industrie als Zugpferd allein kann die Stadt nicht mehr setzen. Vielmehr muss sie Türen für neue Branchen öffnen, damit Fuldas Wirtschaft stabil bleibt.
1: Ich bin jetzt auf dem Gelände der Bundeswehr, die sich auf dem Hessentag präsentiert. Und das ist ein Highlight hier, ein ausgemusterter Tornado, in dem man mal Platz nehmen kann im Cockpit. Aber keine Sorge, Triebwerk und Waffensysteme sind ausgebaut. Die Bundeswehr muss ja ihr Personal deutlich aufstocken auf über 200.000 Soldaten. Es gibt Experten, die sagen, es braucht sogar noch deutlich mehr. Wir sehen hier ein Feldlager, wir sehen jede Menge Fahrzeuge, damit man ja mal einen Eindruck bekommt, wie es zugeht bei der Bundeswehr. Und bei uns ist Mike Lellinger. Er ist Zugführer einer Infanteriekompanie. Herr Lellinger, warum ist die Bundeswehr aus Ihrer Sicht ein guter Arbeitgeber?
11: Ja, wir sind vor allem ein attraktiver Arbeitgeber, sehr abwechslungsreich. Wir sind ein sicherer Arbeitgeber. Wir sind dafür da, uns im Land zu dienen. Oftmals werden wir auch schlechter geredet, als wir eigentlich sind. Eigentlich sind wir wirklich eine richtig, richtig gute Armee und sind natürlich dafür da, uns im Land zu dienen und im Falle X unser Land natürlich auch zu verteidigen.
1: Und wir hoffen, dass es durch die Abschreckung gar nicht dazu kommt. Wenn die Bundeswehr aber mehr Personal braucht, dann braucht es natürlich auch mehr Kasernen. Fulda hatte mal welche, die sind dann im Zuge der Wiedervereinigung aufgelöst worden. Aber jetzt ist im Gespräch, Fulda wieder zu einem Bundeswehrstandort zu machen.
2: 120 Rekruten legen im Februar ihr Gelöbnis in Fulda ab. Die meisten von ihnen sind jedoch in Thüringen und Sachsen stationiert. Vielleicht eine gute Gelegenheit, um mit der Bundeswehr über einen möglichen Standort Fulda ins Gespräch zu kommen. Der Vorsitzende des CDU-Stadtverbandes, Dag Wehner, hatte das nämlich mit seiner Partei bei der Kommunalwahl im März diesen Jahres im Programm. Fulda als ein zukünftiger Bundeswehrstandort sehr gern.
12: Das Signal ist, glaube ich, für uns als Stadt wichtig, aber auch für die Bundeswehr wichtig zu wissen, ja, hier gibt es eine Kommune, die sich klar zur Bundeswehr bekennt. Und darum ging es bei unserer Initiative.
2: Sein Land unterstützen ist ein Faktor, Wirtschaftsfaktor Bundeswehr aber genauso. Beispiel Fritzlar, die Heeresflieger. Das bedeutet rund 1200 Dienstposten und Menschen, die dort leben und einkaufen. 113 Millionen Euro hat die Bundeswehr hier an Investitionen 2024 angekündigt. Verteidigungsminister Pistorius verkündete das damals in Fritzlar.
12: Das hätte durchaus auch wirtschaftliche Bedeutung, weil natürlich im Umfeld eines solchen Standortes viel an sonstigen Dienstleistungen erforderlich ist.
2: Bislang ist es nur eine Idee. Konkrete Gespräche hat es mit der Bundeswehr laut CDU-Fraktion Fulda noch nicht gegeben. Mehr Militär in der Region? Die Fulda sehen es pragmatisch.
13: Wir haben uns schon an die Friedenszeiten sehr gewöhnt und fanden das einen sehr schönen Zustand. Und das ist schwer umzudenken. Wenn es denn nötig wäre in der Zeitenwende, würde ich sagen, in Ordnung.
14: Die Bundeswehr brauchen wir. Und wer anderes hat, wir brauchen sie nicht, haben sie keine Ahnung.
19: Also eigentlich grundsätzlich schon gut. Ne? Jeder möchte in Sicherheit leben. Und wenn wir nur irgendwo punktuell Standorte haben, wo wir ja schon sowieso die letzten Jahre eher abgerüstet haben, ist es schon sinnvoll, ne? Auf jeden Fall.
2: Die Bundeswehr expandiert vielleicht auch in Hessen. Und die CDU Fulda will die Stadt gern als zukünftigen Standort etablieren.
0: Ja, und die Diskussion über einen vielleicht zukünftigen Bundeswehrstandort möchten wir führen mit dem hessischen Ministerpräsidenten Boris Rhein. Herzlich willkommen.
20: Ja, guten Abend, Frau Gehsagen.
0: Also so nass sind wir uns noch nie begegnet, im strömenden Regen sehr tapfer, dass Sie trotzdem zu uns hierher gefunden haben. Und wir haben es gerade in unserem Film gesehen. Es wird hier über einen Bundeswehrstandort Fulda diskutiert. Fulda hätte das sehr gerne, war nie Bundeswehrstandort, aber es gab hier zwei Kasernen, die wurden genutzt von der Militärpolizei. Könnten Sie sich das vorstellen? Würden Sie die Fulda unterstützen, dass hier ein Standort der Bundeswehr hinkommt?
20: Ja, ich würde das ausdrücklich unterstützen. Ich halte es auch für richtig, ich halte es auch für wichtig. Das ist in hessischem Interesse und es ist am Ende auch in unserem deutschen und europäischen Interesse. Und deswegen ist es aus meiner Sicht eine gute Initiative und wir sollten hier wirklich uns zusammenschließen und das unterstützen.
0: Sie haben ja einen sehr guten Draht hier zum Oberbürgermeister, zum Bürgermeister der Stadt Fulda, zum Herrn Wingenfeld. Haben Sie mit ihm schon Gespräche darüber geführt, wie Sie das machen wollen und wo vielleicht so ein Standort hinkommen könnte?
20: Ja, wir sprechen natürlich darüber. Wir haben noch keine konkreten Standorte oder, ich sag mal, ganz konkrete Pläne erörtert. Aber das wird natürlich jetzt kommen und wir bauen insgesamt Hessen ja aus als einen Standort auch der Rüstungsindustrie, beispielsweise in Nordhessen. Unser Interesse ist groß, dass wir den Flughafen Kassel-Calden weiter nutzen, besser nutzen, mehr nutzen, beispielsweise auch als Innovationshub der Rüstungsindustrie. Stichwort Drohnen ist da ein Engagement, bei dem wir intensiv hinterher sind. Aber das hier ist natürlich auch ein geeignetes Gebiet und es ist ja auch historisch eine Region, in der die Bundeswehr und in der ja die Verteidigung auch unserer Werte eine große Rolle gespielt hat.
0: Genau, Fulda Gap war hier immer die Rede. Man hatte Angst, dass die Kräfte des Warschauer Pakts hier sozusagen einfallen. Also es wäre für die Region ein super Signal. Sagen Sie uns Bescheid, wenn Sie wissen, dass es Fulda wird?
20: Ja, auf alle Fälle.
0: Dann erfahren Sie es als erstes hier in der Hessenschau. Ganz herzlichen Dank für den Moment. Wir sprechen gleich weiter. Wir haben hier eine Umfrage gemacht auf dem Hessentag in Hessen fragt und da gab es ein ganz spannendes Ergebnis.
21: Alles gut?
1: Der Hessische Rundfunk bietet nicht nur Angebote zum Zuschauen und Zuhören, sondern auch zum Mitmachen. Wir haben hier ein kleines Fernsehstudio eingerichtet. Harun wird hier gerade an der Kamera eingewiesen. Und da vorne stehen jetzt einige, die sich mal als Nachrichtenmoderator ausprobieren wollen und können ausprobieren, wie das mit der Greenwall funktioniert. Betreut wird das Ganze von unseren Auszubildenden im HR, die Mediengestalter lernen. Ja, und wenn wir ein Stück weiter schauen, dann haben wir hier den Kicker, der sich präsentiert. Also auch für die Kleinsten ist gesorgt. Da stehen sie jetzt davor und schauen uns an. Wir sehen nicht viel von der Box. Also da kann man auch einiges machen. Und hier ist unser Studio, was wir eben schon mal kurz gesehen haben, mit den Kollegen aus Fulda, die Sie bei der Arbeit beobachten können und mit denen Sie ins Gespräch kommen können. Ein anderes Format, mit dem wir in den Dialog kommen wollen mit Ihnen, ist hier diese Stellwand. Da können Sie Vorschläge machen, welche Themen Sie zum Beispiel mehr in der Hessenschau sehen wollen. Da können Sie dann zum Beispiel aufschreiben, mehr über den KSV Hessen-Kassel, pinnen das da an und der Kollege Felix Monsees, der wertet das dann aus. Felix, ihr habt schon Erfahrung damit. Erzähl mal bitte davon.
3: Ja, genau. Das machen wir nicht zum ersten Mal, sondern wir waren letztes Jahr in Friedberg für mehrere Wochen und jetzt im Frühjahr waren wir nochmal 3 Tage im Zug durch ganz Hessen unterwegs und haben da mit den Menschen gesprochen, die sich echt viel Zeit genommen haben, um mit uns zu reden über das, was sie beschäftigt. Da geht es um Spritpreise, gestiegene Mieten und so weiter.
1: Also, das sind auch schon Themen bei rausgekommen, die dann im Hörfunk und im Fernsehen umgesetzt wurden. Ein anderer Baustein unserer Dialogformate ist Hessen fragt. Die Christin hat es eben schon angesprochen. Da ging es um die Frage, wie wichtig ist Ihnen der Hessentag? Und da haben 60% der Befragten, 5000 waren es, gesagt, wir finden den Hessentag wichtig fürs Land. Wenn man gefragt hat, wie sehen Sie das persönlich, dann war es nur ein Viertel, die gesagt haben, mir ist der Hessentag wichtig. Wir hören mal rein.
21: Ich finde es einfach ein tolles Fest. Man trifft viele verschiedene Menschen. Man lernt auch die Ecken unseres Bundeslandes kennen, die jetzt weiter von meinem Wohnort entfernt sind. Ich treffe mich dort auch jedes Jahr mit Freunden und Bekannten und wir haben einfach dort eine schöne Zeit.
22: Gerade in der heutigen Zeit, wo vieles digital und anonym läuft, sind echte Begegnungen so wichtig, dass gerade Vereine, Institutionen die Möglichkeit haben, sichtbar zu werden.
23: Wir würden eigentlich gerne hin, aber wir tun es nicht. Warum? Weil sich die Zeiten so geändert haben. Die Sorgen um die Sicherheit und die Angst vor Anschlägen schwingen im Hinterkopf mit. Dazu kommt, dass die Preise mittlerweile so explodiert sind, dass man es sich kaum noch leisten kann.
0: Ja, echte Begegnungen, sagen die Menschen, die wir auf dem Hessentag befragt haben. Wir haben hier eine wirklich echte Begegnung, Boris Rhein, Ministerpräsident. Es ist immer noch sehr nass, deswegen stehen wir hier mit unseren Regenschirmen hier. Schön, dass Sie hier durchhalten. Die Hessinnen und Hessen freuen sich über diesen Hessentag. Sie schätzen ihn sehr. Wie wichtig ist er Ihnen?
24: Mir ist der Hessentag sehr wichtig. Der Hessentag hat nach wie vor aus meiner Sicht eine große Berechtigung, weil er wirklich ein Spiegel des Landes ist. Hier sind all die, die das Land ausmachen. Das sind die Vereine, das sind die Institutionen, das sind sehr viele Ehrenamtliche. Und am Ende sehen Sie immer, wenn Sie mal irgendwo eine Stadt hatten, die einen Hessentag hatte, dass da ein Hessentag stattgefunden hat. Der Hessentag wirkt nach, atmosphärisch, aber auch, ich sag mal, stadtgestalterisch, weil natürlich auch Geld fließt, um eine Stadt hessentagsfit zu machen.
0: Geld war auch ein Thema. Da sagten einige skeptisch, wir leben in harten Zeiten und Ihnen ist so ein Hessentag viel zu teuer. Ist es nicht auch an der Zeit, vielleicht das Ganze mal eine Nummer kleiner zu machen, vielleicht wie andere Bundesländer nur alle 2 Jahre ein bisschen weniger Millionen in die Städte rein zu investieren? Überlegen Sie da was?
24: Na, es ist ja wirklich eine Investition in Stadtgestaltung, eine Investition in Aufenthaltsorte, eine Investition wirklich auch dann für eine Stadtgesellschaft. Und deswegen aus meiner Sicht ist es genau richtig, wie es ist.
0: Also es wird so bleiben mit genau der Ausstattung?
24: Also wenn es nach mir geht, wird es genauso bleiben und ich finde, die Ausstattung ist auch angemessen und man spürt es ja auch, dass die Menschen das auch gut finden, wie es stattfindet.
0: Obwohl viele sagen, dass Ihnen persönlich der Hessentag jetzt nicht so wichtig ist, muss man auch ehrlicherweise sagen, haben die Leute jetzt in unserer Umfrage geantwortet?
24: Ja, das ist natürlich immer so, dass gerade in der Region, in der er stattfindet, er von besonderer Bedeutung ist. Aber ich kann nur alle, die skeptisch sind, einladen, sich das mal anzuschauen. Es ist einfach ein tolles Erlebnis.
0: Dankeschön für Ihre Worte. Danke, dass Sie hier waren. Und jetzt geht's nach Frankfurt in unser Hessenschau-Studio zu Martin Wirsing.
25: Dankeschön.
4: Rund 2 Milliarden Euro sind im letzten Jahr durch die Arbeit von hessischen Steuerfahndern und Betriebsprüfern in die Staatskasse geflossen. Das geht aus dem Jahresbericht der zuständigen Oberfinanzdirektion Frankfurt hervor. Deren Präsidentin Bepperling sagte, man zeige Steuerbetrug und der organisierten Kriminalität die Stirn. Steuerfahnder werden in der Regel bei Anhaltspunkten auf eine Ordnungswidrigkeit oder Straftat aktiv. Betriebsprüfer machen eher routinemäßige Kontrollen von Unternehmen. An einem unbeschrankten Bahnübergang in Bad König im Odenwaldkreis ist es am Mittag zu einem tödlichen Unfall gekommen. Nach ersten Erkenntnissen war ein Regionalzug von Bad König kommend Richtung Norden unterwegs, als er an einem Bahnübergang mit einem Auto zusammenstieß. Der Autofahrer erlitt bei dem Aufprall so schwere Verletzungen, dass er noch an der Unfallstelle starb. Die 42 Fahrgäste des Zuges blieben nach bisherigen Erkenntnissen unverletzt und mussten mit Bussen weiterfahren. Die Bahnstrecke wurde gesperrt. Die Unfallursache ermittelt jetzt die Staatsanwaltschaft. Wegen eines Angriffs auf eine Zugbegleiterin ist gestern bei Fulda ein ICE-Zug gestoppt worden. Zwei Frauen im Alter von 15 und 20 Jahren sollen während der Fahrt Lachgas konsumiert haben, ohne Fahrkarte unterwegs gewesen und dann aggressiv geworden sein. Als sie den Zug verlassen sollten, schlugen sie nach Angaben der Polizei um sich. Dabei wurde die Zugbegleiterin verletzt und konnte ihren Dienst nicht fortsetzen. Am Bahnhof Fulda wurden die weiterhin aggressiven Frauen an die Bundespolizei übergeben. Gegen sie wird jetzt unter anderem wegen Körperverletzung ermittelt. Catcalling, so bezeichnet man es, wenn eine Person einer anderen, meist weiblichen Person hinterherpfeift oder ihr sexistische Sprüche hinterherruft. Heute ist ein bundesweiter Aktionstag gegen diese Art der sexuellen Belästigung. In Rüsselsheim wurden typische Catcalling-Sätze mit Kreide auf den Bahnhofsvorplatz geschrieben, um das Verhalten im wahrsten Sinne des Wortes anzukreiden. Auch OB Patrick Burkhardt sprach auf der Infoveranstaltung zur Wichtigkeit des Aktionstages. Organisiert war der vom Rüsselsheimer Frauennetzwerk. Und auch im nordhessischen Frankenberg gab es eine ähnliche Aktion auf den Bahnsteigen. Ab heute wird gesprayt in Wiesbaden. Das Graffiti-Festival Meeting of Styles hat begonnen. Rund 100 Künstlerinnen und Künstler aus 20 Ländern gestalten.

0: Aber es ist trotzdem total schön. Hier werden ganz, ganz viele Konzerte stattfinden. Roxette, Clüso, HR3 ist hier und macht Musik.
1: Und Fulda ist natürlich die große Musical-Stadt. Und auch da gibt es eine tolle Veranstaltung auf dem Domplatz. Und das können wir uns jetzt mal anschauen.
0: Auf jeden Fall machen wir das.
2: Erstmal brauchst du Streicher satt und satte Bläser, das große Besteck. Dann brauchst du Top-Solisten und richtig, richtig gute Kompositionen, Arrangements, Musicals. Gestern Abend, der Hessentag hat offiziell noch gar nicht angefangen und die Hütte brennt schon lichterloh. Das Beste aus 20 Jahren Spotlight-Musicals auf dem Domplatz zu Fulda.
3: Lasst euch entführen in das Herz dieser Stadt.
2: In die Hessentagsstadt mit den Kölner Sinfonikern, großem Chor, großes Kino. Musicals made in Fulda. Spotlight heißen die Macher. Heimspiel.
4: Das ist unsere Heimat und wir haben ein gutes Netzwerk. Also allein die letzten zwei Tage sind so viele Sachen, die gefehlt haben. Der Bühnenbildner hier aus England, der hat die Idee gehabt und die. Und dann rufen die mich an, ich brauche das. Und ich Leute, ich meine, wie soll ich denn das morgen herkriegen? Und dann denkt man, oh, ich könnte euch mal den anrufen. Und alle, ja klar, mache ich dir und so. Also das ist schon echt geil.
2: Der Domplatz, Fuldas gute Stube. Hier geben sich zum Hessentag die Stars die Klinkenstecker in die Hand. Der Kaiser Roland, Clüso, Roxette, Sarah Connor, Avantasia, Peter Maffay und.
5: Schick uns Energie und wir verneigen uns vor dir.
2: Und dabei auch Sandy Mölling, Ex-No Angel, Musical-Star, Fulda-Fan.
6: Ich liebe Fulda. Ich war letztes Jahr schon total begeistert und sehr, sehr glücklich hier. Da hatten wir eine längere Spielzeit mit der Päpstin und das war wunderschön. Und deshalb habe ich natürlich gleich hier geschrien.
5: Gebieten im Reich unendlich.
2: Und du hast gleich noch eine Musical-Weltpremiere dazu. Hessen verfügt über eine unerschöpfliche Energiequelle, dem allmächtigen Handkäse. Aber dem geht's gar nicht gut. Und wer rettet die Welt? Henny Nachtsheim. Der ganzen Welt wäre fast die Luft ausgegangen. Denn was fehlt einem echten Handkäse? Na? Musik. Hast du satt auf dem Hessentag? Und heute auch bei uns im HR-Treff. Kamrat, Shooting Star unter den Singer-Songwritern. Heute Nachmittag war Soundcheck und einer freut sich wie Bolle.
7: So, ich sage das immer so, Urlaub für den Kopf für zwei Stunden. Wenn man das macht, dann kann man, glaube ich, ganz viel gute Laune und ganz viel Kraft daraus ziehen. Sowohl wir als auch die Menschen, die vorbeikommen. Also wir werden auf jeden Fall alles geben, damit das passiert.
0: Und wir sind wieder live zurück in Fulda auf dem HR-Treff. Andi Ost spielt und wir freuen uns, dass wir live hier sein dürfen. Ganz genau, nicht nur der Hanauer Comedian wird uns weiterhin heute Abend unterhalten, sondern wir haben es gerade gesehen, Musical ist mittlerweile ganz groß hier für Fulda. Du hast ja auch schon eins angucken können, oder?
1: Nee, ich habe Musical leider noch nicht gesehen in Fulda, an anderen Stellen in Hessen schon, aber noch nicht hier in Fulda. Mein letztes Erlebnis in Fulda, das war tatsächlich der Weihnachtsmarkt. Der ist auch sehr, sehr sehenswert. Ganz tolle Sache, macht auch großen Spaß, ja. Also Fulda im Winter auch immer schön. Kann man auch schön mit einem Besuch in der Rhön besuchen, ja, wenn richtig Schnee ist, tolle Sache. Aber jetzt natürlich bei diesem wunderbaren Sommerwetter ist Fulda natürlich noch viel schöner.
0: Es wird die nächsten Tage hoffentlich anders sein. Da werden am Domplatz noch viele Konzerte sein. Ja, und die Päpstin und Bonifatius und wie sie alle heißen, diese ganzen großen Musicals, die hier schon aufgeführt worden sind, die haben eine ganz große Fangemeinde und wir zwei werden es auch nochmal dahin schaffen. Das machen wir das nächste Mal.
1: Gerne, sehr gerne.
0: Wir wollen uns an der Stelle hier verabschieden von diesem HR-Treff nochmal mit einem Riesenapplaus. Danke, dass ihr im Regen hier so durchgehalten habt. Das ist wirklich ganz wunderbar. Wünschen euch in Frankfurt und da draußen im Hessenland alles Gute. Kommt hierher nach Fulda noch bis zum 21. Juni ist es hier. Und jetzt lassen wir nochmal Andi Ost spielen für euch.
1: Wir waren ein tolles Publikum. Vielen Dank und vielen Dank allen Kollegen, die hier im Regen mitgemacht haben heute.

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7: Guten Abend und herzlich willkommen zu Guten und Binden. Das Bremer Jobcenter, das sorgt seit Wochen für Diskussionen. Heute folgt die bislang weitreichendste Konsequenz. Der Geschäftsführer muss gehen. Gleichzeitig beschäftigen die Vorwürfe rund um den ehemaligen Mitarbeiter Gürken die Behörde weiter. Der hatte öffentlich über Missstände gesprochen. Eine Behörde, zwei Fälle, die wir uns heute ganz genau anschauen. Unsere Themen. Überteuerte Designermöbel, Jobcenter-Chef muss gehen. Giftige Raupen, so geht die Stadt dagegen vor. Und Abracadabra, Siegfried und Joy verzaubern Bremen. Eigentlich geht es im Jobcenter um Arbeit, Qualifizierung und die Unterstützung von Menschen auf Jobsuche. Zuletzt ging es aber vor allem um Designermöbel. Offenbar viel zu hohe Rechnungen und einen Kreativraum, der deutlich teurer wurde als geplant. Und das offenbar nicht der einzige Vorwurf. Jetzt folgt die personelle Konsequenz. Geschäftsführer Thorsten Spinn ist mit sofortiger Wirkung abberufen worden. Die Hintergründe, die gibt's von Jona Papendorf und Steffen Hudemann.
8: Hier lässt es sich gut tagen, in den neuen Kreativräumen des Jobcenters. Konzipiert für Workshops und Schulungen der Mitarbeiter mit teuren Designermöbeln. Gekostet hat der Raum am Ende 900.000 Euro statt der zunächst angegebenen 600.000. Thorsten Spinn, hier Bilder von vor einer Woche, muss seinen Posten deshalb räumen. Denn der Agentur für Arbeit hat er diese Kosten nicht transparent gemacht.
9: Wir betrachten das als schwerwiegenden Verstoß gegen eine gute Zusammenarbeit, sodass das Vertrauensverhältnis so gestört war, dass wir uns eine weitere Zusammenarbeit nicht mehr vorstellen konnten.
8: Das Jobcenter untersteht zu gleichen Teilen den Trägern, der Agentur für Arbeit, also dem Bund, sowie der Stadt Bremen. Teile der Opposition in der bremischen Bürgerschaft halten die Abberufung des Geschäftsführers Spinn für die richtige Maßnahme. Sie fordern vom Senat eine Aufklärung der Vorfälle.
10: Das war sehr überfällig. In den letzten Wochen haben sich die Skandale vor allen Dingen um diesen Kreativraum hochgespitzt. Das zeigt ja einen totalen Kontrollverlust. Wir müssen gucken, wie in Zukunft sowas nicht wieder passieren kann. Es muss klare Regeln geben.
11: Wir sind jetzt gespannt, wie auch die Senatorin zur Aufklärung beitragen will, welche Konsequenzen sie für sich auch ziehen möchte. Ob da vielleicht sogar ein Rücktritt dazu gehört, das gehört in den nächsten Tagen geklärt.
8: Arbeitssenatorin Claudia Schilling sieht in dem überteuerten Projekt einen Vertrauensmissbrauch.
12: Der Kreativraum wurde ohne Beteiligung der Trägerversammlung geplant und hat natürlich ein Kostenvolumen, über das man sicherlich diskutieren kann, wo man sich fragen kann, ist das ein angemessenes Kostenvolumen für einen Kreativraum im Jobcenter?
8: Wohl nicht der einzige Grund für Spinns Rausschmiss. Schon 2024 stand der Leiter des Bremer Jobcenters massiv in der Kritik, weil weite Teile des Jahresbudgets bereits nach 6 Monaten aufgebraucht waren.
13: Die Umstände, die zu der Situation geführt haben, kann man auch im Nachhinein jetzt nicht beschönigen. Das waren sicherlich schwerwiegende Fehler, die wir gemacht haben, die wir aufarbeiten mussten. Aber in der Tat, im Ergebnis, glaube ich, kann man sagen, zumindest mal mit einem blauen Auge davon gekommen.
8: Doch der Kreativraum war jetzt einer zu viel. Die Träger wollen den Vorfall nun aufarbeiten.
12: Wir haben den Bericht von Herrn Spinn bekommen. Aus dem ergeben sich für uns noch Fragen. Und wenn wir am Ende dieses Prüfprozesses sind, dann können wir schauen, was nötig ist und was wir noch mehr tun können.
8: Viel Ärger beim Jobcenter. Aber immerhin gibt es ja diesen Raum. Vielleicht entstehen gerade hier dann ein paar kreative Lösungen.
7: Der teure Kreativraum, der ist nur eine Seite der Jobcenter-Geschichte. Die andere begann mit Fred Göken, einem langjährigen Mitarbeiter dort, der in einer ZDF-Doku schwere Vorwürfe erhoben hat. Bürgergeldmissbrauch, kaum Kontrolle, zu wenig Vermittlung in Arbeit. Das Jobcenter, das weist vieles zurück. Göken wurde fristlos gekündigt. Unsere Recherche ergibt, ganz so einfach lässt sich das Thema offenbar nicht vom Tisch wischen. Im Gegenteil, darüber sprechen wir gleich. Zunächst ein Überblick von Steffen Hudemann.
3: Das Bremer Jobcenter macht Schlagzeilen bundesweit. Eine Bürgergeldsauerei, sieht etwa die Bild-Zeitung. Und er hat den Stein ins Rollen gebracht. Fred Göken in der ZDF-Doku Am Puls mit Sarah Tacke. Der frühere Jobcenter-Mitarbeiter sagt, viele Kunden hätten gar kein Interesse, in Arbeit vermittelt zu werden.
14: Also das schockt zwar jetzt diese Aussage, aber ich gehe davon aus, und das ist im Jobcenter eigentlich ein offenes Geheimnis, 30-40% machen keine wahren Angaben.
3: Jobcenter und Sozialsenatorin weisen das zurück.
12: Wir haben keine Anhaltspunkte, dass es einen Sozialleistungsbetrug im größeren Stile gibt. Es ist klar, es gibt immer wieder Sozialleistungsbetrug im Einzelfall. Das kommt vor, das wissen wir natürlich, aber dem wird auch entsprechend nachgegangen.
3: Und noch etwas sagt Göken im ZDF. Das Geld für Maßnahmen werde völlig ungesteuert ausgegeben.
14: Geld ausgeben ist unsere zentrale Aufgabe, ne? So betrachten das viele bei uns. Angefangen von einfachen Schweißerscheinen oder Unterstützung bei Führerscheinen, was die Leute auch natürlich gerne genommen haben.
15: Das heißt, wenn Sie die vermitteln würden und in Arbeit bringen würden,
14: dann wären wir doch über.
3: Schwere Vorwürfe gegen das Bremer Jobcenter, die auch nach der Abberufung des Chefs nicht vom Tisch sind.
7: Mein Kollege Steffen Hudemann, der ist jetzt zur Einordnung im Studio. Moin Steffen.
16: Hallo Lea.
7: Du hast mit mehreren Menschen aus dem Jobcenter gesprochen. Was sagen die denn? Ist was an Gökens Vorwürfen dran?
16: Naja, zumindest ist es keine Einzelmeinung, was er da äußert. Ich habe heute mit mehreren aktuellen oder ehemaligen Mitarbeitern telefoniert. Die wollten verständlicherweise nicht vor der Kamera sprechen, aber sie haben ausführlich anonym uns erzählt, wie sie die Zustände im Jobcenter sehen. Und sagen Sie das, was der Herr Göken da sagt, das kommt schon hin. Ja.
7: Herr Göken spricht ja von Bürgergeldmissbrauch wirklich in einem großen Umfang. Gibt es dafür Hinweise?
16: Naja, das Problem ist, wir reden über ein Dunkelfeld. Und deswegen liegt ja in der Natur der Sache, dass man nicht genau weiß, wie groß dieses Dunkelfeld ist. Deshalb gibt es da keine Zahlen. Das sind also grobe Schätzungen. Was aber alle Mitarbeiter sagen, ist, dass es eine erhebliche Zahl von Menschen gibt, die sich in diesem System quasi, eine Person hat gesagt, häuslich eingerichtet haben, die also gar kein Interesse daran haben, in Arbeit vermittelt zu werden, weil sie zum Beispiel lieber schwarz arbeiten. Und das merken die Mitarbeitenden natürlich schon, dass da kein Wille da ist, kein Interesse da ist, in Arbeit vermittelt zu werden. Und eine Person hat mir gesagt, manche wissen halt, wie man dieses Spiel zu spielen hat. Die gehen dann zu einer Maßnahme, melden sich dann wieder krank, wissen, wie viel muss ich sozusagen anbieten, damit ich keinen Ärger kriege. Aber das Interesse, dann wirklich in Arbeit zu gehen, das sei bei diesen Menschen gering. Das haben mir mehrere Menschen unabhängig voneinander gesagt.
7: Das ist ja irgendwie auch eine Krux, ne? Da gibt es die Qualifizierungsmaßnahmen für diejenigen, die zum Jobcenter kommen. Und das Jobcenter scheint ja auch das Geld zu haben, da schön rauszuhauen, wie der Vorwurf lautet. Und das Ziel, was eigentlich dahinter steckt, wird gar nicht erreicht.
16: Nein, das Ziel ist für die Mitarbeitenden, daran werden sie gemessen, dass sie dieses Geld ausgeben, dass sie das Geld für Maßnahmen ausgeben, dass diese Töpfe am Ende des Jahres leer sind. Daran werden sie gemessen, monatlich, manchmal wöchentlich, müssen sie sozusagen sich für die Zahlen rechtfertigen, hat mir ein Mitarbeiter gesagt. Und das interessiert aber gar keinen, was mit diesem Geld gemacht wird, ob das sinnvoll eingesetzt wird, ob die Leute da sinnvoll qualifiziert werden oder ob das möglicherweise auch an Leute geht, die gar kein Interesse haben.
7: Ja, und warum wird da nicht genauer hingeschaut?
16: Ja, definitiv trägt Überlastung sicherlich seinen Teil dazu bei, denn das gehört auch zur Wahrheit dazu. Der Krankenstand ist wahnsinnig hoch, sagen mir die Mitarbeiter. Viele Mitarbeiter seien frustriert. Es gäbe eine hohe Fluktuation. Immer wieder kündigen Leute. Und das führt dann eben auch dazu, dass gar nicht die Zeit da ist, den Menschen gerecht zu werden, aber auch vielleicht möglichen Missbrauchsfällen genauer nachzugehen. Also eine Mitarbeiterin hat mir gesagt, sie muss um die 400 Fälle betreuen, denen sie eigentlich individuell gerecht werden soll.
7: Was bedeutet denn diese ganze Debatte für Menschen, ja, die wirklich aufs Bürgergeld angewiesen sind?
16: Ja, zum einen kriegen sie vielleicht nicht immer genau diese Maßnahmen, die ihnen vielleicht helfen würden, weil die Mitarbeitenden im Jobcenter einfach zu wenig Zeit haben für sie. Und zum anderen ist es, glaube ich, schon so, dass diese ganze Debatte natürlich auch die Menschen stigmatisiert. Das muss man ja auch jetzt nochmal sagen. Es gibt viele Menschen, die arbeiten wollen, die aber eben jetzt so ein bisschen pauschal abgestempelt werden mit dieser Debatte.
7: Beim Jobcenter gibt es jetzt einen Wechsel an der Hausspitze. Was bedeutet denn das für die Mitarbeitenden, dass der Chef jetzt weg ist?
16: Also mir haben tatsächlich alle Menschen, mit denen ich gesprochen habe, gesagt, dass sie jetzt erstmal erleichtert seien, weil sie schon eben die Missstände im Bremer Jobcenter nicht allein als Problem eines Systems sehen, sondern da schon auch Führungsversagen in der Geschäftsführung gesehen haben. Und die haben jetzt zumindest die Hoffnung, dass es jetzt mit einem Wechsel an der Spitze vielleicht etwas besser wird.
7: Danke, Steffen, für deine Einordnung hier.
16: Gerne.
7: Und das Gespräch, das haben wir vor der Sendung aufgezeichnet. Und wir bleiben natürlich dran am Thema. Auf butenundbinn.de ist gerade auch ganz frisch eine Übersicht online gegangen, wie viel Bürgergeldempfängerinnen und Empfänger es in Bremen gibt und was das Land kostet. Weiter geht's mit den Kurznachrichten im Buten und Binn Kompakt.
17: Mit diesen Matratzen kann das Deutsche Rote Kreuz 5000 Schlafplätze im Ernstfall bereitstellen. Der Landesverband hat heute sein Katastrophenzentrum in Arsten eingeweiht. Erstmals ein zentraler Standort für Katastrophenschutzausrüstung und Einsatzkräfte. Bisher waren beide in der Stadt verteilt.
18: Das hat natürlich zur Konsequenz kurze Wege, schnelle Absprachen. Wir sind jederzeit einsatzbereit. Und das ist natürlich ein Riesenplus in der Zusammenarbeit und auch für Einsätze, wenn wir schnell reagieren müssen.
17: Einsätze wie zum Beispiel das Hochwasser im Dezember 2024 in Lilienthal. Unter anderem für solche Fälle will man durch das neue Katastrophenschutzzentrum besser gewappnet sein. Für Innensenatorin Eva Högel ist das eine gute Entscheidung.
19: Es ist wichtig, im Katastrophenschutz bestmöglich aufgestellt zu sein. Und zwar für Naturkatastrophen, für mögliche Anschläge, Sabotage, was auch immer passieren kann. Oder auch für den ganzen Bereich der zivilen Verteidigung.
17: Auch Erste-Hilfe-Kurse bietet das Deutsche Rote Kreuz hier an. Seinen Beamtenstatus kann ein 57-jähriger Feuerwehrmann, der in einem Chat über Jahre rechtsextreme Inhalte gepostet hatte, vorerst behalten. So lautet ein Urteil des Bundesverwaltungsgerichts. Ob die rechtsextremen Beiträge auch seiner Überzeugung entsprechen, sei nicht ausreichend geklärt. Genauso, ob der Feuerwehrmann gegen seine Verpflichtung verstoßen habe, sich zur freiheitlich-demokratischen Grundordnung zu bekennen. Der entscheidende Grund für die Entlassung aus dem Beamtenverhältnis ist damit nicht gegeben. Der Fall geht daher zurück nach Bremen an das Oberverwaltungsgericht, das in der Sache erneut entscheiden muss.
7: Noch ist das Wetter eher durchwachsen, aber nächste Woche, da zieht es bestimmt wieder viele raus an den Osterdeich, Werdersee, Bürgerpark. Allerdings heißt es in mittlerweile allen Stadtteilen an immer mehr Stellen Abstand halten. In Bremen warnen Flatterbänder vor dem Eichenprozessionsspinner. Ihre feinen Härchen können schweren Juckreiz verursachen, Hautausschläge und allergische Reaktionen. Deshalb rückt die Stadt aktuell in Schutzanzügen an. Immo Maus.
20: Zeit zum Durchatmen gibt es kaum. Patrick Ries eilt von Einsatz, von Baum zu Baum. Irgendeiner muss es ja machen, meint der Baumpfleger. Und so streift er sich zum x-ten Mal an diesem Tag den Schutzanzug über.
21: Was ist hier der Angriff? Russland! Was bist du dran?
20: Das gilt es zu verhindern. Ries und sein Kollege sind sehr penibel, kleben jede kleinste Ritze ab, denn die giftigen Raupenhaare verursachen stark juckende Hautausschläge, die über Wochen anhalten können. Und schon geht es ab nach oben in die Baumkrone. Dort sind die Eichenprozessionsspinner, kurz EPS. Wie viele Nester der Baumpfleger schon weggesaugt hat, nein, zählen tut er es nicht mehr.
22: Wir haben momentan sehr viel zu tun. Wir sind jetzt gerade am Unisee in Bremen. Ja, auch hier ist sehr, sehr viel EPS, wenn man mal hochguckt, einige Nester zu sehen, die wir gerade entfernen. Ja, wir sind momentan von einer Baustelle zur nächsten Baustelle.
20: Nicht nur hier. Gegen die Raupen ist man auch an Schulen und Kitas aktuell im Dauereinsatz. Ebenso betroffen der Bürgerpark. Der Direktor ist aktuell nicht in Bremen, aber er teilt schriftlich mit. Einen solchen Befall wie in diesem Jahr hatten wir noch nie. Man kommt inzwischen kaum mehr nach mit der Entfernung der Nester. Für diese Arbeiten in den Bäumen lag das Budget der Stadt Bremen allein im vergangenen Jahr bei 500.000 Euro. Die Ursache für den von Jahr zu Jahr stärkeren Befall, so die Sprecherin des Umweltressorts, lasse sich kurzfristig nicht beseitigen.
0: Man kann natürlich darauf schließen, dass der Klimawandel seinen Einfluss darauf hat. Also wärmeres Frühjahr, dass da eben die Raupen früher schlüpfen können, sich schneller entwickeln können oder auch mildere Winter, wodurch Larven und Eier halt überdauern können und natürlich auch generell Trockenheit.
20: Mancherorts in Deutschland werden Chemikalien aus der Luft gegen die Raupen eingesetzt oder wie hier bei Lüneburg ein ungiftiges Mittel mit kleinsten Fadenwürmern versprüht, die Eichenprozessionsspinner dann von innen auffressen. In Bremen wird klassisch gesaugt, bis der Beutel voll ist und dann
22: Klebeband rum, Kabelbinder rum und dann schneiden wir das wieder ab, machen das für die nächste Kolonne wieder fertig und dann ist dieser Beutel hier mit den Eichenprozessionsspinner, der wird dann wieder separat in einen blauen Sack reingepackt, auch wieder verschnürt und dann geht das auf den Weg zur Verbrennung. Da auch.
20: Und weiter geht's.
22: Und da oben auch noch, gleich drüber. Da auch.
20: Viel zu tun.
22: Ja, und da?
20: Gleich streift sich Patrick Ries wieder den Schutzanzug über. Zeit zum Durchatmen, nicht an diesen Tagen.
7: Und das alles für die Bremerinnen und Bremer, denn die Raupen an sich, die schaden der Natur nicht. Ja, viele Mütter kennen das Dilemma. Eigentlich würde man gerne mal wieder Sport machen oder mehr Sport machen. Aber wohin mit dem Kind? Jagoda Martic zeigt in unserer Wochenserie heute eine ziemlich einfache Lösung. In Bremerhaven begleitet sie einen Kurs, der aus diesem vermeintlichen Dilemma eine Tugend macht.
2: Und das ist ein gutes Gefühl, einfach seinen Körper wieder zu fühlen und auch für sich was zu tun.
4: Es ist eine komplette Umstellung mit Kind, aber es ist trotzdem nicht weniger schön deswegen.
23: Wir starten hier und laufen in den Park.
24: Lauf, Mama, lauf. So heißt diese Gruppe. Zweifachmama Amelie John hat sie vor einem Jahr in Bremerhaven gegründet. Mütter machen Sport und die Kleinen sind dabei.
23: Es ist schön zu sehen, dass alle zusammen Spaß haben und auch, dass es allen irgendwie leicht fällt, in der Gruppe so eine ganze Sportstunde zu absolvieren. Weil eine Stunde Bewegung ist schon eine Leistung und das fällt hier in der Gruppe leicht.
24: Einmal die Woche trainiert die 37-Jährige mit bis zu 10 Müttern und ihren Kindern im Bürgerpark. Die Gruppe fällt hier auf.
25: Finde ich ganz toll. Ich habe die schon früher beobachtet, wenn sie da in dem großen Blumenfeld unterwegs sind. Toll, dass sie sich ein bisschen organisieren und das gemeinsam machen.
24: Amelie John will Mütter nach der Geburt wieder fit machen. Gejoggt wird maximal nur ein paar Meter, mehr aber auch nicht.
23: Das wäre einfach sehr anstrengend für den Beckenboden, der sich noch monatelang, fast ein ganzes Jahr, zurückbildet. Und da müssen wir ein bisschen drauf achten. Und deshalb sind wir Trainerinnen dafür ausgebildet und suchen die Übungen entsprechend aus.
24: Sidekicks für die Po-Muskulatur und Schattenboxen für den Oberkörper. Dazwischen die Bedürfnisse der Kinder stillen. Die sind zwischen 3 Monaten und 2 Jahren alt. So ganz ungestört trainieren klappt nicht immer.
23: Letzter. Schließen.
4: Also es ist trotzdem möglich, was zu machen, beziehungsweise zeigt Amelie uns dann auch alternative Übungen, die wir mit Kind auf dem Arm machen können.
23: Ja, manchmal müssen wir ein bisschen improvisieren, wenn alle Kids dabei sind oder mal jemand nicht im Buggy sitzen möchte in dem Moment. Dann muss man kurz vielleicht mal ein Baby übernehmen oder nochmal doppelt, dreifach irgendwas sagen. Aber das ist hier ganz normal.
24: Ihre Kinder sind 2 und 5 Jahre alt, beim Kurs aber nicht dabei, damit sie sich auf die Frauen konzentrieren kann.
23: Genau, alles festlassen, anspannen, dass du hier bleibst.
24: Auf die Idee, sich mit diesem Kurs ein bisschen Geld dazu zu verdienen, ist sie gekommen, nachdem sie selber einen Lauf-Mama-Lauf-Kurs besucht hat. Das Konzept gibt's in mehreren deutschen Städten.
23: Und fand das so super, dass man so einen festen Termin mit Kind hatte, aber sich auf sich konzentrieren konnte. und Sport, frische Luft, alles verbinden konnte. Und als ich zurück in die Heimat hier gezogen bin und wusste, hier gibt's das nicht, war es irgendwie klar, dann ist das so mein Einstieg nebenbei.
24: Nach dem Kurs ist Zeit, sich auszutauschen. Das ist Amelion wichtig. Meist geht's um typische Elternthemen.
2: Wie man das einfach mit dem zweiten Kind macht oder einfach jetzt das erste Kind, Wochenbett, wie man das mit der Familie macht, Unterstützung.
24: Die Trainerin ist sich sicher, beim Kurs profitiert auch der Nachwuchs.
23: Die Kinder sehen, dass Mama was für sich macht, dass Sport gemacht wird, dass das auch Grundbestandteil so vom Alltag ist. Das ist natürlich was total Schönes. Und sehen natürlich auch bunte Farben, Bewegung, sehen die anderen Kinder.
24: Und wenn die Frauen sich ausgepowert haben, hat Amelion ihr Ziel erreicht. Nach so einer Sportstunde sind anscheinend nicht nur die Mütter müde.
7: Und morgen lernen wir einen Mann kennen, für den Laufen kein Trend ist, sondern ein Lebensbegleiter seit mehr als 60 Jahren. Die ersten Tore der Fußball-Weltmeisterschaft sind gefallen. Das Turnier ist seit gestern Abend eröffnet und für Deutschland wird es am Sonntag ernst. Dann wartet Curaçao. Vor der WM hätten viele dabei wahrscheinlich erst mal an den Cocktail gedacht. Blue Curaçao, Karibik, türkisblaues Wasser. Jetzt aber steht der kleine Inselstaat auf der ganz großen Fußballbühne. Und ein Gesicht im Team, das könnte einigen Werder-Fans sogar noch bekannt vorkommen. Moritz Kasserlet hat nachgefragt, was die Bremerinnen und Bremer über diesen Gegner eigentlich wissen.
1: Okay, Bremen ist schön, aber bei dem Wetter wäre es woanders vielleicht noch ein bisschen schöner.
5: Oh, geil wär's, huh?
1: Sonnenschirm statt Regenschirm.
5: Geiler wär's schon.
6: Urlaubsgefühle. Sommer, Sonne, Urlaub.
9: Das wäre jetzt mit Kindern natürlich die bessere Alternative.
1: Aber wo ist das eigentlich?
5: Könnte vielleicht Langeoog sein oder...
10: Das könnte Seychellen sein.
5: Just.
1: Nein, es ist natürlich Curaçao.
5: Ah ja.
1: Curaçao liegt gut 8000 Kilometer von Bremen entfernt und hat was mit den Niederlanden zu tun. Und kaum ein Bremer weiß es so gut wie er. Cornelius Neumann-Redlin ist Honorarkonsul der Niederlande.
11: Curaçao ist schönste Karibik. Es ist ein wunderbares Reiseziel. Tourismus spielt dementsprechend auf der Insel auch eine große Rolle. Und wenn man etwa nach Willemstad kommt, ist man überrascht, wie sehr man sich erinnert fühlt an holländische, an niederländische Städte, von der Architektur, auch von der Stimmung. Aber das unterweht mit einem karibischen Feeling. Das ist definitiv eine Reise wert.
1: Mit knapp 150.000 Einwohnern ist die Insel das kleinste Land, das je an einer Fußball-WM teilgenommen hat. Die Curaçaoer zahlen mit karibischen Gulden und ihr Staatsoberhaupt ist König Willem-Alexander von den Niederlanden. Aber warum eigentlich?
11: Curaçao war bis 2010 Teil der sogenannten Niederländischen Antillen und ist heute ein autonomes Land im Königreich der Niederlande.
1: Im Grunde spielt Deutschland am Sonntag also auch ein bisschen gegen Holland. Fast alle der karibischen Inselkicker kommen aus den Niederlanden. Nur einer ist auf Curaçao geboren und in Bremen auch noch bekannt. Oder auch nicht?
5: Ja, ich würde mal sagen, das ist wahrscheinlich ein Werder-Spieler. Ja.
1: Ja, Tahith Chong war mal für ein halbes Jahr ausgeliehen, ist vor 5 Jahren mit Werder abgestiegen. Auf Curaçao dagegen ist er als Nationalspieler ein Volksheld. Seit der sensationellen WM-Qualifikation.
26: I think it's been amazing for the whole island, you know.
1: Es ist unglaublich für die Insel zu sehen, wie sie mit dem Fußball lebt. Viele Menschen hier lieben diesen Sport und jetzt Teil der WM zu sein, ist unglaublich für die Insel. Ihr Trainer ist ein Weltstar. Dick Advokat ist mit 78 der älteste Trainer der WM-Geschichte und optimistisch.
27: Jeder kann überraschen. Warum nicht Curaçao?
1: Und wenn nicht, geht das karibische Leben im Paradies auch weiter.
6: Deutschland muss aber auf jeden Fall gewinnen, ja? Wenn Deutschland gegen Curaçao nicht gewinnt.
5: Was ist dann?
6: Dann wird es schwierig für uns.
28: Ich war ein Straßenkind.
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Guten Morgen und willkommen zur Tagesschau. US-Militär meldet Abschuss iranischer Drohnen. Sie hätten Handelsschiffe in der Straße von Hormus bedroht, teilte das Regionalkommando CENTCOM mit. Zuvor hatten beide Seiten von einem Durchbruch bei den Friedensverhandlungen gesprochen. Pakistans Premierminister Sharif hatte erklärt, Iran und die USA hätten sich auf einen finalen Text für ein Abkommen verständigt. EU startet am Montag Beitrittsgespräche mit Moldau und der Ukraine. Darauf haben sich die Botschafter der 27 Mitgliedstaaten geeinigt. Die Verhandlungen sollten eigentlich schon 2024 beginnen, wurden aber von Ungarn blockiert. Für die Ukraine ist die EU-Mitgliedschaft ein zentrales strategisches Ziel. Höchststand ziviler Opfer in der Ukraine. Infolge des russischen Angriffskrieges sind im Mai nach Angaben der Vereinten Nationen mindestens 274 Menschen getötet und mehr als 1.700 verletzt worden. Das sind innerhalb eines Monats so viele wie seit April 2022 nicht mehr. EU-Fluggastrechte bleiben unangetastet. Passagiere haben weiterhin ab 3 Stunden Verspätung Anspruch auf eine Entschädigung. Darauf einigten sich Vertreter der EU-Staaten und des EU-Parlaments. Auch die Höhe der Entschädigung bleibt wie bisher. Künftig sollen Passagiere zudem besser über ihre Ansprüche informiert werden. Kanada feiert ersten Punkt seiner WM-Geschichte. Das Co-Gastgeberland spielte in Toronto gegen das Team aus Bosnien und Herzegowina 1:1. Zur Eröffnungsfeier vor Spielbeginn traten unter anderem der Grammy-Preisträger Michael Bublé und die Rocksängerin Alanis Morissette auf. Und das Wetter: neben Sonnenschein teilweise dichte Wolken und vor allem im Norden und Osten Schauer und einzelne Gewitter. Im Süden und Südwesten freundlich, öder sonnig bei Höchstwerten von 15 bis 29 Grad.

0: Ja, einen schönen guten Abend in die Runde und herzlich willkommen zu Schleswig-Holstein, 18 Uhr am Freitag. Da gibt es traditionell Fisch auf den Tisch, erst recht hier bei uns im Norden. Die Fischerei, die ist ja kulturell und wirtschaftlich tief verwurzelt in der Identität des Landes. Gleichzeitig steht die Branche aber vor großen Herausforderungen und Problemen. Das ist heute beim Landesfischereitag einmal mehr deutlich geworden.
1: Die Fischerei am Land, sie verändert sich. Fangmengen gehen zurück, die Zahl der Betriebe sinkt seit Jahren. Im vergangenen Jahr landeten die Fischer erneut weniger Fische an, 26.500 Tonnen. Vor allem an der Ostsee bleibt die Lage schwierig. Hering und Dorsch dürfen längst nicht mehr gezielt gefangen werden. Gleichzeitig gehen durch neuere Meeresschutzgebiete weitere Fangflächen verloren. Wissenschaftler halten einen Wandel der Branche für unausweichlich.
2: Das Pfund, mit dem wir wuchern können, ist, dass die Gesellschaft gerne möchte, dass es eine Fischerei gibt. Und das heißt eben leider Veränderung, Transformation, wie wir das auf Neudeutsch nennen. Und da werden natürlich einige Fischer sagen, ich habe keine Lust mehr dazu. Das ist mir zu blöd und nicht mehr der Beruf, den ich eigentlich ergreifen wollte.
1: Diskutiert werden zusätzliche Aufgaben, zum Beispiel beim Umweltmonitoring, beim Naturschutz oder beim Bergen von Müll aus dem Meer.
3: Und da bekennt sich nicht jeder dazu. Es wird immer noch Fische gefangen, auch noch in 100 Jahren. Schwierig genug. Aber der Wandel ist immer da und nichts ist beständiger. Und das wollen wir auch versuchen, positiv umzusetzen.
1: Das Land unterstützt die Anpassung an die neuen Bedingungen finanziell im Rahmen des Aktionsplans Ostseeschutz. Viele Fischer fordern aber weiterhin Hilfen, weil sie ihre wirtschaftliche Zukunft gefährdet sehen.
0: Wochenlang haben Menschen emotional Anteil genommen am Schicksal des Buckelwals in der Ostsee. Jetzt, nach seinem Tod, endet das Tier ganz pragmatisch als Biodiesel. Mittlerweile ist ja auch bekannt, dass der Wal, der als Timmy bekannt geworden ist, eigentlich ein Weibchen war. Informationen zu seinen letzten Tagen im Meer hat der Umweltminister von Mecklenburg-Vorpommern heute in Schwerin vorgestellt.
4: Schon wieder in die falsche Richtung. Nun ist klar, welche Route der Wal nach seiner Freilassung genommen hat. Nach tagelangem Transport in einer Barge soll das die letzte Aufnahme des Wals gewesen sein, nachdem er freigelassen wurde. Der Wal ist auf direktem Weg nach Süden und damit wieder in die Ostsee geschwommen. Rund 215 Kilometer hat er zurückgelegt und ist dann am 6. oder 7. Mai verendet. Wenige Tage später wurde der tote Wal vor der dänischen Küste Anholt angespült.
5: Wir wussten ja auch schon, dass der Wal insgesamt sehr geschwächt war. Er ist insgesamt 5-mal lebend gestrandet. Das heißt, es war immer klar, dass dort irgendwelche gesundheitlichen Probleme, auch Desorientierung, vorliegen müssen. Und von daher ist es jetzt keine allzu große Überraschung gewesen, dass er nicht unbedingt in die nordnordöstliche Richtung unterwegs war, sondern auch wieder nach Süden hat er abbiegen können.
4: Die Obduktion Anfang Juni ergab keine schweren äußeren oder inneren Verletzungen. Auch wurden keine Reste von einem Netz im Maul oder Magen gefunden. Die Todesursache bleibt vorerst unklar. Für Minister Backhaus war die Rettungsaktion trotz des Todes des Wals ein Erfolg.
6: Im Nachhinein weiß man, es ist immer besser. Eins ist klar, das war ein Versuch. Wir wussten von Anfang an, das ist ein hohes Risiko. Entweder er schafft es und wir kriegen ein System, was es in Deutschland noch nie gegeben hat in der Form. Wir kriegen ihn lebend hier raus. Das ist immer wichtig, nochmal deutlich zu machen, wir haben es mit einem lebenden Tier zu tun gehabt. Wir kriegen ihn lebend raus und wir kriegen ihn dann ausgewildert, wenn man so will. Und das war erfolgreich.
4: Um auf künftige Strandungen von lebenden Großwalen besser vorbereitet zu sein, wurde jetzt eine Arbeitsgemeinschaft von allen Küstenbundesländern ins Leben gerufen. In der kommenden Woche trifft die AG sich zum ersten Mal. Im November soll sie ihre Ergebnisse vorstellen.
0: Der Sexualstraftäter Christian B. darf 4 weitere Wochen von der Polizei beobachtet werden. Das hat das Oberlandesgericht in Schleswig heute entschieden. Der Mann gilt als der Hauptverdächtige im Fall der in Portugal verschwundenen Maddie und lebt seit seiner Haftentlassung im vergangenen Jahr in Kiel. In einer ersten Entscheidung hatte das Amtsgericht eine Verlängerung der Observation noch abgelehnt. Dagegen hatte die Polizei Beschwerde eingelegt. Jetzt urteilten die Richter, dass ohne eine Beobachtung möglicherweise schwere Straftaten zu erwarten seien. Die Betreiber des Vogelparks in Niendorf haben Insolvenz angemeldet und die Zukunft der Anlage ist noch immer ungewiss. Aber zumindest steht jetzt fest, dass die Versorgung der Tiere gesichert ist.
7: Um ihr Futter kümmert sich künftig die Gemeinde Timmendorfer Strand. Der Betreiber hatte zuvor erklärt, dass ein Teil des Vorrats am Wochenende ausgeht. Der Vogelpark ist seit Ende vergangenen Jahres geschlossen, denn es fehlt eine Betriebserlaubnis. Der Kreis Ostholstein hatte den Parkbetreiber nach eigenen Angaben seit August vergangenen Jahres mehrfach darauf hingewiesen, dass die Voraussetzungen für die Erlaubnis fehlen. Das Problem? Für einige Vögel liegen keine Herkunftsnachweise vor. In dieser Woche waren noch Ermittler des LKA im Vogelpark. Sie ermitteln wegen des Verdachts des illegalen Handels mit geschützten Tieren. Außerdem hat die Gemeinde Timmendorfer Strand die Betreiber des Vogelparks aufgefordert, das Grundstück zu verlassen. Denn das Gelände gehört der Gemeinde. Sie will, dass die Anlage erhalten bleibt und von einem neuen Betreiber weitergeführt wird.
0: Die Nacht vom 20. auf den 21. Oktober 2023 haben viele Menschen im Land noch in böser Erinnerung. Das war die Nacht der Sturmflut, die viele Städte und Gemeinden an der Ostküste ins Chaos gestürzt hat. Damals hatte das Land angekündigt, in die Deiche dort zu investieren, aber so richtig viel passiert ist noch nicht.
8: Der Regionaldeich vor dem Gut Öhe ist repariert, die Löcher mit Hilfe des Landes gestopft. Dennoch hat die Jahrhundertflut im Oktober 2023 den Anwohnern und Verantwortlichen gezeigt, dass der Schutz langfristig nicht ausreicht.
9: Es war so dramatisch, dass wenn das vielleicht eine halbe oder dreiviertel Stunde länger mit diesem Druck angehalten hätte, der Sturm, dann wäre hier bei uns der Deich gebrochen. Und zwar nicht nur an einer, sondern wahrscheinlich an mehreren Stellen.
8: 10 Kilometer südlich in Arnes ist der Deich damals gebrochen. 40 Häuser werden beschädigt, 11 davon schwer. Um sich für solche Ereignisse besser zu wappnen, ist hier aktuell ein neues Hochwasserschutzkonzept in Arbeit. Öhes Verbandsvorsteher zögert dagegen noch.
9: Ich halte von diesen Mikrolösungen gar nichts. Für mich ist es die große Lösung. Das heißt, den Deich von Öhe-Massholm durchs Vogelschutzgebiet Öhe-Massholm zu verlängern bis zur Schleimmündung und auf der anderen Seite fortzusetzen bis nach Olpenitz und dann im zweiten Schritt über den Fluthorn nachzudenken.
8: Diese Lösung aber kostet Zeit und viel Geld. Und?
10: Das ist auf jeden Fall einer der wertvollsten Naturräume, die wir da haben vor der Schleimmündung. Deswegen ist das alles andere als ein Spaziergang. Aber man muss es betrachten, denn die Menschen, die wollen Sicherheit, auch in der Schleiregion.
8: Eine Studie der Technischen Universität Hamburg soll bis kommendes Jahr klären, welche Maßnahmen technisch überhaupt realisierbar sind. Spätestens dann muss auch der Küstenschutz an der Ostsee Fahrt aufnehmen.
0: Und ich begrüße jetzt Helmut Andresen hier im Studio. Er ist der Bürgermeister der Gemeinde Grödersbü und er hat die Sturmflut 2023 in der Einsatzzentrale miterlebt. Und heute versucht er für Arnes und Grödersbü einen besseren Schutz gegen künftige Sturmfluten auf den Weg zu bringen. Schönen guten Abend und herzlich willkommen, Herr Andresen.
11: Schönen guten Abend, herzlichen Dank für die Einladung.
0: Ja, Sie haben vor knapp 3 Jahren tatsächlich miterlebt, wie das Wasser nach Arnes reingedrückt hat und die Deiche gebrochen sind oder der Deich gebrochen ist. Wenn Sie jetzt hören, dass diese Schutzkonzepte möglicherweise scheitern, was löst das in Ihnen aus?
11: Das ist für mich eine sehr große Enttäuschung. Wir haben sehr viel Arbeit reingesteckt, um ein vernünftiges Konzept für Arnes und Grödersbü zu entwickeln. Und wenn jetzt Einzelne da ausscheren, dann wird es nicht umsetzbar sein.
0: Sie sagen ja inzwischen selbst, dass Sie kaum noch an eine Einigung glauben. Warum ist es so schwer, die Menschen von dem Projekt zu überzeugen?
11: Das ist insofern schwer, weil wir einen erheblichen Eingriff auf deren Grundstücke vornehmen. Wir bauen Schutzwände dann auf den Grundstücken, um entsprechend das Wasser fernzuhalten. Und es sind dann teilweise Eigentümer betroffen, die möglicherweise ihren Erstwohnsitz 500 Meter über dem Meeresspiegel haben, irgendwo in Nordrhein-Westfalen. Und die berührt es nicht so in dieser Form. Aber diejenigen, die ständig in Arnes wohnen, die machen sich große Sorgen.
0: Sie haben ja vorhin Sebastian Matz vom Wasser- und Bodenverband Öhe-Massholm gehört, der sagt, wir müssen möglicherweise weg von diesen kleinen Lösungen, von diesen kleinen Projekten und hin zu einer großen Lösung für die gesamte Schlei, möglicherweise sogar mit einem Sperrwerk. Hat er da recht?
11: Grundsätzlich ja, aber nur als schnelle Lösung. Ich denke, dass wir auch in weiterer Zukunft auch die kleineren Orte in der Schlei schützen müssen, weil die Wissenschaft sagt, wir müssen in 150 Jahren mit 1,90 Meter mehr Wasserspiegel rechnen. Und das bedeutet, dass wir dann auch innerhalb der Schlei unsere Häuser schützen müssen.
0: Sie haben ja auch gesagt, wenn sich die Eigentümer nicht einigen, wird es Arnes in 150 Jahren nicht mehr geben. Sie haben ja gerade den Wasserspiegel angesprochen. Ja. Wie ernst zu nehmen ist denn diese Warnung?
11: Ich denke, die ist sehr ernst zu nehmen. Wer sich mit dem Hochwasser länger beschäftigt und auf die Wissenschaft hört, der weiß, dass diese Vorhersagen bisher immer gestimmt haben. Und warum sollte man plötzlich daran zweifeln? Also ich gehe fest davon aus, dass wir diese Wasserspiegel irgendwann in weiterer Zukunft haben werden und dann sollten wir gewappnet sein.
0: Wenn Sie jetzt einen Wunsch frei hätten an Verbände, an Politik oder Eigentümer, was müsste aus Ihrer Sicht jetzt als erstes passieren?
11: In erster Linie ein Wunsch an die Eigentümer, ins Gespräch kommen. Wirklich auf uns als Ehrenamtler zukommen und mit uns das Gespräch suchen, damit wir eine vernünftige gemeinsame Lösung finden können.
0: Sagt Helmut Andresen, Bürgermeister der Gemeinde Grödersbühl. Vielen Dank für Ihren Besuch hier bei uns in der Sendung.
11: Dankeschön.
0: Das Gespräch haben wir vor der Sendung aufgezeichnet. Und bei allem Grund zu sparen, eine anständige Geburtstagsparty, die muss es dieses Jahr schon sein. Das Land feiert schließlich runden Geburtstag. Am 23. August wird Schleswig-Holstein schon 80 Jahre alt. Dazu haben wir uns was überlegt, was kein Geld kostet, aber trotzdem ziemlich wertvoll ist.
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0: Sie alle kennen ja Yesterday, Sie alle kennen Let It Be, Hey Jude oder Wonderful Christmas Time. Das sind alles Songs aus der Feder von Paul McCartney. Also er hat sie zumindest mitgeschrieben. Und was viele nicht wissen, Paul McCartney hat nicht nur Hits für die Beatles geschrieben, sondern auch klassische Musik komponiert. Und seinem ersten klassischen Album aus dem Jahr 1981, dem Liverpool Oratorio, haben sich jetzt verschiedene Chöre aus Neumünster gewidmet.
15: Sie haben alle bisher noch nie zusammen gesungen. Insgesamt 16 Chöre und Ensembles, Knaben-, Pop- und Männerchöre aus ganz Schleswig-Holstein und Hamburg. Fast 500 Sängerinnen und Sänger und das Schleswig-Holsteinische Sinfonieorchester widmen sich einem Werk von Paul McCartney. Erstmals seit Jahrzehnten wird es hier wieder aufgeführt. Mehr dazu sehen Sie später im Schleswig-Holstein-Magazin.
0: Wir klären jetzt noch die Frage, was wir am Wochenende brauchen. Sonnenschirm, Regenschirm oder beides? Doreen weiß es, hier ist das Wetter.
14: An den Orten, wo sich heute die Sonne mal so durchsetzen konnte, sah es ungefähr so aus. Jetzt sagen natürlich manche, ich will diese blöden Wolken nicht mehr sehen, drüber reden will ich auch nicht. Aber wir liegen hier in Schleswig-Holstein mit dieser Form von Wolken voll im Trend. Taylor Swift benutzt die nämlich zum Beispiel, diese Cumulus-Nimbus-Wolken, als Hintergrundbilder oder auch im Kinofilm Toy Story sind sie zu sehen. Wir versuchen also alles ein bisschen positiv zu betrachten, denn die Aussichten, die sind trüb genug. Wir gucken uns das einmal an. Über Großbritannien und Skandinavien kommen eben weiterhin diese Tiefausläufer zu uns, auch wenn es da mal ein bisschen auflockert. Aber generell gilt es, die feuchte Luft mit der kalten Luft kommt natürlich weiterhin zu uns. Und das bedeutet auch für heute Nacht wieder, dass es zwar erstmal etwas aufgelockert losgeht, doch dann sind wieder die nächsten Schauer zum Teil auch kräftig zu uns im Anmarsch. Die Temperaturen maximal 13 bzw. 10 Grad gehen die da runter. Morgen dann auch wieder wie in den vergangenen Tagen, ne? Viele Wolken. Erst am Nachmittag kommt dann auch hier und da mal ein bisschen die Sonne raus. Gewitter sind da aber auch wieder drin. Die Sonne, die scheint maximal da, wo sie zu sehen ist, 3 bis 5 Stunden. Dementsprechend ist die UV-Belastung niedrig. Der Wind, der frischt morgen ordentlich auf. Aus nordwestlicher Richtung ist der zu uns unterwegs. An der Ostsee beziehungsweise an der Nordsee kann es da sogar auch ein paar stürmische Böen geben beziehungsweise auch Sturmböen. Die Temperaturen gehen morgen nicht höher als 15 bis 18 Grad. Auch das ist ein altes Lied und Nord- und Ostsee haben weiterhin 17 und 16 Grad. Dann muss ich sagen, habe ich mich noch nie so sehr auf einen Dienstag gefreut wie auf den nächsten, denn es bleibt dann endlich mal trocken. 19 Grad sind drin. Bis dahin bleiben wir bei dem, was wir die Tage hatten. Ich wünsche einen schönen Abend, kommen Sie gut ins Wochenende und bis morgen.
0: Naja, das war's von uns in aller Kürze. Dieses besonders schöne Schlussbild kommt von Sabine Maas aus Mülkendorf. Gemacht hat sie es allerdings in Schwedeneck. Danke dafür und hoffentlich bis gleich. 19:30 sehen wir uns nämlich wieder. Bis dahin. Tschüss, tschüss.

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6: Katharina Bauer war Ärztin in der Justizvollzugsanstalt Augsburg-Gablingen. Sie hatte den Mut, als Erste über das zu sprechen, was dort passiert sein soll.
7: Ein Gefangener hat mir gesagt, und ich glaube, ich laufe jetzt dann gegen die Wand, weil ich kann es nicht mehr aushalten.
8: Ich finde, das ist Folter. Das ist Folter.
6: Hier in Gablingen sollen Gefangene regelmäßig gequält worden sein. So schilderte es Bauer schon vor 3 Jahren in einem Brandbrief an das bayerische Justizministerium. Gefangene würden über Wochen isoliert, komplett nackt. Sie hätten kein Nachthemd und keine Unterhose, keine Matratze, kein Kissen und keine Decke. Sie lägen auf nacktem Betonboden. Nun treffen wir die Ärztin wieder, um ihr unsere jüngsten Recherchen zu Gablingen zu zeigen. Es geht um erschütternde Chats, die aus der Anstalt stammen sollen. Sie deuten darauf hin, dass Gefangene systematisch und mit Freude misshandelt worden sein könnten.
7: Menschenverachtend. Also ich kann nicht verstehen, wie man so sein kann. Kann ich nicht verstehen.
6: Exklusiv konnten der Bayerische Rundfunk und Kontraste Protokolle interner Chatnachrichten aus Gablingen auswerten. Ermittlungsbehörden ordnen diese Bediensteten des Gefängnisses zu. Immer wieder prahlen die Verfasser damit, wie sie Häftlinge malträtiert hätten. So heißt es, man habe grundlos mal zugewuchtet, abgewürgt. Es habe ein paar aufs Maul gegeben. Es habe Spaß gemacht, Gefangene zu verdreschen. Im Zentrum der Vorwürfe die sogenannte Sicherungsgruppe. Eine handverlesene Einheit durchtrainierter Männer. Laut Ermittlungsbehörden ausgesucht und angeleitet von der damaligen Vizechefin des Gefängnisses. In einem Chat soll sie erklärt haben, sie strebe in der Anstalt eine absolute Diktatur an. Auch für uns als Reporter schwer zu begreifen, die Lust am Quälen, auf die die Unterlagen hindeuten. Einer der Beschuldigten etwa soll einen Gefangenen im Krankenbett regelrecht terrorisiert haben.
9: Er soll dann eine Stunde lang an dem Bett gerüttelt haben, damit der Gefangene nicht zur Ruhe kommen konnte, so der Vorwurf. Und nach dem, was uns vorliegt, soll dann der Gefangene gesagt haben, er möchte quasi lieber in eine Verbrennungsanlage jetzt kommen, als das weiter zu ertragen.
6: Nach Ansicht der Ermittlungsbehörden kommentierte die damalige Vizechefin den Vorgang mit lachenden Smileys und den Worten gut gemacht. Die Vizechefin selbst soll keine Gefangenen körperlich attackiert haben. Sie soll aber die Sicherungsgruppe zu Gewalttaten ermutigt und sie gedeckt haben. So die Überzeugung der Ermittlungsbehörden. Die Staatsanwaltschaft Augsburg hat mittlerweile gegen 13 Beschuldigte Anklage erhoben. Darunter neben der Vizechefin auch die Leiterin des Gefängnisses. Beide sind vom Dienst freigestellt. Die Ankläger sprechen mit Bezug auf Gablingen von einem System der Willkür. Betroffen sollen 102 Gefangene sein. Wir treffen den ehemaligen Gefangenen Milan G. Auch er hat Bekanntschaft gemacht mit der Gablinger Sicherungsgruppe. 2024 saß G. hier ein, in der benachbarten Jugendhaftanstalt Neuburg-Herrenwörth. Die Gablinger Truppe kam zur Unterstützung für eine Drogenrazzia. Ohne Anlass sollen sie dort G. angegriffen und mit einem Schlag gegen den Kehlkopf zu Boden gebracht haben.
10: Der eine hatte seinen Fuß hier, da und hier. Der andere hat meine Beine festgehalten. Der andere hat mir auch schon hier den Hals zugedrückt und so den Kiefer verdreht. Und immer wieder, ja, wo ist der Stoff, wo ist dein Stoff, wo ist der Stoff? Und ich soll meinen Mund aufmachen und ich so, ich weiß nichts, was für Stoff, was möchte, was er von mir möchte. Und danach hat er gesagt irgendwie, du Bastard, ich hau dir die Zähne raus.
6: G. blieb blutend zurück. Drogen fanden die Wärter keine. Auch über diese Razzia sollen die Gablinger Beamten gechattet haben. Wir schildern G. und seinen Anwälten den Inhalt der Protokolle.
3: Dann schreibt einer der mutmaßlichen Hauptangeklagten, dass es ihnen nur darum gegangen wäre, sie anzugreifen. Auch im Nachgang schreiben sie sich über den Einsatz, wo gesagt wird, dass sie dabei Spaß gehabt hätten.
10: Ach, das ist Spaß für die, okay.
3: Mit einem Lach-Emoji. Dann schreibt der andere wieder, paar haben Schmerzen, zwei abgewürgt, wenn sie das hören.
10: Ich bin fassungslos. Wie kann man Spaß daran haben, Leute zu schlagen, rumzuwerfen, abzuwürgen und einzusperren? Also.
6: Sein Anwalt glaubt, ein Motiv zu erkennen.
11: Ich glaube, das trifft es ganz gut. Sadismus, wenn ich Freude daran habe, jemanden zu schlagen, dann trifft es, glaube ich, ganz gut.
6: Eine zentrale Rolle bei den mutmaßlichen Misshandlungen in Gablingen sollen diese besonders gesicherten Hafträume gespielt haben, sogenannte BGHs.
12: Wir gehen einfach mal durch die rein.
6: Das Justizministerium schickt eine Mitarbeiterin, die mit den Vorwürfen gegen die JVA nichts zu tun hat. Sie zeigt uns exklusiv eine der Gablinger BGH-Zellen. Der Raum ist gereinigt und ordnungsgemäß ausgestattet, unter anderem mit Matratze und Sitzwürfel. Der Kriminologe Professor Thomas Feltes sagt, solche Isolationsräume dürfen im Gefängnis nur kurze Zeit als Ultima Ratio genutzt werden.
13: Diese besonders gesicherten Hafträume sind im Grunde genommen dazu da, in Ausnahmesituationen eine Möglichkeit zu geben, jemanden quasi aus seiner Zelle herauszunehmen, weil er für sich oder für andere eine extreme Gefahr darstellt und ihn dann abzusondern, zu kontrollieren, solange bis er quasi sich wieder beruhigt hat.
6: In Gablingen, so die Staatsanwaltschaft, seien diese Räume systematisch rechtswidrig genutzt worden, um Häftlinge zu schikanieren und zu bestrafen. Meist sollen die Räume dabei völlig leer gewesen sein. Es soll, anders als hier, weder Sitzgelegenheit noch Matratze gegeben haben. Die Gefangenen mussten offenbar komplett nackt auf dem Boden liegen, ohne Decke, ohne Möglichkeit, sich zu waschen. In den Räumen ist lediglich eine Behelfstoilette. Auch Gunter E., hier mit seiner Anwältin, landete im Januar 2023 in einem BGH in Gablingen. Zuvor sei er von Beamten der Sicherungsgruppe verprügelt worden. Grundlos, wie er sagt.
14: Dann kam einer der Beamten in die Zelle rein, hat aktiv wirklich den ersten Schlag mitten ins Gesicht gesetzt. Ich war nicht darauf eingestellt und in direkter Abfolge habe ich dann den ganzen Schlaghagel abkassiert.
6: Ein Gericht glaubte später der Version der Beamten. Wegen Widerstands gegen die Staatsgewalt wurde Gunter E. verurteilt. Laut Krankenakte erlitt er bei dem Vorfall unter anderem Rippenbrüche. Statt ins Krankenhaus zu kommen, landete Gunter E. damals schwer verletzt in einer BGH-Zelle, auch eher nackt. Bei den Recherchen wird uns klar, wie quälend die Unterbringung in diesen Räumen für die Gefangenen gewesen sein könnte.
9: Ein interessantes Detail ist ja noch, dass es offenbar einen Gutachter gab, der sich in diese BGH-Zellen mal selber reingelegt hat, um das selber zu testen. Und er lag dann da drin, ohne Matratze, ohne Decke. Und nach 2 Stunden waren die Schmerzen schon so, dass man aus seiner Sicht nicht mehr schlafen konnte. Und nach 4 Stunden hat er dieses Experiment abgebrochen, aus Angst vor Folgeschäden.
6: Die Gefangenen dagegen mussten bis zu 15 Tage ohne Matratze und nackt in den BGHs ausharren, so der Vorwurf der Ermittlungsbehörden. Falls die Vorwürfe zutreffen, wie konnte das so lange unentdeckt bleiben? Offenbar soll die Gefängnisleitung versucht haben, die Vorgänge zu vertuschen. So sollen bei einem unangekündigten Besuch der Nationalen Stelle zur Verhütung von Folter die Kontrolleure bewusst an der Pforte hingehalten worden sein. Anschließend seien ihnen dann ordnungsgemäß ausgestattete BGH-Räume präsentiert worden. Eigentlich sind Gefängnisse verpflichtet, BGH-Unterbringungen ab dem 4. Tag dem Justizministerium zu melden, wegen des extremen Eingriffs in die Menschenrechte. Laut Ermittlungsbehörden soll das in Gablingen in 44 Fällen nicht erfolgt sein. Die stellvertretende Anstaltsleiterin soll in einem der Chats geschrieben haben, sie schöne alles. Weiter heißt es, fürs JM, gemeint wohl das Justizministerium. An anderer Stelle heißt es, das Justizministerium hört auf mich. Wurde das bayerische Justizministerium wirklich von Gablingen an der Nase herumgeführt? Auch das ist Gegenstand des laufenden Verfahrens. Mit Verweis darauf äußert sich das Ministerium dazu nicht. Sabine Leuthäuser-Schnarrenberger war bayerische Verfassungsrichterin und Bundesjustizministerin. Sie sieht die Politik in der Pflicht.
15: Die Kontrolle hat ja offenkundig nicht funktioniert, weil es ja viele Fälle sind, weil es immer wieder vorkam. Natürlich hat auch das aufsichtsführende Justizministerium eine Verantwortung und die muss auch wahrgenommen werden.
6: Noch sind es nur Verdachtsfälle. Der bayerische Justizminister Georg Eisenreich hat immer wieder betont, er selbst sei erst spät über die Vorwürfe informiert worden. Er hat einen Abteilungsleiter im Ministerium versetzen lassen. BGH-Unterbringungen werden nun strenger kontrolliert. Aber reicht das aus? Das Ausmaß der Vorwürfe ist auch für Sabine Leuthäuser-Schnarrenberger erschreckend.
15: Das ist so eine Anhäufung von Vorfällen, von Missbrauch, von Gewalt, von Demütigung, von Missachtung. Ja, ich denke, das ist wirklich der größte Skandal in der Justizvollzugsanstalt, seitdem wir die Bundesrepublik Deutschland haben.
6: Die juristische Aufarbeitung des Falls Gablingen läuft. Noch hat das zuständige Landgericht die Anklagen nicht zugelassen. Von den Hauptbeschuldigten hat sich in der Sache niemand gegenüber dem BR und Kontraste geäußert. Bis zu einem rechtskräftigen Urteil gilt für sie alle die Unschuldsvermutung.

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3: Kleines Insekt, großer Schaden. Hallo zu Max. Wie kann man nur so winzig sein und so viel anrichten? Der gesamte Kartoffelanbau in Südhessen und dazu noch der Zuckerrübenanbau ist in Gefahr wegen der Schilfglas-Flügelzikade. Und da hängt einiges dran. Chipsproduktion, Zuckerproduktion. Ja, und nicht nur dort. Bundesweit ist diese Zikade ein

0: ist dann für die so eine Art Schlaraffenland.
1: Max will wissen, welche Gefahr geht von der Schilf-Glasflügel-Zikade für die südhessische Landwirtschaft und Industrie aus? Das Zuckerrübenfeld hier bei Groß-Gerau ist eines der letzten von Landwirt Andreas Senckenberg. Innerhalb weniger Jahre hat er seine Bio-Zuckerrübenfelder um 2/3 reduziert. Einer der Gründe ist die Schilf-Glasflügel-Zikade.
2: Hier sieht man sie schon fliegen und springen. Also der Befall ist doch deutlicher, als ich es befürchtet hatte.
1: Ein unerwünschter Gast. Zwar schaden die Zikaden selbst den Pflanzen kaum, doch sie übertragen mit ihren Bissen Erreger, die 2 Krankheiten auslösen können, SBR und Stolbur.
2: Die Rübe leidet dann einfach unter der Infektion und kann weniger Zucker einlagern, beziehungsweise ist der Zucker nachher in der Zuckerfabrik auch nicht mehr herauslösbar.
1: Bis zu 30% weniger Zucker enthalten Andreas Senckenbergs betroffene Rüben, entsprechend geringer ist der Erlös. Er beliefert mit seinen Zuckerrüben die Firma Südzucker. Das Geschäft ist gerade schwierig, wegen niedriger Preise, aber auch die Schilf-Glasflügel-Zikade macht Sorgen.
3: Wir sehen das halt pflanzenbaulich momentan die größte Herausforderung. Nur wenn wir stabile Rübenerträge und Zuckergehalte auf den Feldern haben, dann können wir nur dann den Rohstoff auf Dauer sichern in diesen volatilen Zeiten.
1: Georg Vierling glaubt, wird entschieden genug gegengesteuert, hat der regionale Zuckerrübenanbau eine Zukunft. Christian Lang hat genau daran Zweifel. Er beschäftigt sich für den Hessisch-Pfälzischen Anbauverband seit Jahren mit der Schilf-Glasflügel-Zikade. Ein Insekt, das längst nicht mehr nur Schilf, sondern immer mehr Gemüsepflanzen befällt.
4: Die Schilf-Glasflügel-Zikade ist die Pest des Ackerbaus in Europa. Seit 100 Jahren gibt es keine vergleichbare Erkrankung, die von Insekten in irgendeiner Weise übertragen wurde, die solche Dimensionen erreicht. Sie ist die Existenzfrage für Kartoffelanbauer und für Zuckerrübenanbauer und für die Verarbeitungsindustrie überhaupt in Europa.
1: Die Schilf-Glasflügel-Zikade breitet sich immer weiter aus, vor allem im Süden Deutschlands. Die am stärksten betroffenen Bundesländer sind Baden-Württemberg, Bayern, Hessen und Rheinland-Pfalz. Von den Anbauflächen der Zuckerrüben sind inzwischen große Teile mit Erregern befallen. Bei Kartoffeln ein ähnliches Bild. Mit Folgen. Die Kartoffeln auf beiden Tellern sind unter gleichen Bedingungen gebacken. Die Produkte aus gesunden Kartoffeln sind goldgelb. Die infizierten Kartoffeln sind dunkel gefärbt durch veränderte Stärke und Zuckergehalte. Und infizierte Kartoffeln werden gummiartig.
4: Damit kann man solche Knollen schlecht verarbeiten. De facto werden sie aussortiert, damit steigen die Verluste an. Das können bis zu 20-30% der Knollen dann sein. Und damit sind die Landwirte letzten Endes die Verlierer.
1: Dirk Müllers Felder in Biblis liegen in einem der Hotspot-Gebiete. Er baut Zuckerrüben und Kartoffeln an, vor allem für die Chipsproduktion. Was die Schilf-Glasflügel-Zikade anrichten kann, spürt er hautnah.
5: Das Kartoffelanbau, was hier in meinem Betrieb mal das Hauptstandbein war, zu 80% eingebrochen ist. Spätkartoffeln werden keine mehr gebaut, es geht nicht mehr. Und es sind jetzt noch ein paar Frühkartoffeln, weil wir da relativ noch vor dem Zikadenflug sind.
1: Seit die Glasflügel-Zikade 2020 zum ersten Mal auf seinen Feldern aufgetaucht ist, ist nichts mehr, wie es war. Dirk Müller versucht, die Zikade zu bekämpfen, unter anderem mit einem Insektizid, für das es eine Notzulassung gibt. Das ist teuer und wie sehr es hilft, ist unklar.
5: Ich fahre jetzt nicht drüber und sage, jawohl, die Maßnahme hat einen vollen Erfolg gehabt. Ich weiß es nicht. Also im letzten Jahr haben wir es gesehen, da haben wir es erstmalig getestet. Hat nicht viel gebracht, meiner Ansicht nach, was den Zuckerertrag pro Hektar angeht.
1: Was also hilft gegen die Schilf-Glasflügel-Zikade? In Trebur läuft dazu ein Versuch. Hier wollen Agrarwissenschaftler testen, wie sich ein unbepflanzter, also brachliegender Acker im Winter auf die Zikadenanzahl im nächsten Jahr auswirkt.
0: Wir haben jetzt hier Zelte drüber gesetzt und schauen dann mit Hilfe von Klebetafeln, wie viel werden im Weizen ausfliegen, wie viel in der Brache, um wirklich diesen Effekt der Brache mal zu dokumentieren.
1: Die ersten Versuche sind vielversprechend, sagt Dominik Dicke. Aber die Zeit drängt.
0: Wir sind bald, ja, sag ich mal, 2 Minuten vor 12. Viele Landwirte sind schon ausgestiegen aus der Zuckerproduktion. Kartoffeln.

0: Anbauern hören teils auf. Es geht wirklich, wirklich darum, den Zuckerrübenanbau und den Kartoffelanbau in der Region halten zu können.
1: Daran arbeitet auch Christian Lang. Sein Team testet hier bei Worms 50 Sorten von Zuckerrüben darauf, welche den Erregern am besten Widerstand leisten können.
2: Da reden wir über 20-30% mehr Ertrag, die wir kriegen, wenn wir die richtigen Sorten anbieten. Dann haben wir noch die Möglichkeit, Pflanzenschutz zu betreiben. Das bringt uns nochmal 10-15%. Und die letzten 15-20%, die fehlen uns noch. Und genau diese 15% sind es aber, die für den Landwirt die Wirtschaftlichkeit bedeuten.
1: Die bekannten Strategien reichen also noch nicht. Biolandwirt Senckenberg ist deshalb froh, dass er auf Vielfalt gesetzt hat. Denn inzwischen tragen auch seine Haselnussbäume zum Umsatz bei.
3: Genau in der Zeit jetzt, in der eben eine Kultur, in dem Fall jetzt die Zuckerrübe, so schnell Probleme bekommt und in 2 Jahren quasi sich als tragende Säule des Betriebes verabschiedet hat. Ja. Und da jetzt in den nächsten 1 bis 2 Jahren sehe ich doch unsere Haselnüsse dann kommen, um uns da weiterhin eben aus der Bredouille zu helfen.
1: Für Ortslandwirt Dirk Müller in Biblis ist noch unklar, wie es weitergeht. Er überlegt, Quinoa anzubauen. Aber eigentlich würde er am liebsten weitermachen mit seinen Kartoffeln und Zuckerrüben.
4: Ist doch völlig verrückt, dass man die nicht in den Griff kriegen kann, diese Zikade. Ja, 1:0, Tier gegen Mensch. Egal, wo man hinschaut, ne, es wird gebuddelt, gebaut, wie verrückt, da ist offenbar so richtig was in Gang gekommen, die 500 Milliarden vom Sondervermögen zu verbauen. Nur saß bisher ja keine Firma jahrelang da und bezahlte ihre Leute fürs Warten, dass es irgendwann mal dann losgehen würde. Und so ist dieser Bauboom das Problem für viele Vorzeige-Großprojekte auch bei uns.
5: Hier wird gerade an einem Rekord gebaut. Frankfurt tiefste U-Bahn-Station, mehr als 20 Meter unter der Erde.
6: Weniger Autos in den Innenstädten, das wär mal was Feines. Ja, das erwarte ich mir von der U-Bahn.
5: Die Station ist Herzstück einer neuen Strecke der Frankfurter U-Bahn in den neuen Stadtteil Europaviertel. Aber es hängt.
7: Der Fahrweg, oberirdisch, unterirdisch oder auch das ganze Thema Innenausbau bei der Station. Also wir können mit gewissen Leistungen nicht starten.
5: Das Problem, es fehlt an Firmen. Die Folge, der Bau von Bahnhof und Strecke hat Verspätung, stand jetzt 2 Jahre. Und es wird teurer.
7: Preise explodieren und der Steuerzahler wird es zurückzahlen müssen.
5: Das Frankfurter Europaviertel, ein neuer, ziemlich schicker Stadtteil, in dem rund 30.000 Menschen leben und arbeiten. Bislang ohne Anschluss an U- oder Straßenbahn. Dieser Mann soll das ändern. Florian Habersack. Sein Job, für die Stadt Frankfurt das Projekt U-Bahn Europaviertel umsetzen.
8: Dieses architektonische Highlight, wie das versagt, wir wollen hier Tageslicht in der Station haben.
5: Aber beim Bau gab es zuletzt Probleme. Denn für bestimmte Aufgaben haben Habersack und sein Team schlicht keine Firmen gefunden.
7: Wir haben Ausschreibungen auf den Markt gebracht, wo wir maximal, wenn überhaupt nur einen Bieter oder eben gar keinen hatten, dann zeigt sich natürlich ein enorm hoher Preis. Und das sind alles Indikatoren dafür, dass wir hier Marktverzerrungen haben.
5: Marktverzerrungen? Was meint der Frankfurter Projektleiter damit? Ein Faktor, die aktuellen Bau- und Sanierungsprojekte der Deutschen Bahn AG. Diese Projekte würden viele der jetzt sehr knappen Kapazitäten vom Markt nehmen. Das gilt vor allem für bahntypische Arbeiten, Oberleitung, Signaltechnik, Fahrweg.
7: Das heißt, die Deutsche Bahn, die gräbt einiges ab, die sorgt dafür, dass die Preise durch die Decke gehen.
5: Mit Folgen. Erstens, die geplante Inbetriebnahme der 2,7 Kilometer langen Strecke verzögert sich um 2 Jahre. Neuer Termin 2029. Und zweitens, das Projekt wird teurer. Aus ursprünglich rund 373 Millionen Euro wurden zuletzt 515 Millionen Euro. Im aktuellen Finanzbericht der Stadt Frankfurt ist jetzt noch einmal von 72 Millionen Euro zusätzlich die Rede. Mehrkosten, die aus anstehenden Vergaben und dem Risiko einer längeren Bauzeit durch Verzüge resultieren. Der Bahnhof Höchst im Westen Frankfurts. Hier sollten eigentlich gerade Bagger einen Tunnel graben. Herzstück eines der größten Schienenprojekte in Hessen, der Regionaltangente West. Aber kurz vor Beginn der Bauarbeiten die Absage.
9: Das Problem im Bahnhof Höchst war, dass die Oberleitung, der Fahrdraht, verändert werden musste, dort weg musste, wo der Tunnel gebaut werden soll. Und dafür war es nicht möglich, eine Spezialfirma zu finden, die Oberleitungsmaßnahmen durchführen kann. Das hat dazu geführt, dass der Bau nicht starten konnte.
5: Nächster möglicher Baubeginn 2027, ein Jahr später als geplant. Zwar sollen nach wie vor 2030 die ersten Züge auf der neuen Strecke fahren, aber die Zwangspause ist ein herber Dämpfer. Für das Projekt Regionaltangente West, aber auch für die Steuerzahler, die das Projekt finanzieren. Denn auch hier gilt:
9: Je länger wir bauen, desto teurer wird es. Deshalb ist unser ganzes Bestreben, so rasch wie irgend möglich die gesamte Strecke fertig zu bekommen.
5: Was aber sind die Gründe für die Engpässe im Bereich Bahntechnik? Heike van Horn ist Geschäftsführerin des Deutschen Verkehrsforums. Das Verkehrsforum vertritt die wirtschaftlichen Interessen der Mobilitätsbranche. Fragt man die Wirtschaftsvertreterin nach den knappen Ressourcen bei Oberleitungen, Signalen und Co., fällt ein Begriff: Sondervermögen. Jenes 500 Milliarden Euro schwere Investitionspaket der Bundesregierung unter anderem für Schiene und Bahn.
10: Es ist ein großer Mittelhochlauf gekommen durch das Sondervermögen und dadurch werden im Moment sehr viele Projekte angefangen bzw. gebaut und da sind diese Firmen dann eben auch gebunden.
5: Zumal der aktuelle Bauboom abrupt auf eine komplett andere Phase folge. Jahrzehntelang sei nämlich viel zu wenig investiert worden in die Bahn. Darauf hätten sich die Firmen eingestellt.
10: Wenn Sie jetzt sehen, dass Sie es zum Teil mit Maschinen zu tun haben, die Millionen kosten, dann sind Sie ja als Unternehmen nicht gut beraten, wenn Sie jetzt sowas auf Vorrat kaufen, sondern Sie machen das dann, wenn Sie sicher sein können, dass Sie über einen langen Zeitraum hinweg eine Auslastung dafür haben, für das Personal und für die Maschinen. Das war aber in der Vergangenheit in Deutschland nicht so.
5: Der Wunsch der Branche, mehr Abstimmung über wichtige Projekte, dazu eine gesicherte langfristige Finanzierung über einen eigenen Fonds. Als Vorbild wird auf die Schweiz und Österreich verwiesen.
10: Dann lohnt es sich für diese Firmen eben zu sagen, da investiere ich eben auch noch mal in Personal, da investiere ich in Maschinen, weil ich dann eben sicher sein kann, dass ich diese Aufträge auch erhalte.
5: Mehr Planungs- und Finanzierungssicherheit. Tatsächlich will das auch die Bundesregierung in Berlin. Konkret geplant ist allerdings noch nichts. Soweit die Perspektive von Wirtschaft und Politik. Bahnfahrer und Bahnfahrerinnen müssen weiter viel Geduld haben. Am Bahnsteig?
11: Da bin ich überhaupt nicht zufrieden. Also von der Pünktlichkeit her, von der Regelmäßigkeit her, bin ich gar nicht zufrieden.
12: Ich hoffe einfach, dass man sich mehr auf das Bahnsystem verlassen kann in Zukunft.
5: Und an der Baustelle im Europaviertel.
13: Gut, was dauert in Deutschland nicht lange, wenn es gebaut wird? Man sieht ja Fortschritte.
5: Und dann sind da noch die Steuerzahler. Für langfristige Infrastruktur-Großprojekte stellt der Staat derzeit enorme Summen bereit. Das Problem? Geld lässt sich auf Knopfdruck mobilisieren, Kapazitäten aber nicht. Die Folge sind Verzögerungen, steigende Kosten und zusätzlicher Druck auf die öffentlichen Haushalte und damit auf die Steuerzahler. Man könnte auch sagen, der steuerfinanzierte Bauturbo für die Schiene schafft Probleme, die die Steuerzahler dann noch einmal zusätzlich bezahlen müssen.
14: Es ist ein bisschen so wie eine Schatzsuche. Kaum eine andere Beschäftigung kann so eine herrlich kindliche Begeisterung auslösen, so aus den Tiefen des erwachsenen Ichs wieder hervorholen, wie ein Sammelalbum. Das ist wirklich ganz zauberhaft, wenn erwachsene Männer so ein Tütchen aufreißen und sehen, oh mein Gott, das ist er ja, der hat mir noch gefehlt. Und finanzieller Verstand, Wirtschaftlichkeit, die Frage nach der Sinnhaftigkeit, irre viel Geld dafür auszugeben, ist völlig egal. Es ist für Hersteller Panini einfach nur ein gigantisches Milliardengeschäft.
15: Alle 4 Jahre ist es wieder soweit. Die Fußball-Weltmeisterschaft. Seit Generationen gehört dabei eine Sache selbstverständlich dazu. Das Panini-Sammelalbum zum Fußballfest. Hier in Dreieich bei Frankfurt arbeitet Christopher Schwarz im Geschäft Collected, das auf Sammelkarten und Sticker spezialisiert ist. Während die Fußball-Euphorie vielerorts noch verhalten wirkt, ist die Nachfrage nach Panini-Bildern hier deutlich zu spüren.
16: 26 ist mit Abstand das krasseste Jahr, was wir jemals hatten. Also die Nachfrage, damit hätten wir nicht gerechnet, damit hätte wahrscheinlich auch Panini nicht gerechnet. Es ist wirklich gut, was zu tun, sage ich mal. Wir freuen uns extremst, dass es auch so gut bei den Leuten ankommt.
17: Den Panini-Sammelhype bestätigen auch die Kunden, die schon ordentlich Geld ausgegeben haben.
18: Wie viel bezahlt haben? 60, 70 ungefähr bisher, so in dem Dreh, genau.
19: Ja, stimmt das, was er sagt?
20: Also ich hatte nochmal geholt als Überraschung, deswegen sind es bestimmt 10 Euro oder 20 Euro mehr, aber ja, an sich stimmt's.
21: 50 Euro jetzt, weil ich habe erst gestern angefangen, deswegen. Ja, also ich halte mich ein bisschen zurück mit dem Geld und habe bis jetzt so 40 Euro bis jetzt ausgegeben.
18: Tatsächlich fange ich jetzt erst an, also durch meinen Kontakt hier will ich heute erst anfangen.
17: Das Sammelfieber schlägt also um sich und das trotz der gesalzenen Preise. Eine Tüte mit 7 Stickern wird für 1,50 Euro verkauft. 2006 waren es noch 50 Cent, also eine Preiserhöhung um das Dreifache. Allerdings sind zur WM 2026 auch 7 Sticker drin. Hier lohnt ein Blick auf die Preise pro Sticker. Waren es zur Heim-WM 2006 noch 10 Cent, bezahlt man mittlerweile ganze 21 Cent pro Sticker. Die Preise haben sich hier also mehr als verdoppelt. Panini stand für ein Interview nicht zur Verfügung. Man teilt uns schriftlich mit. Gründe sind unter anderem Produktionskosten, Papier- und Materialkosten, Energie, Logistik, Vertrieb sowie die allgemeinen Kosten entlang der gesamten Lieferkette. Hinzu kommt, dass moderne Stickerkollektionen heute deutlich komplexer sind als früher. Zurück in Dreieich. Zum Sammeln braucht man natürlich auch noch das Sammelheft, das bei 2 Euro liegt. Und Stickertüten allein reichen nicht, um das Album vollzukriegen, wie Geschäftsführer Ulrich Schwarz weiß.
22: Ich kann ja direkt was einkleben, weißt du? Das ist auch noch so eine Sache, dass auch ganz regelmäßig mittlerweile auch dann mit Sponsoren, mit Markensponsoren noch gearbeitet wird. Das heißt, wer das Album ganz komplett haben will, der ist auch dazu verdonnert, in Anführungszeichen, dass er vielleicht die eine oder andere Flasche Coca-Cola trinkt. Ja, das ist auf jeden Fall dann auch sowas, was inzwischen auch dazugehört dann irgendwo, um das Heft tatsächlich jetzt voll zu bekommen.
17: Aber wie viel Geld muss man in etwa ausgeben, um das Album wirklich voll zu bekommen? Wir lassen die Kunden schätzen. So.
18: Mit Einrechnung von Doppelten und jetzt auch mal Recherche im Internet, habe ich halt auch schon ein bisschen recherchiert vorher, schätze ich mal zwischen 2000 und 2500.
20: Ich hoffe nicht. Ich hoffe, dass das vielleicht 1000, aber mehr nicht.
21: Ich sag mal 1000 Euro.
19: Okay, schon nicht schlecht. Und
21: du? Ja, ich sag auch so den gleichen Preis, so 1000 bis 1010 Euro. 1100 Euro.
18: Bestimmt 2000 Euro oder sowas.
17: Er hat die Lösung. Christian Hesse ist Mathematikprofessor an der Uni Stuttgart und spezialisiert auf Wahrscheinlichkeitsberechnungen. Er rechnet uns vor, wie viel man für ein volles Album im Schnitt zahlen müsste.
23: Das ist ein klassisches Problem aus der Wahrscheinlichkeitstheorie, das sogenannte Sammelbilderproblem. Dann ergibt sich als Lösung des Panini-Problems etwa 7300. Und das ist die durchschnittliche Zahl der Sammelbilder, die ich brauche, um eine vollständige Kollektion zu haben. Dann ist man bei 1600 Euro im Schnitt.
17: 1600 Euro im Durchschnitt für ein volles Album. Ein sportlicher Preis. Was sagen die Kunden in Dreieich dazu?
18: Überraschend tatsächlich ein bisschen, dass es tatsächlich relativ wenig ist. Also ich habe mehr erwartet tatsächlich, aber mit weniger bin ich auch zufrieden.
20: Ich bin froh, dass es nur 1500 und keine 2500 sind, weil dann hätten wir, glaube ich, auch wohnungsmäßig und was essen wir, Nudeln und Soße gibt es dann halt für 6 Wochen oder so.
18: Das ist ordentlich Geld, muss ich sagen. Die werde ich nicht investieren, aber vielleicht kriegt man es ja auch anders hin.
17: Hinter dem Sammelspaß steckt längst ein Milliardengeschäft. Laut einem Bericht des US-Portals The Athletic rechnet Panini in diesem Jahr mit Einnahmen von mehr als 1,2 Milliarden Euro. Dass Panini das Ziel erreicht, schätzt auch Geschäftsführer Schwarz so ein.
22: Grundsätzlich ist eher schon wirklich ein ungebrochener Trend zu den Panini-Stickern zu erkennen. Und die Sammelbereitschaft ist eigentlich wie historisch auch groß, ja.
17: Das Panini-Album bleibt ein Stück Fußball-Nostalgie. Kleiner Tipp, fehlende Sticker gibt's für je 40 Cent zum Nachbestellen.
14: Irgendeine Verrücktheit muss man sich ja gönnen, ist doch einfach nur herrlich. Ja, wann war es? So, ja, 5 Jahre ist es her. Da haben wir angefangen, hier in Mex über Balkonkraftwerke zu reden. Also Solarpanel für den Balkon. Damals haben viele ja noch gesagt, was bringt das denn? Das kann man ja nur 1:1 benutzen, den Strom. Wenn die Sonne scheint, dann halt nur Wäsche waschen. Sowas in der Art. Jetzt hat sich aber so viel verändert in den vergangenen 5 Jahren. Viele arbeiten von zu Hause. Und wer früh zugeschlagen hat, der freut sich.
0: Strahlende Sonne, die genießt Sven Krolas gleich doppelt. Denn jeder Sonnenstrahl spart ihm Geld. Seit etwa 5 Jahren wird auf seiner Terrasse aus Sonne Strom durch sein Balkonkraftwerk. Er habe mit der Anlage viel gewonnen.
1: Ich habe etwas über Elektrik gelernt. Ich habe etwas gelernt über so ein bisschen Mechanik, wie man so Sachen befestigen kann. Ja. Dinge zu lernen, das macht Spaß. Definitiv macht das Spaß. Und ansonsten, die Stromrechnung ist deutlich runtergegangen.
0: 800 Euro hat er vor 5 Jahren für sein Balkonkraftwerk bezahlt. Die hat er schon längst wieder eingespart. Der ITler sitzt tagsüber im Homeoffice und kann den Strom gleich selbst nutzen, solange die Sonne scheint.
1: Also jetzt in dieser Sekunde, denke ich, werden wir vollständig versorgt von der Anlage.
0: Mehr Unabhängigkeit von Strompreis und Krisen wie dem Irankrieg. Für Stefan Hartmann von der Verbraucherzentrale ein Grund, warum Balkonkraftwerke boomen. Der Beratungsbedarf der Verbraucher ist groß.
2: Die Balkonkraftwerke sind deutlich günstiger geworden in den letzten 2 Jahren. Die Anmeldung ist leichter geworden. Ich muss nur noch beim Marktstammdatenregister anmelden, nicht mehr beim Netzbetreiber. Viele Hürden sind aus dem Weg geräumt und machen es sehr einfach, so eine Anlage zu installieren und in Betrieb zu nehmen.
0: Fragt sich für die meisten nur noch, was kaufe ich genau und was muss ich dafür ausgeben?
2: Wenn ich jetzt so als Standard das Balkonkraftwerk mit 2 Modulen nehme und Wechselrichter ohne Speicher, da geht es so mit 300 Euro los, ungefähr 350 inklusive Montageset. Dafür kriege ich das mittlerweile und man kann so rechnen, dass ich im normalen Haushalt so ja, zwischen 50 und 120 Euro vielleicht im Jahr spare mit so einer Anlage.
0: Das Angebot ist riesig. Selbst Discounter verkaufen Balkonkraftwerke. Können Verbraucher auch bei günstigen Angeboten zuschlagen?
2: Vorneweg gesagt, vielleicht man kann gar nicht so viel falsch machen, weil die Produkte sehr standardisiert sind. Das sind dieselben Module, die auch auf Dachanlagen zum Einsatz kommen. Diese Wechselrichter werden 100.000-fach gebaut. Also das ist eine etablierte, sichere Technik.
0: Sven Krolas ist mit seiner Anlage so zufrieden, dass er mehr will. Er überlegt, an seinem zweiten und freien Balkon weitere Module anzubringen. Denn mit selbstgemachtem Ökostrom schmeckt ihm der heißgemachte Linseneintopf noch besser.
14: Und er kann sich auch in Zukunft freuen. Denn Besitzer von Balkonkraftwerken werden wohl keine Abgaben zahlen müssen. Das ist ja nur für größere Anlagen im Gespräch. Dass Ihnen, mir die eigene Identität geklaut werden kann, das ist ja schon gruselig genug an der künstlichen Intelligenz. Aber immer mehr Kriminelle setzen das ganz gezielt ein. Gleich mehrere Zuschauer haben uns geschrieben, dass ihnen auch sowas passiert ist. Dieser Aktienfondsmanager aus Frankfurt zum Beispiel.
3: Ein repräsentativer Altbau im Frankfurter Westend. Thomas Seppi arbeitet hier als Vorstand für den Aktienfondsanbieter FPM und bekommt seit Februar komische Anfragen.
24: Einer der ersten, die uns kontaktiert hat, war ein Mediziner, der angab, dass er 176.000 Euro investiert hätte, mit der Frage, ob er das Geld jetzt von uns zurückbekommen könnte. Und dann sagt, nein, er müsste leider zur Polizei gehen und Strafanzeige erstatten. Das ist eigentlich betrachtlich der krasseste Fall, der uns bisher untergekommen ist.
3: Das Unternehmen FPM ist hoch dekoriert, seine Aktienfonds vielfach ausgezeichnet. Und genau diese hohe Reputation nutzen Kriminelle aus. Die Identität von Vorstandskollege Reik Hoffmann wird geklaut und mit den Fotos in verschiedenen WhatsApp-Gruppen geworben. Die Betrugsmasche funktioniert wie folgt. Zunächst wird auf TikTok mit Clips die Neugierde geweckt. Dann werden die späteren Opfer in WhatsApp-Gruppen geleitet. Da gibt's neben Gewinnspielen vor allem Börsentipps vom Profi. Doch alle Aussagen von diesem Profi sind computergeneriert, gefaked. Identitätsdiebstahl. Mit einem Ziel: Die Opfer sollen Geld ins Ausland überweisen, außerhalb der EU.
24: Mein Eindruck ist, dass nicht dieses Geld in irgendwelchen dubiosen Anlagen angelegt wird für diese Kunden, sondern das Ziel ist definitiv, mit der Überweisung das Geld zu bekommen. Und damit ist das Geld von dem, der es geschickt hat, weg.
3: Verbraucher vor Anlagebetrug zu schützen, das gehört zu den Aufgaben der BaFin, der Bundesanstalt für Finanzdienstleistungsaufsicht. Ulf Linke ist in der Behörde der Mann für den Verbraucherschutz. Er weiß, die neue Masche ist erst seit gut einem Jahr im Einsatz.
4: Über WhatsApp, über diesen Messenger-Dienst tatsächlich Leute zu kontaktieren zu betrügerischen Zwecken, das ist ein neues Phänomen. Das haben wir früher gar nicht gesehen. Das hat in den letzten 12 Monaten deutlich zugenommen. Und da stellen wir jetzt in der Tat fest, dass wir fast jeden Tag ein oder zwei Warnungen zu dieser Betrugsmasche in verschiedenen Ausgestaltungen dann veröffentlichen.
3: Und so warnt die Behörde auch hier in diesem konkreten Fall auf ihrer Homepage. Aber wer hier nicht nachschaut, kann schnell zum Opfer der Betrüger werden. Dann ist das Geld weg.
4: Wir können für den Verbraucher nicht den einzelnen Schaden rückgängig machen. Aber wir können natürlich den Verbraucher unterstützen. Wir können ihm helfen, dass der Schaden gar nicht erst entsteht. Dafür machen wir die Aufklärung. Dafür versuchen wir den Leuten zu erklären, worauf sie achten müssen, dass sie gar nicht erst in diese Falle laufen.
3: Zurück zum Fondsanbieter FPM. Dort haben sie eine weitere bittere Erfahrung gemacht. Im Gegensatz zu betrügerischen Internetseiten lassen sich solche WhatsApp-Gruppen nicht bekämpfen. Und jetzt erreicht die Betrugsmasche die nächste Dimension.
24: Diese WhatsApp-Gruppen, da kommen sie nicht dran. Und wir haben jetzt in der letzten Woche sogar Hinweise, dass sie inzwischen in Fremdsprachen, in Hindi und in Englisch laufen. Wir haben einen Hinweis aus Saudi-Arabien bekommen, Anfragen aus Saudi-Arabien bekommen. Also es ist jetzt nicht mehr begrenzt nur noch auf deutschsprachige WhatsApp-Gruppen.
3: So suchen Kriminelle jetzt sogar weltweit mit Hilfe von WhatsApp nach neuen Opfern. Mit nur einem Ziel, Geld aufs eigene Konto zu bekommen.
14: Tja, das ist wirklich eine absolut neue Dimension. Was sagt unser MEX-Finanzexperte Hermann Josef Tenhagen dazu? Fragen wir ihn jetzt. Hallo, Herr Tenhagen.
6: Hallo.
14: Das ist ja wirklich unglaublich. Da wird weltweit per WhatsApp-Gruppen Geld ja wirklich abgezockt und die BaFin. Keiner kann was dagegen tun. Es verhallt auch wahrscheinlich auch die Warnung, oder?
6: Die Leute kriegen die Warnung ja gar nicht. Die sehen das nicht vorher. Es ist ja nicht ist jeder so, dass er regelmäßig auf die Seiten der BaFin guckt. Also vor allem die Kleinanleger, die gucken da nicht hin und gucken nicht, ob da irgendwie eine Firma gelistet ist, die möglicherweise oder ein Verfahren gelistet ist, was ihnen möglicherweise Geld wegnimmt.
14: Aber es ist innerhalb von einem Jahr, ist das ja rasant gestiegen. Wahnsinn. Also das sind, genau, es sind renommierte Experten, haben wir gerade gesehen. Ja. Und Ihnen ist es auch passiert.
6: Ja, genau. Mir ist auch passiert. Also ein paar Mal, es gibt dann immer wieder die gleiche Anfrage. Ich kriege Anfrage von irgendwelchen Freunden, also realen Freunden. Sag mal, das kannst doch nicht du sein. Hier ist so ein Fake-Profil bei mir aufgepoppt. Ich soll mich deiner WhatsApp-Gruppe anschließen und dann würdest du mir detaillierte Informationen darüber geben, wie man sozusagen das mit der Geldanlage besser macht. Wir gehen dann von Finanztipp auch mit Anwälten dagegen vor, soweit wir derer habhaft werden können. Aber den WhatsApp-Gruppen, an die kommt man so gut nicht ran. Und das ist tatsächlich so. Also wenn Sie sowas wie eine WhatsApp-Gruppe sehen, Finger weg. Das macht kein vernünftiger Experte, dass er Ihnen über WhatsApp solche Empfehlungen gibt.
14: Okay, das ist in anderen Bereichen Social Media ist es ja ähnlich. Aber Sie haben gerade gesagt, man kann gar nichts dagegen machen.
6: Naja, man kann eine Strafanzeige machen und dann kann man versuchen, den hinterherzukommen. Aber wenn das.
14: Wo sitzen die denn? Die sitzen doch irgendwo, was weiß ich.
6: Naja, selbst wenn sie in Europa sitzen, dann haben sie, dann läuft das über eine Bank auf Malta und über ein Konto in Warschau und dann kommen sie da schon nicht rein. Das schafft das Landeskriminalamt da schon nicht. Wenn das dann das Geld nach Thailand geht oder in Krypto umgetauscht wird und dann irgendwo auf dem in der Weltgeschichte rum vagabundiert, das ist meistens verlorene Liebesmühe. Und tatsächlich sind die offiziellen Stellen da relativ hilflos. Also Information ist das Beste, was man machen kann. Also nie in WhatsApp-Gruppen sich auf Finanztipps verlassen.
14: Okay, also kein seriöser Experte.
6: Macht niemals. Sowas.
14: Macht sowas, auch Herr Tenhagen macht
6: ich sowieso
14: das
6: nicht.
14: Okay, ich habe den Eindruck, alles gibt es jetzt irgendwie in einer anderen Dimension. Wetten zum Beispiel, da geht es ja nicht wie früher so um Rennpferde. Man kann inzwischen ja auf alles wetten und es geht dabei um Millionen, Milliarden, darüber reden wir gleich.
7: Hallo und herzlich willkommen zu einem weiteren Video. Es gibt immer mal wieder leichte Pushs und dann leichte Dumps. Und die Wette hat ein Volumen von über 7 Millionen. Laut Polymarket liegt die Chance bei gerade einmal 26%.
8: Zahlen, Graphen, Fakten. Das ist die Welt von YouTuber Robin Clement. Seine über 100.000 Follower versorgt er täglich mit News. Aus der Welt von Bitcoin und Kryptowährungen. Einer der neuesten Trends in diesem Bereich, Polymarket. Eine Plattform für Online-Wetten.
7: Du kannst wetten, ob Jesus dieses Jahr auferstehen wird. Du kannst darauf wetten, was es für Konfliktsituationen gibt. Man kann beispielsweise darauf wetten, wann ein Politiker in einer Rede ein Wort besonders oft nennt. Also du kannst auch mit $1 oder $2 schon Wetten eingehen. Es gibt aber auch Marktteilnehmer, die da im Millionenbereich handeln.
8: Die Welt wird zur Wette. Und diese Welt bewegt sich schnell. Die größten Anbieter sind dabei Kalshi und Polymarket. Robin Clement sagt, dass er diese Plattformen ausschließlich als Infotool nutzt, um seine Follower auf dem Laufenden zu halten. Wie schätzen die Märkte bestimmte News ein? Geben die Wettquoten Hinweise darauf, was in der Politik als nächstes passiert? Das Prinzip hinter den Plattformen funktioniert so. Ein Teilnehmer möchte auf ein Ereignis wetten. Er kann auf Ja oder Nein setzen. Anders als bei einem klassischen Wettanbieter legt kein Buchmacher die Quote fest. Stattdessen handeln Nutzer die Wetten untereinander. Sagen wir, unser Teilnehmer setzt umgerechnet 100 Euro auf Ja. Für dieses Geld kauft er Ja-Anteile. Der Preis dieser Anteile verändert sich ständig. Werden viele Ja-Anteile gekauft, steigt auch der Preis für Ja-Anteile. Werden viele Nein-Anteile gekauft, steigt deren Preis. Angenommen, unser Teilnehmer liegt tatsächlich richtig. Dann kann er seinen 100-Euro-Einsatz mitunter vervielfachen. Auf 1.000 Euro oder mehr. Liegt er aber falsch, verliert er alles.
7: Hier sieht man, dass hier teilweise mit dem Volumen im Millionenbereich gehandelt wird. Lisa hat beispielsweise jetzt $1 Million in der letzten Woche verloren. Im letzten Monat hat er insgesamt 2 Millionen Profit gemacht.
8: Und dieses Geschäftsmodell boomt. Polymarket wurde zuletzt mit rund 7,8 Milliarden Euro bewertet. Eine neue geplante Finanzierungsrunde könnte Polymarkets Bewertung auf rund 17,3 Milliarden Euro steigen lassen. Zu Investoren und Umfeld der Firma gehören auch Silicon Valley-Größe Peter Thiel und Donald Trump Jr., der Sohn des US-Präsidenten. Gegründet wurde Polymarket 2020 von Shane Coplin. Er gilt als einer der jüngsten Selfmade-Milliardäre der Welt. In Dublin hat Ökonom Konstantin Bürgi als einer der ersten Wissenschaftler zu diesen Wettplattformen geforscht. Vor allem, wer sind die Nutzer und wie hoch sind ihre Gewinnchancen? Laut seiner Studie werden etwa auf der Plattform Kalshi durchschnittlich 30 Euro pro Wette gesetzt. Aber auch Einsätze in Millionenhöhe sind keine Seltenheit. Viel Geld bleibt davon bei den Nutzern aber selten übrig.
9: Insbesondere solche, die ein bisschen mehr Fachwissen vielleicht haben, die verlieren ein bisschen weniger Geld, so sagen wir 12-15%, während die Leute, die einfach mehr oder weniger blind reingehen, die verlieren eher um die 30% oder ein bisschen mehr von ihrem investierten Geld.
10: Also nur, dass ich es richtig verstehe, die Anfänger verlieren 30% und die Profis verlieren 12%?
9: Ja, aber beide verlieren Geld.
8: Experten vermuten, dass manche Teilnehmer Wetten manipulieren. Beispiel der US-Einsatz gegen Venezuela und dessen Präsident Maduro. Hier wurde gewettet, wann genau die USA losschlagen würden. Mehrere Nutzer hatten richtig gelegen. Der höchste Gewinn lag bei rund 350.000 Euro. Branchenkenner vermuten, es war ein Teilnehmer mit Insiderwissen. Anderes Beispiel, Israel. Hier wurden ein Soldat und ein Zivilist angeklagt. Sie sollen mehrfach vertrauliche Infos über anstehende Militärschläge für Polymarket-Wetten genutzt haben. Den Gewinn von rund 140.000 Euro hätten die beiden geteilt.
9: Insider, die schon wissen, okay, in der nächsten Woche passiert etwas, kann es durchaus sein, dass gewisse Insider da auf diese Märkte gehen und ihr Geld darauf spekulieren. Andere Anleger, die potenziell da investieren, die das Wissen nicht haben, sind die schon mal im Hintertreffen.
8: YouTuber Robin Clement sagt, dass er Polymarket auch weiter vor allem für die präzise Marktanalyse nutzen will, ohne zu investieren. Aber an vielen anderen Computern wird das Milliardengeschäft weitergehen.
14: was da verdient wird, ist ja unglaublich. Das, was wir gesehen haben, das sind ja Wetten um die Hunderttausende. Gibt es vergleichbar sowas auch in Deutschland?
6: Also man kann diese Sachen auch in Deutschland anschauen. Das ist ja verboten, aber man kann das sehen. Die Webseiten sind auch in Deutsch, obwohl es verboten ist. Und dann könnte man versuchen, an sowas teilzunehmen. Wie gesagt, es ist illegal und man verliert wahrscheinlich Geld. Aber es gibt alle möglichen Wetten. Im Augenblick natürlich wahnsinnig viel Fußballwetten.
14: Ja, genau. Ist das illegal? Nein.
6: Ja, also die, wenn man das über diese Plattform macht, ist das illegal. Tatsächlich. Es gibt praktisch für jedes Spiel der EM, was jetzt schon feststeht, gibt es schon Wetten. Und die Deutschland-Curaçao, ich habe nochmal nachgeguckt, also wenn Curaçao gewinnen würde und man hätte drauf gesetzt, würde man verzwanzigfachen, ver25-fachen sein Geld. Nehmen wir nicht an, dass das passiert, aber das ist das, was man da sehen kann. Was
14: gut, aber mit Geldanlage hat Wetten ja nichts zu tun, oder?
6: Nee, Geldanlage ist das ist wirklich Wetterei. Ich meine, es gibt ja klassische Wettbüros und die müssen dann auch hin und wieder Steuern zahlen und Abgaben zahlen. Das ist schon mal das Erste, warum der Staat das nicht will. Das Zweite ist aber, dass man das auch wirklich nicht kontrollieren kann und dass da relativ viel Missbrauchsvarianten offenkundig unterwegs sind und dass bisher, das kriegen sie das auch nicht eingehegt mit dem Missbrauch.
14: Weil es keine Kontrollinstanz gibt, ne?
6: Es gibt keine Kontrollinstanz.
14: Läuft über die Blockchain?
6: Ja, und dann, ja, genau, über die Blockchain. Das ist ja nicht das Problem, sondern die Frage, war das jetzt eine Entscheidung, war das jetzt eine Invasion, als die den Maduro festgesetzt haben, oder war es keine Invasion? War es nur eine, was auch immer man da als Begriff nutzt? Und dann wird dann einfach nicht ausgezahlt und dann sitzen Leute da und denken, sie hätten was gewonnen und haben sie dann auch noch nicht. Das Gleiche gilt übrigens, es gibt auch Wetten auf die Wahlausgänge der Landtagswahlen in Deutschland.
14: Wie wette ich denn richtig?
6: Seriös? Also da nicht. Aber wenn ich richtig wetten will, also Fußball-Weltmeisterschaft ist doch wunderbar. In der Firma wetten und dann tatsächlich sozusagen sich morgens begrüßen lassen mit dem Spruch, was man für ein Depp sei, weil man wieder falsch gewettet hat, oder angeguckt werden als Held, weil man die dritte Woche hintereinander alles richtig gemacht hat. Ich habe das früher immer gemacht. Meine Kollegen mochten es nicht bei der Bundesliga. Ich habe immer 2-1 für die Heimmannschaft gewettet und relativ weit vorn gelegen.
14: Ja, auf Nummer sicher. Fass ich mal zusammen. Also, wenn wetten, dann mit Leuten, die man kennt und nicht im Netz. Finanzanlagen auf Social Media, auch wenn da bekannte Köpfe gezeigt werden. Nein, das kann gefälscht sein. Finger weg, Herr Tenhagen.
6: Gerne.
14: Bis zum nächsten Mal. Danke.
6: Tschüss.
14: Und das Gespräch wie die ganze Sendung gibt's natürlich auch in der ARD Mediathek. Der Dativ ist dem Genitiv sein Tod oder brauchen es nur mit zuzugebrauchen? Und was muss ich immer noch so nachgucken? Genau, heißt es dieses Jahres oder diesen Jahres? Muss ich immer wieder nachschauen. Einfacher wär's, Faina zu fragen, die weiß nämlich alles zur deutschen Grammatik. Sie unterrichtet Deutsch, gibt Integrationskurse, liebt ihren Job und für sie lohnt sich das.
5: Wir können nicht sagen, wie oft ich das Handy ausschalte. Wo ist der Fehler? Wir müssen oft im Komparativ benutzen.
11: Die deutsche Sprache hat mein Herz erobert.
12: Im Durchschnitt arbeite ich so circa 50 Stunden.
13: Dafür verdiene ich super. Ja, dafür stimmt das Geld.
15: Mein Name ist Faina. Ich bin 31 und arbeite als Sprachdozentin in Rastatt.
25: Als Sprachdozentin unterrichte ich Geflüchtete und Migranten in Deutsch.
26: Das mache ich, damit wir unser Ziel erreichen. Und das Ziel ist, die Prüfung zu bestehen.
27: In 10 Tagen wird es für meinen Vormittagskurs richtig ernst. Sie müssen eine Prüfung schreiben, die vom BAMF angeordnet wird.
28: So, heute haben wir ein neues Grammatikthema: Passiv. Kennt jemand schon mal das Thema Passiv? Ist das für alle neu?
29: Das ist ein relativ schwieriges Thema. Zu Beginn frage ich meine Teilnehmer, wie bildet man das Passiv?
28: Um Passiv zu bilden, brauchen wir das Hilfsverb werden in der Präsensform plus Partizip 2.
29: Was wichtig ist, Partizip 2 muss am Satzende stehen.
28: Die Ware wird morgens abgeholt. Jetzt versuchen wir, zusammen ein paar Bilder zu beschreiben. Wer backt den Kuchen? Hamid backt den Kuchen und der Kuchen wird gebacken.
30: Fast alle Kursteilnehmer konnten vor einem halben Jahr nichts. Ich bin sehr stolz auf meine Teilnehmer und ich möchte auch, dass sie selbst auch auf sich stolz sind.
29: komme ursprünglich aus Dagestan. Das ist eine Teilrepublik in Russland. Und ich bin in einem sehr kleinen Dorf aufgewachsen. Als ich klein war, hatte meine Familie nicht so viel Geld. Meine Mutter ist auch Lehrerin. Und das, was ich bekommen habe, dass Bildung unglaublich wichtig ist. Damals, als ich nach Deutschland ausgewandert bin, war ich 18,5 Jahre alt. Das war ein Riesenschritt für mich natürlich, aber ich dachte auch, dass ich nur ein Jahr in Deutschland lernen werde und dass ich wieder zurückgehe, aber Deutschland hat mein Herz erobert. So, herzlichen Dank für die heutige Stunde. Wir sehen uns morgen wieder. Bis morgen. Ich bin heute sehr zufrieden mit der Stunde. Die Teilnehmer haben gut mitgemacht und sie haben das Thema verstanden. Jetzt habe ich eine halbe Stunde Zeit für die Mittagspause. Ich habe praktisch immer was dabei zum Mittagessen. Am Nachmittag kommen zu mir dann fortgeschrittene Teilnehmer, die schon die Prüfung B1 bestanden haben. Den Kurs darf ich unterrichten, weil ich eine Berufssprachkursqualifizierung erfolgreich absolviert habe. Man glaubt das nicht, aber es ist im Monat 200 Euro. 200 Euro haben oder nicht haben. Hallo zusammen.
0: Hallo. Hallo.
29: Wie geht's euch? Diese B2-Gruppe hat auch demnächst in ein paar Wochen eine Prüfung. Dann wollten wir heute noch für unsere Prüfung ein bisschen üben. Es war mir tatsächlich sehr wichtig, selbstständig zu arbeiten, da ich selbst entscheiden kann, wann und wo, für welchen Träger ich arbeite, welche Aufgaben ich übernehme. Das Risiko, das mit der Selbstständigkeit verbunden ist, akzeptiere ich voll. Ich stehe zu meiner Entscheidung und ich glaube, in keinem Job hat man 100%ige Sicherheit. Und die Sicherheit brauche ich auch nicht. Es kann sein, dass ich in diesem Jahr zum Beispiel durch Kürzungen weniger verdienen werde. Es kann sein, dass ich dann mich fragen muss, kann ich überhaupt in diesem Beruf bleiben? Vielleicht sollte ich darüber nachdenken, ob ich eine andere Tätigkeit dazu übernehme. Eine Überlegung war, dass ich Übersetzungen übernehme oder dass ich als Quereinsteigerin in eine normale Schule gehe. So, jetzt machen wir eine ganz andere Aufgabe. Berufe raten. Wir müssen Ja-Nein-Fragen stellen, ja? Aber nicht sprechen. Oh. Ah, okay, gut.
1: Musst du am Wochenende arbeiten?
2: Ja.
16: Arbeitest du mit Menschen?
2: Ja.
16: Kunden?
2: Ja.
1: Genau.
29: Genau, ja. Die Arbeit ist sehr erfüllend für mich. Zuzuschauen, wie sie sich entwickeln, Tag für Tag, Woche für Woche, das ja, freut mich. Der Gewinn nach Steuern war 55.000. Auf den Monat umgerechnet hatte ich 4.600 Euro. Meine Eltern können solche Zahlen sich gar nicht vorstellen, glaube ich, dass man so viel verdienen kann. Ich würde sehr gerne das Geld anlegen, aber ich möchte das nur dann machen, wenn ich mich mit dem Thema beschäftigt habe. Und ich hoffe, in Zukunft auch eine Eigentumswohnung zu kaufen. Jetzt fahre ich kurz heim. Danach gehe ich zum Squash. Ich würde den Sport jedem empfehlen. Und wenn jemand sagt, man sollte Tennis spielen, sage ich, nein, nein, nein, Squash. Squash ist am besten.
17: Und das war's von uns. Jetzt gibt's eine Boeing voll von Mustangs. Wie transportiert man bitteschön Pferde? Sehen Sie jetzt im mittendrin Flughafen Frankfurt. Bis nächste Woche. Mittwoch ist ja Max-Tag und ich freue mich auf Sie.
18: Ich war ein Straßenkind.
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22: Mehrmals die Woche geht Rebecca Asif nach Feierabend zum Thai-Boxen.
0: Hier kriegt sie den Kopf frei, kennt keine Selbstzweifel. Anders als in ihrem Beruf muss sie sich beim Sport nicht anpassen.
2: Ich habe mich mein ganzes Leben lang durchgekämpft, durchgeboxt. Das aber unfreiwillig. Hier mache ich das freiwillig.
0: Wo Rebecca herkommt, wie sie aufgewachsen ist, das hat sie geprägt. Die 34-Jährige ist Pastorin. Sie leitet seit knapp anderthalb Jahren die Reiherstieg-Gemeinde in Wilhelmsburg, einem eher kirchenfernen Stadtteil Hamburgs.

0: Ihr Beruf weckt unterschiedlichste Erwartungen. Oft erlebt sie, dass sie nicht dem Bild entspricht, das viele Menschen mit einer Pastorin verbinden.
1: So im Berufsalltag erfahre ich das total oft. Diese Skepsis, also du bist Pastorin. Natürlich kann man alles immer auch positiv sehen, aber wenn du das jeden Tag mindestens dreimal hörst, irgendwann denkst du dir auch, ja okay, also wie oft jetzt noch? Nervt dann auch ein bisschen, ehrlicherweise.
0: Als Pastorin will Rebecca neue Wege gehen und Kirche zu einem einladenden Ort für alle machen. Einmal im Jahr macht sie deshalb beim sogenannten Goldmoment mit. Einem Event in der Hamburger Hauptkirche St. Jakobi, bei dem Menschen sich oder ihre Kinder spontan und ohne Voranmeldung taufen lassen können. Bei Aktionen wie dieser ist die junge Pastorin in ihrem Element.
2: Ich schätze, ihr habt schon viel durchlebt, aber Gott segne euch noch mit ganz viel bunter Lebensfreude und Energie.
3: Vielen Dank.
2: Ah, hier ist noch ein bisschen. Jetzt könnt ihr noch mal rein.
1: Ich lasse mich sehr, sehr ungern in irgendwas pressen und ich habe sehr ungern irgendwelche Vorgaben oder so. Und das gibt es hier fast gar nicht. Ich bin hier völlig frei.
2: Guck mal, da ist noch eine Stufe. Guck mal, da links. Soll ich auch mitkommen? Okay, danke.
0: Auch die Eltern der kleinen Livia wollten für ihre Tochter eine unkomplizierte Taufe, ohne große Vorbereitung. Rebecca hat sie gerade erst kennengelernt, aber schafft sofort eine Nähe. Dass sie mal Pastorin werden würde, hätte sie sich früher nicht vorstellen können. Der Weg zu ihrem Beruf war alles andere als vorgezeichnet.
2: Und jetzt darfst du nochmal richtig klatschen. Hat sie super gemacht.
0: Schon früh in ihrer Ausbildung merkt sie, dass viele in der Kirche aus ganz anderen Lebenswelten kommen als sie.
1: Ja, es gab mal so als Beispiel, ich wurde dann von einer Kollegin gefragt, wie es sich anfühlt für mich unter all diesen gutbürgerlichen Kommilitoninnen sozusagen. Und diese Frage war, glaube ich, überhaupt nicht böse gemeint. Aber es hat mich schon ein bisschen getroffen, weil ich mir dachte, okay, was bin ich denn jetzt für dich? Also es suggeriert ja sofort ein Anderssein und auch ein Unwohlsein so.
0: Hier beginnt ihre Geschichte. Rebecca wächst im Süden Hamburgs auf, lebt mit ihrer Mutter, ihrem kleinen Bruder, ihren Groß- und Urgroßeltern in diesem Haus. Ihr Vater verschwindet früh aus ihrem Leben, doch ihre Kindheit ist zunächst behütet. Bis plötzlich alles anders wird.
2: Ich habe es sehr schön und gemütlich in Erinnerung und ich weiß noch, dass ich damals meine Sachen und mein ganzes Spielzeug, vor allem mein Puppenhaus, ich durfte nichts mitnehmen und ich war damals sehr traurig. Ich denke irgendwie an so ein ganz kleines Mädchen, was sich sehr wohl gefühlt hat, aber irgendwie so ein kleines Mädchen, was ich jetzt beschützen wollen würde.
0: Der unbeschwerte Teil ihrer Kindheit endet kurz nach Rebeccas 6. Geburtstag. Geblieben sind ihr nur eine Handvoll Fotos.
1: Das ist ein Foto von mir in meinem Taufkleid, wo meine Mutter mich mit dem Arm hält, nach meiner Taufe vermute ich mal oder davor. Ich finde es auch irgendwie witzig, dass ich genau von dem Tag noch relativ viele Fotos habe. Weil, also mir bedeutet das natürlich sehr viel, getauft zu sein. Und ich bin meiner Mutter dankbar, dass sie es damals gemacht hat.
0: Ihre Mutter Bettina erkrankt schwer.
1: Ich habe nicht so viele Erinnerungen an meine Mutter, aber dass sie immer sehr freundlich war, viel gelacht hat und sehr schön war, das habe ich irgendwie in Erinnerung. Damals wusste ich nicht mal, was Krebs war. Ich dachte, meine Mutter hat Krebse in der Brust, weil ich nur dieses Wort Krebs immer gehört habe. Und als Kind kannte ich halt Krebse, aber die Krankheit nicht. Ich habe natürlich gesehen, dass meiner Mutter die Haare ausfallen. Ich war als Kind nicht blöd. Und ich habe gesehen, wie sie auf allen Vieren die Treppen hochgekrabbelt ist, weil sie nicht mehr gehen konnte. Aber mit mir hat man damals nicht gesprochen. Ich glaube, es lag auch an der Zeit, dass man den Kindern das nicht zumuten wollte. Deswegen habe ich viel, also eigentlich täglich, Gott darum gebeten, dass er sie gesund macht und auch ein bisschen am Leben erhält. Ja. Hat jetzt nicht so viel gebracht. Ich erinnere mich noch an den Moment, wo meine Oma mir sagte, dass meine Mutter gestorben ist und nicht zurückkommt. Aber ich hatte halt noch meine Großeltern. Es ist nicht mir alles unter den Boden weggerissen. So.
0: Rebecca und ihr Bruder bleiben zunächst in ihrem gewohnten Umfeld, doch erleben in den folgenden Jahren einen Verlust nach dem anderen. Erst stirbt die Uroma, dann auch die Oma. Am Ende bleibt den Kindern nur der Opa. Rebecca kämpft mit Gebeten gegen die Hilflosigkeit an.
1: Ich weiß nicht mal, wo ich diese komische Vorstellung her hatte. Ich habe das, glaube ich, irgendwo im Fernsehen gesehen oder so. Ich weiß nur, dass ich mich immer hingekniet habe. Ich glaube, irgendeine Kinderserie war das auch, so ein Waisenkind, das hat immer so vor seinem Bett gebetet. Das habe ich aber nachgemacht. Ich muss fast darüber lachen, weil es ja schon ein bisschen absurd ist, weil einfach alle gestorben sind. Und ich habe aber, ja, irgendwie, ich habe nie aufgehört, daran zu glauben. Es ist irgendwie so eine unsterbliche Hoffnung, ja.
0: Keines ihrer Gebete wird erhört. Doch statt sich irgendwann vom Glauben abzuwenden, führt ihr Weg auf die Kanzel.
2: Gott ist da, wo Menschen Würde brauchen und sie viel zu selten bekommen. Und wir als Kirche, wir sind nicht dafür da, alle Probleme zu lösen. Wir sind dafür da, Menschen Raum zu geben.
1: Er hat sie gefragt. Erstmal versuche ich, diese Erfahrung umzuwandeln in Geschichten, die anschlussfähig sind für Leute, die das hören. Und ich gebe immer ein bisschen von mir preis. Das ist zum Beispiel auch etwas, was an mir kritisiert wird, zum Beispiel. Dass ich ja relativ viel auch über mich persönlich spreche, das gefällt halt nicht jedem. Aber ich denke immer, ja gut, es schafft halt eine Form von Nähe und auch von, es senkt eine Hemmschwelle, einfach auf mich zuzukommen.
0: Als dann auch ihr Opa stirbt, muss sie ihr Zuhause verlassen und kommt zusammen mit ihrem Bruder in eine Pflegefamilie. Damals ist sie 12. Die Hoffnung, in ein liebevolles Umfeld zu kommen, zerschlägt sich schnell.
1: Also am Anfang war es ganz normal. Man kennt als Kind ja auch nicht so unterschiedliche Familien. Ich dachte, vielleicht ist es normal, dass Pflegeeltern nicht so nett zu einem sind. Aber ja, irgendwann war es halt nicht mehr normal. Wir durften nicht einfach sprechen, ohne dass wir gefragt wurden. Zugang zu Essen war rar oder nicht da. Wir kannten nicht Zugang zu allen Räumen, also wie Küche. Das war alles verschlossen und alle hatten Schlüssel außer wir. Mein Bruder konnte sein Zimmer nicht verlassen, weil es keine Türklinken gab. Und das Fenster war zugenagelt. Also ich glaube, sowas kann man nicht verarbeiten. Das kann man im Maße vielleicht verarbeiten. Man kann lernen, damit zu leben. Das habe ich getan.
0: Auch in dieser schweren Zeit betet Rebecca weiter. Sie lässt sich konfirmieren, findet Trost im Glauben, statt mit Gott zu hadern.
1: Das ist irgendwie so was Unergründliches. Also ich könnte da selber nicht mal eine Antwort drauf finden. Also die Form von Glauben, die ich habe, das ist so eine Art, so ein bisschen so ein Trotz gegen auch das Schlimme, was mir widerfahren ist. Und es sind ja auch schöne Dinge in meinem Leben passiert.
0: An ihrer alten Schule trifft Rebecca heute zwei Menschen, denen sie viel zu verdanken hat. Ihren ehemaligen Klassenlehrer Matthias Teves und Schulsozialarbeiterin Iris Sokolowski.
3: Hi, na?
0: Sie bekommen damals mit, dass bei Rebecca etwas nicht stimmt und schauen nicht einfach weg.
4: Aufgefallen ist mir dieses sehr, sehr Ängstliche. Erwachsenen gegenüber sehr misstrauisch, meiner Meinung nach. Und habe so gemerkt, das dauert, dass du dich traust, mit mir ins Gespräch zu kommen. Ne? So, das war sehr, sehr schwer.
5: Ich habe das relativ spät mitbekommen, also wo das dann wirklich schon so in, wirklich so, ja, wo man schon wusste, da muss jetzt gehandelt werden. Und wir haben aber sowieso die ganze Zeit immer unheimlich viel miteinander geredet. Insofern war ich da irgendwie so im Bild, dass da noch immer mehr so, ja, Handlungsbedarf entstanden ist.
0: Sozialarbeiterin Iris Sokolowski organisiert im Hintergrund einen Ausweg für die inzwischen 16-jährige Rebecca.
1: Ich erinnere mich noch daran, dass ihr beiden mich zu einem Gespräch gebeten habt. Und da weiß ich noch, habt ihr mich erstmal was gefragt, so wie geht's dir? Und ich meinte dann gut und wollte auch irgendwie nicht so wirklich darüber sprechen. Und dann, ich glaube, du hast das dann gesagt, ja, wenn du jetzt sagst, wie es dir wirklich geht und was da los ist, dann musst du auch nicht mehr zurück. Und dann kannst du heute Nachmittag woanders wohnen. Das war wirklich.
0: Rebeccas kleiner Bruder ist schon längst in einer anderen Einrichtung. Das macht ihr die Entscheidung zur Flucht leichter. Noch am selben Tag bringt Iris Sokolowski sie im Kinder- und Jugendnotdienst unter.
4: Am liebsten hätte ich sie lieber mit zu mir nach Hause genommen. Das ist tatsächlich so. Wir saßen in der Bahn und fuhren dahin. Und Rebecca saß nur so da, zitternd Und ich habe dich immer beruhigt, Rebecca, das wird gut, wir schaffen das. Und das war wirklich heftig für dich und für mich ehrlich gesagt auch, weil es war wirklich Menschen, wirklich heftig, was da rauskam.
2: An dem Tag, wo Iris mich dahin gebracht hat, bin ich dann in die Mädchengruppe gekommen. Und ich weiß noch, dass ich hatte ein eigenes Zimmer und ich durfte einfach in die Küche und was essen. Und ich habe an dem Abend ein ganzes Toast gegessen, ja. Also ich finde schon, also im Nachhinein, das hört sich jetzt so ein bisschen pathetisch an, wenn ich das sage, aber ihr habt ja schon ein bisschen mein Leben gerettet, so. Und das meine ich auch so, weil das war mit Abstand die schlimmste Zeit in meinem Leben.
0: Knapp 20 Jahre später zeigt Rebecca den beiden den Ort, an dem sie heute arbeitet und Verantwortung trägt. Ihre Kirche, nicht weit von ihrer alten Schule entfernt. Für alle ein besonderer Moment.
2: Wenn hier nicht so viele 20, 30 Leute sitzen, dann reicht das schon aus.
5: Kannst du sagen, ja, bin ich stolz. Also kann ich schon sagen, es ist selten. Das machen ganz wenige. Ja.
0: Zurück im Kampfsportstudio. Rebecca trainiert heute mit Daniel, einem Freund aus Schulzeiten. Bis heute gibt es ihr Sicherheit, sich mit Menschen zu umgeben, denen sie nichts erklären muss, so wie Daniel. Auch er bekommt damals mit, wie sehr sie kämpft. Und auch er versucht, ihr zu helfen, schenkt ihr Geld auf einer Klassenreise.
3: Ich war gewohnt, gar nichts zu haben, also wirklich 0 Euro. Und du weißt, du kannst gerade mal mit auf Klassenreise, weil dein Lehrer das für dich bezahlt hat. Und dann muss auch noch dein Freund sozusagen dir sein Geld geben. Also er muss ja nicht, aber er hat es gemacht.
6: Aber daran merkst du mal, wie beschissen diese Jugend gewesen sein muss, dass die sich erinnert, dass ich der mal irgendwann 20 Euro gegeben habe.
3: Also das ist nicht rund, aber das war schon heftig.
6: Nein, das war
3: du
6: 20,
3: hast dir
6: das
3: mein war Taschengeld gegeben. Euro. Das war dein Geld.
6: Bruder, das waren 20 Euro.
3: Ja, damals, wir hatten nichts. Du hast mir trotzdem alles gegeben.
0: Wie Rebecca trotz aller Widrigkeiten ihren Weg gemacht hat, beeindruckt Daniel.
6: So, ich will dir nicht so viel Props geben eigentlich, aber ich muss sagen, Rebecca ist krasse Pastorin. Also die war ja auch meine Pastorin auf meiner Hochzeit. Und auch wenn ich sie im Gottesdienst erlebe, bin ich immer wieder positiv überrascht. Weil ich sehe sie immer noch als die 17-jährige Rebecca, aber da steht dann halt eine sehr, sehr professionelle und sehr engagierte und sehr spannende Pastorin.
0: Kirche als Wirkungsort. Dieser Gedanke war Rebecca selbst lange fremd. Die Kirche war für sie einfach nur ein Ort, der ihr offen stand, als vieles andere fehlte.
2: Ich fand es einfach nur cool, dass ich wusste, um 10 Uhr kann ich da sonntags hin. Ich glaube, ich habe das damals auch gemacht, um mich von anderen abzuheben und auch irgendwas Besonderes zu haben. Also es hört sich jetzt so blöd an, irgendwie, wenn ich das selber höre, aber wenn man schon irgendwie keine Familie hat oder denen sagen die, ja, wir waren da im Urlaub, ich sage halt, ja, ich war im Gottesdienst. Der Inhalt hat mich gar nicht interessiert, also mich hat auch nicht interessiert, was sie da reden. Ich mochte immer die Musik und ich mochte die Atmosphäre und ich mochte auch, für mich war das so was Ehrwürdiges, also die Pastorinnen, die ich da gesehen habe, es waren eigentlich nur Männer, die ich gesehen habe. Ich fand es so beeindruckend. Und ich dachte damals, es ist auch ein bisschen peinlich, aber ich dachte, man wird als Pastor, wenn der Vater oder so auch Pastor ist. Man erbt das irgendwie. Ein komischer Gedanke, aber ich kannte jetzt auch dieses Konstrukt Studium nicht so richtig. Ich hätte niemals überhaupt nur gedacht, dass ich sowas mal machen dürfte.
0: Nach dem Abitur landet sie eher zufällig im Theologiestudium.
2: Und ich weiß noch, man musste entweder aussuchen, Diplom oder Pfarramt. Und dann erst, als ich schon da war, im Kontakt mit den anderen, heraus, ach so, das ist eigentlich der Weg, um dann Pastorin oder Pastor zu werden. Und ab dem Moment war es entschieden.

0: sehr nicht so wertig gefühlt.
1: Inzwischen ist Rebecca ganz offiziell Teil dieser ehrwürdigen Welt. Sie ist ordinierte Pastorin, hat es innerhalb der Kirche zu etwas gebracht, trotz ihrer schwierigen Startbedingungen. Doch die Unsicherheit begleitet sie weiterhin. An diesem Morgen ist sie bei einem Konvent, einem regelmäßigen Treffen von Pastorinnen und Pastoren aus der Region.
0: Für mich sind solche Settings auch manchmal anstrengend. Ich bin immer in einem manchmal engen Raum unter ganz vielen Kolleginnen, wo ich mich manchmal so ein bisschen verloren fühle. Das kann halt auch nur an mir liegen, aber ja. Es ist auch nicht so, dass ich mich da nicht willkommen geheißen fühle, das ist es auch nicht. Aber irgendwie ist es schon, nehme ich es einfach wahr, dass ich ein bisschen anders bin.
1: Nur wenige ihrer Kolleginnen und Kollegen kennen Rebeccas Geschichte. Hier hält sie sich zurück, teilt ihre Perspektive lieber nicht.
0: Es ist unangenehm, also das Thema Scham hat damit schon was zu tun. Obwohl ich mich natürlich eigentlich nicht für meine Identität und wie ich aufgewachsen bin schämen möchte. Aber es macht einem nicht leichter, wenn mir mein Gegenüber vermittelt, aus so ganz anderen Kreisen zu kommen. Also ich habe dann nicht das Gefühl, ich kann das jetzt hier öffnen und dann würde man einfach sagen, ah ja, okay. Sondern ich habe gar keinen Bock auf Mitleid und auch nicht auf so einen Blick, ah, vielleicht, okay, sie ist so und so aufgewachsen, deswegen verhält sie sich so und so und ja.
2: Dein Reich komme, dein Wille geschehe in Ewigkeit.
1: Seit knapp 4 Jahren gehört Rebecca zur Institution Kirche. Und doch bleibt da ein Fremdheitsgefühl.
0: Also ich glaube, das zieht sich schon fast seitdem ich denken kann durch mein Leben. Und dass man vielleicht auch an einem Fehler an einem Platz ist und da auch nicht so erwünscht. Und ich glaube, die Schuld liegt sowieso bei keiner Person an sich, sondern bei vielen Dingen, die mir widerfahren sind. Und das ist natürlich dann immer noch schwerer, das dann irgendwie zu verorten.
1: In Wilhelmsburg, wo Rebecca ihre Gemeinde hat, will sie alle einladen. Auch die, die keinen Bezug zur Kirche haben.
0: Wir machen nur ein bisschen Werbung. Ich mache heute Harry Potter Gottesdienste. Wir haben die ganze Kirche wie Hogwarts dekoriert. Falls ihr Lust
3: kommt mal gerne vorbei.
1: Ihre Jugendfreundin Anna hilft ihr an diesem Nachmittag dabei, Flyer für den Gottesdienst zu verteilen.
0: Hallo, darf ich euch einmal anquatschen? Ich mache heute Harry Potter Gottesdienst um 17 Uhr. Also kommt gerne. Heute geht es um Dumbledore. Ist eigentlich ganz cool. Es gibt ein bisschen was zu essen und zu trinken.
3: Auch eine Nebelmaschine.
0: Ich kann euch aber Flyer mitgehen. Also ich habe letzte Woche auch noch voll viele vom Platz reingequatscht in den Gottesdienst. War auch gut.
1: Anna hat mit Kirche eigentlich nichts zu tun. Doch von Rebeccas Gottesdiensten fühlt auch sie sich angesprochen.
4: Oh, nee. Vierecke?
0: Vierecke.
4: Aber die fahren bestimmt gerade zurück.
1: Die beiden sind engste Freundinnen seit Teenager-Zeiten. Sie kennen sich aus einer Jugendhilfeeinrichtung, in der sie gemeinsam gewohnt haben.
0: Ja, lieber. Ich habe immer mich um solche Sachen gekümmert, die so schon, die das so zu einem Zuhause machen. Auch so Weihnachtsdekoration, würde ich sagen, oder?
4: Also das fand ich dann schon wichtig. Wir haben Weihnachten auf jeden Fall auch alle zusammen gefeiert und sie hat schon das eingefordert, dass wir dann auch zusammen sind. Das war ihr wichtig. Danke.
1: Als Rebecca in die Wohngruppe einzieht, in der Anna damals schon wohnt, ist sie an einem Tiefpunkt in ihrem Leben.
0: Ich habe ja jetzt solche Gegenstände seit meistens. Da erinnere ich mich auch nur an ein Gefühl, dass ich bin da hingebracht worden. Und das war ja auch wieder in einem ganz anderen Stadtteil. Ich habe einfach nur richtige Leere gespürt, wenn man sich so verloren fühlt. Also ich weiß noch, dass ich damals so gedacht habe, es ist eigentlich egal, ob ich jetzt sterbe oder lebe, weil es interessiert sowieso niemanden. Es gibt niemanden, den ich Bescheid sagen müsste, dass ich umziehe, weil juckt halt keinen.
4: Ich habe Angst vor der Union.
1: Rebeccas Bruder ist damals schon zur Betreuung in eine andere Stadt gekommen. Er kämpft mit seinen eigenen Verletzungen. Die beiden haben wenig Kontakt. Dafür entsteht zwischen Anna und Rebecca eine neue, besondere Verbindung.
4: Für mich war das so, dass ich das Gefühl hatte, dass ich jemanden gefunden habe, mit dem ich reden kann. Und wir waren uns sehr nah, ja auch vom Alter. Und ich hatte einfach jemanden, mit dem ich diesen Kram besprechen konnte, den ich da nicht, also ich habe mich sonst zu niemandem irgendwie verbunden gefühlt.
0: Das ist ja das, was man dann immer so erzählt, auch so, ja, meine Mutter ist auch tot, ist deine auch tot, auch Krebs, ja, okay. Also das ist dann sowas, man verbindet sich dann über irgendwie auf eine witzige Art und Weise oder vermeintlich witzig, so eine Humorstrategie über so, ja, schon traumatisierende Dinge. Und ohne, dass man das dann ausspricht, weiß man schon, dass die andere Person das gleiche gefühlt.
4: Ja.

0: Und zu wissen, dass wir da reingerutscht sind, quasi einfach aufgrund vom Leben, das kann ja einfach jeden treffen, das ist das, was dann einen auch verbindet. Und man sucht nicht automatisch familiären Ersatz, weil das, was uns fehlt, das auch wir gegenseitig konnten uns das nicht wieder zurückgeben. Ne? Also wenn eine Mutter fehlt, fehlt eine Mutter, aber man findet eine Schwester in jemandem.
1: Anna ist meine Familie. Das, was Menschen empfinden, wenn sie über ihre Familie sprechen, empfinde ich für Anna.
0: Erwischt.
1: Wir weinen eigentlich nie.
0: Nee, wir weinen eigentlich nie. Hallo?
2: Als Teenagerin hat Anna ihre Freundin Rebecca oft zur Kirche begleitet und draußen vor der Tür gewartet, bis der Gottesdienst vorbei war. Heute geht sie manchmal mit rein.
0: Ich glaube, ich hätte sie auf jedem Weg unterstützt, aber das ist schon, sie macht ja sehr transnationale Kirche, sehr interreligiöse Kirche und lebt viel von den Werten, die ich auch lebe, ohne dass ich selbst glaube. Und deshalb kann ich das auch zu 100% vertreten und kann diesen Weg mitgehen und supporte sie, weil sie einfach sie selbst ist in ihrem Beruf oder in ihrer Berufung quasi. Und das ist so viel wert.
1: Also ehrlicherweise von all meinen engen Freunden war niemand so überrascht. Und die kommen ja auch alle in den Gottesdienst, egal jetzt welcher Religion oder so sie angehören. Mhm. Und unterstützen mich bei meiner Arbeit. Und ich kann mir vorstellen, dass es an dem liegt, dass ich einfach auf der Kanzel ähnlich ticke wie im privaten Leben und das nicht so viel unterscheide.
2: 10 Minuten vor dem Harry Potter Gottesdienst. Noch ist kaum jemand da, doch Rebecca ist optimistisch. Sie weiß, was sie hier erreichen will.
1: Also auf jeden Fall mehr Anschlussfähigkeit, irgendwie das attraktiv zu machen im Stadtteil und auch für jüngeres Publikum und vielleicht auch für Menschen, die sonst nicht so viel mit Kirche am Hut haben. Und es macht natürlich auch Spaß, muss ich ehrlich sagen.
0: Ich bin immer dabei, gerade wenn es um Harry Potter geht.
1: Und wollt ihr auch was?
2: Rebecca will in ihren Gottesdiensten Raum für Wünsche, Sehnsüchte und Hoffnungen schaffen. Für das, was Menschen in ihrem Innersten beschäftigt. Viele von Rebeccas eigenen Gebeten in der Kindheit und Jugend wurden nicht erhört. Für andere wäre das ein Grund, sich vom Glauben abzuwenden und an Gott zu zweifeln.
1: Also eigentlich nie. Also diese Frage wurde mir schon sehr oft gestellt, weil Leute das nicht verstehen können. Aber ich habe da nicht mal einmal drüber nachgedacht, um ehrlich zu sein. Jetzt im Nachhinein denke ich, es ist eine komische Vorstellung. Gott ist ja kein irgendwie Genie in der Bottle, was ich reibe und der mir dann irgendwelche Wünsche erfüllt. Würde ich auch blöd finden, weil das irgendwie so eine Willkür auch bedeutet. Und damals als Kind, weiß ich noch, dachte ich so, ja gut, er kann jetzt auch nicht alles machen. Jeden Tag treffen wir Entscheidungen. Kleine, unscheinbare und manchmal große. Wie rede ich eigentlich über andere? Wie gehe ich mit meiner Macht um? Wie begegne ich Menschen, die anders denken als ich selber? Und vielleicht ist das keine Zauberei, aber es verändert Welten, auch unsere. Amen.

0: ich weiß, wie sich dieses Bedürfnis nach gesehen werden oder irgendwo Gemeinschaft suchen und auch finden anfühlt. Und wenn man das wirklich nachempfinden kann, ist es, glaube ich, einfacher, Menschen auch diesen Raum zu geben oder dieses Gefühl zu versuchen zu vermitteln.
1: Ich möchte noch einmal, weil ich kann es erst in einem Jahr wieder singen, deswegen machen wir nochmal.
0: Ich werde im Laufe meines Berufsalltages immer selbstsicherer und auch im Laufe dessen, wie ich meine Arbeit gestalte, immer selbstbewusster und mache mich nicht mehr so abhängig davon, wie andere das finden. Und das ist ja auch eine Form von Befreiung.
2: Sich von den Erwartungen anderer und von den eigenen Selbstzweifeln lösen. Für Rebecca ist das ein Prozess. Nicht nur im Beruf. In den letzten Jahren hat sich auch privat viel für sie verändert. Sie hat eine Ehe und eine Scheidung hinter sich, lebt mit ihrem neuen Partner und ihrer Tochter in einer Patchwork-Familie. Anna bleibt ein konstanter Teil ihres Lebens. An diesem Frühlingstag sind sie zusammen beim Tätowierer, um sich ihre Freundschaftstattoos nachstechen zu lassen. Symbole für eine Verbindung, die viele Umbrüche überstanden hat.
1: So cool.
0: Ja, das bleibt ja für ein Leben lang. Und sie bleibt auch für ein Leben lang.
3: Ich glaube, wenn man sich den Anfangsbuchstaben von jemandem tätowieren lässt, den man liebt, ist das schon... Das ist schon viel, viel wert.
2: Nicht jede Pastorin trägt ihre Geschichte so sichtbar auf der Haut.
4: Rebecca ist tatsächlich die erste, von der ich weiß. Wir haben ja so wie generell ein breites Spektrum an Berufen, die unter der Nadel liegen, sozusagen. Aber Pastorin war schon auch für mich ungewöhnlich. Haben wir uns ja auch drüber unterhalten.
2: Für Rebecca sind die Tattoos mehr als ein Zeichen ihrer Freundschaft mit Anna. Sie stehen für eine Freiheit, die sie sich mühsam erarbeiten musste. Selbst zu entscheiden, was zu ihr gehört und was sichtbar bleiben darf.
1: Cool. Für mich ist auf jeden Fall die beste Zeit meines Lebens gerade. Auch schon jetzt ein bisschen länger, vielleicht so ein Jahr oder so. Und ich habe das Gefühl, dass ich ja, das erste Mal in meinem Leben auch so richtig lebe und auch so lerne, wie man richtig lebt. Und ich glaube, an die Zeit wird mich das immer erinnern. Deswegen ist mir auch egal, wenn meine Haut schrumpelig wird.
2: Auch wenn Rebecca sich mit der Institution Kirche nicht immer wohlfühlt, sie hat gelernt, das Amt auf ihre Weise mit Leben zu füllen. Offen, direkt und zugewandt. Das kommt gut an bei den Menschen.
1: Ich nenne das Predigt und Popcorn.
5: Das ist eine tolle Ausstrahlung, also finde ich sehr schön. Vielen Dank, ist eine gute Idee.
0: Ich finde es immer total schön, wenn ich mittlerweile durch den Stadtteil gehe, wie viele Leute mich erkennen, auch die Kinder hier. Es ist total süß. Und klar gibt es diese Klischees, die man irgendwie im Kopf hat und für die Menschen ja vielleicht auch im Endeffekt nicht wirklich was können. Und ich kann sie denn dadurch abbauen, sobald die mich einmal in meiner Arbeit oder in meiner Rolle erlebt haben, fragt auch keiner mehr. Ach so, du kannst es ja irgendwie doch. Also das ist dann keine Frage mehr. Ich finde, die Erfahrung, die ich gemacht habe und die Umwege, die ich gegangen bin, das sind alles Erfahrungen und das sehe ich einfach als Schatz.
2: Ihre Geschichte bleibt Teil von ihr. Aber sie bestimmt nicht mehr, wer sie ist. Aus dem Kampf um ein selbstbestimmtes Leben ist eine Kraft geworden, mit der Rebecca sich weiterhin ihren Platz behauptet.
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11: Heute bei den Weltbildern. Sieht nach Schnee aus, ist aber gesundheitsschädlicher Abfall der Marmorproduktion. Wie eine Mülldeponie tausende Inder anlockt für das Traumfoto im Schnee. In Australien ist ein historisches Gesetz in Kraft getreten. Ein Social-Media-Verbot für unter 16-Jährige. Kann das Vorbild für Deutschland sein? Und in China sind wir schmutzigen Rohstoffen auf der Spur, verfolgt von Beobachtern der staatlichen Minenbetreiber bis ins Nachbarland Myanmar. Wir beginnen in Australien. Dort hat die Regierung Social Media den Kampf angesagt. Das Verbot für Kinder und Jugendliche unter 16 Jahren hat Eltern und natürlich auch ihre Kinder weltweit aufhorchen lassen. Therapeuten erkennen bereits erste positive Effekte für die Entwicklung der Gehirne Jugendlicher. Aber kann das klappen? Social Media einfach verbannen aus dem Leben junger Menschen, Rolle rückwärts am Smartphone in Australien? Oder finden die Jugendlichen digitale Schlupflöcher?
8: Es ist wie eine Droge. Scrollen im Rausch, posten, liken, haten. Australien will weg davon.
12: The world's first nationwide social media ban.
13: Ein Social Media Verbot in a heated debate.
14: 10 popular platforms.
15: We can protect Generation Alpha from being sucked into purgatory.
8: Kann Australien Vorbild für Deutschland sein?
16: Wir sind in Australien und hier ist ein historisches Gesetz in Kraft getreten, das Social-Media-Verbot für unter 16-Jährige. Für die heißt es Schluss mit TikTok, Schluss mit Instagram, Schluss mit Snapchat. Wie geht's denn jetzt damit und wie läuft das mit dem Social-Media-Verbot hier in Australien?
8: Unsere erste Erkenntnis, wir sehen überall noch Teenager an ihren Handys. Die 12-Jährigen hier in Brisbane scrollen einfach weiter durch TikTok und Instagram. Aber wie kann das sein? Wir verabreden uns an der Küste in Surfers Paradise mit der 14-jährigen Riley. Sie postet jeden Tag und erklärt uns, wie das geht, trotz des Verbots.
17: So the ban actually didn't do anything.
8: Das Verbot hat eigentlich nichts bewirkt. Ich habe lediglich eine Benachrichtigung erhalten, dass Personen unter 16 Jahren diese App nicht mehr nutzen dürfen. Ich habe einfach auf OK geklickt und konnte dann wieder wie gewohnt weitermachen. 18.000 Follower, viele davon in ihrem Alter. Ein simpler Trick hat sie vor der Sperre bewahrt. Für TikTok ist sie 25. Wenn ich mich bei Apps anmelde, gebe ich normalerweise als Geburtsjahr 2000 an, einfach weil es leicht zu merken ist. Das könnte geholfen haben. Ich weiß, dass Leute auf Snapchat, die unter 16 waren, gesperrt wurden. Aber nicht viele Menschen geben überhaupt ihr echtes Alter an. Ihre Mutter findet das in Ordnung. Sie ist gegen das Social-Media-Verbot. Meine Gedanken dazu? Die Regierung hat kein Recht, darüber zu entscheiden, wie Eltern ihre Kinder erziehen. Sie müssen keine Strafe befürchten, denn das Besondere an Australiens Social-Media-Verbot ist, es zielt vor allem auf die großen Tech-Firmen. Die Konzerne, die hinter TikTok, Snapchat und Instagram stehen, die müssen sicherstellen, dass unter 16-Jährige keinen Account bekommen. Und wenn doch, sollen sie hohe Geldstrafen zahlen, bis zu umgerechnet 30 Millionen Euro. Für die Regierung kontrolliert die Behörde für Online-Sicherheit das Verbot.
18: We're gathering evidence and
8: wir sammeln Beweise, um herauszufinden, ob die Plattformen den Anforderungen nicht nachkommen. Dabei geht es nicht um Einzelfälle, sondern wir suchen nach systematischen Versäumnissen, bei denen sie wirklich gegen die gesetzlichen Vorschriften verstoßen. Bislang hat die Regierung noch kein Verfahren eingeleitet, noch niemand wurde bestraft, obwohl die Lücken bei der Altersverifikation offensichtlich sind. Die Regierung will nichts übereilen, wartet die Untersuchungsergebnisse ab.
16: An den Schulen in Australien herrscht schon länger ein Handyverbot. Das Social-Media-Verbot ist jetzt aber ein noch krasserer Einschnitt. Die Regierung will, dass sich Kinder und Jugendliche gesund entwickeln können. Aber wie finden das eigentlich Schülerinnen und Schüler?
8: Wir fahren nach Lismore in New South Wales. An der Living School können wir am Unterricht teilnehmen. Hier sind Handys nicht erlaubt. Das Social-Media-Verbot wird hier unter den Schülerinnen und Schülern unterschiedlich bewertet.
19: Im Dezember wurde zuerst meine Schwester gesperrt und ich habe so eine Nachricht bekommen, in der stand, dass ich vielleicht auch gesperrt werde. Aber jetzt bin ich wieder in die App rein, um zu sehen, ob sie noch funktioniert, und sie funktioniert. Ich weiß also nicht so richtig.
14: Ich hatte Snapchat und habe es dann vor dem Verbot gelöscht, weil ich irgendwie dachte, ich würde sowieso gesperrt werden. Dann hatte ich erstmal so gut wie keine sozialen Medien mehr. Und dann, also meine Freunde, die hatten ja noch TikTok, da dachte ich mir, ach, ich probiere es einfach mal und schaue, ob ich TikTok bekommen kann. Also habe ich es heruntergeladen und wurde sofort angenommen. Es war so einfach. Ich finde es tatsächlich ganz gut, aber es muss besser werden, damit die Leute sich nicht einfach in ihre Konten reinhacken können. Im Unterricht haben sie hier über Vor- und Nachteile von Social Media gesprochen, über die einfache Kommunikation untereinander, aber auch über Datenschutz, Mobbing und Abhängigkeit.
19: Ich finde, sie haben es sich zu einfach gemacht mit dem Verbot. Eigentlich müssten sie doch die Plattform an sich sicherer machen.
14: Das Gesetz zeigt hier bislang so gut wie keine Wirkung. Aber Lehrer, mit denen ich hier spreche, sind sich trotzdem einig, das Verbot ist total richtig. Nur müsse die Regierung jetzt weitermachen. Kontrolle der Tech-Unternehmen und Geld für Bildung. Ich würde der Regierung eine solide Arbeitsnote geben. Wir sind auf dem richtigen Weg. Allein die vielen Gespräche über Social Media sind schon ein Erfolg. Die Umsetzung des Verbots aber muss noch verbessert werden.
19: Ich denke, es nur zu verbieten, macht keinen Sinn. Es muss jetzt auch um Bildung gehen, um den richtigen und sicheren Umgang, damit sie, wenn sie dann 16 werden, diese Fähigkeiten auch haben.
14: Der ganze Bildungsaspekt fehlt aber bislang im Gesetz. In dieser Familie gibt es schon länger besondere Regeln. Als die Eltern gemerkt haben, dass ihre Kinder zu viel am Handy oder vorm Bildschirm hängen, haben sie schon vor dem Verbot entschieden, kein Social Media für die Teenager. Die Mutter hat sich stark gemacht für das Social Media Verbot. Kids can't get there. Kinder dürfen ja auch erst mit 16 den Führerschein machen und das hat ja auch seinen Grund. Autos sind eine wunderbare Sache, aber man muss ein bestimmtes Alter haben, um zu verstehen, wie man sie vernünftig nutzt. So sehe ich das auch mit den sozialen Medien. Aber noch läuft es nicht so positiv, wie wir es uns gewünscht hätten oder wie es sich vielleicht auch die Regierung gewünscht hätte. Die 14-jährige Tochter Kaya tanzt Ballett. Den Eltern ist es wichtig, dass die Kinder Hobbys haben, Sport machen. Auch Kaya sagt, dass sie andere Sachen machen möchte, als nur am Handy zu sein. Sie ist genervt, weil sich ihre Mitschülerinnen und Mitschüler durch TikTok verändern. Also ich bin vor allem genervt und irgendwie traurig, weil wir, bevor meine Freundin Handys hatten, zum Beispiel vor dem Training ganz viel Spaß zusammen hatten, Quatsch beim Tanzen gemacht haben. Das war echt schön. Aber jetzt verbringen sie ihre ganze Zeit damit, TikToks zu drehen. Und sie reden darüber, welche neuen Make-ups oder Parfums gerade rausgekommen sind. Und ich interessiere mich nicht für sowas, also fühle ich mich irgendwie ausgeschlossen. Bei Familie Dare investieren alle viel Zeit in ihre Hobbys und wenig in TikTok oder Snapchat. Und ich habe das Gefühl, dass sie sich manchmal alleine fühlen damit, denn noch sind sie eher die Ausnahme ohne Social Media. Ich treffe aber noch jemanden, der mir erklärt, warum es sich lohnt, wie die Dares für die Umsetzung des Gesetzes zu kämpfen. Christine Whittingham ist Kinder- und Jugendtherapeutin und beschäftigt sich mit den Auswirkungen von Social Media auf das Gehirn. Es ist also tatsächlich wie eine Sucht. Wir haben das bei Gehirnuntersuchungen gesehen. Es sind die gleichen Reaktionen mit Social Media, die ein Erwachsener mit einer Sucht zeigt, egal ob mit Heroin oder etwas anderem. Und deshalb ist das jetzt sehr, sehr wichtig. Und bei dem Suchtvergleich sprechen wir von einem Erwachsenen mit einem voll entwickelten Gehirn. Aber hier geht es um Kinder, deren Gehirne sich tatsächlich noch entwickeln. Das wird also eine langfristige Auswirkung haben. Unter anderem behandelt sie Jugendliche mit Angststörungen. Sie beobachtet schon jetzt, dass weniger Social Media zu einem stärkeren Selbstbewusstsein führt. In meiner Praxis habe ich definitiv positive Veränderungen beobachtet, seit wir über das Social Media Verbot sprechen. Ich glaube, wir sind jetzt auf dem richtigen Weg. Auf dem richtigen Weg, aber bis zum Ziel scheint es mir noch sehr weit zu sein. Für Riley ist TikTok nach wie vor ein Hobby und ein Business, das sie nicht aufgeben möchte. Im Gegenteil, sie will Geld verdienen als Influencerin. Die 14-Jährige sammelt weiter Likes und Klicks, auch von vielen Gleichaltrigen. See you later. So richtig viel verändert hat sich durch das Social-Media-Verbot im Alltag noch nicht. Die Regierung, die sieht das langfristiger. Das heißt, was die Alterssperre wirklich bringt, das sehen wir vielleicht erst in ein paar Jahren.
11: Schnee bei 42 Grad Celsius. Mitten in der Hitze von Rajasthan glänzt eine weiße Landschaft wie frisch gefallene Flocken, wo sogar Bollywood-Stars tanzen. Doch der Preis für die Bilder ist hoch, denn der vermeintliche Schnee ist in Wirklichkeit Abfall aus den nahegelegenen Marmorfabriken. Lena Bodewein zeigt uns eine Kulisse, deren Gefahren für die Gesundheit einfach weggelächelt werden.
20: 42 Grad plus. Und Schnee, soweit das Auge reicht. Ein Hotspot im wahrsten Sinne für alle, die eine atemberaubende Kulisse lieben. Kishangarh im indischen Bundesstaat Rajasthan lockt tausende Blogger und Brautpaare, Familien und Fotofans an.
21: Es ist einzigartig, das gibt es nirgendwo sonst.
20: Was wie Schnee aussieht, ist in Wirklichkeit Müll, entsorgter Marmorstaub.
21: Es ist ein toller Hintergrund für Fotoshootings.
20: Was viele nicht wissen oder wahrhaben wollen, der Marmorstaub ist höchst gesundheitsschädlich. Ja, schaut es euch an. Es ist eine tolle Kulisse für Bilder. Die Videobloggerin Krati Parashar ist genau deshalb hier. Sie will ihren Followern diesen Ort zeigen und sie warnen. Das sieht alles wunderschön aus hier. Es wird auch Mini-Schweiz genannt, weil es wie ein Schneegebiet aussieht. Aber in Wirklichkeit ist das hier ein verschmutztes Ding, eine Marmordeponie. Zur wahrscheinlich schönsten Müllkippe der Welt reisen täglich Tausende von Touristen. Auch weil sie sie schon oft in Bollywood-Filmen oder Musikvideos gesehen haben, wie zum Beispiel im viralen Hit von Shraddha Kapoor und Tiger Shroff. Und wer sich selbst wie ein Star fühlen will, inszeniert sich vor der weißen Wunderwelt. Zum Beispiel im Automatik-Jeep oder hoch zu Pferde. Eine Deponie als Snowyard, als Schneegebiet. Wie viele Deponien birgt auch diese Risiken, das weiß Krati. Der Marmorstaub, wir atmen die kleinen Teile ein, das sorgt für Atemprobleme und für Hautprobleme. Wir schauen uns an, wie die Kulisse entsteht. Seit 4 Jahrzehnten haben Marmorproduzenten ihren Abfall hier abgeladen, 14 Meter tief, auf einem Gelände von 3,5 Quadratkilometern. Eine zweite Deponie füllt sich gerade. Marmor ist allgegenwärtig hier. Es gibt 1200 Marmorbetriebe. Kishangarh ist der größte Umschlagplatz Asiens. Täglich fahren rund 600 Lkw den feinen Stein an alle Orte Indiens. Fast 5 Stunden dauert es, bis so ein tonnenschwerer Marmorblock in Platten zersägt ist. Damit die riesigen Sägen nicht heiß laufen, werden sie mit Wasser gekühlt. Ein Teil des Wassers wird wiederverwendet. Aber den restlichen Schlamm aus den Becken fahren Tankwagen auf die Deponie. Täglich 500 bis 700 Stück. Aus jedem ergießen sich zigtausende Liter Marmorsuppe. In der Hitze von Rajasthan verdunstet das Wasser. Übrig bleibt der festgewordene Marmorstaub, hauchfein und hochgefährlich. Er reizt Lungen, Augen und Haut. Die türkisblauen Seen sind Industriebrachen, belastet mit potenziellen Schadstoffen. Vloggerin Krati Parashar bewegt sich mit einem unguten Gefühl in der Kulisse. Es gibt keine Schilder, sie müssten doch warnen. Aber die Marmorvereinigung setzt nur auf die Attraktion. An der Central University of Rajasthan, am Lehrstuhl für Umweltwissenschaften, arbeitet Professor Lakshmi Kant Sharma. Er nennt die Tourismusaktivitäten des Kishangarh Snowyard kriminell und schockierend.
3: Why you are creating this site for the recreational activities?
21: Warum machen Sie eine Freizeitattraktion daraus? Das ist doch kein Spielplatz für gesunde Menschen.
3: That is the main concern, actually.
21: Das ist meine Hauptsorge. Es ist wunderschön. Es sieht wunderschön aus. Aber um welchen Preis? Da sind Kinder, kleine Kinder, die da spielen.
20: Während die Marmorproduzenten die Gefahr durch den Staub abtun, zeigt eine Studie, die Professor Sharma geleitet hat, anderes. Atemprobleme bei der Hälfte der Bevölkerung. Sharma berichtet von geschädigtem Lungengewebe, von verschmutztem Grundwasser, von unfruchtbaren Feldern. Nach einem Urteil des indischen Umweltgerichts soll die Marmorvereinigung sich bei ihren Deponien an staatliche Richtlinien halten. Doch die gibt es derzeit noch nicht. Bis dahin sind die Touristen auf eigenes Risiko da.
21: Sie haben keinerlei Vorkehrungen getroffen, keine Hinweise für die Besucher. Die sollten doch wenigstens Masken bekommen.
20: Die Marmorvereinigung von Kishangar behauptet, dass sie die gefährliche Attraktion entschärft habe. Tausende Bäume habe man gepflanzt und Sprinkleranlagen eingebaut, um den Staub in Zaum zu halten. Davon zu sehen ist nichts.
21: Es entsteht kein Staub, nicht in den Fabriken oder in der Umgebung. Es ist kein einziger Patient bekannt. Es wurde keine Atemwegserkrankung gemeldet.
20: Stattdessen verdienen die Marmorproduzenten an der Attraktion, verlangen Geld für Foto- und Drehgenehmigungen und Miete für Getränke und Snackstände. Ich möchte meinen Followern sagen, lasst euch nicht von der Schönheit blenden. Sie kann wirklich gesundheitsschädlich sein. Kommt darum nicht täglich her, sondern vielleicht nur einmal. Kommt, filmt und geht. Nicht jeder hört auf gratis Rat. Der Anblick ist so schön. Ich dachte nicht, dass das schaden könnte. So schön. Und doch so schädlich.
4: Auch die Spur dieser Rohstoffe ist schmutzig. In Mobiltelefonen oder E-Autos stecken seltene Erden. China beherrscht diesen Markt. Doch der Abbau der seltenen Erden hinterlässt tiefe Narben in der Natur, Flüsse und Felder der Bauern verseucht. Wo genau die Rohstoffe herkommen, wird oft verschleiert. Genau deshalb ist unser Korrespondent Jörg Endres der Spur der seltenen Erden gefolgt. Von China bis an die Grenze des Nachbarlands Myanmar.
22: Sie stecken in jedem Smartphone seltene Erden. Ein Hightech-Rohstoff, den China kontrolliert, dessen Abbau Umweltgifte freisetzt. In dieser Reportage wollen wir dem nachgehen, stoßen aber vielerorts auf Hindernisse und eine Mauer aus Schweigen.
23: Sobald das Wort seltene Erden fällt, verstummt jeder.
22: Ein Rohstoff, jeder will ihn haben, aber keiner die Folgen tragen.
23: China will die Umweltbelastung im Land auch reduzieren. Deshalb sind kleinere Minen wie zum Beispiel die hier geschlossen worden.
22: Wir machen uns auf die Spur der begehrten Hightech-Grundstoffe. China kontrolliert den weltweiten Markt, setzt damit die USA und Europa bei Handelsstreitigkeiten unter Druck. Anflug auf die Metropole Guangzhou, Chinas Produktions- und Handelszentrum. Chinesische Unternehmen haben bei Abbau und Verarbeitung von seltenen Erden viel Know-how gesammelt und expandieren. Darüber wollen wir mit jemandem sprechen, doch es kommt anders.
23: Ja, den Mann, den wir heute treffen wollten, der hat eine Beratungsfirma für seltene Erdenminen. Wenn man also eine seltene Erdenmine eröffnen will, dann würde man ihn beauftragen. Das macht er in Indonesien oder auch in Afrika. Darüber wollte er heute mit uns sprechen, aber jetzt sind wir hier in Guangzhou und er meldet sich nicht.
22: In vielem, was hier am Abend glitzert und flimmert, stecken seltene Erden. In Handys, Bildschirmen, LED-Lichtern, auch in Elektromotoren sind sie zu finden. Weil sie so wichtig sind, hat die kommunistische Führung in China sie als strategisch bedeutend eingestuft. Wir planen, am nächsten Tag weiterzufahren ins Landesinnere zum nächsten Termin. Die neblige Morgenstimmung tröstet uns dann über das geplatzte Gespräch hinweg, für kurze Zeit zumindest.
23: Okay, hier kommt die nächste Überraschung. Wir wollten uns eigentlich mit jemandem in dem seltenen Erdenabbaugebiet treffen. Der hat auch zugesagt, aber jetzt kommt hier diese Nachricht. Warum hat mich unsere Staatssicherheit angerufen, sagt er. Das war's mit dem Gespräch.
22: Jemand möchte offenbar nicht, dass wir uns mit dem Thema beschäftigen, aber wir lassen uns nicht abhalten.
23: Hier in Guangzhou, in diesem Gebiet, werden also die ganzen Hightech-Produkte vor allem hergestellt in China. Und nur etwa 3 Stunden weg, hier oben in Jiangxi, da kommen die wichtigsten Rohstoffe dafür her, nämlich die seltenen Erden. Überall gibt es hier diese kleinen Pools. Darin wird Abwasser gesammelt. Die seltenen Erden werden mit Säuren gelöst und die sind hochgiftig und die landen dann hier in diesen Becken.
22: Die wirken wie Narben in der Landschaft. Manche Minen hier sind verlassen. Seit Jahrzehnten werden in dieser Region die weltweit begehrten Rohstoffe abgebaut. Viele Menschen in Jiangxi haben sich darauf spezialisiert, mit Chemikalien lösen sie die Rohstoffe aus dem Erdreich und fangen sie auf. Der Preis dafür oft vergiftetes Grundwasser. Auf dem Gelände ein altes Labor. Nur die Spinnenweben lassen erahnen, wie lange hier nichts mehr angefasst wurde. Chinesische Minenbetreiber haben schon lange die weltweite Konkurrenz weitgehend verdrängt, weil sie auf dem Weltmarkt viel billiger anbieten konnten als andere. Die Szenerie hier lässt erahnen, wieso.
23: Man sieht, die Mine ist unter einfachsten Bedingungen betrieben worden und kann sich vorstellen, dass Umweltauflagen hier keine große Rolle gespielt haben. Wir sind hier in einer verlassenen Mine. Trotzdem sieht man, diese Pools stehen hier einfach rum. Keiner passt darauf auf. Die Belastungen in der Region sind auf jeden Fall groß.
22: Inzwischen wurden viele Minen modernisiert. Die kommunistische Führung hat sie verstaatlicht. Denn die Kontrolle der wichtigen Rohstoffe ist eine strategische Waffe in Handelskonflikten. Auf unserem Weg werden wir dann plötzlich gestoppt. Es sind etwa 10 Männer, die offenbar Recherchen hier verhindern sollen. Geschickt von einem staatlichen Minenbetreiber. Erst nach langen Diskussionen lassen sie uns weiterfahren. Offenbar haben sie dabei unsere Überwachung organisiert. Autos folgen uns, als wir versuchen, nach den Auswirkungen des Bergbaus in der Region zu fragen. Die Gegend ist ansonsten von Landwirtschaft geprägt. Schon länger gibt es Berichte, dass Minenabwasser Flüsse und Felder verseucht hat. Außerdem gibt es Meldungen über erhöhte Krebsraten in der Region. Ist hier in der Nähe ein Feld, das verseucht wurde? Da drüben in Xiaojikou. Die Reisfelder wurden verseucht und... aber jetzt ist alles gut. Sagt er, als einer unserer Verfolger plötzlich dazwischen ruft und ihn auffordert, nicht weiter zu sprechen. In Xiaojikou ist alles gut, habe ich denen gesagt, rechtfertigt sich der Bauer, als er ins Haus geht. In der ganzen Region will sich keiner zu den Minen äußern. Die seltene Erdenmine in Longnan? Auch er geht weg. Die haben mich nach den seltenen Erdenminen gefragt. Keiner wagt zu sprechen. Auch der Mann mit dem Hut, auf dem chinesischer Traum steht, wird beim Wegfahren von unseren Verfolgern zur Rede gestellt.
23: Umweltverschmutzung und Vergiftung des Grundwassers, das sind ernste Probleme, die durch seltene Erdenabbau entstehen. Und offenbar soll das unter den Teppich gekehrt werden.
22: Offensichtlich ist dagegen, die örtliche Regierung will sich nicht mehr nur auf den schmutzigen Bergbau verlassen und siedelt Industrien zur Weiterverarbeitung von seltenen Erden an. Die Produktion von Elektromotoren zum Beispiel, in denen der Rohstoff steckt. Unsere Verfolger lassen selbst dann nicht locker, als wir eine Touristenattraktion anschauen wollen. Ein seltener Erdenpark wird auf diesem Schild angekündigt. Eine frühere Mine, die zu einem Erholungsgebiet umgewandelt wurde. Doch selbst davon will im Dorf daneben niemand etwas gehört haben. Wo geht's hier zur Aussichtsplattform? Keine Ahnung. Wir wissen nichts. Gibt's hier so einen Ort? Ich weiß nichts. Wer zunächst etwas weiß, sind diese beiden Herren vom Dorfparteikomitee. Eigentlich wollten sie uns alle stolz präsentieren, werden dann aber von den Verfolgern zurückgepfiffen. Sucht den Park selbst, heißt es, eine ganze Kolonne von Fahrzeugen folgt uns mittlerweile dabei. Die Aufpasser wollen nicht mit uns reden, aber sie weichen auch nicht von unserer Seite. So, hier ist eine Schautafel, die zeigt das Projekt, von dem unten im Dorf anscheinend niemand gewusst haben will. Es geht darum, dass hier seltene Erdenminen waren. Das Ganze wurde jetzt renaturiert. Eigentlich ein Vorzeigeprojekt. Umgerechnet 40 Millionen Euro wurden dafür in die Hand genommen. Aber der Begriff seltene Erden scheint so sensibel zu sein, dass man selbst die Vorzeigeprojekte nicht mehr vorzeigen will. Parteiparolen beschwören eine saubere Umwelt. So sah das Minengebiet noch vor mehr als 10 Jahren aus. Jetzt so. Chinas Führung will weniger Umweltzerstörung und die strategischen Ressourcen aufsparen, hat viele Minen geschlossen. Aber woher, denke ich mir, kommen die seltenen Erden dann jetzt her? Die Antwort gibt es mehr als 1500 Kilometer entfernt in Chinas äußerstem Südwesten. Hier findet sich die Spur der seltenen Erden wieder. Ein Güterbahnhof, der, wie wir erfahren haben, ein Umschlagplatz für seltene Erden sein soll. Weiße Säcke mit dem Hightech-Rohstoff gehen ins Landesinnere zur Weiterverarbeitung. Andere Säcke werden in Richtung Grenze zum Bürgerkriegsland Myanmar transportiert. In ihnen befindet sich Ammoniumsulfat zur Lösung von seltenen Erden aus Gestein. Die Route führt über die Stadt Tangchong, das Handelszentrum in der Region. Die Gegend in der Provinz Yunnan ist geprägt von ihrer Nähe zu Myanmar. Hier gibt es seit Jahrhunderten enge politische, wirtschaftliche und kulturelle Verflechtungen zwischen den Menschen auf beiden Seiten der Grenze. Trotz Bürgerkrieg in Myanmar wird sie von vielen täglich passiert. Das zeigt sich auch hier auf diesem Markt. Hier kommt vieles direkt aus dem Bürgerkriegsland. In diesem Fall ist es Bernstein, der als Rohware von Kleinhändlern über die Grenze gebracht wird. Da drüben in dem Hotel sind Händler aus Myanmar im oberen Stockwerk. Wir Chinesen gehen dorthin, um Steine zu kaufen. Die schleifen wir dann und sehen, was für Form am Ende zum Vorschein kommt. Auch hier, der Rohstoff aus Myanmar, Geld mit der Verarbeitung, wird in China verdient. Das erinnert an die seltenen Erden. Wir folgen der Spur der Lastwagen weiter auf der Straße in Richtung Grenze. Das letzte Dorf auf chinesischer Seite. Wir wollen schauen, wie sehr sich das Geschäft mit seltenen Erden hier niederschlägt.
0: Wir halten uns jetzt lieber mal ein bisschen bedeckt, bevor die Behörden wieder auf uns aufmerksam werden.
22: Bald sehen wir Generatoren für Strom in den Minen und andere Dinge, die Minenbetreiber in Myanmar dringend brauchen. Rohre, Abdeckmaterialien und Planen, um Auffangbecken auszukleiden. Firmennamen legen nahe, dass viele ihr Geschäft aus der Provinz Jiangxi, aus der wir gekommen sind, hierher verlagert haben. Unser Boss ist aus Jiangxi. Kommen eure Kunden von den Minen? Ja, sie sind alle von den seltenen Erdenminen. Gibt es hier denn seltene Erden? Die gibt es in Myanmar, wir sind an der Grenze. Chinesische Investoren und Glücksritter sind hierher gekommen, um jenseits der Grenze hinter diesen Bergen das große Geld zu machen. Satellitenbilder zeigen, wie das Grenzgebiet Myanmars im vergangenen Jahrzehnt zunehmend von seltenen Erdenminen gezeichnet ist. Wir können als westliche Journalisten allerdings nicht dorthin. Solche Videos zeigen dort zerwühlte Hügel, mit Rohren übersät, gepostet von chinesischen Minenbossen. Sie bringen das Know-how mit. Es an Menschen in Myanmar weiterzugeben, ist von chinesischer Seite verboten. Die Rohstoffe dürfen nur nach China geliefert werden, sagen Insider. Myanmarische Milizen verdienen mit, finanzieren ihren Kampf. Und die kommunistische Führung in Peking sichert sich den Zugriff auf die Vorkommen im Nachbarland. Analysten sehen eine klare Strategie. Ich denke, das Motto der chinesischen Führung ist, lass uns dort den Abbau der seltenen Erden kontrollieren, damit wir weiterhin die Dominanz bei den seltenen Erden gegen die ganze Welt ausspielen können. Vollbeladene Lkw erreichen Lagerplätze auf der chinesischen Seite. Die seltenen Erden hier landen später letztlich in Chips, Elektromotoren, Flugzeugen, Windrädern und Smartphones in der ganzen Welt. Auch die kommunistische Führung in China will die Umweltzerstörung durch seltene Erden reduzieren und verlagert das Problem ins Nachbarland Myanmar. Aber in dem Bürgerkriegsland gibt es kaum Umweltauflagen und viele Gifte landen einfach in Flüssen oder im Grundwasser. Die Profite, meistens in China,
1: und die seltenen Erden dann in Elektromotoren bis auch in Deutschland zu kaufen gibt.
4: Das waren die Weltbilder für diese Woche.
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26: Nehmen die Alten den Jungen die Zukunft weg? Über Generationengerechtigkeit sprechen wir heute bei Zur Sache Baden-Württemberg. Willkommen dazu und guten Abend. Und die Frage ist, wer muss was schultern und wie soll das klappen? Dazu sind heute bei uns am Tisch Wolfgang Reinhardt von der CDU. Er ist Alterspräsident im Landtag von Baden-Württemberg, weil er der an Dienstjahren älteste Abgeordnete dort ist. Clara Schweizer von den Grünen ist dagegen mit 23 Lebensjahren die jüngste Abgeordnete im Landtag. Joshua Meisel ist 21, studiert Medizin in Ulm. Und Bettina Herdrich hat Jahrzehnte als Bankangestellte in Stuttgart gearbeitet und genießt seit einem Jahr ihre Rente. Schön, dass wir heute Abend gemeinsam an einem Tisch sitzen bei Zur Sache. Und wie es sich als jung und alt bei uns in Baden-Württemberg lebt, das erleben wir jetzt. Dazu hat unsere Reporterin Verena Neuhausen einen Tag mit Herrn Meisel und mit Frau Herdrich verbracht.
27: Seit letztem Jahr ist Bettina Herdrich im Ruhestand. Nach 40 Arbeitsjahren in der Kundenberatung bei der BW Bank hat die 63-Jährige jetzt mehr Zeit für ihren Mann und den Wallach Ray-Ban. Mit ihm teilt sie vieles, sagt sie.
28: Ja, wir sind beide sehr leistungsbereit. Und wir sind beide sehr sensibel.
27: Seit sie in Rente ist, verbringt sie mindestens 3 Stunden pro Tag mit Ray-Ban. Viel mehr Zeit als früher. Für sie ist das Pferd ein Spiegel von ihrer eigenen Seele.
28: Super lieb, will immer arbeiten, eigentlich immer brav. Der war noch nie frech, der war als junges Pferd schon nicht frech. Ziemlich selbstbewusst, weil er lang Hengst war und eine ganz harte Sau.
27: Sie ist stolz auf das, was sie erreicht hat. Auch, dass sie sich ein Pferd leisten kann. Und sie weiß, das ist ein teures Hobby. Seine Berufsjahre hat er noch vor sich. Mit 21 Jahren hat Joshua Meisel einen vollen Stundenplan. 2. Semester Medizin an der Uni Ulm. Heute Stethoskoptraining.
29: Sehr cool, also gerade jetzt für mich als Medizinstudent ganz am Anfang, dass ich schon direkt so ein bisschen praktische Sachen lernen darf und so ein bisschen das Gefühl dafür kriege, wie es dann vielleicht später im Berufsleben als Arzt ist.
27: Noch mindestens 10 Jahre wird es dauern, bis er fertiger Psychiater ist. Ein Top-Job. Dennoch macht er sich Sorgen. Um seine Rente, um seine Krankenversicherung, kurz um seine Zukunft. Auch ein Thema mit seinen Freunden.
29: Ich glaube, unsere Generation wird es nicht vermittelt, dass die Rente irgendwie sicher ist, sondern es ist ja schon so, okay, beschäftigt euch damit. Und ich meine, man kriegt das ja jetzt schon bei Themen wie BAföG auch mit, dass das für viele nicht reicht.
27: Er will es hinkriegen, damit es doch reicht und strengt sich dafür richtig an. Tina Herdrich hat es schon geschafft, weil sie schon als junge Frau investiert und gespart hat. Und sie gehört zur Generation der Boomer, die eine gute staatliche Rente bekommt. Und die hat sie sich auch verdient, sagt sie.
28: Ja, ich habe gearbeitet, um leben zu können. Und habe versucht, es so optimal zu gestalten, dass das, was uns wichtig ist, dass wir das machen können.
27: Nach 40 Jahren in der Bank hat sie sich für den früheren Ausstieg entschieden, mit Abschlägen. Ihr Mann Günther ist seit März im Ruhestand und glücklich über die neue Freiheit.
30: Einmal erlaube ich mir in der Woche Luxus, bis 10 Uhr zu schlafen, dann wirklich absolut in Ruhe zu frühstücken und dann so ab 11, 12 Uhr mir zu überlegen, was ich noch so am Tag mache.
27: Ruhestand heißt für beide, sich jetzt etwas zu gönnen.
28: wir sind jetzt viel mehr unterwegs. Also wir waren jetzt dieses Jahr tatsächlich in so viele Konzerte und Opern wie noch gar nie. In Bratislava waren wir da, weil wir schon immer die schöne Altstadt sehen wollten.
27: Ob seine Rente mal so aussehen wird, das bezweifelt er. Weil die Zukunft ungewiss ist, kümmert er sich heute schon ums Jetzt. Dass seiner Generation manchmal Faulheit vorgeworfen wird, das ärgert ihn.
29: Ich bin auch jemand, der natürlich irgendwo leistungsorientiert ist. Ich glaube aber, dass das eben nicht gesund ist. Und ich merke auch, wie das meiner eigenen mentalen Gesundheit schadet. Ich glaube, es ist auch richtig, sich dann zurückzunehmen.
27: Sich um seinen Körper und seinen Geist zu kümmern, findet er nicht übertrieben, sondern wichtig. So kümmert sich die 63-jährige Bettina Hertrich um ihren Körper und ihren Geist. Dass sie jetzt in ihrer Rente dafür mehr Zeit hat, genießt sie voll und ganz.
26: Ja, wie gerecht läuft es zwischen den Generationen? Das wollen wir heute Abend besprechen. Am Tisch ganz unterschiedliche Perspektiven. Frau Hertrich, haben Sie das Gefühl, dass Ihnen diese Genießerrente auch wirklich alle gönnen? Besonders die Jungen?
28: Ich unterstelle niemand irgendwas Böses.
26: Und vom Gefühl her?
28: Also ich habe keine negative Erfahrung mit jungen Leuten diesbezüglich gemacht.
26: Herr Meißel, wenn Sie sich das anschauen, auch das Leben, die Erwerbsbiografie und was dann in der Rente bei Frau Erdrich passiert, kommt da ein bisschen Neid auf?
29: Ich glaube, so wie ich Frau Hertrich jetzt wahrgenommen habe, ist sie auch jemand, der dafür gearbeitet hat, dass sie sich jetzt das Leben so finanzieren kann, das sie hat. Und das finde ich auch vollkommen richtig. Also ich meine, ich als junger Mensch sage ja auch nicht, ich will, dass auch meine Großeltern dann schlecht leben können, die jetzt auch in Rente sind.
26: Glauben Sie, dass Sie später mal auch so in Rente leben können wie Frau Hertrich?
29: Ich glaube, für unsere Generation ist es schon wichtig, dass wir jetzt vorsagen. Das haben wir auch so ein bisschen im Film gesehen. Das ist ein Thema in der Schule immer wieder. Ich meine, wir bekommen es ja teilweise auch gesagt. Der Kanzler hat ja selber gesagt, irgendwann wird die Rente vielleicht nur noch so eine Grundsicherung sein und jeder muss privat vorsorgen. Das heißt, wir sind da, glaube ich, noch mehr vielleicht in der Verantwortung als die Generation vor uns.
26: Herr Reinhardt, wird es solche Erwerbsbiografien, das ist ja so das Wort, was immer wieder benutzt wird, wie Sie haben, ne, aber auch Frau Hertrich, wird es die überhaupt noch geben für die beiden Jungen, die am Tisch sitzen?
6: Ja, wir haben eine große Veränderung und wir haben natürlich auch eine neue Situation, erstmals auch seit 8 Jahren Stagnation. Ich finde, Frau Hertrich hat natürlich auch 40 Jahre Leistung gebracht und gearbeitet, aber die junge Generation wird auf jeden Fall auf mehreren Standbeinen neben der gesetzlichen Rente auch betrieblich und auch privat vorsorgen müssen. Das ist die Aufgabe, damit auch dann noch in Jahrzehnten, wenn rechtzeitig vorgesorgt wird, Sicherheit bestehen kann.
26: Es kommt eine Aufgabe dazu, würden Sie sagen, dass Ihre Generation Glück hatte auch vielleicht?
6: Sicherlich hatte die Generation Glück. Wir haben natürlich auch eine ganz andere Ausgangslage gehabt. Übrigens zu unserer Jugendzeit hat man noch um einen Ausbildungsplatz kämpfen müssen, denn da gab es zu viele, denn es waren 1,4 Millionen Geburten im Jahr 1964 und jetzt sind es noch 635.000 im letzten Jahr gewesen. Wir hatten damals 1960 sechs Arbeitnehmer auf einen Rentner, heute sind es noch 2 Arbeitnehmer auf einen Rentner und die Geburtenrate ist gerade noch 1,35 pro Frau. Das heißt, wir haben einen riesen Wandel in der Demografie. Und insoweit bin ich schon überzeugt davon, dass der Satz gilt, wir haben die Erde nicht von den Eltern geerbt, sondern wir sind in der Schuld der nächsten Generation. Und ich glaube, da muss es drum gehen, dass wir einen fairen Ausgleich, wir brauchen beide.
26: Wir kommen auf die Zahlen später nochmal zu sprechen, die Sie schon angedeutet haben. Frau Schweizer, ist das, so wie es läuft und laufen wird, gerecht aus Ihrer Perspektive?
8: Ja, wie Herr Reinhardt schon gesagt hat, wir haben einen sehr großen demografischen Wandel. Unsere Gesellschaft altert. Es gehen viele Menschen, gerade die geburtenstarken Jahrgänge, in Rente. Und gleichzeitig kommen immer weniger Junge nach und gesehen, dass eben sehr lange es verschlafen wurde, notwendige Reformen zu erledigen. Also gerade auch beim Thema Rente. Und wir eben jetzt vor einer massiven Herausforderung und einer Schieflage stehen. Und ich finde, man darf das nicht auf Kosten der jungen Generation dann ausgleichen und lösen.
26: Zum 1. Juli werden die Renten erhöht um 4,2%, ein bisschen mehr sogar. Meinen Sie nicht, man könnte dieser glücklichen Generation vielleicht auch was aus dem Bestand streichen zugunsten der Jungen?
8: Ich finde, man sollte die Generationen nicht gegenseitig ausspielen. Und ich finde auch, wir sollten, jemand, der hart gearbeitet hat sein ganzes Leben lang, sollte auch eine gute Rente haben. Und diese Sicherheit, die möchte ich aber auch für unsere Generationen später auch haben, dass wir auch mal eine Rente haben werden.
29: Ich würde da gerne das aufgreifen, was Sie beide gesagt haben. Sie haben gesagt, ja, wenn jemand das ganze Leben lang hart gearbeitet hat, dann soll er auch eine gute Rente kriegen. Was machen wir mit denen? Meine Oma zum Beispiel hat eine chronische Erkrankung, hat meine Mutter großgezogen, hat sehr viel Care-Arbeit übernommen. Meine Oma würde ohne meinen Opa, wäre Sozialhilfeempfänger, die hat 600 Euro Rente. Also was machen wir mit denjenigen Personen?
6: Also im Grunde genommen ist natürlich die Ausgangslage die, wie zu Recht gesagt wurde, dass Reformen viel zu lange verschoben worden sind. Im Grunde genommen hat die
9: von der jetzt älteren Generation.
6: Von der jetzt, und zwar, man hat zu sehr auf das Heute und die Besitzstandswahrung geschaut und zu wenig auf das Morgen und die langfristigen Lösungen. Denn wir sind ja sozusagen in den starken Geburten nicht erst gestern geboren
9: worden. Genau, und Herr Reinhardt, Sie sind seit 1992 in der Politik. Sie sind, ich sagte es anfangs, der dienstälteste Abgeordnete im Landtag. Das heißt, es ist von Ihnen verschlafen worden.
6: Ja, da will ich entgegenhalten. Ich kann das einfach machen und sagen, die Landespolitik ist sehr begrenzt.
9: Das machen Sie aber nicht. So einfach machen Sie
6: es. Nein, so einfach mache ich mir es nicht, sondern ich habe vor 20 Jahren schon in Berlin als Bundesratsminister eingeladen in die Landesvertretung zum demografischen Wandel, unterstützt von Bundespräsident Köhler damals und Professor Birk, einem Demografieforscher. Und wir haben damals bereits darauf hingewiesen, dass diese Veränderung steil auf uns zukommt. Und ich muss natürlich sagen, das werfe ich auch der Politik vor, umso später jetzt über Reformen diskutiert wird, umso schmerzhafter wird es sein. Denn im Grunde genommen sind die Boomer alle geboren gewesen, das ist ja nicht erst seit gestern bekannt.
9: Frau Schweizer, haben Sie das Gefühl, dass einfach jahrzehntelang auch für die Boomer Politik gemacht wurde und heute noch wird, weil das die größte Wählerschaft ist?
8: Ich würde sagen, dass wir tatsächlich dann ein Ungleichgewicht haben, was eben gerade die Reform angeht, dass eben bei vielen Themen, sei es Klimaschutz, sei es die Frage von auch Verschuldung, aber auch der Rente, eben zu lange die Reformen ausgezögert wurden. Aber was ich jetzt sage, wenn wir uns den Bundestag anschauen, dann ist der Altersdurchschnitt ja 47 Jahre alt. Im Landtag sind es 49 Jahre. Und ich würde sagen, wir als junge Generation sind auch bereit, einen Beitrag dazu zu leisten, eine Lösung beispielsweise bei dem Thema Rente, Klimaschutz etc. zu leisten. Aber dafür wollen wir auch mit am Tisch sitzen und mitentscheiden. Und ich glaube, das passiert gerade noch zu wenig.
9: Weil wir hier am Tisch sitzen und jetzt schon ein paar Zahlen gefallen sind, schauen wir uns die doch mal an. Da geht es um Themen wie Rente, Schulden, Klima und die Klimakosten. Schauen wir uns also an, wie drei entscheidende Themen und deren Herausforderungen auf die Generationen verteilt sind.
10: Auf junge Menschen kommen in den nächsten Jahren und Jahrzehnten viele Probleme zu. Beispiel Rente. Die Generation der Babyboomer geht in den Ruhestand. Schon jetzt kommen auf einen Rentner nur noch zwei sozialversicherte Erwerbstätige, die mit ihren Beiträgen die Renten finanzieren. Die Situation wird sich weiter zuspitzen. Im Jahr 2050 wird es pro Rentner nur noch etwas mehr als einen Erwerbstätigen geben. Schon jetzt reichen die Rentenbeiträge nicht aus. Deshalb fließt auch Steuergeld in die Renten. Geld, das ebenfalls die Erwerbstätigen erwirtschaften mit ihrer Arbeit. Beispiel Zinsen. Nicht nur für die Renten gehen immer mehr Steuergelder drauf, auch für Schulden. Die Zinsen für diese Schulden fressen schon jetzt jeden 13. Steuereuro auf. Diese Quote wird deutlich ansteigen. Laut Prognosen könnte schon 2030 fast jeder 5. Steuereuro durch Zinsen aufgefressen werden. Und auch diese Situation wird sich wohl weiter zuspitzen. Beispiel Klimawandel. Schon jetzt hat sich die Erde gegenüber der vorindustriellen Zeit um fast 1,5 Grad erwärmt. Diese Grenze sollte eigentlich nicht überschritten werden. Aber selbst wenn die Staaten den Klimaschutz künftig so umsetzen, wie sie es bislang versprochen haben, könnte die Erde schon Mitte des 21. Jahrhunderts sogar die 2-Grad-Marke überschreiten. Die Folgen: Wasser und Nahrungsmittel werden knapp, Teile der Erde werden unbewohnbar. Für Menschen, die heute noch jung sind.
9: Ja, und davon haben wir auch zwei am Tisch sitzen, Herr Meisel. Von denen, die Sie gerade eben gesehen haben, was sind da Ihrer Meinung nach die drängendsten Themen?
29: ich finde es auch da schwierig, Themen gegeneinander auszuspielen, weil wir müssen halt einfach alle angehen. Also wir können jetzt nicht sagen, okay, wir haben das Thema Klima und deswegen tun wir jetzt nichts machen beim Thema Rente. Wir können nicht sagen, wir haben das Thema Rente und machen deswegen nichts beim Klima. Wir müssen einfach all diese Themen angehen.
3: Von der Priorität her?
29: Alle gleichzeitig. Wir wollen jetzt ein großes Reformpaket haben, ist ja das Ziel der Bundesregierung. Und das ist richtig so.
3: Und beim Thema gerecht, wenn Sie sich die Themen anschauen, die wir gerade eben erlebt haben, gibt es da was, was Sie als ungerecht empfinden?
29: Naja, es kommt ja auf die konkrete Ausgestaltung an, also wer welche Lasten trägt, also auch beim Thema Rente zum Beispiel, was wir jetzt machen. Also ich glaube, es ist schon nicht möglich, dass das jetzt alles nur auf den Schultern der jungen Menschen passiert, sondern ich glaube, wir müssen schon auch drüber reden, was wir mit den jetzt Erwerbstätigen machen, inwiefern man auch dort Lasten erhöhen kann oder inwiefern man dann generell beim Thema Rente schauen muss, okay, wer wie viel am Ende bekommt.
3: Frau Hedrich, wie sehen Sie das?
28: Also vorhin ist ja gesagt worden, Sie müssen jetzt was dazu tun. Das musste ich auch. Also ich könnte mir nicht ein Pferd leisten von meiner staatlichen Rente und ich bekomme ja auch sogar betriebliche Rente. Das würde nicht reichen. Natürlich könnte ich von meiner Rente leben, aber nicht auf dem Niveau. Also ich bin ja klar über Durchschnittsverdiener. Aber ich hatte das Glück, so geboren zu werden. Da kann ja keiner was dafür, wo geboren wird. Und ich möchte mir das leisten, habe dafür gespart, habe dafür zusätzlich jetzt monatliche Erträge. Weil mit der normalen Rente, die kommen, reicht das auch nicht. Das war da schon so.
6: Es hängt in der Tat alles zusammen. Und es ist natürlich schon so, dass wir bei den Finanzen einen immer mehr versteinerteren Bundeshaushalt bekommen, wenn wir die Zinsen dann mit 80 Milliarden haben, die Verteidigungslasten, die dazukommen und über 120 Milliarden jetzt schon Zuschuss für die Rente brauchen. Wo ist dann noch die Gestaltung? Wir haben 49% Anteil, mittlerweile Staatsanteil am Bruttoinlandsprodukt. Und deshalb ist es ganz entscheidend aus meiner Sicht, dass man auch mal sich auf den Grundsatz zurückbesinnt. Ich habe es auch schon mal im Parlament gesagt, es gibt nur zwei Wege, reich zu werden. Für uns alle, jeden Einzelnen, aber auch für den Staat. Den Besitzstand zu mehren oder die Bedürfnisse zu mindern. Den Besitzstand mehren wir

0: Es bedeutet natürlich, dass wir alles brauchen, dass man über Deutschland nicht nur staunt, sondern auch wieder erstaunt ist, hat der Kanzler dieser Tage gesagt. Und da will ich einfach drauf verweisen, wir brauchen Innovation, wir brauchen Investition, auch Invention, das heißt Erfindung, Gründergeist, Forschung und Entwicklung. Und da waren wir immer die Besten, die Computer aber sind nach Amerika gegangen, die Kameras nach Japan und jetzt die Solaranlagen in der Produktion nach China. Und wir müssen schauen, dass wir wettbewerbsfähig werden, dass die Wirtschaft wieder floriert. Denn nur mit Wachstum werden wir die Probleme lösen.
1: Sie haben es anfangs gesagt, es stagniert aber eben seit einigen Jahren. Insofern herrscht hier das Prinzip Hoffnung. Die Alternative, haben Sie gesagt, Besitzstände reduzieren. Ich habe es angesprochen, die Rentenerhöhung von 4,2 und noch ein bisschen mehr Prozent und das Versprechen bis 2040 da letzten Endes die Renten entsprechend stabil zu halten. Frau Schweizer, das heißt, wir brauchen mehr Schulden. Irgendwo muss die Kohle herkommen.
2: Ich würde das unterstützen, dass wir tatsächlich investieren müssen. Und die Frage ist ja, wo man investiert. Wir haben als Grüne im vergangenen Jahr in der Opposition ja sogar das Sondervermögen mit auf den Weg gebracht. Und dieses Sondervermögen ist ja dazu gedacht, dass man tatsächlich in die Infrastruktur investiert, was ja dann auch gut ist für die Wirtschaft.
1: Passiert das in Baden-Württemberg? Weil, also wir hatten hier unlängst den neuen Ministerpräsidenten im Gespräch und auf der letzten Seite, wenn ich mich recht entsinne, des Koalitionsvertrages steht, dass all das, was in den Seiten davor steht, in den 160 Seiten, unter dem sogenannten Finanzierungsvorbehalt stattfindet. Das heißt, wenn Sie von Investitionen sprechen, die sind nur möglich auch in Baden-Württemberg, wenn die Kohle da ist und die ist es nicht.
2: Natürlich, wir haben neben dem Geld in Baden-Württemberg natürlich ja auch gerade das Sondervermögen. Und was, finde ich, nicht geht, was ja gerade droht zu passieren, dass eben das Sondervermögen dazu genutzt wird, Haushaltslöcher zu stopfen. Und anstatt, dass man quasi wirklich in die Infrastruktur, zum Beispiel in Schienen, in marode Brücken, in Schule quasi investiert, dass es quasi für was anderes verwendet wird. Und das geht für mich als junge Generation nicht, weil dann haben wir ja zum einen ganz viele Schulden, einen Riesenberg an Schulden und zum anderen ja immer noch eine kaputte Infrastruktur.
3: Ich glaube auch, was da ganz wichtig ist, sind tatsächlich Bildungsinvestitionen am Ende. Und da schaue ich auch Sie beide an. Und das wissen wir, es gibt da sehr gute Berechnungen vom IFO-Institut, dass wenn wir um 10 Punkte besser werden, in den PISA-Studien mal so ungefähr als Vergleich, wir sind da in den meisten Bereichen so ungefähr bei 500 Punkten. Das heißt, 10 Punkte extra sind nicht so viel. Das sind zwar nur 0,1% im Jahr, die wir zusätzlich haben, aber über eine ganze Erwerbsbiografie. Also wenn wir es schaffen, dass eine Generation in der Schule nur 10 Punkte insgesamt besser ist in diesem PISA-Test, dann sind das am Ende jedes Jahr 0,1% mehr Wachstum und das ist sicher, dass das passiert. Das heißt, eigentlich ist die sicherste Investition für uns Bildung und auch unsere größte Ressource.
0: Ja, Bildung bringt sicherlich immer die besten Zinsen, da bin ich bei Ihnen, aber ich will einen Begriff noch einbringen, weil Sie ja alles angesprochen haben, Rente, Schulden, Schuldenbremse. Wir haben übrigens die Schuldenbremse auch in der Landesverfassung, wir haben sie nicht geschliffen im Gegensatz zum Bund, aber ich will einen Begriff einbringen, was ich sehr bedauere, auch die letzten Jahre, was Berlin da gemacht hat. Vor 20 Jahren bei der Agenda 2010 auch hat Müntefering den Nachhaltigkeitsfaktor erfunden. Das heißt, dass er gesagt hat, wir müssen flacher einsteigen lassen, wenn es die Situation erfordert und wenn immer mehr Rentner und weniger Beitragszahler da sind. Das Gleiche gilt aber in der Nachhaltigkeit, auch in der Generationengerechtigkeit für die Frage der Schulden. Wir können nicht uferlos Schulden machen, weil wir dann diese Lasten nur auf die Schultern der künftigen Generationen überlasten. Deshalb finde ich Diskussionen, dass man noch mehr Abgaben, noch mehr Steuernerhöhungen etc. diskutiert, einfach an der Obergrenze am Anschlag. Wir müssen da effizienter werden und besser arbeiten, denn im Grunde genommen sind wir jetzt schon, was die Wettbewerbsfähigkeit angeht, im europäischen, im OECD-Vergleich momentan im Wachstum an letzter Stelle.
1: Frau Reinhardt und Frau Schweizer und Herr Reinhardt, wir kurven um dieses, ich würde es mal sagen, Schuldendilemma herum. Ja? Also wir haben insbesondere von Ihrer Partei in den letzten 30, 40 Jahren, das wird manchmal so kolportiert, also die Anbetung der schwarzen Null, auch oft mit dem Argument aktuell, dass wir keine Schulden machen wollen aufgrund der jungen Generation. Andererseits erleben wir jetzt aktuell, dass wir in einem Land leben, wo nicht mehr so wahnsinnig viel funktioniert, Stichwort Infrastruktur. Deswegen die Frage an die beiden Jungen an der Stelle, was wollt ihr lieber, Schulden aufnehmen und die abzahlen und in einem Land leben, wo es vielleicht dann funktioniert in 20, 30 Jahren oder aber weiter sparen, keine Schulden abzahlen und der Laden fährt vor die Wand?
3: Nee, also ich bin da ganz klar.

0: Da beim Thema Schulden. Ich finde es ja auch richtig, also wenn wir in Bildung investieren, ich habe es ja gesagt, dann ist das ja auch eine Investition in unser Land und auch in unsere Wirtschaft. Also wir wirtschaften ja tatsächlich mehr, wenn wir bessere Arbeitnehmerinnen und Arbeitnehmer am Ende haben, die einfach mehr Skills haben, die mehr praktisch in ihrer Arbeitszeit machen können, die bessere Sachen machen können. Das heißt, wenn die Investitionen dann an den richtigen Stellen landen, bin ich total pro.
1: Dem würde ich so zustimmen. Neben dem Thema Bildung sehen wir es ja auch bei Klimaschutz. Klimaschutz lohnt sich ja auch einfach. Das sehen wir ja auch, wenn wir uns anschauen, jeder Euro, der investiert wird oder der nicht investiert wird, der wird uns in Zukunft teuer zu stehen kommen, bis zu 10-mal so teuer. Das heißt, wir spüren jetzt schon die Auswirkungen der Klimakrise. Es ist unverantwortlich, jetzt eine Rolle rückwärts, wie wir es teilweise auf Bundesebene sehen, zu machen, weil wir ganz klar die große Menschheitsaufgabe haben, die Klimakrise effektiv zu bekämpfen.
2: Sie waren in der Klimaschutzbewegung. Jetzt sind Sie qua Ihrer Partei und Fraktion Teil der Land, also nicht in der Regierungsmannschaft, aber Ihre Partei ist in der Regierung hier in Baden-Württemberg. Sowohl die Partei als auch Ihr Ministerpräsident lässt den Verbrenner weiterfahren. Ist das in Ihrem Sinne, was Sie gerade eben argumentiert haben, Klimaschutz first?
1: Nun gut, das Verbrenneraus wird ja auf EU-Ebene diskutiert und beschlossen. Und am Ende muss dann auf Baden-Württemberg-Ebene ja auch immer sich anschauen, welches Auto denn am effizientesten beispielsweise ist. Und wir sagen ganz klar, dass die Zukunft auch im Elektromotor und in den Elektroautos liegt und dass wir auch weiterhin Autoland in Baden-Württemberg bleiben wollen.
2: Ja, aber nochmal, also Herr Özdemir hat, sage ich mal, diese Doktrin, die es mal gab, auch von Ihrer Partei aufgeweicht. Das ist, ob er das entscheiden kann oder nicht, ist das eine, aber es ist ja ein klares Signal.
1: Ich glaube, das klare Signal für uns alle ist, dass wir auch weiterhin in Baden-Württemberg Autos produzieren. Da sind dann eben auch andere Faktoren, beispielsweise, dass wir eine immer kompliziertere Software haben, etc. Und ich glaube, da ist ganz klar, dass wir auch die Investitionen brauchen in die elektrische Antriebswende.
2: Also Sie sind nicht sauer, dass es da eine Kehrtwende gab?
1: Es gab ja keine Kehrtwende.
3: Okay. Also ich will nicht verhehlen, das war uns ein Anliegen auch bei den Koalitionsverhandlungen. Das weiß sicherlich auch die Frau Schweizer, dass wir gesagt haben, wir wollen jetzt im Übergang auch ein sowohl als auch. Denn man muss mal sehen, wir haben zwei Flaggschiffe im Exportland und Innovationsland Baden-Württemberg. Das eine ist der Maschinenbau, der ist stark unter Druck, und das zweite ist der Fahrzeugbau. Und da waren wir immer exzellent mit unseren Firmen Mercedes, Audi, Porsche etc. Und natürlich hat jetzt auch dieser Tage, habe ich gesehen, Kalenius als Vorstandsvorsitzender von Mercedes gesagt, er will jetzt wieder zurück zu einem sowohl als auch. Das heißt, Elektro voranbringen, keine Frage. Ich habe eine Wärmepumpe eingebaut, habe PV aufs Dach investiert. Wenn ich jetzt noch die Ladesäule in der Garage habe, dann ist das sicherlich gut und lohnend. Aber das hat nicht jeder. Und umgekehrt ist es eben so, wir haben heute ja auch einen Fortschritt der Technologie, dass ein Diesel noch 5 Liter oder weniger braucht. Insoweit finde ich, es wird sowieso der Kunde entscheiden und nicht die Politik, was ein Kunde kauft.
2: Herr Meisel?
0: Ich habe aber eine Rückfrage. So wie ich das wahrnehme, ist das große Problem der Autoindustrie gerade der Absatzmarkt in China. Und da entscheidet doch der Kunde, dass er vor allem E-Autos will. Also müssten wir doch eigentlich auch da reingehen, wenn wir sagen, wir wollen weiter in Exporten stark bleiben.
4: Okay. Aber was sollen wir machen hier? Ja. Wie wir im Mehrfamilienhaus wohnen, ich habe gar keine Möglichkeit, irgendwo zu laden. Wir haben in unserer Gegend genau 4 Ladesäulen. Wir haben ein E-Fahrzeug zur Miete, aber das ist schon ein Problem.
2: Zur Elektromobilität hatten wir unlängst eine Zur-Sache-Sendung. Deswegen will ich da wieder die kleine Kurve nehmen, auch hin zu den verschiedenen Generationen, die hier bei uns am Tisch sitzen. Frau Herdrich, es klang vorhin durch, flach einsteigen, Besitzstände, an die muss man irgendwie ran, wenn die Prosperität nicht so ist, wie sie ist. Das würde auch bedeuten, vielleicht, dass es eben nicht mehr diese satten Rentensteigerungen gibt. Das heißt, man würde Ihnen, Ihrer Generation, was abverlangen. Was würden Sie dazu sagen?
4: Wäre ich natürlich nicht begeistert. Aber letztendlich muss man ja gucken, was, wo, wie funktionieren kann.
2: Sehen Sie, dass die junge Generation so viel beiträgt, wie Sie das aus Ihrer Perspektive 40 Jahre lang getan haben?
4: Mit Sicherheit.
2: Gut, dann ist es auf jeden Fall einvernehmlich hier bei uns am Tisch. Wollen wir jetzt mal gucken, wie die Vorurteile oder Klischees der Generationen so voneinander sind oder übereinander? Was sagt die eine Generation über die andere? Also verlassen wir jetzt mal den Boden der Tatsachen und widmen uns den Vorurteilen und Klischees. Was denken eben die Generationen übereinander? Unser Reporter Tim Kukral hat sich umgehört.
5: Wir sind auf einem Wochenmarkt in Stuttgart. Am Vormittag kaufen hier vor allem Rentner ein. Was stört Sie an der jungen Generation?
6: Die immer mit dem Handy rumlaufen, vor allem junge Mütter, und ihre Kinder nicht wahrnehmen, das finde ich schlimm.
7: Ach, diese ganze Tätowiererei und die ganze Ohrringe und Naseringe und das ganze Zeug, das geht mir also wirklich auf den Decker. Aber ich gucke halt nicht hin, fertig, aus.
8: Ich bilde selber auch Leute aus und dann wird man manchmal schon so ein bisschen überrascht, was die Ansprüche sind.
9: Von den Älteren an die Jüngeren?
8: Nein, umgekehrt, von den Jüngeren an die Arbeitsplätze, was sie denken, was alles geleistet sein muss. Und was der Chef alles und der Arbeitsplatz mitbringen soll.
10: Sie sind halt einfach anders als wir. Das ist eine andere Generation. Ist einfach so.
5: Auch die Jungen haben wir knallhart gefragt. Was nervt sie an den Alten?
11: Eine Sache, die mir aufgefallen ist, dass viele ältere Leute ein bisschen rassistisch sind manchmal.
12: Ja, ich glaube, sie fühlen sich leicht angegriffen und haben nicht unbedingt immer Lust, alles zu reflektieren, ihr eigenes Verhalten.
13: Ein Klaps hat noch keinem geschadet und sowas und wollen nicht einsehen, dass das, was sie früher gemacht haben, vielleicht doch schädlich war.
14: Und sie können auch nicht so gut über Gefühle sprechen, die Boomer.
5: Da ist ja schon einiges zusammengekommen. Was passiert dann wohl, wenn wir die Leute anonym befragen? Mit einer Schattenwand. Zum Beispiel eine Lehrerin, die über ihre Schüler spricht.
15: Ich bin seit 40 Jahren Lehrerin und da fällt eben auf, dass sobald sie aus der Schule raus sind, sind sie in TikTok, ja? Oder sie machen eben Videospiele ohne Ende und ich muss als Lehrer sozusagen besser sein, attraktiver sein als diese Spiele, um die Aufmerksamkeit zu bekommen.
5: Und auch die Jungen haben ihre Probleme mit den Älteren.
16: Es ist irgendwie alles so unsicher, was man denn überhaupt werden soll. Und dann erwarten aber die Älteren, dass man bitteschön arbeitet, aber es ist halt einfach gar nicht mehr so einfach, dass man, wie es vielleicht mal war, dass man sich einen Job sucht, dass man dann arbeitet und dann hat man auch das Geld und dann kann man sich ein Haus kaufen, sondern es ist eigentlich alles viel, viel unsicher.
5: Licht und Schatten sehen die Alten und die Jungen bei den jeweils anderen. Aber wie viel Wahrheit steckt in diesen Aussagen?
2: Ja, was ist dran an den Generationenklischees und wie kommen wir da wieder zusammen? Frau Hedrich, ich habe hier an meiner Seite doch ein paar Reaktionen gemerkt bei Ihnen, als Sie sich das gerade eben angeguckt haben. Wie hat das auf Sie gewirkt, was Sie da gerade gesehen haben?
4: Also ob jemand rassistisch ist oder nicht, hat nichts mit der Generation zu tun. Ich kenne genauso viele Junge, die so denken wie Ältere. Also was da eine Aussage war.
2: Was ist Ihr Gefühl zur jungen Generation? Oder ich kann es mal in die Runde fragen, vielleicht mutig voran, jetzt ohne Schattenwand, per Handzeichen. Wer meint, die Boomer waren und sind fleißiger als die Gen Z? Mal Handzeichen. Ist da jemand dabei? Würde da jemand mitgehen? Nein? Gut.
3: Na, ich würde eher sagen, es war eine natürlich andere Zeit. Und damals hat man übrigens vor 40 Jahren noch länger gearbeitet, weniger Urlaub gehabt. Die Generation hat auch nach dem Krieg aufgebaut.
2: Das ist aber noch länger her.
3: Ja, ich wollte nur sagen, es ist im Grunde genommen trotzdem so, dass jetzt viele in Rente gegangen sind, die aber 40, 45 Jahre hier mitgewirkt haben und damit auch den Wohlstand im Land miterzeugt haben. Das ist auch eine wichtige positive Seite. Auf der anderen Seite bin ich überzeugt davon, auch meine Kinder, 23 und 20 Jahre alt, erklären mir Digitalisierung manchmal besser, als ich es nachlese oder beherrsche. Und von der Seite her bin ich einfach überzeugt, wir brauchen diese generationenübergreifende Zusammenarbeit. Es gibt jetzt Untersuchungen, die gezeigt haben, dass die besten Teams ein Win-Win-Prinzip darstellen, wo alle, nämlich alt und jung, konstruktiv zusammenarbeiten. Und dafür will ich auch plädieren. Ich glaube, Vorurteile bringen uns nicht weiter, sondern wir müssen sehen, wo wir effizient nach vorne kommen und vor allen Dingen das Land am Laufen halten.
2: Die Vorurteile haben wir jetzt ja nicht erfunden. Die wabern leider durch die Gesellschaft schon auch, egal ob durch Bus oder Bahn. Mhm. Herr Meisel, was würden Sie sagen, wie kommen Sie da wieder zusammen und verschaffen sich als junge Generation eben bei der, die ja auch größtenteils noch am Ruder ist, auch politisch? Sie haben vorhin das Durchschnittsalter im Bundestag angesprochen, auch das Durchschnittsalter im Landtag ist höher als das Durchschnittsalter der Baden-Württembergerinnen und Baden-Württemberger. Mhm. Ich glaube, ein Gap von 5 Jahren, Durchschnittsalter in Baden-Württemberg 43, irgendwas und im Landtag jetzt so knapp bei 49. Aber Herr Meisel, wie verschaffen Sie sich Gehör für Ihre Anliegen?
0: Naja, durch Vertretungsstrukturen. Also ich glaube, was wir sehr gut geschafft haben, auch in den letzten 2 bis 3 Jahrzehnten, ist, solche Strukturen aufzubauen. Also ich bin ehemaliger Vorsitzender vom Landesschülerbeirat Baden-Württemberg. Das hat die Landesschülervertretung. Das heißt, da wirken wir, also da haben wir schon ins Ministerium gewirkt, machen das natürlich immer noch, beziehungsweise meine Nachfolge.
2: Haben Sie da so eine Bucketlist? Wo konnten Sie einen grünen Haken dran machen? Was haben Sie erreicht?
0: Das ist dann schon wieder das Problem. Also ich glaube, was da sehr gut funktioniert, ist, dass man mit uns spricht. Also wenn wir als Landesschülerbeirat irgendwo hingehen und sagen, hey, wir hätten gerne den Termin mit dem und dem Abgeordneten, dann sind die total offen. Mhm. Die hören uns auch zu. Aber es wird dann relativ wenig umgesetzt. Also eine Forderung, die erstmals umgesetzt war, dass wir gesagt haben, hey, wir wollen keine pauschalen Handyverbote, halte ich auch nach wie vor für Quatsch. Wir haben Berufsschülerinnen und Berufsschüler, die sind 18, 19, teilweise 26, machen vielleicht noch eine zweite Ausbildung und denen will man jetzt das Handy verbieten. Also im Koalitionsvertrag steht ja, wir führen Handyverbot ein für alle. So, und das sind einfach Sachen, da werden junge Menschen übergangen, die natürlich auch schon mündig sind. Das heißt, da müsste man eigentlich mehr
3: drauf sein. Der Generationsforscher Professor Maas hat festgestellt, dass selbst die junge Generation bei Umfragen mehrheitlich sagt, ja, wir sind zu viel am Handy tagsüber und die kommen teilweise auf 7, 8 Stunden, was die Untersuchungen ergeben. Das halte ich für grenzwertig.
0: Da gebe ich Ihnen auch recht und Regulation ist da auch super wichtig, aber man sollte denen doch nicht die freie Entscheidung da einfach rauben. Ich glaube, wir müssen da auch Plattformen und Hersteller viel mehr in die Pflicht nehmen, also zum Beispiel Social Media Plattformen, was für Content da angezeigt wird, dass wir zum Beispiel bessere Mechanismen haben, was Selbstregulation und so angeht. Also da bin ich bei Ihnen. Ich glaube, da also ist auch die junge Generation bei Ihnen. Aber wir können trotzdem nicht einfach sagen, okay, pauschal, ihr dürft gar nicht mehr ans Handy. Also ich glaube, das ist eine sehr undifferenzierte Lösung. Und es geht ja auch nicht darum, dass ich jetzt sage, ich will im Unterricht am Handy daddeln oder so. Es geht ja eher darum, was mache ich in der Pause und so, und dass ich da als volljährige Person eine freie Entscheidung habe.
4: Also aber es geht Länder ja nicht nur um die 18-Jährigen, es gibt ja auch Junge. Und wenn man sieht, wie viel wirklich kleine Kinder, 10, 11, 12 Jahre nur noch mit dem Handy rumlaufen, das ist für mich nicht mehr normal.
0: Ja, das auch
4: also gut, das geht für mich überhaupt nicht. Da geht so viel verloren, auch in der Kommunikation untereinander. Man telefoniert gar nicht mehr, man schreibt bloß noch WhatsApp und sonstige Dinge und sagt, guck mal da rein, guck mal da rein.
3: Wir haben noch Liebesbriefe mit der Hand geschrieben.
4: Und es ist ein Unterschied, ob ich 18 bin oder 10 oder 12. Und das finde ich erschreckend.
0: Ist ein Riesenproblem, ist gebongt. Also ich bin auch total dafür, dass unter 14-Jährige kein Social Media nutzen dürfen, dass man es ein bisschen aufwächst. Wir brauchen Medienbildung. Das ist sehr gut, dass wir dieses Fach jetzt eingeführt haben.
2: Frag sich nur, wer es unterrichtet, by the way, aber okay.
0: Das ist auch ein Problem. Also da haben wir auch mit Lehrkräften gesprochen, die gesagt haben, keine Ahnung, fällt mir schwierig. Auch Unterrichtsmaterialien, die dann in sehr kurzer Zeit entwickelt wurden. Aber da bin ich grundsätzlich bei Ihnen. Aber wir müssen gleichzeitig auch, das habe ich gesagt, Plattformen in die Pflicht nehmen. Also was kriegen dann junge Menschen da überhaupt angezeigt? Und natürlich auch die Eltern in die Pflicht nehmen.
2: Frau Schweizer, wenn ich das so formulieren darf, Sie haben die Seiten gewechselt. Also nicht die Seiten gewechselt, aber Sie sind, sage ich mal, jetzt im Game. Ja? Also Sie sitzen im Landtag. Was bringen Sie da unter? Was haben Sie für ein Gefühl, dass Sie nicht nur repräsentieren die junge Generation, sondern auch die Punkte in den Entscheidungen dann unterbringen?
1: Also ich glaube, es ist zuerst immer noch eine ganz große Ehre, dass ich jetzt auch im Landtag sein darf. Wir sind jetzt ein paar junge Leute mit 23, wir sind quasi 3 Leute mit 23, aber gleichzeitig sehe ich eben auch, dass es eben nicht das Durchschnittsalter ist, wir mit 23 im Landtag. Und ich glaube, deshalb ist es für mich ein ganz großes Anliegen, dass man eben im Austausch ist mit den verschiedenen Verbänden, mit jungen Menschen und dass man auch versucht, diese Lebensrealität, die Wirklichkeit in die Ausschüsse, in die inhaltliche Arbeit mit einzubringen. Und das möchte ich gerne tun.
2: Haben Sie das Gefühl, dass Sie ernst genommen werden?
1: Ja, bis jetzt hatte ich auf jeden Fall das Gefühl, ernst genommen zu werden. Und ich glaube, es ist auch einfach wichtig, dass wir ganz viele unterschiedliche Perspektiven im Landtag haben. Sei es eine ältere Perspektive, eine jüngere Perspektive, weil so entsteht dann auch am Ende gute Demokratie.
2: Es ist eine überwiegend ältere Perspektive. Die Frage an Herrn Reinhardt, der schon so lange dabei ist. Ich wollte schon fast sagen, als junger Wilder 1992. Aber da waren Sie auch schon, glaube ich, 36, wenn ich das verraten darf.
3: Richtig. Ich bin jetzt 70 geworden.
2: So, den Dreisatz hätte man zu Hause gut ausrechnen können. Wird in Baden-Württemberg aktuell oder bis vor kurzem Politik für Ältere gemacht? Nochmal die Frage, weil Sie einfach auch die größte Wählerschaft sind.
3: Also es ist sicherlich für die Parteien SPD und CDU unstreitig die ältere Wählerschaft stärker dort. Allerdings bei dieser Wahl haben auch 35% der über 60-Jährigen Grün gewählt. Insoweit sind es verschiedene Faktoren, die ich jetzt nicht darlegen möchte. Ich will selber einfach da hinzufügen, ich lebe das auch. Ich habe vor 2 Jahren hat die FAZ ein Buch von mir rausgebracht mit dem Titel Ich bleib dann mal hier. Und da werbe ich für ein Lebensarbeitszeitmodell, auch für ein Lebensarbeitszeitkonto, das übrigens das Sozialgesetzbuch jetzt schon hergebe, aber nur 5% setzen es um. Ich finde, es gibt die Raschauer des Lebens für Kindererziehung, für Pflege und viele mehr. Da muss man oder mal ein Sabbatjahr machen. Aber wir dürfen nicht mit 64, wie die Frau Hertrich, alle aufhören, sondern ich finde, dieser verborgene Schatz der Best-Ager, die länger arbeiten wollen, die sollte man unbedingt auch mobilisieren und lassen. Warum sage ich das? Ich hatte einen Freund, der Abitur gemacht hat, der hat mit mir telefoniert, wie er jetzt in den Ruhestand musste, bei Bosch als Ingenieur, der hat die größte Depression seines Lebens bekommen, hat er mir erzählt. Ich bin gegen den Niagara-Fall von 100 auf 0, sondern ermöglicht den Leuten auch nicht mit Zwangskündigung mit 4 oder 65, sondern lasst sie arbeiten, wie sie können. Der Erfahrungsschatz sollte man nicht unterschätzen. Und deshalb noch einmal, ich bin überzeugt davon, alt und jung zusammen können diese Probleme viel besser lösen, als wenn wir da einen Cut machen mit 63. Die Rente mit 63 halte ich für überholt.
2: Das Aber wovon Sie da träumen, ist nicht ganz die Realität, weil auch heute ist es schon so, dass sehr viele Menschen, ich glaube über ein Drittel, vor dem 60. Lebensjahr schon in Rente geht. Dann können Sie 72 oder 73 draufschreiben. Das wird sich da wahrscheinlich nicht ändern. Wir haben hier eine Frau bei uns sitzen, die hatte einen tollen Job, die sie aber trotzdem entschieden hat, früher zu gehen. Vielleicht lassen Sie uns da noch mal reinblicken, wo Sie sagen, nee, aber das war dann auch genug und ich wollte gar nicht länger.
4: Nee, für mich war das immer das Ziel. Und ich weiß, dass auch viele von meinem Umfeld genau das gleiche Ziel hatten. Klar. Ich kenne ein paar wenige, die gern länger arbeiten wollen und nicht dürfen, aber die Mehrheit sagt, mir reicht's. Mhm. Und wenn es irgendwie machbar ist, macht's es. Klar muss man gucken, wie es dann mit Finanzen alles geht, aber das wird sich nach und nach weisen. Aber deshalb haben wir jetzt zum Beispiel unser ganzes Leben lang gespart, seit wir 18 waren, um eben ein Pferd haben zu können, um in die Oper zu gehen. Auch in Rente, weil wir haben jetzt das, was altbekannt ist, mehr Zeit, weniger Geld.
0: Ich würde gerne ein bisschen auf das eingehen, was Herr Reinhardt gesagt hat. Bei einer Sache bin ich ganz bei Ihnen, dieses Abflachen, also dieses von 100 auf 0 finde ich auch nicht gut. Und in dem Film wurde ja gesagt, ich will Kinder- und Jugendpsychiater werden. Und ich kann mir das auch wirklich gut vorstellen, auch über 65 hinaus zu machen. Es gibt da Psychiater, von denen ich Bücher lese, die das selber ganz lange gemacht haben. Auch über das eigentliche Rentenalter hinaus, zu denen schaue ich auch so ein bisschen auf. Und bei denen merkt man wirklich, das ist ein Beruf, für den brennen die. Das wollen die wirklich machen. Deswegen kann ich mir auch schlecht vorstellen, einfach zu sagen, okay, das mache ich nicht mehr, weil das ist das, für das ich brenne. Und ich glaube, das müssen wir auch schaffen in der Arbeitswelt. Da bin ich so ein bisschen nicht bei Ihnen. Ich glaube, wir haben einfach viele, die sagen, hey, mir reicht's, ich habe keine Lust mehr. Und ich glaube, wir müssen auch überlegen, wie wir unsere Arbeitswelt so gestalten können, dass dann Leute nicht sagen, ich möchte so schnell wie möglich hier raus und das ist die Hölle hier, sondern ich möchte das halt auch wirklich weitermachen. Deswegen glaube ich, da sind schon auch Reformen nötig. Und deswegen finde ich es auch nicht schlecht, wenn Leute sagen, hey, ich arbeite im Zweifel weniger und dafür länger und habe dafür auch die Puste und muss dann nicht mit 60 oder 63 schon Rente, weil ich bin total am Ende. Das ist mein erstes Problem. Das zweite Problem, das ist aber wirklich mehr persönlich. Lebensarbeitszeitkonto ist ein bisschen schwierig, weil ich meine, ich studiere 6 Jahre, mache 6 Jahre eine Facharztausbildung. Das heißt, ich bin so mit 32 dann vielleicht Kinder- und Jugendpsychiater und dann bin ich aber erst wirklich ausgebildete Fachkraft in meinem Beruf. Klar, die Zeit als Arzt in Weiterbildung, die zählt dann vielleicht schon mit rein, aber das Studium ja dann auch nicht. Und das ist auch schon ein Job, das Studium. Also das ist ja nichts, was ich jetzt einfach mal nebenbei machen kann.
2: Und dann ist es auch so, gerade aus größeren Unternehmen in Baden-Württemberg hört man ja viel von dem sogenannten goldenen Handschlag. Das heißt, es scheint auch im Interesse der Unternehmen zu sein, Mitarbeiterinnen und Mitarbeiter durchaus ein bisschen früher loszuwerden, weil je älter sie werden, desto teurer oder langsamer werden sie vielleicht auch in deren Vorurteilen. Und dann stellen sie lieber günstigere und jüngere Menschen an. Frau Schweizer, wenn Sie auf, Sie haben das vorhin mal kurz angesprochen, es muss sich vieles ändern, damit Sie beide auch noch eine Rente haben, von denen Sie irgendwie leben können. Wie stellen Sie sich Ihre Rente vor? Was machen Sie jetzt schon, damit es am Ende reicht? Und ich weiß nicht, ob Sie ein Pferd haben wollen oder in die Oper gehen, aber ich nehme an, Sie machen sich bereits jetzt, trotz Ihres jungen Alters, schon Gedanken. Wie soll das aussehen?
1: Ich glaube, viele junge Menschen sorgen sich tatsächlich sehr, dass sie eben keine Rente mehr haben werden oder keine ausreichende Rente. Und ich glaube, das wird die große Aufgabe, dass wir jetzt halt die Reform auf den Weg bringen. Jetzt gerade gibt es ja auch eine Rentenkommission, die eingesetzt wurde, die dieses Jahr noch Lösungen liefern soll. Da bin ich sehr gespannt drauf. Das ist erstmal gut. Gleichzeitig sage ich aber auch, wir sind bereit, als junge Generation einen Beitrag zu leisten, wollen dann aber auch mitentscheiden. Und ganz klar, ich finde auch, wir müssen grundlegend darüber nachdenken. Von uns Grünen im Bundestag gibt es beispielsweise den Vorschlag von einer Bürgerversicherung, wo alle einzahlen, zum Beispiel auch wir Abgeordnete.
2: Bundes- und Landtagsabgeordnete zusammengenommen sind mehrere Tausend in der ganzen Republik und die Beamten, die auch immer wieder zitiert werden, sind fast 2 Millionen. Also da sind tatsächlich einige, die zusammenkämen. Wären Sie da auch dafür?
3: Man hat es hochgerechnet. Es wird die Probleme die nächsten 20 Jahre nicht lösen können. Übrigens, die Beamten werden sogar älter, müssen dann auch sozial versichert werden. Es muss einbezahlt werden. Das heißt, auch gerade Professor Raffelhüschen und andere haben das sehr gut berechnet, dass das nicht unsere Probleme momentan löst. Und wir haben übrigens bei den Abgeordneten in Baden-Württemberg das Pensionssystem abgeschafft, schon 2011. Fortfolgende war das irgendwann. Also es sind einige Länder, die nicht mehr diese Beamtenpension bei den Abgeordneten haben. Der Bundestag hat es noch und 13 Bundesländer haben das noch. Baden-Württemberg zahlt selber wie in einen Versorgungswerkfonds ein, sodass dort nicht mehr diese Beamtensituation besteht.
2: Jetzt zum Schluss hätte ich ganz gerne von Ihnen noch, von jedem ganz kurz gewusst, ein Mensch, der, sage ich mal, deutlich jünger ist als Sie, was haben Sie von einem deutlich jüngeren Menschen gelernt oder mitbekommen? Haben Sie da was auf dem Zeiger zufällig, Frau Hertrich, was Sie benennen könnten?
4: Ich weiß nicht, was Sie meinen.
2: Ein Mensch aus einer anderen Generation. Haben Sie von dem was mitbekommen, wo Sie sagen, Mensch, das habe ich von dem gelernt?
4: Das ganze Technikthema natürlich.
2: Ja. Bei Ihnen, die Älteren?
0: Von meinen Großeltern, von meiner Oma das Kochen und von meinem Opa generell Sachen zu reparieren. Hat man ja auch im Film gesehen. Die beiden schauen auch zu. Also vielen Dank an euch beide.
2: Frau Schweizer.
1: Ich glaube, dass man Sachen Stück für Stück angeht und mit einer gewissen Entspanntheit. Das habe ich gelernt.
3: Ja, was alles meine Variable hier sogar hergibt, insoweit muss ich sagen, ich bin da immer wieder fasziniert, was auch die junge Generation einem in einer unglaublichen Flexibilität beibringen kann.
2: Also doch einiges Verbindendes. Ja. Und Sie haben es gesagt, Rentenkommission ist am Arbeiten und gespannt sind Sie darauf, was dabei rauskommt und dann vielleicht auch beschlossen, in der Hoffnung, dass die Jungen auch gehört werden und die Generationenklischees vielleicht weniger werden. Danke an diese Runde für heute bei Zur Sache Baden-Württemberg. Unsere Sendung gibt es natürlich zum Nachschauen jederzeit in der ARD-Mediathek. Zur Sache Baden-Württemberg gibt es dann wieder live nächsten Donnerstag um 7:45, dann von einem Bauernhof in Bayersbronn im Schwarzwald zum Thema Landwirtschaft bei uns im Land. Und einen guten Abend.

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0: Guten Morgen und willkommen bei Tagesschau 24. Die Chancen auf ein Abkommen zur Beendigung des Kriegs zwischen den USA und Iran sind möglicherweise gestiegen. Irans Außenminister Araghchi zeigte sich in einem Interview zuversichtlich, dass ein entsprechendes Papier in den kommenden Tagen unterzeichnet werde. Gleichzeitig meldete das US-Militär neue Zwischenfälle in der Straße von Hormuz. Mehrere iranische Drohnen seien in der Nacht abgefangen worden. Der Schiffsverkehr fließe ungehindert weiter, so das US-Militär.
1: Die Chancen auf eine Annäherung im Konflikt zwischen den USA und Iran, sie steigen. Nach Angaben aus Washington könnte in den kommenden Tagen eine erste Vereinbarung zustande kommen. Zunächst sei eine Absichtserklärung geplant, die den Rahmen für weitere Verhandlungen in den nächsten 60 Tagen festlegen soll. Auch aus Teheran kommen dazu optimistische Signale. Der iranische Außenminister Araghchi zeigte sich zuversichtlich über eine baldige Einigung auf eine Friedensvereinbarung mit den USA. Sobald die letzten Phasen unserer Verhandlungen abgeschlossen sind, wird dieses Abkommen unterzeichnet und bekannt gegeben. Ein weiterer Teil der Vereinbarung könnte ein Ende der US-Blockade gegen Iran und die Wiedereröffnung der Straße von Hormuz sein. Streitpunkte wie das iranische Atomprogramm sollen später verhandelt werden. In Washington steigt unterdessen der Druck für US-Präsident Trump. Der Krieg gilt als unpopulär, zugleich belastet die Inflation die Regierung. Ob die geplante Absichtserklärung tatsächlich zu einem umfassenden Frieden führt, bleibt offen.
0: Das US-Militär hat nach Angaben von Präsident Trump den Chef des venezolanischen Drogen- und Menschenhandelkartells Tren de Aragua getötet. Die Regierung in Caracas bestätigte den Tod des Bandenführers Guerrero. Über seine Plattform Truth Social postete Trump ein Video, das den Militäreinsatz zeigen soll. Das Kartell ist von den USA als terroristische Organisation eingestuft. Es soll für Drogengeschäfte und Gewalttaten in Amerika und Europa verantwortlich sein. Die Europäische Union wird am kommenden Montag die Beitrittsverhandlungen mit der Ukraine und Moldau beginnen. Wie die derzeitige zyprische EU-Ratspräsidentschaft mitteilte, haben die Mitgliedstaaten nach dem Ende der ungarischen Blockade einen gemeinsamen Standpunkt zum ersten Verhandlungsabschnitt vereinbart und damit die notwendigen Vorbereitungen abgeschlossen. Ein Beitrittsverfahren dauert üblicherweise mehrere Jahre, zum Teil sogar Jahrzehnte. Noch nie gab es in der Ukraine so viele zivile Kriegsopfer innerhalb eines Monats wie im Mai. Nach Angaben der Vereinten Nationen wurden 274 Zivilisten getötet. Seit mehr als 4 Jahren läuft nun der Angriffskrieg Russlands gegen die Ukraine. Seit Kriegsbeginn sind nach Angaben der Vereinten Nationen in der Ukraine insgesamt mehr als 16.000 Zivilisten getötet und mehr als 46.000 verletzt worden. Die Ukraine meldete zuletzt eigene Angriffe auf die Ölindustrie in Russland und auf die Infrastruktur der Halbinsel Krim.
2: Das war einmal eine Badewanne. Im Mai war eine russische Drohne in ihr Haus gekracht. Wohnen kann sie hier nicht mehr. Doch Tetjana Tschaikowska ist mit dem Leben davongekommen. Ich habe mich hinter diesen Schranktüren versteckt. Ich sitze hier immer so drin. Haben Sie etwas durch die Luft fliegen hören? Ja, habe ich. Ich bin fast die ganze Zeit hier drin gewesen. Die 70-Jährige hatte Glück. Denn im Mai wurden laut Vereinten Nationen mindestens 274 Zivilisten in der Ukraine getötet, mindestens 1760 verletzt. Das sind mehr als in jedem anderen Monat der vergangenen 4 Jahre. Der Einsatz Russlands schwerer Waffen in städtischen Gebieten ist der Hauptgrund für die hohe Opferzahl im Mai. Die Ukraine hat wiederum Infrastruktur auf der von Russland annektierten Krim angegriffen. Diese und weitere Angriffe auf die Ölindustrie haben zu einer Treibstoffknappheit auf der Krim geführt. Wann und ob Tetjana Tschaikowska in ihr Zuhause zurückkehren kann, ist unklar. Ihr Schicksal ist beispielhaft für das von tausenden Zivilisten in der Ukraine.
0: Die Zahl der Straftaten gegen obdachlose Menschen ist in Deutschland 2025 um fast 17% im Vergleich zum Vorjahr gestiegen. Wie die Rheinische Post berichtet, geht das aus einer Antwort des Bundesinnenministeriums auf eine kleine Anfrage der Partei Die Linke hervor. Demnach kam es 2025 zu insgesamt 2563 Straftaten gegen Obdachlose. In den beiden Vorjahren seien es jeweils knapp 2200 gewesen. Der Bildungsminister von Brandenburg, Hoffmann, schlägt Alarm. Der CDU-Politiker warnt davor, dass in seinem Bundesland selbst der Unterricht in den sogenannten Kernfächern nicht mehr abgesichert sei. Der Grund? Es fehle an Lehrkräften. Die Lücken im Lehrplan drohten so groß zu werden, dass sich der Minister mittlerweile sogar um die bundesweite Anerkennung der Schulabschlüsse aus Brandenburg sorgt.
3: Goethes Faust ist noch nicht in Gefahr hier am Gottfried-Arnold-Gymnasium in Perleberg. Doch Bio und Chemie kann Schulleiter Felix Mund nach den Sommerferien womöglich nicht mehr abdecken. Zwei Kollegen sind in den Ruhestand gegangen und Nachwuchs ist im äußersten Nordwesten Brandenburgs rar.
4: Diese Lücke, diese beiden Stellen Biologie, Chemie, haben wir Stand jetzt noch nicht wieder besetzen können.
3: Es werde immer schwerer, Lehrkräfte zu finden, warnt auch Brandenburgs Bildungsminister. Seine Sorge, Schulabschlüsse könnten nicht mehr bundesweit anerkannt werden.
5: Wir gehen davon aus, dass wir die Stundentafel nicht im ganzen Land komplett abdecken können. Aber wir werden uns darauf fokussieren, dass wir mit schulorganisatorischen Maßnahmen dafür sorgen, dass die Fächer, die wichtig sind für Prüfungen, die Fächer, die wichtig sind für die Anerkennung der Abschlüsse, dass wir die tatsächlich auch unterrichtet kriegen.
3: Deshalb will Brandenburg mehr Lehrkräfte ausbilden, 250 zusätzliche Stellen schaffen, notfalls Lehrer in andere Landesteile versetzen und mit einem Stipendium angehende Lehrer aufs Land locken. Der Landeselternrat kritisiert vor allem die Stellenstreichungen der Vorgängerregierung.
6: Man hätte da schon vor vielen Jahren entsprechend eingreifen müssen und nicht wie zum Schuljahresbeginn 345 Stellen abschaffen, denn 200 Stellen jetzt wieder neu bringen.
3: Brandenburg stellt sich auf ein schwieriges Schuljahr ein. Und das nicht nur am Gymnasium in Perleberg.
0: Großbritannien feiert heute König Charles III. In London findet zu seinen Ehren die traditionelle Geburtstagsparade Trooping the Colour statt. Daran sind etwa 1400 Soldaten und hunderte Musiker beteiligt. Charles wird im November 78 Jahre alt. Traditionell wird der Geburtstag des Monarchen mit einer Militärparade im Juni gefeiert. Das erste überträgt die Zeremonie ab 11.30 Uhr. Von der Mitte bis in den Norden neben Sonnenschein dichte Wolken und einige Schauer sowie einzelne Gewitter im Nordosten, im Süden und Südwesten freundlich oder auch sonnig, insgesamt aber windig bei 15 bis 29 Grad. Die USA sind in der vergangenen Nacht in die Fußball-Weltmeisterschaft gestartet. Nach einer Eröffnungszeremonie mit den Fahnen aller WM-Teilnehmer und der US-Nationalhymne ging es zum Auftakt gegen Paraguay. Das US-Team gewann das Spiel in Inglewood bei Los Angeles deutlich mit 4:1 und sorgte für Riesenbegeisterung bei den Heimfans.
7: WM-Eröffnung auch in den USA. In Los Angeles in der Gruppe D empfängt die USA in Rot-Weiß Paraguay und geht nach 7 Minuten in Führung durch ein Eigentor von Bobadilla. Die Gastgeber, das klar bessere Team, nach gut einer halben Stunde das 2:0, eingeleitet durch den besten Spieler auf dem Platz, durch Pulisic. Balogun, der Torschütze, hochverdiente 2-Tore-Führung. Und in der Nachspielzeit dann noch der 3. Treffer für die USA, wieder durch Balogun nach einer schönen Einzelleistung mit dem perfekten Abschluss. Zahlreiche Stars unter den Zuschauern, unter anderem Tom Cruise und David Beckham. Einige Wechsel nach dem Wiederanpfiff, die Amerikaner etwas ungeordnet. Mauricio nutzt das nach dem Zuspiel von Enciso, nur noch 1:3 aus der Sicht von Paraguay. Zu mehr reicht's aber nicht. Der eingewechselte Reiner traumhaft zum 4:1 Endstand. Dieser Sieg der USA, ein echtes Statement.
0: Und schon zuvor hatte gestern ein weiterer Co-Gastgeber in Toronto seinen Turniereinstand. Kanada sicherte sich durch ein 1:1 gegen Bosnien und Herzegowina den ersten WM-Punkt seiner Geschichte. In der ersten Halbzeit waren die Bosnier durch einen Kopfball von Lukic in Führung gegangen. Doch im zweiten Durchgang wurden die Kanadier immer stärker. Der frisch eingewechselte Larin erzielte den viel umjubelten Ausgleich. Damit haben beide Teams gute Chancen aufs Weiterkommen. In ihrer Gruppe B spielen heute noch Katar und die Schweiz gegeneinander. Die deutsche Fußballnationalmannschaft trifft morgen im ersten Gruppenspiel auf WM-Neuling Curaçao. Das Team der kleinen Karibikinsel hat sich ungeschlagen für die Weltmeisterschaft qualifiziert. Curaçao ist etwa so groß wie Bremen und vor allem für die traumhaften Strände und Tauchgebiete bekannt und auch für einen nach der Insel benannten Likör. Sportlich dürften die Kräfteverhältnisse eigentlich klar sein, aber die Euphorie der Fans ist groß.
8: Curaçao ist unser erster Gegner bei der Fußball-WM, eine kleine Insel in der Karibik.
9: Du denkst vielleicht, ja, so eine kleine Insel, das wird easy. Aber nein, das wird ein hartes Spiel. Kann uns diese Karibikinsel gefährlich werden, uns, dem vierfachen Weltmeister?
8: Der kleinste Teilnehmer, der sich jemals für die WM qualifiziert hat.
10: People screaming, Curaçao!
9: Da spielen Schulen sogar vorher die ganze WM nach. Das WM-Fieber ist Weltklasse. Lass uns das erste Spiel gewinnen. Ihr werdet Weltmeister. Keine Ahnung von Curaçao? Hier ist alles über unseren ersten Gegner.
8: Wo liegt eigentlich Curaçao? Manche denken da sowieso wahrscheinlich eher an einen blauen Drink. Wir haben uns hier umgeschaut, wie die Stimmung ist.
9: Alles blau. Blue Wave heißt die Nationalmannschaft von Curaçao. Und er ist der wohl verrückteste Fan. Am Anfang waren es nur zwei Streifen, aber dann habe ich gesagt, lass mich das ganze Gesicht machen. Für die WM mache ich Gesicht, Arme, alles. Das wird großartig. Jeder auf der Insel kennt ihn. Seit Jahren ist Brandon der oberste Einpeitscher der Nationalmannschaft. Seit sich Curaçao für die WM qualifiziert hat, ist er auch Werbefigur. Heute zu Gast bei der WM für Kinder mit dem Spiel Curaçao gegen Deutschland. Und was da noch passieren wird, hätte ich auch nicht gedacht. Schnell ein kleines Video für Social Media. Das ist unsere Zeit, die Zeit von Curaçao. Die Welt wird sehen, wer wir sind. Auf diese Euphorie und Leidenschaft müssen wir uns einstellen. Fanbeben in der Hauptstadt Willemstad, als klar war, dass sie, die Blue Wave, bei der WM dabei sind. Normalerweise sind es 10 Minuten. Wir haben 4 oder 5 Stunden vom Flughafen ins Stadtzentrum gebraucht. Überall Leute. Die haben geweint. Großmütter. In Blau. Sogar Leute, die nicht Fußball mögen, haben uns geliebt. Also mein Mann und das Team. Wir haben ihr Land stolz gemacht. Das ist mal eine echte Fußball-Power-Family. Dingo Ray ist Co-Trainer der Nationalmannschaft. Außerdem sind er und seine Frau Magali die Eltern von Linksaußen Kenji Gorey. Dass sie gegen Deutschland nicht als Favorit ins Spiel gehen, klar. Die Realität ist, wenn du dein Haus verwetten würdest, wer gewinnt, dann würde doch keiner auf Curaçao setzen. Aber viele auf Deutschland. Das ist die Realität. Deshalb unsere Erwartung. Die Teilnahme ist für uns schon eine große Sache. Aber wenn wir auf den Platz gehen, dann kämpfen wir natürlich. Das ist nicht Curaçao, auch wenn es sich so anfühlt. Nordwijk an der Nordseeküste, Trainingslager. Die Curaçao-Community hier ist groß. Die Insel gehört zum Königreich der Niederlande. Die meisten Nationalspieler sind hier auch geboren. Und doch haben Spieler wie Kenji Gorey entschieden, ich habe Wurzeln auf der Insel, ich spiele für die Blue Wave. Ausgebildet wurden die meisten oft in den Niederlanden, der Spielstil also ziemlich europäisch. Aber können die uns gefährlich werden? Wir glauben wirklich, alles ist möglich. Das ist unser Motto. Allein, dass wir zur WM gekommen sind, war doch im Prinzip unmöglich. Also, es ist wahrscheinlicher, dass wir Deutschland schlagen, als dass es wahrscheinlich war, dass wir zur WM kommen. Wir fahren da nicht zum Urlaub hin.
8: In Deutschland ist es ja normal eher so Pflicht, dass wir uns für eine Fußball-WM qualifizieren. Ganz anders ist es hier auf Curaçao. Die Insel hat sich als das kleinste Land jemals für die Fußball-WM qualifiziert Und hier gehen die Leute jetzt richtig ab.
9: Karibischer Rhythmus meets Fußballfieber und deshalb spielen sie die WM schon mal durch. Als WM für Kinder 48 Schulmannschaften aus Curaçao. Das ist die deutsche Nationalelf, die natürlich auch gegen Curaçao spielen wird. Eine kleine Generalprobe also. Auch wenn wir es noch nicht mitbekommen haben, die Insel ist ein fußballbegeistertes Land. Der goldene Pokal ist das Ziel. Bei der Fußball-WM geht es um das Original, aber eine Kopie tut's fürs Erste. Richtiges Posen will ja auch geübt sein. Mittendrin der Mann, der alles organisiert. Remco Bisentini war mal Trainer der Nationalmannschaft von Curaçao. Jetzt will er den Kindern das volle WM-Programm bieten. Das ist so großartig, denn wir haben Kinder aus ganz unterschiedlichen Ecken. Ja, gutes Elternhaus, schlechtes Elternhaus. Glück, nicht so ein Glück. Weißt du, sie können hier wachsen im Turnier und können fühlen, was ein Spieler in einer echten Nationalmannschaft fühlt.
11: Team Corso!
9: Nationalhymne inklusive. Also hier, Preview für unser erstes Spiel. So klingt die Hymne von Curaçao. Aber ehrlich, allzu viel wusste ich vorher auch nicht über das Land. Also hier, Curaçao in 60 Sekunden. Die kleine Insel liegt in der Karibik, gut 9 Flugstunden von Deutschland entfernt. Venezuela und Kolumbien sind nicht weit. Bekannt vor allem als Sonnen- und Strandparadies und für seine bunten Häuser. Überhaupt ist hier alles sehr farbenfroh. Curaçao gehört zum Königreich der Niederlande, ist aber ein autonomes Land. Früher war die Insel Kolonie, Drehscheibe im Sklavenhandel, ein brutales System mit Millionen Toten weltweit. Erst spät haben sich die Niederlande für diese Verbrechen entschuldigt.
12: Und als Teil von der Regierung mache ich vandaag deze excuses zelf.
9: Heute leben hier Menschen mit vielen Wurzeln. Man hört viele Sprachen. Gut 150.000 Einwohner. Lange war die Ölindustrie hier stark. Jetzt ist es vor allem der Tourismus, von dem die meisten hier leben. Beim WM-Spiel Deutschland gegen Curaçao ist auch Alfonso dabei. Bei der Kinder-WM. Genau wie sein Cousin José. Alfonso wird dabei auf den Spuren von Diego Maradona wandeln. Später mehr. Als ich bei der Eröffnungsfeier war, habe ich all die Mannschaften gesehen. Gute Spieler, bekannte Gesichter. Neulich haben sie auch einen früheren deutschen Nationalspieler getroffen. Hitz, also Thomas Hitzelsberger. Der hat sich den ersten Gegner näher angeschaut, war sogar bei ihnen in der Schule. Er hat hier unterschrieben. Aber jetzt ist die Unterschrift weg, oder? Ja, ist weg, weil meine Oma es gewaschen hat. Passiert im Leben, kein Problem. Dann mein Auftritt vor 100 Jahren zuletzt gekickt, aber Alfonso ist ein charmanter Motivator.
13: Oh, yes. Really good.
9: Wirklich gut. Du lernst schnell, na klar. Und dann noch ein Kompliment. Das deutsche Team, da gibt es viele gute Spieler. Neuer, Manuel Neuer. Nur gute Spieler im deutschen Team. Die haben gute Chancen, die WM zu gewinnen. Ihr seid echt gut. Jetzt erstmal Curaçao gegen Deutschland bei der Kinder-WM von Remco, dem früheren Nationaltrainer. In einer Stunde ist Anpfiff, also eigentlich.
14: Bevor es jetzt richtig losgehen kann, bevor wir auch anfangen können zu drehen, packen wir erst nochmal selber mit an. Denn die Leute, die die Tore auf Platz bringen sollen, sind noch nicht da.
9: Es ist früh am Morgen. Sind das jetzt 25 Grad oder schon 30? Fühlt sich jedenfalls so an. Sogar Remco schwitzt ein bisschen. Ihr Land, Curaçao, hat erst seit 2011 eine eigene Nationalmannschaft. Da hatte Deutschland schon 3 WM-Titel. Und jetzt können sie alle gemeinsam mitfiebern, wenn ihre Blue Wave auf der Weltbühne des Fußballs mitspielt. Ich hoffe, dass sie in ihrer Gruppe was erreichen und vielleicht gewinnen. Remco überall. Wir kommen kaum hinterher. Aber eine Frage muss ich noch loswerden. Was ist härter? Das hier oder eine Nationalelf trainieren?
14: Just one question. Yes. What is harder? Coaching a national team or organizing this?
5: Organizing this.
9: Das hier organisieren, klar.
5: Organizing it.
9: Gut, das dürfte eher anders sehen. Dean, Vater von Linksaußen Kenji Gray und aktueller Co-Trainer. 18. November 2025. Sie beten, wie vor jedem Spiel. Aber in der Qualifikation in Jamaika geht es um alles. Die oder wir. Nur, der Cheftrainer kann nicht dabei sein. Die Tochter erkrankt. Dick Advokat fuhr heim. Ich hatte die Verantwortung für das ganze Team. Und dann Vater und Sohn im selben Team. Ich coache im finalen Spiel. Der Druck war so groß. Es dann zu packen, das ist besonders. Schluss, aus, Curaçao fährt zur WM. Eine blaue Welle kommt zur WM. Also, kann losgehen. Deutschland gegen Curaçao bei der Kinder-WM. Und da geht einiges. Alfonso mit der Hand Gottes, wie Maradona. Nur hier gibt es Elfmeter. Verschossen. Und dann sogar ein Tor für Curaçao. Ein schlechtes Omen? Nein, am Ende steht es 2-1 für Deutschland. Und überhaupt, wir sind die Favoriten fürs echte Spiel. 5-0 für Deutschland? Nein. 5-3, 5-1, 3-2, 5-1. So, alles geklärt? Ich hätte noch eine Frage an euch. Was hält Deutschland eigentlich davon, dass ihr uns bekommen habt? Viele werden wohl erstmal auf die Karte geschaut haben. Wo ist das? Aber wie wir oft sagen, Deutschland ist eine Turniermannschaft. Meint, wir starten schwach, dann wird es besser. Ja, lass uns das so machen. Wir gewinnen das erste Spiel und ihr werdet Weltmeister. Da bin ich dabei. Deal?
0: Der Kruger Nationalpark gehört zu den bekanntesten und beliebtesten Orten weltweit, um wilde Tiere zu beobachten. Seit 100 Jahren gibt es den Park in der Nähe von Johannesburg in Südafrika. Und jährlich kommen 1,5 bis 2 Millionen Menschen. Hier können sie die Big Five, Elefanten, Löwen, Nashörner, Leoparden und Büffel sehen. Unser Korrespondent Uli Neuhoff war mit einem Ranger unterwegs.
15: Das Wichtigste ist Respekt. Ich habe oft schlechtes Benehmen auf der Straße beobachtet, aber wenn wir zu nah an die Tiere heranfahren, dann lernen sie, dass die Straße den Autos gehört und nicht ihnen. Es ist ihr Zuhause. Wir müssen zuerst und vor allem an die Tiere denken. Das ist sein Kernsatz, den Curtis Roberts immer wieder im Netz verbreitet. Er hat den Krüger Park zu seinem Leben gemacht. Seine Fangemeinde ist beachtlich. Curtis ist praktisch immer im berühmten Park unterwegs. Als Influencer und Reiseführer verdient er sein Geld. Er ist der Beweis, dass das 100 Jahre alte Tierschutzgebiet auch bei jungen Menschen populär ist, vor allem nachmittags, wenn die Tiere wieder aktiv werden. Ich habe einen Tipp bekommen, dass in dieser Gegend paarende Löwen sein sollen. Jetzt kommen wir an die Stelle. Mir wurde gesagt, dass sie auf der Straße seien. Wenn sich die Autos im Krüger Nationalpark stauen, dann ist das immer ein Zeichen. Jetzt wird es spannend. Schlange stehen für die Löwen, aber noch wissen die meisten nicht, was sie genau erwartet.
16: Hallo.
15: Curtis ist mit anderen Rangern vernetzt. Gegenseitig informieren sie sich, deshalb weiß er mehr.
16: Okay. I think it's mating lions, but they might be in the grass.
15: Curtis ist staatlich anerkannter Ranger. Er fährt vorsichtig näher, im Gras das Löwenpaar. Inspiration für ein weiteres Video-Statement.
17: Sorry, the car.
15: Kurze Konzentration, dann noch einmal direkt ins Telefon. Vielleicht bist du anderer Meinung, aber ich finde zwei Dinge bei Löwen interessant. Jagen und sich paaren. Wir haben hier zwei Löwen am Straßenrand. Vor etwa 10 Minuten haben sie sich gepaart. Löwen wiederholen das alle 20 Minuten und sie tun es 5 Tage am Stück. Er weiß, es lohnt sich zu warten. Löwen pflanzen sich das ganze Jahr über fort, lange

0: This is Krüger Magic.
1: Das ist Krüger Magic. Eine Löwensichtung. Sie sagen, vor 10 Minuten hätten sie sich das letzte Mal gepaart. Wir positionieren uns und dann, innerhalb von 5 Minuten, passiert es wieder. Das Männchen zeigt das typische Dominanzverhalten. Es versucht zu brüllen, dann ein bisschen grölen, um allen zu zeigen, dass das sein Weibchen ist.
2: Krüger Magic.
1: Seit Jahrzehnten steht der Nationalpark für diese Magie. Vor 100 Jahren als Schutzraum für wilde Tiere gegründet, weil Jäger fast alle Wildtiere abgeschossen hatten. Über die Jahrzehnte haben sich die Bestände wieder erholt. Zu den Zeiten der Apartheid in Südafrika durften nur Weiße hier Urlaub machen. Seit 1994 ist der Park für alle offen. 2 Millionen Besucher jährlich. Die größte ausländische Besuchergruppe sind übrigens wir Deutschen.
3: Die Big Five innerhalb von 2 Tagen jetzt komplett sehen können. Unglaublich, also ein Wahnsinnserlebnis für uns alle.
1: Wir versuchen einmal im Jahr zu kommen. Immer mal wieder setzen wir aus, aber dann bereuen wir es danach. Wenn du Safari denkst, dann denkst du Krügerpark. Die meisten Besucher erleben ihre Safari aus dem Auto heraus. Ganz besonders aber wird es, wenn Ranger mit ihren Gästen frühmorgens zu Fuß aufbrechen. Bushwalk. Plötzlich ist nichts mehr zwischen den Menschen und der Wildnis Afrikas. Sie sind an Autos gewöhnt, sie sehen sie jeden Tag, aber jetzt gehen wir in ihren persönlichen Lebensraum. Ihr seht, wir kommen ihnen nahe und sie bewegen sich weg von uns. Der Krüger Park ist eine Erfolgsgeschichte, nicht nur, weil er so viele Touristen anzieht, sondern vor allem, weil er seit 100 Jahren für mehr Verständnis für die Tierwelt sorgt. Überwiegend in Südafrika selbst, denn 80% der Besucher sind Südafrikaner. 1/5 sind Ausländer. Ich bin sehr glücklich, weil ich dachte, dass das eher ein großer Zoo sein wird. Aber das ist überhaupt nicht so. Es ist wirklich ein natürliches Reservat, wo die Tiere frei herumlaufen können, wo sie wollen. Es ist leise und wir sehen, dass die Tiere vor uns Angst haben und wir haben vor ihnen Angst. Es ist wirklich fantastisch. Curtis, der Influencer, übernachtet heute wieder im Park, auf einem umzäunten Campingplatz. 100 Nächte waren es im vergangenen Jahr. Er ist ein Outdoor-Enthusiast und ein bekennender Botschafter für diesen Lebensstil und den Park. Meine Inhalte folgen einer Prioritätenliste. Was ist das beste Foto, das ich heute gemacht habe? Ich versuche, die Dinge zu finden, die viral gehen, aber will Menschen gleichzeitig etwas beibringen. Edutainment, also unterhalten und lehren gleichzeitig. Noch an diesem Abend geht das Video mit den paarenden Löwen ins Netz. Dann Feierabend. Es wird früh dunkel im Park. Ich verbringe so viel Zeit mit Gästen und fremden Menschen, die dann oft Freunde werden. Deshalb glaube ich, diese Zeit für mich alleine ist gut, um in mich hineinzuhören. Auch das macht der Busch mit einem, sagt Curtis Roberts. Er bringt dich in eine innere Ruhe, die man sonst nur selten spürt.
4: Guten Tag, hier ist die Tagesschau in 100 Sekunden. US-Militär meldet Abschuss iranischer Drohnen in der Straße von Hormuz. Sie hätten Handelsschiffe bedroht, teilte das Regionalkommando mit. Zuvor hatte sich Irans Außenminister Araghchi zuversichtlich gezeigt, dass sein Land und die USA in den kommenden Tagen ein Abkommen zur Beendigung der Kriegshandlungen unterzeichnen würden. EU startet am Montag Beitrittsgespräche mit Moldau und der Ukraine. Darauf haben sich die 27 Mitgliedstaaten geeinigt. Die Verhandlungen sollten eigentlich schon 2024 beginnen, wurden aber von Ungarn blockiert. Ein Beitrittsverfahren dauert üblicherweise mehrere Jahre, zum Teil sogar Jahrzehnte. Höchststand ziviler Opfer in der Ukraine. Infolge des russischen Angriffskrieges sind im Mai nach Angaben der Vereinten Nationen mindestens 274 Menschen getötet und mehr als 1700 verletzt worden. Das sind innerhalb eines Monats so viele wie seit April 2022 nicht mehr. EU-Fluggastrechte bleiben unangetastet. Passagiere haben weiterhin ab 3 Stunden Verspätung Anspruch auf eine Entschädigung. Darauf einigten sich Vertreter der EU-Staaten und des EU-Parlaments. Auch die Höhe der Entschädigung bleibt wie bisher. Künftig sollen Passagiere zudem besser über ihre Ansprüche informiert werden. USA starten mit Auftaktsieg in die Fußball-WM. Gegen Paraguay setzten sich die Co-Gastgeber klar mit 4:1 durch und gelten nun als Favorit in ihrer Gruppe. Zuvor spielte auch der weitere Co-Gastgeber Kanada gegen Bosnien und Herzegowina. Mit einem 1:1 Unentschieden warten beide Teams ihre Chancen aufs Weiterkommen.

0: geworden. Der Schiffsverkehr fließe ungehindert weiter, so das US-Militär.
1: Die Chancen auf eine Annäherung im Konflikt zwischen den USA und Iran, sie steigen. Nach Angaben aus Washington könnte in den kommenden Tagen eine erste Vereinbarung zustande kommen. Zunächst sei eine Absichtserklärung geplant, die den Rahmen für weitere Verhandlungen in den nächsten 60 Tagen festlegen soll. Auch aus Teheran kommen dazu optimistische Signale. Der iranische Außenminister Araghchi zeigte sich zuversichtlich über eine baldige Einigung auf eine Friedensvereinbarung mit den USA. Sobald die letzten Phasen unserer Verhandlungen abgeschlossen sind, wird dieses Abkommen unterzeichnet und bekannt gegeben. Ein weiterer Teil der Vereinbarung könnte ein Ende der US-Blockade gegen Iran und die Wiedereröffnung der Straße von Hormuz sein. Streitpunkte wie das iranische Atomprogramm sollen später verhandelt werden. In Washington steigt unterdessen der Druck für US-Präsident Trump. Der Krieg gilt als unpopulär, zugleich belastet die Inflation die Regierung. Ob die geplante Absichtserklärung tatsächlich zu einem umfassenden Frieden führt, bleibt offen.
0: Das US-Militär hat nach Angaben von Präsident Trump den Chef des venezolanischen Drogen- und Menschenhandelkartells Tren de Aragua getötet. Die Regierung in Caracas bestätigte den Tod des Bandenführers Guerrero. Über seine Plattform Truth Social postete Trump ein Video, das den Militäreinsatz zeigen soll. Das Kartell ist von den USA als terroristische Organisation eingestuft. Es soll für Drogengeschäfte und Gewalttaten in Amerika und Europa verantwortlich sein. Zeit für... Die Europäische Union wird am kommenden Montag die Beitrittsverhandlungen mit der Ukraine und Moldau beginnen. Wie die derzeitige zyprische EU-Ratspräsidentschaft mitteilte, haben die Mitgliedstaaten nach dem Ende der ungarischen Blockade einen gemeinsamen Standpunkt zum ersten Verhandlungsabschnitt vereinbart und damit die notwendigen Vorbereitungen abgeschlossen. Ein Beitrittsverfahren dauert üblicherweise mehrere Jahre, zum Teil sogar Jahrzehnte. Noch nie gab es in der Ukraine so viele zivile Kriegsopfer innerhalb eines Monats wie im Mai. Nach Angaben der Vereinten Nationen wurden 274 Zivilisten getötet. Seit mehr als 4 Jahren läuft nun der Angriffskrieg Russlands gegen die Ukraine. Seit Kriegsbeginn sind nach Angaben der Vereinten Nationen in der Ukraine insgesamt mehr als 16.000 Zivilisten getötet und mehr als 46.000 verletzt worden. Die Ukraine meldete zuletzt eigene Angriffe auf die Ölindustrie in Russland und auf die Infrastruktur der Halbinsel Krim.
2: Das war einmal eine Badewanne. Im Mai war eine russische Drohne in ihr Haus gekracht. Wohnen kann sie hier nicht mehr. Doch Tetjana Tschaikowska ist mit dem Leben davongekommen. Ich habe mich hinter diesen Schranktüren versteckt. Ich sitze hier immer so drin. Haben Sie etwas durch die Luft fliegen hören? Ja, habe ich. Ich bin fast die ganze Zeit hier drin gewesen. Die 70-Jährige hatte Glück. Denn im Mai wurden laut Vereinten Nationen mindestens 274 Zivilisten in der Ukraine getötet, mindestens 1760 verletzt. Das sind mehr als in jedem anderen Monat der vergangenen 4 Jahre. Der Einsatz Russlands schwerer Waffen in städtischen Gebieten ist der Hauptgrund für die hohe Opferzahl im Mai. Die Ukraine hat wiederum Infrastruktur auf der von Russland annektierten Krim angegriffen. Diese und weitere Angriffe auf die Ölindustrie haben zu einer Treibstoffknappheit auf der Krim geführt. Wann und ob Tetjana Tschaikowska in ihr Zuhause zurückkehren kann, ist unklar. Ihr Schicksal ist beispielhaft für das von tausenden Zivilisten in der Ukraine.
0: Die Zahl der Straftaten gegen obdachlose Menschen ist in Deutschland 2025 um fast 17% im Vergleich zum Vorjahr gestiegen. Wie die Rheinische Post berichtet, geht das aus einer Antwort des Bundesinnenministeriums auf eine Kleine Anfrage der Partei Die Linke hervor. Demnach kam es 2025 zu insgesamt 2563 Straftaten gegen Obdachlose. In den beiden Vorjahren seien es jeweils knapp 2200 gewesen. Der Bildungsminister von Brandenburg, Hoffmann, schlägt Alarm. Der CDU-Politiker warnt davor, dass in seinem Bundesland selbst der Unterricht in den sogenannten Kernfächern nicht mehr abgesichert sei. Der Grund? Es fehle an Lehrkräften. Die Lücken im Lehrplan drohten so groß zu werden, dass sich der Minister mittlerweile sogar um die bundesweite Anerkennung der Schulabschlüsse aus Brandenburg sorgt.
3: Goethes Faust ist noch nicht in Gefahr hier am Gottfried-Arnold-Gymnasium in Perleberg.

0: Doch Bio und Chemie kann Schulleiter Felix Mund nach den Sommerferien womöglich nicht mehr abdecken. Zwei Kollegen sind in den Ruhestand gegangen und Nachwuchs ist im äußersten Nordwesten Brandenburgs rar.
1: Diese Lücke, diese beiden Stellen Biologie, Chemie, haben wir Stand jetzt noch nicht wieder besetzen können.
0: Es werde immer schwerer, Lehrkräfte zu finden, warnt auch Brandenburgs Bildungsminister. Seine Sorge, Schulabschlüsse könnten nicht mehr bundesweit anerkannt werden.
2: Wir gehen davon aus, dass wir die Stundentafel nicht im ganzen Land komplett abdecken können. Aber wir werden uns darauf fokussieren, dass wir mit schulorganisatorischen Maßnahmen dafür sorgen, dass die Fächer, die wichtig sind für Prüfungen, die Fächer, die wichtig sind für die Anerkennung der Abschlüsse, dass wir die tatsächlich auch unterrichtet kriegen.
0: Deshalb will Brandenburg mehr Lehrkräfte ausbilden, 250 zusätzliche Stellen schaffen, notfalls Lehrer in andere Landesteile versetzen und mit einem Stipendium angehende Lehrer aufs Land locken. Der Landeselternrat kritisiert vor allem die Stellenstreichungen der Vorgängerregierung.
3: Man hätte da schon vor vielen Jahren entsprechend eingreifen müssen und nicht wie zum Schuljahresbeginn 345 Stellen abschaffen, denn 200 Stellen jetzt wieder neu bringen.
0: Brandenburg stellt sich auf ein schwieriges Schuljahr ein und das nicht nur am Gymnasium in Perleberg.
4: Großbritannien feiert heute König Charles III. In London findet zu seinen Ehren die traditionelle Geburtstagsparade Trooping the Colour statt. Daran sind etwa 1400 Soldaten und hunderte Musiker beteiligt. Charles wird im November 78 Jahre alt. Traditionell wird der Geburtstag des Monarchen mit einer Militärparade im Juni gefeiert. Das erste überträgt die Zeremonie ab 11.30 Uhr. Der Kruger Nationalpark gehört zu den bekanntesten und beliebtesten Orten weltweit, um wilde Tiere zu beobachten. Seit 100 Jahren gibt es den Park in der Nähe von Johannesburg in Südafrika. Und jährlich kommen 1,5 bis 2 Millionen Menschen. Hier können sie die Big Five, Elefanten, Löwen, Nashörner, Leoparden und Büffel sehen. Unser Korrespondent Uli Neuhoff war mit einem Ranger unterwegs.
5: Das Wichtigste ist Respekt. Ich habe oft schlechtes Benehmen auf der Straße beobachtet, aber wenn wir zu nah an die Tiere heranfahren, dann lernen sie, dass die Straße den Autos gehört und nicht ihnen. Es ist ihr Zuhause. Wir müssen zuerst und vor allem an die Tiere denken. Das ist sein Kernsatz, den Curtis Roberts immer wieder im Netz verbreitet. Er hat den Krüger Park zu seinem Leben gemacht. Seine Fangemeinde ist beachtlich. Curtis ist praktisch immer im berühmten Park unterwegs. Als Influencer und Reiseführer verdient er sein Geld. Er ist der Beweis, dass das 100 Jahre alte Tierschutzgebiet auch bei jungen Menschen populär ist, vor allem nachmittags, wenn die Tiere wieder aktiv werden. Ich habe einen Tipp bekommen, dass in dieser Gegend paarende Löwen sein sollen. Jetzt kommen wir an die Stelle. Mir wurde gesagt, dass sie auf der Straße seien. Wenn sich die Autos im Krüger Nationalpark stauen, dann ist das immer ein Zeichen. Jetzt wird es spannend. Schlange stehen für die Löwen, aber noch wissen die meisten nicht, was sie genau erwartet.
6: Hallo.
5: Curtis ist mit anderen Rangern vernetzt. Gegenseitig informieren sie sich, deshalb weiß er mehr.
6: Okay. I think it's mating lions, but they might be in the grass.
5: Curtis ist staatlich anerkannter Ranger. Er fährt vorsichtig näher. Im Gras das Löwenpaar. Inspiration für ein weiteres Video-Statement.
6: Sorry, the car.
5: Kurze Konzentration, dann noch einmal direkt ins Telefon.
6: You might disagree, but
5: vielleicht bist du anderer Meinung, aber ich finde zwei Dinge bei Löwen interessant. Jagen und sich paaren. Wir haben hier zwei Löwen am Straßenrand. Vor etwa 10 Minuten haben sie sich gepaart. Löwen wiederholen das alle 20 Minuten und sie tun es 5 Tage am Stück. Er weiß, es lohnt sich zu warten. Löwen pflanzen sich das ganze Jahr über fort. Lange dauert der Akt nicht. Das ist Krüger Magic. Eine Löwensichtung. Sie sagen, vor 10 Minuten hätten sie sich das letzte Mal gepaart. Wir positionieren uns und dann, innerhalb von 5 Minuten, passiert es wieder. Das Männchen zeigt das typische Dominanzverhalten. Es versucht zu brüllen, dann ein bisschen grölen, um allen zu zeigen, dass das sein Weibchen ist.
7: Kruger Magic.
5: Seit Jahrzehnten steht der Nationalpark für diese Magie. Vor 100 Jahren als Schutzraum für wilde Tiere gegründet, weil Jäger fast alle Wildtiere abgeschossen hatten. Über die Jahrzehnte haben sich die Bestände wieder erholt. Zu den Zeiten der Apartheid in Südafrika durften nur Weiße hier Urlaub machen. Seit 1994 ist der Park für alle offen. 2 Millionen Besucher jährlich. Die größte ausländische Besuchergruppe sind übrigens wir Deutschen.
8: Die Big Five innerhalb von 2 Tagen jetzt komplett sehen können. Unglaublich, also ein Wahnsinnserlebnis für uns alle.
5: Wir versuchen einmal im Jahr zu kommen. Immer mal wieder setzen wir aus, aber dann bereuen wir es danach. Wenn du Safari denkst, dann denkst du Krügerpark. Die meisten Besucher erleben ihre Safari aus dem Auto heraus. Ganz besonders aber wird es, wenn Ranger mit ihren Gästen frühmorgens zu Fuß aufbrechen. Bushwalk. Plötzlich ist nichts mehr zwischen den Menschen und der Wildnis Afrikas. Sie sind an Autos gewöhnt, sie sehen sie jeden Tag, aber jetzt gehen wir in ihren persönlichen Lebensraum. Ihr seht, wir kommen ihnen nahe und sie bewegen sich weg von uns. Der Krügerpark ist eine Erfolgsgeschichte, nicht nur, weil er so viele Touristen anzieht, sondern vor allem, weil er seit 100 Jahren für mehr Verständnis für die Tierwelt sorgt. Überwiegend in Südafrika selbst, denn 80% der Besucher sind Südafrikaner. 1/5 sind Ausländer. Ich bin sehr glücklich, weil ich dachte, dass das eher ein großer Zoo sein wird. Aber das ist überhaupt nicht so. Es ist wirklich ein natürliches Reservat, wo die Tiere frei herumlaufen können, wo sie wollen. Es ist leise und wir sehen, dass die Tiere vor uns Angst haben und wir haben vor ihnen Angst. Es ist wirklich fantastisch. Curtis, der Influencer, übernachtet heute wieder im Park auf einem umzäunten Campingplatz. 100 Nächte waren es im vergangenen Jahr. Er ist ein Outdoor-Enthusiast und ein bekennender Botschafter für diesen Lebensstil und den Park. Meine Inhalte folgen einer Prioritätenliste. Was ist das beste Foto, das ich heute gemacht habe? Ich versuche, die Dinge zu finden, die viral gehen, aber will Menschen gleichzeitig etwas beibringen. Edutainment, also unterhalten und lehren gleichzeitig. Noch an diesem Abend geht das Video mit den paarenden Löwen ins Netz. Dann Feierabend. Es wird früh dunkel im Park. Ich verbringe so viel Zeit mit Gästen und fremden Menschen, die dann oft Freunde werden. Deshalb glaube ich, diese Zeit für mich alleine ist gut, um in mich hineinzuhören. Auch das macht der Busch mit einem, sagt Curtis Roberts. Er bringt dich in eine innere Ruhe, die man sonst nur selten spürt.
9: Von der Mitte bis in den Norden neben sonnenscheindichte Wolken und einige Schauer sowie einzelne Gewitter im Nordosten, im Süden und Südwesten freundlich oder auch sonnig, insgesamt aber windig bei 15 bis 29 Grad.
10: Hallo und herzlich willkommen zum Kinoressort bei Tagesschau 24. Eine ganze Reihe von Steven Spielbergs Filmen waren nicht nur Blockbuster, sondern Phänomene. Ereignisse, die gleichzeitig die Kinos füllten, Klassikerstatus erlangten und zudem für Diskussionen sorgten. Von E.T. über Indiana Jones und Jurassic Park bis zu Schindlers Liste reichte dabei seine Bandbreite. Aber wie ein roter Faden tauchen die Themen Science-Fiction und Außerirdische immer wieder in seinen Werken auf. Alte Alien-Mythen spielen auch in Disclosure Day, der Tag der Wahrheit, eine Rolle. Aber die Regielegende verpasst dem Thema ein zeitgemäßes Update, indem er sich auch mit Medienkritik und gesellschaftlicher Spaltung befasst.
11: Guten Morgen, Kansas City. Was erwartet uns heute?
7: Erst einmal nichts Gutes.
11: Lassen Sie uns. Heute ist.
7: Denn in die Wetterfrau sind Aliens gefahren. Margaret, Auftritt Emily Blunt, wird von seltsamen Eingebungen und Visionen heimgesucht. Mit zahmen Tieren, nicht von dieser Welt. Bühne frei für Disclosure Day, den neuen Science-Fiction-Abenteuer von Altmeister Steven Spielberg, um das viel Geheimniskrämerei gemacht wurde. Die These, die Außerirdischen existieren, aber die Regierungen sagen es uns nicht. Wie würde eine Gesellschaft im Angesicht von KI und Fake News heute damit umgehen?
12: Es ist eine sehr seltsame Zeit für so eine Story. Denn ich denke, selbst wenn eine Wahrheit wie in dem Film ans Licht käme, würde es sofort viele falsche Informationen geben. Wir würden immer noch eine gespaltene Öffentlichkeit haben. Die eine Hälfte würde sagen, ja, sie sind hier. Und die andere, nein, wir glauben, sie sind es nicht.
7: In diesem Jahr wird Steven Spielberg 80. Jetzt hat er noch einmal Stars versammelt für einen 100-Millionen-Dollar-Blockbuster. Der Schöpfer vieler epischer Kinomärchen. Seit den 70er Jahren ziehen sich Außerirdische und UFOs durch sein Werk. Auch in Disclosure Day blickt Spielberg mit Kinderaugen aufs Geheimnisvolle und Unerklärliche. Margaret ist die Schlüsselfigur als Medium der Aliens und wird von Geheimagenten deshalb erbarmungslos gejagt.
12: Dieser Film fasst es zusammen. Wenn Unheimliche Begegnung der dritten Art Akt 1 war und E.T. Akt 2, dann ist das jetzt mein dritter Akt. Denn weil wir vielleicht nicht die einzigen hochentwickelten Wesen auf der Erde sind, fragen sich die Menschen seit 80 Jahren, sind wir wirklich allein?
13: Die Menschen haben ein Recht auf die Wahrheit. Sie gehört allen 7 Milliarden Menschen.
7: Spielbergs Inszenierung und die Bilder sind einmal mehr großartig. Auch wenn Disclosure Day, Tag der Wahrheit, eine etwas altmodische Reise ist, die nicht zu tief schürft. Für virtuoses Popcorn-Kino aber ist gesorgt. Und die fesselnden Momente unterstreichen, Spielberg öffnet uns noch immer die Augen.
10: Für so manche Kinogänger sind Animationsfilme immer noch Kinderkram. Wenn dann auch noch ein Kind im Mittelpunkt der Geschichte steht, hat der Film es doppelt schwer. Die französisch-belgische Produktion Die kleine Amélie ist so ein Fall. Immerhin war das Werk in der Wahl für den Oscar als bester Animationsfilm. Und zumindest dort werden immer wieder auch Trickfilme gewürdigt, die ein erwachsenes Publikum ansprechen wollen. Die Vorlage lieferte der Roman Die Metaphysik der Röhren von Amélie Nothomb, in dem die Autorin von ihrer Kindheit in Japan erzählt. Der fertige Film orientiert sich passenderweise an japanischen Animes, bewahrt aber auch seinen ganz eigenen Stil.
14: Mit 3 Jahren bemerkt man alles und versteht nichts.
15: Weise Worte aus dem Mund eines Kleinkinds.
16: Hallo, du.
15: Amélie ist ein seltsames Mädchen. Sie hält sich selbst für Gott und lebt zurückgezogen in einer Art vegetativem Zustand.
14: Dieser Körper war sein Gefängnis.
15: Ausgerechnet ein Stück weiße Schokolade aus ihrer Heimat Belgien bringt die Erweckung.
11: Amélie hat ihr erstes Wort gesagt.
17: Wie toll. Und was war es?
11: Staubsauger.
17: Staubsauger?
15: Wie gesagt, ein seltsames Mädchen. Doch fortan sieht Amélie mit ihren grünen Augen die Welt ganz anders.
14: Öffne dich.
15: Will alles in Japan, wo sie vorübergehend mit ihrer Familie lebt, entdecken und verstehen.
17: Das ist Nishio-san. Sie wird uns ein bisschen unter die Arme greifen.
15: Und findet im japanischen Kindermädchen eine Verbündete.
14: Du warst die Einzige, die mich wirklich erkannte.
15: Anders als es die farbenfrohe Optik und die Thematik vermuten lassen, ist die Oscar-nominierte französische Produktion Die kleine Amélie oder Der Charakter des Regens nichts für Kinder.
18: Eines Tages wird sie groß sein und dich vergessen, so wie du selbst alles vergessen hast.
15: Sondern ein kleiner, kluger Animationsfilm, der sich komplex und tiefgründig den Fragen unserer Existenz widmet.
14: War das das Leben?
15: Die Welt aus den Augen eines Kindes. Faszinierend, bewegend und bezaubernd, wenn auch teilweise ein wenig hochtrabend.
14: Mit 3 Jahren kehrte ich zurück zum ewigen Augenblick.
10: Stadt, Land, Fluss. So heißen die letzten 3 Dokumentationen von Regisseur Timo Großpietsch, die er bewusst als Trilogie angelegt hat. Seit 2015 hat er dabei unsere Lebenswelt in Deutschland eingefangen. Zunächst also Stadtlandschaften, den Film gibt's übrigens momentan in der ARD-Mediathek, dann den ländlichen Raum, immer mit beeindruckenden Bildern und überraschenden Perspektiven. Und nun kommt mit Fluss das dritte Werk in die Kinos, in dem mit der Elbe ein Gewässer die Hauptrolle übernimmt, das wie kein anderes Deutschland teilte, aber auch immer wieder verband.
16: Nein, so malerisch es auch im tschechischen Riesengebirge anfängt, da wo die Elbe entspringt, ein idyllischer Naturfilm ist Fluss nicht.
19: Bei der Recherche stellt man fest, dass ganze Landstriche eigentlich nichts ist, außer Feld, Wiesen, Buhnen, vielleicht ein Steg, vielleicht eine Fähre. Aber dann kommt Industrie. Weil natürlich, Industrie braucht Wasser zum Kühlen, zum Selbstverwerten, meistens für irgendwelche Kühlprozesse, früher auch für große Transportprozesse, Holz und was für Waren über die Elbe verschifft wurden. Und so stößt du bei der Recherche ganz schnell auf große Produktionsstätten. Und das ist natürlich, das sind irre Orte, in die du eigentlich nicht reinkommst.
16: Wirtschaftsstandort, Handelsroute, Lebensspenderin sowieso. Die Elbe steckt voller Geschichten. Dokumentarfilmer Timo Großpietsch drehte über Jahre das eher Verborgene, das Unbekannte. Wie hier in diesem Steinbruch, aus dessen Elbsandstein die Dresdner Frauenkirche entstand.
19: Ich habe schon einen Arbeitstitel für die Szene. Es heißt Baggerballett.

0: Von der Elbquelle über Stau und Kraftwerke. Vom Menschen geformt, aber nicht immer beherrschbar. Wie 2002 in Dresden. Archivmaterial wird mit neu gedrehtem kombiniert. Erzählt ohne Kommentar. Wie eine Sinfonie. Mal laut, mal leise. Mit eigens für den Film komponierter Musik.
1: Das, was ich daraus gemacht habe, ist, die Maschinen, die hier stehen, auf dieser Erde, an der Elbe, da arbeiten sie. Ich habe sie ins Kosmos geschickt, eigentlich. Wie der Stein sich verhält, das weiß man nicht. Das springt ab, dann kommt ein Klavier drauf. Zwischen Chaos und doch irgendwie Ordnung. Also alles irgendwie so beinahe surreal.
0: Die Elbe, das ist auch eine Grenze. Voller wechselvoller Geschichte. Woran eine Militärübung uns erinnert.
2: Militär ist ja jetzt so aufgeladen in der aktuellen Diskussion. Wir haben Kriege in Europa, wir haben Kriege in der Nähe, wir haben vor der Haustür, man redet über Aufrüstung. Obwohl die nur üben und über den Fluss setzen, siehst du einmal die Vergangenheit, nämlich das ist nicht weit von Torgau weg, wo die Alliierten und die Oststreitkräfte sich die Hand gegeben haben nach dem Zweiten Weltkrieg. Und du hast vor den Toren auch das ehemalige Grenzland.
0: Die innerdeutsche Grenze. Bewacht und manchmal sogar tödlich. Auch das ist die Elbe. Ein Abflussrohr von Ost nach West, das bis nach Hamburg führte, wo der Regisseur damals die Folgen erlebte.
2: Man durfte da nicht baden, man sollte da nicht rein, man sollte davon bloß nicht trinken, weil halt aus dem Osten so viel Quecksilber und die ganzen Chemieunternehmen sozusagen oder überhaupt die Großindustrie alles direkt in die Elbe geleitet hat und das natürlich alles in Hamburg ankam. Also das sieht aus wie in so einem Apokalypse-Horrorfilm. Das sieht aus wie in der Vorhölle.
0: Zum Glück ist das Geschichte. Die Elbe, voller Tiefen und auch Höhen. Etwa einem einzigartigen Flussfahrstuhl am Elbe-Seitenkanal. Der Dokumentarfilm Fluss zeigt diese vom Menschen geformte Kulturlandschaft mit tollen und oft überraschenden Bildern, lässt ihnen bis zur Mündung bei Cuxhaven Raum und Zeit. Denn hier ist alles im Fluss. Waren, Geschichte und natürlich das Wasser.
2: Vielleicht hat der Film aber auch was Historisches, also was Archivierendes von Menschheit, ehrlich gesagt. Und auch von Landschaft. Und das, was das Archiv ja zu mir spricht, spricht der Film vielleicht in ein paar Jahrzehnten auch zu anderen. Wie war das damals? Wie sah es damals aus?
0: Sehenswert, aber schon heute.

0: Guten Morgen und willkommen bei Tagesschau 24. Die Chancen auf ein Abkommen zur Beendigung des Kriegs zwischen den USA und Iran sind möglicherweise gestiegen. Irans Außenminister Araghchi zeigte sich in einem Interview zuversichtlich, dass ein entsprechendes Papier in den kommenden Tagen unterzeichnet werde. Gleichzeitig meldete das US-Militär neue Zwischenfälle in der Straße von Hormuz. Mehrere iranische Drohnen seien in der Nacht abgefangen worden. Der Schiffsverkehr fließe ungehindert weiter, so das US-Militär.
1: Die Chancen auf eine Annäherung im Konflikt zwischen den USA und Iran, sie steigen. Nach Angaben aus Washington könnte in den kommenden Tagen eine erste Vereinbarung zustande kommen. Zunächst sei eine Absichtserklärung geplant, die den Rahmen für weitere Verhandlungen in den nächsten 60 Tagen festlegen soll. Auch aus Teheran kommen dazu optimistische Signale. Der iranische Außenminister Araghchi zeigte sich zuversichtlich über eine baldige Einigung auf eine Friedensvereinbarung mit den USA. Sobald die letzten Phasen unserer Verhandlungen abgeschlossen sind, wird dieses Abkommen unterzeichnet und bekannt gegeben. Ein weiterer Teil der Vereinbarung könnte ein Ende der US-Blockade gegen Iran und die Wiedereröffnung der Straße von Hormuz sein. Streitpunkte wie das iranische Atomprogramm sollen später verhandelt werden. In Washington steigt unterdessen der Druck für US-Präsident Trump. Der Krieg gilt als unpopulär, zugleich belastet die Inflation die Regierung. Ob die geplante Absichtserklärung tatsächlich zu einem umfassenden Frieden führt, bleibt offen.
0: Die Chancen auf ein Abkommen zur Beendigung des Kriegs zwischen den USA und Iran sind möglicherweise gestiegen. Irans Außenminister Araghchi zeigte sich in einem Interview zuversichtlich, dass ein entsprechendes Papier in den kommenden Tagen unterzeichnet werde. Gleichzeitig meldete das US-Militär neue Zwischenfälle in der Straße von Hormuz. Mehrere iranische Drohnen seien in der Nacht abgefangen worden. Der Schiffsverkehr fließe ungehindert weiter, so das US-Militär.
1: Die Chancen auf eine Annäherung im Konflikt zwischen den USA und Iran, sie steigen. Nach Angaben aus Washington könnte in den kommenden Tagen eine erste Vereinbarung zustande kommen. Zunächst sei eine Absichtserklärung geplant, die den Rahmen für weitere Verhandlungen in den nächsten 60 Tagen festlegen soll. Auch aus Teheran kommen dazu optimistische Signale. Der iranische Außenminister Araghchi zeigte sich zuversichtlich über eine baldige Einigung auf eine Friedensvereinbarung mit den USA. Sobald die letzten Phasen unserer Verhandlungen abgeschlossen sind, wird dieses Abkommen unterzeichnet und bekannt gegeben. Ein weiterer Teil der Vereinbarung könnte ein Ende der US-Blockade gegen Iran und die Wiedereröffnung der Straße von Hormuz sein. Streitpunkte wie das iranische Atomprogramm sollen später verhandelt werden. In Washington steigt unterdessen der Druck für US-Präsident Trump. Der Krieg gilt als unpopulär, zugleich belastet die Inflation die Regierung. Ob die geplante Absichtserklärung tatsächlich zu einem umfassenden Frieden führt, bleibt offen.
0: Die Europäische Union wird am kommenden Montag die Beitrittsverhandlungen mit der Ukraine und Moldau beginnen. Wie die derzeitige zyprische EU-Ratspräsidentschaft mitteilte, haben die Mitgliedstaaten nach dem Ende der ungarischen Blockade einen gemeinsamen Standpunkt zum ersten Verhandlungsabschnitt vereinbart und damit die notwendigen Vorbereitungen abgeschlossen. Ein Beitrittsverfahren dauert üblicherweise mehrere Jahre, zum Teil sogar Jahrzehnte. Noch nie gab es in der Ukraine so viele zivile Kriegsopfer innerhalb eines Monats wie im Mai. Nach Angaben der Vereinten Nationen wurden 274 Zivilisten getötet. Seit mehr als 4 Jahren läuft nun der Angriffskrieg Russlands gegen die Ukraine. Seit Kriegsbeginn sind nach Angaben der Vereinten Nationen in der Ukraine insgesamt mehr als 16.000 Zivilisten getötet und mehr als 46.000 verletzt worden. Die Ukraine meldete zuletzt eigene Angriffe auf die Ölindustrie in Russland und auf die Infrastruktur der Halbinsel Krim.
2: Das war einmal eine Badewanne. Im Mai war eine russische Drohne in ihr Haus gekracht. Wohnen kann sie hier nicht mehr. Doch Tetjana Tschaikowska ist mit dem Leben davongekommen. Ich habe mich hinter diesen Schranktüren versteckt. Ich sitze hier immer so drin. Haben Sie etwas durch die Luft fliegen hören? Ja, habe ich. Ich bin fast die ganze Zeit hier drin gewesen. Die 70-Jährige hatte Glück. Denn im Mai wurden laut Vereinten Nationen mindestens 274 Zivilisten in der Ukraine getötet, mindestens 1760 verletzt.
3: This is more than
2: Das sind mehr als in jedem anderen Monat der vergangenen 4 Jahre. Der Einsatz Russlands schwerer Waffen in städtischen Gebieten ist der Hauptgrund für die hohe Opferzahl im Mai. Die Ukraine hat wiederum Infrastruktur auf der von Russland annektierten Krim angegriffen. Diese und weitere Angriffe auf die Ölindustrie haben zu einer Treibstoffknappheit auf der Krim geführt. Wann und ob Tetjana Tschaikowska in ihr Zuhause zurückkehren kann, ist unklar. Ihr Schicksal ist beispielhaft für das von tausenden Zivilisten in der Ukraine.
0: Die Zahl der Straftaten gegen obdachlose Menschen ist in Deutschland 2025 um fast 17% im Vergleich zum Vorjahr gestiegen. Wie die Rheinische Post berichtet, geht das aus einer Antwort des Bundesinnenministeriums auf eine kleine Anfrage der Partei Die Linke hervor. Demnach kam es 2025 zu insgesamt 2563 Straftaten gegen Obdachlose. In den beiden Vorjahren seien es jeweils knapp 2200 gewesen. Der Bildungsminister von Brandenburg, Hoffmann, schlägt Alarm. Der CDU-Politiker warnt davor, dass in seinem Bundesland selbst der Unterricht in den sogenannten Kernfächern nicht mehr abgesichert sei. Der Grund? Es fehle an Lehrkräften. Die Lücken im Lehrplan drohten so groß zu werden, dass sich der Minister mittlerweile sogar um die bundesweite Anerkennung der Schulabschlüsse aus Brandenburg sorgt.
3: Goethes Faust ist noch nicht in Gefahr hier am Gottfried-Arnold-Gymnasium in Perleberg. Doch Bio und Chemie kann Schulleiter Felix Mund nach den Sommerferien womöglich nicht mehr abdecken. Zwei Kollegen sind in den Ruhestand gegangen und Nachwuchs ist im äußersten Nordwesten Brandenburgs rar.
4: Diese Lücke, diese beiden Stellen Biologie, Chemie, haben wir Stand jetzt noch nicht wieder besetzen können.
3: Es werde immer schwerer, Lehrkräfte zu finden, warnt auch Brandenburgs Bildungsminister. Seine Sorge, Schulabschlüsse könnten nicht mehr bundesweit anerkannt werden.
5: Wir gehen davon aus, dass wir die Stundentafel nicht im ganzen Land komplett abdecken können. Aber wir werden uns darauf fokussieren, dass wir mit schulorganisatorischen Maßnahmen dafür sorgen, dass die Fächer, die wichtig sind für Prüfungen, die Fächer, die wichtig sind für die Anerkennung der Abschlüsse, dass wir die tatsächlich auch unterrichtet kriegen.
3: Deshalb will Brandenburg mehr Lehrkräfte ausbilden, 250 zusätzliche Stellen schaffen, notfalls Lehrer in andere Landesteile versetzen und mit einem Stipendium angehende Lehrer aufs Land locken. Der Landeselternrat kritisiert vor allem die Stellenstreichungen der Vorgängerregierung.
6: Man hätte da schon vor vielen Jahren entsprechend eingreifen müssen und nicht wie zum Schuljahresbeginn 345 Stellen abschaffen, denn 200 Stellen jetzt wieder neu bringen.
3: Brandenburg stellt sich auf ein schwieriges Schuljahr ein. Und das nicht nur am Gymnasium in Perleberg.
0: Großbritannien feiert heute König Charles III. In London findet zu seinen Ehren die traditionelle Geburtstagsparade Trooping the Colour statt. Daran sind etwa 1400 Soldaten und hunderte Musiker beteiligt. Charles wird im November 78 Jahre alt. Traditionell wird der Geburtstag des Monarchen mit einer Militärparade im Juni gefeiert. Das erste überträgt die Zeremonie ab 11.30 Uhr. Von der Mitte bis in den Norden neben Sonnenschein dichte Wolken und einige Schauer sowie einzelne Gewitter im Nordosten, im Süden und Südwesten freundlich oder auch sonnig, insgesamt aber windig bei 15 bis 29 Grad. Die deutsche Fußballnationalmannschaft trifft morgen im ersten Gruppenspiel auf WM-Neuling Curaçao. Das Team der kleinen Karibikinsel hat sich ungeschlagen für die Weltmeisterschaft qualifiziert. Curaçao ist etwa so groß wie Bremen und vor allem für die traumhaften Strände und Tauchgebiete bekannt und auch für einen nach der Insel benannten Likör. Sportlich dürften die Kräfteverhältnisse eigentlich klar sein, aber die Euphorie der Fans ist groß.
7: Curaçao ist unser erster Gegner bei der Fußball-WM, eine kleine Insel in der Karibik.
8: Du denkst vielleicht, ja, so eine kleine Insel, das wird easy. Aber nein, das wird ein hartes Spiel. Kann uns diese Karibikinsel gefährlich werden, uns, dem vierfachen Weltmeister?
7: Der kleinste Teilnehmer, der sich jemals für die WM qualifiziert hat.
9: People screaming, Curaçao!
8: Da spielen Schulen sogar vorher die ganze WM nach. Das WM-Fieber ist Weltklasse. Lass uns das erste Spiel gewinnen. Ihr werdet Weltmeister. Keine Ahnung von Curaçao? Hier ist alles über unseren ersten Gegner.
7: Wo liegt eigentlich Curaçao? Manche denken da sowieso wahrscheinlich eher an einen blauen Drink. Wir haben uns hier umgeschaut, wie die Stimmung ist.
8: Alles blau. Blue Wave heißt die Nationalmannschaft von Curaçao. Und er ist der wohl verrückteste Fan. Am Anfang waren es nur zwei Streifen, aber dann habe ich gesagt, lass mich das ganze Gesicht machen. Für die WM mache ich Gesicht, Arme, alles. Das wird großartig. Jeder auf der Insel kennt ihn. Seit Jahren ist Brandon der oberste Einpeitscher der Nationalmannschaft. Seit sich Curaçao für die WM qualifiziert hat, ist er auch Werbefigur. Heute zu Gast bei der WM für Kinder mit dem Spiel Curaçao gegen Deutschland. Und was da noch passieren wird, hätte ich auch nicht gedacht. Schnell ein kleines Video für Social Media. Das ist unsere Zeit, die Zeit von Curaçao. Die Welt wird sehen, wer wir sind. Auf diese Euphorie und Leidenschaft müssen wir uns einstellen. Fanbeben in der Hauptstadt Willemstad, als klar war, dass sie, die Blue Wave, bei der WM dabei sind. Normalerweise sind es 10 Minuten. Wir haben 4 oder 5 Stunden vom Flughafen ins Stadtzentrum gebraucht. Überall Leute. Die haben geweint. Großmütter. In Blau. Sogar Leute, die nicht Fußball mögen, haben uns geliebt. Also mein Mann und das Team. Wir haben ihr Land stolz gemacht. Das ist mal eine echte Fußball-Power-Family. Dingo Ray ist Co-Trainer der Nationalmannschaft. Außerdem sind er und seine Frau Magali die Eltern von Linksaußen Kenji Gorey. Dass sie gegen Deutschland nicht als Favorit ins Spiel gehen, klar. Die Realität ist, wenn du dein Haus verwetten würdest, wer gewinnt, dann würde doch keiner auf Curaçao setzen. Aber viele auf Deutschland. Das ist die Realität. Deshalb unsere Erwartung. Die Teilnahme ist für uns schon eine große Sache. Aber wenn wir auf den Platz gehen, dann kämpfen wir natürlich. Das ist nicht Curaçao, auch wenn es sich so anfühlt. Noordwijk an der Nordseeküste, Trainingslager. Die Curaçao-Community hier ist groß. Die Insel gehört zum Königreich der Niederlande. Die meisten Nationalspieler sind hier auch geboren. Und doch haben Spieler wie Kenji Gorey entschieden, ich habe Wurzeln auf der Insel, ich spiele für die Blue Wave. Ausgebildet wurden die meisten oft in den Niederlanden, der Spielstil also ziemlich europäisch. Aber können die uns gefährlich werden? Wir glauben wirklich, alles ist möglich. Das ist unser Motto. Allein, dass wir zur WM gekommen sind, war doch im Prinzip unmöglich. Also, es ist wahrscheinlicher, dass wir Deutschland schlagen, als dass es wahrscheinlich war, dass wir zur WM kommen. Wir fahren da nicht zum Urlaub hin.
7: In Deutschland ist es ja normal eher so Pflicht, dass wir uns für eine Fußball-WM qualifizieren. Ganz anders ist es hier auf Curaçao. Die Insel hat sich als das kleinste Land jemals für die Fußball-WM qualifiziert. Und hier gehen die Leute jetzt richtig ab.
8: Karibischer Rhythmus meets Fußballfieber. Und deshalb spielen sie die WM schon mal durch. Als WM für Kinder 48 Schulmannschaften aus Curaçao. Das ist die deutsche Nationalelf, die natürlich auch gegen Curaçao spielen wird. Eine kleine Generalprobe also. Auch wenn wir es noch nicht mitbekommen haben, die Insel ist ein fußballbegeistertes Land. Der goldene Pokal ist das Ziel. Bei der Fußball-WM geht es um das Original. Aber eine Kopie tut's fürs Erste. Richtiges Posen will ja auch geübt sein. Mittendrin der Mann, der alles organisiert. Remco Bisentini war mal Trainer der Nationalmannschaft von Curaçao. Jetzt will er den Kindern das volle WM-Programm bieten. Das ist so großartig, denn wir haben Kinder aus ganz unterschiedlichen Ecken. Ja, gutes Elternhaus, schlechtes Elternhaus. Glück, nicht so ein Glück. Weißt du, sie können hier wachsen im Turnier und können fühlen, was ein Spieler in einer echten Nationalmannschaft fühlt.
9: Team Corso!
8: Nationalhymne inklusive. Also hier, Preview für unser erstes Spiel. So klingt die Hymne von Curaçao. Aber ehrlich, allzu viel wusste ich vorher auch nicht über das Land. Also hier, Curaçao in 60 Sekunden. Die kleine Insel liegt in der Karibik, gut 9 Flugstunden von Deutschland entfernt. Venezuela und Kolumbien sind nicht weit. Bekannt vor allem als Sonnen- und Strandparadies und für seine bunten Häuser. Überhaupt ist hier alles sehr farbenfroh. Curaçao gehört zum Königreich der Niederlande, ist aber ein autonomes Land. Früher war die Insel Kolonie, Drehscheibe im Sklavenhandel. Ein brutales System mit Millionen Toten weltweit. Erst spät haben sich die Niederlande für diese Verbrechen entschuldigt.
10: En als deel van de regering maak ik vandaag deze excuses zelf.
8: Heute leben hier Menschen mit vielen Wurzeln. Man hört viele Sprachen. Gut 150.000 Einwohner. Lange war die Ölindustrie hier stark. Jetzt ist es vor allem der Tourismus, von dem die meisten hier leben. Beim WM-Spiel Deutschland gegen Curaçao ist auch Alfonso dabei, bei der Kinder-WM. Genau wie sein Cousin José. Alfonso wird dabei auf den Spuren von Diego Maradona wandeln, später mehr. Als ich bei der Eröffnungsfeier war, habe ich all die Mannschaften gesehen, gute Spieler, bekannte Gesichter. Neulich haben sie auch einen früheren deutschen Nationalspieler getroffen, Hitz, also Thomas Hitzelsberger. Der hat sich den ersten Gegner näher angeschaut, war sogar bei ihnen in der Schule. Er hat hier unterschrieben. Aber jetzt ist die Unterschrift weg, oder? Ja, ist weg, weil meine Oma es gewaschen hat. Passiert im Leben, kein Problem. Dann mein Auftritt vor 100 Jahren zuletzt gekickt, aber Alfonso ist ein charmanter Motivator.
11: Oh, yes. Really good.
8: Wirklich gut. Du lernst schnell, na klar. Und dann noch ein Kompliment. Das deutsche Team, da gibt es viele gute Spieler. Neuer, Manuel Neuer. Nur gute Spieler im deutschen Team. Die haben gute Chancen, die WM zu gewinnen. Ihr seid echt gut. Jetzt erstmal Curaçao gegen Deutschland bei der Kinder-WM von Remco, dem früheren Nationaltrainer. In einer Stunde ist Anpfiff, also eigentlich.
12: Bevor es jetzt richtig losgehen kann, bevor wir auch anfangen können zu drehen, packen wir erst noch mal selber mit an. Denn die Leute, die die Tore auf Platz bringen sollen, sind noch nicht da.
8: Es ist früh am Morgen. Sind das jetzt 25 Grad oder schon 30? Fühlt sich jedenfalls so an. Sogar Remco schwitzt ein bisschen. Ihr Land, Curaçao, hat erst seit 2011 eine eigene Nationalmannschaft. Da hatte Deutschland schon 3 WM-Titel. Und jetzt können sie alle gemeinsam mitfiebern, wenn ihre Blue Wave auf der Weltbühne des Fußballs mitspielt. Ich hoffe, dass sie in ihrer Gruppe was erreichen und vielleicht gewinnen. Remco überall. Wir kommen kaum hinterher. Aber eine Frage muss ich noch loswerden. Was ist härter? Das hier oder eine Nationalelf trainieren?
12: Just one question. Yes. What is harder? Coaching a national team or organizing this
13: game? Organizing this.
8: Das hier organisieren, klar.
13: Organizing it.
8: Gut, das dürfte er anders sehen. Dean, Vater von Linksaußen Kenji Gray und aktueller Co-Trainer. 18. November 2025. Sie beten, wie vor jedem Spiel. Aber in der Qualifikation in Jamaika geht es um alles, die oder wir. Nur, der Cheftrainer kann nicht dabei sein. Die Tochter erkrankt. Dick Advokat fuhr heim. Ich hatte die Verantwortung für das ganze Team. Und dann Vater und Sohn im selben Team. Ich coache im finalen Spiel. Der Druck war so groß. Es dann zu packen, das ist besonders. Schluss, aus. Curaçao fährt zur WM. Eine blaue Welle kommt zur WM. Also, kann losgehen. Deutschland gegen Curaçao bei der Kinder-WM. Und da geht einiges. Alfonso mit der Hand Gottes, wie Maradona. Nur hier gibt es Elfmeter. Verschossen. Und dann sogar ein Tor für Curaçao. Ein schlechtes Omen? Nein, am Ende steht es 2:1 für Deutschland. Und überhaupt, wir sind die Favoriten fürs echte Spiel. 5-0 für Deutschland? Nein. 5-3, 5-1, 3-2, 5-1. So, alles geklärt? Ich hätte noch eine Frage an euch. Was hält Deutschland eigentlich davon, dass ihr uns bekommen habt? Viele werden wohl erstmal auf die Karte geschaut haben. Wo ist das? Aber wie wir oft sagen, Deutschland ist eine Turniermannschaft. Meint, wir starten schwach, dann wird es besser. Ja, lass uns das so machen. Wir gewinnen das erste Spiel und ihr werdet Weltmeister. Da bin ich dabei. Deal?
0: Und wir bleiben bei der Fußball-Weltmeisterschaft und schauen erstmal zurück mit Kevin Poveska aus unserer Sportredaktion, jetzt im Newsroom der Tagesschau. Kevin, ja, schauen wir noch auf die zwei Spiele, die da am zweiten Tag auf dem Programm standen. Kannst du noch mal erzählen, wie sie ausgegangen sind? Ich glaube, die meisten wissen es schon. Da bist du. Hallo.
14: Ja, ich bin da. Hallo.
0: Super. Michael. Also, ich stelle die Frage nochmal. Die zwei Spiele, die am zweiten Tag auf dem Programm standen, die meisten kennen die Ergebnisse schon. Lass uns trotzdem nochmal auf diese beiden Spiele schauen. Die Ergebnisse waren?
14: Ja, wir fangen direkt einmal an mit der Partie, die um 4 Uhr morgens deutscher Zeit erst stattgefunden hat. Das war die Partie USA gegen Paraguay. Und die Amerikaner, die wurden mit Spannung erwartet. Die hatten ja noch ein Testspiel gegen Deutschland kurz vor dem Turnier absolviert. Das Testspiel haben sie zwar knapp verloren mit 2:1, aber insgesamt war es trotzdem ein sehr, sehr guter Auftritt der Amerikaner. Und man muss dazu wissen, eigentlich ist ja Amerika jetzt nicht so fußballaffin. Da gibt es andere Sportarten. Da gibt es Football, da gibt es beispielsweise noch Eishockey. Da gibt es natürlich auch Basketball. Die sind dort deutlich mehr im Kurs. Aber die Amerikaner, die sind auch voller Vorfreude auf dieses Turnier. Eben zum Beispiel auch durch so Testspiele wie gegen Deutschland, wo man nur knapp verloren hat, wo man aber teilweise eben spielbestimmend war. Und wir haben auch einmal Bilder von den Toren, die wir jetzt einmal mit zeigen können, hoffe ich. Wir können einmal schauen, da sehen wir die Bilder. Einmal aus dem Spiel heute, wie gesagt, ging es dann auch gleich furios los für die Amerikaner. Nach 7 Minuten gab es das erste Tor. Es war ein Eigentor von Bobadilla in dem Fall, der den Ball unglücklich ins eigene Tor hier buxiert. Wir sehen es einmal. Man muss da selber ein bisschen schmunzeln. Ärgert sich natürlich das 2:0. Dann wenige Minuten später nach Vorlage von Pulisic ist Balogun an der richtigen Stelle und netzt das Ding ein. Pulisic, der ehemalige Dortmunder, mit der Vorlage in dem Fall. Und dann das 3:0 der Nachspielzeit der ersten Halbzeit. Balogun wieder mit einem sehenswerten Abschluss hier in dem Fall. Kann sozusagen schon eine kleine Voranstaltung in der ersten Halbzeit machen. Aber dann kommt Paraguay noch mal kurz zurück. Macht hier den Anschlusstreffer 3:1. In dem Fall Mauricio, der Torschütze. Da keimte kurz Hoffnung auf, aber die Amerikaner, die ließen da nicht wirklich was ran. Der Gladbacher Reiner macht dann das 4:1 und damit den Endstand. Die Amerikaner, die konnten dann nochmal richtig feiern. Das war ein wirklich sehr, sehr gelungener Auftakt für Team USA in dieses Turnier. Und das würde natürlich der Euphorie richtig gut getan haben.
0: Und Kevin, was wir ja auch sehen, da müssen wir auch dazu sagen, die haben wirklich gute Spieler.
14: Die haben wirklich gute Spieler, das kann man absolut sagen. Wie gesagt, das sind Einzelspieler, die wirklich individuelle Qualität haben. Und man sieht es, man hat es im Testspiel gegen Deutschland gesehen, die haben wirklich dann auch jetzt versucht oder haben es auch ein bisschen geschafft, jetzt schon als Team zu funktionieren. Also da kann wirklich auch was passieren bei Team USA. Aber das ist der Spieltag, der hat erstmal anders gestartet. Und zwar um 21 Uhr deutscher Zeit gab es die erste Partie. Und diese Partie, das war bereits Kanada gegen Bosnien-Herzegowina. Das war ein anderes Spiel. Auch da ist wieder ein Gastgeber mit ins Turnier gestartet, aber der wurde geschockt. Wir können auch hier einmal auf die Tore schauen, denn das Spiel begann etwas anders. Ecke von Bosnien und Bosnien-Herzegowina mit dem 1:0, mit einem Kopfballtreffer in dem Fall. Torschütze war, den habe ich mir gar nicht aufgeschrieben, sehe ich gerade. Aber dann gab es dann auch noch das 1:1 in der 79.
15: Ich glaube, Lukic war es, kann das sein?
14: Lukic, du hast vollkommen recht, Michael. Dankeschön. Lukic mit dem 1:0. Und jetzt das 1:1, das war Kyle Larin. Der hat dann die Kanadier noch einmal erlöst in dem Fall und hat nochmal den WM-Auftakt so ein bisschen gerettet, weil die Kanadier sind natürlich voller Hoffnung ins Turnier gestartet. Und dieses 0:1, dem sie da lang hinterhergelaufen sind, das war schon ein großer Dämpfer für das Team und natürlich auch für die Stimmung. Aber am Ende, wie gesagt, 1:1 unentschieden.
15: Wie bewertest du denn die Kanadier? Was für Chancen haben die bei dem Turnier?
14: Also ich würde sagen, dass da in der Gruppe tatsächlich noch andere Mannschaften sind, die ich besser einschätze. Beispielsweise dann auch eben die Schweizer, die heute mit ins Turnier starten. Also die Kanadier, die müssen erstmal gucken, dass sie wirklich fit werden. In dem Fall vor allem Davies von den Bayern, der ist natürlich einer der Schlüsselspieler bei den Kanadiern. Der hat jetzt beim Auftakt gefehlt. Wenn der noch mit zum Team dazustößt, dann kann natürlich was passieren. Das 1:1 ist trotzdem so eine Art Dämpfer, würde ich sagen. Also man muss wirklich abwarten, was das jetzt auch bedeutet, weil Bosnien-Herzegowina auch nicht zu unterschätzen sind. Auch die haben starke Spieler. Und dann heißt es halt für Kanada eben gucken, wo sie am Ende rauskommen.
15: Auch Deutschland hat starke Spieler. Morgen startet die Nationalelf ja ins Turnier. Der Gegner Curaçao. Was sind die letzten Eindrücke da vor Ort?
14: Ja, eine sehr, sehr wichtige Nachricht ist, dass wahrscheinlich Manuel Neuer im Tor stehen wird. Das ist zumindest eine sehr, sehr positive Nachricht. Also die Nummer eins, derjenige, der wirklich da hinten Vertrauen ausstrahlt, der Selbstbewusstsein ausstrahlt, der vor allem Erfahrung mitbringt, der wird mit dabei sein schon direkt zu Turnierbeginn. Der hatte ja Wadenprobleme jetzt im Vorfeld, war bei den Testspielen beispielsweise auch gegen Team USA eben nicht mit dabei. Es laufen jetzt aktuell die letzten Trainingseinheiten. Vor Ort sind doch sehr, sehr warme Temperaturen, 35 Grad Celsius. Da sind Ventilatoren am Rand vom Spielfeld, die Spieler nochmal abkühlen. Also da ist alles getan, damit die Spieler jetzt fit werden, auch für die erste Partie gegen den doch großen Außenseiter Curaçao in dem Fall. Und Dennis Undorf, der hat bei einer Pressekonferenz gestern Abend noch einmal gesagt, wie die Stimmung aktuell im Team ist. Wir hören mal rein.
16: Die Spannung steigt und jeder ist natürlich heiß auf das erste Spiel und der Fokus ist auf jeden Fall da. Jeder gibt Gas im Training. Auch außerhalb reden wir viel. Deswegen, wie gesagt, ich glaube, jeder ist glücklich, dass es endlich anfängt und jeder ist Gott sei Dank bei 100%.
14: Ja, Dennis Undorf, für den ist es die erste WM überhaupt. Der war bis 2020 beispielsweise noch in der dritten Liga unterwegs und beim letzten Weltmeistertitel 2014, da war er noch nicht mal Profi. Da hat er gerade noch in der U19 gekickt und er erinnert sich auch trotzdem gerne zurück, wie er damals dieses Turnier, diese Weltmeisterschaft 2014 miterlebt hat. Wir hören auch da mal rein.
16: Ich war zu Hause bei meinen Eltern. Und wir haben jedes Spiel geguckt und nach den Siegen sind wir dann immer rausgefahren mit dem Auto, haben gehupt oder mit den Flaggen und haben die halt da am Kreiswerker bei uns gezeigt, wo die Straßen dann voll waren und haben es genossen. Und ich hoffe, dass wir das Gleiche dieses Jahr machen können für die Fans, die zu Hause sind.
14: Ja, 12 Uhr Ortszeit in Amerika geht es dann morgen los gegen Curaçao. Bei uns ist es dann 19 Uhr in Deutschland. Es wird also eine Mittagshitze werden für die Spieler vor Ort. Aber es geht natürlich darum, direkt gut ins Turnier zu starten. Vielleicht auch etwas fürs Torfairness zu tun. Die Torhymne Major Tom wird wieder zu spielen sein in den Arenen, wo Deutschland spielt. Die wird natürlich dann da hoffentlich gleich gegen Curaçao auch schon das ein oder andere Mal zu hören sein, um eben ein bisschen Euphorie mitzugeben. Die Euphorie, die sich dann vielleicht eben auch hier nach Deutschland überträgt.
15: Undorf, du hast es angesprochen, besonderer Spieler in einer besonderen Biografie. Was traust du ihm denn zu und was traust du der deutschen Mannschaft zu?
14: Also Dennis Undaff ist für mich einer der wirklich sehr, sehr guten Stürmer, die wir beim Team Deutschland haben. Er kann vor allem auch variabel spielen. Er ist keiner, der nur im Zentrum auf der 10 spielen kann. Er kann über den Flügel kommen, er kann auf der 10 spielen, er kann das Spiel gestalten, er kann in die Spitze reinstürmen. Wir haben mit ihm einen sehr, sehr vielseitigen Stürmer, der wirklich einige Varianten eben auch bietet. Wir haben natürlich dazu noch Dick Woltemade. Man muss immer gucken, worauf setzt Julian Nagelsmann in dem Fall, der Bundestrainer. Der hat sich ja im Vorfeld der WM erstmal noch so ein bisschen kritisch gegenüber Undaff geäußert. Das hat sich jetzt so ein bisschen gelegt im Test. Spielen hat er dann plötzlich auch auf Undaff gesetzt. Also insgesamt, denke ich, haben wir mit Undaff wirklich eine sehr, sehr gute Variable, die uns viele Möglichkeiten gibt, in der Offensive das Spiel zu gestalten und eben dann auch eben flexibel zu reagieren. Nicht eben nur einen Woltemade, den man hoch anspielen kann, der den Ball festmachen kann. Mit Undaff hat man einen Spieler, der wirklich verschiedene Situationen lesen kann und auf verschiedene Situationen auch reagieren kann.
15: Immer für eine Überraschung gut. Dann müssen wir auf den Tag 3 schauen, der da ansteht bei der WM. Was erwartet uns?
14: Ja, da warten tatsächlich 4 Spiele auf uns in dem Fall. Also es ist der erste richtige Spieltag und los geht es um 21 Uhr deutscher Zeit mit der Partie Katar gegen Schweiz. Die Katar ist da der klare Außenseiter. Die Schweiz, ich hatte es angesprochen, das sind die beiden anderen Gruppengegner im Verhältnis jetzt zu Kanada und Bosnien-Herzegowina. Und die Schweiz für mich einer der Favoriten in der Gruppe, natürlich auch der Favorit im Spiel gegen Katar. Da müssen wir uns nichts vormachen. Da wird es auch für die Schweiz darum gehen, erstmal erfolgreich in das Turnier zu starten, um dann eben tatsächlich sich eine gute Ausgangssituation zu verschaffen, wenn es dann eben gegen Kanada und gegen Bosnien-Herzegowina geht in dem Fall. Die zweite Partie, die ist dann um Mitternacht und da startet dann auch der erste Turnierfavorit ins Geschehen und zwar Brasilien. Die treffen da auf Marokko, die Seleção, so nennt sich ja die Nationalmannschaft von Brasilien, die ist natürlich heiß. Da sind einige Knallerspieler mit dabei. Die Brasilianer, die zaubern ja immer wie verrückt auf dem Feld und das wird auch in diesem Jahr zu erwarten sein. Beispielsweise ist auch noch Superstar Neymar mit dabei. Der ist allerdings für die erste Partie fraglich, da weiß man nicht, ist er wirklich fit? Das ist da noch ein Fragezeichen dran, aber natürlich, wenn Brasilien ins Turnier startet, immer ein Hingucker wert. Wie gesagt, heute ab 0 Uhr der Fall. Und dann ist es so, dass um 3 Uhr Haiti gegen Schottland spielt. Das sind die beiden anderen Gegner in der Gruppe. Eine Partie, die vielleicht im ersten Moment nicht ganz so interessant aussieht, aber in der es auch um viel geht. Gerade für Schottland wird es darum gehen, auch sich in eine gute Position zu bringen, um beispielsweise noch über einen möglichen dritten Platz. Es kommen ja einige drittplatzierte Mannschaften eben noch weiter. Es gibt ja ein 16. Finale bei dieser Weltmeisterschaft. Und dann geht es eben für Schottland darum, sich da vielleicht auch schon passend zu platzieren, um dann eben, wenn es auf einen dritten Platz hinausläuft in der Gruppe, was möglich sein könnte, weil Marokko und Brasilien natürlich zwei starke Gegner sind in dem Fall für Schottland, dann geht es für Schottland darum, gegen Haiti gleich mal ein Ausrufezeichen zu setzen und eben vielleicht auch da etwas fürs Torverhältnis zu tun, was am Ende entscheidend sein könnte. Und dann gibt es noch, Achtung, um 6 Uhr deutscher Zeit, die letzte Partie. Also es wird wirklich ein langer Tag für Leute, die Fußball gucken wollen in dem Fall. Oder andersherum zum Aufstehen natürlich ganz praktisch um 6 Uhr. Da trifft dann nämlich Australien auf die Türkei. Und die Türkei für mich auch eine Mannschaft, auf

0: Ich denke tatsächlich, dass ich die Partie Türkei gegen Australien mir live anschauen werde. Den Rest, dem wird, beziehungsweise Brasilien und Schottland, das werde ich mir wahrscheinlich in den Highlights anschauen.
1: Kevin Proveska, vielen Dank.
0: Sehr gerne.
1: Guten Tag, hier ist die Tagesschau in 100 Sekunden. US-Militär meldet Abschuss iranischer Drohnen in der Straße von Hormuz. Sie hätten Handelsschiffe bedroht, teilte das Regionalkommando mit. Zuvor hatte sich Irans Außenminister Araghchi zuversichtlich gezeigt, dass sein Land und die USA in den kommenden Tagen ein Abkommen zur Beendigung der Kriegshandlungen unterzeichnen würden. EU startet am Montag Beitrittsgespräche mit Moldau und der Ukraine. Darauf haben sich die 27 Mitgliedstaaten geeinigt. Die Verhandlungen sollten eigentlich schon 2024 beginnen, wurden aber von Ungarn blockiert. Ein Beitrittsverfahren dauert üblicherweise mehrere Jahre, zum Teil sogar Jahrzehnte. Höchststand ziviler Opfer in der Ukraine. Infolge des russischen Angriffskrieges sind im Mai nach Angaben der Vereinten Nationen mindestens 274 Menschen getötet und mehr als 1700 verletzt worden. Das sind innerhalb eines Monats so viele wie seit April 2022 nicht mehr. EU-Fluggastrechte bleiben unangetastet. Passagiere haben weiterhin ab 3 Stunden Verspätung Anspruch auf eine Entschädigung. Darauf einigten sich Vertreter der EU-Staaten und des EU-Parlaments. Auch die Höhe der Entschädigung bleibt wie bisher. Künftig sollen Passagiere zudem besser über ihre Ansprüche informiert werden. USA starten mit Auftaktsieg in die Fußball-WM. Gegen Paraguay setzten sich die Co-Gastgeber klar mit 4:1 durch und gelten nun als Favorit in ihrer Gruppe. Zuvor spielte auch der weitere Co-Gastgeber Kanada gegen Bosnien und Herzegowina. Mit einem 1:1 Unentschieden warten beide Teams ihre Chancen aufs Weiterkommen. Das Wetter. Von der Mitte bis in den Norden neben Sonnenschein, dichte Wolken und einige Schauer. Im Nordosten auch Gewitter. Im Süden durchgehend freundlich. 15 bis 29 Grad. Die Chancen auf ein Abkommen zur Beendigung des Kriegs zwischen den USA und Iran sind möglicherweise gestiegen. Irans Außenminister Araghchi zeigte sich in einem Interview zuversichtlich, dass ein entsprechendes Papier in den kommenden Tagen unterzeichnet werde. Gleichzeitig meldete das US-Militär neue Zwischenfälle in der Straße von Hormuz. Mehrere iranische Drohnen seien in der Nacht abgefangen worden. Der Schiffsverkehr fließe ungehindert weiter, so das US-Militär.
2: Die Chancen auf eine Annäherung im Konflikt zwischen den USA und Iran, sie steigen. Nach Angaben aus Washington könnte in den kommenden Tagen eine erste Vereinbarung zustande kommen. Zunächst sei eine Absichtserklärung geplant, die den Rahmen für weitere Verhandlungen in den nächsten 60 Tagen festlegen soll. Auch aus Teheran kommen dazu optimistische Signale. Der iranische Außenminister Araghchi zeigte sich zuversichtlich über eine baldige Einigung auf eine Friedensvereinbarung mit den USA. Sobald die letzten Phasen unserer Verhandlungen abgeschlossen sind, wird dieses Abkommen unterzeichnet und bekannt gegeben. Ein weiterer Teil der Vereinbarung könnte ein Ende der US-Blockade gegen Iran und die Wiedereröffnung der Straße von Hormuz sein. Streitpunkte wie das iranische Atomprogramm sollen später verhandelt werden. In Washington steigt unterdessen der Druck für US-Präsident Trump. Der Krieg gilt als unpopulär, zugleich belastet die Inflation die Regierung. Ob die geplante Absichtserklärung tatsächlich zu einem umfassenden Frieden führt, bleibt offen.
1: Die Europäische Union wird am kommenden Montag die Beitrittsverhandlungen mit der Ukraine und Moldau beginnen. Wie die derzeitige zyprische EU-Ratspräsidentschaft mitteilte, haben die Mitgliedstaaten nach dem Ende der ungarischen Blockade einen gemeinsamen Standpunkt zum ersten Verhandlungsabschnitt vereinbart und damit die notwendigen Vorbereitungen abgeschlossen. Ein Beitrittsverfahren dauert üblicherweise mehrere Jahre, zum Teil sogar Jahrzehnte. Noch nie gab es in der Ukraine so viele zivile Kriegsopfer innerhalb eines Monats wie im Mai. Nach Angaben der Vereinten Nationen wurden 274 Zivilisten getötet. Seit mehr als 4 Jahren läuft nun der Angriffskrieg Russlands gegen die Ukraine. Seit Kriegsbeginn sind nach Angaben der Vereinten Nationen in der Ukraine insgesamt mehr als 16.000 Zivilisten getötet und mehr als 46.000 verletzt worden. Die Ukraine meldete zuletzt eigene Angriffe auf die Ölindustrie in Russland und auf die Infrastruktur der Halbinsel Krim.

0: Das war einmal eine Badewanne. Im Mai war eine russische Drohne in ihr Haus gekracht. Wohnen kann sie hier nicht mehr. Doch Tetjana Tschaikowska ist mit dem Leben davongekommen. Ich habe mich hinter diesen Schranktüren versteckt. Ich sitze hier immer so drin. Haben Sie etwas durch die Luft fliegen hören? Ja, habe ich. Ich bin fast die ganze Zeit hier drin gewesen. Die 70-Jährige hatte Glück. Denn im Mai wurden laut Vereinten Nationen mindestens 274 Zivilisten in der Ukraine getötet. Mindestens 1760 verletzt. Das sind mehr als in jedem anderen Monat der vergangenen 4 Jahre. Der Einsatz Russlands schwerer Waffen in städtischen Gebieten ist der Hauptgrund für die hohe Opferzahl im Mai. Die Ukraine hat wiederum Infrastruktur auf der von Russland annektierten Krim angegriffen. Diese und weitere Angriffe auf die Ölindustrie haben zu einer Treibstoffknappheit auf der Krim geführt. Wann und ob Tetjana Tschaikowska in ihr Zuhause zurückkehren kann, ist unklar. Ihr Schicksal ist beispielhaft für das von tausenden Zivilisten in der Ukraine.
1: Die Zahl der Straftaten gegen obdachlose Menschen ist in Deutschland 2025 um fast 17% im Vergleich zum Vorjahr gestiegen. Wie die Rheinische Post berichtet, geht das aus einer Antwort des Bundesinnenministeriums auf eine kleine Anfrage der Partei Die Linke hervor. Demnach kam es 2025 zu insgesamt 2563 Straftaten gegen Obdachlose. In den beiden Vorjahren seien es jeweils knapp 2200 gewesen. Der Bildungsminister von Brandenburg, Hoffmann, schlägt Alarm. Der CDU-Politiker warnt davor, dass in seinem Bundesland selbst der Unterricht in den sogenannten Kernfächern nicht mehr abgesichert sei. Der Grund? Es fehle an Lehrkräften. Die Lücken im Lehrplan drohten so groß zu werden, dass sich der Minister mittlerweile sogar um die bundesweite Anerkennung der Schulabschlüsse aus Brandenburg sorgt.
2: Goethes Faust ist noch nicht in Gefahr hier am Gottfried-Arnold-Gymnasium in Perleberg. Doch Bio und Chemie kann Schulleiter Felix Mund nach den Sommerferien womöglich nicht mehr abdecken. 2 Kollegen sind in den Ruhestand gegangen und Nachwuchs ist im äußersten Nordwesten Brandenburgs rar.
3: Diese Lücke, diese beiden Stellen Biologie, Chemie, haben wir Stand jetzt noch nicht wieder besetzen können.
2: Es werde immer schwerer, Lehrkräfte zu finden, warnt auch Brandenburgs Bildungsminister. Seine Sorge, Schulabschlüsse könnten nicht mehr bundesweit anerkannt werden.
4: Wir gehen davon aus, dass wir die Stundentafel nicht im ganzen Land komplett abdecken können. Aber wir werden uns darauf fokussieren, dass wir mit schulorganisatorischen Maßnahmen dafür sorgen, dass die Fächer, die wichtig sind für Prüfungen, die Fächer, die wichtig sind für die Anerkennung der Abschlüsse, dass wir die tatsächlich auch unterrichtet kriegen.
2: Deshalb will Brandenburg mehr Lehrkräfte ausbilden, 250 zusätzliche Stellen schaffen, notfalls Lehrer in andere Landesteile versetzen und mit einem Stipendium angehende Lehrer aufs Land locken. Der Landeselternrat kritisiert vor allem die Stellenstreichungen der Vorgängerregierung.
5: Man hätte da schon vor vielen Jahren entsprechend eingreifen müssen und nicht wie zum Schuljahresbeginn 345 Stellen abschaffen, denn 200 Stellen jetzt wieder neu bringen.
2: Brandenburg stellt sich auf ein schwieriges Schuljahr ein. Und das nicht nur am Gymnasium in Perleberg.
1: Großbritannien feiert heute König Charles III. In London findet zu seinen Ehren die traditionelle Geburtstagsparade Trooping the Colour statt. Daran sind etwa 1400 Soldaten und hunderte Musiker beteiligt. Charles wird im November 78 Jahre alt. Traditionell wird der Geburtstag des Monarchen mit einer Militärparade im Juni gefeiert. Das erste überträgt die Zeremonie ab 11.30 Uhr. Der Kruger Nationalpark gehört zu den bekanntesten und beliebtesten Orten weltweit, um wilde Tiere zu beobachten. Seit 100 Jahren gibt es den Park in der Nähe von Johannesburg in Südafrika. Und jährlich kommen 1,5 bis 2 Millionen Menschen. Hier können sie die Big Five, Elefanten, Löwen, Nashörner, Leoparden und Büffel sehen. Unser Korrespondent Uli Neuhoff war mit einem Ranger unterwegs.
6: Das Wichtigste ist Respekt. Ich habe oft schlechtes Benehmen auf der Straße beobachtet, aber wenn wir zu nah an die Tiere heranfahren, dann lernen sie, dass die Straße den Autos gehört und nicht ihnen. Es ist ihr Zuhause. Wir müssen zuerst und vor allem an die Tiere denken. Das ist sein Kernsatz, den Curtis Roberts immer wieder im Netz verbreitet. Er hat den Krüger Park zu seinem Leben gemacht. Seine Fangemeinde ist beachtlich. Curtis ist praktisch immer im berühmten Park unterwegs. Als Influencer und Reiseführer verdient er sein Geld. Er ist der Beweis, dass das 100 Jahre alte Tierschutzgebiet auch bei jungen Menschen populär ist. Vor allem nachmittags, wenn die Tiere wieder aktiv werden. Ich habe einen Tipp bekommen, dass in dieser Gegend paarende Löwen sein sollen. Jetzt kommen wir an die Stelle. Mir wurde gesagt, dass sie auf der Straße seien. Wenn sich die Autos im Krüger Nationalpark stauen, dann ist das immer ein Zeichen. Jetzt wird es spannend. Schlange stehen für die Löwen, aber noch wissen die meisten nicht, was sie genau erwartet.
7: Hallo.
6: Curtis ist mit anderen Rangern vernetzt. Gegenseitig informieren sie sich, deshalb weiß er mehr.
7: Okay. I think it's mating lions, but they might be in the grass.
6: Curtis ist staatlich anerkannter Ranger, er fährt vorsichtig näher, im Gras das Löwenpaar. Inspiration für ein weiteres Video-Statement.
7: Sorry, the car.
6: Kurze Konzentration, dann noch einmal direkt ins Telefon.
7: You might disagree, but
6: vielleicht bist du anderer Meinung, aber ich finde zwei Dinge bei Löwen interessant. Jagen und sich paaren. Wir haben hier zwei Löwen am Straßenrand. Vor etwa 10 Minuten haben sie sich gepaart. Löwen wiederholen das alle 20 Minuten und sie tun es 5 Tage am Stück. Er weiß, es lohnt sich zu warten. Löwen pflanzen sich das ganze Jahr über fort. Lange

0: This is Krüger Magic.
1: Das ist Krüger Magic. Eine Löwensichtung. Sie sagen, vor 10 Minuten hätten sie sich das letzte Mal gepaart. Wir positionieren uns und dann, innerhalb von 5 Minuten, passiert es wieder. Das Männchen zeigt das typische Dominanzverhalten. Es versucht zu brüllen, dann ein bisschen grölen, um allen zu zeigen, dass das sein Weibchen ist.
2: Krüger Magic.
1: Seit Jahrzehnten steht der Nationalpark für diese Magie. Vor 100 Jahren als Schutzraum für wilde Tiere gegründet, weil Jäger fast alle Wildtiere abgeschossen hatten. Über die Jahrzehnte haben sich die Bestände wieder erholt. Zu den Zeiten der Apartheid in Südafrika durften nur Weiße hier Urlaub machen. Seit 1994 ist der Park für alle offen. 2 Millionen Besucher jährlich. Die größte ausländische Besuchergruppe sind übrigens wir Deutschen.
3: Die Big Five innerhalb von 2 Tagen jetzt komplett sehen können. Unglaublich, also ein Wahnsinnserlebnis für uns alle.
1: Wir versuchen einmal im Jahr zu kommen. Immer mal wieder setzen wir aus, aber dann bereuen wir es danach. Wenn du Safari denkst, dann denkst du Krügerpark. Die meisten Besucher erleben ihre Safari aus dem Auto heraus. Ganz besonders aber wird es, wenn Ranger mit ihren Gästen frühmorgens zu Fuß aufbrechen. Bushwalk. Plötzlich ist nichts mehr zwischen den Menschen und der Wildnis Afrikas. Sie sind an Autos gewöhnt, sie sehen sie jeden Tag, aber jetzt gehen wir in ihren persönlichen Lebensraum. Ihr seht, wir kommen ihnen nahe und sie bewegen sich weg von uns. Der Krüger Park ist eine Erfolgsgeschichte, nicht nur, weil er so viele Touristen anzieht, sondern vor allem, weil er seit 100 Jahren für mehr Verständnis für die Tierwelt sorgt. Überwiegend in Südafrika selbst, denn 80% der Besucher sind Südafrikaner. 1/5 sind Ausländer. Ich bin sehr glücklich, weil ich dachte, dass das eher ein großer Zoo sein wird. Aber das ist überhaupt nicht so. Es ist wirklich ein natürliches Reservat, wo die Tiere frei herumlaufen können, wo sie wollen. Es ist leise und wir sehen, dass die Tiere vor uns Angst haben und wir haben vor ihnen Angst. Es ist wirklich fantastisch. Curtis, der Influencer, übernachtet heute wieder im Park auf einem umzäunten Campingplatz. 100 Nächte waren es im vergangenen Jahr. Er ist ein Outdoor-Enthusiast und ein bekennender Botschafter für diesen Lebensstil und den Park. Meine Inhalte folgen einer Prioritätenliste. Was ist das beste Foto, das ich heute gemacht habe? Ich versuche, die Dinge zu finden, die viral gehen, aber will Menschen gleichzeitig etwas beibringen. Edutainment, also unterhalten und lehren gleichzeitig. Noch an diesem Abend geht das Video mit den paarenden Löwen ins Netz. Dann Feierabend. Es wird früh dunkel im Park. Ich verbringe so viel Zeit mit Gästen und fremden Menschen, die dann oft Freunde werden. Deshalb glaube ich, diese Zeit für mich alleine ist gut, um in mich hineinzuhören. Auch das macht der Busch mit einem, sagt Curtis Roberts. Er bringt dich in eine innere Ruhe, die man sonst nur selten spürt.
4: Von der Mitte bis in den Norden neben sonnenscheindichte Wolken und einige Schauer sowie einzelne Gewitter im Nordosten, im Süden und Südwesten freundlich oder auch sonnig, insgesamt aber windig bei 15 bis 29 Grad.
5: Hallo und herzlich willkommen zum Kinoressort bei Tagesschau 24. Eine ganze Reihe von Steven Spielbergs Filmen waren nicht nur Blockbuster, sondern Phänomene. Ereignisse, die gleichzeitig die Kinos füllten, Klassikerstatus erlangten und zudem für Diskussionen sorgten. Von E.T. über Indiana Jones und Jurassic Park bis zu Schindlers Liste reichte dabei seine Bandbreite. Aber wie ein roter Faden tauchen die Themen Science-Fiction und Außerirdische immer wieder in seinen Werken auf. Alte Alien-Mythen spielen auch in Disclosure Day, der Tag der Wahrheit, eine Rolle. Aber die Regielegende verpasst dem Thema ein zeitgemäßes Update. indem er sich auch mit Medienkritik und gesellschaftlicher Spaltung befasst.
0: Guten Morgen, Kansas City. Was erwartet uns heute?
2: Erst einmal nichts Gutes.
0: Lassen Sie uns... Heute ist...
2: Denn in die Wetterfrau sind Aliens gefahren. Margaret, Auftritt Emily Blunt, wird von seltsamen Eingebungen und Visionen heimgesucht. Mit zahmen Tieren, nicht von dieser Welt. Bühne frei für Disclosure Day, dem neuen Science-Fiction-Abenteuer von Altmeister Steven Spielberg, um das viel Geheimniskrämerei gemacht wurde. Die These, die Außerirdischen existieren, aber die Regierungen sagen es uns nicht. Wie würde eine Gesellschaft im Angesicht von KI und Fake News heute damit umgehen?
6: Es ist eine sehr seltsame Zeit für so eine Story. Denn ich denke, selbst wenn eine Wahrheit wie in dem Film ans Licht käme, würde es sofort viele falsche Informationen geben. Wir würden immer noch eine gespaltene Öffentlichkeit haben. Die eine Hälfte würde sagen, ja, sie sind hier. Und die andere, nein, wir glauben, sie sind es nicht.
2: In diesem Jahr wird Steven Spielberg 80. Jetzt hat er noch einmal Stars versammelt für einen 100-Millionen-Dollar-Blockbuster. Der Schöpfer vieler epischer Kinomärchen. Seit den 70er Jahren ziehen sich Außerirdische und UFOs durch sein Werk. Auch in Disclosure Day blickt Spielberg mit Kinderaugen aufs Geheimnisvolle und Unerklärliche. Margaret ist die Schlüsselfigur als Medium der Aliens und wird von Geheimagenten deshalb erbarmungslos gejagt.
6: Dieser Film fasst es zusammen. Wenn Unheimliche Begegnung der dritten Art Akt 1 war und E.T. Akt 2, dann ist das jetzt mein dritter Akt. Denn weil wir vielleicht nicht die einzigen hochentwickelten Wesen auf der Erde sind, fragen sich die Menschen seit 80 Jahren, sind wir wirklich allein?
7: Die Menschen haben ein Recht auf die Wahrheit. Sie gehört allen 7 Milliarden Menschen.
2: Spielbergs Inszenierung und die Bilder sind einmal mehr großartig. Auch wenn Disclosure Day, Tag der Wahrheit, eine etwas altmodische Reise ist, die nicht zu tief schürft. Für virtuoses Popcorn-Kino aber ist gesorgt. Und die fesselnden Momente unterstreichen, Spielberg öffnet uns noch immer die Augen.
5: Stadt, Land, Fluss. So heißen die letzten drei Dokumentationen von Regisseur Timo Großpietsch, die er bewusst als Trilogie angelegt hat. Seit 2015 hat er dabei unsere Lebenswelt in Deutschland eingefangen. Zunächst also Stadtlandschaften, den Film gibt's übrigens momentan in der ARD-Mediathek. Dann den ländlichen Raum, immer mit beeindruckenden Bildern und überraschenden Perspektiven. Und nun kommt mit Fluss das dritte Werk in die Kinos, in dem mit der Elbe ein Gewässer die Hauptrolle übernimmt, das wie kein anderes Deutschland teilte, aber auch immer wieder verband.
8: Nein. So malerisch es auch im tschechischen Riesengebirge anfängt, da wo die Elbe entspringt, ein idyllischer Naturfilm ist Fluss nicht.
9: Bei der Recherche stellt man fest, dass ganze Landstriche eigentlich nichts ist, außer Feld, Wiesen, Buhnen, vielleicht ein Steg, vielleicht eine Fähre. Aber dann kommt Industrie. Weil natürlich, Industrie braucht Wasser zum Kühlen, zum Selbstverwerten, meistens für irgendwelche Kühlprozesse, früher auch für große Transportprozesse, Holz und was für Waren über die Elbe verschifft wurden. Und so stößt du bei der Recherche ganz schnell auf große Produktionsstätten. Und das ist natürlich, das sind irre Orte, in die du eigentlich nicht reinkommst.
8: Wirtschaftsstandort. Handelsroute, Lebensspenderin sowieso. Die Elbe steckt voller Geschichten. Dokumentarfilmer Timo Großpietsch drehte über Jahre das eher Verborgene, das Unbekannte. Wie hier in diesem Steinbruch, aus dessen Elbsandstein die Dresdner Frauenkirche entstand.
9: Ich habe schon einen Arbeitstitel für die Szene. Es heißt Baggerballett.

0: Von der Elbquelle über Stau und Kraftwerke. Vom Menschen geformt, aber nicht immer beherrschbar. Wie 2002 in Dresden. Archivmaterial wird mit neu gedrehtem kombiniert. Erzählt ohne Kommentar. Wie eine Sinfonie. Mal laut, mal leise. Mit eigens für den Film komponierter Musik.
1: Das, was ich daraus gemacht habe, ist, die Maschinen, die hier stehen, auf dieser Erde, an der Elbe, da arbeiten sie. Ich habe sie ins Kosmos geschickt, eigentlich. Wie der Stein sich verhält, das weiß man nicht. Das springt ab, dann kommt ein Klavier drauf. Zwischen Chaos und doch irgendwie Ordnung. Also alles irgendwie so beinahe surreal.
0: Die Elbe, das ist auch eine Grenze. Voller wechselvoller Geschichte. Woran eine Militärübung uns erinnert.
2: Militär ist ja jetzt so aufgeladen in der aktuellen Diskussion. Wir haben Kriege in Europa, wir haben Kriege in der Nähe, wir haben vor der Haustür, man redet über Aufrüstung. Obwohl die nur üben und über den Fluss setzen, siehst du einmal die Vergangenheit, nämlich das ist nicht weit von Torgau weg, wo die Alliierten und die Oststreitkräfte sich die Hand gegeben haben nach dem Zweiten Weltkrieg. Und du hast vor den Toren auch das ehemalige Grenzland.
0: Die innerdeutsche Grenze. Bewacht und manchmal sogar tödlich. Auch das ist die Elbe. Ein Abflussrohr von Ost nach West, das bis nach Hamburg führte, wo der Regisseur damals die Folgen erlebte.
2: Man durfte da nicht baden, man sollte da nicht rein, man sollte davon bloß nicht trinken, weil halt aus dem Osten so viel Quecksilber und die ganzen Chemieunternehmen sozusagen oder überhaupt die Großindustrie alles direkt in die Elbe geleitet hat und das natürlich alles in Hamburg ankam. Also das sieht aus wie in so einem Apokalypse-Horrorfilm. Das sieht aus wie in der Vorhölle.
0: Zum Glück ist das Geschichte. Die Elbe, voller Tiefen und auch Höhen. Etwa einem einzigartigen Flussfahrstuhl am Elbe-Seitenkanal. Der Dokumentarfilm Fluss zeigt diese vom Menschen geformte Kulturlandschaft mit tollen und oft überraschenden Bildern, lässt ihnen bis zur Mündung bei Cuxhaven Raum und Zeit. Denn hier ist alles im Fluss. Waren, Geschichte und natürlich das Wasser.
2: Vielleicht hat der Film aber auch was Historisches, also was Archivierendes von Menschheit, ehrlich gesagt. Und auch von Landschaft. Und das, was das Archiv hier zu mir spricht, spricht der Film vielleicht in ein paar Jahrzehnten auch zu anderen. Wie war das damals? Wie sah es damals aus?
0: Sehenswert, aber schon heute.

0: Guten Morgen und willkommen bei Tagesschau 24. Die Chancen auf ein Abkommen zur Beendigung des Kriegs zwischen den USA und Iran sind möglicherweise gestiegen. Irans Außenminister Araghchi zeigte sich in einem Interview zuversichtlich, dass ein entsprechendes Papier in den kommenden Tagen unterzeichnet werde. Gleichzeitig meldete das US-Militär neue Zwischenfälle in der Straße von Hormuz. Mehrere iranische Drohnen seien in der Nacht abgefangen worden. Der Schiffsverkehr fließe ungehindert weiter, so das US-Militär.
1: Die Chancen auf eine Annäherung im Konflikt zwischen den USA und Iran, sie steigen. Nach Angaben aus Washington könnte in den kommenden Tagen eine erste Vereinbarung zustande kommen. Zunächst sei eine Absichtserklärung geplant, die den Rahmen für weitere Verhandlungen in den nächsten 60 Tagen festlegen soll. Auch aus Teheran kommen dazu optimistische Signale. Der iranische Außenminister Araghchi zeigte sich zuversichtlich über eine baldige Einigung auf eine Friedensvereinbarung mit den USA. Sobald die letzten Phasen unserer Verhandlungen abgeschlossen sind, wird dieses Abkommen unterzeichnet und bekannt gegeben. Ein weiterer Teil der Vereinbarung könnte ein Ende der US-Blockade gegen Iran und die Wiedereröffnung der Straße von Hormuz sein. Streitpunkte wie das iranische Atomprogramm sollen später verhandelt werden. In Washington steigt unterdessen der Druck für US-Präsident Trump. Der Krieg gilt als unpopulär, zugleich belastet die Inflation die Regierung. Ob die geplante Absichtserklärung tatsächlich zu einem umfassenden Frieden führt, bleibt offen.
0: Die Chancen auf ein Abkommen zur Beendigung des Kriegs zwischen den USA und Iran sind möglicherweise gestiegen. Irans Außenminister Araghchi zeigte sich in einem Interview zuversichtlich, dass ein entsprechendes Papier in den kommenden Tagen unterzeichnet werde. Gleichzeitig meldete das US-Militär neue Zwischenfälle in der Straße von Hormuz. Mehrere iranische Drohnen seien in der Nacht abgefangen worden. Der Schiffsverkehr fließe ungehindert weiter, so das US-Militär.
1: Die Chancen auf eine Annäherung im Konflikt zwischen den USA und Iran, sie steigen. Nach Angaben aus Washington könnte in den kommenden Tagen eine erste Vereinbarung zustande kommen. Zunächst sei eine Absichtserklärung geplant, die den Rahmen für weitere Verhandlungen in den nächsten 60 Tagen festlegen soll. Auch aus Teheran kommen dazu optimistische Signale. Der iranische Außenminister Araghchi zeigte sich zuversichtlich über eine baldige Einigung auf eine Friedensvereinbarung mit den USA. Sobald die letzten Phasen unserer Verhandlungen abgeschlossen sind, wird dieses Abkommen unterzeichnet und bekannt gegeben. Ein weiterer Teil der Vereinbarung könnte ein Ende der US-Blockade gegen Iran und die Wiedereröffnung der Straße von Hormuz sein. Streitpunkte wie das iranische Atomprogramm sollen später verhandelt werden. In Washington steigt unterdessen der Druck für US-Präsident Trump. Der Krieg gilt als unpopulär, zugleich belastet die Inflation die Regierung. Ob die geplante Absichtserklärung tatsächlich zu einem umfassenden Frieden führt, bleibt offen.
0: Die Europäische Union wird am kommenden Montag die Beitrittsverhandlungen mit der Ukraine und Moldau beginnen. Wie die derzeitige zyprische EU-Ratspräsidentschaft mitteilte, haben die Mitgliedstaaten nach dem Ende der ungarischen Blockade einen gemeinsamen Standpunkt zum ersten Verhandlungsabschnitt vereinbart und damit die notwendigen Vorbereitungen abgeschlossen. Ein Beitrittsverfahren dauert üblicherweise mehrere Jahre, zum Teil sogar Jahrzehnte. Noch nie gab es in der Ukraine so viele zivile Kriegsopfer innerhalb eines Monats wie im Mai. Nach Angaben der Vereinten Nationen wurden 274 Zivilisten getötet. Seit mehr als 4 Jahren läuft nun der Angriffskrieg Russlands gegen die Ukraine. Seit Kriegsbeginn sind nach Angaben der Vereinten Nationen in der Ukraine insgesamt mehr als 16.000 Zivilisten getötet und mehr als 46.000 verletzt worden. Die Ukraine meldete zuletzt eigene Angriffe auf die Ölindustrie in Russland und auf die Infrastruktur der Halbinsel Krim.
2: Das war einmal eine Badewanne. Im Mai war eine russische Drohne in ihr Haus gekracht. Wohnen kann sie hier nicht mehr. Doch Tetjana Tschaikowska ist mit dem Leben davongekommen. Ich habe mich hinter diesen Schranktüren versteckt. Ich sitze hier immer so drin. Haben Sie etwas durch die Luft fliegen hören? Ja, habe ich. Ich bin fast die ganze Zeit hier drin gewesen. Die 70-Jährige hatte Glück. Denn im Mai wurden laut Vereinten Nationen mindestens 274 Zivilisten in der Ukraine getötet, mindestens 1760 verletzt.
3: This is more than
2: Das sind mehr als in jedem anderen Monat der vergangenen 4 Jahre. Der Einsatz Russlands schwerer Waffen in städtischen Gebieten ist der Hauptgrund für die hohe Opferzahl im Mai. Die Ukraine hat wiederum Infrastruktur auf der von Russland annektierten Krim angegriffen. Diese und weitere Angriffe auf die Ölindustrie haben zu einer Treibstoffknappheit auf der Krim geführt. Wann und ob Tetyana Tschaikowska in ihr Zuhause zurückkehren kann, ist unklar. Ihr Schicksal ist beispielhaft für das von tausenden Zivilisten in der Ukraine.
0: Die Zahl der Straftaten gegen obdachlose Menschen ist in Deutschland 2025 um fast 17% im Vergleich zum Vorjahr gestiegen. Wie die Rheinische Post berichtet, geht das aus einer Antwort des Bundesinnenministeriums auf eine Kleine Anfrage der Partei Die Linke hervor. Demnach kam es 2025 zu insgesamt 2563 Straftaten gegen Obdachlose. In den beiden Vorjahren seien es jeweils knapp 2200 gewesen. Der Bildungsminister von Brandenburg, Hoffmann, schlägt Alarm. Der CDU-Politiker warnt davor, dass in seinem Bundesland selbst der Unterricht in den sogenannten Kernfächern nicht mehr abgesichert sei. Der Grund? Es fehle an Lehrkräften. Die Lücken im Lehrplan drohten so groß zu werden, dass sich der Minister mittlerweile sogar um die bundesweite Anerkennung der Schulabschlüsse aus Brandenburg sorgt.
3: Goethes Faust ist noch nicht in Gefahr hier am Gottfried-Arnold-Gymnasium in Perleberg. Doch Bio und Chemie kann Schulleiter Felix Mund nach den Sommerferien womöglich nicht mehr abdecken. Zwei Kollegen sind in den Ruhestand gegangen und Nachwuchs ist im äußersten Nordwesten Brandenburgs rar.
4: Diese Lücke, diese beiden Stellen Biologie, Chemie, haben wir Stand jetzt noch nicht wieder besetzen können.
3: Es werde immer schwerer, Lehrkräfte zu finden, warnt auch Brandenburgs Bildungsminister. Seine Sorge, Schulabschlüsse könnten nicht mehr bundesweit anerkannt werden.
5: Wir gehen davon aus, dass wir die Stundentafel nicht im ganzen Land komplett abdecken können. Aber wir werden uns darauf fokussieren, dass wir mit schulorganisatorischen Maßnahmen dafür sorgen, dass die Fächer, die wichtig sind für Prüfungen, die Fächer, die wichtig sind für die Anerkennung der Abschlüsse, dass wir die tatsächlich auch unterrichtet kriegen.
3: Deshalb will Brandenburg mehr Lehrkräfte ausbilden, 250 zusätzliche Stellen schaffen, notfalls Lehrer in andere Landesteile versetzen und mit einem Stipendium angehende Lehrer aufs Land locken. Der Landeselternrat kritisiert vor allem die Stellenstreichungen der Vorgängerregierung.
6: Man hätte da schon vor vielen Jahren entsprechend eingreifen müssen und nicht wie zum Schuljahresbeginn 345 Stellen abschaffen, denn 200 Stellen jetzt wieder neu bringen.
3: Brandenburg stellt sich auf ein schwieriges Schuljahr ein und das nicht nur am Gymnasium in Perleberg.
0: Großbritannien feiert heute König Charles III. In London findet zu seinen Ehren die traditionelle Geburtstagsparade Trooping the Colour statt. Daran sind etwa 1400 Soldaten und hunderte Musiker beteiligt. Charles wird im November 78 Jahre alt. Traditionell wird der Geburtstag des Monarchen mit einer Militärparade im Juni gefeiert. Das erste überträgt die Zeremonie ab 11.30 Uhr. Von der Mitte bis in den Norden neben Sonnenschein dichte Wolken und einige Schauer sowie einzelne Gewitter im Nordosten, im Süden und Südwesten freundlich oder auch sonnig, insgesamt aber windig bei 15 bis 29 Grad. Und jetzt schauen wir auf die Fußball-Weltmeisterschaft mit meinem Kollegen Kevin Poveska aus unserer Redaktion. Ja. Blicken wir erstmal auf die Spiele, die es gab, gestern bzw. heute Nacht. Zwei waren es. Kannst du ein bisschen was darüber erzählen, auch wie sie ausgegangen sind, für alle, die es noch nicht wissen?
7: Ja, wir fangen direkt bei dem Spiel an, was heute Nacht war. Um 4 Uhr deutscher Zeit haben die Amerikaner dann ihren Turnierauftakt gefeiert, muss man sagen. Viele Stars waren mit dabei, haben sich dieses Spiel angeguckt. USA gegen Paraguay. Die Amerikaner, die sind ja hier furios ins Turnier gestartet. Das Ergebnis am Ende doch deutlich pro USA. Wir schauen hier einmal auf das 1:0. Nach 7 Minuten war es ein Eigentor. Bobadilla schießt den Ball ins eigene Tor, muss er selber ein bisschen schmunzeln, ärgert sich natürlich über dieses Eigentor. Dann das 2:0 in wenigen Minuten später, Christian Pulisic mit der Vorarbeit und dann ist es in der Mitte Balogun, der den Ball einnetzen kann. Kurz vor der Pause ist es dann wieder Balogun, der das Ding in den Winkel setzt. Ein schöner Treffer zum 3:0 kurz vor der Pause, so ein kleiner Genickbruch in dem Fall für Paraguay. Aber in der zweiten Halbzeit kann Paraguay erstmal zurückkommen, macht das das 1:3, den Anschlusstreffer, Maurizio, der Torschütze, da keimte noch mal so ein bisschen Hoffnung auf, aber dann ist es der Gladbacher Reiner, der das sehenswerte 4:1 schießt. Am Ende, wie gesagt, ein deutlicher Sieg für Team USA, in dem Fall mit einem sehr, sehr guten Auftakt in dieses Turnier. Allgemein ist die Stimmung in Amerika sehr, sehr gut vor diesem Turnier gewesen und jetzt mit dem Auftakt natürlich nochmal ein bisschen weiter angewachsen. Und dann gab es noch eine zweite Partie am frühen Abend, muss man sagen, wenn man das im Verhältnis zu 4 Uhr setzt. Um 21 Uhr deutscher Zeit hat dann Kanada, ein weiterer WM-Gastgeber, das Turnier eröffnet gegen Bosnien-Herzegowina und die Gäste Bosnien-Herzegowina hier nach einem Eckball in Führung gegangen. Lukic ist der Torschütze, der Dzeko-Ersatz, trifft also direkt. Aber Kanada kann in der 78. Minute durch Kyle Larin ausgleichen. Für Kanada ein 1:1 schon so ein bisschen ein Dämpfer. Die Kanadier sind mit großen Hoffnungen in diese Heim-WM gestartet, wollten da wirklich nochmal ein Zeichen setzen, aber sie sind lange eben diesem frühen Rückstand hinterhergelaufen und konnten dann am Ende Bosnien-Herzegowina eben nicht besiegen. Also da vielleicht ein kleiner Dämpfer im Gegensatz zu den Vereinigten Staaten von Amerika, die wirklich mit einem 4:1 furios ins Turnier gestartet sind.
0: Und bei denen hat man ja den Eindruck, die können wirklich Fußball spielen. Normalerweise verbinden wir die USA ja wirklich Basketball und Football.
7: Genau, es sind eigentlich andere Sportarten, du sprichst es an, Basketball, Football, Eishockey, es sind andere Sportarten, die die Amerikaner normalerweise in ihrem Bann ziehen, diesen Eventcharakter, den feiern die Amerikaner ja total und in dem Fall ist jetzt der Eventcharakter so ein bisschen auf den Fußball übergegangen, untypisch für Fußballveranstaltungen, das muss man auch sagen, für so eine Fußball-WM in dem Fall, dass da auch so ein Eventcharakter hintersteckt, da sind ja auch wirklich absurde Ticketpreise teilweise eben vor Ort, aber es ist so, dass, du hast gesagt, die Amerikaner einfach wirklich eine gute Mannschaft haben, das muss man einfach sagen. Die Spieler, die spielen über den Globus verteilt, teilweise auch eben in den europäischen Top-Ligen und spielen dort auch gute Rollen. Und jetzt haben sie eben auch gezeigt, dass sie als Team funktionieren können. Sie hatten ja kurz vor der WM noch ein Testspiel gegen die deutsche Mannschaft gemacht. Auch da waren sie phasenweise wirklich, muss man sagen, besser als das deutsche Team, haben aber am Ende dann trotzdem auch mit 2:1 verloren. Trotzdem hat das der Mannschaft Auftrieb gegeben und natürlich auch der Stimmung im Land, dass man eben gegen so einen Gegner, und man weiß ja, was Deutschland im Fußball ist, dass man gegen so einen Gegner eben mithalten konnte und lange Zeit eben sogar spielbestimmt war.
0: Und dann schauen wir mal auf die Stimmung im deutschen Team. Da geht's ja morgen los. Was sind die letzten Eindrücke?
7: Ja, im Tor, das ist erstmal die erste positive Nachricht. Da wird Manuel Neuer stehen gegen Curaçao. Morgen geht es los, 19 Uhr deutscher Zeit, 12 Uhr, also in der prallen Mittagshitze wird es losgehen vor Ort. Und die Temperaturen, die sind natürlich sportlich. Also es sind da teilweise 35 Grad. Jetzt bei den letzten Trainingsanheiten, die gelaufen sind, da standen Ventilatoren am Rand, haben die Spieler nochmal abgekühlt. Da ging es dann wirklich daran, den Fokus zu finden. Und wie gesagt, es ist eine untypische Anstoßzeit. Die Spieler haben sich natürlich jetzt an den neuen Rhythmus gewöhnt, aber 12 Uhr ist jetzt keine typische Zeit, wo jetzt ein Fußballspiel hier in Europa normalerweise stattfinden würde, gerade für die Spieler von diesem Niveau, die eben in der Nationalmannschaft mitlaufen. Und Dennis Undaff, unser Offensivmann, der hat einmal in einer Pressekonferenz gestern gesagt, wie die Stimmung im deutschen Team aktuell vor der WM ist.
8: Die Spannung steigt und jeder ist natürlich heiß auf das erste Spiel und der Fokus ist auf jeden Fall da. Jeder gibt Gas im Training, auch außerhalb reden wir viel. Deswegen, wie gesagt, ich glaube, jeder ist glücklich, dass es endlich anfängt und jeder ist Gott sei Dank bei 100%.
7: Jeder ist Gott sei Dank bei 100%, denn es unterspricht es an. Ich habe es gerade auch schon gesagt, Manuel Neuer, der hat scheinbar seine Wadenblessuren, seine Wadenverletzung überstanden. Er wird wohl im Tor stehen, auch schon gegen Curaçao. Er ist natürlich eine wichtige Personalie, versprüht einfach Sicherheit, eine Aura, die wirklich kein anderer wahrscheinlich auf dem Platz bei Team Deutschland eben versprühen kann und wird natürlich eine wichtige Personalie werden im Laufe des Turniers.
0: Und auch Undaff ist ja wirklich ein Fußballer von Format, denn so richtig vorgesehen war er nicht. Ich glaube, Nagelsmann, der wollte ihn vor kurzer Zeit nicht unbedingt mitnehmen. Das ist schon auch ein besonderer WM für ihn.
7: Für ihn ist es vor allem auch die erste Weltmeisterschaft. Er freut sich dolle auf das Turnier, das hat er auch noch mal gesagt. Und du sagst es, Julian Nagelsmann, der war eigentlich, da wurde er auch in der Öffentlichkeit für kritisiert, nicht so pro Undaff. Er hat ihn so ein bisschen außen vor gesehen und plötzlich spielt Undaff aber eine wichtige Rolle. Man hat ihn jetzt eben schon in den Testspielen gesehen, da hat plötzlich Nagelsmann jetzt auf Undaff gesetzt. Hat also vielleicht auch so ein bisschen auf die öffentliche Haltung, auf die öffentliche Kritik auch an seiner Person als Nationaltrainer dann ein bisschen reagiert. Das muss man ganz einfach so sagen, weil Undaff eben eine überragende Saison Saison mit dem VfB Stuttgart gespielt hat, Vizemeister. Da gab es einfach eine Menge zu feiern für die Stuttgarter. Und der Hauptgrund ist eben Dennis Undaff, der aber bis vor wenigen Jahren, 2020, hat er noch beispielsweise in der dritten Liga gespielt. Und bei der letzten Weltmeisterschaft, wo Deutschland dann wirklich den Titel erreicht hat, also im Jahr 2014, da ist er noch in der U19 gewesen, hat das Ganze also noch nicht mal als Profi miterlebt. Aber wir haben mal gehört in der Pressekonferenz, wie er das Ganze miterlebt hat. Wir hören mal rein.
8: Ich war zu Hause bei meinen Eltern und wir haben jedes Spiel geguckt und nach den Siegen sind wir dann immer rausgefahren mit dem Auto, haben gehupt oder mit den Flaggen und haben die halt da am Kreiswerker bei uns gezeigt, wo die Straßen dann voll waren und haben es genossen. Und ich hoffe, dass wir das Gleiche dieses Jahr machen können für die Fans, die zu Hause sind.
7: Ja, also morgen um 19 Uhr deutscher Zeit geht es dann also los für Team Deutschland gegen Curaçao. Und da geht es vielleicht auch schon darum, erstmal natürlich erfolgreich ins Turnier zu starten und vor allem vielleicht auch gleich was fürs Torverhältnis zu tun. Die Torhymne ist ja weiterhin Major Tom, die wird einmal in den Stadien gespielt. Und die Energie davon, die soll natürlich dann auch eben aus den USA, einmal natürlich für die Fans vor Ort, aber natürlich auch hier rüberschwappen und dann die Fans hier in den Bann ziehen.
0: Und dann gibt es auch vielleicht noch gepflegte Autokorsos. Wir müssen natürlich jetzt schauen auf den Tag der Anstieg. Tag 3 in dieser WM. Welche Spiele stehen auf dem Programm?
7: Da stehen insgesamt 4 Spiele auf dem Programm. Das ist wirklich ein pickepackevoller Tag für Leute, die wirklich Fußball gucken wollen. Kann es auch eine lange Nacht werden. Das erste Spiel, das beginnt um 21 Uhr. Das ist einmal Katar gegen Schweiz. Und für die Schweiz, da wird es wirklich um eine Menge gehen, denn Katar ist der Außenseiter in der Gruppe. Das muss man ganz klar so sagen. Es ist die Gruppe von Kanada und Bosnien-Herzegowina. Und die beiden haben ja unentschieden gespielt, haben also Punkte liegen lassen. Da kann es jetzt eben für die Schweiz wirklich um Big Points gehen. Da kann es darum gehen, jetzt sich schon mal ein gutes Polster aufzuspielen. Auch da ist natürlich der Blick aufs Torverhältnis gerichtet. Die Schweizer, wie gesagt, ganz klarer Favorit gegen Katar. Für Katar wird es einfach darum gehen zu gucken, was eben in so einem Turnier geht. Das muss man ganz klar so sagen. Also sie sind der klare Außenseiter nicht nur in der Partie, sondern in der ganzen Gruppe gesehen. Wie gesagt, die anderen beiden Mannschaften haben jetzt eben was liegen lassen. Um 0 Uhr, da startet dann der erste richtige Favorit mit ins Turnier. Da ist Brasilien dran. Die treffen auf Marokko. Die Brasilianer, da wird es wieder so ein bisschen Samba auf dem Platz geben. Das wird einfach wahrscheinlich wieder eine schöne Zaubershow werden. Dafür sind sie bekannt. Dafür stehen sie auch in diesem Jahr.
0: Sind dabei, weißt du das schon?
7: Da sind einige Stars mit dabei, also europäische Stars, also Stars, die in Europa spielen, aber beispielsweise auch Neymar ist mit dabei, also wirklich einer der Großen auch der vergangenen Jahre. Allerdings ist nicht sicher, ob er jetzt bei der Eröffnungspartie mit dabei sein wird, weil er ein bisschen angeschlagen ist, aber das Team ist natürlich gespickt mit Stars, die eben in den Top-Vereinen dieser Welt spielen. Da ist beispielsweise Vinicius Junior bei Real Madrid zu nennen, um einen wirklich mal herausragenden Spieler auch nochmal hervorzuheben oder eben verschiedene Spieler, Richarlison als Stürmer. Also es sind da wirklich verschiedene Spieler mit dabei, die von Format sind und die was machen können. Marokko ist der erste Gegner, da geht es für Brasilien darum, nicht zu stolpern. Marokko ist nicht zu unterschätzen. Die können auch vernünftig Fußball spielen, haben wirklich schon gezeigt, dass sie auch vielen Großen einmal einen Stein in den Weg legen können. Also Brasilien wird gewarnt sein. Das nächste Spiel ist dann um 3 Uhr nachts. Das sind die anderen beiden in der Gruppe. Da trifft Haiti auf Schottland. Und da geht es dann für Schottland darum, auch nochmal vielleicht mit Blick auf Platz 3 in der Gruppe, weil Brasilien und Marokko, wie gesagt, starke Gegner sind. Vielleicht schon da auch gegen Haiti eben ein Zeichen zu setzen und zu gucken, was ist eben möglich in diesem Turnier. Weil die Schotten sind auch da natürlich in einer Rolle, wo sie sagen, gegen Brasilien wird es wahrscheinlich schwer werden. Das Duell, wo es dann um 4 gehen wird, wird eben Marokko sein. Haiti, das wird so der Gegner sein, den jeder in der Gruppe irgendwie schlagen muss. Also natürlich auch die Schotten, wenn es für sie um irgendwas gehen soll. Und dann ist wirklich noch, Achtung, um 6 Uhr ein Spiel. 6 Uhr morgens.
0: Kann man schaffen, bevor man zur Arbeit muss eigentlich, oder?
7: Das kann man schaffen. Ich werde es mir wahrscheinlich angucken und werde mir den Wecker ein bisschen früher stellen in dem Fall morgen und werde mir diese Partie dann anschauen. Also es ist 6 Uhr morgens, trifft dann nämlich Australien auf die Türkei. Und die Türken mit Arda Güler, dem Superstar von Real Madrid, sind in der Favoritenrolle in dieser Partie. Die Türken wollen natürlich erfolgreich ins Turnier starten. Es ist so, dass die Türken generell wieder in WM-Stimmung sind. In der Türkei ist wirklich, man hat Lust auf diese Spiele. Das muss man einfach sagen. Man will in der WM weit kommen. Die Türken sind generell sehr Fußball interessiert. Und die Australier, die sind aber trotzdem eine Mannschaft, die man auch immer auf dem Zettel haben muss. Die kämpfen, die zeigen Einsatz. Auch sie haben Spieler von gutem Format, die in vielen europäischen Ligen eben unterwegs sind, aber natürlich auch in der heimischen Liga, die auch immer stärker wird, wo auch immer wieder Spieler aus Europa eben hingehen, um dort eben dann zu kicken. Also es wird eine Partie sein, die richtungsweisend sein wird für beide Mannschaften. Und es wird darum gehen, eben natürlich das erste Zeichen zu setzen.
0: Und wenn morgen früh um 8 auf deutschen Straßen schon gefeiert wird, dann wissen wir auch, warum. Vielen Dank, Kevin Poveska.
7: Sehr gerne.
0: Die Die deutsche Fußballnationalmannschaft trifft morgen im ersten Gruppenspiel auf WM-Neuling Curaçao. Das Team der kleinen Karibikinsel hat sich ungeschlagen für die Weltmeisterschaft qualifiziert. Curaçao ist etwa so groß wie Bremen und vor allem für die traumhaften Strände und Tauchgebiete bekannt und auch für einen nach der Insel benannten Likör. Sportlich dürften die Kräfteverhältnisse eigentlich klar sein, aber die Euphorie der Fans ist groß.
9: Curaçao ist unser erster Gegner bei der Fußball-WM, eine kleine Insel in der Karibik.
10: Du denkst vielleicht, ja, so eine kleine Insel, das wird easy. Aber nein, das wird ein hartes Spiel. Kann uns diese Karibikinsel gefährlich werden, uns, dem vierfachen Weltmeister?
9: Der kleinste Teilnehmer, der sich jemals für die WM qualifiziert hat.
11: People screaming, Curaçao!
10: Da spielen Schulen sogar vorher die ganze WM nach. Das WM-Fieber ist Weltklasse. Lass uns das erste Spiel gewinnen. Ihr werdet Weltmeister. Keine Ahnung von Curaçao? Hier ist alles über unseren ersten Gegner.
9: Wo liegt eigentlich Curaçao? Manche denken da sowieso wahrscheinlich eher an einen blauen Drink. Wir haben uns hier umgeschaut, wie die Stimmung ist.
10: Alles blau. Blue Wave heißt die Nationalmannschaft von Curaçao. Und er ist der wohl verrückteste Fan. Am Anfang waren es nur zwei Streifen, aber dann habe ich gesagt, lass mich das ganze Gesicht machen. Für die WM mache ich Gesicht, Arme, alles. Das wird großartig. Jeder auf der Insel kennt ihn. Seit Jahren ist Brandon der oberste Einpeitscher der Nationalmannschaft. Seit sich Curaçao für die WM qualifiziert hat, ist er auch Werbefigur. Heute zu Gast bei der WM für Kinder mit dem Spiel Curaçao gegen Deutschland. Und was da noch passieren wird, hätte ich auch nicht gedacht. Schnell ein kleines Video für Social Media. Das ist unsere Zeit, die Zeit von Curaçao. Die Welt wird sehen, wer wir sind. Auf diese Euphorie und Leidenschaft müssen wir uns einstellen. Fanbeben in der Hauptstadt Willemstad, als klar war, dass sie, die Blue Wave, bei der WM dabei sind. Normalerweise sind es 10 Minuten. Wir haben 4 oder 5 Stunden vom Flughafen ins Stadtzentrum gebraucht. Überall Leute. Die haben geweint. Großmütter. In Blau. Sogar Leute, die nicht Fußball mögen, haben uns geliebt. Also mein Mann und das Team. Wir haben ihr Land stolz gemacht. Das ist mal eine echte Fußball-Power-Family. Dingo Ray ist Co-Trainer der Nationalmannschaft. Außerdem sind er und seine Frau Magali die Eltern von Linksaußen Kenji Gorey. Dass sie gegen Deutschland nicht als Favorit ins Spiel gehen, klar. Die Realität ist, wenn du dein Haus verwetten würdest, wer gewinnt, dann würde doch keiner auf Curaçao setzen. Aber viele auf Deutschland. Das ist die Realität. Deshalb unsere Erwartung. Die Teilnahme ist für uns schon eine große Sache. Aber wenn wir auf den Platz gehen, dann kämpfen wir natürlich. Das ist nicht Curaçao, auch wenn es sich so anfühlt. Nordwijk an der Nordseeküste, Trainingslager. Die Curaçao-Community hier ist groß. Die Insel gehört zum Königreich der Niederlande. Die meisten Nationalspieler sind hier auch geboren. Und doch haben Spieler wie Kenji Gorey entschieden, ich habe Wurzeln auf der Insel, ich spiele für die Blue Wave. Ausgebildet wurden die meisten oft in den Niederlanden, der Spielstil also ziemlich europäisch. Aber können die uns gefährlich werden? Wir glauben wirklich, alles ist möglich. Das ist unser Motto. Allein, dass wir zur WM gekommen sind, war doch im Prinzip unmöglich. Also, es ist wahrscheinlicher, dass wir Deutschland schlagen, als dass es wahrscheinlich war, dass wir zur WM kommen. Wir fahren da nicht zum Urlaub hin.
9: In Deutschland ist es ja normal eher so Pflicht, dass wir uns für eine Fußball-WM qualifizieren. Ganz anders ist es hier auf Curaçao. Die Insel hat sich als das kleinste Land jemals für die Fußball-WM qualifiziert. Und hier gehen die Leute jetzt richtig ab.
10: Karibischer Rhythmus meets Fußballfieber und deshalb spielen sie die WM schon mal durch. Als WM für Kinder 48 Schulmannschaften aus Curaçao. Das ist die deutsche Nationalelf, die natürlich auch gegen Curaçao spielen wird. Eine kleine Generalprobe also. Auch wenn wir es noch nicht mitbekommen haben, die Insel ist ein fußballbegeistertes Land. Der goldene Pokal ist das Ziel. Bei der Fußball-WM geht es um das Original, aber eine Kopie tut's fürs Erste. Richtiges Posen will ja auch geübt sein. Mittendrin der Mann, der alles organisiert. Remco Bisentini war mal Trainer der Nationalmannschaft von Curaçao. Jetzt will er den Kindern das volle WM-Programm bieten. Das ist so großartig, denn wir haben Kinder aus ganz unterschiedlichen Ecken. Ja, gutes Elternhaus, schlechtes Elternhaus, Glück, nicht so ein Glück. Weißt du, sie können hier wachsen im Turnier und können fühlen, was ein Spieler in einer echten Nationalmannschaft fühlt.
12: Team Corso!
10: Nationalhymne inklusive. Also hier, Preview für unser erstes Spiel. So klingt die Hymne von Curaçao. Aber ehrlich, allzu viel wusste ich vorher auch nicht über das Land. Also hier, Curaçao in 60 Sekunden. Die kleine Insel liegt in der Karibik. Gut 9 Flugstunden von Deutschland entfernt. Venezuela und Kolumbien sind nicht weit. Bekannt vor allem als Sonnen- und Strandparadies und für seine bunten Häuser. Überhaupt ist hier alles sehr farbenfroh. Curaçao gehört zum Königreich der Niederlande, ist aber ein autonomes Land. Früher war die Insel Kolonie, Drehscheibe im Sklavenhandel, ein brutales System mit Millionen Toten weltweit. Erst spät haben sich die Niederlande für diese Verbrechen entschuldigt.
13: Und als Teil von der Regierung mache ich vandaag deze excuses zelf.
10: Heute leben hier Menschen mit vielen Wurzeln. Man hört viele Sprachen. Gut 150.000 Einwohner. Lange war die Ölindustrie hier stark. Jetzt ist es vor allem der Tourismus, von dem die meisten hier leben. Beim WM-Spiel Deutschland gegen Curaçao ist auch Alfonso dabei. Bei der Kinder-WM. Genau wie sein Cousin José. Alfonso wird dabei auf den Spuren von Diego Maradona wandeln. Später mehr. Als ich bei der Eröffnungsfeier war, habe ich all die Mannschaften gesehen. Gute Spieler, bekannte Gesichter. Neulich haben sie auch einen früheren deutschen Nationalspieler getroffen. Hitz, also Thomas Hitzelsberger. Der hat sich den ersten Gegner näher angeschaut, war sogar bei ihnen in der Schule. Er hat hier unterschrieben. Aber jetzt ist die Unterschrift weg, oder? Ja, ist weg, weil meine Oma es gewaschen hat. Passiert im Leben, kein Problem. Dann mein Auftritt vor 100 Jahren zuletzt gekickt, aber Alfonso ist ein charmanter Motivator.
14: Oh, yes. Really good.
10: Wirklich gut. Du lernst schnell. Na klar. Und dann noch ein Kompliment. Das deutsche Team, da gibt es viele gute Spieler. Neuer, Manuel Neuer. Nur gute Spieler im deutschen Team. Die haben gute Chancen, die WM zu gewinnen. Ihr seid echt gut. Jetzt erstmal Curaçao gegen Deutschland bei der Kinder-WM von Remco, dem früheren Nationaltrainer. In einer Stunde ist Anpfiff, also eigentlich.
15: Bevor es jetzt richtig losgehen kann, bevor wir auch anfangen können zu drehen, packen wir erst noch mal selber mit an. Denn die Leute, die die Tore auf Platz bringen sollen, sind noch nicht da.
10: Es ist früh am Morgen. Sind das jetzt 25 Grad oder schon 30? Fühlt sich jedenfalls so an. Sogar Remco schwitzt ein bisschen. Ihr Land, Curaçao, hat erst seit 2011 eine eigene Nationalmannschaft. Da hatte Deutschland schon 3 WM-Titel. Und jetzt können sie alle gemeinsam mitfiebern, wenn ihre Blue Wave auf der Weltbühne des Fußballs mitspielt. Ich hoffe, dass sie in ihrer Gruppe was erreichen und vielleicht gewinnen. Remco überall. Wir kommen kaum hinterher. Aber eine Frage muss ich noch loswerden. Was ist härter? Das hier oder eine Nationalelf trainieren?
16: Just one question. Yes. What is harder? Coaching a national team or organizing this
17: game? Organizing this.
10: Das hier organisieren, klar. Gut, das dürfte er anders sehen. Dean, Vater von Linksaußen Kenji Gray und aktueller Co-Trainer. 18. November 2025. Sie beten, wie vor jedem Spiel. Aber in der Qualifikation in Jamaika geht es um alles. Die oder wir. Nur, der Cheftrainer kann nicht dabei sein. Die Tochter erkrankt. Dick Advokat fuhr heim. Ich hatte die Verantwortung für das ganze Team. Und dann Vater und Sohn im selben Team. Ich coache im finalen Spiel. Der Druck war so groß. Es dann zu packen, das ist besonders. Schluss, aus. Curaçao fährt zur WM. Eine blaue Welle kommt zur WM. Also, kann losgehen. Deutschland gegen Curaçao bei der Kinder-WM. Und da geht einiges. Alfonso mit der Hand Gottes, wie Maradona. Nur hier gibt es Elfmeter. Verschossen. Und dann sogar ein Tor für Curaçao. Ein schlechtes Omen? Nein, am Ende steht es 2:1 für Deutschland. Und überhaupt, wir sind die Favoriten fürs echte Spiel. 5-0 für Deutschland? Nein. 5-3, 5-1, 3-2, 5-1. So, alles geklärt? Ich hätte noch eine Frage an euch. Was hält Deutschland eigentlich davon, dass ihr uns bekommen habt? Viele werden wohl erstmal auf die Karte geschaut haben. Wo ist das? Aber wie wir oft sagen, Deutschland ist eine Turniermannschaft. Meint, wir starten schwach, dann wird es besser. Ja, lass uns das so machen. Wir gewinnen das erste Spiel und ihr werdet Weltmeister. Da bin ich dabei. Deal?
0: Guten Tag, hier ist

0: beginnen, wurden aber von Ungarn blockiert. Ein Beitrittsverfahren dauert üblicherweise mehrere Jahre, zum Teil sogar Jahrzehnte. Höchststand ziviler Opfer in der Ukraine. Infolge des russischen Angriffskrieges sind im Mai nach Angaben der Vereinten Nationen mindestens 274 Menschen getötet und mehr als 1700 verletzt worden. Das sind innerhalb eines Monats so viele wie seit April 2022 nicht mehr. EU-Fluggastrechte bleiben unangetastet. Passagiere haben weiterhin ab 3 Stunden Verspätung Anspruch auf eine Entschädigung. Darauf einigten sich Vertreter der EU-Staaten und des EU-Parlaments. Auch die Höhe der Entschädigung bleibt wie bisher. Künftig sollen Passagiere zudem besser über ihre Ansprüche informiert werden. USA starten mit Auftaktsieg in die Fußball-WM. Gegen Paraguay setzten sich die Co-Gastgeber klar mit 4:1 durch und gelten nun als Favorit in ihrer Gruppe. Zuvor spielte auch der weitere Co-Gastgeber Kanada gegen Bosnien und Herzegowina. Mit einem 1:1 Unentschieden warten beide Teams ihre Chancen aufs Weiterkommen. Das Wetter. Von der Mitte bis in den Norden, neben Sonnenschein, dichte Wolken und einige Schauer. Im Nordosten auch Gewitter, im Süden durchgehend freundlich, 15 bis 29 Grad. Die Chancen auf ein Abkommen zur Beendigung des Kriegs zwischen den USA und Iran sind möglicherweise gestiegen. Irans Außenminister Araghchi zeigte sich in einem Interview zuversichtlich, dass ein entsprechendes Papier in den kommenden Tagen unterzeichnet werde. Gleichzeitig meldete das US-Militär neue Zwischenfälle in der Straße von Hormuz. Mehrere iranische Drohnen seien in der Nacht abgefangen worden. Der Schiffsverkehr fließe ungehindert weiter, so das US-Militär.
1: Die Chancen auf eine Annäherung im Konflikt zwischen den USA und Iran, sie steigen. Nach Angaben aus Washington könnte in den kommenden Tagen eine erste Vereinbarung zustande kommen. Zunächst sei eine Absichtserklärung geplant, die den Rahmen für weitere Verhandlungen in den nächsten 60 Tagen festlegen soll. Auch aus Teheran kommen dazu optimistische Signale. Der iranische Außenminister Araghchi zeigte sich zuversichtlich über eine baldige Einigung auf eine Friedensvereinbarung mit den USA. Sobald die letzten Phasen unserer Verhandlungen abgeschlossen sind, wird dieses Abkommen unterzeichnet und bekannt gegeben. Ein weiterer Teil der Vereinbarung könnte ein Ende der US-Blockade gegen Iran und die Wiedereröffnung der Straße von Hormuz sein. Streitpunkte wie das iranische Atomprogramm sollen später verhandelt werden. In Washington steigt unterdessen der Druck für US-Präsident Trump. Der Krieg gilt als unpopulär, zugleich belastet die Inflation die Regierung. Ob die geplante Absichtserklärung tatsächlich zu einem umfassenden Frieden führt, bleibt offen.
0: Die Europäische Union wird am kommenden Montag die Beitrittsverhandlungen mit der Ukraine und Moldau beginnen. Wie die derzeitige zyprische EU-Ratspräsidentschaft mitteilte, haben die Mitgliedstaaten nach dem Ende der ungarischen Blockade einen gemeinsamen Standpunkt zum ersten Verhandlungsabschnitt vereinbart und damit die notwendigen Vorbereitungen abgeschlossen. Ein Beitrittsverfahren dauert üblicherweise mehrere Jahre, zum Teil sogar Jahrzehnte. Noch nie gab es in der Ukraine so viele zivile Kriegsopfer innerhalb eines Monats wie im Mai. Nach Angaben der Vereinten Nationen wurden 274 Zivilisten getötet. Seit mehr als 4 Jahren läuft nun der Angriffskrieg Russlands gegen die Ukraine. Seit Kriegsbeginn sind nach Angaben der Vereinten Nationen in der Ukraine insgesamt mehr als 16.000 Zivilisten getötet und mehr als 46.000 verletzt worden. Die Ukraine meldete zuletzt eigene Angriffe auf die Ölindustrie in Russland und auf die Infrastruktur der Halbinsel Krim.
2: Das war einmal eine Badewanne. Im Mai war eine russische Drohne in ihr Haus gekracht. Wohnen kann sie hier nicht mehr. Doch Tetjana Tschaikowska ist mit dem Leben davongekommen. Ich habe mich hinter diesen Schranktüren versteckt. Ich sitze hier immer so drin. Haben Sie etwas durch die Luft fliegen hören? Ja, habe ich. Ich bin fast die ganze Zeit hier drin gewesen. Die 70-Jährige hatte Glück. Denn im Mai wurden laut Vereinten Nationen mindestens 274 Zivilisten in der Ukraine getötet, mindestens 1760 verletzt. Das sind mehr als in jedem anderen Monat der vergangenen 4 Jahre. Der Einsatz Russlands schwerer Waffen in städtischen Gebieten ist der Hauptgrund für die hohe Opferzahl im Mai. Die Ukraine hat wiederum Infrastruktur auf der von Russland annektierten Krim angegriffen.

0: Angriffen. Diese und weitere Angriffe auf die Ölindustrie haben zu einer Treibstoffknappheit auf der Krim geführt. Wann und ob Tetjana Tschaikowska in ihr Zuhause zurückkehren kann, ist unklar. Ihr Schicksal ist beispielhaft für das von tausenden Zivilisten in der Ukraine.
1: Die Zahl der Straftaten gegen obdachlose Menschen ist in Deutschland 2025 um fast 17% im Vergleich zum Vorjahr gestiegen. Wie die Rheinische Post berichtet, geht das aus einer Antwort des Bundesinnenministeriums auf eine Kleine Anfrage der Partei Die Linke hervor. Demnach kam es 2025 zu insgesamt 2563 Straftaten gegen Obdachlose. In den beiden Vorjahren seien es jeweils knapp 2200 gewesen. Der Bildungsminister von Brandenburg, Hoffmann, schlägt Alarm. Der CDU-Politiker warnt davor, dass in seinem Bundesland selbst der Unterricht in den sogenannten Kernfächern nicht mehr abgesichert sei. Der Grund? Es fehle an Lehrkräften. Die Lücken im Lehrplan drohten so groß zu werden, dass sich der Minister mittlerweile sogar um die bundesweite Anerkennung der Schulabschlüsse aus Brandenburg sorgt.
2: Goethes Faust ist noch nicht in Gefahr hier am Gottfried-Arnold-Gymnasium in Perleberg. Doch Bio und Chemie kann Schulleiter Felix Mund nach den Sommerferien womöglich nicht mehr abdecken. Zwei Kollegen sind in den Ruhestand gegangen und Nachwuchs ist im äußersten Nordwesten Brandenburgs rar.
3: Diese Lücke, diese beiden Stellen Biologie, Chemie, haben wir Stand jetzt noch nicht wieder besetzen können.
2: Es werde immer schwerer, Lehrkräfte zu finden, warnt auch Brandenburgs Bildungsminister. Seine Sorge, Schulabschlüsse könnten nicht mehr bundesweit anerkannt werden.
4: Wir gehen davon aus, dass wir die Stundentafel nicht im ganzen Land komplett abdecken können. Aber wir werden uns darauf fokussieren, dass wir mit schulorganisatorischen Maßnahmen dafür sorgen, dass die Fächer, die wichtig sind für Prüfungen, die Fächer, die wichtig sind für die Anerkennung der Abschlüsse, dass wir die tatsächlich auch unterrichtet kriegen.
2: Deshalb will Brandenburg mehr Lehrkräfte ausbilden, 250 zusätzliche Stellen schaffen, notfalls Lehrer in andere Landesteile versetzen und mit einem Stipendium angehende Lehrer aufs Land locken. Der Landeselternrat kritisiert vor allem die Stellenstreichungen der Vorgängerregierung.
5: Man hätte da schon vor vielen Jahren entsprechend eingreifen müssen und nicht wie zum Schuljahresbeginn 345 Stellen abschaffen, denn 200 Stellen jetzt wieder neu bringen.
2: Brandenburg stellt sich auf ein schwieriges Schuljahr ein und das nicht nur am Gymnasium in Perleberg.
1: Der Kruger Nationalpark gehört zu den bekanntesten und beliebtesten Orten weltweit, um wilde Tiere zu beobachten. Seit 100 Jahren gibt es den Park in der Nähe von Johannesburg in Südafrika. Und jährlich kommen 1,5 bis 2 Millionen Menschen. Hier können sie die Big Five, Elefanten, Löwen, Nashörner, Leoparden und Büffel sehen. Unser Korrespondent Uli Neuhoff war mit einem Ranger unterwegs.
6: Das Wichtigste ist Respekt. Ich habe oft schlechtes Benehmen auf der Straße beobachtet, aber wenn wir zu nah an die Tiere heranfahren, dann lernen sie, dass die Straße den Autos gehört und nicht ihnen. Es ist ihr Zuhause. Wir müssen zuerst und vor allem an die Tiere denken. Das ist sein Kernsatz, den Curtis Roberts immer wieder im Netz verbreitet. Er hat den Krüger Park zu seinem Leben gemacht. Seine Fangemeinde ist beachtlich. Curtis ist praktisch immer im berühmten Park unterwegs. Als Influencer und Reiseführer verdient er sein Geld. Er ist der Beweis, dass das 100 Jahre alte Tierschutzgebiet auch bei jungen Menschen populär ist, vor allem nachmittags, wenn die Tiere wieder aktiv werden. Ich habe einen Tipp bekommen, dass in dieser Gegend paarende Löwen sein sollen. Jetzt kommen wir an die Stelle. Mir wurde gesagt, dass sie auf der Straße seien. Wenn sich die Autos im Krüger Nationalpark stauen, dann ist das immer ein Zeichen. Jetzt wird es spannend. Schlange stehen für die Löwen, aber noch wissen die meisten nicht, was sie genau erwartet.
7: Hallo.
6: Curtis ist mit anderen Rangern vernetzt. Gegenseitig informieren sie sich, deshalb weiß er mehr.
7: Okay. I think it's mating lions, but they might be in the grass.
6: Curtis ist staatlich anerkannter Ranger. Er fährt vorsichtig näher. Im Gras das Löwenpaar. Inspiration für ein weiteres Video-Statement.
7: Sorry, the car.
6: Kurze Konzentration, dann noch einmal direkt ins Telefon.
7: You might disagree, but
6: vielleicht bist du anderer Meinung, aber ich finde zwei Dinge bei Löwen interessant. jagen und sich paaren. Wir haben hier zwei Löwen am Straßenrand. Vor etwa 10 Minuten haben sie sich gepaart. Löwen wiederholen das alle 20 Minuten und sie tun es 5 Tage am Stück. Er weiß, es lohnt sich zu warten. Löwen pflanzen sich das ganze Jahr über fort. Lange dauert der Akt nicht. Das ist Krüger Magic. Eine Löwensichtung. Sie sagen, vor 10 Minuten hätten sie sich das letzte Mal gepaart. Wir positionieren uns und dann, innerhalb von 5 Minuten, passiert es wieder. Das Männchen zeigt das typische Dominanzverhalten. Es versucht zu brüllen, dann ein bisschen grölen, um allen zu zeigen, dass das sein Weibchen ist.
8: Krüger Magic.
6: Seit Jahrzehnten steht der Nationalpark für diese Magie. Vor 100 Jahren als Schutzraum für wilde Tiere gegründet, weil Jäger fast alle Wildtiere abgeschossen hatten. Über die Jahrzehnte haben sich die Bestände wieder erholt. Zu den Zeiten der Apartheid in Südafrika durften nur Weiße hier Urlaub machen. Seit 1994 ist der Park für alle offen. 2 Millionen Besucher jährlich. Die größte ausländische Besuchergruppe sind übrigens wir Deutschen.
9: Die Big Five innerhalb von 2 Tagen jetzt komplett sehen können. Unglaublich, also ein Wahnsinnserlebnis für uns alle.
6: Wir versuchen einmal im Jahr zu kommen. Immer mal wieder setzen wir aus, aber dann bereuen wir es danach. Wenn du Safari denkst, dann denkst du Krügerpark. Die meisten Besucher erleben ihre Safari aus dem Auto heraus. Ganz besonders aber wird es, wenn Ranger mit ihren Gästen frühmorgens zu Fuß aufbrechen. Bushwalk. Plötzlich ist nichts mehr zwischen den Menschen und der Wildnis Afrikas. Sie sind an Autos gewöhnt, sie sehen sie jeden Tag, aber jetzt gehen wir in ihren persönlichen Lebensraum. Ihr seht, wir kommen ihnen nahe und sie bewegen sich weg von uns. Der Krügerpark ist eine Erfolgsgeschichte, nicht nur, weil er so viele Touristen anzieht, sondern vor allem, weil er seit 100 Jahren für mehr Verständnis für die Tierwelt sorgt. Überwiegend in Südafrika selbst, denn 80% der Besucher sind Südafrikaner. 1/5 sind Ausländer. Ich bin sehr glücklich, weil ich dachte, dass das eher ein großer Zoo sein wird. Aber das ist überhaupt nicht so. Es ist wirklich ein natürliches Reservat, wo die Tiere frei herumlaufen können, wo sie wollen. Es ist leise und wir sehen, dass die Tiere vor uns Angst haben und wir haben vor ihnen Angst. Es ist wirklich fantastisch. Curtis, der Influencer, übernachtet heute wieder im Park auf einem umzäunten Campingplatz. 100 Nächte waren es im vergangenen Jahr. Er ist ein Outdoor-Enthusiast und ein bekennender Botschafter für diesen Lebensstil und den Park. Meine Inhalte folgen einer Prioritätenliste. Was ist das beste Foto, das ich heute gemacht habe? Ich versuche, die Dinge zu finden, die viral gehen, aber will Menschen gleichzeitig etwas beibringen. Edutainment, also unterhalten und lehren gleichzeitig. Noch an diesem Abend geht das Video mit den paarenden Löwen ins Netz. Dann Feierabend. Es wird früh dunkel im Park. Ich verbringe so viel Zeit mit Gästen und fremden Menschen, die dann oft Freunde werden. Deshalb glaube ich, diese Zeit für mich alleine ist gut, um in mich hineinzuhören. Auch das macht der Busch mit einem, sagt Curtis Roberts. Er bringt dich in eine innere Ruhe, die man sonst nur selten spürt.
1: Von der Mitte bis in den Norden neben Sonnenschein dichte Wolken und einige Schauer sowie einzelne Gewitter im Nordosten, im Süden und Südwesten freundlich oder auch sonnig, insgesamt aber windig bei 15 bis 29 Grad.
10: Hallo und herzlich willkommen zum Kinoressort bei Tagesschau 24.
8: Eine ganze Reihe von Steven Spielbergs Filmen waren nicht nur Blockbuster, sondern Phänomene. Ereignisse, die gleichzeitig die Kinos füllten, Klassikerstatus erlangten und zudem für Diskussionen sorgten. Von E.T. über Indiana Jones und Jurassic Park bis zu Schindlers Liste reichte dabei seine Bandbreite. Aber wie ein roter Faden tauchen die Themen Science-Fiction und Außerirdische immer wieder in seinen Werken auf. Alte Alien-Mythen spielen auch in Disclosure Day, der Tag der Wahrheit, eine Rolle. Aber die Regielegende verpasst dem Thema ein zeitgemäßes Update, indem er sich auch mit Medienkritik und gesellschaftlicher Spaltung befasst.
10: Guten Morgen, Kansas City. Was erwartet uns heute?
11: Erst einmal nichts Gutes.
10: Lassen Sie uns... Heute ist...
11: Denn in die Wetterfrau sind Aliens gefahren. Margaret, Auftritt Emily Blunt, wird von seltsamen Eingebungen und Visionen heimgesucht. Mit zahmen Tieren, nicht von dieser Welt. Bühne frei für Disclosure Day, dem neuen Science-Fiction-Abenteuer von Altmeister Steven Spielberg, um das viel Geheimniskrämerei gemacht wurde. Die These, die Außerirdischen existieren, aber die Regierungen sagen es uns nicht. Wie würde eine Gesellschaft im Angesicht von KI und Fake News heute damit umgehen?
12: Es ist eine sehr seltsame Zeit für so eine Story. Denn ich denke, selbst wenn eine Wahrheit wie in dem Film ans Licht käme, würde es sofort viele falsche Informationen geben. Wir würden immer noch eine gespaltene Öffentlichkeit haben. Die eine Hälfte würde sagen, ja, sie sind hier. Und die andere, nein, wir glauben, sie sind es nicht.
11: In diesem Jahr wird Steven Spielberg 80. Jetzt hat er noch einmal Stars versammelt für einen 100-Millionen-Dollar-Blockbuster. Der Schöpfer vieler epischer Kinomärchen. Seit den 70er Jahren ziehen sich Außerirdische und UFOs durch sein Werk. Auch in Disclosure Day blickt Spielberg mit Kinderaugen aufs Geheimnisvolle und Unerklärliche. Margaret ist die Schlüsselfigur als Medium der Aliens und wird von Geheimagenten deshalb erbarmungslos gejagt.
12: Dieser Film fasst es zusammen. Wenn Unheimliche Begegnung der dritten Art Akt 1 war und E.T. Akt 2, dann ist das jetzt mein dritter Akt. Denn weil wir vielleicht nicht die einzigen hochentwickelten Wesen auf der Erde sind, fragen sich die Menschen seit 80 Jahren, sind wir wirklich allein?
13: Die Menschen haben ein Recht auf die Wahrheit. Sie gehört allen 7 Milliarden Menschen.
11: Spielbergs Inszenierung und die Bilder sind einmal mehr großartig. Auch wenn Disclosure Day, Tag der Wahrheit, eine etwas altmodische Reise ist, die nicht zu tief schürft. Für virtuoses Popcorn-Kino aber ist gesorgt. Und die fesselnden Momente unterstreichen, Spielberg öffnet uns noch immer die Augen.
8: Stadt, Land, Fluss. So heißen die letzten drei Dokumentationen von Regisseur Timo Großpietsch, die er bewusst als Trilogie angelegt hat. Seit 2015 hat er dabei unsere Lebenswelt in Deutschland eingefangen. Zunächst also Stadtlandschaften, den Film gibt's übrigens momentan in der ARD-Mediathek, dann den ländlichen Raum, immer mit beeindruckenden Bildern und überraschenden Perspektiven. Und nun kommt mit Fluss das dritte Werk in die Kinos, in dem mit der Elbe ein Gewässer die Hauptrolle übernimmt, das wie kein anderes Deutschland teilte, aber auch immer wieder verband.
14: Nein. So malerisch es auch im tschechischen Riesengebirge anfängt, da wo die Elbe entspringt. Ein idyllischer Naturfilm ist Fluss nicht.
15: Bei der Recherche stellt man fest, dass ganze Landstriche eigentlich nichts ist, außer Feld, Wiesen, Buhnen, vielleicht ein Steg, vielleicht eine Fähre. Aber dann kommt Industrie. Weil natürlich, Industrie braucht Wasser zum Kühlen, zum Selbstverwerten, meistens für irgendwelche Kühlprozesse, früher auch für große Transportprozesse, Holz und was für Waren über die Elbe verschifft wurden. Und so stößt du bei der Recherche ganz schnell auf große Produktionsstätten. Und das ist natürlich, das sind irre Orte, in die du eigentlich nicht reinkommst.
14: Wirtschaftsstandort. Handelsroute, Lebensspenderin sowieso. Die Elbe steckt voller Geschichten. Dokumentarfilmer Timo Grospic drehte über Jahre das eher Verborgene, das Unbekannte. Wie hier in diesem Steinbruch, aus dessen Elbsandstein die Dresdner Frauenkirche entstand.
16: Ich habe schon einen Arbeitstitel für die Szene. Es heißt Baggerballett.

0: Von der Elbquelle über Stau und Kraftwerke. Vom Menschen geformt, aber nicht immer beherrschbar. Wie 2002 in Dresden. Archivmaterial wird mit neu gedrehtem kombiniert. Erzählt ohne Kommentar. Wie eine Sinfonie. Mal laut, mal leise. Mit eigens für den Film komponierter Musik.
1: Das, was ich daraus gemacht habe, ist, die Maschinen, die hier stehen, auf dieser Erde, an der Elbe, da arbeiten sie. Ich habe sie ins Kosmos geschickt, eigentlich. Wie der Stein sich verhält, das weiß man nicht. Das springt ab, dann kommt ein Klavier drauf. Zwischen Chaos und doch irgendwie Ordnung. Also alles irgendwie so beinahe surreal.
0: Die Elbe, das ist auch eine Grenze. Voller wechselvoller Geschichte. Woran eine Militärübung uns erinnert.
2: Militär ist ja jetzt so aufgeladen in der aktuellen Diskussion. Wir haben Kriege in Europa, wir haben Kriege in der Nähe, wir haben vor der Haustür, man redet über Aufrüstung. Obwohl die nur üben und über den Fluss setzen, siehst du einmal die Vergangenheit, nämlich das ist nicht weit von Torgau weg, wo die Alliierten und die Oststreitkräfte sich die Hand gegeben haben nach dem Zweiten Weltkrieg. Und du hast vor den Toren auch das ehemalige Grenzland.
0: Die innerdeutsche Grenze. Bewacht und manchmal sogar tödlich. Auch das ist die Elbe. Ein Abflussrohr von Ost nach West, das bis nach Hamburg führte, wo der Regisseur damals die Folgen erlebte.
2: Man durfte da nicht baden, man sollte da nicht rein, man sollte davon bloß nicht trinken, weil halt aus dem Osten so viel Quecksilber und die ganzen Chemieunternehmen sozusagen oder überhaupt die Großindustrie alles direkt in die Elbe geleitet hat und das natürlich alles in Hamburg ankam. Also das sieht aus wie in so einem Apokalypse-Horrorfilm. Das sieht aus wie in der Vorhölle.
0: Zum Glück ist das Geschichte. Die Elbe, voller Tiefen und auch Höhen. Etwa einem einzigartigen Flussfahrstuhl am Elbe-Seitenkanal. Der Dokumentarfilm Fluss zeigt diese vom Menschen geformte Kulturlandschaft mit tollen und oft überraschenden Bildern, lässt ihnen bis zur Mündung bei Cuxhaven Raum und Zeit. Denn hier ist alles im Fluss. Waren, Geschichte und natürlich das Wasser.
2: Vielleicht hat der Film aber auch was Historisches, also was Archivierendes von Menschheit, ehrlich gesagt. Und auch von Landschaft. Und das, was das Archiv hier zu mir spricht, spricht der Film vielleicht in ein paar Jahrzehnten auch zu anderen. Wie war das damals? Wie sah es damals aus?
0: Sehenswert, aber schon heute.
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0: Guten Tag und willkommen bei Tagesschau 24. Die Chancen auf ein Abkommen zur Beendigung des Kriegs zwischen den USA und Iran sind möglicherweise gestiegen. Irans Außenminister Araghchi zeigte sich in einem Interview zuversichtlich, dass ein entsprechendes Papier in den kommenden Tagen unterzeichnet werde. Gleichzeitig meldete das US-Militär neue Zwischenfälle in der Straße von Hormuz. Mehrere iranische Drohnen seien in der Nacht abgefangen worden. Der Schiffsverkehr fließe ungehindert weiter, so das US-Militär.
1: Die Chancen auf eine Annäherung im Konflikt zwischen den USA und Iran, sie steigen. Nach Angaben aus Washington könnte in den kommenden Tagen eine erste Vereinbarung zustande kommen. Zunächst sei eine Absichtserklärung geplant, die den Rahmen für weitere Verhandlungen in den nächsten 60 Tagen festlegen soll. Auch aus Teheran kommen dazu optimistische Signale. Der iranische Außenminister Araghchi zeigte sich zuversichtlich über eine baldige Einigung auf eine Friedensvereinbarung mit den USA. Sobald die letzten Phasen unserer Verhandlungen abgeschlossen sind, wird dieses Abkommen unterzeichnet und bekannt gegeben. Ein weiterer Teil der Vereinbarung könnte ein Ende der US-Blockade gegen Iran und die Wiedereröffnung der Straße von Hormuz sein. Streitpunkte wie das iranische Atomprogramm sollen später verhandelt werden. In Washington steigt unterdessen der Druck für US-Präsident Trump. Der Krieg gilt als unpopulär, zugleich belastet die Inflation die Regierung. Ob die geplante Absichtserklärung tatsächlich zu einem umfassenden Frieden führt, bleibt offen.
0: Die Zahl der Straftaten gegen obdachlose Menschen ist in Deutschland 2025 um fast 17% im Vergleich zum Vorjahr gestiegen. Wie die Rheinische Post berichtet, geht das aus einer Antwort des Bundesinnenministeriums auf eine kleine Anfrage der Partei Die Linke hervor. Demnach kam es 2025 zu insgesamt 2563 Straftaten gegen Obdachlose. In den beiden Vorjahren seien es jeweils knapp 2200 gewesen. Am 6. September wird in Sachsen-Anhalt ein neuer Landtag gewählt. Die AfD führt in Umfragen deutlich eine absolute Mehrheit. Im künftigen Landtag gilt nicht mehr als ausgeschlossen. Die CDU will nun beim Landesparteitag in Dessau-Roßlau ihr Regierungsprogramm beschließen und das Ruder noch rumreißen. Weder Bundeskanzler Merz noch andere führenden Köpfe der Bundespartei wurden zu dieser Tagung eingeladen. Vor Ort ist meine Kollegin Sabine Falk-Bartz. Sie berichtet für uns von diesem Landesparteitag. Schauen wir doch mal auf das Regierungsprogramm der CDU. Was sind denn die wichtigsten Punkte?
2: Die ganz großen Überschriften sind im Grunde genommen, dass Sachsen-Anhalt ein leistungsstarkes Land ist, nämlich mit Blick auf die Wirtschaft. Dann möchte man diese Wirtschaft stark untermauern mit einer guten Bildung, insbesondere auch mit einem sehr stark fokussierten Blick auf Ausbildung, auf Handwerk. Und dort mangelt es an Arbeitskräften. Und der dritte große Block ist das Thema Bildung. Denn aktuell haben wir, wie in vielen anderen Bundesländern auch hier in Sachsen-Anhalt, einen Lehrermangel. Aber die nachwachsenden Generationen, die Kinder, die jetzt eingeschult werden, sind viel zu wenige, sodass hier in diesem Flächenland die Problematik, diese Schulen in der Fläche zu erhalten, besteht. Also mit anderen Worten, drei große Herausforderungen, drei große Überschriften, die maßgeblich dieses Programm prägen.
0: Lassen Sie uns das Thema Wirtschaft noch etwas vertiefen. Welche Rahmenbedingungen stellt sich die CDU in Sachsen-Anhalt davor?
2: Sachsen-Anhalt ist sehr stark geprägt durch den Mittelstand, insbesondere auch durch den kleinen Mittelstand. Und es gibt einige wenige große Unternehmen, die konzentrieren sich zum Beispiel im Chemiedreieck in Leuna. Dort gibt es über 13.000 Arbeitsplätze, die eben an und mit der Chemie stehen und fallen. Dort wackelt es gerade kräftig durch die gestiegenen Energiepreise. Haben dort die Unternehmen große Probleme, die Produktion zu finanzieren. Manche ziehen sich gar zurück. Das große amerikanische Chemieunternehmen Dow Chemical hat sogar beschlossen, seinen Standort dort aufzugeben. Und ein weiterer großer Konzern, Domo aus Belgien, der stellt technische Kunststoffe her, hat eben auch vor Monaten gesagt, er würde jetzt hier schließen, weil vor Ort die Produktion nicht mehr rentabel ist. Das heißt also, die Landesregierung war in den letzten Monaten damit beschäftigt, hier als Feuerwehr zu agieren. Und für den einen oder anderen Zuschauer sei das noch einmal gesagt, der aktuelle Ministerpräsident Sven Schulze war zuvor der Wirtschaftsminister. Wirtschaftsminister. Das heißt also, er ist auch bestens vernetzt im Land und kann diese Rolle der Feuerwehr tatsächlich auch übernehmen. Die Ergebnisse sind zum Beispiel, dass dieser Kunststoffhersteller Domo eben nicht einfach abgeschaltet wurde, sondern eben hier das Land eine Zwischenfinanzierung übernommen hat und gemeinsam mit einem Verwalter eben nach Investoren gesucht wurde und eben eine Lösung gefunden wurde innerhalb des Chemiedreiecks, andere Firmen hier die Produktion übernehmen und somit eben die Kette, die dort existiert in diesem Chemiedreieck, in dem Chemiepark in Leuna, nicht unterbrochen wird und die Zufuhr von Rohstoffen, von Vorprodukten nicht unterbrochen wird. Und mit Blick auf Dow kann man sagen, es gibt Verhandlungen, die kann natürlich Sachsen-Anhalt nicht allein bewältigen. Dann braucht es Berlin, dann braucht es Brüssel. Hier gibt es erst einmal Verhandlungen hinter den Kulissen. An dieser Stelle kann man auch noch mal bemerken, dass Sachsen-Anhalt, das ja von einer Deutschland-Koalition regiert wird, relativ geräuschlos regiert. Und das heißt also auch, Themen erst einmal hinter geschlossenen Türen verhandelt und das nicht auf offener Bühne tut. Und das bezieht sich eben dann hier auch auf die Wirtschaft. Lassen Sie mich noch mal einen Blick in den Harz werfen. Der Harz ist geprägt durch Produktion an der verlängerten Werkbank. Sachsen-Anhalt hat etliche Arbeitsplätze, Industriearbeitsplätze durch Unternehmen, die andernorts produzieren. Hier gibt es das Beispiel Bohai Trimet. Dieser ist ein Automobilzulieferer, arbeitet für VW und VW hat vor kurzem gesagt, wir werden also hier unsere Aufträge stornieren. Es wird nicht weitergehen. Der MP, der Ministerpräsident, hat sich hier also persönlich ins Zeug gelegt, hat um einen Aufschub gebeten und um neue Lösungsmöglichkeiten. Das heißt also mit anderen Worten, das, was jetzt in den letzten 35 Jahren hier in Sachsen-Anhalt aufgebaut wurde, in dem industrieschwachen Osten eigentlich, das wird also versucht zu erhalten. Aber es wird eben auch versucht, neue Ansiedlungen zu schaffen.
0: Ich unterbreche gerne, aber jetzt haben wir fast 5 Minuten über die Wirtschaft geredet. Aber es gibt natürlich noch ein anderes gewichtiges Thema in Sachsen-Anhalt. Und zwar die Themensetzung Sicherheit, Ordnung und Migrationswende. Warum setzt die CDU dieses Thema? Und auch gleich die nächste Frage. Auf die größten Aussichten hat der AfD-Kandidat. Was setzt die CDU dagegen?
2: Also Migration ist natürlich hier ein großes Thema. Das ist deswegen ein großes Thema, weil die AfD dieses Thema so groß fährt. Sicherheit ist die ganz große Überschrift. Im Hintergrund ist gerade die Innenministerin am Pult und stellt das Konzept der Landesregierung vor. Es gibt zum Beispiel in diesem Plan das Ziel, die Beamten im Bereich der Polizei aufzustocken. Hier haben wir aktuell 6.500 Beamte. Das soll auf 8.000 tatsächlich erhöht werden. Das heißt, also hier geht es auch um ein Gefühl. Das Gefühl der Sicherheit soll stärker vermittelt werden, als das bislang der Fall ist, obwohl sich das eigentlich in der Kriminalitätsrate in Sachsen-Anhalt überhaupt nicht widerspiegelt, denn die ist deutlich niedriger als in anderen Bundesländern. Aber lassen Sie mich zurück zum Thema Migration kommen. Natürlich profitiert Sachsen-Anhalt auch von den Grenzkontrollen. Auch hier ist der Zustrom an Migranten deutlich gesunken, aber das Thema wird halt sehr, sehr stark von der AfD gesetzt. Das heißt also auch in Umfragen, die wir hier gemacht haben mit Infratest DIMAP, wird klar, dass die Menschen das als vordringliches Problem ansehen und somit kommt die CDU auch nicht umhin, dieses Thema auch zu setzen. Gerade im Bau ist eine Abschiebesicherungseinrichtung, die wird ab 27 in Betrieb gehen. Das heißt also, hier sollen Menschen, die ausreisepflichtig sind, dann ihren Aufenthalt finden, bevor sie dann tatsächlich in ihre Heimat oder Drittländer abgeschoben werden. Also da ist das Land schon lange aktiv und setzt auch einen Fokus tatsächlich darauf. Wie das nachher mit weiteren Maßnahmen in der Umsetzung ist, das wird man sehen, weil viele dieser Themen werden gar nicht im Land, sondern auf Bundesebene entschieden.
0: Dann nochmal die Frage nach den Chancen. Wenn man jetzt Social Media betrachtet, da ist die AfD weit vorn. Wie will denn die CDU Wahlkampf führen?
2: Also man muss dazu, glaube ich, eins wissen. Der Durchschnittswähler in Sachsen-Anhalt ist 58 Jahre alt. Und mit Blick auf dieses Alter, auf diesen Altersdurchschnitt, wird mit sehr großer Wahrscheinlichkeit das Gros des Wahlkampfes nicht im Internet entschieden, nicht in den Social Medias. Gleichwohl ist die AfD dort sehr präsent, sehr stark unterwegs. Die CDU hat nachgezogen, hat sozusagen hier nachgerüstet, ist hier auch stärker unterwegs. Aber der Fokus wird auf Begegnungen mit den Bürgern stehen. So hat es der Ministerpräsident Schulze vorhin geäußert. Eine Wahlplakatkampagne, also die Klassiker quasi. Aber Dialog ist eigentlich das große Stichwort. Man macht schon seit Monaten Dialoge hier, Foren thematisch in den Kreisstädten, aber auch in der Fläche im Land. Also mit anderen Worten, hier ist jeder Landtags-, jeder Kreistagsabgeordnete, jeder Stadtrat mit eingebunden. Sozusagen die CDU wirft alle Männer und Frauen an die Wahlkampffront.
0: Vielen Dank für diese ausführlichen Informationen. Sabine Falk-Barth. Die Europäische Union wird am kommenden Montag die Beitrittsverhandlungen mit der Ukraine und Moldau beginnen. Wie die derzeitige zyprische EU-Ratspräsidentschaft mitteilte, haben die Mitgliedstaaten nach dem Ende der ungarischen Blockade einen gemeinsamen Standpunkt zum ersten Verhandlungsabschnitt vereinbart und damit die notwendigen Vorbereitungen abgeschlossen. Ein Beitrittsverfahren dauert üblicherweise mehrere Jahre, zum Teil sogar Jahrzehnte. Noch nie gab es in der Ukraine so viele zivile Kriegsopfer innerhalb eines Monats wie im Mai. Nach Angaben der Vereinten Nationen wurden 274 Zivilisten getötet. Seit mehr als 4 Jahren läuft nun schon der Angriffskrieg Russlands gegen die Ukraine. Seit Kriegsbeginn sind nach Angaben der Vereinten Nationen in der Ukraine insgesamt mehr als 16.000 Zivilisten getötet und mehr als 46.000 verletzt worden. Die Ukraine meldete zuletzt eigene Angriffe auf die Ölindustrie in Russland und auf die Infrastruktur der Halbinsel Krim.
3: Das war einmal eine Badewanne. Im Mai war eine russische Drohne in ihr Haus gekracht. Wohnen kann sie hier nicht mehr. Doch Tetjana Tschaikowska ist mit dem Leben davongekommen. Ich habe mich hinter diesen Schranktüren versteckt. Ich sitze hier immer so drin. Haben Sie etwas durch die Luft fliegen hören? Ja, habe ich. Ich bin fast die ganze Zeit hier drin gewesen. Die 70-Jährige hatte Glück. Denn im Mai wurden laut Vereinten Nationen mindestens 274 Zivilisten in der Ukraine getötet. Mindestens 1760 verletzt. Das sind mehr als in jedem anderen Monat der vergangenen 4 Jahre. Der Einsatz Russlands schwerer Waffen in städtischen Gebieten ist der Hauptgrund für die hohe Opferzahl im Mai. Die Ukraine hat wiederum Infrastruktur auf der von Russland annektierten Krim angegriffen. Diese und weitere Angriffe auf die Ölindustrie haben zu einer Treibstoffknappheit auf der Krim geführt. Wann und ob Tetjana Tschaikowska in ihr Zuhause zurückkehren kann, ist unklar. Ihr Schicksal ist beispielhaft für das von tausenden Zivilisten in der Ukraine.
0: Guten Tag, hier ist die Tagesschau in 100 Sekunden. US-Militär meldet Abschuss iranischer Drohnen in der Straße von Hormuz. Sie hätten Handelsschiffe bedroht, teilte das Regionalkommando mit. Zuvor hatte sich Irans Außenminister Araghchi zuversichtlich gezeigt, dass sein Land und die USA in den kommenden Tagen ein Abkommen zur Beendigung der Kriegshandlungen unterzeichnen würden. US-Armee tötet Chef des venezolanischen Drogenkartells Trenderagua. Nach Angaben von US-Präsident Trump wurde der schnelle Angriff auf Bandenführer Guerrero von der Regierung in Caracas unterstützt. Das Kartell ist von den USA als terroristische Organisation eingestuft. EU startet am Montag Beitrittsgespräche mit Moldau und der Ukraine. Darauf haben sich die 27 Mitgliedstaaten verständigt. Die Verhandlungen sollten eigentlich schon 2024 beginnen, wurden aber von Ungarn blockiert. Ein Beitrittsverfahren dauert üblicherweise mehrere Jahre, zum Teil sogar Jahrzehnte. EU-Fluggastrechte bleiben unangetastet. Passagiere haben weiterhin ab 3 Stunden Verspätung Anspruch auf eine Entschädigung. Darauf einigten sich Vertreter der EU-Staaten und des EU-Parlaments. Auch die Höhe der Entschädigung bleibt wie bisher. Künftig sollen Passagiere zudem besser über ihre Ansprüche informiert werden. USA starten mit Auftaktsieg in die Fußball-WM. Gegen Paraguay setzen sich die Co-Gastgeber klar mit 4:1 durch und gelten nun als Favorit in ihrer Gruppe. Zuvor spielte auch der weitere Co-Gastgeber Kanada gegen Bosnien und Herzegowina. Mit einem 1:1 Unentschieden warten beide Teams ihre Chancen aufs Weiterkommen. Das Wetter heute. Von der Mitte bis in den Norden neben Sonne, dichte Wolken und eine Geschauer. Im Nordosten auch Gewitter. Im Süden durchgehend freundlich. 15 bis 29 Grad. Nachrichten bei uns wieder um 13 Uhr. Im Programm geht es weiter mit Mensch gegen Virus.
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0: Aufnahmen über 100 Jahre alt. Die spanische Grippe.
1: Meine Großeltern haben alle Verwandte verloren. Und es muss furchtbar gewesen sein, wie das damals zugeschlagen hat unter auch gesunden, jungen und ganz jungen Menschen, die innerhalb von 2 Tagen verstorben sind aus voller Gesundheit.
0: Der Feind ist unsichtbar und er reißt tiefe Wunden in das Leben vieler Menschen und Völker. Worauf müssen sich die Menschen noch gefasst machen? Bilder von Pandemien aus verschiedenen Zeiten ähneln sich. Dieser Film öffnet den Blick zurück. Der Kampf gegen Viren ist so alt wie die Menschheit. Und trotzdem scheint ihn jede Generation neu lernen zu müssen.
2: Da gibt es eine These von einem Historikerkollegen, der von dem immunisierten Zeitalter spricht. Und das, denke ich, prägt sehr stark unser Bewusstsein und möglicherweise auch der Politik, bis sozusagen diese Corona-Pandemie tatsächlich dann gekommen ist. Also und uns gewissermaßen verwundet hat, oder wir waren auch sehr verwundbar dadurch, dass wir dachten, wir sind so immunisiert, eine immunisierte Gesellschaft, die sich vor Pandemien nicht fürchten muss.
0: Und das, obwohl die Erfahrungen damit gar nicht lange zurückliegen. Auch wurde ungern zugegeben, wenn der Ursprung im eigenen Land lag. Die spanische Grippe war nicht von Spanien ausgegangen. Nur eine dortige Zeitung berichtete als erste davon. Mit solchen Fragen beschäftigt sich die Medizinhistorikerin Karin Nolte. Sie bereitet eine Vorlesung für ihre Studenten vor über den Umgang mit Pandemien in der Vergangenheit.
2: Interessanterweise ist es ja so, dass die in den USA die spanische Grippe bis heute spanische Grippe heißt, obwohl man eigentlich weiß, dass sie aus den USA gekommen ist. Also diese Strategie des sogenannten Otherings, das heißt, man sagt die Seuche, das sind immer die anderen, um es auf den Punkt zu bringen. Und ich finde, ein schönes Beispiel ist eigentlich die spanische Grippe, die ja in Kansas in den Vereinigten Staaten ausgebrochen ist. Vermutlich war die Person Null ein Koch, der Kontakt hatte zu Schweinen, also die infiziert waren, und hat das dann über ein quasi Truppenausbildungscamp dann in dieses Camp getragen und das über dieses Camp die Soldaten, die dann nach Europa gebracht wurden mit dem Schiff, hat die Krankheit dann Europa erreicht.
0: Bis 1918 tobte der Erste Weltkrieg. Auf den Schlachtfeldern starben die Soldaten. Und noch ein weiterer Feind wütete in ihren Reihen, fast gefährlicher dieser Gegner, weil unsichtbar. In ihren Lagern lebten die Soldaten eng beieinander. Das Virus sprang rasend schnell von einem zum anderen über. Von dort trugen sie es in die ganze Welt. 12 Monate brauchte es, um sich über den Globus auszubreiten. Eine der schlimmsten Pandemien, die je die Menschheit heimgesucht hatten. Im Frühjahr 1918 wurden die ersten Todesfälle gemeldet. Innerhalb weniger Wochen füllten sich die Lazarette mit Fiebernden und Sterbenden. Notlager mussten errichtet werden. Die Opfer rangen nach Luft, hatten über 40 Grad Fieber und spuckten Blut. Zwei, drei Tage, nachdem sie eingeliefert worden waren, starben die meisten. Überwiegend junge und zuvor kerngesunde Menschen.
1: Meine Großeltern haben erzählt, dass sie tatsächlich einen Mundschutz gemacht haben, weil man offensichtlich wusste, Man kannte ja noch keine Viren, aber man wusste, dass das von Mensch zu Mensch weitergegeben werden kann, auch wenn man die nicht berührt. Und dann haben die sich Tücher vor das Gesicht gebunden. Und meine Großmutter sagte mir noch eindrücklich, sie lebte in Straßburg, dass das Leben in Straßburg völlig danieder lag. Also es fuhren keine Straßenbahnen mehr und es gab kein Gas mehr. Die Gaswerke waren nicht besetzt. Es muss dramatisch gewesen sein.
0: An manchen Orten, wo die Information schneller hingelangte als das Virus, wurden vorbeugend Maßnahmen ergriffen. Während die Ostküste der USA unvorbereitet getroffen wurde, gelang es an der Westküste durch das Verbot öffentlicher Versammlungen und Schulschließungen, das Virus einzudämmen. Tatsächlich starben dort nur etwa halb so viele Menschen.
1: Viele der Toten, es wird ja bis 50 Millionen Tote geschätzt, sind nicht an der spanischen Grippe gestorben, sondern sind sozusagen an den kollateralen Schäden, die entstanden sind, gestorben. Auch zum Beispiel an Bakterien, die dann über die Lunge gezogen sind, die vorgeschädigt war durch diese Grippe, die heute hätten gerettet werden können durch eine antibiotische Maßnahme. Das ging damals alles nicht.
0: Schon im Frühjahr 1918 war Amerika von einer ersten Welle heimgesucht worden. Die Krankheitsverläufe blieben eher mild. Ärzte und Wissenschaftler fragten sich deshalb, weshalb die Grippe bei der zweiten Welle so tödlich verlief. Doch keiner konnte das Geheimnis entschlüsseln. So plötzlich, wie es gekommen war, verschwand das Virus ein Jahr später wieder. Fast 8 Jahrzehnte beschäftigte das Geheimnis der spanischen Grippe die Experten erfolglos. Es ist ein Pathologe, Johann Hultin, dem das Rätsel des Virus keine Ruhe ließ. Über Jahrzehnte spürte er ihm wie ein Detektiv hinterher.
3: Erst wenn man das lebende Virus hat, dann wird es möglich zu ergründen, was es so gefährlich gemacht hat, wie es sich so schnell ausbreiten konnte, was es so besonders macht. Und worauf man bei dem Virus der jetzigen Pandemie zu achten hat.
0: Als Student reiste er 1951 nach Alaska. Er wusste, im Dauerfrostboden liegen Grippetote begraben. In gefrorenen Leichen hoffte er, das Virus noch zu finden. Ein Massengrab entdeckte er im kleinen Ort Brevik.
3: Das Dorf hatte ursprünglich 90 Einwohner und 72 sind gestorben innerhalb von 5 Tagen. Ich traf 3 der Überlebenden und sie haben mir erzählt, was passiert ist. Wie es war, als die Pandemie zuschlug. Ein Postbote war es, der sie mitbrachte. Er starb im Dorf und er löste das Massensterben an der Grippe-Pandemie aus. So starben innerhalb von 5 Tagen fast 90% der Bevölkerung in 5 Tagen.
0: Um nach den Ahnen zu graben, musste Hultin die Erlaubnis der Ältesten einholen. Das Virus zu entschlüsseln könne helfen, ein solches Massensterben zukünftig zu verhindern, erklärte er. Er durfte graben.
3: Ich grub etwa 2 Fuß tief. Und dann fand ich das erste Opfer. Ein kleines Mädchen in einem farbenprächtigen blauen Kleid. Und wunderbar erhalten. Ich grub tiefer und fand noch andere Körper, auch gut erhalten.
0: Hultin nahm Gewebeproben von den Lungen der Grippeopfer. Wieder in den USA versuchte er, das tödliche Virus in Hühnereiern auszubrüten und Frettchen mit den Proben zu infizieren. Doch vergeblich, das Killervirus ließ sich nicht zum Leben erwecken. In wenigen Wochen waren alle Gewebeproben aufgebraucht. Das Trauma in der Geschichte der Influenza-Pandemien blieb erst einmal ein Rätsel. Und niemand konnte vorhersehen, dass ein Nachfahr dieses Virus erneut für Unruhe sorgen würde. Erst 11 Jahre ist es her, im Jahr 2009, da beherrschten solche Schlagzeilen die Medien.
4: Ausnahmezustand in der japanischen Schule in Düsseldorf.
5: Mittlerweile wurde in München ein Kindergarten geschlossen.
6: Neue Krippe. In Hongkong wurde ein komplettes Hotel mit 200 Gästen und rund 100 Bediensteten unter Quarantäne gestellt.
7: Das Alexander-von-Humboldt-Gymnasium in Berlin-Köpenick. Seit heute fällt der Unterricht für eine Woche aus.
8: Die Weltgesundheitsorganisation hat die Schweinegrippe offiziell als Pandemie eingestuft.
0: René Gottschalk leitet das Gesundheitsamt in Frankfurt am Main. Er hat Erfahrung mit Ausbrüchen von tödlichen Viren. Auch 2009, während der Schweinegrippe-Pandemie, war es seine Aufgabe, Infektionsketten zu ermitteln und die Seuche einzudämmen.
1: Verglichen zur H1N1-Pandemie 2009, da haben wir jetzt ja schon weltweit deutlich mehr Todesfälle, als damals 2009 zu verzeichnen und zu beklagen waren. Allerdings muss man sagen, dass allein die Grippewelle 2017, 2018, also keine Pandemie, in Deutschland 25.000 Todesfälle gefordert hat. Und das ist natürlich noch weit ab davon, was wir jetzt in Deutschland wegen Covid-19 zu beklagen haben.
0: Am Institut für Virologie in Marburg wird an Impfstoffen gegen tödliche Viren geforscht. Auch SARS-CoV-2, das neue Coronavirus, wird hier untersucht. In diesen Tagen wird der Virologe Stefan Becker häufig nach der Berechenbarkeit eines neuen Virus gefragt.
9: Dass so ein neues Virus, was quasi um die Welt geht, dass das immer nur die Alten oder die ganz Jungen trifft oder immer nur die mit Vorerkrankungen, das ist oft so. Aber das ist nicht immer so. Zum Beispiel war das während der 2009 Schweinegrippe oder diese Pandemie, die wir da hatten, war es ja im Gegenteil so, dass vor allen Dingen Menschen, die jünger waren, besonders betroffen waren.
0: H1N1, das Schweinegrippevirus. Diese Pandemie liegt erst 11 Jahre zurück. Bis dahin hatte der Erreger nur in Vögeln gehaust. Doch irgendwann war er auf Säugetiere übergesprungen. Am 24. April 2009 blickte die Weltöffentlichkeit auf ein kleines Dorf in Mexiko mit Namen La Gloria. Schon im März zeigten etwa 1000 Bewohner Symptome, die an eine grippale Erkrankung erinnerten. Doch die Krankheitsverläufe waren schwer. Einher gingen sie mit einer starken Infektion der Atemwege. Irritiert meldete der hiesige Arzt den Ausbruch der Gesundheitsbehörde. Alle 3000 Einwohner gaben daraufhin Blutproben ab. Nicht weit entfernt lag ein Schweinemastbetrieb, in dem jährlich 1 Million Tiere gemästet wurden. Das Erbgut aus tierischen und menschlichen Grippeviren könnte sich in diesen Schweinen vermischt haben, zum Virus H1N1 der Schweinegrippe. Schon lange klagten die Dorfbewohner, die Abfälle und Fäkalien würden das Trinkwasser verschmutzen. Das wäre eine Brutstätte für Krankheitserreger. Das neue Virus wurde zum ersten Mal im Blut des 5-jährigen Edgar Hernandez nachgewiesen. Edgar erholte sich. Aber zur selben Zeit, Ende April, waren in Mexiko schon 81 Menschen gestorben, überwiegend Jüngere. Würde sich H1N1 auf der ganzen Welt ausbreiten? Ein neuartiger Angreifer, dessen Aggressivität niemand genau vorhersagen konnte. Stefan Becker forschte schon 2009 in Marburg und gab damals offen Auskunft.
9: Zu Beginn dieser Influenza-Welle war es nicht klar, wie gefährlich ist das Virus, was da auf uns zurollt. Man hat die Patienten beprobt, man hat also Rachenabstriche gemacht und hat dann Viren isolieren können aus den Rachenabstrichen. Und da war dann spätestens klar, dass uns irgendwas Neues erwartet. Dass wir jetzt hier ein Virus in der menschlichen Population grassieren sehen, das uns möglicherweise wirklich alle bedroht, weil wir einfach keine Antikörper dagegen haben. Und insofern mussten wir mit dem Schlimmsten rechnen und deswegen haben wir dieses neue Influenza-Virus unter sehr hohen Sicherheitsbedingungen bearbeitet.
0: Und auch René Gottschalk traf schon vor 11 Jahren Maßnahmen zur Eindämmung der Pandemie durch das Virus H1N1. Jeder Infizierte, der anfänglich am Frankfurter Flughafen einreiste, wurde damals isoliert.
1: Die Globalisierung mit ihren vor allem negativen Auswirkungen führt dazu, dass Viren im Handgepäck mitreisen und jedes Virus, jeder Krankheitserreger läuft genauso schnell in der Wegrichtung wie der Vektor, der ihn trägt. Und der Vektor ist in diesem Fall der Mensch mit seinem Flugzeug.
0: Damals befürchteten Experten ein Killervirus. 10 Jahre später kam Corona.
10: In China jetzt fast Alltag, Schutzanzüge.
11: Ministerpräsident Conte nannte die Corona-Pandemie die größte Herausforderung für sein Land seit dem
12: Wir verlangsamen den Motor des Landes. Wir wollen ihn aber nicht völlig lahmen. Im Norden Italiens ist unterdessen das Gesundheitssystem infolge der immer höheren Fallzahlen teilweise kollabiert.
13: Es ist noch völlig offen, wie sich diese Epidemie weiterentwickelt.
14: Die Grenze nach Polen quasi dicht.
15: Sagt, Afrika soll sich auf das Schlimmste vorbereiten.
16: Würde es noch schwerer werden, die Menschen angemessen
10: Doch
16: zu behandeln.
10: Doch wovor müssen wir uns überhaupt schützen? Wie gefährlich ist das Coronavirus? Wie gefährlich ist Covid-19?
0: Die Ungewissheit zu Beginn eines Ausbruchs bringt Wissenschaftler in eine Zwickmühle.
9: Wir haben einfach zu wenig Informationen und man muss trotzdem irgendwas entscheiden, obwohl die Informationen noch nicht da sind. Man greift dann zurück auf Erfahrungen und manchmal ist das gut, das zu machen, manchmal trügen einen die Erfahrungen auch und dann muss man ändern, muss man die Maßnahmen, die man ergreift, eben ändern. Und das ist schwer, das zu kommunizieren. Also das als Wissenschaftler zu kommunizieren, erstens mal, wir wissen es nicht genau, ist immer blöd. Und das zweite Mal, wenn man sagen muss, wir haben das geglaubt, dass das stimmt und dann an dem nächsten Tag oder in der nächsten Woche stellte sich anders raus, dann muss man das ebenfalls kommunizieren und dazu muss man sehr transparent kommunizieren.
0: Zu Beginn eines jeden Ausbruchs, auch bei Corona, eilt René Gottschalk zum Frankfurter Flughafen. Zu einem solchen Zeitpunkt fliegen die Flugzeuge noch. Doch die Entscheidungen, was genau zu tun ist, müssen zügig fallen. Eine wirtschaftliche Katastrophe, wenn der Flugverkehr eingestellt wird. Nicht nur für den Flughafen, auch für zahllose Unternehmen, die auf Handelsgüter warten, deren Produktion von Zulieferungen abhängt. Doch was, wenn das Virus tödlich ist? Hier ist der Knotenpunkt seiner Verbreitung. Reagieren muss René Gottschalk noch bevor Klarheit herrscht.
1: Die Informationen, die dann im Lauf der Monate, es ist ja noch gar nicht so lange jetzt auf dieser Erde, bekannt wurden, die haben uns schon immer wieder Neuigkeiten dieses Virus gezeigt. Vor allem auch, dass Menschen völlig ohne Symptomatik dieses Virus im Rachen haben und auch weitergeben können. Und das ist immer die problematischste Form aller Infektionen und das macht das Virus auch im Prinzip so gefährlich.
0: Vor allem Tröpfchen, die beim Husten herausgeschleudert werden, etwa 1,50 Meter weit, verbreiten das Virus. Auch wenn man mit den Händen einen Gegenstand berührt, an dem Tröpfchen kleben und sich dann an Mund oder Augen fasst. So neu das SARS-CoV-2 ist, seine Übertragungswege sind altbekannt. In der Geschichte lassen sich ähnliche Ereignisse aufspüren. Die Reaktionen darauf waren bei

0: obwohl die Pandemie als solche schon vergleichbar ist.
1: 1957, bei der letzten großen Epidemie, begann die Grippe in China. Von dort aus ging sie zunächst auf dem Landwege weiter und dann per Schiff um die ganze Welt. Auch nach Europa kam sie auf dem Seewege, denn auf dem Landwege ist die Grippe nicht schneller als dieser Radfahrer. Sie legt pro Tag eine Entfernung von 130 bis 150 Kilometer zurück. Grippewetter. Ständig hat man nasse Füße. Denn so gut hat es ja nicht jeder. Kein Wunder, wenn es dann auf einmal losgeht. Meine Großmutter hatte dafür ein herrliches Rezept. Man nehme einen Zylinder, eine andere Kopfbedeckung geht nicht so gut. Ein Glas Grog, wenig Zucker und viel Rum zum Nachgießen. Und dann trinke man das Gebräu. Viel und lange. So lange, bis man zwei Zylinderhüte sieht. Am nächsten Morgen ist die Grippe dann vorbei.
2: 1957 erschien über die asiatische Grippe mal hier, mal da eine Randnotiz. Etwa 30.000 Tote allein in Ost- und Westdeutschland. Kaum ein Thema. Der Zweite Weltkrieg war noch nahe. Die Menschen im Westen fürchteten um die Früchte ihres Wirtschaftswunders. Und den Kalten Krieg fürchteten sie überall. Vielleicht mehr als die Ansteckung mit Grippe.
0: Was auch noch dazu kam, war die Angst vorm Atomkrieg, interessanterweise, die sich auch noch vermischt hat, sozusagen mit Deutung der Pandemie. Also zu der Zeit wurden ja Atombombentests durchgeführt und es gab so eine Verschwörungstheorie, dass halt dass der Virus mutiert sei aufgrund der radioaktiven Strahlen in Asien und deshalb dieser Virus so aggressiv sei.
2: Zu dieser Zeit hatte Inge Sprink gerade ihre Ausbildung als Krankenschwester beendet. 1957, noch ganz frisch im Arbeitsleben auf der inneren Station, wurde sie plötzlich von der asiatischen Grippe überrascht. Die Krankenschwester hatte sich selbst angesteckt.
3: Ja, ich habe die Nacht vorher schon ganz schlecht geschlafen und war morgens zittrig und habe gemerkt, dass ich Fieber hatte. Also ich war mit dem Kopf gar nicht dabei. Und dann habe ich noch beim Bettenmachen geholfen. Und dann bin ich aber zu der Stationsschwester gegangen und habe gesagt, also ich hätte Fieber, ich könnte nicht mehr. Ah, auch sie noch. Ich dachte, die bedauert mich. Ja, und dann konnte ich nach Hause gehen. Und dann habe ich mich aber sehr krank gefühlt. Da hatte ich 40 Fieber. Im Januar war das, weiß ich noch ganz genau, dass es im Winter war. Als alle krank wurden, wie die Mücken umflogen, also die Jungen vor allen Dingen. Ne? Es gab kein Händedesinfektionsmittel, hat es nicht gegeben. Also man musste nur Wasser und wie heute auch immer geredet wird, das wichtig ist, dass Seife und dass man sich mit Seife die Hände oft wäscht. Und dann kein Mundschutz, wusste ich gar nicht, wusste nur vom OP, dass die, aber... Wir haben uns überhaupt nicht schützen können. Also das war gar nicht die Rede davon, dass man sich irgendwie schützt. Entweder man hat es gekriegt oder man hat es nicht gekriegt. Ne?
4: Nur wenn Ärzte und Klinikmitarbeiter gut geschützt sind, können sie Patienten auch gut helfen.
5: Die Masken, die wir jetzt brauchen, sind alle für diejenigen, die im Kontakt sind mit Kranken zum Beispiel.
6: Vormund, die neue Etikette macht sich in Jena schon
7: bemerkbar. Seit mehr als einer Woche gilt in der Thüringer Großstadt eine Maskenpflicht im öffentlichen Nahverkehr.
2: Heute weiß man, wie wichtig Schutzkleidung bei einer Pandemie ist. Ausgerechnet daran fehlt es 2020.
8: Das Problem jetzt war so, dass mit der Region in China, die zunächst abgeriegelt wurde, eine ganz entscheidende Region betroffen war, die zum Beispiel für die Maskenherstellung, für die Rohstoffe von Arzneimitteln extrem wichtig war und es damit zu einer sehr, sehr spürbaren Verknappung

0: Schaffung von ganz wesentlichem Gut gekommen ist. Somit hat das natürlich dazu geführt, dass auch die Länder in Europa auf einmal in einer Verknappung waren, die dadurch bedingt war, dass die Kliniken und alle anderen so gut wie keine Lagerhaltung gerade für Schutzmasken eingerichtet hatten. Das allerdings auch eine Folge von Beratungen, die diese Kliniken bekommen haben in den letzten Jahrzehnten, dass Lagerhaltung nur teuer ist und nichts bringt und man über die Handelsketten der Globalisierung sofort dieses Material nachfordern kann. Und man sieht, wie fragil dieses ganze System ist.
1: Es gab ja in den letzten Jahren die Bestrebung, möglichst Krankenhaus, also stationäre Betten abzubauen. Also ich denke, da könnte ich mir vorstellen, dass in der Politik ein Umdenken eingesetzt hat, weil nämlich die Tatsache, dass das noch nicht so vollständig umgesetzt war, dieses Vorhaben, eigentlich uns in dieser Situation gerettet hat. Also jetzt in diesen Zeiten redet keiner davon, dass wir zu viele Krankenhausbetten haben.
2: Das ist völlig menschlich, dass man kann sich nicht auf alles vorbereiten. Und wenn wir jetzt sagen, wir brauchen unbedingt mehr Masken, die in Deutschland gemacht werden, wir müssen sehr viel mehr Sachen hier dafür garantieren, dass das hier gemacht wird und dass wir dann unmittelbar Zugriff drauf haben. Das werden wir uns bestimmt 1 oder 2 Jahre merken. Aber spätestens dann werden wir fragen, warum verdammt nochmal sind diese Masken so teuer? Warum müssen wir so viel Geld bezahlen für diese Handschuhe? Ja? Das wird kaum noch jemand einsehen. Wir vergessen alles sehr, sehr schnell. Und ich bin überzeugt davon, man kann sich sehr gut vorbereiten. Man kann sich auch besser vorbereiten als im Moment. Aber wir werden solche Ausbrüche nicht verhindern können letztlich.
3: Die große Leere an zahlreichen Orten weltweit. Warum bei diesem Ausbruch von Covid-19? Das neuartige Coronavirus kam über die Menschheit, als hätte es so etwas nie zuvor gegeben. Der Blick in die Vergangenheit zeigt das Gegenteil. Weshalb aber vergessen Menschen so schnell? Brauchen sie das Vergessen, um weiterleben zu können? Der Preis dafür ist hoch.
0: Es ist für mich wirklich erstaunlich, dass das funktioniert, dass man die gesamte Gesellschaft runterfährt. Insoweit kann man sagen, dass das, was wir jetzt erleben und noch erleben werden, sicher einmalig bis jetzt auf dieser Erde ist.
3: Geimpft wird hier gegen die Hongkong-Grippe. Eine Pandemie, die vor rund 50 Jahren über den Globus zog. Schon am Namen wird deutlich, wie Menschen das Unfassbare weit von sich weisen und instrumentalisieren.
1: Ich denke, generell kann man es auch an den Bezeichnungen halt dieser Pandemien immer ganz schön ablesen. Also asiatische Grippe, da ist klar, wo die Grippe herkommt. Hongkong-Grippe, die interessanterweise 1968 auch als Mao-Grippe bezeichnet wurde. Also da wurde dann die Gefahr aus China nochmal verknüpft mit der Gefahr des Kommunismus. Also Mao Zedong war ja auch eine Identifikationsfigur für die Studentenbewegung in der Zeit. Also das fand ich ganz interessant, dass man dann von der Mao-Grippe sprach und da so zwei Dinge miteinander verknüpft hat.
3: Der Berichterstattung über die Hongkong-Grippe ist damals wenig Sorge anzumerken. Behörden wiegelten die Gefahr meist ab und das Volk reagierte gelassen.
4: Kriegen den steifen Grock, wie der Hamburg ihn gewohnt ist. Beste Vorbeugungsmittel, nicht erst, wenn die Grippe da ist und alle Pillen fallen lassen.
5: Ab und zu mal spazieren gehen.
6: Ich bin Mediziner, ich tue gar nichts.
7: Na, ich trinke meistens Alkohol. Also morgens fange ich schon an und dann mittags trinke ich ein Glas Rum und abends Rum. Nachmittags Rum mit Tee. Tee mit Rum oder Rum mit Tee ist ja egal, aber besser ist Rum mit Tee natürlich.
3: Auch wenn von vielen die Hongkong-Grippe anfänglich nicht sonderlich ernst genommen wurde, in den Kliniken stieg der Krankenstand rasch an.
8: Die Hongkong-Grippe, das war 68, 69. Und da ist einer nach dem anderen auf der Station ausgefallen. Das war eben das Problem. Ich hatte immer Angst, morgens um 7 Uhr, wenn das Telefon klingelt, dachte schon wieder, ja, ich kann nicht kommen, ich habe 40 Fieber.
9: Im Krankenhaus sind bis auf Weiteres alle Besuche untersagt. Ein Kindergarten musste einige Tage wegen Erkrankungen geschlossen bleiben. Nur jede dritte Maschine ist besetzt in der Balinger Kompressorenfabrik Mena. In Binsdorf musste die 1000-köpfige Gemeinde ihre Schule schließen. Alle 7 Lehrer haben die Grippe. Besonders hart traf es die städtischen Verkehrsbetriebe. Hier sind 22% des fahrenden Personals an Grippe erkrankt.
8: Und dann waren die Patienten auch so schwer krank. So die Herzschwächen, die dekompensierten, die kriegten dicke Beine und kriegten keine Luft. Und da waren auch die Flure voll und die Bäder waren voll. Ich weiß, wir waren da nur zu zweit. Dann haben die auch von Berlin erzählt, dass es so schlimm war, so viele Leute gestorben sind, dass sie die in die Gewächshäuser so zwischenlagern mussten. Die Erde war so gefroren, man konnte die nicht beerdigen. Nicht, weil man nicht keinen Platz hatte, aber und dann sind die in den Gewächshäusern, wo es ja auch ganz kalt war, sind die dann, hat man die in die Gewächshäuser gebracht.
3: Die sogenannte Hongkong-Grippe kostete etwa 1 Million Menschen weltweit das Leben. In Westdeutschland zählte man rund 50.000 Grippetote.
10: Halten Sie eine Impfung der Bevölkerung für nötig oder auf jeden Fall für gut?
11: Die Impfung der Bevölkerung würde die zu erwartende Ausfallsrate und Erkrankungsrate sehr stark herabsetzen können.
12: Die Grippeviren, die man für die Herstellung des Impfstoffes braucht, gedeihen am besten in bebrüteten Hühnereiern. Durch die Schale hindurch werden die Eier infiziert. Grippeepidemien sind schon seit dem Altertum bekannt. Immer wieder, in unregelmäßigen Abständen, überziehen sie ganze Erdteile. Wie bei allen Viruskrankheiten ist keine Therapie möglich. Man muss abwarten, bis sie wieder aufhört. Aber man kann sie erleichtern. Bereits seit 1943 werden Impfstoffe gegen Grippe angewendet, zur aktiven Immunisierung.
10: Als Spezialist für Impfschutz müssen Sie daran glauben. Darum eine private Frage. Haben Sie Ihre Kinder geimpft?
11: Ich habe mich selbst und habe die Familie geimpft, und zwar schon zu Beginn der kalten Jahreszeit. Das tue ich jedes Jahr.
3: Zwar ließen sich nun Krankenhauspersonal und auch die Bevölkerung vermehrt gegen Grippe impfen, aber im Westen blieben viele skeptisch, obwohl weniger Grippetote zu beklagen waren. In der DDR gab es damals schon für Kinder eine allgemeine Impfpflicht. Die Grippeimpfung wurde eine Empfehlung.
1: Die Folge der Hongkong-Grippe in der DDR war tatsächlich ein Impfprogramm. Und was ich auch weiß, dass man in der DDR und jetzt auch, denke ich, die Menschen, die die DDR noch erlebt haben in Ostdeutschland, weniger Vorbehalte hat gegen Impfungen. Also Impfgegnerschaft ist da nicht so ausgeprägt wie in Westdeutschland.
3: Auch hier lohnt ein Blick in die Vergangenheit.
1: Man hat bereits im 19. Jahrhundert eine ausgeprägte Impfgegnerbewegung, also da bezogen auf die Pockenschutzimpfung. Man hat Kinder mit Kuhpockensekret geimpft, um sie zu immunisieren gegen Pocken. Und da man nicht genug Kuhpockensekret hat, hat man dann übergeimpft. Das heißt, man hat von Pusteln aus Kindern Sekret entnommen, um dann das nächste Kind zu impfen. Und dadurch wurden natürlich auch noch andere Krankheiten übertragen.
3: Die WHO ist seit 1948 das Zentrum für die weltweite Gesundheitsvorsorge. Ende der 1960er Jahre ermöglichte technischer Fortschritt ein ausgereiftes Impfprogramm, das in den Folgejahren global zum Einsatz kam, mit dem Ziel, die Pocken auch in entlegensten Gebieten der Erde auszurotten.
0: Die einzige Erkrankung, die wirklich von der Erde verdrängt wurde, sind Pocken. Aber zum Beispiel Polio gibt es auf dieser Erde noch. Und ich habe noch in meiner Klasse Kameraden gehabt, die hatten eine Poliomyelitis anterior gehabt. Ganz schrecklich. Das ist bei mir in meiner Jugend noch völlig normal gewesen.
13: Kinderlähmung ist grausam. Schluckimpfung ist süß.
3: Heute ist Polio in Europa fast ausgerottet. In den 1980er und 90er Jahren gelang es erstmals, das Erbgut von Viren zu entschlüsseln. Jetzt endlich könnte es gelingen, auch das Rätsel der spanischen Grippe zu ergründen. Doch ohne das Virus unmöglich. Der Forschergeist des Pathologen Johann Hultin wurde erneut geweckt, bald 50 Jahre nach seiner ersten Reise in die Arktis. Gab es noch eine Chance, das Virus aufzuspüren? Er reiste 1997 abermals nach Brevik und traf dort auf die Dorfälteste, die ihm schon einmal das Graben erlaubt hatte. In seinen Aufzeichnungen hatte er die Stellen notiert, wo er damals gesucht hatte. Dieselben Gräber öffnete er wieder. Doch zu seinem Entsetzen fand er nur Skelette.
14: Ich begann noch tiefer zu graben, unter den Skeletten. Und da lag die eine, die, nach der ich gesucht hatte. Ich nannte sie Lucy, denn ich wusste, sie würde Licht bringen in das Mysterium der spanischen Grippe von 1918.
3: Lucys Lungengewebe hatte sich im ewigen Eis erhalten. Fast 80 Jahre nach der spanischen Grippepandemie wurde der genetische Code des Virus endlich entschlüsselt.
0: Das ist auf jeden Fall nobelpreisträchtig, weil man dann im Prinzip die Grundlage geschaffen hat, dass man auch neue Krankheitserreger sehr schnell untersuchen kann, ob sie Ähnlichkeiten zum Beispiel aufweisen mit diesem Virus.
3: Deshalb konnten die Virologen 2009 in kurzer Zeit herausfinden, dass das Virus der Schweinegrippe ein unmittelbarer Nachfahr der spanischen Grippe war. Doch in den Anfängen der Genanalyse dauerte das lange.
2: Dieser Code oder die Sequenz von dem 1918 Grippevirus, also der spanischen Grippe, das wurde entschlüsselt und wurde dann mühsam zusammengesetzt. Das wäre heute innerhalb von wenigen Tagen möglich. Damals hat das Jahre gedauert.
3: Das neue Coronavirus konnte sehr schnell entschlüsselt werden. Normalerweise aber dauert die Entwicklung eines Impfstoffes viele Jahre.
2: Es ist absolut essentiell, dass wir gleich zu Beginn dieses Ausbruchs die Sequenz von dem neuen Virus hatten. Denn das war die Grundlage dafür, dass man sofort starten konnte mit der Impfstoffentwicklung.
3: Damit es schnell geht, werden weltweit Zulassungsverfahren beschleunigt. Trotzdem ist mit einem breiteren Einsatz frühestens Ende 2020 zu rechnen und zunächst nur in Studien. Auch das neuartige Coronavirus hat einen Vorfahren, das SARS-Coronavirus. . 2002 löste SARS den ersten Alarm der WHO seit der Jahrtausendwende wegen der Gefahr einer weltweiten Seuche aus. Das SARS-Virus tauchte im November 2002 in Südchina auf. Ein bis dahin unbekannter Erreger, der das schwere akute Atemnotsyndrom auslöst. Im benachbarten Hongkong wurden im Februar 2003 die ersten Fälle gemeldet. SARS verbreitete sich schnell unter den Angehörigen der Infizierten und dem Pflegepersonal in Krankenhäusern. Die meisten Krankheitsverläufe verliefen schwer oder endeten tödlich. Die Labore des WHO-Netzwerkes wurden alarmiert, unter Hochdruck das Virus entschlüsselt. Um Infizierte ausfindig zu machen, wurden die Menschen gescannt, Fieber gemessen, auf Krankheitszeichen wie Fieber und Husten geachtet. Etwa jeder Zehnte, der sich infiziert hatte, starb. Weltweit forderte SARS aber nur knapp 800 Todesopfer.
0: Mit dieser Pandemie ist man gut zurechtgekommen. Einfach deswegen, weil die Patienten, die dieses Virus in sich trugen, erst dann infektiös wurden, nachdem Symptome aufgetreten sind. Damit konnte man sehr, sehr gut dieses Virus eindämmen. Auch wir in Frankfurt sind sehr gut mit diesem Virus zurechtgekommen.
3: Nur 3 Jahre nach SARS schlug die WHO zum zweiten Mal nach der Jahrtausendwende Alarm. H5N1, die Vogelgrippe, war ausgebrochen. Eigentlich grassierte die Seuche nur bei Geflügel. In Asien sprang sie jedoch auf den Menschen über, weil Tiere und Menschen dort eng beieinander leben. Der gesamte Hühnerbestand von Hongkong wurde in wenigen Tagen getötet. Experten befürchten seither, Mutationen von Erregern, die bei Tieren Krankheiten auslösen, könnten auf den Menschen überspringen und ein neues Killervirus könnte entstehen. Die WHO entwickelte deshalb neue Pandemiepläne. Die gelten auch für Corona.
15: Das Leben ist weitgehend zum Erliegen gekommen.
16: Das bedeutet große Einschränkungen.
17: Ein Land ohne jedes öffentliche Leben und eine Nation der traurigen Rekorde.
18: In dem Land, in dem es bislang fast 9000 Corona-Tote gibt, herrscht seit 3 Wochen eine strenge Ausgangssperre.
19: Vorbei die Zeiten, in denen geshoppt und flaniert wurde.
20: Ich weiß, dass es Verzicht und Opfer bedeutet, wirtschaftlich wie menschlich.
18: In Japan hat Premierminister Abe den Notstand ausgerufen.
21: Und natürlich steigt auch in Deutschland die Anzahl der Todesfälle.
22: Auf der Landebahn des Frankfurter Flughafens wird nicht geflogen, sondern geparkt.
0: Ich habe das völlig falsch eingeschätzt. Ich hätte nie gedacht, dass die Weltwirtschaft sogar nach unten fährt, bis auf praktisch null, dass der Flugverkehr eingestellt wird. Das hatten wir ja nicht mal bei SARS 2003. Wir haben 2005 zum ersten Mal und dann in einer Aktualisierung 2012 einen Grippepandemieplan für die Stadt Frankfurt geschrieben.
3: Im selben Jahr spielten Experten für die Bundesregierung eine Pandemie durch, mit einem SARS-ähnlichen tödlichen Erreger. Die empfohlenen Vorsorgestrategien verschwanden in Schubladen. Es gab andere Sorgen.
0: Man hätte genügend Zeit gehabt, sich auch genau auf diese Szenarien vorzubereiten. Wir haben zum Beispiel in unseren Grippe-Pandemie-Plan auch eingeschrieben, dass man eine Vorratshaltung an zum Beispiel Mund-Nasen-Schutz, medizinischen Mund-Nasen-Schutz haben sollte, Krankenhäuser, Altersheime. Aber das ist ausgeblieben. Und das ist natürlich, das rächt sich jetzt sehr stark.
3: Generationen von Menschen wurden immer wieder von Pandemien überrascht. Und allen Menschen wird immer wieder ihre eigene Verwundbarkeit vor Augen geführt. Was wird geschehen mit den Erfahrungen aus dieser Pandemie? Welchen Platz wird sie in der kollektiven Erinnerung einnehmen?
2: Wir haben vor diesem Coronavirus-Ausbruch nie damit gerechnet, dass es möglich ist, ein Virus, was so leicht übertragbar ist, durch die Luft überhaupt einzudämmen durch Quarantänemaßnahmen. Und das hat uns China gezeigt, dass es offensichtlich möglich ist, dass man das machen kann.

0: Das Problem ist immer, dass das, was man quasi verhindert, dass das schwer messbar ist, auch in der Erfahrung der Menschen, weil sie ja nicht wissen, was passiert wäre, wenn man es nicht gemacht hätte.
1: Das ist letztlich immer wieder dasselbe. Wenn eine Pandemie abläuft, dann hat alle Menschheit furchtbar Angst. Man versucht, alles möglich zu machen. Man kauft alles ein, was man kaufen kann. Man macht alles, was man scheinbar machen muss. Das ist auch gut so. Das ist auch richtig. Aber das Problem ist, dass sobald die pandemischen Geschehen rum sind, sobald das Problem aus der Welt geschafft ist, dann ist es auch aus dem Geist.
2: Noch ist der Geist in Hab-Acht-Stellung und die alte Normalität ein Sehnsuchtsort. Auch das war zu allen Zeiten so. Vielleicht vergessen wir diesmal ja nicht.
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0: Guten Tag, willkommen bei Tagesschau 24. Die Chancen auf ein Abkommen zur Beendigung des Kriegs zwischen den USA und Iran sind möglicherweise gestiegen. Irans Außenminister Araghchi zeigte sich in einem Interview zuversichtlich, dass ein entsprechendes Papier in den kommenden Tagen unterzeichnet werde. Gleichzeitig meldete das US-Militär neue Zwischenfälle in der Straße von Hormuz. Mehrere iranische Drohnen seien in der Nacht abgefangen worden. Der Schiffsverkehr fließe ungehindert weiter, so das US-Militär.
1: Die Chancen auf eine Annäherung im Konflikt zwischen den USA und Iran, sie steigen. Nach Angaben aus Washington könnte in den kommenden Tagen eine erste Vereinbarung zustande kommen. Zunächst sei eine Absichtserklärung geplant, die den Rahmen für weitere Verhandlungen in den nächsten 60 Tagen festlegen soll. Auch aus Teheran kommen dazu optimistische Signale. Der iranische Außenminister Araghchi zeigte sich zuversichtlich über eine baldige Einigung auf eine Friedensvereinbarung mit den USA. Sobald die letzten Phasen unserer Verhandlungen abgeschlossen sind, wird dieses Abkommen unterzeichnet und bekannt gegeben. Ein weiterer Teil der Vereinbarung könnte ein Ende der US-Blockade gegen Iran und die Wiedereröffnung der Straße von Hormuz sein. Streitpunkte wie das iranische Atomprogramm sollen später verhandelt werden. In Washington steigt unterdessen der Druck für US-Präsident Trump. Der Krieg gilt als unpopulär, zugleich belastet die Inflation die Regierung. Ob die geplante Absichtserklärung tatsächlich zu einem umfassenden Frieden führt, bleibt offen.
0: Die Europäische Union wird am kommenden Montag die Beitrittsverhandlungen mit der Ukraine und Moldau beginnen. Wie die derzeitige zyprische EU-Ratspräsidentschaft mitteilte, haben die Mitgliedstaaten nach dem Ende der ungarischen Blockade einen gemeinsamen Standpunkt zum ersten Verhandlungsabschnitt vereinbart und damit die notwendigen Vorbereitungen abgeschlossen. Ein Beitrittsverfahren dauert üblicherweise mehrere Jahre, zum Teil sogar Jahrzehnte. Noch nie gab es in der Ukraine so viele zivile Kriegsopfer innerhalb eines Monats wie im Mai. Nach Angaben der Vereinten Nationen wurden 274 Zivilisten getötet. Seit mehr als 4 Jahren läuft der Angriffskrieg Russlands gegen die Ukraine. Seit Kriegsbeginn sind nach Angaben der Vereinten Nationen in der Ukraine insgesamt mehr als 16.000 Zivilisten getötet und mehr als 46.000 verletzt worden. Die Ukraine meldete zuletzt eigene Angriffe auf die Ölindustrie in Russland und auf die Infrastruktur der Halbinsel Krim.
2: Das war einmal eine Badewanne. Im Mai war eine russische Drohne in ihr Haus gekracht. Wohnen kann sie hier nicht mehr. Doch Tetjana Tschaikowska ist mit dem Leben davongekommen. Ich habe mich hinter diesen Schranktüren versteckt. Ich sitze hier immer so drin. Haben Sie etwas durch die Luft fliegen hören? Ja, habe ich. Ich bin fast die ganze Zeit hier drin gewesen. Die 70-Jährige hatte Glück. Denn im Mai wurden laut Vereinten Nationen mindestens 274 Zivilisten in der Ukraine getötet, mindestens 1760 verletzt. Das sind mehr als in jedem anderen Monat der vergangenen 4 Jahre. Der Einsatz Russlands schwerer Waffen in städtischen Gebieten ist der Hauptgrund für die hohe Opferzahl im Mai. Die Ukraine hat wiederum Infrastruktur auf der von Russland annektierten Krim angegriffen. Diese und weitere Angriffe auf die Ölindustrie haben zu einer Treibstoffknappheit auf der Krim geführt. Wann und ob Tetjana Tschaikowska in ihr Zuhause zurückkehren kann, ist unklar. Ihr Schicksal ist beispielhaft für das von tausenden Zivilisten in der Ukraine.
0: Der Bildungsminister von Brandenburg, Hoffmann, schlägt Alarm. Der CDU-Politiker warnt davor, dass in seinem Bundesland selbst der Unterricht in den sogenannten Kernfächern nicht mehr abgesichert sei. Der Grund? Es fehle an Lehrkräften. Die Lücken im Lehrplan drohten so groß zu werden, dass sich der Minister mittlerweile sogar um die bundesweite Anerkennung der Schulabschlüsse aus Brandenburg sorgt.
3: Goethes Faust ist noch nicht in Gefahr hier am Gottfried-Arnold-Gymnasium in Perleberg. Doch Bio und Chemie kann Schulleiter Felix Mund nach den Sommerferien womöglich nicht mehr abdecken. 2 Kollegen sind in den Ruhestand gegangen und Nachwuchs ist im äußersten Nordwesten Brandenburgs rar.
4: Diese Lücke, diese beiden Stellen Biologie, Chemie, haben wir Stand jetzt noch nicht wieder besetzen können.
3: Es werde immer schwerer, Lehrkräfte zu finden, warnt auch Brandenburgs Bildungsminister. Seine Sorge, Schulabschlüsse könnten nicht mehr bundesweit anerkannt werden.
5: Wir gehen davon aus, dass wir die Stundentafel nicht im ganzen Land komplett abdecken können. Aber wir werden uns darauf fokussieren, dass wir mit schulorganisatorischen Maßnahmen dafür sorgen, dass die Fächer, die wichtig sind für Prüfungen, die Fächer, die wichtig sind für die Anerkennung der Abschlüsse, dass wir die tatsächlich auch unterrichtet kriegen.
3: Deshalb will Brandenburg mehr Lehrkräfte ausbilden, 250 zusätzliche Stellen schaffen, notfalls Lehrer in andere Landesteile versetzen und mit einem Stipendium angehende Lehrer aufs Land locken. Der Landeselternrat kritisiert vor allem die Stellenstreichungen der Vorgängerregierung.
6: Man hätte da schon vor vielen Jahren entsprechend eingreifen müssen und nicht wie zum Schuljahresbeginn 345 Stellen abschaffen, denn 200 Stellen jetzt wieder neu bringen.
3: Brandenburg stellt sich auf ein schwieriges Schuljahr ein und das nicht nur am Gymnasium in Perleberg.
0: Der Kruger-Nationalpark gehört zu den bekanntesten und beliebtesten Orten weltweit, um wilde Tiere zu beobachten. Seit 100 Jahren gibt es den Park in der Nähe von Johannesburg in Südafrika. Und jährlich kommen 1,5 bis 2 Millionen Menschen. Hier können sie die Big Five, Elefanten, Löwen, Nashörner, Leoparden und Büffel sehen. Unser Korrespondent Uli Neuhoff war mit einem Ranger unterwegs.
7: Das Wichtigste ist Respekt. Ich habe oft schlechtes Benehmen auf der Straße beobachtet, aber wenn wir zu nah an die Tiere heranfahren, dann lernen sie, dass die Straße den Autos gehört und nicht ihnen. Es ist ihr Zuhause. Wir müssen zuerst und vor allem an die Tiere denken. Das ist sein Kernsatz, den Curtis Roberts immer wieder im Netz verbreitet. Er hat den Krügerpark zu seinem Leben gemacht. Seine Fangemeinde ist beachtlich. Curtis ist praktisch immer im berühmten Park unterwegs. Als Influencer und Reiseführer verdient er sein Geld. Er ist der Beweis, dass das 100 Jahre alte Tierschutzgebiet auch bei jungen Menschen populär ist. Vor allem nachmittags, wenn die Tiere wieder aktiv werden. Ich habe einen Tipp bekommen, dass in dieser Gegend paarende Löwen sein sollen. Jetzt kommen wir an die Stelle. Mir wurde gesagt, dass sie auf der Straße seien. Wenn sich die Autos im Krüger Nationalpark stauen, dann ist das immer ein Zeichen. Jetzt wird es spannend. Schlange stehen für die Löwen, aber noch wissen die meisten nicht, was sie genau erwartet.
8: Hallo.
7: Curtis ist mit anderen Rangern vernetzt. Gegenseitig informieren sie sich, deshalb weiß er mehr.
8: Okay. I think it's mating lions, but they might be in the grass.
7: Curtis ist staatlich anerkannter Ranger. Er fährt vorsichtig näher. Im Gras das Löwenpaar. Inspiration für ein weiteres Video-Statement.
8: Sorry, the car.
7: Kurze Konzentration, dann noch einmal direkt ins Telefon.
8: You might disagree, but
7: vielleicht bist du anderer Meinung, aber ich finde zwei Dinge bei Löwen interessant. Jagen und sich paaren. Wir haben hier zwei Löwen am Straßenrand. Vor etwa 10 Minuten haben sie sich gepaart. Löwen wiederholen das alle 20 Minuten und sie tun es 5 Tage am Stück. Er weiß, es lohnt sich zu warten. Löwen pflanzen sich das ganze Jahr über fort. Lange

0: This is Krüger Magic.
1: Das ist Krüger Magic. Eine Löwensichtung. Sie sagen, vor 10 Minuten hätten sie sich das letzte Mal gepaart. Wir positionieren uns und dann, innerhalb von 5 Minuten, passiert es wieder. Das Männchen zeigt das typische Dominanzverhalten. Es versucht zu brüllen, dann ein bisschen grölen, um allen zu zeigen, dass das sein Weibchen ist.
2: Krüger Magic.
1: Seit Jahrzehnten steht der Nationalpark für diese Magie. Vor 100 Jahren als Schutzraum für wilde Tiere gegründet, weil Jäger fast alle Wildtiere abgeschossen hatten. Über die Jahrzehnte haben sich die Bestände wieder erholt. Zu den Zeiten der Apartheid in Südafrika durften nur Weiße hier Urlaub machen. Seit 1994 ist der Park für alle offen. 2 Millionen Besucher jährlich. Die größte ausländische Besuchergruppe sind übrigens wir Deutschen.
3: Die Big Five innerhalb von 2 Tagen jetzt komplett sehen können. Unglaublich, also ein Wahnsinnserlebnis für uns alle.
1: Wir versuchen einmal im Jahr zu kommen. Immer mal wieder setzen wir aus, aber dann bereuen wir es danach. Wenn du Safari denkst, dann denkst du Krügerpark. Die meisten Besucher erleben ihre Safari aus dem Auto heraus. Ganz besonders aber wird es, wenn Ranger mit ihren Gästen frühmorgens zu Fuß aufbrechen. Bushwalk. Plötzlich ist nichts mehr zwischen den Menschen und der Wildnis Afrikas. Sie sind an Autos gewöhnt, sie sehen sie jeden Tag, aber jetzt gehen wir in ihren persönlichen Lebensraum. Ihr seht, wir kommen ihnen nahe und sie bewegen sich weg von uns. Der Krüger Park ist eine Erfolgsgeschichte, nicht nur, weil er so viele Touristen anzieht, sondern vor allem, weil er seit 100 Jahren für mehr Verständnis für die Tierwelt sorgt. Überwiegend in Südafrika selbst, denn 80% der Besucher sind Südafrikaner. 1/5 sind Ausländer. Ich bin sehr glücklich, weil ich dachte, dass das eher ein großer Zoo sein wird. Aber das ist überhaupt nicht so. Es ist wirklich ein natürliches Reservat, wo die Tiere frei herumlaufen können, wo sie wollen. Es ist leise und wir sehen, dass die Tiere vor uns Angst haben und wir haben vor ihnen Angst. Es ist wirklich fantastisch. Curtis, der Influencer, übernachtet heute wieder im Park auf einem umzäunten Campingplatz. 100 Nächte waren es im vergangenen Jahr. Er ist ein Outdoor-Enthusiast und ein bekennender Botschafter für diesen Lebensstil und den Park. Meine Inhalte folgen einer Prioritätenliste. Was ist das beste Foto, das ich heute gemacht habe? Ich versuche, die Dinge zu finden, die viral gehen, aber will Menschen gleichzeitig etwas beibringen. Edutainment, also unterhalten und lehren gleichzeitig. Noch an diesem Abend geht das Video mit den paarenden Löwen ins Netz. Dann Feierabend. Es wird früh dunkel im Park. Ich verbringe so viel Zeit mit Gästen und fremden Menschen, die dann oft Freunde werden. Deshalb glaube ich, diese Zeit für mich alleine ist gut, um in mich hineinzuhören. Auch das macht der Busch mit einem, sagt Curtis Roberts. Er bringt dich in eine innere Ruhe, die man sonst nur selten spürt.
4: Guten Tag, hier ist die Tagesschau in 100 Sekunden. US-Militär meldet Abschuss iranischer Drohnen in der Straße von Hormuz. Sie hätten Handelsschiffe bedroht, teilte das Regionalkommando mit. Zuvor hatte sich Irans Außenminister Araghchi zuversichtlich gezeigt, dass sein Land und die USA in den kommenden Tagen ein Abkommen zur Beendigung der Kriegshandlungen unterzeichnen würden. US-Armee tötet Chef des venezolanischen Drogenkartells Tren de Aragua. Nach Angaben von US-Präsident Trump wurde der schnelle Angriff auf Bandenführer Guerrero von der Regierung in Caracas unterstützt. Das Kartell ist von den USA als terroristische Organisation eingestuft. EU startet am Montag Beitrittsgespräche mit Moldau und der Ukraine. Darauf haben sich die 27 Mitgliedstaaten geeinigt. Die Verhandlungen sollten eigentlich schon 2024 beginnen, wurden aber von Ungarn blockiert. Ein Beitrittsverfahren dauert üblicherweise mehrere Jahre, zum Teil sogar Jahrzehnte. Geburtstagsparade für britischen König Charles. An der prunkvollen Zeremonie Trooping the Colour in London nahmen 1400 Soldaten teil. Charles wird im November 78 Jahre alt. Traditionell wird der Geburtstag britischer Monarchen im Juni gefeiert. USA starten mit Auftaktsieg in die Fußball-WM. Gegen Paraguay setzen sich die Co-Gastgeber klar mit 4:1 durch und gelten nun als Favorit in ihrer Gruppe. Zuvor spielte auch der weitere Co-Gastgeber Kanada gegen Bosnien und Herzegowina. Mit einem 1:1 Unentschieden warten beide Teams ihre Chancen aufs Weiterkommen. Das Wetter heute von der Mitte bis in den Norden neben Sonne, dichte Wolken und einige Schauer, im Nordosten auch Gewitter, im Süden durchgehend freundlich, 15 bis 29 Grad. Nachrichten bei Tagesschau 24, wieder um 14 Uhr. Im Programm geht es weiter mit DDR Ahoi. Ich wünsche einen schönen Tag.

0: Meine Mutter sagt auch heute noch, wenn man dich früher gesucht hat, man musste nur gucken, wo ist das nächste Wasser. Da war ich definitiv.
1: Ja, so die Ferne. Wenn ich so einfach mal die Fernweh hatte ich ja gehabt damals. Und deswegen wollte ich unbedingt zur See fahren.
2: Das war Abenteuerlust. In erster Linie.
3: Ich habe ja gar nicht gewusst, was Seefahrt bedeutet, dass man da wochenlang von zu Hause weg ist, ne?
4: Ich wollte einfach aus diesem Kleinstadt Mief raus, weil mir das Leben dort nicht gefiel und ich wollte andererseits auch was von der Welt sehen und ich wollte auch Geld verdienen.
5: Es gab ja so eine DEFA-Wochenschau, da wurde ein Bericht gezeigt über Dampfer, über einen Dampfer Rostock, der ins Mittelmeer fuhr. Das hat mich eigentlich so fasziniert, dass ich gesagt habe, Menschenskinder, das ist doch was.

0: Es war einmal ein Land, das besaß an seinem Anfang kein einziges Schiff, um aufs Meer hinauszufahren. Seine Hafenstädte Rostock, Stralsund und Wismar waren vom Krieg zerstört. Und nichts sprach dafür, dass aus diesem Land eine Seefahrernation werden könnte. Es gab nur Hunger, Verzweiflung und Träume.
1: In dieser Zeit waren die Eltern und auch wir als ältere Kinder eigentlich immer damit beschäftigt, etwas Essbares zu bekommen. Und daher war das ganz natürlich, dass man sich sagte, wir haben Ressourcen vor der Haustür, also müsste man die Fischerei auch wieder aufbauen.
0: Sassnitz auf der Insel Rügen. Hier beginnt die Geschichte der DDR-Seefahrt. Ohne Abenteurertum, ohne Sehnsucht nach Ferne. Es geht ums Überleben. Der Osten Deutschlands wird nach dem Zweiten Weltkrieg von der Sowjetunion verwaltet. Im Januar 1946 ordnet die Militäradministration an, mit dem Fischfang auf der Ostsee zu beginnen. Mit ihren notdürftig hergerichteten Booten fahren die Fischer zu den Fangplätzen vor der Küste Rügens. Nicht nur Fisch geht in die Netze. Entdecken die Fischer Leichenteile, muss der Fang verworfen und das Deck gründlich mit Chlorkalk gewaschen werden. Die Spuren des Krieges sind noch sichtbar. Und wo sie unsichtbar sind, ist das Fischen lebensgefährlich.
2: Captain, Mine im Netz! Speed weg! Bier weg! Bier weg!
1: Es sind ja für die Schifffahrt insgesamt die Zwangswege festgelegt worden. Und die Ursache war eben, dass man nach dem Krieg eben Munition in die See geschmissen hat, dass es noch alte Minenfelder gab und dass man sogar Geschütze abgebaut hat, in die See geschmissen hat, ohne sich zu überlegen, was kommt danach.
0: Am 7. Oktober 1949 wird aus der sowjetischen Besatzungszone die Deutsche Demokratische Republik. Die Bundesrepublik Deutschland gibt es bereits, wie auch das Westgeld und die NATO. Der Wettkampf der Systeme ist im vollen Gang und schürt auf beiden Seiten Ängste und Aggressionen. In der DDR-Führung befürchtet man sogar, dass Fisch zum Druckmittel im Kalten Krieg werden könne. Denn noch wird er überwiegend aus Skandinavien und der Bundesrepublik importiert. Die DDR will sich vom Westen unabhängig machen, um politisch nicht erpressbar zu sein.
3: Durch die Teilung Deutschlands waren wir ja von der Fischindustrie völlig abgeschnitten. Und unsere Küsten- und Seenfischer, die konnten den Bedarf an Fisch für unseren Teil Deutschlands nicht decken. Und es musste eine Hochseefischereiflotte aufgebaut werden.
0: Noch gibt es nur eine Werft an der Küste. Die neuen Heringslogger für die Hochseefischerei werden zunächst auf Binnenwerften wie in Beutzenburg gebaut. Ein Großteil der Schiffe geht in die Sowjetunion. Während russische Werften Kriegsschiffe herstellen, um eine Weltmachtflotte aufzubauen, sollen Fischerei- und Handelsschiffe aus der Besatzungszone kommen, als Reparationsleistungen.

0: Schiffbau auf Befehl. So entstehen Großwerften in Wolgast, Wismar und Stralsund. Später wird aus dem Schiffbau ein Markenzeichen der ostdeutschen Wirtschaft.
1: Das ist keine Werft mehr im herkömmlichen Sinne. Das ist ein Produktionsbetrieb, in dem Schiffe am laufenden Band produziert werden.
2: Diese einzelnen Sektionen, wie man sie nennt, werden, auch das ist völlig neu, zum fertigen Schiffskörper zusammengeschweißt und nicht wie früher genietet. Ohne diese neue Methode wäre eine beschleunigte Serienfertigung dieser 400-Tonnen-Logger undenkbar.
0: 1950 stechen die ersten Logger in See. Jetzt können die Sassnitzer auch in küstenfernen Gebieten fischen. Um die Hochseefischerei voranzutreiben, wird in Rostock ein Fischkombinat gegründet. Noch fehlt den Küstenfischern in der Ostzone das nötige Wissen für die Hochseefischerei. Die erfahrenen Seeleute haben ihre Heimat in Hamburg, Bremen oder Cuxhaven. Mit lukrativen Verträgen wirbt das Fischkombinat Rostock um sie. Rund 30 Westkapitäne nehmen das Angebot an und fahren für die DDR auf See. Unter einem dieser Kapitäne fährt auch der 15-jährige Hochseefischerlehrling Horst Seffner. Er profitiert von ihren Erfahrungen und belächelt ihren Aberglauben.
3: Tja, sie waren alle ein bisschen eigentümlich. Es durfte keine Möwe auf dem Mast sitzen und all solche Dinge. Und am Freitag durfte man bestimmte Dinge nicht tun und was weiß ich. Also abergläubisch bis zum geht nicht mehr, ja. Aber bei dem Kapitän, bei dem ich meine Reisen gemacht habe, der war Fischersmann durch und durch. Und wir haben richtig fette Reisen gemacht, ne? Ja.
0: Einige der Kapitäne bleiben bis an ihr Lebensende in Rostock. Die Arbeit auf See ist eine Schinderei. Kälte, Nässe und kaum Schlaf.
4: Mein Vater hat früher immer gesagt, wer zur Hochseefischerei geht, auf diesen Fischdampfern oder Loggern, der hat Vater und Mutter erschlagen, ne? Also er wollte damit schon sagen, es war ein sehr hartes, ungesundes Leben. 8-Stunden-Tag können Sie vergessen, wenn man im Fisch ist, ne? Da geht es manchmal so einmal das Schlimmste waren mal 3 Tage durch. Ne? Es wollten viele Leute dort nicht hin, zumindest die von hier oben kamen. Es wurden die Werbetrommel gerührt und im Sachsenland und in Thüringen und überall kamen junge Leute her, die ja sich dann hier versucht haben. Einige sind geblieben, einige auch nicht. Nicht, weil ja das Abenteuer lockt einmal, das Geld lockt einmal.
0: Hochseefischer, das gab es vorher nicht, wird ein Ausbildungsberuf in der DDR. Von der Ostseeküste geht es nun bis ins Nordpolarmeer. Und das Lied von der Barentssee wird zu einem Schlager im Osten der 50er Jahre.

0: Man sagte in Hamburg immer Seeleute und Zigeuner im letzten Waggon, nach dem Motto. Und das, der Seemann hatte keinen übermäßig guten Ruf. Das hatte sich nachher in der DDR ja ein bisschen geändert.
1: John Pettke kommt 1956 nach Rostock. Nachdem der 16-Jährige sich in Hamburg vergeblich um eine Lehre bemüht hatte, versucht er nun sein Glück in der Ostzone mit einem Lehrvertrag der Warnow-Werft.
0: Dass ich das gemacht habe, das hat wohl daran gelegen, dass meine Eltern auch ein bisschen die DDR mitbeobachtet hatten, weil sie auch, naja, sagen wir mal, gehofft haben, da wird ein Arbeiterparadies entwickelt und mal sehen, was daraus wird. Und der Tipp, also da wird jetzt was, da geht was los, der war natürlich auch ein großer Anlass, mich dort zu bewerben.
1: Eigentlich verläuft der Grenzverkehr in den 50er Jahren eher von Ost nach West. Bevor John Pettke seine Ausbildung in Rostock beginnen kann, wird er erst einmal gründlich überprüft.
0: Zunächst kam ich in Bützow in ein Auffangslager. Das waren also grausame Zustände dort. Also der erste Eindruck war nicht der allerbeste, aber wie gesagt, ja, da war das dann immer so, dass da auch sehr viele Leute Rückkehrer waren, die also schon mal ihr Heil in der Bundesrepublik versucht hatten und da auch ein bisschen gescheitert waren und es waren noch nicht alles so die besten Typen da. 10 Tage hat man mich überprüft, was ich nur wohl für einer bin und so weiter und ob das alles seine Richtigkeit hat.
1: Jahre später wird aus John Pettke ein Kapitän der DDR-Handelsflotte. Doch während seiner Schiffbauerlehre erlebt er, wie die Frachter gebaut werden, die auf allen Weltmeeren für die DDR unterwegs sein sollen. Im Juni 1957 wird das Schiff Frieden als erstes aus der sogenannten Baureihe Typ 4 in Dienst gestellt. Dieser Schiffstyp mit seinem 10-Masten-Zirkus ist bis heute ein Symbol für den Aufstieg zu einem bedeutenden Seefahrerland. Was mit der Hochseefischerei begonnen hat, soll mit der Handelsflotte fortgesetzt werden. Der Außenhandel der DDR hat sich in den 50er Jahren vervierfacht. Die DDR entdeckt die Weltmeere als Wirtschaftsfaktor. Seit 1952 gibt es die deutsche Seereederei Rostock. Bei ihrer Gründung besitzt sie lediglich 2 uralte Schiffe. Jetzt, 5 Jahre später, geht es mit diesen 10.000 Tonnen Frachtern erstmals nach Übersee.
2: Das war das erste schöne Schiff und da waren wir alle stolz drauf. Ja, wir hatten 2-Mann-Kammern, das war ja alles davor viel schlechter. Also das Soziale war schon besser da drauf.
3: Dass wir eine ganz schlechte Maschinenanlage drin hatten, hat man nicht gesehen. Das haben wir nur gemerkt.
4: Das war im Prinzip auch alles aus DDR-Erzeugnissen zusammengebaut, die Schiffe. Die Hauptmaschinen hat DMR gebaut, die Hilfsdiesel kam aus Magdeburg und Pumpen kamen weiß ich woher. Es war ein fürchterliches Sammelsurium, nichts war erprobt. Das heißt, wir waren die Erprobungsingenieure da quasi auf dem Schiff. Ne?
1: Maschinenassistent Hans-Jürgen Dräger ist mit dabei, als es mit einem Typ 4 Schiff zum ersten Mal nach Fernost geht. Am 30. Dezember 1957 fährt die MS Freundschaft von Wismar nach Shanghai. Nicht nur die Chinesen sind beeindruckt. Als das Schiff auf der Rückreise durch den Nord-Ostsee-Kanal an der Schleuse Kiel-Holtenau festmacht, erhält Hans-Jürgen Dräger auch Reaktionen von westdeutscher Seite.
4: Als wir von der ersten Ostasienreise zurückkamen und durch den Kielkanal fuhren, und da standen Leute, das war Ostern, standen Leute und guckten da und so an uns hoch, da nicht. Na, sagten sie, die Schiffe, wo habt ihr denn? Die habt ihr da bestimmt bei uns gekauft, ja, so ungefähr. Die haben uns nicht zugetraut, dass wir solche Schiffe bauen können. Ne?
1: Die Seefahrtsschule in Wustrow an der Ostsee. In den 50er und 60er Jahren werden hier fast 4.000 Studenten ausgebildet. Zu Nautikern, Funkern, Kapitänen. Zur künftigen Seefahrerelite der DDR.
2: Zu meiner Zeit konnte man sehr jung schnell Karriere machen. Die Reederei hatte ein riesiges Schiffbauprogramm oder auch Ankaufprogramm kreiert. Und es wurden unwahrscheinlich viele Offiziere und Mannschaften gebraucht.
1: Auch Wolfgang Schneider studiert auf der Seefahrtsschule in Wustrow. Mit 26 Jahren macht er seine erste Fahrt als Kapitän der Handelsflotte. Kein Kapitän der Welt ist so jung wie er.
2: Also als ich dann nach Indien, Pakistan gefahren bin mit meinem Schiff, das konnte kaum jemand in den Häfen, auch hier in Westeuropa, begreifen, dass man mit 26 Jahren schon ein neues Schiff, vor allem auch als Kapitän, fahren konnte. In der westlichen Welt, auch gerade so in der BRD, war es üblich, so vielleicht mit 55, 60 ein Command zu kriegen.
1: Junge Kapitäne, neue Schiffe, aber ein alter Stadthafen in Rostock. Für die aufstrebende Handelsflotte reicht er längst nicht mehr aus. Das kleine Land will auf große Fahrt.
5: Die großen Flotten werden fahren mit Herz und mit Seile und Ziel.
1: Warnemünde im Sommer 1958. Aus der ganzen Republik kommen Helfer zum Aufbau des Rostocker Überseehafens.
6: Wir bauen unser Tor zur Welt. Ein begeistertes Echo ohnegleichen fand der Ruf der Partei. Im Ostseebezirk, in der ganzen Republik.
2: Von Dirko aus sind wir oftmals zu Fuß in Gruppen und dann mit einem Lied auf der Zunge oder wie man sagt, sind wir dahin und haben dort mitgeholfen. Das war alles freiwillig, also wir haben da nicht irgendwie was für bekommen.
7: Zu solchen Dingen konnte man die DDR-Bevölkerung schon begeistern, weil sie merkten, da passiert was und da wird das Geld nicht irgendwo verbaut für irgendwelche, was weiß ich, Denkmäler oder für sonst was, sondern für ganz wichtige Dinge, die für die wirtschaftliche Entwicklung des Landes notwendig sind.
2: Damals ging auch alles vorwärts. Das ist vielleicht heute für viele nicht so verständlich. Es kam immer wieder Verbesserungen und diese Verbesserungen waren sichtbar. Es war keine Stagnation. Die kam erst viel später.
1: Nach dem Arbeiteraufstand im Juni 1953 hat die Parteiführung erfahren müssen, dass ihr Sozialismus allein mit Normen und Parolen nicht zu machen ist. Walter Ulbricht erklärt auf dem SED-Parteitag 1958, dass sich der Führungsanspruch der Partei auch durch einen wachsenden Wohlstand der Bevölkerung legitimieren muss. Und als Clou verkündet ein Werftarbeiter aus Wismar den Bau eines Urlauberschiffes für die Arbeiter und Bauern. Fritz Heckert soll es heißen. Noch vor dem Stapellauf des neuen Schiffes kauft die DDR einen schwedischen Passagierdampfer. Die ehemalige Stockholm, zu der Zeit das größte Kreuzfahrtschiff der Welt. 1960 sticht es unter dem Namen Völkerfreundschaft für den FDGB in See.
8: Der Reisende lebt in einer schwimmenden Stadt. Ladenstraßen, Schwimmbäder, ein Breitwandkino, Bars, Lese-, Schreib- und Musiksalons und ein kleines Krankenhaus gehören zum Inventar des Ozeanriesen.
1: Ein Arbeiter- und Bauernparadies auf See. Die DDR präsentiert sich von ihrer schönsten Seite. Bis Mitte der 60er Jahre sollen insgesamt 4 Urlauberschiffe über die Meere fahren. Doch es bleibt bei dem Plan, denn bereits nach der ersten Reise der Völkerfreundschaft fragen Wirtschaftsexperten besorgt, wie lange sich der Staat diesen Luxus leisten kann.
7: Dass Passagierschifffahrt unter unseren Bedingungen ein Zuschussgeschäft sein würde, das wusste man von Anfang an, weil man wollte ja das schlichte Werk tätige, also Meister, Facharbeiter und so weiter, Seereisen machen sollten, um sich auf See zu erholen. Das war ja das strategische Ziel. Die Frage, wie hoch die Zuschüsse natürlich werden würden, das war am Anfang auch nicht zu übersehen.
1: Aufbau, Aufbruch, Fortschritt. Ein Staat geradezu besessen von dem Versuch, das bessere Deutschland zu werden. Und zugleich

0: Für die Hochseefischerei der DDR beginnt damit eine neue Ära. Aus dem Stert, dem Fangnetz, fließt der Fisch direkt in die Verarbeitung. Der Bauch des Schiffes ist eine Fabrik, in der die Fische geköpft, filetiert und tiefgefrostet werden. Und zum ersten Mal sind auch Frauen an Bord.
1: Das war eine kleine Revolution. Da haben natürlich alle erstmal die Hände hochgerissen. Aber viele von den Alten haben auch gedacht, jetzt haben wir Frauen an Bord, jetzt geht das ganz anderes Leben los. Jetzt können wir die Bilder aus unseren Schränken wegmachen und jetzt haben wir die Originale hier.
0: Auch bei der Handelsflotte sieht man nun Frauen an Deck. Mit der Einstellung von Stewardessen sollen die Personalprobleme im sogenannten Wirtschaftsbereich gelöst werden. Doch es gilt auch noch die alte Seemannsweisheit, Weiberrock an Bord bringt Streit und Mord.
2: Problem war ja immer wieder, dass nachher mit den Frauen losging. Nur habe ich nie erlebt, dass eine Frau Kapitän war. Aber wo man dann gesagt hat, ja, eine Frau Kapitän, der Kapitän verlässt als letzter das Schiff. So, du bist die Frau Kapitän, was machst du? Die lässt der Dame den Vortritt.
3: An sich war das eine gewaltige Bereicherung des Bordlebens. Ich muss sagen, das ganze Niveau an Bord hat sich zum Positiven gewendet.
4: Es ist ja kein Geheimnis, manche Frauen wurden dann immer schöner, je länger die Reise war.
5: Also es ist an Bord jede Frau weggegangen. Wirklich jede. Jede hat einen abbekommen.
6: Also ich habe manche Nacht Besuch bekommen sozusagen, unaufgefordert und ungewollt. Und habe da aber keine schlechten Erfahrungen gemacht. Also ich bin da wirklich mit allen gut ausgekommen. Aber man musste seine Grenzen zeigen, das war ganz klar.
0: Obwohl sich die Männer an Bord nun öfter waschen, kämmen und rasieren, verliert der Seemannsmythos bei alltäglicher Betrachtung deutlich an Ausstrahlungskraft.
6: Es gab diesen Spruch, ganz früher, zur Bounty-Zeit, waren die Schiffe aus Holz und die Männer aus Stahl. Als ich da war, war es absolut umgekehrt. Und die Männer, wie sie sich teilweise auch benommen haben in der Messe, wenn sie ihr Essen bestellt haben, der eine wollte eben viel Kartoffeln mit wenig Soße, der nächste wollte nur das Randstück vom Fleisch. Wenn er das nicht bekommen hat, war er unzufrieden. Es war unglaublich. Also die waren schlimmer als im Kindergarten teilweise.
7: Die brachten dann die Hemden an, wo kein Knopf mehr dran ist. Ja, entweder hat man es gemacht oder man hat es nicht gemacht. Okay, Knöpfe an den Hemden, eine Flasche Bier, war denn so Satz. Haare schneiden ist eine Flasche Bier. Bier war so die Bordwährung, ne? Und da hatte man eben als Frau auch so, na, nicht eine Mutterrolle, nicht, aber so eine Frauenrolle eben, ne?
0: Zu Spitzenzeiten werden über 1000 Frauen zur Handelsflotte gehören. Doch über die klassische Rolle kommt kaum eine hinaus. Kittelschürze statt Seemannsuniform. Kapitän bleibt auch in der DDR ein Männerberuf. In der Hochseefischerei werden Frauen wegen der harten Arbeitsbedingungen nach einigen Jahren aus der Produktion genommen. Nur eine bleibt. Regina Schmidt. Sie ist die einzige Frau, die von einer Produktionsarbeiterin zur Produktionsleiterin und damit in den Rang eines Offiziers aufsteigt.
8: Gleichberechtigung, gut und schön. Stand auch viel auf dem Papier. Einiges, ich wurde auch unterstützt, das will ich jetzt nicht in Abrede stellen, um Gottes Willen. Aber es war eine harte Schule. Also bei Übergaben, ich kann mich erinnern, wenn wir die gefrostete Ware übergeben haben, da wurden dann Protokolle hin und her geschrieben, da habe ich mich dann mal mit dem Datum vertan. Das ging dann ein Jahr bestimmt durch die Flotte, die Alte ist so blöd, die wissen nicht mal das Datum. Also man darf dann nicht verzagen. Das ist egal, wo man als Frau Karriere macht, die Bilder gleichen sich immer, ob da oder da oder da. Und das war zu DDR-Zeiten auch nicht anders.
0: Unter ihrem Kommando werden im Durchschnitt 20% mehr Fisch verarbeitet als auf anderen Schiffen. Die Männer unter ihrer Ägide bezeichnen sie als Sklaventreiberin.
8: Man will gut sein. Und wir waren monatelang, fast 2 Jahre lang, das beste Schiff der Flotte im Fanggebiet. Naja, der Ehrgeiz, wenn sich dann die Früchte einstellen, ist das schon ein schönes Gefühl. Und was wollten denn die

0: Männer machen. Sie konnten ja sowieso nicht weg, sie konnten nachher absteigen.
1: 1960 ist auch das Jahr, in dem der Rostocker Überseehafen seinen Betrieb aufnimmt. Bereits im ersten Jahr werden Güter im Wert von 1,4 Millionen Mark umgeschlagen. Der Hafen soll das Tor zur Welt sein. Allerdings ahnt bei seiner feierlichen Einweihung niemand, dass nur ein Jahr später dieses Tor zu einem der wenigen Schlupflöcher wird, um das Land legal zu verlassen. Am 13. August 1961 werden die Grenzen dicht gemacht. Der 20-jährige Matrose Horst Schure befindet sich an diesem Tage auf Landurlaub. Während einer Tanzveranstaltung macht er eine Bemerkung mit schwerwiegenden Folgen.
2: Abends dann war ja dann der Höhepunkt, der 13. August, wo dann jeder wusste, nun ist doch irgendwas passiert, nicht? Wo dann eben auch gesprochen wurde. Und da habe ich da gestanden und habe da irgendwie gesagt, hier, ach, ist aber ein Ding, nun bauen wir hier mit Stacheldraht und Panzer den Sozialismus auf.
1: Für Horst Schure scheint die Seemannslaufbahn damit beendet zu sein. Am nächsten Morgen steht die Kriminalpolizei vor seiner Wohnungstür.
2: Zwei Stunden später, Gerichtsverhandlungen, dann war ich innerhalb von zwei Stunden Schnellgericht wegen Staatsverleumdung und Vorbereitung des Dritten Weltkrieges zu 8 Monaten Gefängnis verurteilt.
1: Die Völkerfreundschaft ist zu diesem Zeitpunkt unterwegs im Mittelmeer. Trotz der Nachrichten vom Mauerbau legt das Schiff planmäßig am 16. August im Hafen von Piräus an. Von der anschließenden Stadtrundfahrt kehren zwei Passagiere nicht an Bord zurück. Während sich das Schiff auf Heimreise begibt, werden bereits neue Routen für künftige Reisen festgelegt. Von nun an sind die Mittelmeerhäfen tabu.
3: Das war natürlich nach dem 13. August 1961 dann eben nicht mehr möglich. Weil das Schiff wäre ja dann so eine Art Fluchtfähre gewesen und dazu hatte die Republik natürlich das Geld nicht ausgegeben, um einen solchen Negativerfolg zu haben.
1: Das gilt eigentlich auch für die gerade in Dienst gestellte Fritz Heckert. Doch am 3. Januar 1962 wird das Passagierschiff noch einmal in die Tropen geschickt, nach Guinea. Weil das westafrikanische Land noch zwischen Ost und West schwankt, soll mit der Fritz Heckert für den Sozialismus und diplomatische Beziehungen geworben werden. Als Geschenk sind 10.000 Schulhefte im Laderaum verstaut. An Bord der sogenannten Intelligenzlerreise befinden sich vor allem Ärzte, Ingenieure und Wissenschaftler. Und Karl-Heinz Scholz, damals Journalist an der Leipziger Volkszeitung.
4: Man fühlte sich ja als auserwählt, nicht? Denn 350 von 16 Millionen durften diese Chance wahrnehmen und durften da dieses neue Schiff in Besitz nehmen.
1: Zum Reiseplan gehört auch ein Zwischenstopp in Casablanca. 20 Passagiere und ein Schiffsingenieur nutzen den Aufenthalt, um sich in den Westen abzusetzen. Daraufhin wird die Weiterreise nach Guinea abgesagt. Die Passagiere protestieren.
4: Wir waren eben damit nicht einverstanden, dass man uns sozusagen dafür bestraft. Und zum anderen hatten wir einen vollen Preis bezahlt und wir wollten auch die volle Leistung. Und wir forderten den Kapitän auf, das nach Rostock zu drahten, dass wir also andere Meinung sind. Erstaunlicherweise hatten wir Erfolg. Uns wurde dann mitgeteilt, dass eine Mittelmeerkreuzfahrt im Plan ist mit Landgang in Tunis.
1: In Tunis verabschieden sich erneut zwei Passagiere und die Schiffsärztin. Die Zentrale in Rostock ordnet die sofortige Rückkehr an, trotz Sturmwarnungen in der Biskaya. Das Schiff fährt in eine tobende See.
4: Die Heckert trieb auf die französische Küste zu. Und die Motoren waren nicht in der Lage, den Kurs zu stabilisieren. Und da sagte dann der S-Offizier zu mir, sagte, wenn der Sturm 20 oder 30 Minuten länger angedauert hätte, wären wir an der französischen Küste zerschellt.
1: Massenflucht und eine Beinahe-Katastrophe. Das ist die Bilanz dieser Reise. Sie sollte noch einmal die Überlegenheit der DDR bekunden und offenbart ihr tragisches Dilemma. Einen Sozialismus mit Stacheldraht und Panzern hatte der Matrose Horst Schure vorausgesagt. Als er nach 8 Monaten aus dem Gefängnis entlassen wird, hatte nur ein Ziel. Er will wieder zur See.
2: Nach knappen 2 Jahren habe ich Bescheid bekommen und bin dann wieder aufs Schiff aufgestiegen. Und man hat Ende angenommen, wenn ich das erste Mal wieder fahre, dass ich eben dann republikflüchtig werde. Und das habe ich eben nicht gemacht.
1: Gelegenheiten, nicht wieder heimzukehren, gibt es auf den Weltreisen genug. Am meisten fürchten die Reedereiverantwortlichen den Weg durch den Nord-Ostsee-Kanal. An den Schleusen Kiel-Holtenau oder Brunsbüttel sollen zuverlässige Genossen am Laufsteg des Schiffes Wache halten, um einen Sprung in den Westen zu verhindern.
2: Meistens waren es Leute, die es geschafft haben, bei der Reederei anzukommen, ihre erste Reise gemacht haben und dann gleich bei der ersten Reise der erste Hafen, der sozusagen, wie man gesagt hat, im nicht-sozialistischen Ausland benutzt haben und ausgestiegen sind.
5: Es gab denn die Leute an Land, die von der Sicherheit dafür verantwortlich waren, die glaubten dann natürlich immer, also nur ist die Welt zusammengebrochen, nicht? Wenn mal einer abgehauen war. Und wenn Sie das eigentlich nüchtern betrachten hier, ne, was war das im Verhältnis zu der großen Masse? War das eigentlich nichts? Ne? Und eigentlich ganz natürlich, wenn sich das mal einer in den Sack gehauen hat. Ne?
6: Enttäuscht war man nur, wenn man mitgekriegt hat, der hatte zu Hause Familie und Kinder und ist dann gegangen. Da war man von demjenigen enttäuscht.
7: Ich habe in Mombasa einen anderen Deutschen kennengelernt aus Lauchhammer. Der ist weggegangen nach dem 17. Juni 1953, weil er vielleicht einen Stein zu viel geworfen hat, so wie er sagte. Und der ist dann auch zur See gefahren, der ist bei einer amerikanischen Reederei gefahren. Da gab es 2 Dampfer, die Afrika und die Asien, und auf einem von den beiden war er drauf und ist als Reiniger gefahren. Und er hat mir gesagt, das war 68, er hat mir gesagt, das ist jetzt 15 Jahre her, Jürgen. Ich bin nach wie vor der aus dem Osten. Ich bin nach wie vor der, der als letzter geheuert und als erster gefeuert wird. Überleg dir immer ganz genau, was du machst.
8: Wenn man sich mit westdeutschen Hafenarbeitern unterhalten hat, also die auch ein bisschen mehr Grips hatten, die haben gesagt, du hast eine ganze Menge Vorteile da in deinem Ländchen. Vergiss die mal nicht. Ja? Und wenn du dann gesagt hast, na, krieg doch mal hier die ganzen Autos an, dann hat der vielleicht gesagt, du, die sind alle nie bezahlt. Der macht nicht umsonst 14 Stunden bei dir an Deck am Silo, um sich das Auto leisten zu können. Und der fährt 80 Kilometer, um hier arbeiten zu dürfen. Und so eine Vergleiche hat man dann natürlich gezogen.
9: Ich habe mich letztens mit meinen Arbeitskollegen darüber unterhalten. Der hat mich mal gefragt, warum bist du eigentlich nicht abgehauen? Da habe ich ihm die Frage gestellt. Stell dir mal vor, sage ich, du könntest jetzt nach Amerika gehen, würdest $5.000 jeden Monat bekommen, Haus und ein Auto geschenkt. Aber, sage ich, du dürftest nie wieder in deinem Leben deine Familie sehen. Was würdest du machen? Sagen, welche auch nicht abgehauen. Siehst du
10: das auch? Für mich selber kam das auch gar nicht in Frage. Also ich war DDR-Bürger. Gelernter DDR-Bürger, ja. Was ist gelernter DDR-Bürger? Leben mit dem, wie es war. Ich würde da gar nicht mehr reininterpretieren wollen.
1: Hafenrundfahrten als Ersatz für fehlende Reisefreiheit. Leben mit dem, was ist. Der Überseehafen ist eine Touristenattraktion. Und aus Matrosen werden Kinohelden. Mit Schlagersänger Frank Schöbel geht die Reise über Leningrad in den Hafen der Ehe. Seemänner sind auch im richtigen Leben begehrt. Sie verdienen gut, auch ein bisschen Westgeld. Und die Ehefrauen dürfen hin und wieder mitreisen.
7: Wir hatten einen Storekeeper gehabt, der hatte eine Frau mit ganz, also die hatten frisch geheiratet, ganz groß sozialistische Hochzeit, das war ganz groß aufgemacht. Und als sie dann in Hamburg waren, da ist sie von Bord gegangen. Punkt aus. Da stand auch fest, weshalb die sich Heinz Seemann genommen hat. Davor ist man nicht gefeit.
11: Ahoi, ahoi, schönes Kind, geh nicht.
6: Es gab auch Eifersucht, es gab, was macht die zu Hause oder so, umgedreht genauso. Ich meine, wir haben Jungs und Männer, auch verheiratete Männer kennengelernt, die in bestimmten Häfen die ersten waren, die von Bord waren. Ne?
12: Es gibt ja so ein Sprichwort, schlage nie ein Kind im Ausland, das könnte das eigene sein. Selber auch erlebt, wie halt dann im asiatischen Hafen eine Frau mit halt zwei Kindern ankam. Also das schon erlebt, ne?
11: Ahoi,

0: so eine Seemannsehe war ganz schön Belastung ausgesetzt. Ne? Wenn ich nur in meiner Familie sehe, wenn sie im Grunde genommen hat meine Frau die Kinder alleine erziehen müssen hier. Ne? Da war man froh, wenn sie klein waren, den Papa auch noch erkannt haben, wenn er nach so langer Zeit kam. Ne?
1: Wenn du 6 Monate getrennt warst oder länger, die meisten denken, naja, auf die Betten und drin. Also kann ich nicht sagen. Du musstest dich erst mal wieder irgendwo annähern. Du hast dein Leben ja hier weitergelebt, mit Kind oder Kindern. Er hat seins an Bord gehabt.
2: Die Stewardess Doris Müller lernt auf einem Handelsschiff die Liebe ihres Lebens kennen. Ein paar Jahre fährt sie gemeinsam mit ihrem Ehemann. Als er zum Kapitän aufsteigt, bleibt sie zu Hause und führt das klassische Leben einer Seemannsfrau.
1: Er kam nach Hause und dann wollten die Männer ihre Position einnehmen. Und das ging nicht so einfach, denn die Frauen hatten zu Hause über lange Monate Regie geführt und alles entschieden und gemacht. Und die Männer kamen dann für einen Urlaub, manchmal nur ganz kurz, manchmal 2 Monate und gingen ja wieder. Und da gab es dieses geflügelte Wort bei vielen, nicht, wenn Papa wieder weg ist, dann machen wir es uns gemütlich, Mutti.
2: Die Handelsflotte steuert immer mehr Häfen an. Die Fischer jagen auf immer entfernteren Fangplätzen. Die Reisen werden immer länger. Kaum ein Seemann bleibt dabei von einem Sturm verschont.
3: Bei längeren Touren kriegt man immer irgendwo einen ab. Inwieweit das alles lebensgefährlich ist, ist es eigentlich immer sehr ungesund, sag ich mal, wenn er sich zur Seite legt und nicht wieder hochkommt.
4: Wenn man dann so 42, 43 Grad Kränkung hat und er kommt und kommt nicht wieder hoch, dann ist einem schon komisch zumute, weil man weiß ganz genau, kommt noch so einer, dann wird die Situation brenzlig.
5: Das Schiff stampft, das ist dann also, wenn die See von vorne kommt oder von Achtern auch und dann vorn und Achtern hoch und runter geht. Wenn man dann vorn oder Achtern steht, ist es wie Fahrstuhlfahren.
3: Man glaubt, die Dinger sind recht groß. Da merkt man eigentlich, wie klein so ein Schiff doch ist. Auch wenn die Dimensionen für einen persönlich sehr groß sind.
2: In 4 Jahrzehnten muss die deutsche Seereederei 14 Schiffsverluste und 52 Menschenleben beklagen. Ein besonders schweres Unglück ist der Untergang des Motorschiffs Fiete Schulze in der Nacht zum 21. September 1967. Das Schiff ist mit einer Ladung von 8000 Tonnen Roheisen unterwegs nach Japan. Die Ausläufer eines Wirbelsturms zwingen den Kapitän zur Kursänderung. Das Schiff kämpft gegen meterhohe Wellen an. Gegen 11:30 hört die Besatzung polternde Geräusche aus den Laderäumen. Die Eisenbarren verrutschen. Das Schiff gerät in eine gefährliche Schräglage. Wasser dringt ein. Zur 42-köpfigen Besatzung gehört auch der Matrose Rainer Knopf.
6: Nachdem das Schiff bis 80 Grad gekränkt hat und ist nicht wieder hochgekommen, da wusste ich, da wird es jetzt lebensgefährlich. Meine Kammer hat schon unter Wasser gestanden und ich war nicht mehr in der Lage, meine Uhr rauszuholen. Ich hatte eine gute Schweizer Uhr. Die wollte man dennoch retten. Der Schiffskoch, Olaf Trautmann, ein Freund von mir, der wollte seinen Ledermantel retten, den er für 800 D-Mark gerade in Rotterdam gekauft hat. Das hätte er lieber nicht machen sollen, nicht? Aber das sind so eine Kurzschlusshandlung. Er ist nicht mehr rausgeschafft.
2: 1.35 Uhr sinkt das Schiff. 14 Besatzungsmitglieder überleben den Untergang nicht. Ein amerikanischer Tanker rettet 18 Schiffbrüchige, auch Rainer Knopf. Sie werden später von dem herbeigeeilten Urlauberschiff Völkerfreundschaft übernommen. Ein Bootsmann, ein Lehrling und eine Stewardess treiben 48 Stunden auf ihrem Rettungsfloß, bis sie von dem Hapag-Lloyd-Schiff Borussia aufgenommen werden. Obwohl die Geretteten völlig geschwächt sind, sollen sie an die Völkerfreundschaft übergeben werden.
6: Der Kapitän hat diese drei Seeleute mit nach Hamburg genommen. Der Zustand der Leute war natürlich auch sehr bedrohlich. Das hat ihn natürlich auch angestachelt, nicht länger zu verweilen. Und dieser Kapitän wurde unter anderem von den Medien und von Karl Edler, von Schnitzler, des Menschenraubes bezichtigt.
7: Und der Kapitän verweigerte, auf wessen Anweisung, deren Übersetzen auf die heimatliche Völkerfreundschaft.
6: Und das ist eben das Unverständliche, dass man aus einem Schiffsuntergang einen Klassenkampf macht.
2: Als die Borussia in Hamburg eintrifft, werden die geretteten Besatzungsmitglieder der Fiete Schulze bereits von einem großen Medienaufgebot erwartet.
8: Wo kommen Sie her?
9: Aus Karl-Marx-Stadt.
8: Sie sind aus Karl-Marx-Stadt?
9: Ja.
8: Und Sie waren in diesem Floß mit den beiden anderen, die hier auch gerettet worden sind. Wie lange haben Sie da, sind Sie auf Wasser getrieben?
9: 40 Stunden.
8: 40 Stunden. Ja, das war ein sehr schreckliches Erlebnis. Hatten Sie denn, nachdem Sie gerettet wurden, noch Kontakt mit anderen Kameraden von Ihrem Schiff?
9: Nein.
2: Auch ein Vertreter der Rostocker Seereederei ist nach Hamburg gekommen. Er macht dem westdeutschen Kapitän keine Vorwürfe, sondern bedankt sich mit einem Gemälde von Rostock für die Rettung der Schiffbrüchigen.
0: Ich weiß es, dass die Reederei sich sofort bei Hapag-Lloyd entschuldigt hat für solche Sachen. Denn stellen Sie sich mal vor, wenn man solche Dinge in der Schifffahrt hätte wahrnehmen wollen für sie, dann hätten sie beim nächsten Mal gesagt, da geht ein Schiff unter, ach so, das sind die, da geht man nicht hin. Sowas gab es in der Schifffahrt nicht. Wenn irgendwo ein Unfall war, ein Seeunfall oder so, dann sind alle dahin geeilt, wenn sie, ohne dass man geguckt hat, was ist das für einer oder so.
2: 20 Jahre sind vergangen, seitdem die ersten Kutter nach dem Krieg aufs Meer fuhren. Die Besatzungen auf den neuen Schiffen gelten als Repräsentanten des Sozialismus. Aber sie sind vor allem Weltbürger, die den alltäglichen Strapazen daheim ganz legal entfliehen. Ihr Zuhause ist das Schiff und die Welt ein Abenteuer. Und das Leben in der DDR nur ein kurzer Aufenthalt zwischen den Reisen.
5: Ich habe mich an keinem Geschäft angestellt. Ich musste nicht nach einer Wohnung suchen oder sonst dergleichen. Das brauchte ich alles nicht. Ich hatte mein Schiff. Und wenn ich mal Urlaub hatte, 6 Wochen, dann war ich zu Hause bei meiner Mutter. Und das war schön und gut.
3: Wahrscheinlich kriegte man in dieser kurzen Zeit auch gar nicht die Probleme, die an Land bestanden, also die Versorgungsprobleme, so mit, wie jemand, der ständig... Mich störte das nicht, wenn ich mal einen Tag keine Gurke hatte oder sowas. Aber andere, die rannten dann dahinterher und standen Schlange.
10: Ich sage mal immer, die Jahre, die ich zur See gefahren bin, habe ich nicht in der DDR gelebt.

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0: Guten Morgen und willkommen bei Tagesschau 24. Die Chancen auf ein Abkommen zur Beendigung des Kriegs zwischen den USA und Iran sind möglicherweise gestiegen. Irans Außenminister Araghchi zeigte sich in einem Interview zuversichtlich, dass ein entsprechendes Papier in den kommenden Tagen unterzeichnet werde. Gleichzeitig meldete das US-Militär neue Zwischenfälle in der Straße von Hormuz. Mehrere iranische Drohnen seien in der Nacht abgefangen worden. Der Schiffsverkehr fließe ungehindert weiter, so das US-Militär.
1: Die Chancen auf eine Annäherung im Konflikt zwischen den USA und Iran, sie steigen. Nach Angaben aus Washington könnte in den kommenden Tagen eine erste Vereinbarung zustande kommen. Zunächst sei eine Absichtserklärung geplant, die den Rahmen für weitere Verhandlungen in den nächsten 60 Tagen festlegen soll. Auch aus Teheran kommen dazu optimistische Signale. Der iranische Außenminister Araghchi zeigte sich zuversichtlich über eine baldige Einigung auf eine Friedensvereinbarung mit den USA. Sobald die letzten Phasen unserer Verhandlungen abgeschlossen sind, wird dieses Abkommen unterzeichnet und bekannt gegeben. Ein weiterer Teil der Vereinbarung könnte ein Ende der US-Blockade gegen Iran und die Wiedereröffnung der Straße von Hormuz sein. Streitpunkte wie das iranische Atomprogramm sollen später verhandelt werden. In Washington steigt unterdessen der Druck für US-Präsident Trump. Der Krieg gilt als unpopulär, zugleich belastet die Inflation die Regierung. Ob die geplante Absichtserklärung tatsächlich zu einem umfassenden Frieden führt, bleibt offen.
0: Die Europäische Union wird am kommenden Montag die Beitrittsverhandlungen mit der Ukraine und Moldau beginnen. Wie die derzeitige zyprische EU-Ratspräsidentschaft mitteilte, haben die Mitgliedstaaten nach dem Ende der ungarischen Blockade einen gemeinsamen Standpunkt zum ersten Verhandlungsabschnitt vereinbart und damit die notwendigen Vorbereitungen abgeschlossen. Ein Beitrittsverfahren dauert üblicherweise mehrere Jahre, zum Teil sogar Jahrzehnte. Noch nie gab es in der Ukraine so viele zivile Kriegsopfer innerhalb eines Monats wie im Mai. Nach Angaben der Vereinten Nationen wurden 274 Zivilisten getötet. Seit mehr als 4 Jahren läuft nun der Angriffskrieg Russlands gegen die Ukraine. Seit Kriegsbeginn sind nach Angaben der Vereinten Nationen in der Ukraine insgesamt mehr als 16.000 Zivilisten getötet und mehr als 46.000 verletzt worden. Die Ukraine meldete zuletzt eigene Angriffe auf die Ölindustrie in Russland und auf die Infrastruktur der Halbinsel Krim.
2: Das war einmal eine Badewanne. Im Mai war eine russische Drohne in ihr Haus gekracht. Wohnen kann sie hier nicht mehr. Doch Tetjana Tschaikowska ist mit dem Leben davongekommen. Ich habe mich hinter diesen Schranktüren versteckt. Ich sitze hier immer so drin. Haben Sie etwas durch die Luft fliegen hören? Ja, habe ich. Ich bin fast die ganze Zeit hier drin gewesen. Die 70-Jährige hatte Glück. Denn im Mai wurden laut Vereinten Nationen mindestens 274 Zivilisten in der Ukraine getötet, mindestens 1760 verletzt. Das sind mehr als in jedem anderen Monat der vergangenen 4 Jahre. Der Einsatz Russlands schwerer Waffen in städtischen Gebieten ist der Hauptgrund für die hohe Opferzahl im Mai. Die Ukraine hat wiederum Infrastruktur auf der von Russland annektierten Krim angegriffen. Diese und weitere Angriffe auf die Ölindustrie haben zu einer Treibstoffknappheit auf der Krim geführt. Wann und ob Tetjana Tschaikowska in ihr Zuhause zurückkehren kann, ist unklar. Ihr Schicksal ist beispielhaft für das von tausenden Zivilisten in der Ukraine.
0: Die Zahl der Straftaten gegen obdachlose Menschen ist in Deutschland 2025 um fast 17% im Vergleich zum Vorjahr gestiegen. Wie die Rheinische Post berichtet, geht das aus einer Antwort des Bundesinnenministeriums auf eine kleine Anfrage der Partei Die Linke hervor. Demnach kam es 2025 zu insgesamt 2563 Straftaten gegen Obdachlose. In den beiden Vorjahren seien es jeweils knapp 2200 gewesen. Der Bildungsminister von Brandenburg, Hoffmann, schlägt Alarm. Der CDU-Politiker warnt davor, dass in seinem Bundesland selbst der Unterricht in den sogenannten Kernfächern nicht mehr abgesichert sei. Der Grund? Es fehle an Lehrkräften. Die Lücken im Lehrplan drohten so groß zu werden, dass sich der Minister mittlerweile sogar um die bundesweite Anerkennung der Schulabschlüsse aus Brandenburg sorgt.
3: Goethes Faust ist noch nicht in Gefahr hier am Gottfried-Arnold-Gymnasium in Perleberg. Doch Bio und Chemie kann Schulleiter Felix Mund nach den Sommerferien womöglich nicht mehr abdecken. Zwei Kollegen sind in den Ruhestand gegangen und Nachwuchs ist im äußersten Nordwesten Brandenburgs rar.
4: Diese Lücke, diese beiden Stellen Biologie, Chemie, haben wir Stand jetzt noch nicht wieder besetzen können.
3: Es werde immer schwerer, Lehrkräfte zu finden, warnt auch Brandenburgs Bildungsminister. Seine Sorge, Schulabschlüsse könnten nicht mehr bundesweit anerkannt werden.
5: Wir gehen davon aus, dass wir die Stundentafel nicht im ganzen Land komplett abdecken können. Aber wir werden uns darauf fokussieren, dass wir mit schulorganisatorischen Maßnahmen dafür sorgen, dass die Fächer, die wichtig sind für Prüfungen, die Fächer, die wichtig sind für die Anerkennung der Abschlüsse, dass wir die tatsächlich auch unterrichtet kriegen.
3: Deshalb will Brandenburg mehr Lehrkräfte ausbilden, 250 zusätzliche Stellen schaffen, notfalls Lehrer in andere Landesteile versetzen und mit einem Stipendium angehende Lehrer aufs Land locken. Der Landeselternrat kritisiert vor allem die Stellenstreichungen der Vorgängerregierung.
6: Man hätte da schon vor vielen Jahren entsprechend eingreifen müssen und nicht wie zum Schuljahresbeginn 345 Stellen abschaffen, denn 200 Stellen jetzt wieder neu bringen.
3: Brandenburg stellt sich auf ein schwieriges Schuljahr ein. Und das nicht nur am Gymnasium in Perleberg.
0: Der Kruger-Nationalpark gehört zu den bekanntesten und beliebtesten Orten weltweit, um wilde Tiere zu beobachten. Seit 100 Jahren gibt es den Park in der Nähe von Johannesburg in Südafrika. Und jährlich kommen 1,5 bis 2 Millionen Menschen. Hier können sie die Big Five, Elefanten, Löwen, Nashörner, Leoparden und Büffel sehen. Unser Korrespondent Uli Neuhoff war mit einem Ranger unterwegs.
7: Das Wichtigste ist Respekt. Ich habe oft schlechtes Benehmen auf der Straße beobachtet, aber wenn wir zu nah an die Tiere heranfahren, dann lernen sie, dass die Straße den Autos gehört und nicht ihnen. Es ist ihr Zuhause. Wir müssen zuerst und vor allem an die Tiere denken. Das ist sein Kernsatz, den Curtis Roberts immer wieder im Netz verbreitet. Er hat den Krüger Park zu seinem Leben gemacht. Seine Fangemeinde ist beachtlich. Curtis ist praktisch immer im berühmten Park unterwegs. Als Influencer und Reiseführer verdient er sein Geld. Er ist der Beweis, dass das 100 Jahre alte Tierschutzgebiet auch bei jungen Menschen populär ist. Vor allem nachmittags, wenn die Tiere wieder aktiv werden. Ich habe einen Tipp bekommen, dass in dieser Gegend paarende Löwen sein sollen. Jetzt kommen wir an die Stelle. Mir wurde gesagt, dass sie auf der Straße seien. Wenn sich die Autos im Krüger Nationalpark stauen, dann ist das immer ein Zeichen. Jetzt wird es spannend. Schlange stehen für die Löwen, aber noch wissen die meisten nicht, was sie genau erwartet.
8: Hallo.
7: Curtis ist mit anderen Rangern vernetzt. Gegenseitig informieren sie sich, deshalb weiß er mehr.
8: Okay. I think it's mating lions, but they might be in the grass.
7: Curtis ist staatlich anerkannter Ranger. Er fährt vorsichtig näher. Im Gras das Löwenpaar. Inspiration für ein weiteres Video-Statement.
8: Sorry, the car.
7: Kurze Konzentration, dann noch einmal direkt ins Telefon.
8: You might disagree, but
7: vielleicht bist du anderer Meinung, aber ich finde zwei Dinge bei Löwen interessant. Jagen und sich paaren. Wir haben hier zwei Löwen am Straßenrand. Vor etwa 10 Minuten haben sie sich gepaart. Löwen wiederholen das alle 20 Minuten und sie tun es 5 Tage am Stück. Er weiß, es lohnt sich zu warten. Löwen pflanzen sich das ganze Jahr über fort. Lange

0: This is Krüger Magic.
1: Das ist Krüger Magic. Eine Löwensichtung. Sie sagen, vor 10 Minuten hätten sie sich das letzte Mal gepaart. Wir positionieren uns und dann, innerhalb von 5 Minuten, passiert es wieder. Das Männchen zeigt das typische Dominanzverhalten. Es versucht zu brüllen, dann ein bisschen grölen, um allen zu zeigen, dass das sein Weibchen ist.
2: Krüger Magic.
1: Seit Jahrzehnten steht der Nationalpark für diese Magie. Vor 100 Jahren als Schutzraum für wilde Tiere gegründet, weil Jäger fast alle Wildtiere abgeschossen hatten. Über die Jahrzehnte haben sich die Bestände wieder erholt. Zu den Zeiten der Apartheid in Südafrika durften nur Weiße hier Urlaub machen. Seit 1994 ist der Park für alle offen. 2 Millionen Besucher jährlich. Die größte ausländische Besuchergruppe sind übrigens wir Deutschen.
3: Die Big Five innerhalb von 2 Tagen jetzt komplett sehen können. Unglaublich, also ein Wahnsinnserlebnis für uns alle.
1: Wir versuchen einmal im Jahr zu kommen. Immer mal wieder setzen wir aus, aber dann bereuen wir es danach. Wenn du Safari denkst, dann denkst du Krügerpark. Die meisten Besucher erleben ihre Safari aus dem Auto heraus. Ganz besonders aber wird es, wenn Ranger mit ihren Gästen frühmorgens zu Fuß aufbrechen. Bushwalk. Plötzlich ist nichts mehr zwischen den Menschen und der Wildnis Afrikas. Sie sind an Autos gewöhnt, sie sehen sie jeden Tag, aber jetzt gehen wir in ihren persönlichen Lebensraum. Ihr seht, wir kommen ihnen nahe und sie bewegen sich weg von uns. Der Krüger Park ist eine Erfolgsgeschichte, nicht nur, weil er so viele Touristen anzieht, sondern vor allem, weil er seit 100 Jahren für mehr Verständnis für die Tierwelt sorgt. Überwiegend in Südafrika selbst, denn 80% der Besucher sind Südafrikaner. 1/5 sind Ausländer. Ich bin sehr glücklich, weil ich dachte, dass das eher ein großer Zoo sein wird. Aber das ist überhaupt nicht so. Es ist wirklich ein natürliches Reservat, wo die Tiere frei herumlaufen können, wo sie wollen.
4: It's quiet.
1: Es ist leise und wir sehen, dass die Tiere vor uns Angst haben und wir haben vor ihnen Angst. Es ist wirklich fantastisch. Curtis, der Influencer, übernachtet heute wieder im Park, auf einem umzäunten Campingplatz. 100 Nächte waren es im vergangenen Jahr. Er ist ein Outdoor-Enthusiast und ein bekennender Botschafter für diesen Lebensstil und den Park. Meine Inhalte folgen einer Prioritätenliste. Was ist das beste Foto, das ich heute gemacht habe? Ich versuche, die Dinge zu finden, die viral gehen, aber will Menschen gleichzeitig etwas beibringen. Edutainment, also unterhalten und lehren gleichzeitig. Noch an diesem Abend geht das Video mit den paarenden Löwen ins Netz. Dann Feierabend. Es wird früh dunkel im Park. Ich verbringe so viel Zeit mit Gästen und fremden Menschen, die dann oft Freunde werden. Deshalb glaube ich, diese Zeit für mich alleine ist gut, um in mich hineinzuhören. Auch das macht der Busch mit einem, sagt Curtis Roberts. Er bringt dich in eine innere Ruhe, die man sonst nur selten spürt.
5: Guten Tag, hier ist die Tagesschau in 100 Sekunden. US-Militär meldet Abschuss iranischer Drohnen in der Straße von Hormuz. Sie hätten Handelsschiffe bedroht, teilte das Regionalkommando mit. Zuvor hatte sich Irans Außenminister Araghchi zuversichtlich gezeigt, dass sein Land und die USA in den kommenden Tagen ein Abkommen zur Beendigung der Kriegshandlungen unterzeichnen würden. US-Armee tötet Chef des venezolanischen Drogenkartells Tren de Aragua. Nach Angaben von US-Präsident Trump wurde der schnelle Angriff auf Bandenführer Guerrero von der Regierung in Caracas unterstützt. Das Kartell ist von den USA als terroristische Organisation eingestuft. EU startet am Montag Beitrittsgespräche mit Moldau und der Ukraine. Darauf haben sich die 27 Mitgliedstaaten geeinigt. Die Verhandlungen sollten eigentlich schon 2024 beginnen, wurden aber von Ungarn blockiert. Ein Beitrittsverfahren dauert üblicherweise mehrere Jahre, zum Teil sogar Jahrzehnte. Geburtstagsparade für britischen König Charles. An der prunkvollen Zeremonie Trooping the Colour in London nahmen 1400 Soldaten teil. Charles wird im November 78 Jahre alt. Traditionell wird der Geburtstag britischer Monarchen im Juni gefeiert. USA starten mit Auftaktsieg in die Fußball-WM. Gegen Paraguay setzen sich die Co-Gastgeber klar mit 4:1 durch und gelten nun als Favorit in ihrer Gruppe. Zuvor spielte auch der weitere Co-Gastgeber Kanada gegen Bosnien und Herzegowina. Mit einem 1:1 Unentschieden warten beide Teams ihre Chancen aufs Weiterkommen. Das Wetter heute von der Mitte bis in den Norden neben Sonne, dichte Wolken und einige Schauer, im Nordosten auch Gewitter, im Süden durchgehend freundlich, 15 bis 29 Grad. Nachrichten bei uns wieder um 15 Uhr. Im Programm geht es weiter mit Plus Minus. Ihnen noch einen schönen Tag.

0: Wir schauen heute unter anderem auf die Fußball-WM und die wirtschaftlichen Auswirkungen. Und damit hallo zu Plus Minus. Morgen um diese Zeit läuft bereits das Eröffnungsspiel. Zu so einem großen Sportereignis gehören natürlich auch Fanartikel, Trikots und Fahnen. Und ohne ihn läuft sowieso nichts. Der offizielle WM-Ball von Adidas, der über die deutschen Grenzen hinaus produziert wird. Wir schauen, wo und unter welchen Bedingungen. Und wir schauen auf den Einzelhandel, der auf die Kauflust der WM-Fans hofft.
1: Hallo Berlin! Heute unser großes Opening. Intersport und Adidas verschenken über 3500 Bälle.
2: 70 Jahre Intersport. Vor wenigen Tagen feierte der größte Verbund im weltweiten Sporthandel sich und die WM.
3: Wir haben es vor 2 Jahren erst erlebt. Das war ein fantastisches Jahr und wir haben tolle Umsätze gemacht mit den Trikots insbesondere. Wir haben jetzt hier die Bälle und deswegen natürlich ist es auch für uns ein wichtiger Umsatzfaktor.
2: Damit die Fußball-Weltmeisterschaft der Männer tatsächlich eine Erfolgsgeschichte wird, muss erstens die Stimmung da sein und zweitens auch die Kauflust.
4: Freuen Sie sich denn schon auf die WM?
5: Ja, sehr.
6: Tolles Ereignis.
5: Voll.
7: Eigentlich noch gar nicht. Für so eine Jacke 120 Euro finde ich das jetzt okay. Wenn man überlegt, was andere Jacken kosten.
2: Viel Geld und dennoch sind Sie hier bereit, das zu zahlen. Warum das so ist, damit hat sich Professor Herbert Woracek von der Uni Bayreuth beschäftigt, genauer mit der Wertschöpfung im Sport. Dass teuer gekauft wird, ist auch ein Marketing-Coup.
8: Je mehr Artikel ich davon besitze, ich kenne Leute, die haben eine ganze Garage voll, ja, umso süchtiger werden sie danach. Die werden noch stärker identifiziert, weil sie ja auch ihren Konsum oder ihr Fantum durch den Ball, durch die Fantrikots, durch Manschettenknöpfe oder sonst was, auch zeigen können. Und das verstärkt die Identifikation.
2: Im Trailer wirbt der Weltfußballverband FIFA mit den ganz großen Emotionen. Und hofft auf Big Business. Genauso wie der deutsche Einzelhandel. Es wird ein Milliardengeschäft, so die Prognosen. Und wer kann, der will verdienen. Intersport Deutschland hat klare Vorstellungen.
3: Also wir gehen in der Regel bei Intersport von 10-15% mehr Umsatz aus und freuen uns, wie gesagt, jetzt auf die nächsten 6 Wochen.
2: Adidas wohl noch mehr. Der weltweit zweitgrößte Sportartikelhersteller engagiert sich mehrfach. Als noch Ausrüster der deutschen Nationalmannschaft, was den DAX-Konzern jedes Jahr 50 Millionen Euro kosten soll. Dazu kommen Kosten für die Sponsorenschaft, inklusive prestigeträchtigem WM-Ball, dem Trionda.
8: Also ich finde ihn wunderschön. Mir gefällt auch der Name Trionda, weil er die 3 Länder verkörpert, in denen das Event stattfindet.
3: Inzwischen 30 und 150 Euro kann man für so einen Ball investieren.
8: Es gibt natürlich auch begrenzte Budgets, die dazu führen, dass ich mir nicht immer den teuersten Ball kaufen kann. Und deswegen macht es Sinn, da verschiedene Bälle auch anzubieten in verschiedenen Qualitätsstufen.
2: Produziert werden die Bälle nicht hier, sondern in Pakistan. Obwohl das Land noch nie an einer Fußball-WM teilgenommen hat, stammen 70% der weltweit hergestellten Bälle aus Sialkot, einer Industriestadt im Nordosten Pakistans. Zum Beispiel vom örtlichen Unternehmen Vision Technologies. Zunächst wird die Außenhaut, bestehend aus unterschiedlichen Schichten, laminiert. Danach kommt das Stanzen. Dabei sind die Designs so unterschiedlich wie die Auftraggeber. Hier lässt Adidas aktuell nicht produzieren. Aus 32 Teilen besteht der klassische Fußball. Er wird mit festem Garn und Know-how vernäht, und zwar von innen. Dafür sind hunderte Näherinnen im Einsatz. 40 Bälle etwa näht Warsha Murat pro Tag zusammen, und das seit 11 Jahren.
9: Als ich hier angefangen habe, erhielt ich 9.000 Rupien. Weil meine Arbeit immer besser wurde, stieg auch mein Lohn. Inzwischen verdiene ich 50.000 Rupien pro Monat.
2: Erst umgerechnet 30 und nunmehr knapp 160 Euro Monatslohn. Fast so viel wie ein Trionda-Ball im Handel kostet. Ob das eine faire Bezahlung ist, von der pakistanische Näherinnen und Näher leben können, ordnet Benjamin Zeiser ein. Er arbeitet für Sport handelt fair, ein Zusammenschluss von fast 70 Sportvereinen, NGOs, aber auch Kommunen, die sich für nachhaltige sowie faire Produktionsbedingungen einsetzen.
10: Das sind 10.000 pakistanische Rupien über dem Mindestlohn, was wir natürlich sehr, sehr gut finden. Allerdings liegt ein existenzsichernder Lohn irgendwo zwischen 50 und 70.000 Rupien. Das heißt, unserer Meinung nach müsste der Ball nicht viel teurer sein, wenn er unter Fairtrade-Bedingungen hergestellt werden würde.
2: Dazu schreibt Adidas auf Anfrage, das verfügbare Einkommen der ArbeiterInnen in unseren Zulieferbetrieben liegt in aller Regel deutlich über dem jeweiligen gesetzlichen Mindestlohn. Weniger als 1% der weltweit hergestellten Bälle werden laut Zeise fair gehandelt, aber dank Lieferkettengesetz hätten sich die Produktionsbedingungen insgesamt verbessert, sagt er. Und Adidas schreibt uns, durch rund 1200 Betriebsprüfungen pro Jahr überprüfen und bewerten wir die Einhaltung unserer Arbeitsplatzstandards. Bei Verstößen gegen unsere Standards gibt es einen Sanktionsmechanismus bis hin zur Beendigung der Geschäftsbeziehung. Auch der WM-Ball, der Trionda von Adidas, wird in Sialkot hergestellt. Und zwar hinter diesen Mauern, im pakistanischen Unternehmen Forward Sports. Eine Drehanfrage hat Adidas abgelehnt. Auch zu Themen wie den Produktionskosten hält sich der deutsche Konzern zurück. Dafür hat sich der Chef von Forward Sports unseren Fragen gestellt. CEO Masoud Akhtar Khawaja. Über Adidas speziell darf er nicht reden, aber über den Trionda-Ball, der erstmalig aus nur 4 Teilen besteht, sagt er.
11: Durch die neue Technik haben wir einen großartigen Ball geschaffen, der insgesamt weicher, dynamischer und schneller ist. Ich denke, dass Forward Sports rund 20-25% aller Bälle in Sialkot produziert.
10: Ja, also Adidas verdient pro Ball ca. 20-30%.
2: Wir haben mal auf Grundlage der vergangenen Weltmeisterschaften hochgerechnet. Wenn Adidas tatsächlich 10 Millionen Fußbälle produzieren ließe und sie für durchschnittlich 60 Euro mit jeweils 20% Marge verkaufen würde, dann wäre das ein Gewinn von 120 Millionen Euro. Wer Geld verdienen will, der muss auch seine Käufer finden. Und zwar nicht nur für den Ball, sondern auch für Schuhe, Trikots oder Hosen.
12: Freut ihr euch denn schon auf die WM?
13: Ja klar, wir fliegen sogar hin in der Gruppe zu 6.
14: Ich denke, die riesen Zuschauerzahlen werden ausbleiben, aufgrund auch von den nicht so schönen Spielzeiten.
15: Die noch sehr blöden Zeiten, aber wir werden sie uns trotzdem irgendwie ansehen.
16: Das kommt schon noch, ja, wenn das Wetter besser wird und man dann grillt und ein bisschen Fernsehen draußen schaut und die ersten Spiele anlaufen.
2: Trotz der widrigen Umstände scheinen doch alle Lust auf den Anpfiff zur WM zu haben. In einer aktuellen Umfrage des Meinungsforschungsinstituts YouGov heißt es, dass 42% der Weltbevölkerung, also unglaubliche 3,5 Milliarden Menschen, die WM verfolgen werden. Und fast jeder Zweite, der heiß auf die WM ist, der mag auch die Sponsoren, zu denen eben auch Adidas gehört. Hauptsponsor und zusätzlich Ausrüster von insgesamt 14 Teams bei der WM.
8: Kein Mensch kann Ihnen genau den Wert für Sponsoring ermitteln. Wir wissen, dass es wirkt und dass es bei Adidas funktioniert, ja. Das wirklich in Euro auszurechnen, was ist die eingesetzte Marke, hätte ich fast gesagt, was ist der eingesetzte Euro dann hinten, was kommt da hinten raus, das können wir nicht mit Sicherheit sagen.
2: Als Weltkonzern wird Adidas seinen Schnitt machen. Nur wenn die deutsche Nationalelf früh aus dem Turnier fliegt, sieht's für den deutschen Einzelhandel kritischer aus, oder?
3: Ein gewisses Risiko ist immer dabei, das kalkulieren wir mit ein. Aber wir sind grundsätzlich Optimisten und gehen davon aus, dass sie weit kommen.
2: Prinzip Hoffnung? Wir fragen die Fußballfans nach ihrer Prognose.
4: Wie weit kommt denn Deutschland?
17: Na, ich hoffe natürlich bis zum Finale, aber
14: die werden weit kommen.
13: Aber wird eine schwere WM natürlich, klar.
18: Viel Spaß und Daumen drücken, ne?
4: Für wen denn eigentlich?
18: Na, für wen? Für Deutschland. Für uns, ne? Trotz.
2: Na, da muss Deutschland ja nur noch gut spielen.
0: Und was immer mehr Menschen in Deutschland Freude bereitet, ist eine Kreuzfahrt wie hier im Mittelmeer. Mit Blick auf die bevorstehenden Sommerferien ist das vielleicht auch für den einen oder die andere eine Reiseidee. Das schwimmende Hotel ist inzwischen auch bei jungen Pärchen und Familien mit Kindern beliebt. Und mit der ersten AIDA begann der Kreuzfahrttourismus in Deutschland auch für die Massen. Jetzt am Sonntag hat das Unternehmen 30-jähriges Jubiläum gefeiert. Und die Aussichten bleiben gut, denn die Branche boomt. Und selbst geopolitische Krisen oder höhere Preise scheinen ihr nicht zu schaden.
19: Der Hamburger Hafen vor ein paar Tagen. Die Mein Schiff 2 von TUI Cruises kommt zurück von einer 12-tägigen Nordatlantik-Tour nach Island und zu den Orkney-Inseln. Mehr als 2.800 Passagiere sind an Bord. Eine Kreuzfahrt in den Norden, das ist längst ein Trend und gerne ab einem deutschen Hafen.
20: Alles ab Deutschland erfreut sich allergrößter Beliebtheit. Und noch vor kurzem wurde auch nochmal gesagt, dass es ab Deutschland von 24 zu 25 über 10% Steigerung der Passagierzahlen gab. Und das ist natürlich eine enorme Steigerung.
19: Andreas Bohnes ist Geschäftsführer einer Reiseagentur, die sich vor 10 Jahren schon auf Kreuzfahrten spezialisiert hat. Offenbar eine gute Entscheidung, denn immer mehr Menschen machen Urlaub auf dem Kreuzfahrtschiff.
20: Unter normalen Umständen kennt die Kreuzfahrt, seitdem ich dabei bin, nur Wachstum. Das ist also ein riesiger, wachsender Markt, wenn man sich nur die wichtigsten Reedereien anschaut.
19: Aktuelle Zahlen des Internationalen Kreuzschifffahrtverbandes CLIA belegen das. Im vergangenen Jahr gab es mehr als 37 Millionen Kreuzfahrtpassagiere. So viele wie noch nie. Vor 40 Jahren waren es nicht mal 2 Millionen. Der Trend ist, abgesehen von den Jahren der Corona-Pandemie, ungebrochen. Kreuzfahrten sind längst nicht mehr nur etwas für ältere Menschen. Das Durchschnittsalter sinkt nach Angaben der Reedereien seit Jahren. Nicht rapide, aber kontinuierlich auf derzeit 46,7 Jahre. In den Ferien seien deutlich mehr Familien mit Kindern unterwegs und anders als in den Anfängen gelten Kreuzfahrten heute nicht mehr als Luxusreisen.
21: Ich sage immer, dass das Kreuzfahrt als Urlaubsform ist demokratisiert geworden. Es ist erschwinglicher geworden und wir haben auch eine Differenzierung der Produkte und deswegen ist für viele unterschiedliche Bedürfnisse und Portemonnaies machbar.
19: Alexis Papathanassis ist Professor für maritimen Tourismus. Kreuzfahrten sind innerhalb des Tourismussektors ein stetig wachsender Markt. Und Deutschland ist nicht nur irgendein Markt, sondern der zweitwichtigste der Welt. Die mit immer noch großem Abstand meisten Passagiere kommen aus den USA. Doch in Europa werden Kreuzfahrten immer beliebter. Deutschland liegt vor Großbritannien, Italien, Spanien und Frankreich. An der Hochschule Bremerhaven haben sie die Gründe für den Kreuzfahrtboom in Deutschland untersucht. Das sind sinkende Preise, vor allem aber sei die Kreuzfahrt die Weiterentwicklung der gerade bei den Deutschen so beliebten Pauschalreise.
21: In Deutschland sind wir Reiseweltmeister. Wir reisen sehr gerne, wir reisen auch sehr gerne organisiert. Und natürlich Planbarkeit und Sicherheit in unseren Reisen ist ganz hoch gewertet hier in Deutschland.
19: Anfang des Jahres aber hat sich gezeigt, so planbar und sicher sind Kreuzfahrten nicht immer. Mit dem Beginn des Iran-Krieges saßen mehrere Schiffe am Golf fest. Während einige Anbieter schon vorher alle Reisen in den Nahen Osten gestrichen hatten, mussten andere ihre Gäste zum Beispiel aus Dubai ausfliegen und schnell umplanen. Aufwendig, aber kein Problem für die Branche, sagt Jan Werhold. Er ist Pressesprecher der CLIA, der Cruise Line International Association in Deutschland. In dem Verband sind 45 internationale Reedereien zusammengeschlossen, die nach eigenen Angaben 90% des weltweiten Marktes abdecken.
10: Unsere Branche ist resilient. In den vergangenen Jahrzehnten gab es immer wieder Krisen oder auch Herausforderungen weltweit, auf die wir schnell und flexibel reagieren konnten. Und dann verlagern wir die Routen selbstverständlich. Das verschiebt sich dann eher ins westliche Mittelmeer, ins zentrale Mittelmeer beispielsweise oder auch in Ziele nach Nordeuropa.
19: Wohin die Reise geht, auch das zeigen aktuelle Zahlen. Top-Destination seit eh und je die Karibik, weil sie nahe dem weltweit wichtigsten, dem amerikanischen Markt liegt. Danach aber schon das Mittelmeer. Erst weiter hinten folgen Asien und weit abgeschlagen Afrika und vor allem die Golfregion und der Nahe Osten. Immer stärker hingegen der Norden.
21: Nordeuropa hat ein ständiges Wachstum momentan und in die Routen in Nordeuropa, die wir hier haben, sind nahezu Hälfte von deutschen Passagieren befahren.
19: Besonders beliebt Norwegens Berge und Fjorde, vor allem der Geiranger Fjord. Der aber stellt die Kreuzfahrtbranche vor Herausforderungen, besser gesagt die norwegische Regierung tut das. Sie hat strenge Umweltauflagen erlassen, die striktesten weltweit. Schiffe, die in Geiranger festmachen wollen, müssen mindestens leistungsstarke Katalysatoren haben und mit alternativen Treibstoffen wie Flüssiggas fahren. Besser noch mit neuen Antrieben, elektrisch mit Batterien.
1: In beides wird massiv investiert. Die Branche investiert in den nächsten 10 Jahren mehr als 71 Milliarden Euro, um genau dahin zu kommen. Viele Schiffe, die schon auf dem Markt sind, sind Multi-Fuel-Ready. Das bedeutet also, dass verschiedene Kraftstoffe an Bord eingesetzt werden können. Und diese Motoren sind auch darauf ausgelegt, dass sie künftig auch erneuerbare Kraftstoffe wie beispielsweise dann Methanol oder auch E-Fuels tanken können.
6: Eigentlich wollte Norwegen schon in diesem Jahr eine strikte Null-Emissionsvorgabe durchsetzen, also nur noch Schiffe mit Elektromotoren in den Fjord lassen. Das wurde auf 2032 verschoben, um den Reedereien Zeit für die Umrüstung zu geben. Dass es geht, zeigen die Norweger schon. Die Reedereien Havila und Hurtigruten haben bereits batteriebetriebene Schiffe im Einsatz. Was in Norwegen geht, geht auch woanders, sagt Johannes Bade. Der Schiffsbauingenieur arbeitet in Deutschlands größter Werft, der Meyer-Werft in Papenburg. Zwar steckt das Unternehmen derzeit in der größten wirtschaftlichen Krise seiner Geschichte, dennoch bauen sie hier weiter Schiffe für internationale Reedereien und planen die Kreuzfahrt von morgen, Schiffe mit Batterien und Elektromotor.
22: Der Stand der Dinge ist, dass wir die technischen Komponenten bereits zusammen haben, die wir benötigen für diese Art von Schiff. Und letzten Endes muss das Ganze noch in dieser Größenordnung einmal zusammengebracht werden. Aber das Ganze ist insgesamt greifbar. Also innerhalb der nächsten 5 Jahre ist das realistisch.
6: Und so könnte es aussehen, das weltweit erste voll batterieelektrisch betriebene Kreuzfahrtschiff dieser Größenordnung. Es heißt Vision, sei eine Vision, eine realistische, aber die Johannes Bade gerade erst auf einer Kreuzfahrtmesse in Miami vorgestellt hat. Die Entwickler sind überzeugt, immer striktere Klimaschutzvorgaben werden die Reedereien schon in wenigen Jahren dazu drängen, auf Elektromotoren und Batterien zu setzen. Nur ist es damit nicht getan.
10: Die Schwierigkeit liegt momentan in der Netzstabilität in den jeweiligen Ländern. Das heißt also, dass genügend grüner Strom in den Hafenbereich gelangt, in die dortige Umspannstation und dann von dort aus natürlich an Bord des Schiffes übertragen werden kann. Rein technologisch ist das alles machbar und gelöst. Es erfordert aber in vielen Fällen lokale Infrastrukturinvestitionen, eben zum Beispiel in modernere, stärkere Stromleitungen.
6: Die Realität sieht heute bestenfalls so aus. Solche Landstromanlagen wie hier in Hamburg gibt es in den wenigsten Kreuzfahrthäfen. Ihr Zweck? Wenn Schiffe festmachen, werden sie von Land mit Strom versorgt. Ohne den Anschluss müssen sie ihre Motoren laufen lassen, um selbst Strom zu erzeugen. Dass der Landstromausbau kommt, da sind sich Experten sicher, weil es die EU fordert und weil es für Reedereien von Vorteil ist.
21: Die Kreuzfahrtbranche in sich hat ein Interesse daran, weil fossile Energien werden auch teurer, auch anhand der Regulierungen. Und die werden mit etlichen Restriktionen verbunden. Zugleich erwarten Kunden, insbesondere in Deutschland, dass ihre Urlaubsform auch nachhaltiger wird. Das heißt, die Reedereien haben ein ernsthaftes Interesse, sowohl finanziell als auch im Sinne ihrer Kunden, nachhaltiger zu werden.
6: Nur wenige Tage nach der Mein Schiff 2 läuft die AIDA Prima in Hamburg ein. Zur Geburtstagsparty. AIDA feiert in diesem Jahr 30-Jähriges. Die Reederei hat, wie sämtliche anderen Anbieter auch, für die nächsten Jahre neue Schiffe angekündigt. Die Branche rechnet im nächsten Jahr mit weltweit 40 Millionen Kreuzfahrtpassagieren.
0: Auch im Mittelstand geht es längst global zu, sei es um Arbeitsplätze zu sichern oder frisches Kapital einfließen zu lassen. Wenn es nicht mehr so rund läuft bei den deutschen Unternehmen, springen gerne chinesische Investoren ein, werden zu Teileigentümern oder übernehmen ganz die Firma. Doch wie geht's den aufgekauften Unternehmen eigentlich? Plus Minus hat die wirtschaftliche Entwicklung von rund 50 Firmen analysiert und mit betroffenen Unternehmen gesprochen.
23: Duisburg ist wie kaum eine andere deutsche Stadt mit dem Welthandel verbunden. Im größten Binnenhafen der Welt treffen globale Warenströme auf deutsche Industrie. Vor 12 Jahren blickte die Stadt deshalb besonders hoffnungsvoll nach Osten. China erklärte Duisburg zum europäischen Endpunkt der neuen Seidenstraße. Die Schienenverbindung aus China endet seither hier im Ruhrgebiet. Wirtschaftsförderer Rasmus Beck sieht das als Gewinn für die Stadt.
24: Das hat in einem Land wie China eine große Aufmerksamkeit für eine eigentlich aus chinesischer Sicht kleine Stadt mit 500.000 Einwohnern bewirkt. Und davon haben wir damals auch sehr profitiert.
23: Nicht nur die Warenströme zwischen Deutschland und China haben zugenommen, auch viele deutsche Unternehmen gerieten in den Fokus chinesischer Investoren. Das Mercator Institute for China

0: gekauft. Betriebsratsvorsitzender Uwe Höndorf erinnert sich noch gut an die Zeit.
1: Die Fragen waren natürlich da, was kommt unter China und einem Chinesen. Das war ja noch ziemlich frisch, also generell in der Industrie, nicht nur in Deutschland. Da war so eine gewisse Vorfreude zu spüren und eine gewisse Neugierde.
0: Über 10 Jahre wurde unter dem chinesischen Konzern in NRW weiter produziert. 2025 kam dann der Bruch. Kikert meldet Insolvenz an. Zugesagte Finanzmittel aus China bleiben aus in Millionenhöhe. Der Insolvenzverwalter will sich dazu nicht äußern. Im Werk richtet sich der Blick inzwischen nach vorn.
1: Unsere Auftragsbücher sind voll trotz Insolvenz. Und von daher bin ich auch fest davon überzeugt, dass Kikert für viele Investoren interessant ist.
0: Werden deutsche Unternehmen von chinesischen Investoren bewusst im Stich gelassen? Um dieser Frage nachzugehen, hat Plusminus die wirtschaftliche Entwicklung von knapp 50 Unternehmen mit chinesischen Mehrheitsanteilseignern ausgewertet. Gemeinsam mit dem DIW-Ökonomen Martin Gornick schauen wir auf die Ergebnisse und auf die Grenzen einer solchen Analyse.
2: Wir wollen ja im Prinzip wissen, tatsächlich, wie hat sozusagen der Investor gewirkt. Und das ist natürlich ganz schwer, weil es viele Einflüsse in der gleichen Zeit gibt.
0: Die Daten zeigen, 5 Jahre nach dem Einstieg chinesischer Investoren liegen die Umsätze durchschnittlich 6% über dem Niveau des Übernahmejahres. Ein ähnliches Bild zeigen auch die Mitarbeiterzahlen. 6 Jahre nach der Übernahme beschäftigen die Unternehmen im Durchschnitt sogar wieder etwa 2% mehr Menschen als zum Zeitpunkt des Einstiegs, den Einbruch während der Corona-Pandemie ausgenommen.
2: Ich kann mir ein Bild machen und merken, aha, offensichtlich sozusagen bei den Unternehmen war die Welt nicht völlig anders. Weil sozusagen ein solches Bild sozusagen können Sie ja auch für die Gesamtwirtschaft zeichnen.
0: Wenn weder Arbeitsplätze noch Umsätze auf einen systematischen Ausverkauf hindeuten, was wollten die Investoren dann eigentlich? Ein Motiv taucht immer wieder auf, der Zugang zu technischem Know-how.
2: Ich glaube, für die Unternehmen war das eigentlich klar. Sie wussten, in dem Moment, wo sie eine Kooperation eingehen, müssen sie teilen. Sie müssen ja was anbieten. Und eines, was deutsche Unternehmen häufig anzubieten haben, ist Wissen.
0: Nicht alle Unternehmen wollten sich zum Thema Know-how-Transfer äußern. Die Rückmeldungen, die Plusminus vorliegen, können aber eine gewisse Tendenz abbilden. 70% berichten von mehr Wissenstransfer nach China. Gleichzeitig gibt mehr als die Hälfte an, auch selbst von Know-how aus China profitiert zu haben.
2: Zeigt es Ihnen offensichtlich doch, dass es in beide Richtungen geht? Das Vorurteil sozusagen, es ging ja eigentlich immer nur in diese eine Richtung, dass Know-how von Deutschland weggeht, sondern offensichtlich gibt es auch Know-how, was umgekehrt in deutsche Unternehmen hineingeht.
0: Dieses Unternehmen hat vom Einstieg eines chinesischen Investors profitiert, Railpower Systems. Hier werden Stromversorgungs- und Fahrleitungssysteme für die Bahn entwickelt. Seit 2016 unter einem chinesischen Investor. Geschäftsführer Michael Bernhardt spricht heute von einem Glücksfall für seine Firma.
3: Ohne diesen chinesischen Eigentümer würde es die RPS, so wie sie heute existiert, nicht geben. Ganz klar, sie wäre filetiert worden. Ich glaube, das wäre auch für die Deutsche Bahn ein Problem geworden, da wir bei manchen Themen schon mit systemrelevant sind.
0: Der chinesische Eigentümer habe sowohl neues Kapital als auch eine neue Unternehmenskultur mitgebracht.
3: Das Vertrauen zu haben von dem Eigentümer, zu sagen, mach, ich vertraue dir, du schaffst das. Aber auch dann die schnelle Entscheidung, machen. Einfach machen. Ja, und ich glaube, das fehlt einfach. Ich bin auch der Meinung, dass mittlerweile nicht der Große den Kleinen frisst, sondern der Schnelle den Langsamen.
0: Sorgen um das Unternehmen oder den deutschen Standort macht sich Michael Bernhardt aktuell keine. Und damit steht er nicht allein. 56% der befragten Unternehmen sagen, ihr deutscher Standort habe seit der Übernahme an Bedeutung gewonnen. Ein weiteres Drittel sieht ihn als stabil. Auch für die Zukunft überwiegt der Optimismus. Allerdings berichtet rund jedes 10. Unternehmen von einem Bedeutungsverlust mit negativer Perspektive für die Zukunft. Auch Kikerts Zukunft ist aktuell ungewiss. Der Automobilzulieferer scheiterte nicht per se am chinesischen Investor, sondern an den politischen Risiken, die mit ihm verbunden waren. So Hakan Civelek von der IG Metall Mettmann.
4: Dass die Automobilzulieferindustrie in der Krise steckt, das ist ja nun flächendeckend der Fall. Und dennoch geht nicht jedes Unternehmen insolvenz. Nur bei Kikert war es ein anderer Fall. Kikert wollte niemand helfen, weil Kikert bei den US-Amerikanern als ein sanktioniert

0: chinesisches Unternehmen gelistet ist, weil es ein chinesischer Mutterkonzern gehört.
1: Als es für Kikert finanziell eng wurde, fand das Unternehmen weder bei Banken noch beim Land NRW Unterstützung. Alle Anträge wurden abgelehnt.
0: Inkonsequent ist diese Politik deshalb, die Industriepolitik, weil was soll das? Warum lässt ihr es zu, dass ein chinesisches Investor ein Unternehmen, ein deutsches Traditionsunternehmen mit einer 169-jährigen Geschichte kauft, um dann am Ende es sozusagen kaputt gehen zu lassen?
1: Warum hat Kikert trotz voller Auftragsbücher keine Landesbürgschaft mehr erhalten? Das haben wir NRW-Wirtschaftsministerin Mona Neubauer gefragt.
2: In der Tat hat die Aufnahme auf die Sanktionsliste der USA dazu geführt, dass uns auch die Hände gebunden waren, Kikert an der Stelle zu helfen. Das hat gar nichts mit Vorsicht zu tun, sondern das sind sozusagen Rahmenbedingungen und Regelwerke, über die wir uns nicht hinwegsetzen können. Und das war in dem Fall eben der Fall.
1: Fakt ist, Kikert braucht neues Kapital.
0: Wobei wir aufpassen müssen, welcher Investor soll es denn nun werden? Ganz klar ist, unsere Favoriten müssen Unternehmer, Investoren sein, die in Deutschland ansässig sind und maximal in Europa.
1: Risiken minimieren durch nähere Handelspartner? Absolute Unabhängigkeit hält Duisburgs Wirtschaftsförderer Rasmus Beck weder für realistisch noch für sinnvoll.
3: Wir sind immer noch abhängig und gut und eng miteinander verflochten, aber die Gewichtung hat sich verändert. Übrigens nicht nur im Verhältnis mit China, sondern auch mit vielen anderen Handelspartnern. Den Punkt, den man da sieht, dass letztendlich sozusagen nichts ewig währt und dass auch im Grunde genommen befreundete Wirtschaftsräume dann sich abgrenzen können und dass man gucken muss, ob man da entweder ein Teil von ist oder auch dann andere Partner hat, das ist für mich die Lehre daraus. Der Tausendfüßler ist am Ende stabiler als der Riese auf zwei Beinen.
1: Die Ergebnisse zeigen, chinesische Investoren sind weder die Retter noch die Totengräber der deutschen Industrie. Die Angst vor einem Ausverkauf hat sich nicht pauschal bestätigt. Aber manche Firmen sind heute Teil eines Spannungsfeldes, das sie selbst kaum beeinflussen können.
4: Und jetzt blicken wir auf Baustellen. Aktuell ist die Rheinbrücke in Bonn gesperrt und das zeigt, wie groß der Sanierungsbedarf in Deutschland ist. Dort sorgen Schäden an der Brücke für Umwege und lange Staus. Generell sind viele Brücken marode, Schlaglöcher nehmen zu und Straßen müssen erneuert werden. Dafür werden große Mengen an Sand, Kies und Schotter gebraucht. Doch genau diese Rohstoffe werden immer knapper und teurer. Dabei gäbe es eine Alternative: recycelten Bauschutt. Der könnte auf vielen Baustellen eingesetzt werden, bleibt aber oft liegen und ungenutzt. Plus Minus hat herausgefunden, warum.
5: Wird Bauen unbezahlbar?
6: Wir haben gerade fast täglich Preiserhöhungen von unseren Herstellern.
5: Ein Grund: Baumaterialien werden knapp, selbst Kies und Sand.
7: Da merken wir schon, dass das immer schwieriger wird.
5: Eine Lösung: recycelte Baustoffe. Doch die kommen viel zu wenig zum Einsatz.
8: Da werden ganz viele Chancen und Potenziale auch für unsere Wirtschaft einfach vertan.
5: Eine Baustelle in Immenstadt im Allgäu. Die Stadt lässt hier eine große Straße komplett sanieren. Ein dringend notwendiges Infrastrukturprojekt. Eines von vielen, die derzeit in Deutschland anstehen. Und für alle braucht man jede Menge Kies, Sand und Schotter. Doch diese Baustoffe werden zunehmend zur Mangelware. Und das bringt für Bauunternehmer wie Pius Geiger Probleme.
9: Das heißt, dass die Materialien von weiter weg kommen, dass dadurch längere Transportwege in Kauf genommen werden müssen, dass es mehr CO2 dadurch entsteht, dass es teurer wird.
5: Was ist da los? Eigentlich ist Deutschland ja steinreich. Fast überall gibt es Kies- und Sandgruben. Auch das Unternehmen von Pius Geiger hat an rund 30 Standorten Steinbrüche, Kies- und Betonwerke. Das Problem? Die Abbaustätten erschöpfen sich nach einigen Jahren. Und Genehmigungen für neue zu bekommen, wird immer schwieriger. Überall in Deutschland.
7: Das Problem, was wir haben, dass wir in Genehmigungsknappheiten reinrutschen. Also dass manchmal Genehmigungsverfahren 15 Jahre dauern. Und da merken wir schon, dass das immer schwieriger wird und auch zu existenziellen Risiken wirklich bei Unternehmen führt.
5: Am Ende trifft es alle Beteiligten. Denn wenn das Material knapp ist, steigen die Preise. Das spürt auch Tim Kuhlmann vom Baustoff-Online-Händler Bobby Deutschland.
6: Wir haben gerade nicht nur wöchentlich, sondern fast täglich Preiserhöhungen von unseren Herstellern, was natürlich die ganze Lieferkette und Planung im Bau extrem erschwert. Und das merkt dann natürlich auch Lieschen Müller beim Hausbau, dass man auf einmal für den Beton nicht mehr 60 Euro die Tonne zahlt, sondern 100, 150.
5: Und die Preise für die Rohstoffe steigen immer weiter. So verteuerte sich zum Beispiel Bausand in den vergangenen 5 Jahren um 44,1%. Baukies sogar um 45,4%. Und für Kalkstein, wie man ihn zur Herstellung von Zement braucht, müssen die Abnehmer jetzt sogar 53,6% mehr hinlegen. Doch es gibt eine Lösung für das Problem. Recycling. Statt Bauschutt auf Deponien zu fahren, wird dieser aufbereitet. Solche Anlagen wie hier in Dortmund bei der Firma Holcim brechen den Bauschutt. Am Ende entsteht zum Beispiel hochwertiger Recycling-Schotter für den Straßenbau. Während des gesamten Prozesses wird das Material laufend auf Fremd- und Schadstoffe kontrolliert und anschließend zertifiziert. Hier in Dortmund wird seit einiger Zeit sogar Recycling-Zement hergestellt. Das spart Rohstoffe und auch Energie. Der normale Zement besteht zu einem großen Teil aus energieintensivem Zementklinker. Und den ersetzt das Unternehmen durch Material, das aus Bauschutt gewonnen wird. In riesigen Mühlen wird dazu Recyclingmaterial zu feinstem Staub gemahlen und anschließend zu Zement weiterverarbeitet. Das Endprodukt erfüllt die gleichen Qualitätskriterien wie klassischer Zement und ist auch nicht teurer. Private Bauherren ordern bereits. Das große Problem? Die öffentliche Hand winkt meist ab.
9: Das ist für uns natürlich ein Problem, wenn wir neue Produkte entwickeln, die eine relativ lange Entwicklungszeit haben und dann eher im Privatsektor angewendet werden, obwohl der Staat durchaus Möglichkeiten hätte.
5: Doch Recycling beim Bau scheint in vielen deutschen Amtsstuben noch nicht angekommen zu sein. Das sagt auch der Allgäuer Unternehmer Pius Geiger, der inzwischen stark auf Recycling setzt und mehrere Produkte im Programm hat.
9: Es gibt hier noch gewisse Ressentiments gegenüber Recyclingbaustoffen, insbesondere auch bei der öffentlichen Hand, die unserer Meinung nach hier eine große Vorreiterrolle hätte, um einfach auch in ihren Gebäuden, die bauen ja sehr, sehr viel, und auch in der Infrastruktur, diese Baustoffe einzusetzen und hier als Vorbild voranzugehen.
5: Wie schwierig es sein kann, Recyclingmaterial einzusetzen, musste auch Friedrich Bäuschlein erfahren. Wir treffen ihn Anfang Mai an einer Brückenbaustelle in Würzburg. Doch sein Bagger steht still. Denn er will zertifiziertes Recyclingmaterial verwenden. Aber die Verantwortlichen bei der Stadt wollten das erstmal nicht.
10: Ja, die ärgerten mich, weil der Bauherr, die Stadt Würzburg, das dafür vorgesehene Material nicht freigibt. Obwohl dafür entsprechende Prüfzeugnisse da liegen, obwohl nach dem Bayerischen Abfallwirtschaftsgesetz ein Ersatzbaustoff zu bevorzugen ist.
5: Warum verzögert sich der Einsatz von Recyclingbaustoffen bei öffentlichen Auftraggebern immer wieder? Beim Beratungsunternehmen KPMG Law versucht man es zu erklären.
11: Thema ist halt immer, dass, wie groß ist die Bereitschaft, ne, Änderungen zu machen oder sich auch dahin zu setzen, sozusagen mit einem gewissen Aufwand gewisse Ausschreibungspraxis entsprechend anzupassen, zu novellieren.
5: Dabei könnten bei vielen Bauvorhaben deutlich mehr Recyclingbaustoffe eingesetzt werden. Bisher haben sie laut Fachverbänden einen Anteil von gerade mal 15%.
12: Aus unserer Sicht ist es jederzeit möglich, auch kurzfristig wäre es möglich, mit Standtechniken, die wir haben, dass wir diesen Anteil auf 30-35% erhöhen.
5: Und die öffentliche Hand könnte dabei als gutes Beispiel vorangehen. Baustoffrecycling ist von der Bundesregierung nämlich ausdrücklich gewünscht, wie uns das zuständige Umweltministerium mitteilt. Allerdings, so gibt das Ministerium zu, werden Recyclingbaustoffe bei öffentlichen Ausschreibungen immer noch zu wenig berücksichtigt. Zwar gibt es ein Gesetz, das den Einsatz bei öffentlichen Bauprojekten fordert, doch eingeklagt werden kann das nicht.
12: Es ist halt immer dieser Kampf, erst einmal die Ablehnung, dann nochmal das Gespräch suchen, dann einen Brief schreiben, eine E-Mail schreiben, das einfordern. Wir haben teilweise wochenlangen E-Mail-Verkehr hin und her, bis dann vielleicht doch der Einbau gemacht werden kann.
5: So wie in Würzburg. Nach langem Hin und Her lässt die Stadt das zertifizierte Recyclingmaterial am Ende doch zu. Auf Nachfrage von Plus Minus heißt es dort, man habe sich dazu mit einem Bodengutachter abstimmen müssen. Immerhin, es geht, wenn die Behörden mitspielen. Dann können die Umwelt geschont und wichtige Rohstoffe für die Zukunft gespart werden.
4: Zum Schluss schauen wir noch mal auf die Folgen der WM. Auch das eine oder andere Stadion wurde umgebaut und saniert, damit zum Anpfiff morgen alles bereit ist. Und obwohl Fußball in den USA nicht die beliebteste Sportart ist, wird er dort immer wichtiger. Vor allem der Frauenfußball boomt. Ingo Zamperoni und Philipp Avuno waren in den USA unterwegs und geben einen Einblick, wie die Menschen auf das bevorstehende Sportereignis blicken und ob der Erfolg der US-Fußballerinnen auf die Männer-WM überschwappt.
13: Dieser Tag sollte den Fußball in den Staaten verändern. WM-Finale der Frauen 1999 in Pasadena. Bei der WM im eigenen Land spielen die USA gegen China. Und im Elfmeterschießen tritt Brandi Chastain zum wichtigsten Schuss ihres Lebens an.
14: 90.000 Zuschauer. Und du musst wissen, dass die Zukunft des Frauenfußballs in diesem Moment auf dem Spiel stand.
13: Die US-Frauen gewinnen 5:4 in einem dramatischen Finale und werden im eigenen Land Weltmeisterinnen. Dieser Triumph schafft eine Aufmerksamkeit, die nachhallen soll. Doch zunächst sorgt Chantains Jubel ohne Trikot für Gesprächsstoff. 27 Jahre später erzählt sie Sportjournalist Philipp Avonu davon.
15: Du hast diesen ikonischen Moment geschaffen. Bei Männern war das damals völlig normal, aber nicht bei Frauen. Wie waren die Reaktionen?
14: Die allgemeine Resonanz war sehr positiv. Natürlich gibt es immer welche, die sagen, warum hast du das gemacht? Du wertest den Frauensport ab. Aber ich fand diese Diskussion gut. So konnte ich erklären, was ich empfunden hatte.
13: Ihr Jubel und der WM-Titel gelten heute als Startschuss zur Professionalisierung des Frauenfußballs in den USA. Der ehemalige Fußballprofi und Politikwissenschaftler Jules Boykoff meint sogar, Brandi Chastain habe Amerika verändert.
16: Sie verdient wirklich großes Lob, weil sie die Gleichheit der Geschlechter in den USA vorangetrieben hat. Das war nicht nur ein großer Moment für den US-Fußball, es war auch ein großer Moment für die amerikanische Geschichte. Das werden alle Lehrbücher als einen Dreh- und Wendepunkt ansehen in Richtung Gleichberechtigung und jetzt in Richtung Equal Pay im Fußball.
13: Tatsächlich zahlt der US-Soccerverband seit einigen Jahren Nationalspielerinnen bei Turnieren die gleichen Prämien wie den Männern. Und Frauenfußball ist heute Profisport. Die 14 Teams der National Women's Soccer League hatten 2024 zusammen einen Umsatz von mehr als 182 Millionen Euro. Im Schnitt kamen mehr als 11.000 Zuschauer zu jedem Spiel. Für den deutschen Frauenfußball sind das unerreichte Werte. Obwohl auch die Frauenbundesliga zuletzt mit 43 Millionen Euro einen Rekordumsatz verzeichnete und pro Spiel im Schnitt fast 2.700 Zuschauer kamen. Brandi Chastain und die Frauen-WM haben in den USA vor 27 Jahren etwas bewegt in Sport und Gesellschaft. Kann die bevorstehende Weltmeisterschaft der Männer das auch? Die Zweifel daran sind groß. In erster Linie ist es wohl die WM von US-Präsident Donald Trump und FIFA-Boss Gianni Infantino. Und ihnen geht es ums Geschäft und um Superlative. Noch nie war eine Fußball-WM größer. 48 teilnehmende Länder, 104 Spiele. Die FIFA erwartet Rekordumsätze und spricht von etwa 9,5 Milliarden Euro. Doch ob diese WM auch für die USA ein wirtschaftlicher Erfolg wird, ist noch offen. Es gibt zumindest Bedenken. Denn viele Fans scheuen die enormen Kosten. Die Tickets sind so teuer wie noch nie. Zuletzt kostete das Finale ab rund 5.000 Euro. Auf der FIFA-eigenen Plattform zum Weiterverkauf von Karten wird aber auch weit mehr verlangt. Das verschreckt nicht nur ausländische Touristen, sondern auch die US-Fußballfans, glaubt der Soziologe Ben Carrington im Gespräch mit Ingo Zamperoni.
15: Bei einigen Gruppenspielen in den USA würde es mich nicht überraschen, wenn wir viele leere Plätze sehen würden. Nicht nur, weil viele Sponsoren ihre Tickets kaum nutzen. Wenn Tickets mehrere tausend Dollar kosten, können sich die meisten normalen Amerikaner das nicht leisten.
13: Trotzdem rechnet die FIFA mit Rekordeinnahmen aus dem Ticketverkauf in Höhe von rund 2,6 Milliarden Euro. Eine Steigerung der Einnahmen in diesem Bereich um 200%. Selbst die Fahrt zum Stadion kann in den USA teuer werden. Das Nahverkehrsunternehmen NJ Transit hat die Preise erhöht. Die Fahrt von New York ins MetLife Stadium im benachbarten New Jersey kostet statt 11,20 Euro mehr als 90 Euro. Hin und zurück, versteht sich. Viele Fans glauben, die Preisschraube sei bei dieser WM überdreht. Hotels in den 11 US-Austragungsorten beklagten Mitte Mai, die Auslastung während der WM sei geringer als erwartet. Nicht ausgeschlossen, dass die Zimmerpreise kurzfristig fallen. Und dann ist da noch jede Menge politischer Zündstoff. Menschen mit lateinamerikanischen Wurzeln stellen den größten Teil der Fußballfans in den USA. Manche von ihnen befürchten Einsätze von Eis an den Spielorten. In Los Angeles hat man eine klare Haltung zur Einwanderungsbehörde beim Angel City FC, einem der größten Frauenfußballclubs des Landes. Ingo Zamperoni besucht das Hauptquartier. Im vergangenen Sommer sendete der Verein eine unmissverständliche Botschaft. Er präsentierte sich als Immigrant City Football Club.
17: Das war unser erstes Spiel nach Beginn der Eisrazzien in Los Angeles. Als Verein wollten wir klar machen, wie wir dazu stehen. Dies ist eine Stadt der Einwanderer. Das feiern wir und wir wissen, wie wichtig das ist.
13: Ein Fußballclub zeigt Haltung gegenüber der aktuellen Politik. Doch wie politisch wird die Weltmeisterschaft 2026? Wird sie zu seiner Bühne? Wird sie eine WM des Geldes? Die einfachen Fans hoffen, es wird einfach nur ein Fußballfest.
4: Wie politisch diese WM tatsächlich wird, auf diese Frage schauen Ingo Zamperoni und Philipp Avonow in der Doku Spielfeld der Macht, die WM in Trumps Amerika. Die finden Sie in der ARD-Mediathek. Soweit plus minus. Ich verabschiede mich in den Mutterschutz. Meine Kolleginnen halten hier aber die Stellung. Hier geht's jetzt wie gewohnt weiter mit den Tagesthemen. Ich wünsche Ihnen einen entspannten Abend. Machen Sie es gut. Tschüss.
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0: Guten Morgen und willkommen bei Tagesschau 24. Die Chancen auf ein Abkommen zur Beendigung des Kriegs zwischen den USA und Iran sind möglicherweise gestiegen. Irans Außenminister Araghchi zeigte sich in einem Interview zuversichtlich, dass ein entsprechendes Papier in den kommenden Tagen unterzeichnet werde. Gleichzeitig meldete das US-Militär neue Zwischenfälle in der Straße von Hormuz. Mehrere iranische Drohnen seien in der Nacht abgefangen worden. Der Schiffsverkehr fließe ungehindert weiter, so das US-Militär.
1: Die Chancen auf eine Annäherung im Konflikt zwischen den USA und Iran, sie steigen. Nach Angaben aus Washington könnte in den kommenden Tagen eine erste Vereinbarung zustande kommen. Zunächst sei eine Absichtserklärung geplant, die den Rahmen für weitere Verhandlungen in den nächsten 60 Tagen festlegen soll. Auch aus Teheran kommen dazu optimistische Signale. Der iranische Außenminister Araghchi zeigte sich zuversichtlich über eine baldige Einigung auf eine Friedensvereinbarung mit den USA. Sobald die letzten Phasen unserer Verhandlungen abgeschlossen sind, wird dieses Abkommen unterzeichnet und bekannt gegeben. Ein weiterer Teil der Vereinbarung könnte ein Ende der US-Blockade gegen Iran und die Wiedereröffnung der Straße von Hormuz sein. Streitpunkte wie das iranische Atomprogramm sollen später verhandelt werden. In Washington steigt unterdessen der Druck für US-Präsident Trump. Der Krieg gilt als unpopulär, zugleich belastet die Inflation die Regierung. Ob die geplante Absichtserklärung tatsächlich zu einem umfassenden Frieden führt, bleibt offen.
0: Die Europäische Union wird am kommenden Montag die Beitrittsverhandlungen mit der Ukraine und Moldau beginnen. Wie die derzeitige zyprische EU-Ratspräsidentschaft mitteilte, haben die Mitgliedstaaten nach dem Ende der ungarischen Blockade einen gemeinsamen Standpunkt zum ersten Verhandlungsabschnitt vereinbart und damit die notwendigen Vorbereitungen abgeschlossen. Ein Beitrittsverfahren dauert üblicherweise mehrere Jahre, zum Teil sogar Jahrzehnte. Noch nie gab es in der Ukraine so viele zivile Kriegsopfer innerhalb eines Monats wie im Mai. Nach Angaben der Vereinten Nationen wurden 274 Zivilisten getötet. Seit mehr als 4 Jahren läuft nun der Angriffskrieg Russlands gegen die Ukraine. Seit Kriegsbeginn sind nach Angaben der Vereinten Nationen in der Ukraine insgesamt mehr als 16.000 Zivilisten getötet und mehr als 46.000 verletzt worden. Die Ukraine meldete zuletzt eigene Angriffe auf die Ölindustrie in Russland und auf die Infrastruktur der Halbinsel Krim.
2: Das war einmal eine Badewanne. Im Mai war eine russische Drohne in ihr Haus gekracht. Wohnen kann sie hier nicht mehr. Doch Tetjana Tschaikowska ist mit dem Leben davongekommen. Ich habe mich hinter diesen Schranktüren versteckt. Ich sitze hier immer so drin. Haben Sie etwas durch die Luft fliegen hören? Ja, habe ich. Ich bin fast die ganze Zeit hier drin gewesen. Die 70-Jährige hatte Glück. Denn im Mai wurden laut Vereinten Nationen mindestens 274 Zivilisten in der Ukraine getötet, mindestens 1760 verletzt. Das sind mehr als in jedem anderen Monat der vergangenen 4 Jahre. Der Einsatz Russlands schwerer Waffen in städtischen Gebieten ist der Hauptgrund für die hohe Opferzahl im Mai. Die Ukraine hat wiederum Infrastruktur auf der von Russland annektierten Krim angegriffen. Diese und weitere Angriffe auf die Ölindustrie haben zu einer Treibstoffknappheit auf der Krim geführt. Wann und ob Tetjana Tschaikowska in ihr Zuhause zurückkehren kann, ist unklar. Ihr Schicksal ist beispielhaft für das von tausenden Zivilisten in der Ukraine.
0: Zeit für unser Update zur Fußball-Weltmeisterschaft mit meinem Kollegen Kevin Poveska in unserem Newsroom. Kevin, natürlich denkt man heute schon an morgen in Deutschland, denn die Nationalelf startet morgen in die WM. Gegner ist das Team von Curaçao. Was kommt da auf das deutsche Team zu?
3: Ja, das bleibt noch so ein bisschen abzuwarten, was da auf das deutsche Team zukommt. Denn Curaçao, das ist ein Team, das kann man schwer einschätzen im Vorfeld. Da sind viele Spieler in sehr niedrigen Ligen unterwegs. Aber das deutsche Team bereitet sich natürlich trotzdem vor. Wir sehen hier einmal Bilder aus dem Training von gestern. Und es sind extrem warme Temperaturen. Bis zu 35 Grad sind jetzt die Tage gewesen in Winston-Salem, wo sich das Team befindet, in North Carolina. Und da ist natürlich Abkühlung angesagt. Wir haben ja gerade die Ventilatoren gesehen. Mit Wasser wird sich abgekühlt. Aber trotzdem heißt es natürlich, den Fokus irgendwie wahren und versuchen, sich auf das Spiel, auf das Turnier letztendlich vorzubereiten. In der ersten Partie gegen Curaçao, da ist natürlich der Fokus erstmal so, vernünftig reinzukommen. Das ist, wie gesagt, ein klarer Außenseiter. Ein kleiner Staat aus der Südkaribik, der eigentlich ja noch zum Königreich Niederlande gehört. Also ein autonomes Land. Allerdings, wie gesagt, eigentlich im Königreich Niederlande zu Hause. 60 Kilometer nördlich von der Küste von Venezuela. Da kennt man eben nicht so viel vom Gegner. Man weiß nicht so richtig, was da auf einen zukommt. Es wird darum gehen, erfolgreich reinzustarten und vielleicht auch schon was fürs Torverhältnis zu tun, sodass die Hymne, die Torhymne der Deutschen, dann also wieder Major Tom durch Stadion und vielleicht dann auch hier durch die Public Viewings und durch die Wohnzimmer zu Hause halt.
0: Trotzdem hat die Vergangenheit gezeigt, man muss gerade mit solchen kleinen Gegnern, die da hochmotiviert aufs Spielfeld gehen, ziemlich vorsichtig sein. Wie sieht denn der deutsche Kader aus? Und da frage ich doch zuerst mal nach Manuel Neuer. Da gab es ja Fragezeichen bei der Frage, ob er nun eingesetzt werden kann oder nicht.
3: Genau, Manuel Neuer, die wichtigste Nachricht zuerst, der scheint wohl wieder fit zu sein. Der scheint wohl auch schon fit für das Spiel gegen Curaçao zu sein. Also das wäre auf jeden Fall eine sehr, sehr positive Nachricht. Der 40-Jährige, der gilt ja wirklich als eine Bank. Der ist ja wirklich eine Lebensversicherung, die Autorität ausstrahlt, die Souveränität ausstrahlt und die auch die Mannschaft stärkt. Es könnte ja so ein bisschen die Wade der Nation werden, muss man dazu sagen. Weil Manuel Neuer, der hatte eben jetzt Wadenprobleme, hat deswegen auch die letzten Testspiele verpasst. Und da wird man natürlich im Laufe des Turniers einmal aufpassen müssen. Wir sehen hier aber aktuelle Trainingsbilder, wo man eben sieht, er ist jetzt wieder voll belastbar, er ist wieder voll mit dabei. Das ist natürlich eine gute Nachricht und das hat auch nochmal Jonathan Tah gesagt. Wir hören mal rein, was er gesagt hat.
4: Strahlt einfach was Besonderes aus, wenn er da hinten im Tor drin steht. So eine Aura, eine Ruhe, die er ausstrahlt irgendwie, auch wenn das Spiel mal irgendwie hektisch wird, strahlt er eine extreme Ruhe aus.
3: Ja, zum Rest des Kaders kann man noch sagen, dass ansonsten wohl alle fit sein sollen, die aktuell mit dabei sind. Das ist also eine sehr, sehr gute Nachricht. Und was man so hört und liest aus dem deutschen Quartier, da sollen auch wohl alle richtig Bock auf das Turnier haben.
0: Und Deutschland gilt ja als Turniermannschaft. Was glaubst du? Wie schätzt du das? Wie weit wird Deutschland kommen?
3: Ja, Deutschland ist diesmal so ein bisschen in der Außenseiterrolle. Sie sind zumindest nicht bei den Top-Favoriten dabei. Es gibt einfach Länder, die sind da noch ein bisschen stärker bzw. werden stärker eingeschätzt. Da nenne ich jetzt beispielsweise mal Frankreich, Spanien, Portugal oder auch England. Diese vier Nationen, das sind somit die Top-Favoriten eben auf den Titel. Und da kommen wir auch zum kleinen Problem, denn Frankreich ist ein Team, auf das, wenn alles normal läuft, Deutschland schon im Achtelfinale treffen könnte. Denn wenn Deutschland und Frankreich ihre Gruppe jeweils gewinnen, wovon man ausgehen kann, wenn man realistisch denkt, und dann auch das 16. Finale für sich entscheiden, dann ist eben schon im Achtelfinale dieses große Spiel auf dem Spielplan. Und da wird es natürlich dann um alles gehen. Du sagst, es ist eine Turniermannschaft. Deutschland hat immer gezeigt, dass sie solche Spiele dann auch trotzdem gewinnen können. Und wenn man natürlich dann Frankreich schlägt, dann kann man auch irgendwie jeden schlagen. Das muss dann das Motto sein, aber das wird natürlich dann vielleicht schon dieser erste richtige Härtetest werden. Und es gab auch noch mal jetzt eine Grußbotschaft mit aufmunternden Worten aus Deutschland von höchster Stelle. Wir gucken mal, wer da gesprochen hat.
5: So, und wie ist die Stimmung?
6: Ja, ganz gut, oder? Super Stimmung, ja.
5: Sehr gut.
6: Ich bin gepasst, um Spiele zu gewinnen.
5: Ja.
6: Ja, natürlich, klar.
7: Grüße, Jan, ist der Trainer noch gekommen.
5: Alles klar, grüß Sie auch. Hallo, schön, Sie zu sehen. Ganz Deutschland hält euch die Daumen.
3: Also Bundeskanzler Merz mit einer Grußbotschaft ins Quartier der deutschen Fußballnationalmannschaft. Nochmal aufmunternde Worte sozusagen vom Chef ganz oben. Und man muss wirklich abwarten, wie die deutsche Mannschaft jetzt in dieses Turnier startet, was da sozusagen auch ausgelöst werden kann. Wie kommt man rein? Curaçao, der erste Gegner, das bleibt abzuwarten. Schießt man sich direkt warm? Schafft man ein bisschen Motivation? Holt man sich Selbstvertrauen? Das Ziel, das ist klar. Julian Nagelsmann und andere Spieler im Kader haben es auch gesagt. Also Nationaltrainer und Spieler sind sich da einig. Es soll der Weltmeistertitel werden und nichts anderes. Also, man darf gespannt sein.
0: Aber sollte man nicht erstmal die Vorrunde schaffen? Die Vergangenheit hat ja auch anderes gelehrt.
3: Ist richtig. Also wir haben ja in den letzten Turnieren auch immer wieder einen Fehlstart irgendwo miterlebt. Aber in dem Fall muss man jetzt einfach sagen, die Gruppenphase, wenn man sich die Gegner anschaut, dann ist da auf jeden Fall eine Chance, dass man eben versuchen kann, diesmal ohne Stolperer mal durchzukommen. Das würde natürlich dem Team auch gut tun, wenn man dann eben auf die weiteren Aufgaben guckt. Gerade mal, wenn man dann Richtung Frankreich schaut, das wäre natürlich schon eine Option, wo dann eben der erste Topfavorit eben wartet im Achtelfinale. Und wenn man da natürlich mit weißer Weste durchkommt, ohne gestolpert zu sein, wirklich mit Selbstvertrauen in der Brust, dann ist da wirklich einiges möglich und dann strauchelt man vielleicht eben jetzt diesmal nicht in der Vorrunde bzw. in der Gruppenphase.
0: Wir müssen jetzt natürlich auf die Spiele schauen, die anstehen auf den heutigen Tag. Naja, wenn man es genauer nimmt, auf die heutige Nacht und den frühen Morgen. Was steht da an?
3: Ja, also es gibt ein großes Highlight-Spiel auf jeden Fall, was man schon mal deklarieren kann. Denn der erste Mitfavorit auf den Titel, der steigt ins Geschehen ein mit Brasilien. Die sind auch im erweiterten Favoritenkreis wie Deutschland zu finden. Und die haben natürlich einige Superstars. Da ist Vinicius Junior zu nennen von Real Madrid. Da ist Gabriel zu nennen, der Innenverteidiger von Arsenal. Oder auch der routinierte Keeper Alisson, der ja natürlich auch eine Bekanntheit hat. Und man hat auch noch eine, ich muss sagen, eigentlich Legende mit im Kader, eine brasilianische Legende, Neymar, der ist noch einmal mit nominiert worden. Der schnürt natürlich auch noch mal Hoffnungen bei den brasilianischen Fans. Da gab es große Jubelarien, als er dann nominiert wurde. Also die Freude war damals sehr, sehr groß. Und die Brasilianer haben natürlich große Hoffnungen. Die wollen am Ende weit kommen. Der erste Gegner für Brasilien heute Nacht um 0 Uhr deutscher Zeit geht es dann los für Brasilien gegen Marokko. Das ist eine Mannschaft, die sollte man nicht unterschätzen. Aber wenn die Brasilianer normal spielen und natürlich ihren Samba, ihren Zauber auf den Platz bringen, das ist der Anspruch. Neben Ergebnisfußball natürlich dann auch noch mal ein bisschen zu zaubern, dann sollte da im besten Fall aus brasilianischer Sicht nicht schiefgehen.
0: Und unsere Schweizer Nachbarn, die müssen auch ran?
3: Genau, es gibt insgesamt heute Nacht 4 Spiele. Die Schweiz eröffnen diesen Spieltag heute am Samstag und zwar um 21 Uhr gegen Katar. Da geht es dann für die Schweiz schon darum, vielleicht ein erstes Ausrufezeichen zu setzen. Katar ist der klare Außenseiter in der Partie. Und die anderen beiden Mannschaften, Kanada und Bosnien-Herzegowina, die haben gestern beispielsweise etwas liegen lassen, denn das Spiel endete unentschieden. Und von daher ist jetzt die Chance für die Schweiz natürlich groß, mit einem Auftaktsieg gegen Katar am besten eben mit einem hohen Auftakt sieht auch noch was fürs Torverhältnis zu tun, den Druck auf die anderen zu erhöhen. Die Schweizer, die gelten generell in der Gruppe vielleicht so mit Kanada mit zu den Favoriten, sodass man da seine Chance sehen kann, dass man da jetzt direkt mal ein Ausrufezeichen setzt. Dann ist um 0 Uhr, ich hatte es gesagt, einmal Brasilien gegen Marokko dran. Das Spiel hatte ich ja gerade schon beschrieben. Und um 3 Uhr sind dann die anderen beiden Mannschaften in der Gruppe von Brasilien dran. Da heißt es dann Haiti gegen Schottland. Für Schottland ist das auf jeden Fall eine Aufgabe, die sie erledigen müssen, wenn sie eine Chance haben wollen, um weiterzukommen. Denn Marokko und Brasilien sind beide etwas stärker einzuschätzen als die Schotten. Also auch für Schottland geht es dann darum, direkt einmal ein Zeichen zu setzen und zu liefern. Und die letzte Partie, Achtung, die ist dann um 6 Uhr. Also wenn wir noch mal gucken, die erste Partie um 21 Uhr und die letzte um 6 Uhr. Wer also Fußball gucken will, der kann die ganze Nacht durchmachen. Oder dann am nächsten Morgen am Frühstückstisch. Um 6 Uhr trifft dann nämlich Australien gegen die Türkei. Und die Türken, die sind natürlich auch heiß auf diese WM. Das sind sie traditionell eigentlich immer. Da muss man kein großer Prophet sein. Wir haben mit Arda Güler einen Weltklasse-Spieler von Real Madrid, der im Fokus sein wird. Allgemein gilt die Türkei so ein bisschen als Underdog, die aber ein bisschen was erreichen können. Also man darf sie nie so richtig unterschätzen in dem Fall. Aber auch Australien, eine Mannschaft, die viel Biss hat, die immer zeigt, dass sie kämpfen will. Und auch die haben Spieler, die in den europäischen Ligen mit dabei sind, also auf hohem Niveau spielen. Es wird eine interessante Partie werden, die diesen Spieltag dann in den frühen Morgenstunden deutscher Zeit zur Frühstückszeit dann am Ende abschließt.
0: Und da werden sicherlich viele, viele hier im Land früh aufstehen. Kevin Poveska, vielen Dank.
3: Sehr gerne.
0: Die deutsche Fußballnationalmannschaft trifft morgen im ersten Gruppenspiel auf WM-Neuling Curaçao. Das Team der kleinen Karibikinsel hat sich ungeschlagen für die Weltmeisterschaft qualifiziert. Curaçao ist etwa so groß wie Bremen und vor allem für die traumhaften Strände und Tauchgebiete bekannt und auch für einen nach der Insel benannten Likör. Sportlich dürften die Kräfteverhältnisse eigentlich klar sein, aber die Euphorie der Fans ist groß.
8: Curaçao ist unser erster Gegner bei der Fußball-WM, eine kleine Insel in der Karibik.
9: Du denkst vielleicht, ja, so eine kleine Insel, das wird easy. Aber nein, das wird ein hartes Spiel. Kann uns diese Karibikinsel gefährlich werden, uns, dem vierfachen Weltmeister?
8: Der kleinste Teilnehmer, der sich jemals für die WM qualifiziert hat.
9: Da spielen Schulen sogar vorher die ganze WM nach. Das WM-Fieber ist Weltklasse. Lass uns das erste Spiel gewinnen. Ihr werdet Weltmeister. Keine Ahnung von Curaçao? Hier ist alles über unseren ersten Gegner.
8: Wo liegt eigentlich Curaçao? Manche denken da sowieso wahrscheinlich eher an einen blauen Drink. Wir haben uns hier umgeschaut, wie die Stimmung ist.
9: Alles blau. Blue Wave heißt die Nationalmannschaft von Curaçao. Und er ist der wohl verrückteste Fan. Am Anfang waren es nur zwei Streifen, aber dann habe ich gesagt, lass mich das ganze Gesicht machen. Für die WM mache ich Gesicht, Arme, alles. Das wird großartig. Jeder auf der Insel kennt ihn. Seit Jahren ist Brandon der oberste Einpeitscher der Nationalmannschaft. Seit sich Curaçao für die WM qualifiziert hat, ist er auch Werbefigur. Heute zu Gast bei der WM für Kinder mit dem Spiel Curaçao gegen Deutschland. Und was da noch passieren wird, hätte ich auch nicht gedacht. Schnell ein kleines Video für Social Media. Das ist unsere Zeit, die Zeit von Curaçao. Die Welt wird sehen, wer wir sind. Auf diese Euphorie und Leidenschaft müssen wir uns einstellen. Fanbeben in der Hauptstadt Willemstad, als klar war, dass sie, die Blue Wave, bei der WM dabei sind. Normalerweise sind es 10 Minuten. Wir haben 4 oder 5 Stunden vom Flughafen ins Stadtzentrum gebraucht. Überall Leute. Die haben geweint. Großmütter. In Blau. Sogar Leute, die nicht Fußball mögen, haben uns geliebt. Also mein Mann und das Team. Wir haben ihr Land stolz gemacht. Das ist mal eine echte Fußball-Power-Family. Dingo Ray ist Co-Trainer der Nationalmannschaft. Außerdem sind er und seine Frau Magali die Eltern von Linksaußen Kenji Gorey. Dass sie gegen Deutschland nicht als Favorit ins Spiel gehen, klar. Die Realität ist, wenn du dein Haus verwetten würdest, wer gewinnt, dann würde doch keiner auf Curaçao setzen. Aber viele auf Deutschland. Das ist die Realität. Deshalb unsere Erwartung. Die Teilnahme ist für uns schon eine große Sache. Aber wenn wir auf den Platz gehen, dann kämpfen wir natürlich. Das ist nicht Curaçao, auch wenn es sich so anfühlt. Nordwijk an der Nordseeküste, Trainingslager. Die Curaçao-Community hier ist groß. Die Insel gehört zum Königreich der Niederlande. Die meisten Nationalspieler sind hier auch geboren. Und doch haben Spieler wie Kenji Gorey entschieden, ich habe Wurzeln auf der Insel, ich spiele für die Blue Wave. Ausgebildet wurden die meisten oft in den Niederlanden, der Spielstil also ziemlich europäisch. Aber können die uns gefährlich werden? Wir glauben wirklich, alles ist möglich. Das ist unser Motto. Allein, dass wir zur WM gekommen sind, war doch im Prinzip unmöglich. Also, es ist wahrscheinlicher, dass wir Deutschland schlagen, als dass es wahrscheinlich war, dass wir zur WM kommen. Wir fahren da nicht zum Urlaub hin.
10: In Deutschland ist es ja normal eher so Pflicht, dass wir uns für eine Fußball-WM qualifizieren. Ganz anders ist es hier auf Curaçao. Die Insel hat sich als das kleinste Land jemals für die Fußball-WM qualifiziert. Und hier gehen die Leute jetzt richtig an.
9: Karibischer Rhythmus meets Fußballfieber. Und deshalb spielen sie die WM schon mal durch. Als WM für Kinder 48 Schulmannschaften aus Curaçao. Das ist die deutsche Nationalelf, die natürlich auch gegen Curaçao spielen wird. Eine kleine Generalprobe also. Auch wenn wir es noch nicht mitbekommen haben, die Insel ist ein fußballbegeistertes Land. Der goldene Pokal ist das Ziel. Bei der Fußball-WM geht es um das Original. Aber eine Kopie tut's fürs Erste. Richtiges Posen will ja auch geübt sein. Mittendrin der Mann, der alles organisiert. Remco Bisentini war mal Trainer der Nationalmannschaft von Curaçao. Jetzt will er den Kindern das volle WM-Programm bieten. Das ist so großartig, denn wir haben Kinder aus ganz unterschiedlichen Ecken. Ja, gutes Elternhaus, schlechtes Elternhaus, Glück, nicht so ein Glück. Weißt du, sie können hier wachsen im Turnier und können fühlen, was ein Spieler in einer echten Nationalmannschaft fühlt.
11: players in the national team can feel.
12: Team Corso!
9: Nationalhymne inklusive. Also hier, Preview für unser erstes Spiel. So klingt die Hymne von Curaçao. Aber ehrlich, allzu viel wusste ich vorher auch nicht über das Land. Also hier, Curaçao in 60 Sekunden. Die kleine Insel liegt in der Karibik, gut 9 Flugstunden von Deutschland entfernt. Venezuela und Kolumbien sind nicht weit. Bekannt vor allem als Sonnen- und Strandparadies und für seine bunten Häuser. Überhaupt ist hier alles sehr farbenfroh. Curaçao gehört zum Königreich der Niederlande, ist aber ein autonomes Land. Früher war die Insel Kolonie, Drehscheibe im Sklavenhandel, ein brutales System mit Millionen Toten weltweit. Erst spät haben sich die Niederlande für diese Verbrechen entschuldigt.
13: Und als Teil von der Regierung mache ich vandaag deze excuses zelf.
9: Heute leben hier Menschen mit vielen Wurzeln. Man hört viele Sprachen. Gut 150.000 Einwohner. Lange war die Ölindustrie hier stark. Jetzt ist es vor allem der Tourismus, von dem die meisten hier leben. Beim WM-Spiel Deutschland gegen Curaçao ist auch Alfonso dabei, bei der Kinder-WM, genau wie sein Cousin José. Alfonso wird dabei auf den Spuren von Diego Maradona wandeln, später mehr. Als ich bei der Eröffnungsfeier war, habe ich all die Mannschaften gesehen, gute Spieler, bekannte Gesichter. Neulich haben sie auch einen früheren deutschen Nationalspieler getroffen, Hitz, also Thomas Hitzelsberger. Der hat sich den ersten Gegner näher angeschaut, war sogar bei ihnen in der Schule. Er hat hier unterschrieben. Aber jetzt ist die Unterschrift weg, oder? Ja, ist weg, weil meine Oma es gewaschen hat. Passiert im Leben, kein Problem. Dann mein Auftritt vor 100 Jahren zuletzt gekickt, aber Alfonso ist ein charmanter Motivator.
14: Oh, yes. Really good.
9: Wirklich gut. Du lernst schnell. Na klar. Und dann noch ein Kompliment. Das deutsche Team, da gibt es viele gute Spieler. Neuer, Manuel Neuer. Nur gute Spieler im deutschen Team. Die haben gute Chancen, die WM zu gewinnen. Ihr seid echt gut. Jetzt erstmal Curaçao gegen Deutschland bei der Kinder-WM von Remco, dem früheren Nationaltrainer. In einer Stunde ist Anpfiff, also eigentlich.
15: Bevor es jetzt richtig losgehen kann, bevor wir auch anfangen können zu drehen, packen wir erst nochmal selber mit an. Denn die Leute, die die Tore auf Platz bringen sollen, sind noch nicht da.
9: Es ist früh am Morgen. Sind das jetzt 25 Grad oder schon 30? Fühlt sich jedenfalls so an. Sogar Remco schwitzt ein bisschen. Ihr Land, Curaçao, hat erst seit 2011 eine eigene Nationalmannschaft. Da hatte Deutschland schon 3 WM-Titel. Und jetzt können sie alle gemeinsam mitfiebern, wenn ihre Blue Wave auf der Weltbühne des Fußballs mitspielt. Ich hoffe, dass sie in ihrer Gruppe was erreichen und vielleicht gewinnen. Remco überall. Wir kommen kaum hinterher. Aber eine Frage muss ich noch loswerden. Was ist härter? Das hier oder eine Nationalelf trainieren?
15: Just one question. Yes. What is harder? Coaching a national team or organizing this?
16: Organizing this.
9: Das hier organisieren, yeah, klar.
16: Organizing it.
9: Gut, das dürfte er anders sehen. Dean, Vater von Linksaußen Kenji Gray und aktueller Co-Trainer. 18. November 2025. Sie beten, wie vor jedem Spiel. Aber in der Qualifikation in Jamaika geht es um alles. Die oder wir. Nur, der Cheftrainer kann nicht dabei sein. Die Tochter erkrankt. Dick Advokat fuhr heim. Ich hatte die Verantwortung für das ganze Team. Und dann Vater und Sohn im selben Team. Ich coache im finalen Spiel. Der Druck war so groß. Es dann zu packen, das ist besonders. Schluss, aus. Curaçao fährt zur WM. Eine blaue Welle kommt zur WM. Also, kann losgehen. Deutschland gegen Curaçao bei der Kinder-WM. Und da geht einiges. Alfonso mit der Hand Gottes, wie Maradona. Nur hier gibt es Elfmeter. Verschossen. Und dann sogar ein Tor für Curaçao. Ein schlechtes Omen? Nein, am Ende steht es 2:1 für Deutschland. Und überhaupt, wir sind die Favoriten fürs echte Spiel. 5-0 für Deutschland? Nein. 5-3, 5-1, 3-2, 5-1. So, alles geklärt? Ich hätte noch eine Frage an euch. Was hält Deutschland eigentlich davon, dass ihr uns bekommen habt? Viele werden wohl erstmal auf die Karte geschaut haben. Wo ist das? Aber wie wir oft sagen, Deutschland ist eine Turniermannschaft. Meint ihr, wir starten schwach, dann wird es besser. Ja, lass uns das so machen. Wir gewinnen das erste Spiel und ihr werdet Weltmeister. Da bin ich dabei. Deal?
0: Guten Tag, hier ist die Tagesschau in 100 Sekunden. Vermittler Pakistan rechnet mit schnellem Abkommen zwischen Iran und den USA. Premier Sharif teilte mit, eine Friedensvereinbarung werde voraussichtlich in den nächsten 24 Stunden finalisiert. Bereits gestern hatte sich Irans Außenminister Araghchi zuversichtlich gezeigt, dass ein Abkommen bald unterzeichnet werde. US-Armee tötet Chef des venezolanischen Drogenkartells Tren de Aragua. Nach Angaben von US-Präsident Trump wurde der schnelle Angriff auf Bandenführer Guerrero von der Regierung in Caracas unterstützt. Das Kartell ist von den USA als terroristische Organisation eingestuft. EU startet am Montag Beitrittsgespräche mit Moldau und der Ukraine. Darauf haben sich die 27 Mitgliedstaaten geeinigt. Die Verhandlungen sollten eigentlich schon 2024 beginnen, wurden aber von Ungarn blockiert. Ein Beitrittsverfahren dauert üblicherweise mehrere Jahre, zum Teil sogar Jahrzehnte. Geburtstagsparade für britischen König Charles. An der prunkvollen Zeremonie Trooping the Colour in London nahmen 1400 Soldaten teil. Charles wird im November 78 Jahre alt. Traditionell wird der Geburtstag britischer Monarchen im Juni gefeiert. USA starten mit Auftaktsieg in die Fußball-WM. Gegen Paraguay setzten sich die Co-Gastgeber klar mit 4:1 durch und gelten nun als Favorit in ihrer Gruppe. Zuvor spielte auch der weitere Co-Gastgeber Kanada gegen Bosnien und Herzegowina. Mit einem 1:1 Unentschieden warten beide Teams ihre Chancen aufs Weiterkommen. Das Wetter. Am Sonntag mal Sonne, mal dichte Wolken, vor allem im Norden und Osten Schauer und einzelne Gewitter. Dort auch windig, am meisten Sonne im Südwesten, 15 bis 27 Grad. Nachrichten bei uns wieder um 16 Uhr. Im Programm geht es jetzt weiter mit der Reportage Jobcenter greift durch, Arbeitspflicht für Arbeitslose.
16: Besuch vom Amt morgens um 8:30.
17: Wie oft waren Sie denn schon hier?
18: Die letzten 2 Wochen jeden Tag?
17: Ja.
18: Jeden Tag?
17: Ja.
16: Junge Bürgergeldempfänger sollen zur Arbeit erscheinen.
19: Guten Morgen, öffnen Sie bitte die Tür.
16: Wer unentschuldigt nicht kommt, kriegt weniger Geld.
20: Geht das zu weit? Oder hilft eine Arbeitspflicht, Arbeitslose von der Couch zu kriegen?
16: Fahrt in ein Plattenbauviertel in Nordhausen, Thüringen. Mitte März begleite ich 2 Mitarbeiter des Vollzugsdienstes und einen Sozialarbeiter. Sie sollen nachprüfen, warum ein junger Mann nicht zur Arbeit kam. Es ist kurz nach 8 Uhr morgens. Da stehen die 3 unangemeldet vor der Tür.
21: Guten Morgen. Guten Morgen. Pascal, was ist los?
22: Was ist denn los?
23: Ich wollte gerade schreiben, ob ich muss zum Arzt.
21: Zum Arzt?
16: Pascal hatte vor einer Stunde Arbeitsbeginn in einer nahegelegenen Werkstatt. Er soll ein Beschäftigungsprogramm für junge Arbeitslose absolvieren. Weil er unentschuldigt zu Hause blieb, hakt Sozialarbeiter Marco Engelhardt nach.
1: Ja, aber was haben wir beim letzten Mal gesagt? Ruhig um 7 erscheint zu haben.
2: Ja.
1: Und Krankenschein. Und das aber nicht erst 3 Tage später. Nur ich muss die Krankenscheine gleich abgeben.
2: Ja.
1: Weil sie von mir jedes Mal umsonst werden.
2: Ja.
21: Ja. Jedes Mal, wenn du voll im Besteck.
1: Richtig, und das ist nicht gut.
2: Ja.
1: Wenn das dann irgendwann in eine Rechnung kommt. Ja. Dann gehst du zum Arzt jetzt.
2: Und wenn dann gleich.
1: Was meinst du, wann denkst du Krankenschein?
2: Heute spätestens morgen dann.
1: Heute noch. Bis 16 Uhr sind wir da.
2: Mach klar.
16: Okay. Der 23-Jährige lebt hier mit seinem Vater, der auch arbeitslos ist. Seit Januar ist Pascal in dem Pilotprojekt. Am Anfang lief alles ganz gut, meint er.
2: Also, Sie haben was? Mir ist... Also allgemein so schwindelig. Mir geht's allgemein nicht. Heute ist Montag, da bleiben Sie dann lieber hier.
22: Nee, daran liegt es nicht.
2: Daran liegt es nicht? Nein. Und wie finden Sie die Maßnahme insgesamt?
22: Eigentlich ganz gut. So, die Arbeit macht mir Spaß da, aber nur zurzeit kann ich nicht hingehen.
16: Wegen Fehlzeiten wurden Pascal schon 50 Euro vom Bürgergeld gestrichen. Dabei hatte Sandra Hesse vom Vollzugsdienst anfangs ein gutes Gefühl.
21: Auf meinem Weg zur Arbeit kam er mir entgegen und da habe ich mir eigentlich gedacht, okay, hat funktioniert an der Stelle. Er ist auch ein sehr sympathischer junger Mann, also das muss ich jetzt an der Stelle so sagen.
23: Ja, halt die Information, dass er jetzt zum Arzt geht, das hätte halt heute Morgen schon passieren müssen um 7, weil dann hätte man sich die Fahrt ja ersparen können.
20: Wie oft waren Sie denn schon hier?
2: Die letzten 2 Wochen jeden Tag?
23: Ja.
20: Jeden Tag?
23: Ja.
20: Also dann ist das ein Dauergast bei Ihnen.
23: Ja, vielleicht macht es irgendwann mal Klick, dass er dann wirklich früh um 7 anruft und sagt, ich gehe zum Arzt und dann am selben Tag nachmittags seinen Krankenschein vorbeibringt. Ja, ja, wäre alles viel einfacher. Und so müssen wir halt jeden Tag herfahren.
16: Was für ein Aufwand. Doch das ist Programm im Pilotprojekt. Seit November 2025 kümmern sich die drei um eine Klientel, die es am Arbeitsmarkt zunehmend schwer hat. Junge Langzeitarbeitslose unter 25 Jahren. Die sollen runter vom Sofa, mit Nachdruck. Ich beobachte das seit Monaten. In diesem Haus wohnen gleich 2 junge Männer, die heute nicht gekommen sind. Einer ist wohl nicht da oder macht nicht auf. Der andere behauptet, er habe verschlafen.
24: Guten Morgen.
21: Morgen.
24: Sorry, ich habe verpennt. Tut mir leid, ich ziemlich schnell an.
21: Wollen Sie mitfahren?
24: Ja, auf jeden Fall.
21: Sehr gut.
25: Alles klar.
21: Okay.
25: Dann ziehen Sie sich in Ruhe ein. Ne? Bis gleich. Bis gleich.
16: Der junge Mann will nicht erkannt werden. Anonymisiert darf ich aber drehen, dass er mitkommt. Er wird zur Arbeit gebracht. Einen Monat später bin ich wieder bei einer Kontrolle dabei. Was ist aus den beiden Männern geworden?
21: Der ist auch raus. Der ist dann auch nicht mehr gegangen, obwohl der eigentlich so positiv aussah. Ne? Da sah es eigentlich so aus, oh, ich habe mein Frühstück schon gemacht und ich habe es nur verschlafen. Und der kam aber von dem Tag an nicht mehr. Ne?
24: Oder einen noch? Tag war er dann noch da und ja, danach Fehlzeiten.
21: Und danach Fehlzeiten.
20: Und bei dem anderen haben Sie geklopft und der hat gar nicht aufgemacht.
21: Nein.
2: Ging dann weiter so.
20: Ging weiter so. Mhm.
2: Und der ist jetzt auch raus.
20: Und der ist komplett raus.
2: Ja.
20: Mhm. Und der war auch einmal so unangenehm, dass Sie ihn nicht mitnehmen wollten.
21: Ja. Ja. Also wir schätzen da schon die Gefahrenlage ein. Und wenn mir das, wenn der so aggressiv ist, oder dann machen wir das nicht. Dann lehnen wir das ab.
16: Solche Konfliktsituationen sind nach Sandra Hesses Erfahrung eher selten.
3: Also wir dürfen ja keinen Zwang anwenden, so wie bei einer Schulzuführung. Ne? Nach dem Schulgesetz ist das ein bisschen anders, da kann man ein bisschen mehr Druck ausüben. Und wir machen eigentlich das Angebot, fahr jetzt mit uns mit, dann bist du gleich vor Ort. Und wenn du ein Problem hast, was die Maßnahmen betrifft, dann kannst du das auch gerne dort gleich klären. Also das ist eigentlich so unser Anspruch, dass wir das in dieser Art auch da miteinander ins Gespräch kommen.
16: Der Sozialarbeiter Marco Engelhardt ist von Anfang an dabei und kennt alle Tücken solcher Arbeitsbeschaffungsmaßnahmen. Früher hießen sie 1-Euro-Jobs, jetzt Pilotprojekt mit verschärften Bedingungen.
23: Alle, die im Bürgergeldbezug sind, können ans Jobcenter sagen, dass sie gemeinnützige Arbeit leisten müssen. Und für die gemeinnützige Arbeit gibt es 1 Euro pro Stunde als Mehraufwand. Ja, also dafür, wenn

0: Projekt hat Nordhausen bundesweit Aufmerksamkeit erzeugt. Mir ist klar, dieses Thema polarisiert. Die Reaktionen, lauter Beifall, auch aus der Politik, aber auch scharfe Kritik.
1: Was hier in Thüringen passiert, geht durch die Medien. Es wird von Zwangsarbeit, von Stigmatisierung und Demütigung der Teilnehmenden gesprochen. Die heftigste Reaktion, der zuständige Landrat Matthias Jendricke bekam sogar 2 Morddrohungen. Er bekommt aber auch Zuspruch. Mitte März empfängt der SPD-Landrat den CDU-Ministerpräsidenten aus Sachsen-Anhalt, Sven Schulze. Der will sich bei Matthias Jendricke direkt über das Projekt informieren. Zu dem Pressetermin sind eine Menge Beteiligte eingeladen. Mitarbeiter des Jobcenters, des Trägers und des Vollzugsdienstes. Der Landrat erzählt, wie er überhaupt auf das Projekt kam.
2: Da lief die These durch die Medien. Der eine bekannte Wirtschaftswissenschaftler, ich komme jetzt nicht mehr auf seinen Namen, heute verkündet, die Rentner mögen jetzt bitte alle nochmal so ein Pflichtjahr machen. Mhm. Und da habe ich mir gesagt, das geht doch gar nicht. Also eine verrücktere These kann man ja nicht raushauen. Und zeitgleich war mir im Verwaltungsrat der Arbeitsagentur mitgeteilt worden, wir haben jetzt wieder einen Höchststand an der Jugendarbeitslosigkeit und insbesondere im Arbeitslosengeld 2 hier im Jobcenter.
1: Es war anfangs ein zähes Geschäft mit Rückschlägen. Von den ursprünglich 30 eingeladenen Teilnehmern erschienen nur 8. René Kübler vom Trägerverein fragte sich, wie kriegen wir die Arbeitslosen in die Werkstätten?
3: Das ist jetzt eigentlich kein Hexenwerk, ne? Sondern das Neue war tatsächlich, dass wir eben mit dem uniformierten Vollzugsdienst dem Ganzen ein Stück mehr Nachdruck verliehen haben, im Sinne von, ihr kommt jetzt bitte mit. Also sag mal, fördern und fordern. Also beides wird auch in Bezug auf die Personen jetzt deutlich, die an der Haustür stehen.
4: Ich finde, das Zeichen, das Sie hier setzen, ja, das ist auch ein gutes Zeichen, dahin geht, dass man sagt, der Staat kümmert sich auch um das.
1: Sven Schulze will dieses Jahr die besonders hart umkämpfte Landtagswahl gewinnen. Sein Hauptgegner, die AfD. Das polarisierende Thema Arbeitspflicht will er besetzen. In Berlin treffe ich eine eingefleischte Gegnerin des Projekts. Helena Steinhaus kämpft seit mehr als 10 Jahren vor allem gegen die Sanktionen im Sozialsystem.
0: Ja, Frau Steinhaus, Sie haben sanktionsfrei gegründet. Was macht der Verein?
5: Wir setzen uns ein für eine menschenwürdige Grundsicherung und wir tun das auf praktischer Ebene, indem wir Personen, die von Leistungsminderung oder Sanktionen betroffen sind, finanziell und juristisch unterstützen und ganz viel Öffentlichkeitsarbeit zum Thema Erwerbslosigkeit und Armut und Grundsicherungssysteme machen.
1: Die spendenfinanzierte Organisation setzt sich für eine bedingungslose Grundsicherung ohne Sanktionen ein. Von dem Pilotprojekt in Nordhausen hält Helena Steinhaus nicht viel. Ihre Kritik erläutert sie anhand eines Zitats des Landrats Jendricke.
5: Er hat gesagt, wir züchten eine Generation von Faulenzern. Und man muss sich angucken, über wen der hier spricht. Soweit ich das mitbekommen habe, reden wir da über junge Menschen, die es in ihrem Leben bisher nicht einfach hatten und die auch nicht in einer Situation sind, wo sie von jetzt auf gleich sich ihre Träume erfüllen können, sondern sie müssen vielleicht erst mal rausfinden, was eigentlich ihre Träume sind. Und vielleicht müssen sie erleben, dass jemand sich Zeit für sie nimmt oder ja, ihnen eben Möglichkeiten eröffnet. Und was er macht, ist, er geht her und sagt, die sind alle faul, wir müssen jetzt zwingen. Und damit bedient er irgendwelche autoritären Fantasien.
1: Kritik an dem Projekt kommt auch von den Grünen, der Linken, selbst aus Teilen der SPD. Auch an diesem Morgen Mitte Februar bin ich dabei, als der Arbeitstag in den Werkstätten beginnen soll. Jeden Tag zur Arbeit zu erscheinen, was sich so simpel anhört, ist in der Realität kompliziert.
6: Ist krank? Ist heute auch wieder nicht da?
7: Und der ist auch nicht da, ne?
6: Auch nicht. Sie ist krank.
7: Okay.
6: Ist krank die ganze Woche? Ist heute da, gestern F.
1: Gestern F? F steht auf der Liste für Teilnehmer fehlt. Heißt,

0: Mal kommt er, mal nicht. Marco Engelhardt prüft jeden Morgen, wer da ist. 4 Leute fehlen heute ohne Entschuldigung. Sie landen auf der Liste für die Hausbesuche. Sandra Hesse und Lars Gärtner rücken immer in Uniform aus, haben Reizgas dabei und Handschellen für den Notfall. Mit mehr Rechten als das Ordnungsamt und weniger als die Polizei. An der ersten Adresse wird es für die Beamten schwer, mit jemandem in Kontakt zu kommen oder überhaupt das Haus zu betreten.
1: Hallo? Guten Morgen. Wir wollten wieder zu David. Machen Sie mal auf. Hallo?
2: Guten Morgen, öffnen Sie bitte die Tür. Ihre Tür funktioniert nicht. Ja, ich weiß, wir reden gleich drinne. Bitte öffnen Sie erstmal die Tür.
0: Wie so oft brauchen die drei eine Engelsgeduld, bevor ihnen jemand öffnet. Auch an dieser Adresse sind sie nicht zum ersten Mal. David fehlt regelmäßig und heute ist er nach Auskunft seiner Mutter nicht zu Hause.
2: David, genau.
3: Ja, Mama.
2: Okay.
3: Und war schon
2: bei mir zu. Ich spreche kein Russisch.
4: Guten Morgen.
5: Hallo.
2: Wir wollen zu David.
0: Die Familie stammt aus der Ukraine. Eine Nachbarin kommt zu Hilfe, ebenfalls Ukrainerin. Sie übersetzt, dass der Sohn im Krankenhaus sei.
2: Kopfschmerzen?
3: Ja, Kopfschmerzen.
2: Okay, haben Sie eine Bescheinigung?
6: Sie bringt eine Liste, dass er war heute im Krankenhaus.
7: Kann er selber auch machen.
6: Ja.
7: Er ist schon gut. Schafft er auch schon allein.
8: Wenn er krank ist, brauchen wir einen Krankenschein. Da muss er bei uns einen Krankenschein abgeben.
0: Der Krankenschein fehlt. Immer wieder das Gleiche. Aber schon kleine Erfolge zählen.
7: Wir sind wenigstens drin gewesen.
8: Ja.
7: Also es ist schon schwierig, natürlich auch in die Häuser zu gelangen. Das ist auch einfach so, jetzt ist es auch bekannt, ne, dass wir diese Maßnahme so durchführen.
9: Wie sind Sie jetzt quasi verblieben?
8: Ja, dass Sie sich heute noch melden, mit der Liegebescheinigung oder mit dem Krankenschein oder dann halt spätestens morgen früh.
9: Und wenn nicht?
8: Dann sind Sie mal wieder hier.
7: Wir angekündigt, wir kommen wieder. Und das ist unangenehm, das merkt man ja auch. Ne?
0: Einen Monat später. Wir interessieren uns dafür, wie die Geschichte von David weitergegangen ist. David ist offenbar nicht da. Wir treffen erneut auf seine ukrainische Nachbarin, die schon bei der Kontrolle übersetzt hatte.
10: Nicht zu Hause.
11: Okay.
10: Nicht zu Hause.
6: Ich glaube ja, aber ich habe Nummer. Ich rufe.
0: Und tatsächlich kann ich kurz mit David telefonieren.
9: Hallo. Knut Fetten für das MDR Fernsehen. Wir waren vor einem Monat bei Ihnen, am 19.02. Und da waren Sie nicht da und sollten einen Krankenschein liefern für das Jobcenter.
6: Ты был в Jobcenter, чтобы предупредить, что ты вышел на работу.
10: Ja, er hat gesagt, Jobcenter weiß das schon, dass er arbeitet.
9: Ach so, er hat jetzt Arbeit.
6: Ja, Jobcenter weiß das,
9: okay.
6: Dass er zur Arbeit gegangen ist.
0: Er hätte Anfang März die Maßnahme verlassen, sagt David. Er kündigt an, in 10 Minuten vorbeizukommen.
6: Ausnahme, was bedeutet Maßnahme.
0: Wir warten vor dem Haus. Aber dann will er doch kein Gespräch, sondern fordert von mir Folgendes.
6: Sie muss einen Brief, offizielles Brief schicken und David kommt jetzt nicht.
0: Ich schreibe David diesen Brief und bekomme auch eine Antwort von ihm. Ein Interview wolle er nach so wörtlich reiflicher Überlegung nicht geben. Auch die Frage, wann und wie er das Jobcenter von seiner Arbeitsaufnahme informiert habe, beantwortet er nicht. Zurück zum Werkstattbesuch des sachsen-anhaltischen Ministerpräsidenten.
5: Und ihr habt extra blaue Lichtschichten, damit er aussieht wie im Fernsehen.
12: Bitter lustig. Genau, und da kommen noch wunderschöne Bilder an.
5: Oh, ja, hier so. Ja. Finde ich gut. Ja.
0: Sven Schulze lässt sich die Werkstatt für junge Langzeitarbeitslose erklären. Die sind heute nicht da. Aber die Politiker begutachten die Holzteile, die hier zu Sitzbänken werden sollen. Die Führung übernimmt der Standortleiter Thomas Apicius. Mit 2 Jahrzehnten Berufserfahrung in der Sozialarbeit.
5: Oh, das ist doch für Sie auch mal toll, ne? Wenn Sie denn irgendwann mal sehen, da ist jemand auf einmal im normalen Leben angekommen.
13: Also in den ganzen 20 Jahren habe ich über 12 Teilnehmer schon untergebracht, ja. Plus die 6 von Migranten, ne? Und so weiter. So. In Arbeit gebracht.
5: Naja, aber Sie haben unzählige weitere. Ja. Sag ich mal, auf die normale Bahn auch gebracht. Auch wenn nicht jeder dann einen Arbeitsplatz bekommen hat, ist es trotzdem super.
0: Eine Vermittlung pro Berufsjahr. Thomas Apicius hat die Gabe, sich über kleine Fortschritte wirklich zu freuen. Er kennt die schwierigen Biografien der jungen Leute, die ihm das Jobcenter schickt.
13: Ja, die Erziehung fängt bei den Eltern an. Und leider hat es da im Elternhaus auch nicht immer funktioniert. Ich habe schon die Eltern teilweise hier gehabt, die das vorgelebt haben.
12: In früheren Jahren.
13: Ja. So. Und die eben das eben gezeigt haben, ja. Dass es eben, ja, und dass es auch ohne Arbeit geht. Aber wir versuchen den Jugendlichen zu überzeugen, richtig mit guter Arbeit zu überzeugen, dass es auch anders geht.
14: Und mancher ruft auch früh an, weil er zu viel gekifft hat und kommt nicht aus dem Bett. Und sagt, heute komme ich nicht.
13: Da wird kurz mal eine Nachricht geschrieben und so weiter. Ja, es geht heute nicht, fühle mich nicht, gehe zum Arzt.
0: Pressewirksam demonstrieren der SPD-Landrat und der CDU-Ministerpräsident Einigkeit. Ich frage Sven Schulze, ob er das Projekt für Sachsen-Anhalt kopieren will.
5: Es ist ein tolles Projekt und wir haben ja in Sachsen-Anhalt ähnliche Rahmenbedingungen. Wir haben auch viele junge Menschen, die nicht in Arbeit sind, die es manchmal auch schwer haben, die ein bisschen auch Antrieb brauchen. Wir haben aber auch Menschen, das gehört auch zur Weit dazu, die keine Lust haben, die sagen, der Staat, der zahlt mir schon genug, warum soll ich arbeiten gehen? Auch da muss man vielleicht mehr Druck und natürlich auch mit Sanktionsmaßnahmen dann entgegenhalten. Am Ende geht es um soziale Gerechtigkeit.
0: 4 Tage später besuche ich noch einmal die Werkstatt. Heute ist ein normaler Arbeitstag ohne prominenten Besuch. Ein Bauwagen soll hier entstehen. Die meisten jungen Arbeitslosen wollen nicht erkannt werden. Sie haben genug von dem öffentlichen Interesse an dem Projekt und an ihnen. Auch dieser Mann will anonym bleiben. Er wohne bei seinem Großvater, die Beziehung zu den Eltern sei abgerissen, erzählt er mir. Doch er hat Pläne für eine Berufsausbildung als Zerspanungsmechaniker. Ein Betrieb hat ihm auch eine Probearbeit angeboten. Nur Luisa darf ich interviewen. Die 19-Jährige ist alleinerziehende Mutter.
15: Ich habe eigentlich eine Ausbildung zur Verkäuferin gemacht, die ich dann wegen privaten Gründen abbrechen musste. Aber ich habe auch jetzt am Mittwoch 2 Vorstellungsgespräche.
16: Wo haben Sie die?
15: In der Pflege.
16: Was wäre das? Wäre das eine Ausbildung dann direkt?
15: Das wäre eine richtige Ausbildung. Also ich würde dann eine Ausbildung zur Pflegehilfskraft machen. Ich hatte auch schon meinen Arbeitsprobetag, ob das überhaupt was für mich ist. Ja, also mir ist gefallen, auf jeden Fall.
0: Fehlende Ausbildung, wie bei Luisa, ist eines der großen Probleme bei jugendlichen Arbeitslosen. 3/4 haben keine. Für die junge Mutter ist die Arbeit in der Holzwerkstatt mehr als nur eine Beschäftigung.
15: Ich finde die Maßnahme eigentlich für sich eine gute Sache. Ich stehe halt früh auf, habe einen Rhythmus. Das ist halt, damit auch junge Menschen rauskommen, die zum Beispiel auch keine Ausbildung finden oder einfach den Rhythmus halt dann wieder drin haben, bis sie vielleicht auch was gefunden haben.
16: Warum verliert man seinen Rhythmus? Also es hört sich so an, als wäre da nicht mehr so eine stabile Struktur.
15: Wo ich in Elternzeit war, hatte ich sie verloren, weil ich dann auch immer es ausgenutzt habe, auszuschlafen. Und dann bin ich aber so früh nicht mehr hochgekommen. Und ich kenne auch welche, die halt auch nicht losgehen und die stehen erst um 12 auf und sitzen auch nur zu Hause und die verpassen eigentlich den ganzen Tag.
0: Luisa will das nicht mehr, sagt sie uns. Sie wolle ihrer Tochter ein Vorbild sein. Hier in Bleicherode sind gerade 10 junge Langzeitarbeitslose beschäftigt. Auf mich wirken viele verunsichert. Die Gesellschaft traue ihnen nicht viel zu, kritisiert der Standortleiter.
17: Das Problem ist sehr komplex aus einem einfachen Grunde, weil die Gesellschaft sehr schnell dabei ist, Menschen abzustoßen, zu verachten und auf einen Abgleis zu stehen und zu sagen, ja, die werden sowieso nie was, die braucht keiner und so weiter und so. Und da muss man der Gesellschaft aufzeigen, hier ist noch Potenzial da, hier ist noch wer da, die was werden können, die gebraucht werden und die man mit einsetzen kann. Und da wollen wir hin, da wollen wir hin.
0: Die Frage ist im ganzen Land dieselbe. Wie bekommen wir bestimmte Gruppen wieder oder überhaupt in den Arbeitsmarkt? Hier im Landkreis Greiz wurde im September 2024 eine Arbeitspflicht für Asylbewerber eingeführt. 132 Menschen landeten in dem Programm, das wie ein Praktikum funktioniert. 64 fanden dadurch eine Arbeit, unter anderem hier im Kreiskrankenhaus.
18: Tschüss.
0: Einer davon ist Sosek Abdullah. Ich kann den 36-Jährigen an einem Vormittag begleiten. Der Kurde aus dem Irak bringt Blut ins Labor. Er ist für Transporte zuständig. Für Sosek war die Arbeitsmaßnahme ein Glücksfall. Endlich was zu tun. Nach 6 Jahren Festsitzen im Asylverfahren ohne Arbeitserlaubnis.
18: Ich mag arbeiten. Jetzt bin ich nach dem Feierabend, ich bin glücklich. Ich weiß, habe ich gearbeitet, aber diese Zeit habe ich nicht gearbeitet, diese 6 Jahre. Ich habe nicht gearbeitet, trotzdem bin ich kaputt war. Immer traurig, man weiß nicht, wann muss schlafen, wann muss aufstehen, was hat Plan. Ich habe jetzt alles meinen Plan. Ich weiß, was ich muss machen. Ganze Jahr habe ich Plan.
0: Auch seine Frau und ihre 4 Kinder waren glücklich, als der Vater im Krankenhaus anfangen konnte. Nach 6 Monaten Praktikum wurde ihm eine feste Stelle angeboten. Vom Staat bekommt die Familie jetzt nur noch wenige 100 Euro Wohngeld. Wenn seine Frau, die eine Ausbildung macht, Arbeit findet, kann auch das noch wegfallen.
19: Sie stehen auf eigenen Füßen.
18: Ja, na klar. Ich möchte auf meine Beine. Das für mich, das ist ein schlechtes Gefühl vor dem Auszahlung. Jeden Monat muss ich das in die Ausländerbehörde dort stehen, 2 Stunden in die Schlange. Ich mag nicht. Ich bin jung und ich bin gesund. Ich möchte das arbeiten.
0: Politisch entschieden hat die Arbeitspflicht für Asylbewerber der Landrat Uli Schäfer von der CDU. Er erzählt mir, die Idee sei ihm gekommen, als er im Sommer 2024 mehrere Asylbewerberheime besucht hatte. Dort saßen jede Menge potenzielle Arbeitskräfte herum und hatten nichts zu tun. Das wollte Schäfer ändern. Seine Bilanz nach einem Jahr:
20: Wir haben hier festgestellt, dass über die Hälfte derjenigen, die wir nach einem Jahr eingesetzt haben, in sozialversicherungspflichtige Arbeitsverhältnisse gewandelt sind. Und die kosten uns als Steuerzahler gar nichts mehr. Also keine Kosten und bringen uns was. Und ehrlich gesagt, den Wohlstand, den wir haben, den können wir nur mit Arbeitskräften irgendwie halten.
0: Und so sehen die Zahlen genau aus. 156 Asylbewerber sollten anfangen. 5 verweigerten die Mitwirkung, 19 zogen in andere Landkreise oder absolvierten Sprachkurse. Es blieben 132, von denen 64 in richtige Jobs vermittelt wurden. Das sind erstaunliche 48%. Der Landrat berichtet mir, dass auch das Greizer Projekt viel Interesse aus anderen Bundesländern erfahre. Unter anderem seien seine Mitarbeiter kürzlich nach Magdeburg gefahren, um dort Kommunalpolitiker zu informieren.
20: Wir labern hier nicht Ewigkeiten rum, wir handeln und wir liefern. Sicherlich kann man einfach mal Entscheidungen treffen und mal schauen, wie es läuft. Aber wer gar nichts wagt und nichts versucht, na, dann haben wir doch Stillstand. Das kann doch nicht unser Ansatz sein.
0: In Bleicherode geht der Besuch des Ministerpräsidenten Schulze zu Ende. Wie sieht eigentlich die Bilanz dieses Projektes aus? Vom Landkreis bekomme ich folgende Zahlen, Stand Anfang April. Insgesamt sind und waren 68 Teilnehmende in dem Projekt. Nur 4 haben eine Beschäftigung bekommen. 43 haben das Projekt verlassen. Häufig kam es zu Sanktionsprüfungen. In 8 Fällen wurden die Zahlungen wegen Leistungsmissbrauchs komplett eingestellt. Das sind knapp 12%, viel mehr als bundesweit angenommen. In diesem Bereich gibt es nur Schätzungen. Sie reichen von einer Missbrauchsquote beim Bürgergeld im Promillebereich bis hin zu 1 oder 2%. Ich befrage den Landrat Matthias Jendricke zu der auffällig hohen Zahl seines Landkreises.
1: Das ist das, was gepredigt wird. So 1% Verweigerer, Trickser. Jetzt sehen wir im Prinzip 10%, die mit falschen Angaben unterwegs waren. Also meistens stimmte ja der Wohnsitz nicht. Da haben wir sie nicht erreichen können, weil sie ganz woanders wohnten. Mitunter gar nicht mehr im Landkreis waren und einfach das Bürgergeld kassieren, leben in einer anderen Lebensgemeinschaft. Und das ist auch eine Realität, wo ich sage, der müssen wir uns stellen. Und deswegen brauchen wir auch diesen Nachdruck.
0: Jendricke will das Projekt ausweiten auf andere Gruppen im Bürgergeld mit Fokus auf Betrügereien.
1: Und ich glaube sogar, es ist sinnhaft, in jedem Jobcenter Leute in Uniform zu haben, die diesen Fällen konsequent nachgehen. Der Sozialstaat lebt von der Akzeptanz. Und ich halte den Sozialstaat für die Bedürftigen sehr wichtig, aber nicht für die, die uns austricksen wollen. Und es sind halt leider mehr, als wir es vorher so gespiegelt bekommen.
0: Natürlich ist diese Zahl nicht repräsentativ. Doch sie könnte darauf hindeuten, dass die Jobcenter viel Geld den Falschen hinterherwerfen. Im Landkreis Nordhausen soll das Projekt weitergehen. Bürgergeldempfänger zur Arbeit verpflichten. Das wird jetzt auch im Sächsischen Landtag gefordert von der CDU-Fraktion. Das hieße noch mehr Kontrollen mit aufwendigen Hausbesuchen, jede Menge Krankschreibungen und viele Sanktionen.
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27: Guten Tag und herzlich willkommen bei Tagesschau 24. Die Chancen auf ein Abkommen zur Beendigung des Krieges zwischen den USA und Iran sind offenbar gestiegen. Irans Außenminister Araghchi zeigte sich in einem Interview zuversichtlich, dass ein entsprechendes Papier in den kommenden Tagen unterzeichnet werde. Gleichzeitig meldete das US-Militär neue Zwischenfälle in der Straße von Hormuz. Mehrere iranische Drohnen seien in der Nacht abgefangen worden. Der Schiffsverkehr fließe ungehindert weiter, so das US-Militär.
28: Die Chancen auf eine Annäherung im Konflikt zwischen den USA und Iran, sie steigen. Nach Angaben aus Washington könnte in den kommenden Tagen eine erste Vereinbarung zustande kommen. Zunächst sei eine Absichtserklärung geplant, die den Rahmen für weitere Verhandlungen in den nächsten 60 Tagen festlegen soll. Auch aus Teheran kommen dazu optimistische Signale. Der iranische Außenminister Araghchi zeigte sich zuversichtlich über eine baldige Einigung auf eine Friedensvereinbarung mit den USA. Sobald die letzten Phasen unserer Verhandlungen abgeschlossen sind, wird dieses Abkommen unterzeichnet und bekannt gegeben. Ein weiterer Teil der Vereinbarung könnte ein Ende der US-Blockade gegen Iran und die Wiedereröffnung der Straße von Hormuz sein. Streitpunkte wie das iranische Atomprogramm sollen später verhandelt werden. In Washington steigt unterdessen der Druck für US-Präsident Trump. Der Krieg gilt als unpopulär, zugleich belastet die Inflation die Regierung. Ob die geplante Absichtserklärung tatsächlich zu einem umfassenden Frieden führt, bleibt offen.
27: Als Reaktion auf die wachsende Bedrohung durch Russland baut die Bundeswehr gerade eine Panzerbrigade in Litauen auf. Tausende Soldatinnen und Soldaten sollen dort künftig die Ostflanke der NATO besser schützen. Nun läuft zusammen mit anderen NATO-Partnern die erste eigene Übung der Brigade. Trainiert wird das Gefecht auf litauischem Boden. Die aktuellen Bedrohungen sind dabei sehr präsent.
2: Wir greifen weiter an in einem Zuge! Auf geht's!
3: Truppenübungsplatz Pabrade. Die belarussische Grenze ist nur 10 Kilometer entfernt. Immer wieder gibt es Luftalarm, auch heute Morgen. Deshalb üben sie hier auch den Kampf mit und gegen Drohnen.
4: Die Bedrohungslage, die insgesamt mit da ist, könnte bedrohlicher nicht sein. Wir sehen, dass russische Kräfte sich an der Grenze, dass militärische Strukturen an der Grenze mit aufgebaut werden. Wir sehen die personelle und die materielle Aufrüstung Russlands.
3: 2900 Soldatinnen und Soldaten sind an der Übung beteiligt. Ende 2027 soll die Litauen-Brigade mit dann 5000 Frauen und Männern vollständig sein. Einsatzbereit sei man aber schon jetzt.
6: Die Übung Freedom Shield, die wir momentan sehen, ist genau Ausdruck dessen. Die Panzerbrigade 45 Litauen zeigt bereits auf ihrem Weg zur vollen Kriegstüchtigkeit, dass wir bereit sind, diesen Weg zu gehen.
3: Litauens Hauptstadt Vilnius ist nur knapp 40 Minuten mit dem Auto entfernt. Hier genießen die deutschen Soldatinnen und Soldaten hohes Ansehen, sagt die Politikwissenschaftlerin Margarita Scheschel-Giethe.
7: Ich weiß, dass es für Deutschland sehr schwierig ist, die Entscheidung zu treffen, mehr in Verteidigung zu investieren und Truppen in Länder wie Litauen zu entsenden. Das erfordert auch einen gewissen Mentalitätswechsel. Ich denke, das wird in Litauen sehr begrüßt.
3: Auf dem Truppenübungsplatz Pabrade hoffen sie, dass ihre Fähigkeiten nie gebraucht werden. Falls doch, sind sie bereit, das Bündnisgebiet und die Freiheit Litauens zu verteidigen.
27: Die Europäische Union startet am Montag die Beitrittsverhandlungen mit der Ukraine und dem Nachbarland Moldau. Das hat die EU-Spitze mitgeteilt. Alle 27 Mitgliedsländer hätten dem Schritt zugestimmt. Im ersten Themenblock der Gespräche wird es unter anderem um die Justizsysteme der beiden Kandidatenländer gehen. Wer der EU beitritt, muss bestimmte Standards erfüllen. Die Verhandlungen dürften Jahre dauern. Ein EU-Beitritt am Ende ist nicht sicher. Noch nie gab es in der Ukraine so viele zivile Kriegsopfer innerhalb eines Monats wie im Mai. Nach Angaben der Vereinten Nationen wurden 274 Zivilisten getötet. Seit mehr als 4 Jahren läuft nun schon der Angriffskrieg Russlands gegen die Ukraine. Seit Kriegsbeginn sind nach Angaben der Vereinten Nationen in der Ukraine insgesamt mehr als 16.000 Zivilisten getötet und mehr als 46.000 verletzt worden. Die Ukraine meldete zuletzt eigene Angriffe auf die Ölindustrie in Russland und auf die Infrastruktur der Halbinsel Krim.
8: Das war einmal eine Badewanne. Im Mai war eine russische Drohne in ihr Haus gekracht. Wohnen kann sie hier nicht mehr. Doch Tetjana Tschaikowska ist mit dem Leben davongekommen. Ich habe mich hinter diesen Schranktüren versteckt. Ich sitze hier immer so drin. Haben Sie etwas durch die Luft fliegen hören? Ja, habe ich. Ich bin fast die ganze Zeit hier drin gewesen. Die 70-Jährige hatte Glück. Denn im Mai wurden laut Vereinten Nationen mindestens 274 Zivilisten in der Ukraine getötet. Mindestens 1760 verletzt. Das sind mehr als in jedem anderen Monat der vergangenen 4 Jahre. Der Einsatz Russlands schwerer Waffen in städtischen Gebieten ist der Hauptgrund für die hohe Opferzahl im Mai. Die Ukraine hat wiederum Infrastruktur auf der von Russland annektierten Krim angegriffen. Diese und weitere Angriffe auf die Ölindustrie haben zu einer Treibstoffknappheit auf der Krim geführt. Wann und ob Tetjana Tschaikowska in ihr Zuhause zurückkehren kann, ist unklar. Ihr Schicksal ist beispielhaft für das von tausenden Zivilisten in der Ukraine.
27: Es ist Zeit für unser Update zur Fußball-Weltmeisterschaft und mein Kollege Kevin Poveska im Newsroom der Tagesschau ist unser Sportspezi. Kevin, lass uns zuerst mal auf das deutsche Team schauen. Wir sind alle schon aufgeregt. Morgen geht's nämlich los gegen Curaçao. Wie bereitet sich das Team denn jetzt in den letzten Zügen noch vor?
5: Ja, das Team, das ist in Winston-Salem in North Carolina und hat dort nochmal die letzten Trainingseinheiten absolviert. Wir haben jetzt auch einmal Bilder vom Training von gestern. Wir sehen es hier schon. Abkühlung ist das Thema in Winston-Salem. Die Spieler stehen vor Ventilatoren, müssen sich mit Wasser abkühlen. Temperaturen von 30 bis 35 Grad sind dort die letzten Tage bei den Trainingseinheiten gewesen. Und das Trainer, Nationaltrainer Julian Nagelsmann, der hat ja gesagt, das große Ziel, das ist eben der Pokal. Man möchte Weltmeister werden. Das Team, da stimmt sich ein. Curaçao, das ist ein großer Außenseiter, aber ein Team auch mit vielen Unbekannten, wo man nicht weiß, worauf kommt es dann auch wirklich an. Morgen um 12 Uhr in Houston wird es dann darum gehen, dann gegen Curaçao zu bestehen, beziehungsweise sich vor allem nicht lumpen zu lassen und dort vielleicht auch gleich was fürs Torverhältnis zu tun. Aber auch die Temperaturvorhersage für morgen, die ist auf jeden Fall enorm. Es sollen, wenn das Spiel läuft, 33 Grad sein. Und Dennis Undaff, der hatte einmal bei der Pressekonferenz gesagt, wie er mit den warmen Temperaturen umgeht.
9: Ich gehe nicht so viel raus. Ich bin oft in Räumen und wenn, dann nehme ich eigentlich eine Jacke und packe die Kapuze rüber, dass ich keinen Sonnenstich kriege.
5: Also, es heißt, einen kühlen Kopf bewahren im doppelten Sinne, damit da gegen Curaçao nicht schief geht und vielleicht auch die Torhymne Major Tom das ein oder andere Mal durchs Stadion in den Vereinigten Staaten halt und dann bis zu uns nach Europa, nach Deutschland rüberschwappt.
27: Im Vorfeld, Kevin, muss man sagen, gab es ein bisschen Unstimmigkeiten. Es war nicht ganz klar, wer zum Beispiel zum Kader gehört, wer im Tor steht. Wie sieht es denn im Kader des deutschen Teams jetzt aus? Sind alle fit? Sind alle einsatzbereit?
5: Also die gute Nachricht direkt erstmal zu Beginn. Manuel Neuer, der Torwart, der ist fit. Wir haben jetzt auch mal Bilder vom Training, wo man sieht, dass er wieder voll belastbar ist, dass er in Action ist, dass er eingreifen kann. Der 40-jährige Weltmeister von 2014, der ist natürlich eine Bank hinten drinne. Das wissen auch die Spieler. Er strahlt eine enorme Autorität aus, eine Souveränität, gibt den Spielern einfach irgendwas mit. Und er hatte ja jetzt eine Wadenverletzung bzw. Wadenprobleme. Es könnte so ein bisschen die Wade der Nation während des Turniers werden, weil die Frage einfach aufkommen wird, hält die Wade oder hält sie nicht? Und Jonathan Tah, der hat sich auch bei einer Pressekonferenz mal zu Manuel Neuer geäußert.
10: Strahlt einfach was Besonderes aus, wenn er da hinten im Tor drin steht. So eine Aura, eine Ruhe, die er ausstrahlt irgendwie, auch wenn das Spiel mal irgendwie hektisch wird, strahlt er eine extreme Ruhe aus.
5: Ansonsten sollen aber alle Spieler im Kader, die aktuell in den Vereinigten Staaten sind, fit sein. Und was man so liest und hört aus dem DFB-Quartier, dann haben auch alle richtig Bock auf dieses Turnier.
27: Ich habe ein bisschen mehr als nur Bock, Kevin. Was denkst du denn, wie weit geht's für die deutsche Mannschaft?
5: Ja, das ausgerufene Ziel von Nationaltrainer Julian Nagelsmann, aber auch von einigen Spielern, ist der Weltmeistertitel. Es soll nichts Geringeres werden. Aber Deutschland zählt nicht zu dem engsten Favoritenkreis. Ein bisschen so eine Außenseiterrolle hat das deutsche Team in diesem Jahr. Da gibt es Mannschaften, die werden einfach stärker eingeschätzt. Beispielsweise Frankreich, Spanien, Portugal oder auch England. Die haben einfach zurzeit mehr Standing, wenn man so den internationalen Vergleich sich anschaut. Aber das kann natürlich auch eine Chance für das deutsche Team sein in dem Fall. Aber da kommen wir auch gleich zu einem Problem, denn wenn Deutschland in der Gruppe Erster wird und Frankreich parallel auch Erster wird, das sind zwei sehr realistische Szenarien, und die beiden auch ihr 16. Finale überstehen, dann kommt es im Achtelfinale schon zum Duell Deutschland gegen Frankreich. Und das ist dann natürlich ein erster richtiger Brocken. Aber wenn man das Ganze positiv drehen möchte, wenn man Weltmeister werden will, dann sollte man ja jeden schlagen können und auch jeden schlagen. Und wenn man dann Frankreich erstmal besiegt hat, dann kann man vielleicht auch jeden besiegen. Also man muss ein bisschen das Positive sehen, auch wenn es eben im Achtelfinale schon zu einem ersten echten Showdown kommen könnte. Und man muss wirklich abwarten, wie das deutsche Team insgesamt jetzt ins Turnier startet, ob es gegen Curaçao schon mal ein bisschen Motivationsschub, ein bisschen mehr Selbstvertrauen gibt, wenn man sich da vielleicht schon ein paar Tore schießt, wenn man da einfach ein bisschen, ja, einfach ein gutes Spiel liefert und vielleicht auch die ganze Gruppenphase mit einer weißen Weste übersteht.
27: Lass uns nochmal auf heute schauen, denn es stehen ja wieder Spiele bei der WM an. Was können die Fußballfans erwarten?
5: Ja, die Fußballfans in Deutschland, die können da so einiges erwarten, denn es wird gespielt und zwar von 21 Uhr bis 6 Uhr morgens gehen die Spiele, beziehungsweise beginnen die Spiele. Um 21 Uhr geht es erstmal los mit Schweiz gegen Katar. Die Schweizer, die wollen natürlich direkt erfolgreich ins Turnier starten, nachdem jetzt vor allem das Spiel Kanada gegen Bosnien-Herzegowina gestern Abend unentschieden geendet hat. Es ist eine große Chance für die Schweiz. Katar ist der klare Außenseiter in der Partie. Da wird es wirklich wahrscheinlich darum gehen, so ein bisschen zu gucken, was macht die Schweiz am Ende. Dann ist um 0 Uhr das erste wirklich richtig interessante Spiel. Und da tritt ein Mitfavorit mit ins Turnier ein. Brasilien trifft auf Marokko. Die Brasilianer mit einigen Superstars geschmückt. Da ist Vinicius Junior von Real Madrid zu nennen. Gabriel von Arsenal, der Innenverteidiger. Alisson Spielern im Toreiser sind schon Namen mit dabei und auch brasilianische Legende Neymar ist mit dabei. Da ist also wieder eine Menge Samba mit im Spiel und da wird bestimmt gezaubert werden. Um 3 Uhr dann die anderen beiden Mannschaften aus der Gruppe. Haiti trifft auf Schottland. Für Schottland wird es darum gehen, erfolgreich zu starten, um vielleicht Platz 3 in der Gruppe anzuvisieren oder gegebenenfalls, wenn Marokko mal federn lässt, auch Platz 2 abwarten. Und um 6 Uhr, also zur Frühstückszeit oder halt die lange Nacht vernünftig ausklingen lassen, je nachdem, wie man es nehmen möchte, trifft dann noch die Türkei auf Australien. Die Türken mit Arda Güler, mit einem absoluten Superstar von Real Madrid im Kader, wollen das Turnier natürlich erfolgreich bestreiten. Aber auch Australien ist immer dafür bekannt, dass sie kämpfen können. Also das heißt abwarten und es könnte eine lange Nacht bzw. ein interessanter Morgen werden.
27: Das hoffen wir doch. Kevin, ich danke dir fürs Update.
5: Sehr gerne.
27: Anfang Juli wird Schloss Bellevue in Berlin für mehrere Jahre geschlossen, denn es soll saniert werden. Vorher haben die Besucherinnen und Besucher noch die Möglichkeit, den Amtssitz des Bundespräsidenten mal von innen anzuschauen. Ab sofort sind die Räume des Schlosses geöffnet, inklusive einer Ausstellung mit zeitgenössischer Kunst.
28: Ganz ohne Frank-Walter Steinmeier geht es nicht im Schloss Bellevue. Der Bundespräsident im Miniaturformat bringt fast jeden Besucher zum Schmunzeln. Für das Werk hat er persönlich Modell gestanden. In der temporären Ausstellung zeigen mehr als 20 Mitglieder der Akademie der Künste ganz unterschiedliche Werke.
11: Auch toll, das zu sehen, dass hier auch Kunst geöffnet wird fürs Publikum, fürs Volk, wie ja eigentlich auch die Idee dabei ist. Und wann hat man schon mal die Chance, wirklich in diese Räume hier reinzugehen?
12: Ich finde es sehr frei und sehr groß und sehr bedeutsam.
13: Es ist Freiheit und Politik in einem Ort. Das finde ich großartig.
28: Die Macher verzichten bewusst darauf, der Ausstellung ein bestimmtes Thema zu geben. Vielmehr geht es um Offenheit und gesellschaftlichen Austausch. Auch in diesem Ausstellungsraum, der zum Mitmachen einlädt. Er soll für die Besucher ein Raum für Kunst, Performance und für Gespräche sein.
14: Wenn die Besucherinnen hier durchgelaufen sind, dass es noch einen Moment gibt, wo sie mal was auf den Tisch schreiben können, einen Kommentar, also was hier eben auch stattfindet, wo interveniert wird mit kleinen künstlerischen Ereignissen, Musik. Wir haben, also ich selber spiele auch, wir haben aber auch Menschen, die in kleinen Ensembles hier spielen und dann aber vor allem Gespräch.
28: 2 Wochen lang bleibt das Schloss Bellevue nun ein Freiraum für Kunst.
27: Die KI-Firma Anthropic hat nach einer Anordnung der US-Regierung den Zugang zu seiner erst kürzlich veröffentlichten KI-Software weltweit blockiert. Das Unternehmen teilte mit, das US-Handelsministerium habe untersagt, ausländischen Staatsbürgern Zugriff auf neue Modelle Fable 5 und Mythos 5 zu gewähren. Um diese Vorgabe zu erfüllen, bleibe nichts anderes übrig, als die Systeme komplett vom Netz zu nehmen. Die US-Regierung habe ihre Sicherheitsbedenken nicht näher ausgeführt, erklärte die Firma. Und bei mir im Studio begrüße ich jetzt dazu den Journalisten Markus Beckedahl. Sie beschäftigen sich seit vielen Jahren mit Digitalpolitik und auch den gesellschaftlichen Folgen dieser neuen Technologien. Erstmal schön, dass Sie da sind, relativ spontan zu uns gekommen. Das ist ja eine Meldung, die ganz frisch kam. Können Sie uns erstmal erklären, ich bin mir zum Beispiel gar nicht sicher, ob ich alles richtig ausgesprochen habe. Was ist das für eine KI-Software?
15: Naja, Claude ist das KI-Modell der Firma Anthropic. Manche oder die meisten kennen wahrscheinlich eher ChatGPT von OpenAI. Claude ist einfach das Konkurrenzmodell. Also damit kann man auf der einen Seite Texte erzeugen. Man kann aber auch alles andere machen, was aktuelle KI-Systeme schaffen. Man kann damit aber auch mit diesen neuen Versionen Sicherheitslücken in Software finden und das Software selbst sich entwickeln lassen.
27: Was könnte die Motivation sein, gerade jetzt für die US-Regierung, dann so eine Software zu verbieten? Das ist, glaube ich, so ja noch nicht vorgekommen.
15: Das ist eine sehr spannende Entwicklung, weil es ist vollkommen unklar, was die Motive sind. Na, das offensichtlichste Motiv ist, dass man halt ja fremde Mächte, fremde Nationen, fremde Geheimdienste, aber auch fremde Hacker nicht eine solche mächtige Software zur Hand geben möchte. Man argumentiert damit, dass die Sicherheitsmaßnahmen, die die Firma Anthropic eingebaut hätte, umgehen werden können. Aber das ist nur die eine Sichtweise. Eine andere Sichtweise betrachtet auch den Konkurrenzkampf zwischen OpenAI, also der Firma hinter ChatGPT und Anthropic sozusagen. Anthropic hat sich mit der US-Regierung in bestimmten Fragen der Verteidigung und unbemannter Drohnen und Kriegsführung der Zukunft ein bisschen entzweit. Und es könnte auch sein, dass OpenAI einfach mal irgendwie diese Regierung dahin lobbyiert hat, gegen den mächtigsten Konkurrenten jetzt vorzugehen und sich einen wirtschaftlichen Vorteil zu verschaffen.
27: Da kommen wir gleich gerne nochmal drauf. Ich würde jetzt nochmal verstehen wollen, die Firma Anthropic sagt ja selber, die US-Regierung habe nicht ganz deutlich gesagt, warum sie das eigentlich machen soll. Also die angeblichen Sicherheitsbedenken nicht konkret offengelegt. Wie problematisch ist das, wenn so eine weitreichende Entscheidung einfach getroffen wird und es wird gar nicht erklärt, warum?
15: Das ist ein Riesenproblem, was bisher erst theoretisch diskutiert wurde. Donald Trump hat die Möglichkeit, über sogenannte Exportkontrollen, die in diesem Fall angewendet worden sind, im Namen einer diffusen nationalen Sicherheit einfach mal den Export von amerikanischer Software und Infrastrukturen außerhalb der USA zu untersagen. Bisher wussten wir, das kann er machen. Viele meinten, das betrifft mich überhaupt nicht, das wird er auch niemals machen. Aber das betrifft jetzt schon alle Unternehmen, alle Anwender, die in den letzten Tagen diese neuen KI-Modelle eingesetzt haben. Stellen Sie sich vor, Sie haben Ihr Geschäftsmodell darauf aufgebaut, dieses KI-Modell zu verwenden. Sie haben da schon jetzt gerade rein investiert und über Nacht ist auf einmal das Ganze nicht mehr zugänglich. Das kann auch mit anderer amerikanischer Software passieren, wenn Sie nicht mehr an Ihre Windows-Software herankommen, wenn Sie nicht mehr an Ihre Outlook-E-Mails rankommen, wenn Sie nicht mehr an Microsoft Teams rankommen, weil Donald Trump über Nacht entschieden hat, naja, im Namen einer diffusen nationalen Sicherheit macht er jetzt mal Exportkontrollen und er kann das machen und er macht das.
27: Noch absurder wäre es ja, wenn das stimmt, was die Firma sagt, denn dass auch in den Vorgängermodellen der KI ähnliche Algorithmen, ähnliche Möglichkeiten eingebaut sind. Warum es jetzt genau diese neuen betrifft, weiß man dann gar nicht so genau, oder?
15: Ja, genau. Also im Namen einer diffusen nationalen Sicherheit ist die US-Regierung nicht rechenschaftspflichtig. Sie kann auch einfach aufgrund einer Laune heraus von Donald Trump diese Entscheidung treffen. Sie kann das auch treffen, weil sie dafür bezahlt wird von einem Konkurrenten. Also es ist ein sehr starkes Schwert, aber es sollte gerade für uns in der Europäischen Union und in Deutschland ein Warnruf, ein Weckruf sein. Das ist der Präzedenzfall, der sagt, Donald Trump macht ernst damit. Und wir sollten uns darauf vorbereiten, dass alle unsere Infrastruktur, die auf amerikanischer Software, auf amerikanischer Hardware basiert, jederzeit durch Donald Trump ausgeschaltet werden kann. Und wir brauchen jetzt Alternativen, beziehungsweise müssen jetzt den Weg gehen, Alternativen zu schaffen, digital souveräner zu werden.
27: Passt auch dazu, dass sogar innerhalb des Unternehmens Anthropic ausländische Mitarbeiter diese KI nicht mehr benutzen sollen
15: dürfen? Ja, das ist eine vollkommen ungeklärte Frage. Wie kann jetzt Anthropic feststellen, ob jetzt irgendwie amerikanische Mitarbeiter mit einem amerikanischen Pass ihre Software intern nutzen und andere nicht? Das führt dazu, dass sie eigentlich für alle Beteiligten jetzt erstmal der Zugang zu dieser Software gesperrt ist.
27: Wenn wir ein bisschen vorausschauen in die Zukunft, werden Regierungen also Ihrer Meinung nach häufiger darüber entscheiden, unliebsame KI in irgendeiner Weise zu beeinflussen, gegebenenfalls abzuschalten? Die Gefahr scheint ja durchaus reell zu sein.
15: Ja, das ist auch ein Machtinstrument. Das ist ein Erpressungsmittel, was Trump einsetzen kann gegen uns. Und wir sind dem hilflos ausgeliefert, wenn wir weiterhin uns komplett abhängig machen von wenigen Unternehmen, die ihren Sitz in den USA haben und die jederzeit reagieren müssen, wenn Donald Trump sagt, meine Laune ist jetzt gerade in diese Richtung, das ist meine Entscheidung, ihr dürft jetzt nichts mehr exportieren.
27: Ihre klare Empfehlung oder Ihr Wunsch, den ich da so ein bisschen raushöre, ist, dass sich Europa da neu aufstellt, dass sich andere Länder neu aufstellen in der KI-Entwicklung. Wie weit sind wir denn da tatsächlich? Haben wir wirklich eine Chance, gegen die amerikanischen Systeme, Unternehmen denn irgendwie uns aufzustellen?
15: Wir haben immer die Chance, weil wenn wir aufgeben, haben wir verloren. Ne? Und es geht hier nicht nur um KI, es geht generell um alle unseren digitalen Infrastrukturen, die fast vollständig abhängig sind von wenigen Unternehmen wie Microsoft, wie Meta, wie Apple oder Google. Wir müssen jetzt endlich mal aktiv werden, in digitale Souveränität investieren, die offen ist, die verschlüsselt ist, die offene Standards hat, damit wir nicht mehr in dieser Erpressbarkeit weiterleben, sondern souveräner werden. Bisher hat man sich immer zurückgelehnt und gesagt, naja, das wird alles schon nicht so schlimm werden. Dieser Fall zeigt, es wird noch viel schlimmer, als wir uns das vorstellen können, weil das ist erstmal ein ganz kleiner Präzedenzfall, der kann noch richtig groß werden.
27: Können wir da nochmal konkret zum Schluss draufschauen? Im Grunde genommen ist die Forderung klar. Die ist ja auch nicht so neu, dass wir uns da selber drum kümmern. Jetzt gucken wir mal in die USA. Elon Musk ist gerade mit an die Nasdaq gegangen mit seinem Unternehmen SpaceX, will zum Beispiel auch Rechenzentrum im All installieren. Die haben das Geld, die haben das Know-how. Wie soll Europa da mitkommen?
15: Ja, vor allen Dingen hat jetzt Elon Musk die ganzen Satelliten und soll demnächst unsere ganzen schwarzen Flecken oder weißen Flecken auf der Breitbandkarte durch Satelliteninternet ersetzen. Da kann auch jederzeit Donald Trump sagen, Elon, schalt mal Deutschland ab. Und auf einmal haben wir dann keinen Zugang mehr über diese Infrastruktur, für die wir viel Geld gezahlt haben.
27: Aber ist das machbar für uns? Das ist finanziell also, sicherlich ein Problem. Und auch in der EU, die ja nicht unbedingt immer einig ist sich mit allem, oder?
15: Na, sagen wir mal so, also die EU-Kommission hat es ja erkannt. Sie hat in der letzten Woche ein Paket für digitale Souveränität auf den Weg gebracht, was jetzt die nächsten ein, zwei Jahre auf EU-Ebene diskutiert wird. Es wird sich zum Schluss zeigen, wie gut man bereit ist, Geld zu investieren in alternative Infrastrukturen, die Open Source sind, die offene Standards haben, wo die Verschlüsselung eingebaut ist, wo nicht eine einzelne Person im Hintergrund sagen kann, das dürft ihr nutzen, das dürft ihr nicht nutzen. Also es geht darum, Kontrolle zurückzugewinnen, Wahlfreiheit zu haben, Ökosysteme in der Europäischen Union zu schaffen, um unabhängiger zu werden. Und das, da muss man jetzt rein investieren. Das hätten wir gestern machen müssen, um heute Wahlfreiheit zu haben. Das haben wir verpeilt. Wenn wir es heute nicht machen, haben wir morgen keine Freiheit.
27: Markus Beckeda, vielen Dank für die Einordnung und für die Einschätzung. Danke, dass Sie bei uns waren.
15: Danke.
27: Und wir kommen als nächstes. Ich habe gerade ein paar technische Probleme hier. Einen ganz kleinen Moment. Jetzt kommen wir zur Tagesschau in 100 Sekunden. Vermittler Pakistan rechnet mit schnellem Abkommen zwischen Iran und den USA. Premier Sharif teilte mit, eine Friedensvereinbarung werde voraussichtlich in den nächsten 24 Stunden finalisiert. Bereits gestern hatte sich Irans Außenminister Araghchi zuversichtlich gezeigt, dass ein Abkommen bald unterzeichnet werde. Angriffe der israelischen Armee im Libanon. Nach Angaben der libanesischen Streitkräfte wurden Gebiete im Süden des Landes bombardiert. Zuvor hatte Israels Armee die Bewohner zur Evakuierung aufgerufen. Die libanesische Hisbollah-Miliz griff ihrerseits Israel mit Drohnen an. Große Bundeswehrübung in Litauen. Gemeinsam mit NATO-Partnern trainiert die deutsche Panzerbrigade 45 das Gefecht in Russlands Nachbarland. Bis 2027 sollen 5000 Bundeswehrsoldaten in Litauen stationiert werden, um die Ostflanke der NATO besser zu schützen. Geburtstagsparade für britischen König Charles. An der prunkvollen Zeremonie Trooping the Colour in London nahmen 1400 Soldaten teil. Charles wird im November 78 Jahre alt. Traditionell wird der Geburtstag britischer Monarchen jedoch im Juni gefeiert. USA starten mit Auftaktsieg in die Fußball-WM. Gegen Paraguay setzten sich die Co-Gastgeber klar mit 4:1 durch und gelten nun als Favorit in ihrer Gruppe. Zuvor spielte auch der weitere Co-Gastgeber Kanada gegen Bosnien und Herzegowina. Mit einem 1:1 Unentschieden warten beide Teams ihre Chancen aufs Weiterkommen. Das Wetter. Am Sonntag mal Sonne, mal dichte Wolken. Vor allem im Norden und Osten Schauer und einzelne Gewitter. Dort auch windig. Am meisten Sonnenschein im Südwesten. 15 bis 27 Grad. Der Bildungsminister von Brandenburg, Hoffmann, schlägt Alarm. Der CDU-Politiker warnt davor, dass in seinem Bundesland selbst der Unterricht in den sogenannten Kernfächern nicht mehr abgesichert sei. Der Grund, es fehle an Lehrkräften. Die Lücken im Lehrplan drohten so groß zu werden, dass sich der Minister mittlerweile sogar um die bundesweite Anerkennung der Schulabschlüsse aus Brandenburg sorgt.
0: Goethes Faust ist noch nicht in Gefahr hier am Gottfried-Arnold-Gymnasium in Perleberg. Doch Bio und Chemie kann Schulleiter Felix Mund nach den Sommerferien womöglich nicht mehr abdecken. Zwei Kollegen sind in den Ruhestand gegangen und Nachwuchs ist im äußersten Nordwesten Brandenburgs rar.
1: Diese Lücke, diese beiden Stellen Biologie, Chemie, haben wir Stand jetzt noch nicht wieder besetzen können.
0: Es werde immer schwerer, Lehrkräfte zu finden, warnt auch Brandenburgs Bildungsminister. Seine Sorge, Schulabschlüsse könnten nicht mehr bundesweit anerkannt werden.
16: Wir gehen davon aus, dass wir die Stundentafel nicht im ganzen Land komplett abdecken können. Aber wir werden uns darauf fokussieren, dass wir mit schulorganisatorischen Maßnahmen dafür sorgen, dass die Fächer, die wichtig sind für Prüfungen, die Fächer, die wichtig sind für die Anerkennung der Abschlüsse, dass wir die tatsächlich auch unterrichtet kriegen.
0: Deshalb will Brandenburg mehr Lehrkräfte ausbilden, 250 zusätzliche Stellen schaffen, notfalls Lehrer in andere Landesteile versetzen und mit einem Stipendium angehende Lehrer aufs Land locken. Der Landeselternrat kritisiert vor allem die Stellenstreichungen der Vorgängerregierung.
17: Man hätte da schon vor vielen Jahren entsprechend eingreifen müssen und nicht wie zum Schuljahresbeginn 345 Stellen abschaffen, denn 200 Stellen jetzt wieder neu bringen.
0: Brandenburg stellt sich auf ein schwieriges Schuljahr ein. Und das nicht nur am Gymnasium in Perleberg.
27: Die Zahl der Straftaten gegen obdachlose Menschen ist in Deutschland 2025 um fast 17% im Vergleich zum Vorjahr gestiegen. Wie die Rheinische Post berichtet, geht das aus einer Antwort des Bundesinnenministeriums auf eine kleine Anfrage der Linken hervor. Demnach gab es 2025 insgesamt 2563 Straftaten gegen Obdachlose. In den beiden Vorjahren seien es jeweils knapp 2200 gewesen. Das US-Militär hat nach Angaben von Präsident Trump den Chef des venezolanischen Drogen- und Menschenhandelkartells Tren de Aragua getötet. Die Regierung in Caracas bestätigte den Tod des Bandenführers Guerrero. Über seine Plattform Truth Social postete Trump ein Video, das den Militäreinsatz zeigen soll. Das Kartell ist von den USA als terroristische Organisation eingestuft. Es soll für Drogengeschäfte und Gewalttaten in Amerika und Europa verantwortlich sein. Die USA sind in der vergangenen Nacht in die Fußball-Weltmeisterschaft gestartet. Nach einer Eröffnungszeremonie mit den Fahnen aller WM-Teilnehmenden und der US-Nationalhymne ging es zum Auftakt gegen Paraguay. Das US-Team gewann das Spiel in Inglewood bei Los Angeles deutlich mit 4:1 und sorgte für Riesenbegeisterung bei den Heimfans.
18: WM-Eröffnung auch in den USA. In Los Angeles in der Gruppe D empfängt die USA in Rot-Weiß Paraguay und geht nach 7 Minuten in Führung durch ein Eigentor von Bobadilla. Die Gastgeber, das klar bessere Team, nach gut einer halben Stunde das 2:0, eingeleitet durch den besten Spieler auf dem Platz, durch Pulisic. Balogun, der Torschütze, hochverdiente 2-Tore-Führung und in der Nachspielzeit dann noch der 3. Treffer für die USA, wieder durch Balogun nach einer schönen Einzelleistung mit dem perfekten Abschluss. Zahlreiche Stars unter den Zuschauern, unter anderem Tom Cruise und David Beckham. Einige Wechsel nach dem Wiederanpfiff, die Amerikaner etwas ungeordnet, Mauricio nutzt das nach dem Zuspiel von Enciso, nur noch 1:3 aus der Sicht von Paraguay. Zu mehr reicht's aber nicht, der eingewechselte Reiner traumhaft zum 4:1 Endstand. Dieser Sieg der USA, ein echtes Statement.
27: Und schon zuvor hatte gestern ein weiterer Co-Gastgeber in Toronto seinen Turniereinstand. Kanada sicherte sich durch ein 1:1 gegen Bosnien und Herzegowina den ersten WM-Punkt seiner Geschichte. In der ersten Halbzeit waren die Bosnier durch einen Kopfball von Lukic in Führung gegangen. Doch im zweiten Durchgang wurden die Kanadier immer stärker. Der frisch eingewechselte Larin erzielte den viel umjubelten Ausgleich. Damit haben beide Teams gute Chancen aufs Weiterkommen. In ihrer Gruppe B spielen heute noch Katar und die Schweiz gegeneinander. Und die nächsten Nachrichten bei uns, die gibt es um 17 Uhr. Hier im Programm geht es jetzt erstmal weiter mit den Weltbildern. Ihnen einen schönen Tag.
19: Heute bei den Weltbildern. Sieht nach Schnee aus, ist aber gesundheitsschädlicher Abfall der Marmorproduktion. Wie eine Mülldeponie tausende Inder anlockt für das Traumfoto im Schnee. In Australien ist ein historisches Gesetz in Kraft getreten. Ein Social-Media-Verbot für unter 16-Jährige. Kann das Vorbild für Deutschland sein? Und in China sind wir schmutzigen Rohstoffen auf der Spur, verfolgt von Beobachtern der staatlichen Minenbetreiber bis ins Nachbarland Myanmar. Wir beginnen in Australien. Dort hat die Regierung Social Media den Kampf angesagt. Das Verbot für Kinder und Jugendliche unter 16 Jahren hat Eltern und natürlich auch ihre Kinder weltweit aufhorchen lassen. Therapeuten erkennen bereits erste positive Effekte für die Entwicklung der Gehirne Jugendlicher. Aber kann das klappen? Social Media einfach verbannen aus dem Leben junger Menschen? Rolle rückwärts am Smartphone in Australien? Oder finden die Jugendlichen digitale Schlupflöcher?
20: Es ist wie eine Droge. Scrollen im Rausch, posten, liken, haten. Australien will weg davon.
21: The world's first nationwide social media ban.
22: Ein Social Media Verbot.
23: In a heated debate. 10 popular platforms.
24: We can protect Generation Alpha from being sucked into purgatory.
20: Kann Australien Vorbild für Deutschland sein?
2: Wir sind in Australien und hier ist ein historisches Gesetz in Kraft getreten, das Social-Media-Verbot für unter 16-Jährige. Für die heißt es Schluss mit TikTok, Schluss mit Instagram, Schluss mit Snapchat. Wie geht's denn jetzt damit und wie läuft das mit dem Social-Media-Verbot hier in Australien?
28: Unsere erste Erkenntnis, wir sehen überall noch Teenager an ihren Handys. Die 12-Jährigen hier in Brisbane scrollen einfach weiter durch TikTok und Instagram. Aber wie kann das sein? Wir verabreden uns an der Küste in Surfers Paradise mit der 14-jährigen Riley. Sie postet jeden Tag und erklärt uns, wie das geht, trotz des Verbots.
3: So the ban actually didn't do anything.
28: Das Verbot hat eigentlich nichts bewirkt. Ich habe lediglich eine Benachrichtigung erhalten, dass Personen unter 16 Jahren diese App nicht mehr nutzen dürfen. Ich habe einfach auf OK geklickt und konnte dann wieder wie gewohnt weitermachen. 18.000 Follower, viele davon in ihrem Alter. Ein simpler Trick hat sie vor der Sperre bewahrt. Für TikTok ist sie 25. Wenn ich mich bei Apps anmelde, gebe ich normalerweise als Geburtsjahr 2000 an, einfach weil es leicht zu merken ist. Das könnte geholfen haben. Ich weiß, dass Leute auf Snapchat, die unter 16 waren, gesperrt wurden. Aber nicht viele Menschen geben überhaupt ihr echtes Alter an. Ihre Mutter findet das in Ordnung. Sie ist gegen das Social-Media-Verbot. Meine Gedanken dazu? Die Regierung hat kein Recht, darüber zu entscheiden, wie Eltern ihre Kinder erziehen. Sie müssen keine Strafe befürchten, denn das Besondere an Australiens Social-Media-Verbot ist, es zielt vor allem auf die großen Tech-Firmen. Die Konzerne, die hinter TikTok, Snapchat und Instagram stehen, die müssen sicherstellen, dass unter 16-Jährige keinen Account bekommen. Und wenn doch, sollen sie hohe Geldstrafen zahlen, bis zu umgerechnet 30 Millionen Euro. Für die Regierung kontrolliert die Behörde für Online-Sicherheit das Verbot. Wir sammeln Beweise, um herauszufinden, ob die Plattformen den Anforderungen nicht nachkommen. Dabei geht es nicht um Einzelfälle, sondern wir suchen nach systematischen Versäumnissen, bei denen sie wirklich gegen die gesetzlichen Vorschriften verstoßen. Bislang hat die Regierung noch kein Verfahren eingeleitet, noch niemand wurde bestraft, obwohl die Lücken bei der Altersverifikation offensichtlich sind. Die Regierung will nichts übereilen, wartet die Untersuchungsergebnisse ab.
2: An den Schulen in Australien herrscht schon länger ein Handyverbot. Das Social-Media-Verbot ist jetzt aber ein noch krasserer Einschnitt. Die Regierung will, dass sich Kinder und Jugendliche gesund entwickeln können. Aber wie finden das eigentlich Schülerinnen und Schüler?
28: Wir fahren nach Lismore in New South Wales. An der Living School können wir am Unterricht teilnehmen. Hier sind Handys nicht erlaubt. Das Social-Media-Verbot wird hier unter den Schülerinnen und Schülern unterschiedlich bewertet.
4: Im Dezember wurde zuerst meine Schwester gesperrt und ich habe so eine Nachricht bekommen, in der stand, dass ich vielleicht auch gesperrt werde. Aber jetzt bin ich wieder in die App rein, um zu sehen, ob sie noch funktioniert, und sie funktioniert. Ich weiß also nicht so richtig.
28: Ich hatte Snapchat und habe es dann vor dem Verbot gelöscht, weil ich irgendwie dachte, ich würde sowieso gesperrt werden. Dann hatte ich erstmal so gut wie keine sozialen Medien mehr. Und dann, also meine Freunde, die hatten ja noch TikTok, da dachte ich mir, ach, ich probiere es einfach mal und schaue, ob ich TikTok bekommen kann. Also habe ich es heruntergeladen und wurde sofort angenommen. Es war so einfach. Ich finde es tatsächlich ganz gut, aber es muss besser werden, damit die Leute sich nicht einfach in ihre Konten reinhacken können. Im Unterricht haben sie hier über Vor- und Nachteile von Social Media gesprochen, über die einfache Kommunikation untereinander, aber auch über Datenschutz, Mobbing und Abhängigkeit.
4: Ich finde, sie haben es sich zu einfach gemacht mit dem Verbot. Eigentlich müssten sie doch die Plattform an sich sicherer machen.
28: Das Gesetz zeigt hier bislang so gut wie keine Wirkung. Aber Lehrer, mit denen ich hier spreche, sind sich trotzdem einig, das Verbot ist total richtig. Nur müsse die Regierung jetzt weitermachen, Kontrolle der Tech-Unternehmen und Geld für Bildung.
5: Ich würde der Regierung eine solide Arbeitsnote geben. Wir sind auf dem richtigen Weg. Allein die vielen Gespräche über Social Media sind schon ein Erfolg. Die Umsetzung des Verbots aber muss noch verbessert werden.
4: Ich denke, es nur zu verbieten, macht keinen Sinn. Es muss jetzt auch um Bildung gehen, um den richtigen und sicheren Umgang, damit sie, wenn sie dann 16 werden, diese Fähigkeiten auch haben.
28: Der ganze Bildungsaspekt fehlt aber bislang im Gesetz. In dieser Familie gibt es schon länger besondere Regeln. Als die Eltern gemerkt haben, dass ihre Kinder zu viel am Handy oder vorm Bildschirm hängen, haben sie schon vor dem Verbot entschieden, kein Social Media für die Teenager. Die Mutter hat sich stark gemacht für das Social Media Verbot.
6: Kids can't get there.
28: Kinder dürfen ja auch erst mit 16 den Führerschein machen und das hat ja auch seinen Grund. Autos sind eine wunderbare Sache, aber man muss ein bestimmtes Alter haben, um zu verstehen, wie man sie vernünftig nutzt. So sehe ich das auch mit den sozialen Medien. Aber noch läuft es nicht so positiv, wie wir es uns gewünscht hätten oder wie es sich vielleicht auch die Regierung gewünscht hätte. Die 14-jährige Tochter Kaya tanzt Ballett. Den Eltern ist es wichtig, dass die Kinder Hobbys haben, Sport machen. Auch Kaya sagt, dass sie andere Sachen machen möchte, als nur am Handy zu sein. Sie ist genervt, weil sich ihre Mitschülerinnen und Mitschüler durch TikTok verändern.

0: Und ich habe das Gefühl, dass sie sich manchmal alleine fühlen damit, denn noch sind sie eher die Ausnahme ohne Social Media. Ich treffe aber noch jemanden, der mir erklärt, warum es sich lohnt, wie die Dares für die Umsetzung des Gesetzes zu kämpfen. Christian Whittingham ist Kinder- und Jugendtherapeutin und beschäftigt sich mit den Auswirkungen von Social Media auf das Gehirn. Es ist also tatsächlich wie eine Sucht. Wir haben das bei Gehirnuntersuchungen gesehen. Es sind die gleichen Reaktionen mit Social Media, die ein Erwachsener mit einer Sucht zeigt, egal ob mit Heroin oder etwas anderem. Und deshalb ist das jetzt sehr, sehr wichtig. Und bei dem Suchtvergleich sprechen wir von einem Erwachsenen mit einem voll entwickelten Gehirn. Aber hier geht es um Kinder, deren Gehirne sich tatsächlich noch entwickeln. Das wird also eine langfristige Auswirkung haben. Unter anderem behandelt sie Jugendliche mit Angststörungen. Sie beobachtet schon jetzt, dass weniger Social Media zu einem stärkeren Selbstbewusstsein führt. In meiner Praxis habe ich definitiv positive Veränderungen beobachtet, seit wir über das Social Media Verbot sprechen. Ich glaube, wir sind jetzt auf dem richtigen Weg. Auf dem richtigen Weg, aber bis zum Ziel scheint es mir noch sehr weit zu sein. Für Riley ist TikTok nach wie vor ein Hobby und ein Business, das sie nicht aufgeben möchte. Im Gegenteil, sie will Geld verdienen als Influencerin. Die 14-Jährige sammelt weiter Likes und Klicks, auch von vielen Gleichaltrigen. See you later. So richtig viel verändert hat sich durch das Social-Media-Verbot im Alltag noch nicht. Die Regierung, die sieht das langfristiger. Das heißt, was die Alterssperre wirklich bringt, das sehen wir vielleicht erst in ein paar Jahren.
1: Schnee bei 42 Grad Celsius. Mitten in der Hitze von Rajasthan glänzt eine weiße Landschaft wie frisch gefallene Flocken, wo sogar Bollywood-Stars tanzen. Doch der Preis für die Bilder ist hoch, denn der vermeintliche Schnee ist in Wirklichkeit Abfall aus den nahegelegenen Marmorfabriken. Lena Bodewein zeigt uns eine Kulisse, deren Gefahren für die Gesundheit einfach weggelächelt werden.
2: 42 Grad plus. Und Schnee, soweit das Auge reicht. Ein Hotspot im wahrsten Sinne für alle, die eine atemberaubende Kulisse lieben. Kishangarh im indischen Bundesstaat Rajasthan lockt tausende Blogger und Brautpaare, Familien und Fotofans an.
3: Es ist einzigartig, das gibt es nirgendwo sonst.
2: Was wie Schnee aussieht, ist in Wirklichkeit Müll, entsorgter Marmorstaub.
3: Es ist ein toller Hintergrund für Fotoshootings.
2: Was viele nicht wissen oder wahrhaben wollen, der Marmorstaub ist höchst gesundheitsschädlich. Ja, schaut es euch an, es ist eine tolle Kulisse für Bilder. Die Videobloggerin Krati Parasha ist genau deshalb hier. Sie will ihren Followern diesen Ort zeigen und sie warnen. Das sieht alles wunderschön aus hier. Es wird auch Mini-Schweiz genannt, weil es wie ein Schneegebiet aussieht. Aber in Wirklichkeit ist das hier ein verschmutztes Ding, eine Marmordeponie. Zur wahrscheinlich schönsten Müllkippe der Welt reisen täglich Tausende von Touristen. Auch weil sie schon oft in Bollywood-Filmen oder Musikvideos gesehen haben, wie zum Beispiel im viralen Hit von Shraddha Kapoor und Tiger Shroff. Und wer sich selbst wie ein Star fühlen will, inszeniert sich vor der weißen Wunderwelt. Zum Beispiel im Automatik-Jeep oder hoch zu Pferde. Eine Deponie als Snowyard, als Schneegebiet. Wie viele Deponien birgt auch diese Risiken, das weiß Krati. Der Marmorstaub, wir atmen die kleinen Teile ein, das sorgt für Atemprobleme und für Hautprobleme. Wir schauen uns an, wie die Kulisse entsteht. Seit 4 Jahrzehnten haben Marmorproduzenten ihren Abfall hier abgeladen, 14 Meter tief, auf einem Gelände von 3,5 Quadratkilometern. Eine zweite Deponie füllt sich gerade. Marmor ist allgegenwärtig hier. Es gibt 1200 Marmorbetriebe. Kishangarh ist der größte Umschlagplatz Asiens. Täglich fahren rund 600

0: LKW den feinen Stein an alle Orte Indiens. Fast 5 Stunden dauert es, bis so ein tonnenschwerer Marmorblock in Platten zersägt ist. Damit die riesigen Sägen nicht heiß laufen, werden sie mit Wasser gekühlt. Ein Teil des Wassers wird wiederverwendet. Aber den restlichen Schlamm aus den Becken fahren Tankwagen auf die Deponie. Täglich 500 bis 700 Stück. Aus jedem ergießen sich zigtausende Liter Marmorsuppe. In der Hitze von Rajasthan verdunstet das Wasser. Übrig bleibt der festgewordene Marmorstaub, hauchfein und hochgefährlich. Er reizt Lungen, Augen und Haut. Die türkisblauen Seen sind Industriebrachen, belastet mit potenziellen Schadstoffen. Vloggerin Krati Parasha bewegt sich mit einem unguten Gefühl in der Kulisse. Es gibt keine Schilder, sie müssten doch warnen. Aber die Marmorvereinigung setzt nur auf die Attraktion. An der Central University of Rajasthan am Lehrstuhl für Umweltwissenschaften arbeitet Professor Lakshmi Kant Sharma. Er nennt die Tourismusaktivitäten des Kishangarhs Snow Yard kriminell und schockierend.
1: Warum machen Sie eine Freizeitattraktion daraus? Das ist doch ein Spielplatz für gesunde Menschen. Das ist meine Hauptsorge. Es ist wunderschön. Es sieht wunderschön aus. Aber um welchen Preis? Da sind Kinder, kleine Kinder, die da spielen.
0: Während die Marmorproduzenten die Gefahr durch den Staub abtun, zeigt eine Studie, die Professor Sharma geleitet hat, anderes. Atemprobleme bei der Hälfte der Bevölkerung. Sharma berichtet von geschädigtem Lungengewebe, von verschmutztem Grundwasser, von unfruchtbaren Feldern. Nach einem Urteil des indischen Umweltgerichts soll die Marmorvereinigung sich bei ihren Deponien an staatliche Richtlinien halten. Doch die gibt es derzeit noch nicht. Bis dahin sind die Touristen auf eigenes Risiko da.
1: Sie haben keinerlei Vorkehrungen getroffen, keine Hinweise für die Besucher. Die sollten doch wenigstens Masken bekommen.
0: Die Marmorvereinigung von Kishangarh behauptet, dass sie die gefährliche Attraktion entschärft habe. Tausende Bäume habe man gepflanzt und Sprinkleranlagen eingebaut, um den Staub in Zaum zu halten. Davon zu sehen ist nichts.
1: Es entsteht kein Staub, nicht in den Fabriken oder in der Umgebung. Es ist kein einziger Patient bekannt. Es wurde keine Atemwegserkrankung gemeldet.
0: Stattdessen verdienen die Marmorproduzenten an der Attraktion, verlangen Geld für Foto- und Drehgenehmigungen und Miete für Getränke und Snackstände. Ich möchte meinen Followern sagen, lasst euch nicht von der Schönheit blenden. Sie kann wirklich gesundheitsschädlich sein. Kommt darum nicht täglich her, sondern vielleicht nur einmal. Kommt, filmt und geht. Nicht jeder hört auf Kratis Rat. Der Anblick ist so schön. Ich dachte nicht, dass das schaden könnte. So schön und doch so schädlich.
2: Auch die Spur dieser Rohstoffe ist schmutzig. In Mobiltelefonen oder E-Autos stecken seltene Erden. China beherrscht diesen Markt. Doch der Abbau der seltenen Erden hinterlässt tiefe Narben in der Natur, Flüsse und Felder der Bauern verseucht. Wo genau die Rohstoffe herkommen, wird oft verschleiert. Genau deshalb ist unser Korrespondent Jörg Endres der Spur der seltenen Erden gefolgt. Von China bis an die Grenze des Nachbarlands Myanmar.
3: Sie stecken in jedem Smartphone seltene Erden. Ein Hightech-Rohstoff, den China kontrolliert, dessen Abbau Umweltgifte freisetzt. In dieser Reportage wollen wir dem nachgehen, stoßen aber vielerorts auf Hindernisse und eine Mauer aus Schweigen.
4: Sobald das Wort seltene Erden fällt, verstummt jeder.
3: Ein Rohstoff, jeder will ihn haben, aber keiner die Folgen tragen.
4: China will die Umweltbelastung im Land auch reduzieren. Deshalb sind kleinere Minen wie zum Beispiel die hier geschlossen worden.
3: Wir machen uns auf die Spur der begehrten Hightech-Grundstoffe. China kontrolliert den weltweiten Markt, setzt damit die USA und Europa bei Handelsstreitigkeiten unter Druck. Anflug auf die Metropole Guangzhou, Chinas Produktions- und Handelszentrum. Chinesische Unternehmen haben bei Abbau und Verarbeitung von seltenen Erden viel Know-how gesammelt und expandieren. Darüber wollen wir mit jemandem sprechen, doch es kommt anders.
4: Ja, den Mann, den wir heute treffen wollten, der hat eine Beratungsfirma für seltene Erdenminen. Wenn man also eine seltene Erdenmine eröffnen will, dann würde man ihn beauftragen. Das macht er in Indonesien oder auch in Afrika. Darüber wollte er heute mit uns sprechen, aber jetzt sind wir hier in Guangzhou und er meldet sich nicht.
3: In vielem, was hier am Abend glitzert und flimmert, stecken seltene Erden. In Handys, Bildschirmen, LED-Lichtern, auch in Elektromotoren sind sie zu finden. Weil sie so wichtig sind, hat die kommunistische Führung in China sie als strategisch bedeutend eingestuft. Wir planen, am nächsten Tag weiterzufahren ins Landesinnere zum nächsten Termin. Die neblige Morgenstimmung tröstet uns dann über das geplatzte Gespräch hinweg, für kurze Zeit zumindest.
4: Okay, hier kommt die nächste Überraschung. Wir wollten uns eigentlich mit jemandem in dem seltenen Erdenabbaugebiet treffen. Der hat auch zugesagt, aber jetzt kommt hier diese Nachricht. Warum hat mich unsere Staatssicherheit angerufen, sagt er. Das war's mit dem Gespräch.
3: Jemand möchte offenbar nicht, dass wir uns mit dem Thema beschäftigen, aber wir lassen uns nicht abhalten.
4: Hier in Guangzhou, in diesem Gebiet, werden also die ganzen Hightech-Produkte vor allem hergestellt in China. Und nur etwa 3 Stunden weg, hier oben in Jiangxi, da kommen die wichtigsten Rohstoffe dafür her, nämlich die seltenen Erden. Überall gibt es hier diese kleinen Pools. Darin wird Abwasser gesammelt. Die seltenen Erden werden mit Säuren gelöst und die sind hochgiftig und die landen dann hier in diesen Becken.
3: Die wirken wie Narben in der Landschaft. Manche Minen hier sind verlassen. Seit Jahrzehnten werden in dieser Region die weltweit begehrten Rohstoffe abgebaut. Viele Menschen in Jiangxi haben sich darauf spezialisiert. Mit Chemikalien lösen sie die Rohstoffe aus dem Erdreich und fangen sie auf. Der Preis dafür oft vergiftetes Grundwasser. Auf dem Gelände ein altes Labor. Nur die Spinnenweben lassen erahnen, wie lange hier nichts mehr angefasst wurde. Chinesische Minenbetreiber haben schon lange die weltweite Konkurrenz weitgehend verdrängt, weil sie auf dem Weltmarkt viel billiger anbieten konnten als andere. Die Szenerie hier lässt erahnen, wieso.
4: Man sieht, die Mine ist unter einfachsten Bedingungen betrieben worden und kann sich vorstellen, dass Umweltauflagen hier keine große Rolle gespielt haben. Wir sind hier in einer verlassenen Mine. Trotzdem sieht man, diese Pools stehen hier einfach rum, keiner passt darauf auf. Die Belastungen in der Region sind auf jeden Fall groß.
3: Inzwischen wurden viele Minen modernisiert. Die kommunistische Führung hat sie verstaatlicht, denn die Kontrolle der wichtigen Rohstoffe ist eine strategische Waffe in Handelskonflikten. Auf unserem Weg werden wir dann plötzlich gestoppt. Es sind etwa 10 Männer, die offenbar Recherchen hier verhindern sollen, geschickt von einem staatlichen Minenbetreiber. Erst nach langen Diskussionen lassen sie uns weiterfahren. Offenbar haben sie dabei unsere Überwachung organisiert. Autos folgen uns, als wir versuchen, nach den Auswirkungen des Bergbaus in der Region zu fragen. Die Gegend ist ansonsten von Landwirtschaft geprägt. Schon länger gibt es Berichte, dass Minenabwasser Flüsse und Felder verseucht hat. Außerdem gibt es Meldungen über erhöhte Krebsraten in der Region. Ist hier in der Nähe ein Feld, das verseucht wurde? Da drüben, in Xiaojikou. Die Reisfelder wurden verseucht und... aber jetzt ist alles gut. Sagt er, als einer unserer Verfolger plötzlich dazwischen ruft und ihn auffordert, nicht weiter zu sprechen. In Xiaojikou ist alles gut, habe ich denen gesagt, rechtfertigt sich der Bauer, als er ins Haus geht. In der ganzen Region will sich keiner zu den Minen äußern. Die seltene Erdenmine in Longnan? Auch er geht weg. Die haben mich nach den seltenen Erdenminen gefragt. Keiner wagt zu sprechen. Auch der Mann mit dem Hut, auf dem chinesischer Traum steht, wird beim Wegfahren von unseren Verfolgern zur Rede gestellt.
5: Umweltverschmutzung und Vergiftung des Grundwassers, das sind ernste Probleme, die durch seltene Erdenabbau entstehen. Und offenbar soll das unter den Teppich gekehrt werden.
3: Offensichtlich ist dagegen, die örtliche Regierung will sich nicht mehr nur auf den schmutzigen Bergbau verlassen und siedelt Industrien zur Weiterverarbeitung von seltenen Erden an. Die Produktion von Elektromotoren zum Beispiel, in denen der Rohstoff steckt. Unsere Verfolger lassen selbst dann nicht locker, als wir eine Touristenattraktion anschauen wollen. Ein seltener Erdenpark wird auf diesem Schild angekündigt. Eine frühere Mine, die zu einem Erholungsgebiet umgewandelt wurde. Doch selbst davon will im Dorf daneben niemand etwas gehört haben. Wo geht's hier zur Aussichtsplattform? Keine Ahnung. Wir wissen nichts. Gibt's hier so einen Ort? Ich weiß nichts. Wer zunächst etwas weiß, sind diese beiden Herren vom Dorfparteikomitee. Eigentlich wollten sie uns alle stolz präsentieren, werden dann aber von den Verfolgern zurückgepfiffen. Sucht den Park selbst, heißt es, eine ganze Kolonne von Fahrzeugen folgt uns mittlerweile dabei. Die Aufpasser wollen nicht mit uns reden, aber sie weichen auch nicht von unserer Seite.
4: So, hier ist eine Schautafel, die zeigt das Projekt, von dem unten im Dorf anscheinend niemand gewusst haben will. Es geht darum, dass hier seltene Erdenminen waren. Das Ganze wurde jetzt renaturiert. Eigentlich ein Vorzeigeprojekt. Umgerechnet 40 Millionen Euro wurden dafür in die Hand genommen. Aber der Begriff seltene Erden scheint so sensibel zu sein, dass man selbst die Vorzeigeprojekte nicht mehr vorzeigen will.
3: Parteiparolen beschwören eine saubere Umwelt. So sah das Minengebiet noch vor mehr als 10 Jahren aus. Jetzt so. Chinas Führung will weniger Umweltzerstörung und die strategischen Ressourcen aufsparen, hat viele Minen geschlossen. Aber woher, denke ich mir, kommen die seltenen Erden dann jetzt her? Die Antwort gibt es mehr als 1500 Kilometer entfernt in Chinas äußerstem Südwesten. Hier findet sich die Spur der seltenen Erden wieder. Ein Güterbahnhof, der, wie wir erfahren haben, ein Umschlagplatz für seltene Erden sein soll. Weiße Säcke mit dem Hightech-Rohstoff gehen ins Landesinnere zur Weiterverarbeitung. Andere Säcke werden in Richtung Grenze zum Bürgerkriegsland Myanmar transportiert. In ihnen befindet sich Ammoniumsulfat zur Lösung von seltenen Erden aus Gestein. Die Route führt über die Stadt Tangchong, das Handelszentrum in der Region. Die Gegend in der Provinz Yunnan ist geprägt von ihrer Nähe zu Myanmar. Hier gibt es seit Jahrhunderten enge politische, wirtschaftliche und kulturelle Verflechtungen zwischen den Menschen auf beiden Seiten der Grenze. Trotz Bürgerkrieg in Myanmar wird sie von vielen täglich passiert. Das zeigt sich auch hier auf diesem Markt. Hier kommt vieles direkt aus dem Bürgerkriegsland. In diesem Fall ist es Bernstein, der als Rohware von Kleinhändlern über die Grenze gebracht wird. Da drüben in dem Hotel sind Händler aus Myanmar im oberen Stockwerk. Wir Chinesen gehen dorthin, um Steine zu kaufen. Die schleifen wir dann und sehen, was für Form am Ende zum Vorschein kommt. Auch hier, der Rohstoff aus Myanmar, Geld mit der Verarbeitung, wird in China verdient. Das erinnert an die seltenen Erden. Wir folgen der Spur der Lastwagen weiter auf der Straße in Richtung Grenze. Das letzte Dorf auf chinesischer Seite. Wir wollen schauen, wie sehr sich das Geschäft mit seltenen Erden hier niederschlägt.
6: Wir halten uns jetzt lieber mal ein bisschen bedeckt, bevor die Behörden wieder auf uns aufmerksam werden.
3: Bald sehen wir Generatoren für Strom in den Minen und andere Dinge, die Minenbetreiber in Myanmar dringend brauchen. Rohre, Abdeckmaterialien und Planen, um Auffangbecken auszukleiden. Firmennamen legen nahe, dass viele ihr Geschäft aus der Provinz Jiangxi, aus der wir gekommen sind, hierher verlagert haben. Unser Boss ist aus Jiangxi. Kommen eure Kunden von den Minen? Ja, sie sind alle von den seltenen Erdenminen. Gibt es hier denn seltene Erden? Die gibt es in Myanmar, wir sind an der Grenze. Chinesische Investoren und Glücksritter sind hierher gekommen, um jenseits der Grenze hinter diesen Bergen das große Geld zu machen. Satellitenbilder zeigen, wie das Grenzgebiet Myanmars im vergangenen Jahrzehnt zunehmend von seltenen Erdenminen gezeichnet ist. Wir können als westliche Journalisten allerdings nicht dorthin. Solche Videos zeigen dort zerwühlte Hügel, mit Rohren übersät, gepostet von chinesischen Minenbossen. Sie bringen das Know-how mit. Es an Menschen in Myanmar weiterzugeben, ist von chinesischer Seite verboten. Die Rohstoffe dürfen nur nach China geliefert werden, sagen Insider. Myanmarische Milizen verdienen mit, finanzieren ihren Kampf. Und die kommunistische Führung in Peking sichert sich den Zugriff auf die Vorkommen im Nachbarland. Analysten sehen eine klare Strategie. Ich denke, das Motto der chinesischen Führung ist, lass uns dort den Abbau der seltenen Erden kontrollieren, damit wir weiterhin die Dominanz bei den seltenen Erden gegen die ganze Welt ausspielen können. Vollbeladene LKW erreichen Lagerplätze auf der chinesischen Seite. Die seltenen Erden hier landen später letztlich in Chips, Elektromotoren, Flugzeugen, Windrädern und Smartphones in der ganzen Welt.
4: Auch die kommunistische Führung in China will die Umweltzerstörung durch seltene Erden reduzieren und verlagert das Problem ins Nachbarland Myanmar. Aber in dem Bürgerkriegsland gibt es kaum Umweltauflagen und viele Gifte landen einfach in Flüssen oder im Grundwasser. Die Profite meistens in China und die seltenen Erden dann in Elektromotoren, die es auch in Deutschland zu kaufen gibt.
2: Das waren die Weltbilder für diese Woche.
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0: Guten Tag und herzlich willkommen bei Tagesschau 24. Die Chancen auf ein Abkommen zur Beendigung des Krieges zwischen den USA und Iran sind offenbar gestiegen. Irans Außenminister Araghchi zeigte sich in einem Interview zuversichtlich, dass ein entsprechendes Papier in den kommenden Tagen unterzeichnet werde. Gleichzeitig meldete das US-Militär neue Zwischenfälle in der Straße von Hormus. Mehrere iranische Drohnen seien in der Nacht abgefangen worden. Der Schiffsverkehr fließe ungehindert weiter, so das US-Militär.
1: Die Chancen auf eine Annäherung im Konflikt zwischen den USA und Iran, sie steigen. Nach Angaben aus Washington könnte in den kommenden Tagen eine erste Vereinbarung zustande kommen. Zunächst sei eine Absichtserklärung geplant, die den Rahmen für weitere Verhandlungen in den nächsten 60 Tagen festlegen soll. Auch aus Teheran kommen dazu optimistische Signale. Der iranische Außenminister Araghchi zeigte sich zuversichtlich über eine baldige Einigung auf eine Friedensvereinbarung mit den USA. Sobald die letzten Phasen unserer Verhandlungen abgeschlossen sind, wird dieses Abkommen unterzeichnet und bekannt gegeben. Ein weiterer Teil der Vereinbarung könnte ein Ende der US-Blockade gegen Iran und die Wiedereröffnung der Straße von Hormus sein. Streitpunkte wie das iranische Atomprogramm sollen später verhandelt werden. In Washington steigt unterdessen der Druck für US-Präsident Trump. Der Krieg gilt als unpopulär, zugleich belastet die Inflation die Regierung. Ob die geplante Absichtserklärung tatsächlich zu einem umfassenden Frieden führt, bleibt offen.
0: Schon wenige Tage nach Beginn der russischen Großinvasion hat die Ukraine einen Antrag auf Beitritt in die Europäische Union gestellt. Mehr als 4 Jahre später starten nun die offiziellen Verhandlungen. Laut der EU-Spitze gehen die Gespräche am Montag los mit der Ukraine und auch mit dem Nachbarland Moldau. Im ersten Themenblock geht es unter anderem um die Justizsysteme, die bestimmte Standards erfüllen müssen. Welche Bedeutung der Start der Beitrittsverhandlungen hat? Dazu Tina Hassel in Brüssel.
2: Das ist sehr wichtig, vor allem für die Ukraine. Präsident Zelensky fordert ja einen Beitritt bis spätestens 2028, was aber völlig unrealistisch ist. Aber auch aus Sicht der EU endet damit eine jahrelange Hängepartie, in der man machtlos zusehen musste, wie Ungarn unter Orbán den Beitrittsprozess blockiert hatte. Die EU spricht heute von einer Anerkennung für die Entschlossenheit, den die Ukraine und Moldau bei den Reformen gezeigt hätten. Jetzt wird das erste Kapitel eröffnet. Der Vorschlag, alle Kapitel gleichzeitig zu bearbeiten, war nicht durchgekommen, denn dafür hätte es Einstimmigkeit geben müssen. Interessant ist, verschiedene Staaten, auch Deutschland, haben jetzt vorgeschlagen, Sicherheitsmaßnahmen für neue Mitglieder einzuziehen, damit sich eine Blockade nicht nochmal wiederholt. Sie könnten dann zunächst kein Vetorecht in wichtigen Fragen erhalten oder aber ihnen könnten Rechte auch wieder aberkannt werden, wenn sie gegen EU-Regeln verstoßen. Und das zeigt, es gibt ein gewisses Misstrauen gegenüber den Neuen und vor allem zeigt es, wie sehr das Erbe Orbán noch immer nachhalt.
0: Als Reaktion auf die wachsende Bedrohung durch Russland baut die Bundeswehr gerade eine Panzerbrigade in Litauen auf. Tausende Soldatinnen und Soldaten sollen dort künftig die Ostflanke der NATO besser schützen. Nun läuft zusammen mit anderen NATO-Partnern die erste eigene Übung der Brigade. Trainiert wird das Gefecht auf litauischem Boden. Die aktuellen Bedrohungen sind dabei sehr präsent.
3: Wir greifen weiter an in einem Zuge! Auf geht's!
4: Truppenübungsplatz Pabrade. Die belarussische Grenze ist nur 10 Kilometer entfernt. Immer wieder gibt es Luftalarm, auch heute Morgen. Deshalb üben sie hier auch den Kampf mit und gegen Drohnen.
5: Die Bedrohungslage, die insgesamt mit da ist, könnte bedrohlicher nicht sein. Wir sehen, dass russische Kräfte sich an der Grenze, dass militärische Strukturen an der Grenze mit aufgebaut werden. Wir sehen die personelle und die materielle Aufrüstung Russlands.
4: 2900 Soldatinnen und Soldaten sind an der Übung beteiligt. Ende 2027 soll die Litauen-Brigade mit dann 5000 Frauen und Männern vollständig sein. Einsatzbereit sei man aber schon jetzt.
6: Die Übung Freedom Shield, die wir momentan sehen, ist genau Ausdruck dessen. Die Panzerbrigade 45 Litauen zeigt bereits auf ihrem Weg zur vollen Kriegstüchtigkeit, dass wir bereit sind, diesen Weg zu gehen.
4: Litauens Hauptstadt Vilnius ist nur knapp 40 Minuten mit dem Auto entfernt. Hier genießen die deutschen Soldatinnen und Soldaten hohes Ansehen, sagt die Politikwissenschaftlerin Margarita Šešelgyte.
7: Ich weiß, dass es für Deutschland sehr schwierig ist, die Entscheidung zu treffen, mehr in Verteidigung zu investieren und Truppen in Länder wie Litauen zu entsenden. Das erfordert auch einen gewissen Mentalitätswechsel. Ich denke, das wird in Litauen sehr begrüßt. Auf dem Truppenübungsplatz Pabrade hoffen sie, dass ihre Fähigkeiten nie gebraucht werden. Falls doch, sind sie bereit, das Bündnisgebiet und die Freiheit Litauens zu verteidigen.
0: In der nordirischen Hauptstadt Belfast sind tausende Menschen auf die Straße gegangen, um gegen Rassismus und Hass zu protestieren. Hintergrund sind die jüngsten Ausschreitungen nach einem brutalen Messerangriff eines Flüchtlings aus dem Sudan. Die Demonstrierenden wollten ein Zeichen für Offenheit und Toleranz setzen. Nach dem Angriff Anfang der Woche waren Randalierer durch Belfast gezogen und hatten Menschen mit Migrationshintergrund bedroht, die teils unter Polizeischutz aus ihren Häusern gerettet werden mussten. In der Demokratischen Republik Kongo breitet sich die Viruserkrankung Ebola weiter aus. Immer mehr Regionen sind da betroffen. Die Zahl der bestätigten Fälle ist inzwischen auf mehr als 670 gestiegen. 136 Menschen starben, teilte die Weltgesundheitsorganisation WHO mit. Das ganze Ausmaß des Ausbruchs sei aber noch unklar. Misstrauen gegenüber dem Gesundheitspersonal und Angriffe auf Behandlungszentren machen die Hilfe vielerorts schwierig.
8: Schutzanzug an. Sicherheit geht vor bei Dr. Kogan in Bunia, mittendrin im Zentrum des jüngsten Ebola-Ausbruchs in der Demokratischen Republik Kongo. Seit einem Monat wütet das Virus hier. Es ist immer ein großes Risiko, wenn man mit dem Virus in Kontakt kommt. Ja, das ist gefährlich. Aber Schutzkleidung ist rar hier. Die medizinische Versorgung der Patienten findet unter erschwerten Bedingungen statt, auch weil sich US-Hilfsorganisationen zuletzt weitgehend aus Afrika zurückgezogen haben. Unterwegs in einer Krisenregion, die es dem Virus leicht macht, sich auszubreiten. Seit Jahrzehnten kämpfen hier Milizen um den Zugang zu Rohstoffen. Zehntausende wurden vertrieben. Die allgemeine medizinische Versorgung ist schlecht, wie Ärzte berichten. Wir haben bisher keinerlei Unterstützung von unseren internationalen Partnern erhalten im Kampf gegen Ebola. Zurzeit sind wir auf unsere eigenen Ressourcen angewiesen. Nachts vor der Quarantänestation, wo Verdachtsfälle untergebracht werden. Hierhin bringen Menschen Lebensmittel für ihre Angehörigen. Weil der Platz nicht reicht, wurden Zelte angebaut. Von fast 700 bestätigten Ebola-Fällen ist offiziell die Rede in der Demokratischen Republik Kongo. Die tatsächliche Zahl könnte allerdings deutlich höher sein, warnt die Weltgesundheitsorganisation. Ein Grund: Viele können hier nicht getestet werden, weil auch dafür die Mittel fehlen.
0: Es ist Zeit für unser Update zur Fußball-Weltmeisterschaft und mein Kollege Kevin Poveska im Newsroom der Tagesschau ist unser Sportspezi. Kevin, lass uns zuerst mal auf das deutsche Team schauen. Wir sind alle schon aufgeregt. Morgen geht's nämlich los gegen Curaçao. Wie bereitet sich das Team denn jetzt in den letzten Zügen noch vor?
9: Ja, das Team, das ist in Winston-Salem in North Carolina und hat dort nochmal die letzten Trainingseinheiten absolviert. Wir haben jetzt auch einmal Bilder vom Training von gestern. Wir sehen es hier schon. Abkühlung ist das Thema in Winston-Salem. Die Spieler stehen vor Ventilatoren, müssen sich mit Wasser abkühlen. Temperaturen von 30 bis 35 Grad sind dort die letzten Tage bei den Trainingseinheiten gewesen. Und das Nationaltrainer Julian Nagelsmann, der hat ja gesagt, das große Ziel, das ist eben der Pokal. Man möchte Weltmeister werden. Das Team, da stimmt sich ein. Curaçao, das ist ein großer Außenseiter, aber ein Team auch mit vielen Unbekannten, wo man nicht weiß, worauf kommt es dann auch wirklich an. Morgen um 12 Uhr in Houston wird es dann darum gehen, dann gegen Curaçao zu bestehen, beziehungsweise sich vor allem nicht lumpen zu lassen und dort vielleicht auch gleich was fürs Torverhältnis zu tun. Aber auch die Temperaturvorhersage für morgen, die ist auf jeden Fall enorm. Es sollen, wenn das Spiel läuft, 33 Grad sein. Und Dennis Undaff, der hatte einmal bei der Pressekonferenz gesagt, wie er mit den warmen Temperaturen umgeht.
10: Ich gehe nicht so viel raus. Ich bin oft in Räumen. Und wenn, dann nehme ich eigentlich eine Jacke und pack die Kapuze rüber, dass ich keinen Sonnenstich kriege.
9: Also, es heißt, einen kühlen Kopf bewahren im doppelten Sinne, damit da gegen Curaçao nicht schief geht und vielleicht auch die Torhymne Major Tom das ein oder andere Mal durchs Stadion in den Vereinigten Staaten halt und dann bis zu uns nach Europa, nach Deutschland rüberschwappt.
0: Im Vorfeld, Kevin, muss man sagen, gab es ein bisschen Unstimmigkeiten. Es war nicht ganz klar, wer zum Beispiel zum Kader gehört, wer im Tor steht. Wie sieht es denn im Kader des deutschen Teams jetzt aus? Sind alle fit? Sind alle einsatzbereit?
9: Also die gute Nachricht direkt erstmal zu Beginn. Manuel Neuer, der Torwart, der ist fit. Wir haben jetzt auch mal Bilder vom Training, wo man sieht, dass er wieder voll belastbar ist, dass er in Action ist, dass er eingreifen kann. Der 40-jährige Weltmeister von 2014, der ist natürlich eine Bank hinten drinne. Das wissen auch die Spieler. Er strahlt eine enorme Autorität aus, eine Souveränität, gibt den Spielern einfach irgendwas mit. Und er hatte ja jetzt eine Wadenverletzung bzw. Wadenprobleme. Es könnte so ein bisschen die Wade der Nation während des Turniers werden, weil die Frage einfach aufkommen wird, hält die Wade oder hält sie nicht? Und Jonathan Tah, der hat sich auch bei einer Pressekonferenz mal zu Manuel Neuer geäußert.
11: Strahlt einfach was Besonderes aus, wenn er da hinten im Tor drin steht. So eine Aura, eine Ruhe, die er ausstrahlt irgendwie, auch wenn das Spiel mal irgendwie hektisch wird, strahlt er eine extreme Ruhe aus.
9: Ansonsten sollen aber alle Spieler im Kader, die aktuell in den Vereinigten Staaten sind, fit sein. Und was man so liest und hört aus dem DFB-Quartier, dann haben auch alle richtig Bock auf dieses Turnier.
0: Ich habe ein bisschen mehr als nur Bock, Kevin. Was denkst du denn, wie weit geht's für die deutsche Mannschaft?
9: Ja, das ausgerufene Ziel von Nationaltrainer Julian Nagelsmann, aber auch von einigen Spielern, ist der Weltmeistertitel. Es soll nichts Geringeres werden. Aber Deutschland zählt nicht zu dem engsten Favoritenkreis. Ein bisschen so eine Außenseiterrolle hat das deutsche Team in diesem Jahr. Da gibt es Mannschaften, die werden einfach stärker eingeschätzt. Beispielsweise Frankreich, Spanien, Portugal oder auch England. Die haben einfach zurzeit mehr Standing, wenn man so den internationalen Vergleich sich anschaut. Aber das kann natürlich auch eine Chance für das deutsche Team sein in dem Fall. Aber da kommen wir auch gleich zu einem Problem, denn wenn Deutschland in der Gruppe Erster wird und Frankreich parallel auch Erster wird, das sind zwei sehr realistische Szenarien, und die beiden auch ihr 16. Finale überstehen, dann kommt es im Achtelfinale schon zum Duell Deutschland gegen Frankreich. Und das ist dann natürlich ein erster richtiger Brocken. Aber wenn man das dann so positiv drehen möchte, wenn man Weltmeister werden will, dann sollte man ja jeden schlagen können und auch jeden schlagen. Und wenn man dann Frankreich erstmal besiegt hat, dann kann man vielleicht auch jeden besiegen. Also man muss ein bisschen das Positive sehen, auch wenn es eben im Achtelfinale schon zu einem ersten echten Showdown kommen könnte. Und man muss wirklich abwarten, wie das deutsche Team insgesamt jetzt ins Turnier startet, ob es gegen Curaçao schon mal ein bisschen Motivationsschub, ein bisschen mehr Selbstvertrauen gibt, wenn man sich da vielleicht schon ein paar Tore schießt, wenn man da einfach ein bisschen, ja, einfach ein gutes Spiel liefert und vielleicht auch die ganze Gruppenphase mit einer weißen Weste übersteht.
0: Lass uns noch mal auf heute schauen, denn es stehen ja wieder Spiele bei der WM an. Was können die Fußballfans erwarten?
9: Ja, die Fußballfans in Deutschland, die können da so einiges erwarten, denn es wird gespielt und zwar von 21 Uhr bis 6 Uhr morgens gehen die Spiele bzw. beginnen die Spiele. Um 21 Uhr geht es erstmal los mit Schweiz gegen Katar. Die Schweizer, die wollen natürlich direkt erfolgreich ins Turnier starten, nachdem jetzt vor allem das Spiel Kanada gegen Bosnien-Herzegowina gestern Abend unentschieden geendet hat. Es ist eine große Chance für die Schweiz. Katar ist der klare Außenseiter in der Partie. Da wird es wirklich wahrscheinlich darum gehen, so ein bisschen zu gucken, was macht die Schweiz am Ende. Dann ist um 0 Uhr das erste wirklich richtig interessante Spiel, denn da tritt ein Mitfavorit mit ins Turnier ein. Brasilien trifft auf Marokko. Die Brasilianer mit einigen Superstars geschmückt. Da ist Vinicius Junior von Real Madrid zu nennen, Gabriel von Arsenal, der Innenverteidiger, alles im Tor, also sind schon Namen mit dabei und auch brasilianische Legende Neymar ist mit dabei. Da ist also wieder eine Menge Samba mit im Spiel und da wird bestimmt gezaubert werden. Um 3 Uhr dann die anderen beiden Mannschaften aus der Gruppe. Haiti trifft auf Schottland. Für Schottland wird es darum gehen, erfolgreich zu starten, um vielleicht Platz 3 in der Gruppe anzuvisieren oder gegebenenfalls, wenn Marokko mal federn lässt, auch Platz 2 abwarten. Und um 6 Uhr, also zur Frühstückszeit oder halt die lange Nacht vernünftig ausklingen lassen, je nachdem, wie man es nehmen möchte, trifft dann noch die Türkei auf Australien. Die Türken mit Arda Güler, mit einem absoluten Superstar von Real Madrid im Kader, wollen das Turnier natürlich erfolgreich bestreiten. Aber auch Australien ist immer dafür bekannt, dass sie kämpfen können. Also das heißt abwarten. Und es könnte eine lange Nacht bzw. ein interessanter Morgen werden.
0: Das hoffen wir doch. Kevin, ich danke dir fürs Update.
9: Sehr gerne.
0: Die US-amerikanische KI-Firma Anthropic hat nach einer Anordnung der US-Regierung den Zugang zu seiner erst vor wenigen Tagen veröffentlichten Top-Software mit künstlicher Intelligenz blockiert. Regierungsbehörden hätten Anthropic unter Verweis auf nationale Sicherheit angewiesen, den Zugang aller Ausländer zu den KI-Modellen Fable 5 und Mythos 5 zu unterbinden, teilte das Unternehmen mit. Betroffen von dem Verbot seien auch Ausländer, die sich in den USA aufhalten und selbst die, die bei Anthropic arbeiten. Um diese Vorgabe zu erfüllen, bleibe nichts anderes übrig, als die Zugänge kurzfristig für alle zu sperren. Die US-Regierung habe ihre Sicherheitsbedenken nicht näher ausgeführt, erklärte Anthropic. Über dieses Thema habe ich am Nachmittag mit Markus Beckedahl gesprochen vom Zentrum für Digitalrechte und Demokratie. Und ich habe ihn zunächst gefragt, was das genau eigentlich für eine KI-Software ist, die da betroffen ist.
12: Na, Claude ist das KI-Modell der Firma Anthropic. Manche oder die meisten kennen wahrscheinlich eher ChatGPT von OpenAI. Claude ist einfach das Konkurrenzmodell. Also damit kann man auf der einen Seite Texte erzeugen. Man kann aber auch alles andere machen, was aktuelle KI-Systeme schaffen. Man kann damit aber auch mit diesen neuen Versionen Sicherheitslücken in Software finden und das Software selbst sich entwickeln lassen.
0: Was könnte die Motivation sein, gerade jetzt für die US-Regierung, dann so eine Software zu verbieten? Das ist, glaube ich, so ja noch nicht vorgekommen.
12: Das ist eine sehr spannende Entwicklung, weil es ist vollkommen unklar, was die Motive sind. Na, das offensichtlichste Motiv ist, dass man halt ja fremde Mächte, fremde Nationen, fremde Geheimdienste, aber auch fremde Hacker nicht eine solche mächtige Software zur Hand geben möchte. Man argumentiert damit, dass die Sicherheitsmaßnahmen, die die Firma Anthropic eingebaut hätte, umgehen werden können. Aber das ist nur die eine Sichtweise. Eine andere Sichtweise betrachtet auch den Konkurrenzkampf zwischen OpenAI, also der Firma hinter ChatGPT, und Anthropic sozusagen. Anthropic hat sich mit der US-Regierung in bestimmten Fragen der Verteidigung und unbemannter Drohnen und Kriegsführung der Zukunft ein bisschen entzweit. Und es könnte auch sein, dass OpenAI einfach mal irgendwie diese Regierung dahin lobbyiert hat, gegen den mächtigsten Konkurrenten jetzt vorzugehen und sich einen wirtschaftlichen Vorteil zu verschaffen.
0: Da kommen wir gleich gerne nochmal drauf. Ich würde jetzt nochmal verstehen wollen, die Firma Anthropic sagt ja selber, die US-Regierung habe nicht ganz deutlich gesagt, warum sie das eigentlich machen soll. Also die angeblichen Sicherheitsbedenken nicht konkret offengelegt. Wie problematisch ist das, wenn so eine weitreichende Entscheidung einfach getroffen wird und es wird gar nicht erklärt, warum?
12: Das ist ein Riesenproblem, was bisher erst theoretisch diskutiert wurde. Donald Trump hat die Möglichkeit, über sogenannte Exportkontrollen, die in diesem Fall angewendet worden sind, im Namen einer diffusen nationalen Sicherheit einfach mal den Export von amerikanischer Software und Infrastrukturen außerhalb der USA zu untersagen. Bisher wussten wir, das kann er machen. Viele meinten, das betrifft mich überhaupt nicht, das wird er auch niemals machen. Aber das betrifft jetzt schon alle Unternehmen, alle Anwender, die in den letzten Tagen diese neuen KI-Modelle eingesetzt haben. Stellen Sie sich vor, Sie haben Ihr Geschäftsmodell darauf aufgebaut, dieses KI-Modell zu verwenden. Sie haben da schon jetzt gerade rein investiert und über Nacht ist auf einmal das Ganze nicht mehr zugänglich. Das kann auch mit anderer amerikanischer Software passieren, wenn Sie nicht mehr an Ihre Windows-Software herankommen, wenn Sie nicht mehr an Ihre Outlook-E-Mails rankommen, wenn Sie nicht mehr an Microsoft Teams rankommen, weil Donald Trump über Nacht entschieden hat, naja, im Namen einer diffusen nationalen Sicherheit macht er jetzt mal Exportkontrollen und er kann das machen und er macht das.
0: Noch absurder wäre es ja, wenn das stimmt, was die Firma sagt, denn dass auch in den Vorgängermodellen der KI ähnliche Algorithmen, ähnliche Möglichkeiten eingebaut sind. Warum es jetzt genau diese neuen betrifft, weiß man dann gar nicht so genau, oder?
12: Ja, genau. Also im Namen einer diffusen nationalen Sicherheit ist die US-Regierung nicht rechenschaftspflichtig. Sie kann auch einfach aufgrund einer Laune heraus von Donald Trump diese Entscheidung treffen. Sie kann das auch treffen, weil sie dafür bezahlt wird von einem Konkurrenten. Also es ist ein sehr starkes Schwert, aber es sollte gerade für uns in der Europäischen Union und in Deutschland ein Warnruf, ein Weckruf sein. Das ist der Präzedenzfall, der sagt, Donald Trump macht ernst damit. Und wir sollten uns darauf vorbereiten, dass alle unsere Infrastruktur, die auf amerikanischer Software, auf amerikanischer Hardware basiert, jederzeit durch Donald Trump ausgeschaltet werden kann. Und wir brauchen jetzt Alternativen, beziehungsweise müssen jetzt den Weg gehen, Alternativen zu schaffen, digital souveräner zu werden.
0: Passt auch dazu, dass sogar innerhalb des Unternehmens Anthropic ausländische Mitarbeiter diese KI nicht mehr benutzen sollen
12: dürfen? Ja, das ist eine vollkommen ungeklärte Frage. Wie kann jetzt Anthropic feststellen, ob jetzt irgendwie amerikanische Mitarbeiter mit einem amerikanischen Pass ihre Software intern nutzen und andere nicht. Das führt dazu, dass sie eigentlich für alle Beteiligten jetzt erstmal der Zugang zu dieser Software gesperrt ist.
0: Wenn wir ein bisschen vorausschauen in die Zukunft, werden Regierungen also ihrer Meinung nach häufiger darüber entscheiden, unliebsame KI in irgendeiner Weise zu beeinflussen, gegebenenfalls abzuschalten. Die Gefahr Scheint ja durchaus reell zu sein.
12: Ja, das ist auch ein Machtinstrument. Das ist ein Erpressungsmittel, was Trump einsetzen kann gegen uns. Und wir sind dem hilflos ausgeliefert, wenn wir weiterhin uns komplett abhängig machen von wenigen Unternehmen, die ihren Sitz in den USA haben und die jederzeit reagieren müssen, wenn Donald Trump sagt, meine Laune ist jetzt gerade in diese Richtung, das ist meine Entscheidung, ihr dürft jetzt nichts mehr exportieren.
0: Ihre klare Empfehlung oder Ihr Wunsch, den ich da so ein bisschen raushöre, ist, dass sich Europa da neu aufstellt, dass sich andere Länder neu aufstellen in der KI-Entwicklung. Wie weit sind wir denn da tatsächlich? Haben wir wirklich eine Chance, gegen die amerikanischen Systeme, Unternehmen denn irgendwie uns aufzustellen?
12: Wir haben immer die Chance, weil wenn wir aufgeben, haben wir verloren. Ne? Und es geht hier nicht nur um KI, es geht generell um alle unseren digitalen Infrastrukturen, die fast vollständig abhängig sind von wenigen Unternehmen wie Microsoft, wie Meta, wie Apple oder Google. Wir müssen jetzt endlich mal aktiv werden, in digitale Souveränität investieren, die offen ist, die verschlüsselt ist, die offene Standards hat, damit wir nicht mehr in dieser Erpressbarkeit weiterleben, sondern souveräner werden. Bisher hat man sich immer zurückgelehnt und gesagt, na ja, das wird alles schon nicht so schlimm werden. Dieser Fall zeigt, es wird noch viel schlimmer, als wir uns das vorstellen können, weil das ist erstmal ein ganz kleiner Präzedenzfall, der kann noch richtig groß werden.
0: Können wir da nochmal konkret zum Schluss drauf schauen? Im Grunde genommen ist die Forderung klar. Die ist ja auch nicht so neu, dass wir uns da selber drum kümmern. Jetzt gucken wir mal in die USA. Elon Musk ist gerade mit an die Nasdaq gegangen mit seinem Unternehmen SpaceX, will zum Beispiel auch Rechenzentrum im All installieren. Die haben das Geld, die haben das Know-how. Wie soll Europa da mitkommen?
12: Ja, vor allen Dingen hat jetzt Elon Musk die ganzen Satelliten und soll demnächst unsere ganzen schwarzen Flecken oder weißen Flecken auf der Breitbandkarte durch Satelliteninternet ersetzen. Da kann auch jederzeit Donald Trump sagen, Elon, schalt mal Deutschland ab. Und auf einmal haben wir dann keinen Zugang mehr über diese Infrastrukturen, für die wir viel Geld gezahlt haben.
0: Aber ist das machbar für uns? Das ist finanziell sicherlich ein Problem. Und auch in der EU, die ja nicht unbedingt immer einig ist sich mit allem, oder?
12: Na, sagen wir mal so, also die EU-Kommission hat es ja erkannt. Sie hat in der letzten Woche ein Paket für digitale Souveränität auf den Weg gebracht, was jetzt die nächsten 1-2 Jahre auf EU-Ebene diskutiert wird. Es wird sich zum Schluss zeigen, wie gut man bereit ist, Geld zu investieren in alternative Infrastrukturen, die Open Source sind, die offene Standards haben und die Verschlüsselung eingebaut ist, wo nicht eine einzelne Person im Hintergrund sagen kann, das dürft ihr nutzen, das dürft ihr nicht nutzen. Also es geht darum, Kontrolle zurückzugewinnen, Wahlfreiheit zu haben, Ökosysteme in der Europäischen Union zu schaffen, um unabhängiger zu werden. Und das, da muss man jetzt rein investieren. Das hätten wir gestern machen müssen, um heute Wahlfreiheit zu haben. Das haben wir verpeilt. Wenn wir es heute nicht machen, haben wir morgen keine Freiheit.
0: Markus Beckedahl, vielen Dank für die Einordnung und für die Einschätzung. Danke, dass Sie bei uns waren.
12: Danke.
0: Es ist Zeit für unser Update an diesem Abend und der Blick geht auf einige Themen des Tages und das machen wir gemeinsam mit meiner Kollegin Annina Pommerenke. Annina, wir gucken mal, wie auch in den vergangenen Tagen immer wieder mal, als erstes auf die Lage im Nahen Osten. Da soll ja ein Deal zwischen den USA und Iran kurz vor der Umsetzung sein. Die große Frage ist, stimmt das? Ist da was dran? Im Moment sieht es ganz gut aus, oder?
13: Ja, es gibt da einen Post vom pakistanischen Premier Sharif, der sozusagen die Hoffnungen wieder hochgebracht hat. Pakistan vermittelt ja zwischen USA und Teheran. Darin steht, eine Einigung werde voraussichtlich in den nächsten 24 Stunden erwartet. Demnach könnte erst eine Unterzeichnung so eines Rahmenabkommens erfolgen und dann eben weitere Gespräche auf Fachebene. Allerdings, wie wir das jetzt in diesem Konflikt so oft schon gesehen haben, die eine sagt etwas, die andere dementiert es sofort wieder. Teheran hat sich sofort gemeldet, hat gesagt, also eine Unterzeichnung noch an diesem Wochenende, das stehe nicht an. Man spreche da eher für die kommenden Tage. Also Unklarheiten, Zweifel etwas über das Timing. Gleichzeitig haben ja auch US-Streitkräfte am gestrigen Abend Drohnen über der Straße von Hormuz abgeschossen. Diese sollten Handelsschiffe bedrohen. Also trotz dieser Zuversicht bei den Verhandlungen gibt es auch weiterhin Konfrontation. Ja, und gleichzeitig gehen eben auch die Kämpfe weiter zwischen der Terrormiliz Hisbollah aus dem Libanon und Israel. Es hat heute Sirenenalarm nach Drohnenangriffen in Nordisrael gegeben. Israel hat nach Evakuierungsanordnungen Luftangriffe auf Stellungen der Hisbollah-Miliz im Süden Libanons geflogen. Eigentlich gibt es dort ja eine Waffenruhe. Diese wird aber von der nichtstaatlichen Terrormiliz Hisbollah nicht akzeptiert. Qatar, die wird ja von Iran finanziert und hat als eigenes Ziel sich gesetzt, Israel auszulöschen. Ja, wie das sich nun auswirkt auf die Verhandlungen, ist auch unklar. Eigentlich geht man ja davon aus, dass sich die Waffenruhe zwischen Israel und Libanon eher positiv auswirkt, auch auf die Verhandlungen zwischen Washington und Teheran. Ja, nun müssen wir wieder einmal abwarten und beobachten, wie sich das Ganze weiterentwickelt. Wir bleiben natürlich heute und die kommenden Tage dran.
0: Das machen wir ja jetzt auch schon ein paar Tage und ein paar Wochen. Das schaffen wir auch noch. Gucken wir auf ein anderes Thema. Es ist alle Jahre wieder ein großes Spektakel, was da in London passiert mit Tausenden von Schaulustigen. Die traditionelle Geburtstagsparade Trooping the Colour für den britischen Monarchen. Dabei hat Charles III. Erst im November Geburtstag. Es gab aber trotzdem eine große Feier mit gutem Wetter, oder?
13: Ja, das ist genau auch ehrlich gesagt der Grund, warum das im Juni stattfindet. Denn im November, das wissen wir alle, ist das Wetter in Großbritannien jetzt nicht das Beste. Deswegen wird diese Militärparade dann einfach immer im Sommer gefeiert. Hier sehen wir Charles und Königin Camilla bei bestem Wetter eben auf dem Weg zur Militärparade. Mit dabei natürlich tausende Schaulustige, viele andere Mitglieder der Königsfamilie. Hier sehen wir gerade Prinzessin Kate. Es gab aber auch tatsächlich Kritik an der Krone, Proteste am Straßenrand. Mehrere Demonstranten haben dort ihren Unmut der Königsfamilie gegenüber geäußert, hielten Schilder hoch, etwa mit Aufschriften nieder mit der Krone oder Bilder vom ehemaligen Prinzen Andrew. Das ist ja der jüngere Bruder von Charles, der ja engen Kontakt zum verstorbenen Sexualstraftäter Jeffrey Epstein hatte. Ja, und das Ganze ging dann sozusagen offiziell zu Ende. Wir haben eben am Ende noch das Bild gesehen mit dem Besuch der Königsfamilie auf dem Balkon vom Buckingham Palace. Da fliegt dann noch einmal die Royal Air Force drüber und dann kann sich die Königsfamilie zurückziehen zu einem Mittagessen. Und dann ist dieser offizielle Programmpunkt für dieses Jahr auch schon wieder geschafft.
0: Und geschafft, leider, ist auch schon unser Update. Anina, danke dafür.
13: Sehr gerne.
0: Anfang Juli wird Schloss Bellevue in Berlin für mehrere Jahre geschlossen, denn es soll saniert werden. Vorher haben die Besucherinnen und Besucher noch die Möglichkeit, den Amtssitz des Bundespräsidenten mal von innen anzuschauen. Ab sofort sind die Räume des Schlosses geöffnet, inklusive einer Ausstellung mit zeitgenössischer Kunst.
1: Ganz ohne Frank-Walter Steinmeier geht es nicht im Schloss Bellevue. Der Bundespräsident im Miniaturformat bringt fast jeden Besucher zum Schmunzeln. Für das Werk hat er persönlich Modell gestanden. In der temporären Ausstellung zeigen mehr als 20 Mitglieder der Akademie der Künste ganz unterschiedliche Werke.
14: Auch toll, das zu sehen, dass hier auch Kunst geöffnet wird fürs Publikum, fürs Volk, wie ja eigentlich auch die Idee dabei ist. Und wann hat man schon mal die Chance, wirklich in diese Räume hier reinzugehen?
15: Ich finde es sehr frei und sehr groß und sehr bedeutsam.
16: Es ist Freiheit und Politik in einem Ort. Das finde ich großartig.
1: Die Macher verzichten bewusst darauf, der Ausstellung ein bestimmtes Thema zu geben. Vielmehr geht es um Offenheit und gesellschaftlichen Austausch. Auch in diesem Ausstellungsraum, der zum Mitmachen einlädt. Er soll für die Besucher ein Raum für Kunst, Performance und für Gespräche sein.
17: Wenn die Besucherinnen hier durchgelaufen sind, dass es noch einen Moment gibt, wo sie mal was auf den Tisch schreiben können, einen Kommentar, also was hier eben auch stattfindet, wo interveniert wird mit kleinen künstlerischen Ereignissen, Musik. Wir haben, also ich selber spiele auch, wir haben aber auch Menschen, die in kleinen Ensembles hier spielen und dann aber vor allem Gespräch.
1: 2 Wochen lang bleibt das Schloss Bellevue nun ein Freiraum für Kunst.
0: Guten Tag, hier ist die Tagesschau in 100 Sekunden. Vermittler Pakistan rechnet mit schnellem Abkommen zwischen Iran und den USA. Premier Sharif teilte mit, eine Friedensvereinbarung werde voraussichtlich in den kommenden 24 Stunden finalisiert. Bereits gestern hatte sich Irans Außenminister Araghchi zuversichtlich gezeigt, dass ein Abkommen bald unterzeichnet werde. Angriffe der israelischen Armee im Libanon. Nach Angaben der libanesischen Streitkräfte wurden Gebiete im Süden des Landes bombardiert. Zuvor hatte Israels Armee die Bewohner zur Evakuierung aufgerufen. Die libanesische Hisbollah-Miliz griff ihrerseits Israel mit Drohnen an. Große Bundeswehrübung in Litauen. Gemeinsam mit NATO-Partnern trainiert die deutsche Panzerbrigade 45 das Gefecht in Russlands Nachbarland. Bis 2027 sollen 5000 Bundeswehrsoldaten in Litauen stationiert werden, um die Ostflanke der NATO besser zu schützen. Proteste gegen Rassismus in Nordirland. Tausende Menschen sind in Belfast auf die Straße gegangen, um ein Zeichen gegen Hass zu setzen. In den vergangenen Tagen hatten rassistisch motivierte Ausschreitungen die Region erschüttert. Auslöser war eine Messerattacke, für die ein sudanesischer Flüchtling angeklagt wurde. Geburtstagsparade für britischen König Charles. An der prunkvollen Zeremonie Trooping the Colour in London nahmen 1400 Soldaten teil. Charles wird im November 78 Jahre alt. Traditionell wird der Geburtstag britischer Monarchen jedoch im Juni gefeiert. Das Wetter am Sonntag, mal Sonne, mal dichte Wolken, vor allem im Norden und Osten Schauer und einzelne Gewitter, dort auch windig. Am meisten Sonnenschein im Südwesten, 15 bis 27 Grad. Nachrichten bei uns gibt es wieder um 18 Uhr. Hier geht es jetzt erstmal weiter mit der Dokumentation Kampf um die Fahrbahn. Autofahrer gegen Radfahrer. Ihnen noch einen schönen Samstagabend.
18: Das ist teilweise dann hier echt heiß. Das ist ein Radweg.
19: Und wenn du da zum Fußweg möchtest, muss man das da kreuzen. Nicht so schön.
20: Absolute Stresssituation für mich ist, rechts ist ein Fahrradstreifen. Auf einmal prescht da ein Rad mit hoher Geschwindigkeit vorbei, wo du gar nicht weißt, wo der herkommt.
21: Digga, was machst du?
20: Ja. Genau, das ist die Situation.
19: Ja, guck mal, da kommen sie doch.
22: Alle sehr auf dem Fahrrad.
19: Warum fahren Sie hier Fahrrad?
21: Ich werde angeholt, ich werde geschnitten. Und genau das muss aufhören.
22: Aber selbst das wird von den Autofahrern missachtet.
23: Nee, kein Meter.
20: Das sind so Klassiker. Man soll ja die sogenannte 1,5 Meter, sag ich mal, einhalten. Und Fußgänger, wunderbar. Und jetzt, oh, das neue Ding. Wo kam er jetzt her? Ich hab ihn nicht gesehen.
18: Wollt ihr? Alles klar, danke.

0: Super. Bis später, Dido.
1: Blumen, Technik, Delikatessen. Benjamin Kraus kämpft sich seit 6 Jahren durch den Verkehr in Hamburg. Als Kurier.
0: Guck mal, der Kollege. Aha. Moin.
1: Über Funk bekommt er seine Aufträge aus der Zentrale.
0: Grüne Welle, super. Ja, spannende Situation hier immer. Wer kommt von wo, wer da?
1: Seit 6 Jahren ist der Jungfernstieg autofrei. Seitdem dürfen hier nur noch Taxen, Busse und Lieferanten fahren.
0: Ich muss auch zugeben, durch die neuen autofreien Straßen, auch so Neuer Wall, große Bleichen, die dann so eine halbe Fußgängerzone sind, kommt man sich dann eher mal ein bisschen mit Fußgängern in die Quere. Aber an sich natürlich auch für uns großer Vorteil, wenn die Innenstadt autoberuhigter ist. Der Kollege guckt.
2: Was ist eigentlich das für ein Dreck?
0: Ja, natürlich tangiert mich die Radinfrastruktur in Hamburg in dem Job alltäglich. Aber ich merke auch, dass es sich so über die Jahre halt so eine gewisse gesunde Gleichgültigkeit entwickelt. Dass man knappe Situationen oder wenn einem Vorfahrt genommen wird, gar nicht mehr so sehr an sich ranlässt. Auch jetzt Fahrradstraßen, soweit ich weiß.
1: Pro Arbeitstag fährt Ben im Schnitt 70 Kilometer ohne Elektromotor.
0: Schade, die Ampel wäre Gold wert gewesen. Weil tatsächlich, seit die neue hier gestaltet ist, kommt man in einer Grünphase bis zum Alsterufer. Klar sind große, breite Radwege, die auch gut zu erkennen sind, wenn sie rot angemalt oder rot gepflastert sind, viel wert. Aber so wirklich schützen tun sie einen nicht. Also wenn die Übergänge zwischen Fahrbahn und Radweg nicht irgendwie protected sind, nennen wir das, also mit irgendwelchen Hindernissen klar abgeregelt ist, sodass ein Auto da auch nicht aus Versehen rauffahren kann oder aus Versehen drauf abbiegen kann, unachtsam, schützt das schlussendlich auch nicht komplett. Und da gibt es leider echt noch nicht so viele gute Beispiele in Hamburg, wo das wirklich nachhaltig geschützt ist.
1: Der Kurierdienst Inline ist die größte Radflotte Hamburgs. 40 Fahrer sind regelmäßig im Einsatz. Alle sind über Funk miteinander verbunden. Wer sich als Erster für einen neuen Auftrag meldet, bekommt die Fahrt.
0: Nur rückwärts? Jo. Bei gutem Wetter zu den Peak-Rush-Hour-Zeiten, da staut es sich teilweise richtig auf dem Radweg.
1: Über Funk Staumeldungen der Kollegen.
3: Das ist meine Lieblingsbaustelle da am Westen. Jeden Morgen fahre ich dir entgegengesetzt und nervt mich jeden Morgen. Echt Vollkatastrophe.
0: Ich muss es nicht überholen.
4: Deswegen immer diese pulsierende Haare auf der
0: Stirn. So, Stadtreinigung. Sind aber meistens sehr achtsam. Top. Danke.
1: Vor Zebrastreifen gilt auch für Radfahrer anhalten.
0: Wollt ihr? Alles klar, danke.
1: Ob auf dem Rad oder im Auto. Alle Boten von Inline arbeiten auf selbstständiger Basis, sind in einer Genossenschaft organisiert. Das gilt auch für die 90 Pkw-Kuriere. Malte Sprien von Stetten fährt seit 10 Jahren Waren aus, in Teilzeit. Vollzeit wäre ihm zu stressig.
5: Die Herausforderungen sind natürlich ganz klar die zunehmende Dichte im Verkehr. Für mich ganz speziell eben die Fahrräder, die ja doch enorm zugenommen haben, was ja natürlich von Umweltfaktor her sehr positiv ist. Und die Straßen werden ja auch immer aktiv und immer mehr ausgebaut, aber die Frequentierung und das Gucken und von welchen Seiten, das ist echt irre. Und da gibt es ja wirklich Situationen, also da kommen die von allen Ecken, von vorne, von hinten und von der Seite. Da weißt du teilweise gar nicht, wo du zuerst hingucken sollst. Also das ist schon, sag mal, echt irre.
1: Überholen? Nur mit 1,50 Meter Abstand.
5: Wo ich jetzt mal die Frau so sehe, sag ich mal, man soll ja die sogenannte 1,5 Meter einhalten, was erstmal schwierig ist. Und man will natürlich auch, weil wenn man eng vorbeifährt, ja, nicht die Möglichkeit bzw. nicht die Gefahr eingehen, da irgendwie, deswegen, wie du jetzt siehst, kann ich auch einen riesigen Bogen machen. Und manchmal muss man mal aufpassen, dass man nicht schon in den Gegenverkehr kommt. Aber das ist schon alles sehr eng getaktet. Aber jetzt fahren wir Schulterblatt rein. Gleich kommt die alte Flora, schön Kopfsteinpflaster. Ein Klassiker da vorne, der LKW. Ganz toll ist es, wenn auf meiner Seite, was auch oft ist, auch noch ein LKW steht. Dann stellen die sich so hin, weil sie nicht mitdenken. Dann kommt keiner mehr dran vorbei. Dann staut es sich von beiden Seiten, bis die Ladezeit abgelaufen ist. Das macht so richtig Spaß. Aber ist klar, hier ist Gastronomie. Hier muss beliefert werden am Vormittag. Wie soll es anders sein? Mit den riesigen Lastern möchte ich auch nicht unterwegs sein. Das ist ja noch mehr eine Herausforderung, als wenn du mit PKW oder einem kleinen Sprinter unterwegs bist. Ja, auch schöne Situation hier. Einfädeln ist auch eine Kunst, die muss man natürlich beherrschen und.

0: Ein Fass jedenfalls, nicht ganz. Ist natürlich schon manchmal ein bisschen wie rohe Eier, die man dann fährt, weil da ist sicherlich auch ein großer Wert hinter und ist nicht einfach nur ein einfacher Druck. Da ist natürlich schon manchmal Schritttempo angesagt. Ja, das ist hier so meine Lieblingskreuzung. Jetzt haben wir gerade rot, können wir sehen. Da drüben sehen wir, wenn man von der Seite jetzt hier einbiegt, wie gesagt, weil da kommen die Radfahrer aus dem Park, da kommen die Radfahrer von der Straße, sie kommen von vorne und dann aus dem Winkel noch rum, da weißt du teilweise gar nicht, wo du gucken sollst. Da. Das ist schon heftig. Und dann natürlich jetzt so ab 15 Uhr bis 17 Uhr, 18 Uhr, das ist schon die Zeiten, wo wirklich, wo du es merkst, dass da am meisten los ist und auch der Stressfaktor am höchsten ist.
1: In Hamburg gibt es mittlerweile mehr Zweiräder als Einwohner. Der Radverkehr ist um rund ein Drittel gestiegen. Damit auch die Zahl der Verkehrsunfälle mit Radbeteiligung. Die Polizei führt deshalb verstärkt Kontrollen bei Fahrrädern durch. Heute Großeinsatz in Wandsbek. Diese Ampel wird von Rechtsabbiegern häufig ignoriert.
2: Der nächste Radfahrer, der kommt. Schwarzer Helm, schwarze Jacke, schwarzer Rucksack und Blue Jeans. Aus der Wandsbeker Marktstraße kommend, über die rote Lichtzeichenanlage gefahren. Die LZA war bereits mehrere Sekunden rot.
3: Jetzt ist es schon relativ teuer. 100 Euro und ein Punkt.
4: Ich bin ein bisschen zu früh gefahren, ne? Danach kam er gleich grün.
3: Dann alles Gute für Sie.
4: Ja, danke.
5: Ja. Kommen Sie heil an.
1: Allein 120 Rotsünder hält die Polizei an diesem Tag in Hamburg an.
6: Rot heißt rot, beziehungsweise anhalten. Genauso wie für Fahrradfahrer, Pedelec-Fahrer, also für alle Verkehrsteilnehmer, auch für Fußgänger.
1: Auffällig, viele Radfahrer versuchen mit einem Trick, das Rotlicht zu umgehen. Sie wechseln noch vor der Ampel die Spur und kürzen beim Rechtsabbiegen einfach über den Gehweg ab. Auch bei diesen Manövern greift die Polizei hier und heute rigoros durch.
2: Die nächsten beiden Herrschaften, graumelierte Haare, einmal Klapprad, einmal dunkelgrüne Jacke, einmal blaue Jacke, aus der Wandsbeker Allee kommend.
3: Wenn Sie möchten, können Sie uns gegenüber diese Ordentlichkeit tun.
7: Hab ich ja eben.
3: Okay. Dann wollte ich einmal einen Personalausweis. Ja.
1: Macht 100 Euro und einen Punkt für beide Radfahrer.
7: Das war unbewusst, sag ich mal. Und dann habe ich gedacht, geht schneller. Und dann macht man das mal, ne? Oder auch nicht.
8: Ärgerliches Geld, Mensch. Man darf ja Blumen kaufen können.
9: Es ist nun mal passiert. Sie haben noch viele Ampeln vor sich, aber nur bei Rot anhalten.
8: Und bei uns die ganzen Falschparker, da geht nie einer rum. Da regen wir uns immer auf. Hühnerbiss und bei uns
9: dann
8: stehen die.
9: Dann rufen Sie einfach 110 an. Auch da werden wir dann tätig.
10: Damit die dann eine gute weiterfahren.
8: Ja, danke.
10: Ne?
8: Tschüss.
1: Keine 10 Minuten später. Der Nächste, der bei Rot abkürzt, meint zumindest die Polizei.
11: Ich glaube, ich bin nicht bei Rot gefahren, ne?
12: Ich bin hier von links.
9: Zeigen Sie mal, wo hier. Sie lang gefahren.
12: Von links von.
9: Ja, genau. Sie sind von links gekommen.
12: Links, aber nicht bei Rot.
9: Als die Ampel
12: gleich
9: rot war,
12: gleich auf den Fußgänger bin ich reingegangen.
9: Dann sind Sie ausgewichen und haben die rote Ampel quasi umfahren. Und das ist auch ein Rotlichtverstoß.
12: Ich bin am Fahrradweg geblieben, ne?
9: Ja. Und bei Rot sind Sie einfach ausgewichen und die rote Ampel umfahren. Das ist auch ein Rotlichtverstoß. Ich brauche einmal Ihren Personalausweis. Okay. Gehen wir mal zur Seite, wir sind hier auf dem Fahrradweg, das ist gefährlich. Ja, das.
11: Ich habe 40 Jahre keinen Punkt in Flensburg. Ne? Deswegen fühle ich mich ein bisschen hier so. Ganz ehrlich, angeschissen, ne? wenn das so ist. Ne? Ich weiß nicht, aber ich werde von dir nicht gehen. Ne? Ich finde das nicht in Ordnung. Ne? Ich fahre nicht bei Rot. Ne? Aber wenn Sie behaupten, dass, okay. Ich bin von links hier nach rechts. Ne? Da war kein Rot, habe ich keine Ampel gesehen. Ne?
9: Ist in Ordnung. Das ist jetzt gerne. Ihre Aussage. Ja. Ja.
11: Okay, danke. Schönen Tag noch.
9: Wünsche Ihnen noch.
11: Darf ich fahren?
9: Ja, natürlich. Bitte schön.
3: Ja, schöne Weiterfahrt.
9: Sie sind eben das.
1: Sie werden beim Kampf um die Straße häufig übersehen. Fußgänger. Sonja Tesch und Christine Klimper vom bundesweiten Verein

0: Den Fuß wollen das ändern. Immer Vorfahrt für Fahrräder, für sie ein No-Go.
1: Da fährt doch einer, guck mal. Und mitten rein in die Fußgängerzone zwischen die Leute. Auf dem Markttag, das ist doch doppelt nervig, finde ich. Und da steht es doch nun auch nicht zu übersehen, ehrlich gesagt. Das ist ein ziemlich großes Schild. Ja, guck mal, da kommen sie doch. Sehr ärgerlich. Sehr ärgerlich. Man kann sich, finde ich, als radfahrender Mensch nicht einreden, dass da ja nichts los ist. Da kann man ja mal eben durchfahren. Also ja, eigentlich kann man sehen, dass hier viel los ist. Und da muss man jetzt nicht als mit einem Fahrzeug noch durchfahren. Ne? Das ist nicht schön.
0: Immer mehr Radwege bedeuten auch wachsende Gefahr für Fußgänger.
2: Das Verrückte ist ja, dass das eine angelegte Spur ist, die Dauerkonflikte, weil alle Fußgänger müssen über diese Radspur rüber, entweder hier oder da.
1: Das ist schon sehr nervig. Das ist sehr unangenehm.
2: Genau.
1: Ja. Und wenn du da zum Fußweg möchtest, muss man das da kreuzen. Nicht so schön.
0: Vergangenes Jahr gab es insgesamt 1.300 gemeldete Unfälle mit Fußgängern in Hamburg. Dabei nehmen Kollisionen mit Rädern zu, gerade mit großen und schweren E-Bikes. In der Fußgängerzone Altona müssten Radler tagsüber eigentlich absteigen.
1: Noch ein Fahrrad.
2: Genau.
1: Entschuldigen Sie bitte, warum fahren Sie hier Fahrrad? Guck, da haben wir ein schönes Beispiel, sie schiebt. Das ist ja schon mal nett.
0: Gleich ums Eck ein Positivbeispiel für bessere Verkehrsflüsse. Sonja und Christina haben dafür mit ihrem Verein in den Ausschüssen kräftig getrommelt.
1: Und jetzt sieht das so schön aus. Da sind Bäume, das blüht. Ach, genau. Das ist toll. Und ein sehr schöner, breiter Fahrradweg, der ja auch ganz toll ist.
2: Ja, der toll ist. Ja. Ein schön breiter Gehweg.
1: Ja.
0: Tausende Radfahrer in einem Pulk? Das ist die Critical Mass. Jeden letzten Freitag im Monat rollt die Karawane durch Hamburg.
3: Hamburg will die Fahrradstadt werden. Und das finde ich auch gut so. Groß Hamburg noch viel tun, natürlich. Ne? Und das schaffen wir irgendwann. Auf jeden Fall.
0: Die Critical Mass ist bewusst nicht als Demonstration angemeldet. Alle treffen sich scheinbar zufällig. Sie nutzen eine Lücke in der Straßenverkehrsordnung. Kurios, fährt nur ein Rad im Tross über Grün, dürfen alle anderen folgen, auch bei Rot.
4: Es ist doch am besten, wenn alle Verkehrsteilnehmer ihren eigenen Weg haben und irgendwie schön vorankommen. Und deswegen finde ich das immer so ein bisschen blöd, dass Radfahrer immer gegen Autofahrer oder halt andersrum. Das muss nicht sein.
5: Wenn eine Mutter mit Kind sich sicher fühlt, dann ist es eine gute Infrastruktur. Und davon sind wir Lichtjahre entfernt. Ich finde toll, dass ein paar Sachen passieren. Wenn ich dann durch die Hafencity fahre und dann haben wir als Radfahrer eine eigene Spur, super. Aber jetzt habe ich auch gerade mit einer darüber gesprochen, wenn dann eben die Busspur kommt oder der Bus zusammengelegt wird, ja, eine Mutter mit Kind wird sich da nicht sicher fühlen.
0: Im vergangenen Jahr starben 11 Radfahrer auf Hamburgs Straßen. Mehr als die Hälfte aller Verkehrstoten. Ziel des Trosses, Billbrook. Hier wurde ein Radfahrer von einem LKW erfasst.
6: Wir haben hier am Sonntag eine Mahnwache. Wir würden uns freuen, wenn ganz viele vorbeikommen würden. Hier auf der rechten Seite ist leider wieder ein Radfahrer gestorben. Innerhalb von 48 Stunden ist hier was passiert. Erst ein 11-Jähriger und dann der hier. Das kann einfach nicht so weitergehen.
7: Ich meine, diese Totenfälle, die wir jetzt in letzter Zeit hatten, sind in meinen Augen einfach vermeidbar. Die LKWs, die einfach mit einer überhöhten Geschwindigkeit um die Kurve rumziehen, ich erlebe ständig. Man muss einfach wirklich so für sich abschätzen, da steht ein LKW, hat er mich jetzt gesehen oder bleibe ich lieber stehen und warte, bis der weg ist und fahre dann. Nur zum Beispiel der 11-jährige Bengel, den es erwischt hat, der kann sowas noch nicht einschätzen. Von mir zu Hause, bis ich auf diese Veloroute komme, habe ich so viel Gefahrenpotenzial, so viel Konfliktpotenzial. Ich werde angehobt, ich werde geschnitten und genau das muss aufhören. Tatsächlich einfach diese gegenseitige Rücksichtnahme. Aber ich sag mal so, spätestens seit Corona habe ich sowieso das Gefühl, dass die Leute nur noch Egoisten sind. Ne? Und das merkt man vielleicht auch noch einmal mehr im Straßenverkehr.
0: Critical Mass, eine weltweite Bewegung.
8: Wir fahren selber auch viel Fahrrad in unserer Freizeit und da muss ein bisschen mehr drauf geachtet werden, dass die auch sicher von A nach B kommen.
9: Also die Autos sind schon sehr...
8: Sehr auf sich selbst konzentriert
9: und auf ihren Vorteil. Also überholen total schnell und halten wenig Abstand. Und es ist schon sehr... Ja, man fühlt sich nicht wohl dann im Straßenverkehr.
0: Nach rund 3 Stunden und mehr als 40 Kilometern radelt der Tross zum Abschluss die Reeperbahn hinunter. Am Ende des Feldes kommt es zu einem Zwischenfall. Wartende Autofahrer haben die Geduld verloren und einen Radfahrer geohrfeigt. Das kommt hier häufiger vor. Deshalb ist seit einigen Jahren immer die Polizei dabei.
3: Hier, ruhig bleiben. Ich habe hier keinen Bock auf. Ich habe schon dazu einen Kollegen gesagt, wenn ihr weiter rumgekuppelt wird, weiter aufeinander zugegangen wird, gibt es weiter einen Strafanzeigen. Kann sein, dass ihr in einer von hier Zelle landet.
0: Radkurier Ben ist seit 3 Stunden auf Tour. Im Schnitt hat er bis zu 30 Aufträge pro Tag.
10: Hier steht immer noch eine Schlange. Kleiner Schäfer, kannst du hier geeignet für Katharina wenden zu den großen Leichen? Bord, Karl, Gänsemarkt, Rose, 60er. Zerklopp, Stock, Straße,
11: 52. Das ist ein Radweg.
10: Und der Alstadorfer Markt, Mann, zur Deichstraße.
11: Wo fährt? Ein bisschen überfordert mit der Situation. Der darf natürlich eigentlich nicht auf dem Radweg stehen, wenn er da rausfährt. Und vor allem nicht losfahren, während ich auch auf dem Radweg bin. Aber ist ja alles gut gegangen. Regnet sich's aber ein. So. So, Baustelle. Da leidet natürlich als erstes der Radweg, aber das kriegen wir schon hin. Ich muss jetzt hier ein bisschen teilen mit den Autos, aber läuft super.
12: Und Studio Kutsu in der Mettfestenstraße.
11: Zack, Radweg. Toll. Aber ich meine, jetzt ging das ja gut, sich da mit den Autos zu arrangieren und die Fahrbahn zu teilen. An sich hat man ja auch ein bisschen gelernt über die Jahre, sich irgendwie den Raum auch zu nehmen, der einem zusteht und so. Ja, die Baustelle jetzt ist ein bisschen nervig zu durchfahren, aber wir kriegen das hin. Sorry, danke dir. Sorry, danke.
0: Die Zahl der Baustellen habe in den vergangenen Monaten rapide zugenommen, sagt Ben. Zudem parkten Autos teilweise über den Radweg. Das mache seine Arbeit unter Zeitdruck nicht eben einfacher. Bahnhof Dammtor. Hier starb vergangenes Jahr die Schauspielerin Wanda Perdelwitz bei einem Radunfall.
11: Hier ist es ja sogar ein bisschen geschützt. Aber ab hier vorne gar nicht mehr. Die Autos fahren ja echt relativ schnell längs. Und das ist teilweise dann hier echt tight. Ja, das müsste breiter sein, geschützter. Ich glaube, jemand, der vielleicht nicht so sicher auf dem Rad ist, den würde ich nicht empfehlen, hier runterzufahren. Keine Ahnung, ein kleines Kind auf dem Schulweg willst du hier nicht langfahren lassen. Das ist leider nicht so gut. Einbahnstraße, aber frei für Räder. Fahrt rein.
0: In der Hamburger Innenstadt ist der Platz besonders eng.
11: Ich glaube, so Fahrradkurieren sein, das macht extrem viel Spaß, auch vor allem, wenn man Spaß am Radfahren hat. Aber man darf es auch nicht fälschlich romantisieren. Es ist ein körperlicher Job draußen bei Wind und Wetter. Aber es ist halt auch Geld fürs Fahrradfahren kriegen und das ist schon ziemlich geil so.
0: In 6 Jahren als Kurier auf Hamburgs Straßen ist Ben bislang ohne Unfall durchgekommen. Nach 6 Stunden liefert der Selbstständige seine letzte Fracht für heute aus. Fußgängeraktivistin Sonja Tesch ist heute mit Kollegin Gabi Neubert auf Streifzug. 1,20 Meter müssen Fußwege mindestens breit sein. In Ausschüssen fordern sie schon lange 1 Meter mehr.
13: Das ist auch nicht breit genug.
14: 50.
13: Das sind 30er.
14: 1 Meter,
13: 30er?
14: 25.
13: 1 Meter. Ja, das ist knapp. Und das Fiese ist, da vorne ist auch noch die Kante von der, von den Stein. Wenn man da jetzt zirkeln will mit Gehwagen oder Rollstuhl, dann hat man hier ganz schön zu zirkeln. Ne? Oder im breiteren Kinderwagen.
1: Ja.
13: Guckst du auch blöd aus der Wäsche.
1: No.
13: Dass die dann gar nicht bewegt werden, die Autos. Also die nehmen Platz weg in Mengen. Und das ist öffentlicher Platz, der vorgestellt ist. Man muss sich hier einschränken als Fußgänger. Und das ist eigentlich gar nicht einzusehen, dass die Fußgänger immer Rücksicht nehmen sollen, weil sie die schwächsten Verkehrsteilnehmer sind, in Anführungsstrichen.
0: Quer- oder Längsparken. Darüber gibt es seit Jahren Streit.
13: 50, 75, nee, kein Meter, wenn man diese Schnauze sieht.
2: Aber selbst das wird von den Autofahrern missachtet, dass eigentlich da zwei Platten für die Fußgänger sein sollen. Ich finde, das ist eine Straße, wo einfach nur auf eine Seite parken gehört und auf beiden Seiten die volle breite Gehweg sein müsste.
0: Die Verkehrswende. Ein ständiges Ringen darum, wie man den knappen Raum in Zukunft aufteilt. Ein Mittel? Getrennte Fahrbahnen wie hier in Altona.
15: Das ist natürlich für die Radfahrer schon klasse gelöst worden. Und wenn normal keine Baustellen sind, läuft es auch ganz gut. Aber jetzt beim Abbiegen merkt man natürlich schon durch die Breite, dass man da schon ziemlich erstmal jetzt gucken und warten muss. Linke Hand sieht man auch, dass da natürlich welche sind, die...
16: Digga, was machst du? Ja.
15: Ja, genau, das ist die Situation, die manchmal den Stresslevel doch ziemlich erhöht. Kann man natürlich sagen, klar, eigentlich, weiß ich jetzt gar nicht, habe ich eigentlich Vorfahrt gehabt, aber er hat wahrscheinlich gedacht, weil ich zu lange geguckt habe, dass ich dann nicht fahre und er sich das Recht hinausgenommen hat, aber Gott sei Dank ist nichts passiert. Moin! Inline-Kurier zum Mojo Club. Können wir den, kann ich den hinlegen?
17: Der kann stehen, genau.
15: Oh. Als Chlor.
18: Gute Reise.
15: Wunderbar. Jo, Mukwi, bis dann. Tschüss.
0: Die Reeperbahn seit 3 Jahren mit neuen, breiten Radwegen. Viele Gastronomen und Lieferanten schimpfen darüber.
15: Für die Radfahrer auf jeden Fall sicher geworden. Also das ist schon auf jeden Fall, aber auch, finde ich, schon auch für die Autos, aufgrund dessen, weil es eben nur eine Spur ist und es sich von 2 auf 1 einfädelt, ist der Verkehr ruhiger und langsamer geworden. Und ich finde es eigentlich angenehm, als Autofahrer hier lang zu fahren. Guide. Super, ich danke dir.
0: Der Ton auf der Straße sei rauer geworden, sagt Malte.
15: Radfahrer und Fußgänger müssen mitdenken. Man muss sich auch immer in die anderen hineinversetzen. Und wenn ich abbiege und ich bin am Gucken, aber manchmal sind da einfach Situationen und Schatten und Winkel, da müssen alle in eigenem Interesse mitdenken und Rücksicht und auch mal warten. Und ein Radfahrer kann nicht brutal immer auf seine Vorfahrt pochen, genauso auch die Autos nicht. Ja, jetzt hat mich natürlich gepennt hier so ein bisschen, weil ich natürlich gehofft hatte, dass ich jetzt drüben reinkomme oder reingelassen werde. Aber irgendwie, manchmal muss man natürlich auch ein bisschen, so Gott sei Dank, jetzt haben wir es. Keiner hat geschimpft. Ich bin noch mit einem blauen Auge davongekommen. Ja, also die absolute Stresssituation für mich ist Ampel oder rechts abbiegen. Rechts ist ein Fahrradstreifen und du guckst nach rechts, siehst keinen, aber auf einmal prescht da ein Rad mit hoher Geschwindigkeit vorbei, wo du gar nicht weißt, wo der herkommt. Also die denken immer, man hat hier Rundumblick und sieht alles und reagiert immer. Rechts Radfahrer, muss natürlich auch gucken, ist klar. Und jetzt, wo kam er jetzt her? Ich habe ihn nicht gesehen. Den Rollerfahrer. Wunderbar, jetzt müssen wir 2. Reihe mal kurz halten und gucken, dass der LKW vorbeikommt. Aufgrund der kurzen Kürzel des Auslieferungs lasse ich einfach mal jetzt so in der zweiten Reihe stehen.
0: In 10 Jahren als Kurier ist Malte bislang unfallfrei geblieben.
15: Ich dachte immer, ich kenne Hamburg, aber wenn du ein Kurierunternehmen bist und in Bereiche reinkommst, ist schon irre, was man da alles sieht. Also mir macht es unheimlich Spaß. Ich muss natürlich sagen, von morgens bis abends ist nicht mein Ding. Das ist schon sehr, sehr anstrengend aufgrund der Belastung. Und bei mir ist es so aufgeteilt, Büro, wie gesagt, und auch auf der Straße. Und das ist für mich eine sehr gute Mischung.
0: Die Anzahl von Autos und Fahrrädern steigt. Es wird also noch enger auf Hamburgs Straßen. Neueste Ideen für einen besseren Verkehrsfluss, noch mehr Tempo 30, KI-gesteuerte Ampeln und eine effektivere Stadtplanung.
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27: Guten Tag und herzlich willkommen bei Tagesschau 24. Die Chancen auf ein Abkommen zur Beendigung des Krieges zwischen den USA und Iran sind offenbar gestiegen. Irans Außenminister Araghchi zeigte sich in einem Interview zuversichtlich, dass ein entsprechendes Papier in den kommenden Tagen unterzeichnet werde. Gleichzeitig meldete das US-Militär neue Zwischenfälle in der Straße von Hormus. Mehrere iranische Drohnen seien in der Nacht abgefangen worden. Der Schiffsverkehr fließe ungehindert weiter, so das US-Militär.
28: Die Chancen auf eine Annäherung im Konflikt zwischen den USA und Iran, sie steigen. Nach Angaben aus Washington könnte in den kommenden Tagen eine erste Vereinbarung zustande kommen. Zunächst sei eine Absichtserklärung geplant, die den Rahmen für weitere Verhandlungen in den nächsten 60 Tagen festlegen soll. Auch aus Teheran kommen dazu optimistische Signale. Der iranische Außenminister Araghchi zeigte sich zuversichtlich über eine baldige Einigung auf eine Friedensvereinbarung mit den USA. Sobald die letzten Phasen unserer Verhandlungen abgeschlossen sind, wird dieses Abkommen unterzeichnet und bekannt gegeben. Ein weiterer Teil der Vereinbarung könnte ein Ende der US-Blockade gegen Iran und die Wiedereröffnung der Straße von Hormus sein. Streitpunkte wie das iranische Atomprogramm sollen später verhandelt werden. In Washington steigt unterdessen der Druck für US-Präsident Trump. Der Krieg gilt als unpopulär, zugleich belastet die Inflation die Regierung. Ob die geplante Absichtserklärung tatsächlich zu einem umfassenden Frieden führt, bleibt offen.
27: Schon wenige Tage nach Beginn der russischen Großinvasion hat die Ukraine einen Antrag auf Beitritt in die Europäische Union gestellt. Mehr als 4 Jahre später starten nun die offiziellen Verhandlungen. Laut der EU-Spitze gehen die Gespräche am Montag los mit der Ukraine und auch mit dem Nachbarland Moldau. Im ersten Themenblock geht es unter anderem um die Justizsysteme, die bestimmte Standards erfüllen müssen. Welche Bedeutung der Start der Beitrittsverhandlungen hat? Dazu Tina Hassel in Brüssel.
3: Das ist sehr wichtig, vor allem für die Ukraine. Präsident Selenskyj fordert ja einen Beitritt bis spätestens 2028, was aber völlig unrealistisch ist. Aber auch aus Sicht der EU endet damit eine jahrelange Hängepartie, in der man machtlos zusehen musste, wie Ungarn unter Orbán den Beitrittsprozess blockiert hatte. Die EU spricht heute von einer Anerkennung für die Entschlossenheit, den die Ukraine und Moldau bei den Reformen gezeigt hätten. Jetzt wird das erste Kapitel eröffnet. Der Vorschlag, alle Kapitel gleichzeitig zu bearbeiten, war nicht durchgekommen, denn dafür hätte es Einstimmigkeit geben müssen. Interessant ist, verschiedene Staaten, auch Deutschland, haben jetzt vorgeschlagen, Sicherheitsmaßnahmen für neue Mitglieder einzuziehen, damit sich eine Blockade nicht nochmal wiederholt. Sie könnten dann zunächst kein Vetorecht in wichtigen Fragen erhalten oder aber ihnen könnten Rechte auch wieder aberkannt werden, wenn sie gegen EU-Regeln verstoßen. Und das zeigt, es gibt ein gewisses Misstrauen gegenüber den Neuen und vor allem zeigt es, wie sehr das Erbe Orbáns noch immer nachhalt.
27: Als Reaktion auf die wachsende Bedrohung durch Russland baut die Bundeswehr gerade eine Panzerbrigade in Litauen auf. Tausende Soldatinnen und Soldaten sollen dort künftig die Ostflanke der NATO besser schützen. Nun läuft zusammen mit anderen NATO-Partnern die erste eigene Übung der Brigade. Trainiert wird das Gefecht auf litauischem Boden. Die aktuellen Bedrohungen sind dabei sehr präsent.
4: Wir greifen weiter an in einem Zuge. Auf geht's!
5: Truppenübungsplatz Pabrade. Die belarussische Grenze ist nur 10 Kilometer entfernt. Immer wieder gibt es Luftalarm, auch heute Morgen. Deshalb üben sie hier auch den Kampf mit und gegen Drohnen.
6: Die Bedrohungslage, die insgesamt mit da ist, könnte bedrohlicher nicht sein. Wir sehen, dass russische Kräfte sich an der Grenze, dass militärische Strukturen an der Grenze mit aufgebaut werden. Wir sehen die personelle und die materielle Aufrüstung Russlands.
5: 2900 Soldatinnen und Soldaten sind an der Übung beteiligt. Ende 2027 soll die Litauen-Brigade mit dann 5000 Frauen und Männern vollständig sein. Einsatzbereit sei man aber schon jetzt.
7: Die Übung Freedom Shield, die wir momentan sehen, ist genau Ausdruck dessen. Die Panzerbrigade 45 Litauen zeigt bereits auf ihrem Weg zur vollen Kriegstüchtigkeit, dass wir bereit sind, diesen Weg zu gehen.
5: Litauens Hauptstadt Vilnius ist nur knapp 40 Minuten mit dem Auto entfernt. Hier genießen die deutschen Soldatinnen und Soldaten hohes Ansehen, sagt die Politikwissenschaftlerin Margarita Šešelgyte.
8: Ich weiß, dass es für Deutschland sehr schwierig ist, die Entscheidung zu treffen, mehr in Verteidigung zu investieren und Truppen in Länder wie Litauen zu entsenden. Das erfordert auch einen gewissen Mentalitätswechsel. Ich denke, das wird in Litauen sehr begrüßt.
5: Auf dem Truppenübungsplatz Pabrade hoffen sie, dass ihre Fähigkeiten nie gebraucht werden. Falls doch, sind sie bereit, das Bündnisgebiet und die Freiheit Litauens zu verteidigen.
27: Noch nie gab es in der Ukraine so viele zivile Kriegsopfer innerhalb eines Monats wie im Mai. Nach Angaben der Vereinten Nationen wurden 274 Zivilisten getötet. Seit mehr als 4 Jahren läuft nun schon der Angriffskrieg Russlands gegen die Ukraine. Seit Kriegsbeginn sind nach Angaben der Vereinten Nationen in der Ukraine insgesamt mehr als 16.000 Zivilisten getötet und mehr als 46.000 verletzt worden. Die Ukraine meldete zuletzt eigene Angriffe auf die Ölindustrie in Russland und auf die Infrastruktur der Halbinsel Krim.
9: Das war einmal eine Badewanne. Im Mai war eine russische Drohne in ihr Haus gekracht. Wohnen kann sie hier nicht mehr. Doch Tetjana Tschaikowska ist mit dem Leben davongekommen. Ich habe mich hinter diesen Schranktüren versteckt. Ich sitze hier immer so drin. Haben Sie etwas durch die Luft fliegen hören? Ja, habe ich. Ich bin fast die ganze Zeit hier drin gewesen. Die 70-Jährige hatte Glück. Denn im Mai wurden laut Vereinten Nationen mindestens 274 Zivilisten in der Ukraine getötet. Mindestens 1760 verletzt. Das sind mehr als in jedem anderen Monat der vergangenen 4 Jahre. Der Einsatz Russlands schwerer Waffen in städtischen Gebieten ist der Hauptgrund für die hohe Opferzahl im Mai. Die Ukraine hat wiederum Infrastruktur auf der von Russland annektierten Krim angegriffen. Diese und weitere Angriffe auf die Ölindustrie haben zu einer Treibstoffknappheit auf der Krim geführt. Wann und ob Tetjana Tschaikowska in ihr Zuhause zurückkehren kann, ist unklar. Ihr Schicksal ist beispielhaft für das von tausenden Zivilisten in der Ukraine.
27: In der Demokratischen Republik Kongo breitet sich die Viruserkrankung Ebola weiter aus. Immer mehr Regionen sind da betroffen. Die Zahl der bestätigten Fälle ist inzwischen auf mehr als 670 gestiegen. 136 Menschen starben, teilte die Weltgesundheitsorganisation WHO mit. Das ganze Ausmaß des Ausbruchs sei aber noch unklar. Misstrauen gegenüber dem Gesundheitspersonal und Angriffe auf Behandlungszentren machen die Hilfe vielerorts schwierig.
1: Schutzanzug an. Sicherheit geht vor bei Dr. Kogan in Bunia, mittendrin im Zentrum des jüngsten Ebola-Ausbruchs in der Demokratischen Republik Kongo. Seit einem Monat wütet das Virus hier. Es ist immer ein großes Risiko, wenn man mit dem Virus in Kontakt kommt. Ja, das ist gefährlich. Aber Schutzkleidung ist rar hier. Die medizinische Versorgung der Patienten findet unter erschwerten Bedingungen statt, auch weil sich US-Hilfsorganisationen zuletzt weitgehend aus Afrika zurückgezogen haben. Unterwegs in einer Krisenregion, die es dem Virus leicht macht, sich auszubreiten. Seit Jahrzehnten kämpfen hier Milizen um den Zugang zu Rohstoffen. Zehntausende wurden vertrieben. Die allgemeine medizinische Versorgung ist schlecht, wie Ärzte berichten. Wir haben bisher keinerlei Unterstützung von unseren internationalen Partnern erhalten im Kampf gegen Ebola. Zurzeit sind wir auf unsere eigenen Ressourcen angewiesen. Nachts vor der Quarantänestation, wo Verdachtsfälle untergebracht werden. Hierhin bringen Menschen Lebensmittel für ihre Angehörigen. Weil der Platz nicht reicht, wurden Zelte angebaut. Von fast 700 bestätigten Ebola-Fällen ist offiziell die Rede in der Demokratischen Republik Kongo. Die tatsächliche Zahl könnte allerdings deutlich höher sein, warnt die Weltgesundheitsorganisation. Ein Grund: Viele können hier nicht getestet werden, weil auch dafür die Mittel fehlen.
27: Die US-amerikanische KI-Firma Anthropic hat nach einer Anordnung der US-Regierung den Zugang zu seiner erst vor wenigen Tagen veröffentlichten Top-Software mit künstlicher Intelligenz blockiert. Regierungsbehörden hätten Anthropic unter Verweis auf nationale Sicherheit angewiesen, den Zugang aller Ausländer zu den KI-Modellen Fable 5 und Mythos 5 zu unterbinden, teilte das Unternehmen mit. Betroffen von dem Verbot seien auch Ausländer, die sich in den USA aufhalten. Und selbst die, die bei Anthropic arbeiten. Um diese Vorgabe zu erfüllen, bleibe nichts anderes übrig, als die Zugänge kurzfristig für alle zu sperren. Die US-Regierung habe ihre Sicherheitsbedenken nicht näher ausgeführt, erklärte Anthropic. Über dieses Thema habe ich am Nachmittag mit Markus Beckedahl gesprochen vom Zentrum für Digitalrechte und Demokratie. Und ich habe ihn zunächst gefragt, was das genau eigentlich für eine KI-Software ist, die da betroffen ist.
2: Na, Claude ist das KI-Modell der Firma Anthropic. Manche oder die meisten kennen wahrscheinlich eher ChatGPT von OpenAI. Claude ist einfach das Konkurrenzmodell. Also damit kann man auf der einen Seite Texte erzeugen. Man kann aber auch alles andere machen, was aktuelle KI-Systeme schaffen. Man kann damit aber auch mit diesen neuen Versionen Sicherheitslücken in Software finden und das Software selbst sich entwickeln lassen.
27: Was könnte die Motivation sein, gerade jetzt für die US-Regierung, dann so eine Software zu verbieten? Das ist, glaube ich, so ja noch nicht vorgekommen.
2: Das ist eine sehr spannende Entwicklung, weil es ist vollkommen unklar, was die Motive sind. Na, das offensichtlichste Motiv ist, dass man halt ja fremde Mächte, fremde Nationen, fremde Geheimdienste, aber auch fremde Hacker nicht eine solche mächtige Software zur Hand geben möchte. Man argumentiert damit, dass die Sicherheitsmaßnahmen, die die Firma Anthropic eingebaut hätte, umgehen werden können. Aber das ist nur die eine Sichtweise. Eine andere Sichtweise betrachtet auch den Konkurrenzkampf zwischen OpenAI, also der Firma hinter ChatGPT, und Anthropic. Sozusagen Anthropic hat sich mit der US-Regierung in bestimmten Fragen der Verteidigung und unbemannter Drohnen und Kriegsführung der Zukunft ein bisschen entzweit. Und es könnte auch sein, dass OpenAI einfach mal irgendwie diese Regierung dahin lobbyiert hat, gegen den mächtigsten Konkurrenten jetzt vorzugehen und sich einen wirtschaftlichen Vorteil zu verschaffen.
27: Da kommen wir gleich gerne nochmal drauf. Ich würde jetzt nochmal verstehen wollen, die Firma Anthropic sagt ja selber, die US-Regierung habe nicht nicht ganz deutlich gesagt, warum sie das eigentlich machen soll. Also die angeblichen Sicherheitsbedenken nicht konkret offengelegt. Wie problematisch ist das, wenn so eine weitreichende Entscheidung einfach getroffen wird und es wird gar nicht erklärt, warum?
2: Das ist ein Riesenproblem, was bisher erst theoretisch diskutiert wurde. Donald Trump hat die Möglichkeit, über sogenannte Exportkontrollen, die in diesem Fall angewendet worden sind, im Namen einer diffusen nationalen Sicherheit einfach mal den Export von amerikanischer Software und Infrastrukturen außerhalb der USA zu untersagen. Bisher wussten wir, das kann er machen. Viele meinten, das betrifft mich überhaupt nicht, das wird er auch niemals machen. Aber das betrifft jetzt schon alle Unternehmen, alle Anwender, die in den letzten Tagen diese neuen KI-Modelle eingesetzt haben. Stellen Sie sich vor, Sie haben Ihr Geschäftsmodell darauf aufgebaut, dieses KI-Modell zu verwenden. Sie haben da schon jetzt gerade rein investiert und über Nacht ist auf einmal das Ganze nicht mehr zugänglich. Das kann auch mit anderer amerikanischer Software passieren, wenn Sie nicht mehr an Ihre Windows-Software herankommen, wenn Sie nicht mehr an Ihre Outlook-E-Mails rankommen, wenn Sie nicht mehr an Microsoft Teams rankommen, weil Donald Trump über Nacht entschieden hat, naja, im Namen einer diffusen nationalen Sicherheit macht er jetzt mal Exportkontrollen und er kann das machen und er macht das.
27: Noch absurder wäre es ja, wenn das stimmt, was die Firma sagt, denn dass auch in den Vorgängermodellen der KI ähnliche Algorithmen, ähnliche Möglichkeiten eingebaut sind. Warum es jetzt genau diese neuen betrifft, weiß man dann gar nicht so genau, oder?
2: Ja, genau. Also im Namen einer diffusen nationalen Sicherheit ist die US-Regierung nicht rechenschaftspflichtig. Sie kann auch einfach aufgrund einer Laune heraus von Donald Trump diese Entscheidung treffen. Sie kann das auch treffen, weil sie dafür bezahlt wird von einem Konkurrenten. Also es ist ein sehr starkes Schwert, aber es sollte gerade für uns in der Europäischen Union und in Deutschland ein Warnruf, ein Weckruf sein. Das ist der Präzedenzfall, der sagt, Donald Trump macht ernst damit. Und wir sollten uns darauf vorbereiten, dass alle unsere Infrastruktur, die auf amerikanischer Software, auf amerikanischer Hardware basiert, jederzeit durch Donald Trump ausgeschaltet werden kann. Und wir brauchen jetzt Alternativen, beziehungsweise müssen jetzt den Weg gehen, Alternativen zu schaffen, digital souveräner zu werden.
27: Passt auch dazu, dass sogar innerhalb des Unternehmens Anthropic ausländische Mitarbeiter diese KI nicht mehr benutzen sollen
2: dürfen? Ja, das ist eine vollkommen ungeklärte Frage. Wie kann jetzt Anthropic feststellen, ob jetzt irgendwie amerikanische Mitarbeiter mit einem amerikanischen Pass ihre Software intern nutzen und andere nicht. Das führt dazu, dass sie eigentlich für alle Beteiligten jetzt erstmal der Zugang zu dieser Software gesperrt ist.
27: Wenn wir ein bisschen vorausschauen in die Zukunft, werden Regierungen also Ihrer Meinung nach häufiger darüber entscheiden, unliebsame KI in irgendeiner Weise zu beeinflussen, gegebenenfalls abzuschalten. Die Gefahr scheint ja durchaus reell zu sein.
2: Ja, das ist auch ein Machtinstrument. Das ist ein Erpressungsmittel, was Trump einsetzen kann gegen uns. Und wir sind dem hilflos ausgeliefert, wenn wir weiterhin uns komplett abhängig machen von wenigen Unternehmen, die ihren Sitz in den USA haben und die jederzeit reagieren müssen, wenn Donald Trump sagt, meine Laune ist jetzt gerade in diese Richtung, das ist meine Entscheidung, ihr dürft jetzt nichts mehr exportieren.
27: Ihre klare Empfehlung oder Ihr Wunsch, den ich da so ein bisschen raushöre, ist, dass sich Europa da neu aufstellt, dass sich andere Länder neu aufstellen in der KI-Entwicklung. Wie weit sind wir denn da tatsächlich? Haben wir wirklich eine Chance, gegen die amerikanischen Systeme, Unternehmen denn irgendwie uns aufzustellen?
2: Wir haben immer die Chance, weil wenn wir aufgeben, haben wir verloren. Ne? Und es geht hier nicht nur um KI, es geht generell um alle unseren digitalen Infrastrukturen, die fast vollständig abhängig sind von wenigen Unternehmen wie Microsoft, wie Meta, wie Apple oder Google. Wir müssen jetzt endlich mal aktiv werden, in digitale Souveränität investieren, die offen ist, die verschlüsselt ist, die offene Standards hat, damit wir nicht mehr in dieser Erpressbarkeit weiterleben, sondern souveräner werden. Bisher hat man sich immer zurückgelehnt und gesagt, naja, das wird alles schon nicht so schlimm werden. Dieser Fall zeigt, es wird noch viel schlimmer, als wir uns das vorstellen können, weil das ist erstmal ein ganz kleiner Präzedenzfall, der kann noch richtig groß werden.
27: Können wir da nochmal konkret zum Schluss drauf schauen? Im Grunde genommen ist die Forderung klar, die ist ja auch nicht so neu, dass wir uns da selber drum kümmern. Jetzt gucken wir mal in die USA. Elon Musk ist gerade mit an die Nasdaq gegangen mit seinem Unternehmen SpaceX, will zum Beispiel auch Rechenzentrum im All installieren. Die haben das Geld, die haben das Know-how. Wie soll Europa da mitkommen?
2: Ja, vor allen Dingen hat jetzt Elon Musk die ganzen Satelliten und soll demnächst unsere ganzen schwarzen Flecken oder weißen Flecken auf der Breitbandkarte durch Satelliteninternet ersetzen. Da kann auch jederzeit Donald Trump sagen, Elon, schalt mal Deutschland ab und auf einmal haben wir dann keinen Zugang mehr über diese Infrastruktur, für die wir viel Geld gezahlt haben.
27: Aber ist das machbar für uns? Das ist finanziell also, sicherlich ein Problem. Und auch in der EU, die ja nicht unbedingt immer einig ist sich mit allem, oder?
2: Na, sagen wir mal so, also die EU-Kommission hat es ja erkannt. Sie hat in der letzten Woche ein Paket für digitale Souveränität auf den Weg gebracht, was jetzt die nächsten ein, zwei Jahre auf EU-Ebene diskutiert wird. Es wird sich zum Schluss zeigen, wie gut man bereit ist, Geld zu investieren in alternative Infrastrukturen, die Open Source sind, die offene Standards haben und die Verschlüsselung eingebaut ist, wo nicht eine einzelne Person im Hintergrund sagen kann, das dürft ihr nutzen, das dürft ihr nicht nutzen. Also es geht darum, Kontrolle zurückzugewinnen, Wahlfreiheit zu haben, Ökosysteme in der Europäischen Union zu schaffen, um unabhängiger zu werden. Und das, da muss man jetzt rein investieren. Das hätten wir gestern machen müssen, um heute Wahlfreiheit zu haben. Das haben wir verpeilt. Wenn wir es heute nicht machen, haben wir morgen keine Freiheit.
27: Markus Beckeder, vielen Dank für die Einordnung und für die Einschätzung. Danke, dass Sie bei uns waren.
2: Danke.
27: Bei der Fußball-Weltmeisterschaft wird es langsam ernst für die deutsche Mannschaft. Morgen steht nämlich das erste Gruppenspiel an. Bei den letzten beiden WM-Turnieren war für das DFB-Team bereits nach der Vorrunde Schluss. Nun wartet zum Auftakt eine vermeintlich leichte Aufgabe. Die Deutschen treten gegen die Nummer 82 der Weltrangliste an, den Inselstaat Curaçao.
10: Es ist heiß in Winston-Salem. Fast 30 Grad, auch schon am Vormittag. Abschlusstraining vor dem Auftakt gegen WM-Neuling Curaçao. Das deutsche Team morgen klarer Favorit.
11: Die Spannung steigt und jeder ist natürlich heiß auf das erste Spiel und der Fokus ist auf jeden Fall da. Jeder gibt Gas im Training.
10: Im Tor wird aller Voraussicht nach Manuel Neuer stehen. Die Wadenprobleme scheinen überwunden. Es wäre sein erstes Länderspiel seit dem Viertelfinale bei der Heim-EM vor rund zwei Jahren.
12: Manu strahlt einfach was Besonderes aus, wenn er da hinten im Tor drin steht. So eine Aura, eine Ruhe, die er ausstrahlt, irgendwie auch wenn das Spiel mal irgendwie hektisch wird.
10: Für Neuer ist es die fünfte WM, für Bundestrainer Nagelsmann die erste. Die Stimmung wie in den vergangenen Tagen locker. Nach einer gelungenen Vorbereitung hofft man nun auf einen erfolgreichen Turnierstart.
13: Egal wie schön und wie gut alles hier ist, im Endeffekt zählt die Leistung. Und wenn wir die am Sonntag bringen, dann können wir in Deutschland was entfachen. Und das ist eigentlich das Ziel, was wir hinkriegen müssen.
10: Am Nachmittag fliegt die Mannschaft nach Houston, wo morgen um 19 Uhr deutscher Zeit die WM für das DFB-Team beginnt. Die gute Nachricht, das Stadion ist klimatisiert.
27: Und am Trainingsgelände ist unsere Sportreporterin Ann-Kathrin Rose. Ann-Kathrin, morgen geht's ja also los gegen Curaçao. Da könnte man jetzt so einen symbolischen Vergleich bemühen. David gegen Goliath. Ich lasse das mal. Wie bereitet sich die deutsche Mannschaft denn auf diesen Gegner vor?
14: Ja, so wie wir es gerade im Beitrag gehört haben, tatsächlich sehr konzentriert und sehr fokussiert, aber natürlich auch mit der Einschätzung, dass Curaçao der absolute Underdog ist. Aber das konnten wir heute beim Abschlusstraining hier heute Morgen in Winston-Salem in North Carolina ganz deutlich sehen. Der Fokus beim deutschen Team, der ist da. Keiner will den Gegner unterschätzen, denn so ein Auftaktspiel, das hat eine enorme Strahlkraft. Das ist sportlich sehr relevant. Das haben uns auch alle Spieler hier unter der Woche nochmal gesagt. Und genau deshalb gibt es eben diese Mischung aus Lockerheit, diese Balance aus Lockerheit und Fokus. Die hat das Team und die haben wir hier auch erlebt. Und trotzdem ist es eben ein besonderes Team. Curaçao, der kleine Inselstaat, ist das kleinste Land, das sich jemals direkt für eine WM-Endrunde qualifiziert hat. Das Team ist sehr gut gelaunt. Wir haben sie überall tanzen sehen, am Flughafen, auf dem Trainingsplatz und eigentlich überall, wo sie tanzen konnten. Und da, das hat uns Dennis Undaff, der deutsche Nationalspieler, gestern verraten. Tanzmäßig ist das deutsche Team ein bisschen hinterher, aber morgen geht es ja zum Glück um den Fußball.
27: Es geht um den Fußball, aber trotzdem geht es ja irgendwie auch um Spaß und Freude, weil das muss sich ja übertragen, zumindest auf die Fans, die sich die Spiele anschauen. Aber wenn du dir was aussuchen könntest, worauf es ankommt morgen beim Spiel gegen Curaçao, was würdest du sagen?
14: Es ist tatsächlich dieser Fokus, denn das darf man nicht unterschätzen, vor allen Dingen für die jungen Spieler, für die noch nicht so Erfahrenen in der Mannschaft von Bundestrainer Julian Nagelsmann. Da ist es so, dass natürlich im Kopf ein bisschen drin ist, das ist der Underdog. Da müssen wir vielleicht nicht so viel reingeben. Und zwar gar nicht bewusst, gar nicht aktiv. Die müssen aber trotzdem, ja, man sagt es so schön, klar und sortiert sein. Und darauf wird es morgen ankommen, dass dieser Fokus da ist und dass sie das nicht aus den Augen Augen verlieren und dass man auch während des Spiels, vielleicht schon, wenn das deutsche Team auch führt, diesen Fokus nicht aus den Augen verliert. Denn dann bin ich mir ganz sicher, für Curaçao, für viele Spieler ist das morgen das Spiel ihres Lebens. Und wenn die nur eine kleine Chance spüren, wittern oder sehen, dann werden sie die auch nutzen.
27: Mhm. Deshalb war auch das Training natürlich im Vorfeld für die deutsche Mannschaft so wichtig. Bei Temperaturen in Winston-Salem von ungefähr 30 bis 35 Grad ist da eigentlich ein normales Training möglich? Wir haben gerade im Beitrag gehört, das Stadion wird zumindest klimatisiert sein.
14: Genau, morgen in Houston, da werden es ungefähr 22 Grad sein. Das wird sich also nicht auf dieses erste Spiel auswirken, aber hier in Winston-Salem 28, 29 Grad, vor allen Dingen aber eine enorme Luftfeuchtigkeit. Hier ist, das können wir sagen, normales Training möglich, aber eben unter besonderen Bedingungen. Das sind alles Profis, aber auch Profis spüren körperliche Auswirkungen von extremer Hitze. Deshalb arbeitet das deutsche Team mit sogenannten Kühlwesten. Da sind Eiswürfel drin. Es gibt nochmal einen besonderen Schuh, der nach dem Training dafür sorgt, dass auch die Füße nicht so sehr anschwillen, was jetzt schon auch ganz wichtig ist, dass die Füße dann noch in die Fußballschuhe passen. Und es gibt viele weitere Optionen, sich abzukühlen, damit eben die Körperkerntemperatur sich gar nicht erst so aufheizt, damit die Regenerationsphasen nicht so anstrengend sind für das deutsche Team. Natürlich, alle Innenbereiche sind klimatisiert, aber hier sind schon extreme Bedingungen, aber genau darauf haben sie sich eingestellt und die deutschen Nationalspieler haben uns gesagt, es bringt gar nichts, darüber zu jammern, wir müssen das genau so annehmen und vielleicht ist das eine gute Ausgangslage für die kommende Woche.
27: Ja, das klingt auf jeden Fall so. Annehmen müssen sie auch die Uhrzeit an bei der Sie spielen. Morgen 19 Uhr geht's los, unserer Zeit, deutscher Zeit. Aber bei euch vor Ort ist es dann 12 Uhr. Das ist ja auch gerade jetzt nach so einem veränderten Tagrhythmus wahrscheinlich erstmal ein Brett, weil da spielt ja sonst keiner Fußball. Wie versucht das deutsche Team da auf dem Punkt dann auch topfit und bereit zu sein? Reichen da die Kühlakkus?
14: Ja, auf jeden Fall, denn wie gesagt, im Hotel vom Team wird es klimatisiert sein und ganz wichtig sind feste Abläufe. Die sind natürlich an einem langen Spieltag, wo erst abends gespielt wird, ein bisschen anders und trotzdem gibt es Abläufe, die auch hier wieder vorgesehen sind, beziehungsweise dann in Houston. Es gibt den klassischen Spieltagsmilchreis. Klar wird morgen früh ein bisschen früher aufgestanden, als wenn dann abends sozusagen die Spiele sind, aber das Team ist darauf eingestellt. Der Rhythmus ist wichtig und den Rhythmus, den haben sie fest auf den Plan.
27: Und wir werden sehen, was das dann bringt. An Katrin Große, vielen Dank nach Winston-Salem. Es ist Zeit für unser Update an diesem Abend und der Blick geht auf einige Themen des Tages und das machen wir gemeinsam mit meiner Kollegin Annina Pommerenke. Annina, wir gucken mal, wie auch in den vergangenen Tagen immer wieder mal, als erstes auf die Lage im Nahen Osten. Da soll ja ein Deal zwischen den USA und Iran kurz vor der Umsetzung sein. Die große Frage ist, stimmt das? Ist da was dran? Im Moment sieht es ganz gut aus, oder?
0: Ja, es gibt da einen Post vom pakistanischen Premier Sharif, der sozusagen die Hoffnungen wieder hochgebracht hat. Pakistan vermittelt ja zwischen USA und Teheran. Darin steht, eine Einigung werde voraussichtlich in den nächsten 24 Stunden erwartet. Demnach könnte erst eine Unterzeichnung so eines Rahmenabkommens erfolgen und dann eben weitere Gespräche auf Fachebene. Allerdings, wie wir das jetzt in diesem Konflikt so oft schon gesehen haben, die eine sagt etwas, die andere dementiert es sofort wieder. Teheran hat sich sofort gemeldet, hat gesagt, also eine Unterzeichnung noch an diesem Wochenende, das stehe nicht an. Man spreche da eher für die kommenden Tage. Also Unklarheiten, Zweifel etwas über das Timing. Gleichzeitig haben ja auch US-Streitkräfte am gestrigen Abend Drohnen über der Straße von Hormuz abgeschossen. Diese sollten Handelsschiffe bedrohen. Also trotz dieser Zuversicht bei den Verhandlungen gibt es auch weiterhin Konfrontation. Ja, und gleichzeitig gehen eben auch die Kämpfe weiter zwischen der Terrormiliz Hisbollah aus dem Libanon und Israel. Es hat heute Sirenenalarm nach Drohnenangriffen in Nordisrael gegeben. Israel hat nach Evakuierungsanordnungen Luftangriffe auf Stellungen der Hisbollah-Miliz im Süden Libanons geflogen. Eigentlich gibt es dort ja eine Waffenruhe. Diese wird aber von der nichtstaatlichen Terrormiliz Hisbollah nicht akzeptiert. boykottiert, die wird ja von Iran finanziert und hat als eigenes Ziel sich gesetzt, Israel auszulöschen. Ja, wie das sich nun auswirkt auf die Verhandlungen, ist auch unklar. Eigentlich geht man ja davon aus, dass sich die Waffenruhe zwischen Israel und Libanon eher positiv auswirkt, auch auf die Verhandlungen zwischen Washington und Teheran. Ja, nun müssen wir wieder einmal abwarten und beobachten, wie sich das Ganze weiterentwickelt. Wir bleiben natürlich heute und die kommenden Tage dran.
27: Das machen wir ja jetzt auch schon ein paar Tage und ein paar Wochen. Das schaffen wir auch noch. Gucken wir auf ein anderes Thema. Es ist alle Jahre wieder ein großes Spektakel, was da in London passiert, mit Tausenden von Schaulustigen. Die traditionelle Geburtstagsparade Trooping the Colour für den britischen Monarchen. Dabei hat Charles III. Erst im November Geburtstag. Es gab aber trotzdem eine große Feier mit gutem Wetter, oder?
0: Ja, das ist genau auch ehrlich gesagt der Grund, warum das im Juni stattfindet. Denn im November, das wissen wir alle, ist das Wetter in Großbritannien jetzt nicht das Beste. Deswegen wird diese Militärparade dann einfach immer im Sommer gefeiert. Hier sehen wir Charles und Königin Camilla bei bestem Wetter eben auf dem Weg zur Militärparade. Mit dabei natürlich tausende Schaulustige, viele andere Mitglieder der Königsfamilie. Hier sehen wir gerade Prinzessin Kate. Es gab aber auch tatsächlich Kritik an der Krone, Proteste am Straßenrand. Mehrere Demonstranten haben dort ihren Unmut der Königsfamilie gegenüber geäußert, hielten Schilder hoch, etwa mit Aufschriften nieder mit der Krone oder Bilder vom ehemaligen Prinzen Andrew. Das ist ja der jüngere Bruder von Charles, der ja engen Kontakt zum verstorbenen Sexualstraftäter Jeffrey Epstein hatte. Ja, und das Ganze ging dann sozusagen offiziell zu Ende. Wir haben eben am Ende noch das Bild gesehen mit dem Besuch der Königsfamilie auf dem Balkon vom Buckingham Palace. Da fliegt dann noch einmal die Royal Air Force drüber und dann kann sich die Königsfamilie zurückziehen zu einem Mittagessen. Und dann ist dieser offizielle Programmpunkt für dieses Jahr auch schon wieder geschafft.
27: Und geschafft leider ist auch schon unser Update. Anina, danke dafür.
0: Sehr gerne.
27: Guten Tag, hier ist die Tagesschau in 100 Sekunden. Vermittler Pakistan rechnet mit schnellem Abkommen zwischen Iran und den USA. Premier Sharif teilte mit, eine Friedensvereinbarung werde voraussichtlich in den kommenden 24 Stunden finalisiert. Bereits gestern hatte sich Irans Außenminister Araghchi zuversichtlich gezeigt, dass ein Abkommen bald unterzeichnet werde. Angriffe der israelischen Armee im Libanon. Nach Angaben der libanesischen Streitkräfte wurden Gebiete im Süden des Landes bombardiert. Zuvor hatte Israels Armee die Bewohner zur Evakuierung aufgerufen. Die libanesische Hisbollah-Miliz griff ihrerseits Israel mit Drohnen an. Große Bundeswehrübung in Litauen. Gemeinsam mit NATO-Partnern trainiert die deutsche Panzerbrigade 45 das Gefecht in Russlands Nachbarland. Bis 2027 sollen 5000 Bundeswehrsoldaten in Litauen stationiert werden, um die Ostflanke der NATO besser zu schützen. Proteste gegen Rassismus in Nordirland. Tausende Menschen sind in Belfast auf die Straße gegangen, um ein Zeichen gegen Hass zu setzen. In den vergangenen Tagen hatten rassistisch motivierte Ausschreitungen die Region erschüttert. Auslöser war eine Messerattacke, für die ein sudanesischer Flüchtling angeklagt wurde. Geburtstagsparade für britischen König Charles. An der prunkvollen Zeremonie Trooping the Colour in London nahmen 1400 Soldaten teil. Charles wird im November 78 Jahre alt. Traditionell wird der Geburtstag britischer Monarchen jedoch im Juni gefeiert. Das Wetter am Sonntag, mal Sonne, mal dichte Wolken, vor allem im Norden und Osten Schauer und einzelne Gewitter, dort auch windig. Am meisten Sonnenschein im Südwesten, 15 bis 27 Grad. Und die nächsten Nachrichten bei Tagesschau 24 gibt es wieder um 19 Uhr. Hier im Programm geht es jetzt erstmal weiter mit der RBB 24-Reportage Berlins marode Brücken. Ich wünsche Ihnen einen schönen Abend.
15: Berliner Brücken am Ende ihres Lebens. Viele sind maroder als befürchtet.
16: Es beginnt dort hinten, wo diese große, nasse Stelle ist.
17: Der Zustand der Bauwerke hat sich so massiv dann immer verschlechtert, dass man es fast kaum noch aufhalten kann.
15: Manche Brücken leiden an gefährlicher Korrosion.
18: Die Tücke daran ist tatsächlich, dass sie es von außen nicht sehen.
15: Autobahnen werden ersatzweise durch Wohngebiete geleitet.
19: Das ist die Hölle. Seit einem Jahr ist es die Hölle hier.
15: Bauen unter Zeitdruck. Und das alles unter laufendem Verkehr.
3: Das ist eine richtige Herausforderung, weil hier alle Gewerke zusammenkommen.
15: Rasthof Michendorf an der A10. Ein Schwertransport kurz vor der Abfahrt. Passt er durch die Brücken?
20: 4,26 Meter, alles zusammen hoch.
15: Der Stahlkoloss wiegt 80 Tonnen und misst 30 Meter in der Länge. Das Ziel? Eine prominente Brückenbaustelle in Berlin. Der Schwertransporter muss eine umständliche Route nehmen, weil nur wenige Straßen für solche Lasten ausgelegt sind. Tomek fährt eines der Begleitfahrzeuge.
20: Wir fahren 4,5 Stunden, 45 Minuten Pausen und nächste 4 Stunden fahren bis 6 Uhr und Feierabend.
15: Bis dahin müssen sie jedoch etliche Nadelöhre passieren. Tomek passt im Begleitfahrzeug auf, dass das riesige Brückenteil nirgends anstößt. Per Funk ist er mit dem Fahrer und der Polizei verbunden. Insgesamt sind sie schon 3 Nächte lang unterwegs. Das Brückenteil kommt direkt aus einem Stahlwerk in Tschechien. Hier in Berlin soll es montiert werden. Kurz vor Morgengrauen sind sie am Ziel. Es ist die Baustelle der neuen Ringbahnbrücke am Dreieck-Funkturm. Ein 80-Millionen-Projekt. Das alte Bauwerk wurde im vergangenen Jahr in Rekordgeschwindigkeit abgerissen, nachdem ein gefährlicher Riss zur sofortigen Sperrung führte. Es blieb nur der Abriss. Eine der wichtigsten Verkehrsadern unterbrochen. Jetzt wollen sie unter Hochdruck die neue Brücke errichten. Doch dies ist längst nicht die einzige Baustelle dieser Art in Berlin. Bis zu 300 marode Brücken müssen innerhalb der nächsten 15 Jahre abgerissen und ersetzt werden. In Berlin-Köpenick an der Pyramidenbrücke wollen sie heute die Überbauten montieren.
21: Wie weit schlägt der da über?
15: Alles hört auf Vorarbeiter Axel Kölsch.
3: Das ist eine richtige Herausforderung, weil hier alle Gewerke zusammenkommen. Also erstens ist kein Platz, dann der Verkehr, die Logistik mit den Sachen. Du kannst ja bloß ein Fertigteil hier reinfahren. Die anderen stehen irgendwo vor Berlin und warten, dass sie denn hierher kommen, dass wir hier reinpassen.
15: Gegenüber der alten Försterei, dem Stadion des 1. FC Union, überspannt die Brücke das Flüsschen Wuhle. Für die Baustelle mussten die Straßenbahn, Autoverkehr und Fußgängerbrücken verlegt werden. Nach 4 Jahren Bau- und Planungszeit ist endlich ein Ziel in Sicht.
22: Wir hängen jetzt eine Kappenriegel an, wo später der Fußgängerweg drauf betoniert wird. Also wir nennen es halt Kappe, ja, am Ende ist es ein Fußgängerweg.
15: Über zu wenig Arbeit können sich Brückenbauer hier in Berlin nicht beklagen.
22: Ja, auch die restliche Republik, denke ich mal. So, weitergehen. Ist ja auch sehr viel liegen geblieben, ja? Über Jahre, Jahrzehnte.
15: Mike und Kollegen können sich die Baustellen fast aussuchen.
21: Alles fest?
22: Ja.
21: Also ich hoffe ja, ich hab, hier haben wir ihn durchgemacht. Also bis zu dem hier dran. Aber das kriegst du ja wieder so.
15: Jetzt muss das 15-Meter-Teil nur noch eingehoben werden.
21: Siehst du ja ungefähr 2 Meter erstmal rechts schwenken und dann gucken wir weiter. Machen wir nochmal so ungefähr 10 cm auf.
22: Ich musste mal versuchen, parallel zu halten. Dann kann das besser.
21: Ja, so gut.
22: Einschwenken.
21: Weil ich muss den Balance halten.
15: Doch so einfach ist die Operation offenbar gar nicht.
21: Stopp, Mike. Jeder muss mal Mike da oben mit hinnehmen, der kann ja alles alleine machen.
22: Müssen die hier die Bewährungsalten abschneiden?
21: Stopp.
22: Weil die stehen hier über. Also hier so ein Ende hier, vielleicht 8 cm oder sowas.
15: Praxis trifft auf Theorie. Immerzu müssen sie Lösungen finden. Was im Bauplan perfekt aussah, kann im echten Leben schon mal klemmen.
21: Hier rein theoretisch könnte der ein bisschen zu Janne, wenn ich hier eine Schalung gucke. Und Axel, passt das? Im Moment noch nicht. Mike, wir müssen ein bisschen zu uns. Bist du bündig?
22: Ja, ich bin bündig.
4: Jetzt auf.
21: Ja. Stopp. Wir liegen auf. Ist das irgendwo zu eng da? Weil ihr habt noch wenigstens 20 Zentimeter mehr Luft.
15: Und plötzlich stört noch ein Stück Holzgeländer.
21: Wenn zum Beispiel hier jetzt was im Weg ist, die Kollegen machen das nach Vorschrift, alle Meter muss so ein Stier rein, ist er drinne und man denkt halt nicht dran, dass da die Flucht ist oder vergessen wird oder so. Dann passiert sowas.
15: Jetzt endlich ist die Flucht frei. Nichts stört mehr die Brücke, die nun absolut in Waage eingesetzt werden kann.
21: Wir haben es geschafft, die Kuh ist vom Eis.
15: Das erste von insgesamt 6 Überbauteilen ist versenkt.
21: Das sind jetzt auch wieder so eine Kleinigkeiten, die der Kollege jetzt machen muss, weil wir müssen mit den Teilen ziemlich dicht zusammen. Und hier ist bei der Betonage was übergelaufen, also zu hoch betoniert, und das muss halt weg.
15: Die Wuhle wird wohl noch eine Weile unter der behelfsmäßigen Ponton-Arbeitsplattform hindurchfließen.
21: Dann sind wir fertig mit dem Brückenbau. Dann kommt Berliner Abwasserbetriebe, Netze, Berliner Stromnetze und legen alle ihre Leitungen hier drunter. Und das dauert denn. Das kann vielleicht noch ein Jahr dauern, bevor hier der Verkehr rüberfließt. Das ist wirklich irre. Aber es geht halt nicht anders.
15: 30 Kilometer westlich steht ebenfalls der Schwerlastkran bereit. Am Dreieck Funkturm. Kroatische Stahlmonteure machen sich bereit zum Abladen des riesigen Brückenteils, das in der Nacht aus Tschechien angeliefert wurde. Es ist kaum Platz zu manövrieren. Doch hier findet Europa gemeinsame Lösungen. Projektleiter Peter Wiesner kommt aus Linz.
6: Ah, der sitzt schon da.
15: Seine Stahlbaufirma mit Sitz in Österreich hat die Ausschreibung gewonnen. Die Arbeit mit Fertigteilen ist

0: auch schneller als der klassische Spannbetonbau, aus dem die abgerissene Brücke gebaut war.
1: Der Stahlbau ist immer in gewisser Art und Weise ein Fertigteilbau. Und natürlich macht es ihn schneller, vor allem wenn man hier, wie wir es jetzt da machen, vormontieren können und dann in einem Wochenende einheben. Das ist um einiges schneller. Ja. Hier kommt genau drunter, eigentlich genau hier kommt der Pfeiler drunter. Da kommt die ganze Last, die ganze Kraft von allen Schwertransporten, die später auch mal hoffentlich drüber fahren können, wieder über die Brücke, die kommt hier rein.
0: Und der Rost? Bleibt das so?
1: Hier kommt ein wetterfester Stahl zum Einsatz. Das ist der Cortenstahl, setzt man auch ganz gern im Gartenbau ein, geht aber auch bei Brücken offensichtlich. Und erspart uns hier eine Bauzeit von 1-2 Monaten. Ja, das macht schon einiges aus und wir wollen ja hier möglichst schnell bauen. Ja, mir gefällt es auch, muss ich sagen. Ist ganz schön modisch.
0: Zeit ist Geld. Auftraggeber Degis setzt auf ein Bonus-Malus-System. Das bedeutet, wenn es schneller fertig wird, gibt's Prämie. Wenn es langsamer geht, Abzug. Aber jetzt geht es ganz schlicht um Genauigkeit.
1: Unsere Leute richten das millimetergetreu aus. Dann kommt noch ein Vermesser, dass wir das Ganze auch wirklich auch nachweisen können, dass das muss auf einen Millimeter passen, der Stahlbau.
0: Kranfahrer Bartosz Owczarzak trägt an diesem Tag die größte Verantwortung.
2: Sind natürlich Schwerteile. Beispiel der war 80 Tonnen, auch für den Brückenteiler. Der kann 230 Tonnen heben, normalerweise. Das musst du für jede Sache aufpassen. Für die Jungs, für die Hände, für Finger, alles. Siehst du selber. Da steht Leute und alles macht mit dem Finger. Da muss alles langsam machen und vernünftig. Und die wichtige Person ist auch der Mann mit dem Funk, was arbeitet dabei. Da muss alles dich vernünftig sagen, wie du das machen kannst. Ja?
0: Und auch der hat Finger, die noch dazwischen passen. Eigentlich wollten sie heute 3 Teile montieren.
1: Das dritte Teil liegt kurz vor Berlin mit einem Reifenschaden leider. Da muss man auch dann improvisieren, da müssen wir schauen, dass der Kran noch Zeit hat für morgen auch. Also hoffentlich kommt das Teil morgen, hoffentlich wird der Reifen schnell geflickt. Hoffentlich hat die Polizei noch Zeit, dass sie das Teil begleitet durch Berlin in der Nacht. Bau ist halt der Bau, ja, das ist keine Maschine.
0: Jetzt müssen die Einzelteile noch verschweißt werden, bevor sie über die Bahngleise gehoben und montiert werden. Auf die Nägel wird später die Betonstraße gegossen. In der Mittagspause erzählt er von einem Prestigeprojekt, das er schon auf einer deutschen Autobahn realisiert hat.
1: Also die Rahmedetalbrücke ist durch alle Medien gegangen. Gesprengt, glaube ich, 2021, wenn mich nicht alles täuscht.
0: Peter Wiesner war mit für den Neubau zuständig.
1: Da vorne hat man eben diesen Vorbauschnabel, der hatte auch, glaube ich, 60 Tonnen oder was. Den haben wir dann im Februar 25 abmontiert, dass wir die beiden Brückenteile zusammenschieben können. Genau. Ist ein ganz schönes Bauwerk und eben, wie es auch verschiedenste Medienhäuser geschrieben haben, eines der schnellsten Brückenbauwerke, die man jetzt in Deutschland in den letzten Jahren erleben konnte. Vielleicht setzt man sogar noch einen Zahn, noch eins drauf. Mal schauen.
0: Sandberge türmen sich über ehemaligen Kleingärten. Einige wurden weggebaggert, um Baufreiheit zu schaffen. Die Pächter wurden damals entschädigt. Andere Gärten grenzen nun direkt ans Brückenbaugelände. Eine besondere Dauerbelastung müssen die Anwohner der nahegelegenen Königin-Elisabeth-Straße hinnehmen. Hier wird ein Großteil des Autobahnverkehrs der A100 durchgeleitet. Anwohner Wolfgang Drost kann es seit einem Jahr kaum noch ertragen.
3: Wenn man hier die stehenden Fahrzeuge hat, die bullern, die Diesel. Es stinkt hier nach Benzin, nach Abgasen. Es ist eigentlich, ja, es ist die Hölle. Seit einem Jahr ist es die Hölle hier. Nachts kann man nicht schlafen, weil der Lärm, er verhindert den Schlaf. Man kommt nicht zur Ruhe. Man hat auf einmal Schwierigkeiten mit der Konzentration. Man hat Schwierigkeiten zu schlafen. Worauf ich dann noch zum Arzt gegangen bin jetzt im Januar. Und dabei wurde dann festgestellt, dass ich eine schwerwiegende Erkrankung auch habe, die auch durch Stress verursacht wird. Und bei 4 Stunden Schlaf ist der Stress vorprogrammiert, weil der Körper sich einfach nicht erholen kann.
0: Auch vorher war es eine beliebte Ecke,

0: der er nun schon 60 Jahre lang wohnt. Doch das Leben an der Ausweichautobahn sei eine komplett andere Stufe, erzählt er. Die Dauerbelastung könne er sogar auf dem Blutdruckmessgerät ablesen.
1: Wir haben teilweise jetzt im Sommer die Fenster auch so gut wie gar nicht aufgehabt. Nur mal, wenn wir wirklich tagsüber oder morgens war das dann ab und zu, wo wir die Fenster auf hatten. Nachts geht nicht, der Lärm ist zu groß.
0: Der ehemalige Polizist hat sich mit anderen Leidtragenden zusammengeschlossen. Ist Mitglied einer Bürgerinitiative gegen Verkehrslärm geworden. Sie fordern, dass insbesondere die Lkw über andere Routen geleitet werden.
1: Ja, ich habe also hier jetzt zum Beispiel, haben wir Anfragen ans Abgeordnetenhaus gestellt, zum Beispiel. Die haben uns dann auch geantwortet, aber im Prinzip sind viele Sachen bei, wo die Antwort mal, können wir zurzeit nicht sagen.
0: Eine Stadt überfordert mit ihren Brücken. Der Bahnbrücke Lewisham-Straße in Charlottenburg steht womöglich der nächste spektakuläre Abriss bevor. Gefährdet auch einige Hochstraßen. Ost-Berlins größtes Sorgenkind für lange Zeit? Die Elsenbrücke. Im März dieses Jahres haben sie endlich eines von zwei Brückenteilen fertiggestellt. Nach 8 Jahren Abriss und Neubau. Für Arne Huhn, den Brückenbauverantwortlichen beim Berliner Senat, ein Aufatmen.
2: Spätestens nach der Eröffnung der 116er BA waren wir ja besonders im Fokus, weil natürlich die Verkehrsbeeinträchtigung doch nochmal anders war. Und von daher sind wir jetzt froh, dass der Verkehr rollen kann.
0: Ein 25 Meter langer Riss im Beton der alten Brücke sorgte damals für die Sperrung. Und letztlich für Investitionen von knapp 100 Millionen Euro.
2: Die Maßnahme stand bei uns ja auch gar nicht in der Planung. Also wir waren ja der Meinung, die Brücke hält jetzt noch 30, 40, 50 Jahre und ist erst dann überhaupt für den Ersatzneubau vorgesehen.
0: Was richtig auffiel, es gab keine Ersatzbrücken, die sie dringend für den Verkehr benötigt hätten.
2: Dadurch, dass in Deutschland so viele Brücken marode sind, ist das Lager letztendlich leer. Und deswegen mussten hier an der Elsenbrücke die beiden Behelfsbrücken neu hergestellt werden.
0: Deshalb zog sich der Bau noch um 3 weitere Jahre in die Länge. Ursache für den vorzeitigen Brückentod waren die Spanndrähte, die durch den Beton verlaufen sind. Zu diesem Ergebnis kommt Dr. Gino Ebel vom Bundesamt für Materialforschung. Seine Abteilung ist zuständig für die Untersuchung von Brückenfragmenten.
3: Die Tücke daran ist tatsächlich, dass Sie es von außen nicht sehen. Also bei einer Standardbauwerksprüfung nach 1076 sehen Sie die Schädigung des Spanndrahts im Inneren des Bauwerks nicht.
0: Das Problem, das Fachleute Spannungsrisskorrosion nennen, betrifft gehärteten Stahl, der unter Umständen brechen kann. Seit dem Einsturz der Dresdner Carola-Brücke vor 2 Jahren bekommen Sie hier Spannstahlproben aus der ganzen Republik.
3: Das, was Sie hier sehen, also diese multiplen Brüche in einer Querschnittsebene, das war tatsächlich die Ursache der Carola-Brücke oder die Einsturzursache der Carola-Brücke. Man sieht die ganzen spröde gebrochenen Spanndrähte hier drin. Und wenn Sie sich das angucken, von den Spanndrähten, die hier ursprünglich drin waren, in dieser einen Querschnittsebene, sind mehr als 50% spröde gebrochen.
0: Genau das gleiche Schadbild zeigte auch die mittlerweile abgerissene Hohenzollernbrücke in Berlin. Welche Stahlsorte anfällig ist, das wird erst unter Schwarzlicht erkennbar. Kleine vertikale Risse an der Oberkante deuten auf ein mögliches Versagen hin. In Brücken müssen die Drähte erhebliche Lasten tragen. Das simulieren sie hier im Labor mit einer hydraulischen Anlage. Ein gesunder Stahl müsste die aufgebaute Spannung aushalten oder sich verformen.
3: Der bricht dann komplett spröde und ohne jegliche Vorankündigung. In der ehemaligen DDR zum Beispiel war es der Hennigsdorfer Spannstahl. Und im ehemals Hoheitsgebiet der BRD waren es die Neptun- und Sigma-Spannstähle, die vergütet hergestellt worden sind. Es wird sich zeigen, ob noch das ein oder andere Brückenbauwerk dazukommt, wenn wir aufgrund unserer Prüfung da einen Erkenntnisgewinn bekommen, welche Spannstähle noch anfällig sein könnten. Wird es natürlich sofort übermittelt und die Kollegen können dann nachbessern und schauen, ob solche Brückenbauwerke überhaupt im Bestand sind, ob das zum Tragen kommt, ja oder nein.
0: Nach jetzigem Stand tragen um die 70 Berliner Brücken allein im Bestand der Stadt Berlin den gefährlichen Spannstahl in sich. Dazu kommen Teile der Stadtautobahn und ihrer Zubringer, die vom Bund verantwortet sind. Und mehrere Bahnbrücken. Manche der Bauwerke wurden lastbeschränkt. Andere, wie hier am Breitenbachplatz, komplett aus dem Verkehr gezogen. Schon im vergangenen Jahr sollte die Hochstraße abgerissen werden. Die Asphaltdecke haben sie auf der gesamten Länge von 500 Metern bereits heruntergenommen. Doch jetzt herrscht Stillstand. Es gibt Streit mit einer Abrissfirma um Aufträge.
4: Das sind so Stellen, die man mal, wo man mal Bohrkerne genommen hat, um Materialprobung zu machen, ne?
5: Man weiß halt nicht, wie tief die reingeht, und, aber auf jeden Fall wird hier auch Feuchtigkeit eindringen, die so nicht planmäßig ist.
0: Alle paar Wochen kommen die Brückenprüfer.
5: Aber alleine, dass das Wasser nicht mehr kontrolliert über die Abflüsse abläuft, ja, ist ja schon kritisch. Ja.
0: Das Problem? Je bröckeliger die Substanz, desto instabiler das ganze Bauwerk. Irgendwann könnte es selbst zur Gefahr werden.
5: Alles Schwachstellen für die Brücke.
0: Florian Möckel ist Brückenprüfer bei der Berliner Senatsverwaltung. Standardmäßig wird alle 6 Jahre eine eingehende Untersuchung fällig. Die Abstände haben sie nun stark verkürzt. Denn seit Bekanntwerden der Spannungsrissproblematik zählt jeder Riss.
5: Ich meine, hier sieht man schon ein paar Risse. Ja. 01. Hier ist ein 02. Und mal hier einen Strich ran, wo ich die 02 gemessen habe. Die Risse sehen jetzt nicht so kritisch aus. Was aber ein bisschen beunruhigend ist, dass es hier so eine leicht rötliche Verfärbung gibt. Das bedeutet, dass da vielleicht vom Inneren auch Korrosion mit nach außen getragen wird. Jetzt gucken wir mal hier nochmal. Ja, 0,1.
0: Der Hammer ist immer noch das wichtigste Prüfinstrument. Florian Möckel geht streng nach Gehör. Nur so findet er mögliche Hohlstellen.
6: Die Sonderprüfung wurde eigentlich in dem Sinne beauftragt, dass man Angst hat, dass die Feuchtigkeit nun nahezu ungehindert in das Bauwerk eindringen kann, sprich an allen Fugen, sprich an allen Wassereinlässen. Dann haben sie ein Problem, dass die ganzen Entwässerungsleitungen, die hier drin sind, auch zum Teil kaputt sind, dass sich das Wasser in dem Hohlkasten sammelt.
0: Und dann geht es ins Innere der Brücke, in den Hohlkasten, der extra für Bauwerksprüfungen begehbar ist.
5: Es beginnt dort hinten, wo diese große nasse Stelle ist. Da scheint wahrscheinlich ein Schaden an der Entwässerungsleitung zu sein. Und der zieht sich natürlich über die gesamte Länge bis hier vorne hin. Hier sammelt sich dann das Wasser, läuft hier über den Abfluss runter, weil das sehr wahrscheinlich der tiefste Punkt ist. Und natürlich steht dann hier demzufolge lange auch das Wasser. Das klingt hohl.

0: Und hier sehen Sie eigentlich schon, dass hier die Bewehrung relativ oberflächennah liegt. Und dass demzufolge hier auch schon erhebliche Schäden vorhanden sind. Ja, also hier sieht man schon was deutlich. Sind Sie alles schon ab. Das ist natürlich auch ein Aufbeton, der hier drauf ist, aber trotzdem, das ist die erste Bewehrungslage.
1: Diesen Zustand würde man der Brücke von außen nie ansehen. Eine echte Gefahr.
0: Hier hört man wieder Hohlstellen. Hier auch alles sehr lose.
1: Wahrscheinlicher als ein Kompletteinsturz wäre wohl, dass Teile des Kastens herunterfallen.
2: Man ist hier jahrelang auf Verschleiß gefahren, hat versucht immer die Instandhaltungsmittel zu reduzieren und hat wenig in die Instandhaltung gesteckt, hat immer gekürzt und hat entsprechend auch nicht die Leute zur Verfügung gestellt, die Baumaßnahmen betreuen können, ausschreiben können und die Instandsetzungen der Brücken veranlassen können. Aber inzwischen ist der Zustand der Bauwerke hat sich so massiv dann immer verschlechtert, dass man es fast kaum noch aufhalten kann.
1: Der Abriss der Brücke am Breitenbachplatz ist besiegelt. Nach Sperrung stellte sich heraus, dass die Verkehrsbelastung für die Wohngebiete nicht wesentlich stärker wurde. Deshalb soll sie ersatzlos verschwinden. Irgendwann, wenn sich die Projektbeteiligten vor Gericht einigen konnten.
3: Also ich finde es jetzt nicht mehr schön. Jetzt wäre ich froh, wenn sie weg wäre, weil es einfach besser auch aussieht.
4: Leid tut es uns natürlich bloß um unsere Parkplätze.
5: Ich bin es gewohnt als Anwohner, dass die Autobahn hier ist. Ich finde das bald lauter, wenn der Verkehr hier unten durchläuft, als wenn der oben auf dieser Autobahn einfach nur abrollt und der Gesamtverkehr einfach flüssiger wird.
1: Auf der Großbaustelle an der Ringbahnbrücke geht es einen entscheidenden Schritt weiter.
6: Aufpassen bitte, nicht stolpern.
1: Im Hohlkörper der mittlerweile zusammengesetzten Brückenteile sind die Schweißer am Werk. Ihre Arbeit ist für die Gesamtstabilität entscheidend. Peter Wiesner auf Kontrollgang.
6: Muss man alles anpassen, schleifen. Da passt es gut, aber hier oben ist zum Beispiel noch ein Versatz. Ja.
7: Das heißt, es muss ja noch zuschneiden, ja?
6: Alles hier noch ein bisschen beschleifen, zuschneiden, genauer.
1: Kleinste Unebenheiten könnten den eigentlich verwitterungsfreien Stahl angreifen. Hier passieren Arbeiten, die keiner sieht.
8: Ich muss alles schauen, dass die Oberfläche schön mehr oder minder glatt ist.
1: Die dicken Schweißnähte sollen letztlich den Autobahnverkehr der nächsten 100 Jahre aushalten. Jenseits des S-Bahn-Rings auf der Südbaustelle achtet Projektleiter Said Nasser darauf, dass sie mit den Pfeilern vorankommen.
9: Der Pfeilerachse 20 die Problematik hier ist die Nähe zur Bahn. Deswegen müssen wir die ganzen Arbeitsschritte, die wir da haben an der Achse, immer mit der Bahn abstimmen. Wir müssen zusätzliche Sicherheitsvorkehrungen treffen. Wir müssen mehr Anträge stellen. Und deswegen haben wir auch gewisse Engstellen dazu.
1: 8 Meter in die Höhe wächst die Einschalung, die im Inneren aus einem 8 Meter tiefen Loch besteht. Die Arbeit in der Tiefe erledigen Eisenflechter aus Albanien. Ein anstrengender Job.
9: Das Schwierigste ist, dass wir hier tatsächlich in einem beengten Raum und unter dem Zeitdruck arbeiten müssen und trotzdem noch da die Eisen verlegen. Dass man genug Platz hat, um mit diesen Eisen zu hantieren. Die sind halt eben nicht ganz ohne, die sind ja teilweise 6 Meter lang oder bis zu 10 Meter lang kommen sie dann hier, wenn wir im Pfeilerkopfbereich sind. Und halt eben auch nicht ganz, wiegen auch so einiges, das sind 20er Durchmessereisen. Damit rumzuhantieren in so einem beengten Raum ist nicht ganz ohne.
1: Die Arbeiter flechten die Stahlverbindungen so, dass sie sich einmal komplett durch den künftigen Pfeiler ziehen. Entscheidend für die Tragfähigkeit. Schon übermorgen rücken die Betonmischer an.
9: Morgen kommen noch mehr Leute.
10: Ja. Ich von der Stelle mal abends 2 Kolonnen.
9: Und wie viele Kolonnen sind das denn jetzt? 1, 2, 3, 4, 5. Und du bist ja jetzt eine Kolonne gerade, wa?
10: Ja.
9: An Achse 10 ist niemand gerade.
10: Fertig Achse 10.
9: Was? Fertig Achse 10. Morgen Nachmittag müssen wir fertig sein mit dem Ganzen. Aber geht das auch vom Platz her, dass ihr alle da reinpasst?
1: Und hier soll der Beton hinein. An der kleinen Pyramidenbrücke in Köpenick sind sie jetzt schon weiter. Alle Überbauteile wurden eingesetzt. Der Straßenbeton kann praktisch kommen. Vorarbeiter Axel prüft, ob alles passt. Und zwar nicht von oben, sondern von unten. Das macht man immer so, sagt er.
11: So, und wichtig ist, dass diese übereinstimmen hier, dass es hier passt.
12: Ich bin begeistert. Wunderbar.
13: Alles schief?
12: Nee, alles gerade. Alles gerade. Wunderbar.
1: An der Ringbahnbrücke kommt der Beton. Letzter Check der amtlich vorgeschriebenen Konsistenz. Die Betonage. Ein Meilenstein.
14: Wichtig ist, wir müssen immer weiter betonieren. Wir müssen betonieren ohne Pause bis Ende.
1: 46 LKW-Ladungen passen laut Berechnung in das Widerlager. Hier soll später die Brücke mit voller Last auflegen. Wie eine riesige Badewanne. Da hinein fließt der Beton den ganzen Tag. Von früh bis spät. Die polnischen Betongießer müssen darauf achten, dass nirgends Blasen oder Hohlräume entstehen.
14: Für uns, wir haben ein bisschen Erfahrung mit unserer Arbeit. Das ist schwere Arbeit, aber wir, weißt du, wenn wir machen das über 10 oder 15 Jahre, das ist läuft. Wenn alle Leute wissen, wo muss machen, das alles ist gut.
1: Ein kleinerer Pfeiler ist schon fertig ausgeschaltet und trocknet an der Luft. Das große Widerlager braucht noch ein paar Wochen zum Aushärten. Dann soll die 200 Meter lange Brücke eingehoben werden. Doch es ist nur eine von vielen Brückenbaustellen in Berlin, die uns in den nächsten Jahren in Schach halten werden.
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23: Guten Tag und herzlich willkommen bei Tagesschau 24. Die Chancen auf ein Abkommen zur Beendigung des Krieges zwischen den USA und Iran sind offenbar gestiegen. Irans Außenminister Araghchi zeigte sich in einem Interview zuversichtlich, dass ein entsprechendes Papier in den kommenden Tagen unterzeichnet werde. Gleichzeitig meldete das US-Militär neue Zwischenfälle in der Straße von Hormus. Mehrere iranische Drohnen seien in der Nacht abgefangen worden. Der Schiffsverkehr fließe ungehindert weiter, so das US-Militär.
24: Die Chancen auf eine Annäherung im Konflikt zwischen den USA und Iran, sie steigen. Nach Angaben aus Washington könnte in den kommenden Tagen eine erste Vereinbarung zustande kommen. Zunächst sei eine Absichtserklärung geplant, die den Rahmen für weitere Verhandlungen in den nächsten 60 Tagen festlegen soll. Auch aus Teheran kommen dazu optimistische Signale. Der iranische Außenminister Araghchi zeigte sich zuversichtlich über eine baldige Einigung auf eine Friedensvereinbarung mit den USA. Sobald die letzten Phasen unserer Verhandlungen abgeschlossen sind, wird dieses Abkommen unterzeichnet und bekannt gegeben. Ein weiterer Teil der Vereinbarung könnte ein Ende der US-Blockade gegen Iran und die Wiedereröffnung der Straße von Hormus sein. Streitpunkte wie das iranische Atomprogramm sollen später verhandelt werden. In Washington steigt unterdessen der Druck für US-Präsident Trump. Der Krieg gilt als unpopulär, zugleich belastet die Inflation die Regierung. Ob die geplante Absichtserklärung tatsächlich zu einem umfassenden Frieden führt, bleibt offen.
23: Schon wenige Tage nach Beginn der russischen Großinvasion hat die Ukraine einen Antrag auf Beitritt in die Europäische Union gestellt. Mehr als 4 Jahre später starten nun die offiziellen Verhandlungen. Laut der EU-Spitze gehen die Gespräche am Montag los mit der Ukraine und auch mit dem Nachbarland Moldau. Im ersten Themenblock geht es unter anderem um die Justizsysteme, die bestimmte Standards erfüllen müssen. Welche Bedeutung der Start der Beitrittsverhandlungen hat, dazu Tina Hassel in Brüssel.
0: Das ist sehr wichtig, vor allem für die Ukraine. Präsident Zelensky fordert ja einen Beitritt bis spätestens 2028, was aber völlig unrealistisch ist. Aber auch aus Sicht der EU endet damit eine jahrelange Hängepartie, in der man machtlos zusehen musste, wie Ungarn unter Orbán den Beitrittsprozess blockiert hatte. Die EU spricht heute von einer Anerkennung für die Entschlossenheit, den die Ukraine und Moldau bei den Reformen gezeigt hätten. Jetzt wird das erste Kapitel eröffnet. Der Vorschlag, alle Kapitel gleichzeitig zu bearbeiten, war nicht durchgekommen, denn dafür hätte es Einstimmigkeit geben müssen. Interessant ist, verschiedene Staaten, auch Deutschland, haben jetzt vorgeschlagen, Sicherheitsmaßnahmen für neue Mitglieder einzuziehen, damit sich eine Blockade nicht nochmal wiederholt. Sie könnten dann zunächst kein Vetorecht in wichtigen Fragen erhalten oder aber ihnen könnten Rechte auch wieder aberkannt werden, wenn sie gegen EU-Regeln verstoßen. Und das zeigt, es gibt ein gewisses Misstrauen gegenüber den Neuen und vor allem zeigt es, wie sehr das Erbe Orbán noch immer nachhalt.
23: Als Reaktion auf die wachsende Bedrohung durch Russland baut die Bundeswehr gerade eine Panzerbrigade in Litauen auf. Tausende Soldatinnen und Soldaten sollen dort künftig die Ostflanke der NATO besser schützen. Nun läuft zusammen mit anderen NATO-Partnern die erste eigene Übung der Brigade. Trainiert wird das Gefecht auf litauischem Boden. Die aktuellen Bedrohungen sind dabei sehr präsent.
2: Wir greifen weiter an in einem Zuge. Auf geht's!
13: Truppenübungsplatz Pabrade. Die belarussische Grenze ist nur 10 Kilometer entfernt. Immer wieder gibt es Luftalarm, auch heute Morgen. Deshalb üben sie hier auch den Kampf mit und gegen Drohnen.
16: Die Bedrohungslage, die insgesamt mit da ist, könnte bedrohlicher nicht sein. Wir sehen, dass russische Kräfte sich an der Grenze, dass militärische Strukturen an der Grenze mit aufgebaut werden. Wir sehen die personelle und die materielle Aufrüstung Russlands.
13: 2900 Soldatinnen und Soldaten sind an der Übung beteiligt. Ende 2027 soll die Litauen-Brigade mit dann 5000 Frauen und Männern vollständig sein. Einsatzbereit sei man aber schon jetzt.
20: Die Übung Freedom Shield, die wir momentan sehen, ist genau Ausdruck dessen. Die Panzerbrigade 45 Litauen zeigt bereits auf ihrem Weg zur vollen Kriegstüchtigkeit, dass wir bereit sind, diesen Weg zu gehen.
13: Litauens Hauptstadt Vilnius ist nur knapp 40 Minuten mit dem Auto entfernt. Hier genießen die deutschen Soldatinnen und Soldaten hohes Ansehen, sagt die Politikwissenschaftlerin Margarita Šešelgyte.
25: Ich weiß, dass es für Deutschland sehr schwierig ist, die Entscheidung zu treffen, mehr in Verteidigung zu investieren und Truppen in Länder wie Litauen zu entsenden. Das erfordert auch einen gewissen Mentalitätswechsel. Ich denke, das wird in Litauen sehr begrüßt.
13: Auf dem Truppenübungsplatz Pabrade hoffen sie, dass ihre Fähigkeiten nie gebraucht werden. Falls doch, sind sie bereit, das Bündnisgebiet und die Freiheit Litauens zu verteidigen.
23: In der nordirischen Hauptstadt Belfast sind tausende Menschen auf die Straße gegangen, um gegen Rassismus und Hass zu protestieren. Hintergrund sind die jüngsten Ausschreitungen nach einem brutalen Messerangriff eines Flüchtlings aus dem Sudan. Die Demonstrierenden wollten ein Zeichen für Offenheit und Toleranz setzen. Nach dem Angriff Anfang der Woche waren Randalierer durch Belfast gezogen und hatten Menschen mit Migrationshintergrund bedroht, die teils unter Polizeischutz aus ihren Häusern gerettet werden mussten. In der Demokratischen Republik Kongo breitet sich die Viruserkrankung Ebola weiter aus. Immer mehr Regionen sind da betroffen. Die Zahl der bestätigten Fälle ist inzwischen auf mehr als 670 gestiegen. 136 Menschen starben, teilte die Weltgesundheitsorganisation WHO mit. Das ganze Ausmaß des Ausbruchs sei aber noch unklar. Misstrauen gegenüber dem Gesundheitspersonal und Angriffe auf Behandlungszentren machen die Hilfe vielerorts schwierig.
26: Schutzanzug an. Sicherheit geht vor bei Dr. Kogan in Bunia, mittendrin im Zentrum des jüngsten Ebola-Ausbruchs in der Demokratischen Republik Kongo. Seit einem Monat wütet das Virus hier. Es ist immer ein großes Risiko, wenn man mit dem Virus in Kontakt kommt. Ja, das ist gefährlich. Aber Schutzkleidung ist rar hier. Die medizinische Versorgung der Patienten findet unter erschwerten Bedingungen statt, auch weil sich US-Hilfsorganisationen zuletzt weitgehend aus Afrika zurückgezogen haben. Unterwegs in einer Krisenregion, die es dem Virus leicht macht, sich auszubreiten. Seit Jahrzehnten kämpfen hier Milizen um den Zugang zu Rohstoffen. Zehntausende wurden vertrieben. Die allgemeine medizinische Versorgung ist schlecht, wie Ärzte berichten. Wir haben bisher keinerlei Unterstützung von unseren internationalen Partnern erhalten im Kampf gegen Ebola. Zurzeit sind wir auf unsere eigenen Ressourcen angewiesen. Nachts vor der Quarantänestation, wo Verdachtsfälle untergebracht werden. Hierhin bringen Menschen Lebensmittel für ihre Angehörigen. Weil der Platz nicht reicht, wurden Zelte angebaut. Von fast 700 bestätigten Ebola-Fällen ist offiziell die Rede in der Demokratischen Republik Kongo. Die tatsächliche Zahl könnte allerdings deutlich höher sein, warnt die Weltgesundheitsorganisation. Ein Grund: Viele können hier nicht getestet werden, weil auch dafür die Mittel fehlen.
23: Die US-amerikanische KI-Firma Anthropic hat nach einer Anordnung der US-Regierung den Zugang zu seiner erst vor wenigen Tagen veröffentlichten Top-Software mit künstlicher Intelligenz blockiert. Regierungsbehörden hätten Anthropic unter Verweis auf nationale Sicherheit angewiesen, den Zugang aller Ausländer zu den KI-Modellen Fable 5 und Mythos 5 zu unterbinden, teilte das Unternehmen mit. Betroffen von dem Verbot seien auch Ausländer, die sich in den USA aufhalten und selbst die, die bei Anthropic arbeiten. Um diese Vorgabe zu erfüllen, bleibe nichts anderes übrig, als die Zugänge kurzfristig für alle zu sperren. Die US-Regierung habe ihre Sicherheitsbedenken nicht näher ausgeführt, erklärte Anthropic. Über dieses Thema habe ich am Nachmittag mit Markus Beckedahl gesprochen vom Zentrum für Digitalrechte und Demokratie. Und ich habe ihn zunächst gefragt, was das genau eigentlich für eine KI-Software ist, die da betroffen ist.
3: Na, Claude ist das KI-Modell der Firma Anthropic. Manche oder die meisten kennen wahrscheinlich eher ChatGPT von OpenAI. Claude ist einfach das Konkurrenzmodell. Also damit kann man auf der einen Seite Texte erzeugen. Man kann aber auch alles andere machen, was aktuelle KI-Systeme schaffen. Man kann damit aber auch mit diesen neuen Versionen Sicherheitslücken in Software finden und das Software selbst sich entwickeln lassen.
23: Was könnte die Motivation sein, gerade jetzt für die US-Regierung, dann so eine Software zu verbieten? Das ist, glaube ich, so ja noch nicht vorgekommen.
3: Das ist eine sehr spannende Entwicklung, weil es ist vollkommen unklar, was die Motive sind. Na, das offensichtlichste Motiv ist, dass man halt ja fremde Mächte, fremde Nationen, fremde Geheimdienste, aber auch fremde Hacker nicht eine solche mächtige Software zur Hand geben möchte. Man argumentiert damit, dass die Sicherheitsmaßnahmen, die die Firma Anthropic eingebaut hätte, umgehen werden können. Aber das ist nur die eine Sichtweise. Eine andere Sichtweise betrachtet auch den Konkurrenzkampf zwischen OpenAI, also der Firma hinter ChatGPT, und Anthropic. Sozusagen Anthropic hat sich mit der US-Regierung in bestimmten Fragen der Verteidigung und unbemannter Drohnen und Kriegsführung der Zukunft ein bisschen entzweit. Und es könnte auch sein, dass OpenAI einfach mal irgendwie diese Regierung dahin lobbyiert hat, gegen den mächtigsten Konkurrenten jetzt vorzugehen und sich einen wirtschaftlichen Vorteil zu verschaffen.
23: Da kommen wir gleich gerne nochmal drauf. Ich würde jetzt nochmal verstehen wollen, die Firma Anthropic sagt ja selber, die US-Regierung habe nicht ganz deutlich gesagt, warum sie das eigentlich machen soll. Also die angeblichen Sicherheitsbedenken nicht konkret offengelegt. Wie problematisch ist das, wenn so eine weitreichende Entscheidung einfach getroffen wird und es wird gar nicht erklärt, warum?
3: Das ist ein Riesenproblem, was bisher erst theoretisch diskutiert wurde. Donald Trump hat die Möglichkeit, über sogenannte Exportkontrollen, die in diesem Fall angewendet worden sind, im Namen einer diffusen nationalen Sicherheit einfach mal den Export von amerikanischer Software und Infrastrukturen außerhalb der USA zu untersagen. Bisher wussten wir, das kann er machen. Viele meinten, das betrifft mich überhaupt nicht, das wird er auch niemals machen. Aber das betrifft jetzt schon alle Unternehmen, alle Anwender, die in den letzten Tagen diese neuen KI-Modelle eingesetzt haben. Stellen Sie sich vor, Sie haben Ihr Geschäftsmodell darauf aufgebaut, dieses KI-Modell zu verwenden. Sie haben da schon jetzt gerade rein investiert und über Nacht ist auf einmal das Ganze nicht mehr zugänglich. Das kann auch mit anderer amerikanischer Software passieren, wenn Sie nicht mehr an Ihre Windows-Software herankommen, wenn Sie nicht mehr an Ihre Outlook-E-Mails rankommen, wenn Sie nicht mehr an Microsoft Teams rankommen, weil Donald Trump über Nacht entschieden hat, naja, im Namen einer diffusen nationalen Sicherheit macht er jetzt mal Exportkontrollen und er kann das machen und er macht das.
23: Noch absurder wäre es ja, wenn das stimmt, was die Firma sagt, denn dass auch in den Vorgängermodellen der KI ähnliche Algorithmen, ähnliche Möglichkeiten eingebaut sind. Warum es jetzt genau diese neuen betrifft, weiß man dann gar nicht so genau, oder?
3: Ja, genau. Also im Namen einer diffusen nationalen Sicherheit ist die US-Regierung nicht rechenschaftspflichtig. Sie kann auch einfach aufgrund einer Laune heraus von Donald Trump diese Entscheidung treffen. Sie kann das auch treffen, weil sie dafür bezahlt wird von einem Konkurrenten. Also es ist ein sehr starkes Schwert, aber es sollte gerade für uns in der Europäischen Union und in Deutschland ein Warnruf, ein Weckruf sein. Das ist der Präzedenzfall, der sagt, Donald Trump macht ernst damit. Und wir sollten uns darauf vorbereiten, dass alle unsere Infrastruktur, die auf amerikanischer Software, auf amerikanischer Hardware basiert, jederzeit durch Donald Trump ausgeschaltet werden kann. Und wir brauchen jetzt Alternativen, beziehungsweise müssen jetzt den Weg gehen, Alternativen zu schaffen, digital souveräner zu werden.
23: Passt auch dazu, dass sogar innerhalb des Unternehmens Anthropic ausländische Mitarbeiter diese KI nicht mehr benutzen sollen
3: dürfen? Ja, das ist eine vollkommen ungeklärte Frage. Wie kann jetzt Anthropic feststellen, ob jetzt irgendwie amerikanische Mitarbeiter mit einem amerikanischen Pass ihre Software intern nutzen und andere nicht. Das führt dazu, dass sie eigentlich für alle Beteiligten jetzt erstmal der Zugang zu dieser Software gesperrt ist.
23: Wenn wir ein bisschen vorausschauen in die Zukunft, werden Regierungen also ihrer Meinung nach häufiger darüber entscheiden, unliebsame KI in irgendeiner Weise zu beeinflussen, gegebenenfalls abzuschalten. Die Gefahr scheint ja durchaus reell zu sein.
3: Ja, das ist auch ein Machtinstrument. Das ist ein Erpressungsmittel, was Trump einsetzen kann gegen uns. Und wir sind dem hilflos ausgeliefert, wenn wir weiterhin uns komplett abhängig machen von wenigen Unternehmen, die ihren Sitz in den USA haben und die jederzeit reagieren müssen, wenn Donald Trump sagt, meine Laune ist jetzt gerade in diese Richtung, das ist meine Entscheidung, ihr dürft jetzt nichts mehr exportieren.
23: Ihre klare Empfehlung oder Ihr Wunsch, den ich da so ein bisschen raushöre, ist, dass sich Europa da neu aufstellt, dass sich andere Länder neu aufstellen in der KI-Entwicklung. Wie weit sind wir denn da tatsächlich? Haben wir wirklich eine Chance, gegen die amerikanischen Systeme, Unternehmen denn irgendwie uns aufzustellen?
3: Wir haben immer die Chance, weil wenn wir aufgeben, haben wir verloren. Ne? Und es geht hier nicht nur um KI, es geht generell um alle unseren digitalen Infrastrukturen, die fast vollständig abhängig sind von wenigen Unternehmen wie Microsoft, wie Meta, wie Apple oder Google. Wir müssen jetzt endlich mal aktiv werden, in digitale Souveränität investieren, die offen ist, die verschlüsselt ist, die offene Standards hat, damit wir nicht mehr in dieser Erpressbarkeit weiterleben, sondern souveräner werden. Bisher hat man sich immer zurückgelehnt und gesagt, naja, das wird alles schon nicht so schlimm werden. Dieser Fall zeigt, es wird noch viel schlimmer, als wir uns das vorstellen können, weil das ist erstmal ein ganz kleiner Präzedenzfall, der kann noch richtig groß werden.
23: Können wir da nochmal konkret zum Schluss drauf schauen? Im Grunde genommen ist die Forderung klar, die ist ja auch nicht so neu, dass wir uns da selber drum kümmern. Jetzt gucken wir mal in die USA. Elon Musk ist gerade mit an die Nasdaq gegangen mit seinem Unternehmen SpaceX, will zum Beispiel auch Rechenzentrum im All installieren. Die haben das Geld, die haben das Know-how. Wie soll Europa da mitkommen?
3: Ja, vor allen Dingen hat jetzt Elon Musk die ganzen Satelliten und soll demnächst unsere ganzen schwarzen Flecken oder weißen Flecken auf der Breitbandkarte durch Satelliteninternet ersetzen. Da kann auch jederzeit Donald Trump sagen, Elon, schalt mal Deutschland ab und auf einmal haben wir dann keinen Zugang mehr über diese Infrastruktur, für die wir viel Geld gezahlt haben.
23: Aber ist das machbar für uns? Das ist finanziell sicherlich ein Problem. Und auch in der EU, die ja nicht unbedingt immer einig ist sich mit allem, oder?
3: Na, sagen wir mal so, also die EU-Kommission hat es ja erkannt. Sie hat in der letzten Woche ein Paket für digitale Souveränität auf den Weg gebracht, was jetzt die nächsten 1-2 Jahre auf EU-Ebene diskutiert wird. Es wird sich zum Schluss zeigen, wie gut man bereit ist, Geld zu investieren in alternative Infrastrukturen, die Open Source sind, die offene Standards haben, wo die Verschlüsselung eingebaut ist, wo nicht eine einzelne Person im Hintergrund sagen kann, das dürft ihr nutzen, das dürft ihr nicht nutzen. Also es geht darum, Kontrolle zurückzugewinnen, Wahlfreiheit zu haben, Ökosysteme in der Europäischen Union zu schaffen, um unabhängiger zu werden. Und das, da muss man jetzt rein investieren. Das hätten wir gestern machen müssen, um heute Wahlfreiheit zu haben. Das haben wir verpeilt. Wenn wir es heute nicht machen, haben wir morgen keine Freiheit.
23: Markus Beckedahl, vielen Dank für die Einordnung und für die Einschätzung. Danke, dass Sie bei uns waren.
3: Danke.
23: Bei der Fußball-Weltmeisterschaft wird es langsam ernst für die deutsche Mannschaft. Morgen steht nämlich das erste Gruppenspiel an. Bei den letzten beiden WM-Turnieren war für das DFB-Team bereits nach der Vorrunde Schluss. Nun wartet zum Auftakt eine vermeintlich leichte Aufgabe. Die Deutschen treten gegen die Nummer 82 der Weltrangliste an, den Inselstaat Curaçao.
4: Es ist heiß in Winston-Salem. Fast 30 Grad, auch schon am Vormittag. Abschlusstraining vor dem Auftakt gegen WM-Neuling Curaçao. Das deutsche Team morgen klarer Favorit.
5: die Spannung steigt und jeder ist natürlich heiß auf das erste Spiel und der Fokus ist auf jeden Fall da. Jeder gibt Gas im Training.
4: Im Tor wird aller Voraussicht nach Manuel Neuer stehen. Die Wadenprobleme scheinen überwunden. Es wäre sein erstes Länderspiel seit dem Viertelfinale bei der Heim-EM vor rund 2 Jahren.
6: Manu strahlt einfach was Besonderes aus, wenn er da hinten im Tor drin steht. So eine Aura, eine Ruhe, die er ausstrahlt, irgendwie auch wenn das Spiel mal irgendwie hektisch wird.
4: Für Neuer ist es die 5. WM, für Bundestrainer Nagelsmann die 1. Die Stimmung wie in den vergangenen Tagen locker. Nach einer gelungenen Vorbereitung hofft man nun auf einen erfolgreichen Turnierstart.
7: Egal wie schön und wie gut alles hier ist, im Endeffekt zählt die Leistung. Und wenn wir die am Sonntag bringen, dann können wir in Deutschland was entfachen. Und das ist eigentlich das Ziel, was wir hinkriegen müssen.
4: Am Nachmittag fliegt die Mannschaft nach Houston, wo morgen um 19 Uhr deutscher Zeit die WM für das DFB-Team beginnt. Die gute Nachricht, das Stadion ist klimatisiert.
23: Und am Trainingsgelände ist unsere Sportreporterin Ann-Kathrin Rose. Ann-Kathrin, morgen geht's ja also los gegen Curaçao. Da könnte man jetzt so einen symbolischen Vergleich bemühen. David gegen Goliath. Ich lasse das mal. Wie bereitet sich die deutsche Mannschaft denn auf diesen Gegner vor?
8: Ja, so wie wir es gerade im Beitrag gehört haben, tatsächlich sehr konzentriert und sehr fokussiert, aber natürlich auch mit der Einschätzung, dass Curaçao der absolute Underdog ist. Aber das konnten wir heute beim Abschlusstraining hier heute Morgen in Winston-Salem in North Carolina ganz deutlich sehen. Der Fokus beim deutschen Team, der ist da. Keiner will den Gegner unterschätzen, denn so ein Auftaktspiel, das hat eine enorme Strahlkraft. Das ist sportlich sehr relevant. Das haben uns auch alle Spieler hier unter der Woche nochmal gesagt. Und genau deshalb gibt es eben diese Mischung aus Lockerheit, diese Balance aus Lockerheit und Fokus. Die hat das Team und die haben wir hier auch erlebt. Und trotzdem ist es eben ein besonderes Team. Curaçao, der kleine Inselstaat, ist das kleinste Land, das sich jemals direkt für eine WM-Endrunde qualifiziert hat. Das Team ist sehr gut gelaunt. Wir haben sie überall tanzen sehen, am Flughafen, auf dem Trainingsplatz und eigentlich überall, wo sie tanzen konnten. Und da, das hat uns Dennis Undorf, der deutsche Nationalspieler, gestern verraten, tanzmäßig ist das deutsche Team ein bisschen hinterher, aber morgen geht es ja zum Glück um den Fußball.
23: Es geht um den Fußball, aber trotzdem geht es ja irgendwie auch um Spaß und Freude, weil das muss sich ja übertragen, zumindest auf die Fans, die sich die Spiele anschauen. Aber wenn du dir was aussuchen könntest, worauf es ankommt morgen beim Spiel gegen Curaçao, was würdest du sagen?
8: Es ist tatsächlich dieser Fokus, denn das darf man nicht unterschätzen, vor allen Dingen für die jungen Spieler, für die noch nicht so Erfahrenen in der Mannschaft von Bundestrainer Julian Nagelsmann. Da ist es so, dass natürlich im Kopf ein bisschen drin ist, das ist der Underdog, da müssen wir vielleicht nicht so viel reingeben. Und zwar gar nicht bewusst, gar nicht aktiv, die müssen aber trotzdem, ja, man sagt es so schön, klar und sortiert sein. Und darauf wird es morgen ankommen, dass dieser Fokus da ist und dass sie das nicht aus den Augen verlieren und dass man auch während des Spiels, vielleicht schon, wenn das deutsche Team auch führt, diesen Fokus nicht aus den Augen verliert. Denn dann bin ich mir ganz sicher, für Curaçao, für viele Spieler ist das morgen das Spiel ihres Lebens. Und wenn die nur eine kleine Chance spüren, wittern oder sehen, dann werden sie die auch nutzen.
23: Mhm. Deshalb war auch das Training natürlich im Vorfeld für die deutsche Mannschaft so wichtig. Bei Temperaturen in Winston-Salem von ungefähr 30 bis 35 Grad ist da eigentlich ein normales Training möglich? Wir haben gerade im Beitrag gehört, das Stadion wird zumindest klimatisiert sein.
8: Genau, morgen in Houston, da werden es ungefähr 22 Grad sein. Das wird sich also nicht auf dieses erste Spiel auswirken, aber hier in Winston-Salem 28, 29 Grad, vor allen Dingen aber eine enorme Luftfeuchtigkeit. Hier ist, das können wir sagen, normales Training möglich, aber eben unter besonderen Bedingungen. Das sind alles Profis, aber auch Profis spüren körperliche Auswirkungen von extremer Hitze. Deshalb arbeitet das deutsche Team mit sogenannten Kühlwesten. Da sind Eiswürfel drin. Es gibt nochmal einen besonderen Schuh, der nach dem Training dafür sorgt, dass auch die Füße nicht so sehr anschwillen, was jetzt schon auch ganz wichtig ist, dass die Füße dann noch in die Fußballschuhe passen. Und es gibt viele weitere Optionen, sich abzukühlen, damit eben die Körperkerntemperatur sich gar nicht erst so aufheizt, damit die Regenerationsphasen nicht so anstrengend sind für das deutsche Team. Natürlich, alle Innenbereiche sind klimatisiert, aber hier sind schon extreme Bedingungen, aber genau darauf haben sie sich eingestellt. Und die deutschen Nationalspieler haben uns gesagt, es bringt gar nichts, darüber zu jammern. Wir müssen das genau so annehmen und vielleicht ist das eine gute Ausgangslage für die kommende Woche.
23: Ja, das klingt auf jeden Fall so. Annehmen müssen sie auch die Uhrzeit, bei der sie spielen. Morgen 19 Uhr geht's los, unserer Zeit, deutscher Zeit. Aber bei euch vor Ort ist es dann 12 Uhr. Das ist ja auch gerade jetzt nach so einem veränderten Tagrhythmus wahrscheinlich erstmal ein Brett, weil da spielt ja sonst keiner Fußball. Wie versucht das deutsche Team da auf dem Punkt dann auch topfit und bereit zu sein? Reichen da die Kühlakkus?
8: Ja, auf jeden Fall, denn wie gesagt, im Hotel vom Team wird es klimatisiert sein und ganz wichtig sind feste Abläufe. Die sind natürlich an einem langen Spieltag, wo erst abends gespielt wird, ein bisschen anders und trotzdem gibt es Abläufe, die auch hier wieder vorgesehen sind, beziehungsweise dann in Houston. Es gibt den klassischen Spieltagsmilchreis. Klar wird morgen früh ein bisschen früher aufgestanden, als wenn dann abends sozusagen die Spiele sind, aber das Team ist darauf eingestellt. Der Rhythmus ist wichtig und den Rhythmus, den haben sie fest auf den Plan.
23: Und wir werden sehen, was das dann bringt. An Katrin Rose, vielen Dank nach Winston-Salem. Es ist Zeit für unser Update an diesem Abend und der Blick geht auf einige Themen des Tages und das machen wir gemeinsam mit meiner Kollegin Annina Pommerenke. Annina, wir gucken mal, wie auch in den vergangenen Tagen immer wieder mal, als erstes auf die Lage im Nahen Osten. Da soll ja ein Deal zwischen den USA und Iran kurz vor der Umsetzung sein. Die große Frage ist, stimmt das? Ist da was dran? Im Moment sieht es ganz gut aus, oder?
1: Ja, es gibt da einen Post vom pakistanischen Premier Sharif, der sozusagen die Hoffnungen wieder hochgebracht hat. Pakistan vermittelt ja zwischen USA und Teheran. Darin steht, eine Einigung werde voraussichtlich in den nächsten 24 Stunden erwartet. Demnach könnte erst eine Unterzeichnung so eines Rahmenabkommens erfolgen und dann eben weitere Gespräche auf Fachebene. Allerdings, wie wir das jetzt in diesem Konflikt so oft schon gesehen haben, die eine sagt etwas, die andere dementiert es sofort wieder. Teheran hat sich sofort gemeldet, hat gesagt, also eine Unterzeichnung noch an diesem Wochenende, das stehe nicht an. Man spreche da eher für die kommenden Tage. Also Unklarheiten, Zweifel etwas über das Timing. Gleichzeitig haben ja auch US-Streitkräfte am gestrigen Abend Drohnen über der Straße von Hormuz abgeschossen. Diese sollten Handelsschiffe bedrohen. Also trotz dieser Zuversicht bei den Verhandlungen gibt es auch weiterhin Konfrontation. Ja, und gleichzeitig gehen eben auch die Kämpfe weiter zwischen der Terrormiliz Hisbollah aus dem Libanon und Israel. Es hat heute Sirenenalarm nach Drohnenangriffen in Nordisrael gegeben. Israel hat nach Evakuierungsanordnungen Luftangriffe auf Stellungen der Hisbollah-Miliz im Süden Libanons geflogen. Eigentlich gibt es dort ja eine Waffenruhe. Diese wird aber von der nichtstaatlichen Terrormiliz Hisbollah nicht akzeptiert. Die wird ja von Iran finanziert und hat als eigenes Ziel sich gesetzt, Israel auszulöschen. Ja, wie das sich nun auswirkt auf die Verhandlungen, ist auch unklar. Eigentlich geht man ja davon aus, dass sich die Waffenruhe zwischen Israel und Libanon eher positiv auswirkt, auch auf die Verhandlungen zwischen Washington und Teheran. Ja, nun müssen wir wieder einmal abwarten und beobachten, wie sich das Ganze weiterentwickelt. Wir bleiben natürlich heute und die kommenden Tage dran.
23: Das machen wir. Ja, ist auch schon ein paar Tage und ein paar Wochen. Das schaffen wir auch noch. Gucken wir auf ein anderes Thema. Es ist alle Jahre wieder ein großes Spektakel, was da in London passiert mit Tausenden von Schaulustigen. Die traditionelle Geburtstagsparade Trooping the Colour für den britischen Monarchen. Dabei hat Charles III. Ja erst im November Geburtstag. Es gab aber trotzdem eine große Feier mit gutem Wetter, oder?
1: Ja, das ist genau auch ehrlich gesagt der Grund, warum das im Juni stattfindet. Denn im November, das wissen wir alle, ist das Wetter in Großbritannien jetzt nicht das Beste. Deswegen wird diese Militärparade dann einfach immer im Sommer gefeiert. Hier sehen wir Charles und Königin Camilla bei bestem Wetter eben auf dem Weg zur Militärparade. Mit dabei natürlich tausende Schaulustige, viele andere Mitglieder der Königsfamilie. Hier sehen wir gerade Prinzessin Kate. Es gab aber auch tatsächlich Kritik an der Krone, Proteste am Straßenrand. Mehrere Demonstranten haben dort ihren Unmut der Königsfamilie gegenüber geäußert, hielten Schilder hoch etwa mit Aufschriften "Nieder mit der Krone" oder Bilder vom ehemaligen Prinzen Andrew. Das ist ja der jüngere Bruder von Charles, der ja engen Kontakt zum verstorbenen Sexualstraftäter Jeffrey Epstein hatte. Ja, und das Ganze ging dann sozusagen offiziell zu Ende. Wir haben eben am Ende noch das Bild gesehen mit dem Besuch der Königsfamilie auf dem Balkon vom Buckingham Palace. Da fliegt dann noch einmal die Royal Air Force drüber und dann kann sich die Königsfamilie zurückziehen zu einem Mittagessen. Und dann ist dieser offizielle Programmpunkt für dieses Jahr auch schon wieder geschafft.
23: Und geschafft, leider, ist auch schon unser Update. Anina, danke dafür.
1: Sehr gerne.
23: Guten Tag, hier ist die Tagesschau in 100 Sekunden. Vermittler Pakistan rechnet mit schnellem Abkommen zwischen Iran und den USA. Premier Sharif teilte mit, eine Friedensvereinbarung werde voraussichtlich in den kommenden 24 Stunden finalisiert. Bereits gestern hatte sich Irans Außenminister Araghchi zuversichtlich gezeigt, dass ein Abkommen bald unterzeichnet werde. Angriffe der israelischen Armee im Libanon. Nach Angaben der libanesischen Streitkräfte wurden Gebiete im Süden des Landes bombardiert. Zuvor hatte Israels Armee die Bewohner zur Evakuierung aufgerufen. Die libanesische Hisbollah-Miliz griff ihrerseits Israel mit Drohnen an. Große Bundeswehrübung in Litauen. Gemeinsam mit NATO-Partnern trainiert die deutsche Panzerbrigade 45 das Gefecht in Russlands Nachbarland. Bis 2027 sollen 5000 Bundeswehrsoldaten in Litauen stationiert werden, um die Ostflanke der NATO besser zu schützen. Proteste gegen Rassismus in Nordirland. Tausende Menschen sind in Belfast auf die Straße gegangen, um ein Zeichen gegen Hass zu setzen. In den vergangenen Tagen hatten rassistisch motivierte Ausschreitungen die Region erschüttert. Auslöser war eine Messerattacke, für die ein sudanesischer Flüchtling angeklagt wurde. Geburtstagsparade für britischen König Charles. An der prunkvollen Zeremonie Trooping the Colour in London nahmen 1400 Soldaten teil. Charles wird im November 78 Jahre alt. Traditionell wird der Geburtstag britischer Monarchen jedoch im Juni gefeiert. Das Wetter: am Sonntag mal Sonne, mal dichte Wolken. Vor allem im Norden und Osten Schauer und einzelne Gewitter. Dort auch windig. Am meisten Sonnenschein im Südwesten. 15 bis 27 Grad. Und bei uns geht's jetzt weiter mit unserem Politmagazin Panorama 3. Die nächsten Nachrichten sehen Sie dann in der 20 Uhr Tagesschau. Und dann gibt's die neuesten Nachrichten um 21 Uhr wieder hier bei uns. Ich wünsche Ihnen noch einen schönen Abend.

0: Herzlich willkommen bei Panorama 3. Stellen Sie sich vor, Sie sind eine junge Ärztin, wollten immer schon Chirurgin werden und starten voll motiviert in Ihren Traumberuf. Ihr Erfolg hängt allerdings oft davon ab, wie gut Sie sich mit Ihren überwiegend männlichen Vorgesetzten verstehen. Und was ist, wenn diese Vorgesetzten Ihnen gegenüber anzügliche Sprüche machen, Sie im OP vor den Kollegen demütigen oder Sie sogar sexuell belästigen? Diese Frage hat vor wenigen Wochen auch junge Medizinstudentin auf dem Deutschen Ärztetag beschäftigt. Denn was sonst im Klinikalltag oft hinter verschlossenen Türen passiert, haben sie auch auf dem Ärztetag erlebt und dort öffentlich gemacht.
1: Einladungen auf Hotelzimmer oder privat zu ihnen nach Hause sind unangebracht. Einladungen, doch mal eben zusammen vor die Tür zu gehen, sind unangebracht.
0: Ja, dieser Auftritt hat für viel Aufsehen gesorgt und eine Debatte angestoßen. Mal wieder. Denn manche Ärztinnen kämpfen schon seit Jahren gegen Sexismus und Machtmissbrauch in Kliniken. Andere trauen sich nicht, darüber zu sprechen. Und viele Ärztinnen haben ihren Traumberuf Chirurgin deshalb schon längst aufgegeben.
2: Eigentlich ist sie Chirurgin. Kara Krajewski wollte Karriere in der Klinik machen. Heute geht sie auf Hausbesuche, betreut schwerkranke Patienten.
3: Ja, schön.
4: Kann ich jetzt wieder abwarten, wenn die Chemo da ist.
3: Wann ist nochmal Chemo? Nächste Woche?
4: Nee, übermorgen.
3: Übermorgen.
4: Nee, morgen.
3: Wir hatten ja die Medikamente umgestellt.
2: Bis vor 3 Jahren stand sie noch im OP. Als Neurochirurgin hat sie Kinder operiert. Zum Beispiel bei schweren Verletzungen am Kopf oder der Wirbelsäule.
3: Ich habe das so geliebt zu operieren und ich freue mich immer, wenn ich dann doch ein bisschen was machen kann mit den Händen, was punktieren kann oder nähen kann, aber ich würde nie wieder zurück in die Klinik.
2: Sie hatte hohe Ziele, arbeitet von Anfang an hart. Die geborene US-Amerikanerin hat Uni-Abschlüsse aus den USA und Deutschland. Die Chirurgie gilt in der Medizin als Männerdomäne und als Top-Liga. Wer hier mithalten will, muss sich beweisen, vor allem im OP. Doch wer am OP-Tisch steht, entscheidet der Vorgesetzte. Alles läuft gut, bis sie schwanger wird.
3: Ich konnte nicht mehr mit den anderen Jungs quasi mithalten. Ich hatte nicht mehr den Anspruch darauf, ausgebildet zu werden, coole OPs zu machen oder überhaupt fair behandelt zu werden. Ich konnte mich nicht wehren und ich war einfach eine Zielscheibe. Und das war dann nicht mehr mein Traumjob, sondern ich habe einfach die ganze Arbeiten gemacht, die keine andere machen wollte.
2: Ohne die notwendigen OPs kommt sie in ihrer Facharztausbildung nicht weiter. Und sie verliert den Anschluss an die Gruppe. Kara Krajewski fühlt sich immer stärker abhängig von Einzelnen und die scheinen das auszunutzen.
3: Ein Oberarzt kam zu mir und meinte, wenn ich mich ausziehe, dann bekomme ich die Wirbelsäulen-OPs, die ich brauche. Da habe ich gesagt, ich mache das nicht und ich wurde seit dem Tag dann nie wieder für eine Wirbelsäulen-OP in der Klinik eingeteilt. Ich bin dann zur Gleichstellungsbeauftragte gegangen und alle haben das erstmal abgestritten. Beziehungsweise der Rat von der Frauenbeauftragte war, ich kann entweder die Klinik oder das Fach wechseln.
2: Krajewski will es in einer anderen Klinik versuchen. Doch dort habe sie Ähnliches erlebt.
3: Ein Oberarzt war besonders übergriffig. Er hat Frauen immer wieder angefasst in der Visite, im OP. Aber keiner traute sich zu wehren, weil er wichtige Aufgaben in der Klinik hatte. Und da habe ich auch mal eine Oberärztin gefragt, was man denn tun kann. Das Problem war eher durchaus bekannt. Und sie meinte, ach Kara, du bist so kurz vom Facharzt, halte noch ein bisschen durch. Das lohnt sich nicht, deine Karriere aufs Spiel zu setzen.
2: Kara Krajewski will die Zustände nicht einfach hinnehmen und beschwert sich. Doch das habe nichts verändert. Wir haben bei den Kliniken nachgefragt. Sie sagen, man habe die Vorwürfe geprüft. Aber keine Verstöße festgestellt. Die Gewerkschaft der Ärztinnen und Ärzte hat eine Umfrage gemacht. Laut Marburger Bund berichtet knapp die Hälfte von Machtmissbrauch im Berufsalltag. Viele erzählen auch von sexualisierter Gewalt.
5: Ein Vorgesetzter hat mich gebeten, die Unterhaltung auf seinem Schoß sitzen zu führen. Er könne sich dann besser konzentrieren. Ständig sehr obszöne Sprüche im OP, Andeutungen. Mir wurde gesagt, ich soll anstatt FFP-Masken lieber Kondome mitbringen. Ungenierter Blick auf die Brüste, beiläufiges Anfassen, Oberschenkel mehrfach. Vielfach Kommentare mit sexistischem Inhalt. Ungenierte Blicke auf den Hintern, Kommentare zu Kleidung und Figur. Laut Marburger Bund melden rund 3/4 der Betroffenen solche Vorfälle nicht. Kara Krajewski wollte nie schweigen. Geholfen hat es ihr nicht. Obwohl sie schließlich ihren Facharzt erreicht, verlässt sie den Klinikbetrieb ganz.
3: Irgendwann war der Punkt erreicht, dass ich nicht mehr konnte. Ich konnte das nicht mehr einfach hinnehmen. Ich dachte, ich muss mich nicht mehr dafür entschuldigen, dass ich meine Kinder abhole. Ich war eine exzellente Chirurgin.
5: Sie haben ihre Karriere noch vor sich. Cecilia Correa und Hannah Brücks studieren Medizin im 8. und 10. Semester. Im Mai sind sie zum Deutschen Ärztetag eingeladen. Hier wollen sie die Interessen der Studierenden vertreten. Aber dann kommt alles anders.
6: Ich hatte sehr viel Vorfreude eigentlich darauf. Wir haben uns inhaltlich gut vorbereitet und ich hatte richtig Lust, dass wir was für unsere Themen bewegen können. Aber was das Ganze jetzt natürlich überschattet, ist, dass wir uns halt nicht immer mit dem Respekt begegnet wurde, den wir anderen entgegengebracht haben und den wir auch erwartet haben.
7: Das fing an damit, dass wir als junge Frauen in Gesprächen nicht richtig ernst genommen wurden. Dass mit uns einfach sehr viel über Schwangerschaft und Stillen geredet wurde und darüber, dass wir dann ja als Arbeitskraft sowieso ausfallen. Wir wurden immer wieder einfach ungefragt umarmt, angefasst, teilweise auf den Abendveranstaltungen eben auch am Gesäß angefasst.
5: Im Rahmen der sexualisierte Übergriffe auf einer Fachkonferenz. Die Studentinnen entscheiden, das noch vor Ort öffentlich zu machen.
1: Einladungen auf Hotelzimmer oder privat zu Ihnen nach Hause sind unangebracht. Einladungen, doch mal eben zusammen vor die Tür zu gehen, sind unangebracht. Kommentare, Sie würden uns heute Abend gerne mit nach Hause nehmen, sind unangebracht.
6: Ich glaube, wir hatten alle Gänsehaut auf der Bühne, als dann alle aufgestanden sind und geklatscht haben. Aber gleichzeitig ist einem halt auch aufgefallen, dass Leute aufgestanden sind, die definitiv mit zu den Tätern gehören oder es zumindest ja zugelassen haben. Und dann fragt man sich natürlich, was ist dieser Applaus wert?
5: Eine bundesweite Studie unter Medizinstudentinnen zeigt, mehr als 42% haben sexuelle Belästigung erlebt. Oft beginnt es aber schon mit sexistischen Kommentaren. Dass sie anders behandelt werden als Männer, das kennen die Studentinnen auch aus ihren ersten Stationen in Kliniken.
7: Ich hatte konkret mal die Situation, dass ich in einem Praktikum war und ich war in einem OP-Saal und wurde vom Operateur angeherrscht, ich solle ihm doch mal eine Schraube holen. Ich habe ihm dann gesagt, ich weiß nicht, wo die Schrauben sind, das ist mein erster Tag. Er meinte zu mir, ich solle nicht so frech sein. Frauen wie ich würden ja nicht so weit kommen, wenn sie frech seien. Ich brauchte noch eine Bescheinigung für das Praktikum und ich wollte irgendwie nicht die sein, die sich beschwert, die meckert. Und dann am Ende hätte ich im Zweifelsfall diese Bescheinigung nicht bekommen und habe einfach das nicht gemeldet.
5: Nur etwa jede 8. Betroffene meldet solche Vorfälle. Das zeigt die Studie unter Medizinstudentinnen. An der Uni Münster will man deshalb Betroffenen Unterstützung anbieten. Melden kann man sich sogar anonym.
8: Wir haben auch zur Kenntnis nehmen müssen, dass 58% unserer Studierenden mit einer solchen sexuellen Übergrifflichkeit, sei es verbal, sei es tatsächlich tätlich, konfrontiert worden sind. Und das haben wir eben im Rahmen eines sogenannten Respektprojektes angegangen. Das heißt, wir haben ein Projekt gegründet, wo wir als erstes mal dieses Thema zur Sprache gebracht haben.
5: Grundsätzlich sind Fälle von Diskriminierung und sexualisierter Gewalt nur schwer nachweisbar, weil etwa Aussage gegen Aussage steht. Zwar gibt es Meldestellen und Gleichstellungsbeauftragte an Kliniken, aber das System scheint nicht zu wirken. Laut Marburger Bund bleibt fast jede zweite Meldung ohne Konsequenzen.
8: Nach meinem Kenntnisstand ist dieses Problem in den skandinavischen Ländern deutlich besser im Fokus. Vielleicht auch deswegen, weil dort weniger diese Hierarchien gelebt werden, wie wir sie hier zum Teil noch etabliert haben. Aber auch, weil Transparenz und Kommunikation ein wesentlicher Bestandteil des fakultären Miteinanders ist.
5: Wie groß ist der Unterschied tatsächlich? Mit dem Zug geht es nach Malmö. Hier treffen wir Silke Brunkwall. Die Gefäßchirurgin hat ihren Facharzt in Deutschland gemacht und ab

0: Auch in ihrem Fachbereich der Gefäßchirurgie sind Frauen in Schweden immer noch selten. Silke Brunkwall wünscht sich mehr weibliche Kolleginnen in Führung an ihrer Klinik und anderswo auch.
1: Wir brauchen als Frauen auch Vorbilder, dass wir sehen, es ist nicht an uns etwas falsch, sondern wir haben einfach eine andere Form der Kommunikation. Und je mehr wir werden, desto normaler fühlen wir uns und desto mehr können wir uns auch trauen, wir selbst zu sein.
0: Auch sie hätte sich gewünscht, solche Vorbilder zu haben.
2: Hallo, Mäuse. Na?
0: Annalena Haag war auf dem Weg, Chirurgin zu werden. Sie wollte sich auf die inneren Organe und die Schilddrüse spezialisieren.
2: Multisaft? Ja. Den Moment weiß ich noch sehr genau, weil ich im Blockpraktikum, im Studium, im herzchirurgischen OP stand, damals auf der Anästhesie-Seite. Und ich die erste OP am offenen Herzen mitsehen durfte und dachte, okay, Chirurgie ist schon richtig, richtig krass. Und das war einfach super faszinierend und toll. Und da glaube ich, ist die absolute Liebe dazu entbrannt.
0: Doch auch für sie habe sich alles geändert, als sie schwanger wird.
2: Als ich Mutter wurde, war ich auf dem Mutti-Abstellgleis. Dann war klar, okay, du bist Teilzeit-Mutti, du wirst eh keine gute Chirurgin mehr, tschüss. So, da wird man wirklich so Mensch zweiter Klasse. Ne?
0: Sie sei nicht mehr für OPs eingeteilt worden oder nur an ihren freien Tagen, wenn sie ihre Kinder betreut habe. Die Operation braucht sie aber, um Fachärztin zu werden. So wird sie ihrem eigenen Anspruch nicht mehr gerecht.
2: Ich war wütend und traurig und letztendlich war das auch irgendwann, war mir klar, ich werde nicht eine gute Chirurgin, eine gute Operateurin werden. Also ich weiß, dass ich eine Top-Ärztin bin, aber es war klar, ich würde nicht chirurgisch handwerklich gut werden. So. Das heißt, ich habe überlegt, okay, was kann ich machen? Ich könnte jetzt die Klinik wechseln. Werde ich denselben Mutti-Stempel auf der anderen Klinik haben?
3: Und Karton. Cool.
2: Ich glaube, wenn ich keine Kinder hätte, dann wäre ich da, wo ich sein wollte. So. Und das ist natürlich, ich liebe meine Kinder. Ich bin gottfroh, dass sie da sind. Und trotz allem weißt du halt, ja, das ist das, was jetzt vielleicht meiner Karriere wirklich geschadet hat.
0: Die Vorgänge melden kommt für Annalena Haag nicht in Frage. Die Angst vor weiteren beruflichen Nachteilen ist zu groß. Sie verlässt den Klinikbetrieb und wechselt die Fachrichtung.
2: Ich wünschte, ich hätte es viel klarer formuliert und viel klarer gesagt, ich gehe jetzt hier, weil ich nicht operieren durfte. Und ich gehe jetzt hier, weil ich strukturell benachteiligt worden bin, weil ich Tatsache glaube, dass Frauen da schon strukturell benachteiligt sind und werden. Da müssen wir uns einfach auch viel mehr solidarisieren und zusammenstehen und nicht sagen, ja, es ist ein Einzelschicksal oder das passiert mal, sondern nee, das passiert dauernd und viel zu oft und wenn man nichts dagegen sagt, dann wird das nicht besser werden.
0: Annalena Haag hat lange geschwiegen. Dass sie jetzt spricht, damit will sie anderen Frauen helfen. Ihre Kritik will sie dort loswerden, wo Veränderungen angestoßen werden können, bei Susanne Jona vom Marburger Bund. Wir haben dazu nach Hannover eingeladen.
4: Ich sage ganz ehrlich, ich habe lange überlegt, ob ich das öffentlich mache, ob ich mich öffentlich hier hinstelle und das so bespreche und auch von meinen Erfahrungen berichte. Aber ich dachte, okay. Also ich glaube, deswegen hatte ich so Mut, weil Sie das auf dem Ärztetag gemacht haben, dachte ich so, nee, einfach jetzt mal nicht den Mund halten. Einfach jetzt mal nicht kuschen und sagen, ja, habe ich erlebt, ist total schlimm, gehe ich jetzt einfach drüber hinweg und lasse ich. Sondern sagen, nee, es empört mich, es ärgert mich, es macht mich wütend.
0: Auch Hanna Brücks, eine der Medizinstudentinnen, ist gekommen, um mit Susanne Jona zu sprechen. Dass der Marburger Bund als Anlaufstelle fungiert, könne nur ein erster Schritt sein.
5: Es muss auch klar sein, was passiert denn, wenn ich mich an eine Anlaufstelle wende. Weil ganz, ganz viel ist ja nicht unbedingt gleich strafrechtlich relevant, sondern irgendwo dazwischen und trotzdem nicht in Ordnung. Und es muss einfach klar sein, okay, wenn ich da hingehe, womit kann ich denn eigentlich rechnen?
6: Ich hoffe wirklich, dass sich da was verändert. Ich gebe mir aber auch nicht der Illusion hin, dass das ganz schnell geht. Das wird ein zähes Ringen werden und dazu gehören eben auch Fortbildungen und solche Themen hinzu. Dazu gehören Betriebsvereinbarungen, dazu gehört Meldestellen, dazu gehören bei den Kammern Veränderungen. Das werden wir jetzt alles angehen.
0: Für Kara Krajewski reicht das nicht aus. Sie fordert, dass Fehlverhalten bestraft wird.
7: Diese Chefärzte haben freie Bahn und man lernt das wahre Gesicht eines Menschen kennen, wenn man die Macht bekommt. Man muss die Macht einschränken und richtige Repressalien da für Fehlverhalten bieten.

0: damit sich das ändert.
1: Sie kämpft nicht mehr für ihre eigene Karriere, aber dafür, dass die nächste Generation von Ärztinnen bessere Chancen haben wird.
2: Und jetzt zu der anstehenden Landtagswahl in Mecklenburg-Vorpommern im September. Dort steht die AfD nach Umfragen aktuell bei rund 36%. Das sind 9% mehr als die regierende SPD. Auf ihrem Parteitag hat die AfD nun ihr Wahlprogramm veröffentlicht und das liest sich teilweise schwammig und recht vage. Und ganz anders als das Wahlprogramm der AfD in Sachsen-Anhalt. Auch dort wird nämlich im September gewählt und dort wurde die AfD, wie in vielen anderen Bundesländern auch, vom Verfassungsschutz als gesichert rechtsextrem eingestuft. In Mecklenburg-Vorpommern dagegen ist die Partei bislang nicht mal ein Verdachtsfall. Was denken die Menschen hier über das Wahlprogramm der AfD?
3: Sie sind derzeit die stärkste Kraft in Mecklenburg-Vorpommern. Als Retter der Heimat inszeniert sich die AfD auf ihrem Landesparteitag Ende Mai. Mit Leif-Erik Holm an der Spitze.
4: Was wir gemeinsam erreichen wollen am 20. September, da soll dieses Land im blauen Glanz erscheinen. Wir wollen hier die entscheidende Marke nehmen für die Alleinregierung, die jetzt wahrscheinlich bei 43% in etwa liegen wird.
3: Mit rund 36% in den jüngsten Umfragen liegt die Partei aber unter der entscheidenden Marke für eine Alleinregierung. Trotzdem verabschieden sie hier kein Wahlprogramm, sondern gleich ein Regierungsprogramm. Bereit für die blaue Wende. Man verspricht viel, will Mecklenburg-Vorpommern zum Wirtschaftsland, zum Bildungsland, zum Sicherheitsland machen. Wir haben uns auf den Weg gemacht, quer durch Mecklenburg-Vorpommern. Wir treffen Menschen aus verschiedenen Bereichen der Gesellschaft. Lehrervertreter, Unternehmer, Polizeigewerkschafter. Was sind Ihre Gedanken? Wie schätzen Sie dieses Programm ein? Ganz wichtig ist der AfD die Wirtschaft. Sie will Unternehmen erstklassige Bedingungen bieten, damit sie vor Ort erfolgreich sind und die Arbeitsplätze der Zukunft schaffen. Aber bei den Arbeitskräften sollen erst einmal die deutschen Potenziale ausgeschöpft werden. Einwanderung soll es nur da geben, wo konkreter Bedarf nachgewiesen wird. Wird das der Realität gerecht? Im ganzen Land fehlen schon seit vielen Jahren Arbeits- und Fachkräfte. Wir sind verabredet mit dem Präsidenten der Vereinigung der Unternehmerverbände in seinem Hotel und Restaurant. Einzelne Parteien will er nicht kommentieren, aber für Lars Schwarz ist klar, es braucht auch eine politisch geförderte Willkommenskultur gegenüber ausländischen Arbeitskräften. Alles andere gefährde die wirtschaftliche Zukunft.
5: Wenn ich die zwingende Notwendigkeit in einem älter werdenden und deutlich älter werdenden Mecklenburg-Vorpommern, also auch Fach- und Arbeitskräfte aus Drittstaaten bei uns eben halt dringend zu brauchen, um alles am Laufen zu halten, wenn ich das nicht erkenne, dann biete ich natürlich kein Zukunftskonzept an, sondern dann mache ich Populismus.
3: In seinem Betrieb kommen ein Drittel der Mitarbeiter aus dem Ausland. Aus EU-Staaten, aber auch aus Vietnam zum Beispiel. Erst letzte Woche sind 2 Auszubildende angekommen. Trotzdem sind hier noch Stellen offen. In anderen Betrieben sei die Lage noch schwieriger. Eine Politik, die in dieser Situation beim Fachkräftezuzug bremst, habe Folgen. Für alle, sagt er.
5: Dann sind wir in einem Wettbewerb und mindestens der deutschlandweite Wettbewerb um Fach- und Arbeitskräfte aus Drittstaaten ist eben halt schon voll entbrannt. Dann sind wir ganz hinten an und dann haben wir auch echt das Nachsehen und dann werden wir wirtschaftlich schwere Folgen erleiden. Es werden Betriebe zumachen. Es wird mit Sicherheit auch alles teurer werden, weil eben halt höhere Nachfrage für weniger, die Leistung erbringen können, zieht immer höhere Preise nach.
3: Er zeigt uns eine Kampagne, die sie als Arbeitgebervereinigung gestartet haben. Rückgrat unserer Wirtschaft. Ausländische Fachkräfte, die Betriebe im Land am Laufen halten. In allen Branchen. Wir wollen mit der AfD über diesen Widerspruch sprechen. Wirtschaft fördern, Fachkräfteeinwanderung begrenzen. Wir fahren nach Demmin, treffen dort den AfD-Spitzenkandidaten Rico Schuld. Und der überrascht mit einem Bekenntnis zur Willkommenskultur.
0: Das steht auch in unserem Programm ganz klar drin. Wenn jemand hier arbeiten möchte und wenn jemand die Qualifikationen mitbringt, dann ist er herzlich willkommen. Es gibt ja schon viele Menschen in Mecklenburg-Vorpommern, insbesondere im Bereich Tourismus, die hier arbeiten. Die sind weiterhin herzlich willkommen und die haben auch vor einer AfD-Landesregierung nichts zu befürchten. Und auch andere Menschen, die herkommen möchten und qualifiziert sind, das ist das Entscheidende. Aber wir möchten eine Einwanderung in den Arbeitsmarkt und keine Einwanderung in die Sozialsysteme.
3: Eine solche Willkommenskultur gegenüber ausländischen Arbeitskräften finden wir allerdings nicht im AfD-Programm. Da tauchen Migranten vor allem als ausländische Straftäter, kriminelle Ausländer als Belastung auf. Und dann steht da noch, die rot-rote Landesregierung arbeite systematisch darauf hin, die deutsch geprägte Gesellschaft durch eine multikulturelle Gesellschaft zu ersetzen. Eine Formulierung, in der der rechtsradikale Mythos vom Bevölkerungsaustausch anklingt. Solche Formulierungen beunruhigen auch Teile der Lehrerschaft. Wir sind in Schwerin bei der GEW, der Gewerkschaft, die viele Lehrer vertritt. Vieles im AfD-Programm in Mecklenburg-Vorpommern für den Bereich Bildung ist eher vage formuliert. Schlagwörter wie zurück zur Leistung, weg von angeblichen ideologischen Experimenten. Das beruhigt sie aber nicht. Denn die AfD sei insgesamt eigentlich für radikalere Forderungen bekannt. Und weil Bildung Ländersache ist, könne man da quasi durchregieren.
6: Per Verordnung könnte zum Beispiel geregelt werden, dass es einen Fahnenappell gibt. Ja, dass Kinder so wie zu DDR-Zeiten, also Schüler und Schülerinnen, auf den Schulplatz hervorgeholt werden und die Fahne gehisst wird und zum Beispiel die Nationalhymne gesungen wird.
3: So ähnlich steht das sogar im Nachbarland in Sachsen-Anhalt schon im Programm. Bildung diene auch der Entwicklung einer stabilen Nationalidentität, heißt es dort. Auch wenn das AfD-Programm in Mecklenburg-Vorpommern moderater daherkommt, sind sie hier verunsichert, ob sie dem trauen können. Sie fürchten tiefe Eingriffe in die Lehrpläne.
6: Wenn der Geschichtsunterricht nicht mehr über die Gräueltaten der Nazis spricht, wenn im Geschichtsunterricht oder im Schulprogramm allgemein es keine Fahrten mehr zu den Gedenkstätten geben sollte, dann wird diese Geschichte, die uns ja sehr beschäftigt, keine Rolle mehr spielen.
3: Im Interview sagt Enrico Schuld, so genau kenne er das Programm in Sachsen-Anhalt nicht. Aber so weit würde man in Mecklenburg-Vorpommern nicht gehen wollen. Nur etwas gegensteuern müsse man.
0: Wir sehen es kritisch, dass hier in Mecklenburg-Vorpommern die politische Bildung massiv forciert wird. Das sage ich auch ganz offen. Da würden wir den Fokus drauf legen als AfD. Nicht so, wie es jetzt gefordert wird, fachübergreifend überall politische Bildung, Demokratieerziehung, sondern wirklich der Fachunterricht Physik, Chemie, Mathematik, Naturwissenschaften.
3: Das Programm der AfD in Mecklenburg-Vorpommern, also ein Parteiprogramm wie alle anderen auch? Oder doch nur vordergründig moderat? An der Universität Rostock treffen wir den Politikwissenschaftler Professor Wolfgang Muno. Er forscht seit Jahren zu Wahlen und Parteien in Mecklenburg-Vorpommern und er beobachtet die AfD schon lange.
7: Man kann, glaube ich, relativ deutlich sehen, dass dieses Programm ziemlich weichgespült ist im Vergleich zu Sachsen-Anhalt. Das ist ein ganz deutlich radikales Programm in Sachsen-Anhalt. In Mecklenburg-Vorpommern sieht das eher so aus, als hätte man Kreide gefressen und hätte viele harte Aussagen dann ein bisschen verweichlicht.
8: Warum machen die das?
7: Das kann ich nicht genau sagen. Ich habe den Eindruck, dass es fast schon so aussieht, als ob man zwei Wegestrategien ausprobiert. In Sachsen-Anhalt die extreme radikale Position. In Mecklenburg-Vorpommern liegt man bei so 35-36% in Umfragen, ist also relativ weit weg von der wirklichen Alleinregierung. Und da sieht es so aus, als ob man eher versucht, noch die Mittewähler anzusprechen.
3: Tatsächlich sei die Partei aber nicht so moderat, wie sie sich hier gibt. Das zeigte sich auch auf dem Parteitag. Als neuer Generalsekretär der AfD wird Dario Seifert gewählt. Eine zentrale Funktion in der Partei. Seifert hat aber eine radikale Vorgeschichte.
7: Die Partei hat sich aber systematisch ganz stark nach rechts bewegt und wird ja aktuell dominiert von Menschen wie dem Bundestagsabgeordneten Dario Seifert, der in seiner Jugend bei den jungen Nationaldemokraten aktiv war, oder auch andere Aktivisten, die in rechtsextremen Burschenschaften aktiv waren. Das heißt, die AfD in MV insgesamt würde ich eindeutig als rechtsextrem charakterisieren, auch wenn sie von unserem Verfassungsschutz noch nicht so eingestuft wurde.
3: Für die AfD ist die rechtsradikale Vorgeschichte von Dario Seifert nur eine Jugendsünde und damit erledigt. Im Interview fragen wir nach, ist die AfD in Mecklenburg-Vorpommern nicht doch radikaler, als sie sich im Programm präsentiert?
0: Einerseits sagt man immer, die AfD sei zu rechts, dann heißt es jetzt mal einmal, die AfD hat das Programm bewusst weichgespült. Also was denn nun? Wir haben wirklich ein Programm aufgelegt, 93 Seiten lang. Und darauf bin ich auch zu Recht stolz, dass was bewusst weichgespült wurde. Nein.
3: Es gibt aber auch konkrete Punkte im AfD-Programm in Mecklenburg-Vorpommern, die für Unruhe sorgen. Zum Beispiel an Universitäten wie hier in Greifswald. Zum einen Studiengebühren für internationale Studenten und man will zurück zu deutschen Studiengängen und Abschlüssen. Die Gefahr sei, dass man damit international abgehängt wird als Wissenschaftsstandort, sagt die Rektorin.
8: Wenn wir zum Beispiel Studiengebühren erheben würden bei Nicht-EU-Ausländern, so wie es ja zum Teil gefordert wird, dann wäre die Attraktivität der Hochschulstandorte in Mecklenburg-Vorpommern würde dramatisch darunter leiden.
3: Einen Kurs in einem internationalen Masterstudiengang wie diesen hier würde es dann vielleicht so nicht mehr geben. Hier sitzen auch Studierende aus Indien, Lateinamerika, Sri Lanka. Sie wollen in die Forschung oder in die Wirtschaft. Die Universitäten in Deutschland konkurrieren um die klügsten Köpfe unter den internationalen Studierenden. Wenn in Mecklenburg-Vorpommern Studiengebühren kämen, wandern die womöglich in andere Bundesländer ab, wo es keine gibt. In Greifswald blickt man auf eine 570-jährige Geschichte der Universität. Die sei aber immer erfolgreich gewesen, wenn sie weltoffen war.
8: Nicht nur an den Hochschulen, auch bei den Handwerkern hat man gelernt, indem man eben von Ort zu Ort gezogen ist, wenn es ging, auch in andere Länder gegangen ist, um eben neue Dinge zu lernen, neue Ideen zu entwickeln. Und wenn das alles wegfällt, dann entwickeln wir uns nicht weiter, dann fehlt eben eine ganz wichtige Innovationskraft.
3: Dass Universitäten in Mecklenburg-Vorpommern als Wissenschaftsstandort so unattraktiver werden könnten, will Enrico Schuld nicht gelten lassen.
0: Aber wenn jemand aus dem Ausland kommt, dann kann er sich auch beteiligen, beispielsweise an den Kosten fürs Studium. Desto mehr strengt man sich an. Und dadurch würden wir eben auch den angespannten Landeshaushalt in kleinen Teilen finanzieren.
3: Außer Wirtschaft, Bildung und Wissenschaft ist die innere Sicherheit ein zentraler Punkt im Programm. Die AfD will in Mecklenburg-Vorpommern die Polizei stärken. Unter anderem will sie eine polizeiliche Taskforce gegen ausländische Straftäter, die Kriminalitätsbelastung von Deutschen mit Mehrfachstaatsangehörigkeiten untersuchen. Auch der Verfassungsschutz soll umgebaut werden. Eike Bohne-Winkel ist Landesvorsitzender vom Bund Deutscher Kriminalbeamter in Mecklenburg-Vorpommern. Er fürchtet, dass die AfD hier den Sicherheitsapparat politisch einseitig missbrauchen könnte.
9: Das sind vor allem auch die Bereiche, wo wir eben mit politisch motivierter Kriminalität zum Beispiel zu tun haben. Wenn man da einfach sagen würde, also alles, was in Richtung rechts ist, das gucken wir uns nicht mehr an, das wird nicht mehr gemacht, sondern nur noch links und alle anderen Spektren, die es da gibt, die werden wir uns weiterhin anschauen, sowohl in der Polizei als auch im Verfassungsschutz, dass ich quasi dann den anderen Bereich rechts gar nicht mehr beobachte und letztendlich dadurch unsere Demokratie angreifbar wird durch genau diesen rechten Bereich.
3: Die AfD weist solche Vorwürfe von sich. So etwas würde es mit ihr hier in Mecklenburg-Vorpommern nicht geben. Doch das Programm, das sie auf ihrem Parteitag beschlossen haben, lässt viele skeptisch zurück.
9: Das Problem ist halt, dass es von der AfD kommt, wo wir wissen, dass Teile davon sich ganz klar im rechtsextremen Spektrum bewegen. Und wir dann letztendlich nicht konkret sagen können, was sie wirklich vorhaben. Und das ist halt einfach das Gefährliche, wenn eine AfD, die in Teilen völkisch-national denkt, ihr Denken dann auch in Taten umsetzen kann.
3: Ob sie überhaupt etwas umsetzen kann, zeigt sich Ende September bei der Landtagswahl. Derzeit sieht es nicht nach einer Alleinregierung aus. Und Koalitionspartner sind auch nicht in Sicht.
2: Und damit verabschieden wir uns für heute. Hier geht's jetzt direkt weiter mit NDR Info. Und ich wünsche Ihnen noch einen schönen Abend und bis zum nächsten Mal.
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1: Einen schönen guten Abend. Ich begrüße Sie zur Tagesschau. Schon wenige Tage nach Beginn der russischen Invasion hatte die Ukraine einen Antrag auf Beitritt in die Europäische Union gestellt. Mehr als 4 Jahre später starten nun die offiziellen Verhandlungen. Laut EU-Spitze beginnen die Gespräche am Montag mit der Ukraine und auch mit dem Nachbarland Moldau. Im ersten Themenblock geht es unter anderem um die Justizsysteme, die bestimmte Standards erfüllen müssen. Ja, Tina Hassel in Brüssel. Welche Bedeutung hat es, dass die Beitrittsgespräche am Montag jetzt wirklich losgehen?
2: Ja, vor allem für die Ukraine ist es enorm wichtig, dass es jetzt losgeht. Präsident Zelensky hatte eine Mitgliedschaft bis spätestens 2028 gefordert, was aber vollkommen unrealistisch ist. Aber auch für die EU ist der Durchbruch wichtig. Damit endet eine jahrelange Hängepartie, in der man gegen die Dauerblockade unter Ungarns Ex-Regierungschef Orbán nichts tun konnte. Und damit sich sowas nicht wiederholt, fordert jetzt eine Gruppe von Staaten, darunter auch Deutschland, Sicherheitsmechanismen. Neue Mitglieder könnten zunächst kein Vetorecht bei wichtigen Fragen erhalten oder man könnte ihnen Rechte auch wieder aberkennen, falls sie gegen elementare EU-Regeln verstoßen würden.
1: Welche Themen könnten sich denn als größte Hürden erweisen?
2: Naja, begonnen wird jetzt mit ganz fundamentalen Fragen wie Rechtsstaatlichkeit, Grund- und Bürgerrechte, eine funktionierende öffentliche Verwaltung und vor allem den Kampf gegen Korruption. Und ohne hier die hohen Standards zu erfüllen, kann kein Staat Mitglied werden. Und da könnte es haken. In der Ukraine ist zuletzt ein großer Korruptionsskandal nah im Umfeld von Zelensky aufgeflogen. Die Ukraine sagt, das zeige, dass die Korruptionsbekämpfung funktioniere. Aber was zeigt eben auch, dass noch viel zu tun ist. Aber jeder Beitrittsprozess dauert ja ohnehin viele, viele Jahre.
1: Tina Hassel in Brüssel, vielen Dank. Während die Ukraine also die Nähe zum Westen sucht und damit auf Moskaus Krieg reagiert, stärkt die NATO ihre militärische Abschreckung gegenüber Russland. Dazu gehört, dass die Bundeswehr eine Panzerbrigade in Litauen aufbaut. Tausende Soldatinnen und Soldaten sollen dort die NATO-Ostflanke schützen. Nun läuft zusammen mit anderen Ländern die erste eigene Übung der Brigade. Die aktuellen Bedrohungen sind dabei sehr präsent.
3: Wir greifen weiter an in einem Zuge. Auf geht's!
4: Truppenübungsplatz Pabrade. Die belarussische Grenze ist nur 10 Kilometer entfernt. Immer wieder gibt es Luftalarm, auch heute Morgen. Deshalb üben sie hier auch den Kampf mit und gegen Drohnen.
5: Die Bedrohungslage, die insgesamt mit da ist, könnte bedrohlicher nicht sein. Wir sehen, dass russische Kräfte sich an der Grenze, dass militärische Strukturen an der Grenze mit aufgebaut werden. Wir sehen die personelle und die materielle Aufrüstung Russlands.
4: 2900 Soldatinnen und Soldaten sind an der Übung beteiligt. Ende 2027 soll die Litauen-Brigade mit dann 5000 Frauen und Männern vollständig sein. Einsatzbereit sei man aber schon jetzt.
6: Die Übung Freedom Shield, die wir momentan sehen, ist genau Ausdruck dessen. Die Panzerbrigade 45 Litauen zeigt bereits auf ihrem Weg zur vollen Kriegstüchtigkeit, dass wir bereit sind, diesen Weg zu gehen.
4: Litauens Hauptstadt Vilnius ist knapp 40 Autominuten entfernt. Hier genießen die deutschen Soldatinnen und Soldaten hohes Ansehen, sagt die Politikwissenschaftlerin Margarita Šešelgyte.
7: Ich weiß, dass es für Deutschland sehr schwierig ist, die Entscheidung zu treffen, mehr in Verteidigung zu investieren und Truppen in Länder wie Litauen zu entsenden. Das erfordert auch einen gewissen Mentalitätswechsel. Ich denke, das wird in Litauen sehr begrüßt.
4: Die Übung der Litauen-Brigade ist eine Mischung aus modernem Drohnenkampf und klassischem Panzergefecht. Noch hat die Litauen-Brigade ihre finale Truppenstärke nicht erreicht. Dennoch soll diese Übung vor allem schon jetzt ein klares Signal Richtung Moskau senden. Die NATO-Partner sind bereit, jeden Meter ihres Bündnisgebiets zu verteidigen.
1: Die Frage, wie nahe die USA und Iran vor einem Friedensabkommen stehen, lässt sich zwar immer noch nicht beantworten. Offenbar liegt nun aber eine unterschriftsreife Vereinbarung auf dem Tisch. Auf seiner Plattform Truth Social kündigte US-Präsident Trump an, er werde sie morgen unterzeichnen. Die iranische Führung schließt im Moment allerdings aus, dass es noch dieses Wochenende zu einer gemeinsamen Vereinbarung kommt. Israels Premier Netanyahu kündigte bereits an, dass sich sein Land nicht an dem Abkommen beteiligen wird. Ein wichtiger Punkt bei den Verhandlungen über einen Frieden in Nahost ist auch der Libanon. Dort greift Israel weiter Ziele der Hisbollah-Miliz im Süden des Landes an. Zuvor hatte ein Sprecher der Armee die Bewohner von mehr als 20 Städten und Dörfern aufgerufen, ihre Häuser und Wohnungen zu verlassen. Zwischen Israel und dem Libanon gilt zwar seit April eine Waffenruhe, diese lehnt die Hisbollah, die von Iran unterstützt wird, jedoch ab. Mit seinem neuesten KI-Modell hat das US-Unternehmen Anthropic schon vor Monaten für Aufsehen gesorgt. Denn die künstliche Intelligenz spürt besonders gut Sicherheitslücken in Programmen auf, was Hacker für Cyberangriffe nutzen könnten. Anthropic veröffentlichte deshalb nur eine abgespeckte Version. Lediglich Regierungsbehörden und ausgewählte Unternehmen bekamen die volle Version, damit sie ihre Systeme sichern. Doch jetzt ist der Zugang zu beiden Modellen gesperrt. Es gibt eine Anordnung der US-Regierung. Sie verweist auf die nationale Sicherheit.
8: Wer heutzutage eine Reise plant, benutzt häufig KI-Assistenten wie Claude, eine Anwendung des kalifornischen Unternehmens Anthropic. KI-Assistenten werden von KI-Modellen angetrieben. Wenn Claude ein Auto wäre, Fable 5 wäre sein Motor. Doch der wurde gestern Abend abgewürgt. US-Finanzminister Howard Lutnick hat Anthropic angewiesen, ausländischen Staatsbürgern den Zugang zu Fable zu verweigern. Anthropic hat daraufhin den Zugang für alle Nutzer weltweit gekappt. Das Gleiche gilt für das noch mächtigere Modell Mythos. Offenbar fürchtet das Pentagon, dass Nutzer die KI als Cyberwaffe missbrauchen könnten. Anthropic räumt ein solches Restrisiko ein, hält die Anordnung der US-Regierung zu Fable aber für übertrieben. Wir sind nicht der Ansicht, dass die Entdeckung einer begrenzten potenziellen Sicherheitslücke Anlass sein sollte, ein kommerzielles Modell zurückzurufen, das bei Hunderten von Millionen Menschen im Einsatz ist. Im Interview bei Tagesschau 24 bezeichnet Digitalexperte Markus Beckedahl das KI-Verbot durch die US-Regierung als Weckruf für Deutschland und Europa.
9: Das ist ein Erpressungsmittel, was Trump einsetzen kann gegen uns. Und wir sind dem hilflos ausgeliefert, wenn wir weiterhin uns komplett abhängig machen von wenigen Unternehmen, die ihren Sitz in den USA haben.
8: Laut Anthropic soll der Zugang bald wieder hergestellt werden. Hinter dem Verbot steht ein handfester Machtkampf. Anthropic verweigert der US-Regierung schon länger die uneingeschränkte Nutzung seiner Software, etwa für inländische Überwachung oder autonome Waffensysteme. Das ist dem Präsidenten ein Dorn im Auge.
1: In der Demokratischen Republik Kongo breitet sich die Viruserkrankung Ebola weiter aus. Immer mehr Regionen sind betroffen. Die Zahl der bestätigten Fälle ist inzwischen auf mehr als 670 gestiegen. 136 Menschen starben, teilte die Weltgesundheitsorganisation WHO mit. Das ganze Ausmaß des Ausbruchs sei noch unklar. Misstrauen gegenüber dem Gesundheitspersonal und Angriffe auf Behandlungszentren machen die Hilfe vielerorts schwierig.
10: Schutzanzug an. Sicherheit geht vor bei Dr. Kogan in Bunia. Er versorgt Infizierte mittendrin im Zentrum des jüngsten Ebola-Ausbruchs in der Demokratischen Republik Kongo. Seit einem Monat wütet das Virus hier. Es ist immer ein großes Risiko, wenn man mit dem Virus in Kontakt kommt. Ja, das ist sehr gefährlich. Aber Schutzkleidung ist rar hier. Die medizinische Versorgung findet unter erschwerten Bedingungen statt, auch weil sich US-Hilfsorganisationen zuletzt weitgehend aus Afrika zurückgezogen haben. Unterwegs in einer Krisenregion, die es dem Virus leicht macht, sich auszubreiten. Seit Jahrzehnten kämpfen hier Milizen um den Zugang zu Rohstoffen. Zehntausende wurden vertrieben. Die Weltgesundheitsorganisation vor Ort kritisiert zudem die schwindende internationale Unterstützung. 1,5 Millionen Menschen haben hier keinen Zugang zur medizinischen Grundversorgung. Dieser Ausbruch findet in einer Phase statt, in der die Mittel für humanitäre Hilfe abgebaut wurden und nur noch ein Viertel des humanitären Budgets finanziert sind. Nachts vor der Quarantänestation, wo Verdachtsfälle untergebracht werden. Hierher bringen die Menschen Lebensmittel für ihre Angehörigen. Weil der Platz nicht reicht, wurden Zelte angebaut. Von fast 700 bestätigten Ebola-Fällen ist offiziell die Rede. Die tatsächliche Zahl dürfte allerdings deutlich höher sein, warnt die WHO. auch weil die Mittel fehlen, um Menschen zu testen.
1: Anfang Juli wird Schloss Bellevue in Berlin für mehrere Jahre geschlossen, denn es soll saniert werden. Vorher haben Besucherinnen und Besucher aber die Möglichkeit, den Amtssitz des Bundespräsidenten mal von innen zu sehen. Ab sofort sind die Räume des Schlosses geöffnet, inklusive einer Ausstellung mit zeitgenössischer Kunst.
11: Ganz ohne Frank-Walter Steinmeier geht es nicht im Schloss Bellevue. Der Bundespräsident im Miniaturformat bringt fast jeden Besucher zum Schmunzeln. Für das Werk hat er persönlich Modell gestanden. In der temporären Ausstellung zeigen mehr als 20 Mitglieder der Akademie der Künste ganz unterschiedliche Werke.
12: Auch toll, das zu sehen, dass hier auch Kunst geöffnet wird fürs Publikum, fürs Volk, wie ja eigentlich auch die Idee dabei ist. Und wann hat man schon mal die Chance, wirklich in diese Räume hier reinzugehen?
13: Ich finde das sehr frei und sehr groß und sehr bedeutsam.
14: Es ist Freiheit und Politik in einem Ort. Das finde ich großartig.
11: Die Macher verzichten bewusst darauf, der Ausstellung ein bestimmtes Thema zu geben. Vielmehr geht es um Offenheit und gesellschaftlichen Austausch. Auch in diesem Ausstellungsraum, der zum Mitmachen einlädt. Er soll für die Besucher ein Raum für Kunst, Performance und für Gespräche sein.
15: Wenn die Besucherinnen hier durchgelaufen sind, dass es noch einen Moment gibt, wo sie mal was auf den Tisch schreiben können, einen Kommentar, also was hier eben auch stattfindet, wo interveniert wird mit kleinen künstlerischen Ereignissen, Musik. Wir haben also, ich selber spiele auch, wir haben aber auch Menschen, die in kleinen Ensembles hier spielen und dann aber vor allem Gespräch.
11: 2 Wochen lang bleibt das Schloss Bellevue nun ein Freiraum für Kunst.
1: Pünktlich zum Turnierauftakt scheint seine Wade nicht mehr zu zwicken. Manuel Neuer und die deutsche Fußballnationalmannschaft stehen vor ihrem ersten Spiel bei dieser Weltmeisterschaft. Bei den letzten beiden WM-Turnieren war für den DFB bereits nach der Gruppenphase Schluss. Zum Start wartet auf das Team morgen Abend eine auf den ersten Blick leichte Aufgabe. Es geht gegen die Nummer 82 der Weltrangliste Curaçao.
16: So langsam geht es los. Vor gut einer Viertelstunde macht sich das DFB-Team auf den Weg. Vom WM-Quartier in Winston-Salem in Richtung Spielort Houston.
17: Die Spannung steigt und jeder ist natürlich heiß auf das erste Spiel und der Fokus ist auf jeden Fall da.
16: Heiß auch das Wetter. Fast 30 Grad schon am Vormittag beim Abschlusstraining. In der Beobachterrolle der Bundestrainer, womöglich mit den finalen Startelf-Fragen im Kopf. Im Tor deutet alles auf Manuel Neuer hin. Die Wadenprobleme scheinen endgültig überwunden.
18: Manu strahlt einfach was Besonderes aus, wenn er da hinten im Tor drin steht. So eine Aura, eine Ruhe, die er ausstrahlt, irgendwie auch wenn das Spiel mal irgendwie hektisch wird.
16: Gegen WM-Neuling Curaçao ist die deutsche Mannschaft klarer Favorit. Die Stimmung wie in den vergangenen Tagen locker. Die Hoffnung groß, endlich mal wieder mit einem Sieg in eine WM zu starten.
19: Egal wie schön und wie gut alles hier ist, im Endeffekt zählt die Leistung. Und wenn wir die am Sonntag bringen, dann können wir in Deutschland was entfachen. Und das ist eigentlich das Ziel, was wir hinkriegen müssen.
16: Anstoß morgen in Houston ist um 19 Uhr deutscher Zeit. Die gute Nachricht, das Stadion ist klimatisiert.
1: The Blue Wave, die blaue Welle. So wird die Nationalmannschaft von Curaçao genannt. Der Inselstaat liegt in der Karibik, rund 60 Kilometer vor Venezuela und ist der kleinste Teilnehmer, der sich je für die WM qualifiziert hat. Ins Duell mit dem DFB-Team geht Curaçao morgen zwar als Außenseiter, das WM-Fieber auf der Insel ist aber in jedem Fall Weltklasse.
20: Das bunteste und bekannteste Gesicht der Fußballbegeisterung auf Curaçao. Als Captain Blueface ist Brandon Anheizer der Nationalmannschaft, der Blue Wave. Das ist unsere Zeit, die Zeit von Curaçao. Die Welt wird sehen, wer wir sind. Blaue Glückseligkeit, seit sich die Karibikinsel mit gut 150.000 Einwohnern für die WM qualifiziert hat. Als kleinstes Land jemals. Euphorie pur. Curaçao liegt in der Karibik. Die kleine Insel war Kolonie und Drehscheibe im Sklavenhandel. Jetzt sind sie ein autonomes Land im Königreich der Niederlande. An der Nordseeküste hat sich die Blue Wave auch auf die WM vorbereitet. Die meisten Spieler sind in den Niederlanden geboren und ausgebildet worden. Das Team gilt als Außenseiter im Turnier. Jeder kann überraschen. Warum nicht Curaçao? Auf der Insel sind sie bereit für das Spiel gegen den viermaligen Weltmeister Deutschland. Ob wir verlieren oder nicht, wir geben alles. Diese Mentalität haben wir hier gerade. Die Leute, die Nationalmannschaft, für uns eine große Ehre, dabei zu sein. In Sachen WM-Euphorie ist Curaçao eine Liga für sich.
1: Und nun die Wettervorhersage für morgen, Sonntag, den 14. Juni.
0: Kühle Luft aus Norden verpasst der Temperatur vorübergehend einen Dämpfer. Im Südwesten bleibt es unter Hochdruckeinfluss dagegen oft sonnig und warm. Im Norden sind heute Nacht Schauer unterwegs, an der See auch ein paar Gewitter, sonst gebietsweise klar und nur wenige Schauer. Am Tag teils dichte Wolken, teils Sonne, die im Südwesten am häufigsten zum Zuge kommt. Die meisten Schauer gibt's im Norden und Osten, im Nordosten sind auch einzelne Gewitter dabei. Heute Nacht 16 bis 10 Grad, in einigen Mittelgebirgen nur einstellige Werte. An der See bei auflandigem Wind morgen um 15 Grad, am Oberrhein dagegen sommerlich warm. Montag teils Wolken, teils Sonne, ein paar Schauer vor allem im Nordosten, wo es windig bleibt. Dienstag von Westen, Mittwoch im Norden dichtere Wolken und teilweise nass, sonst oft sonnig und im Südwesten wird es heiß.
1: In den Tagesthemen um 23.15 Uhr mit Jesse Wellmer schauen wir auf die Herausforderungen und Risiken des Soldatenberufes und fragen, was sich die Ukrainerinnen und Ukrainer von den EU-Beitrittsverhandlungen erhoffen. Ich wünsche Ihnen einen angenehmen Abend.

0: Aufnahmen über 100 Jahre alt. Die spanische Grippe.
1: Meine Großeltern haben alle Verwandte verloren. Und es muss furchtbar gewesen sein, wie das damals zugeschlagen hat unter auch gesunden, jungen und ganz jungen Menschen, die innerhalb von 2 Tagen verstorben sind aus voller Gesundheit.
0: Der Feind ist unsichtbar und er reißt tiefe Wunden in das Leben vieler Menschen und Völker. Worauf müssen sich die Menschen noch gefasst machen? Bilder von Pandemien aus verschiedenen Zeiten ähneln sich. Dieser Film öffnet den Blick zurück. Der Kampf gegen Viren ist so alt wie die Menschheit. Und trotzdem scheint ihn jede Generation neu lernen zu müssen.
2: Da gibt es eine These von einem Historikerkollegen, der von dem immunisierten Zeitalter spricht. Und das, denke ich, prägt sehr stark unser Bewusstsein und möglicherweise auch der Politik, bis sozusagen diese Corona-Pandemie tatsächlich dann gekommen ist. Also und uns gewissermaßen verwundet hat, oder wir waren auch sehr verwundbar dadurch, dass wir dachten, wir sind so immunisiert, eine immunisierte Gesellschaft, die sich vor Pandemien nicht fürchten muss.
0: Und das, obwohl die Erfahrungen damit gar nicht lange zurückliegen. Auch wurde ungern zugegeben, wenn der Ursprung im eigenen Land lag. Die spanische Grippe war nicht von Spanien ausgegangen. Nur eine dortige Zeitung berichtete als erste davon. Mit solchen Fragen beschäftigt sich die Medizinhistorikerin Karin Nolte. Sie bereitet eine Vorlesung für ihre Studenten vor über den Umgang mit Pandemien in der Vergangenheit.
2: Interessanterweise ist es ja so, dass die in den USA die spanische Grippe bis heute spanische Grippe heißt, obwohl man eigentlich weiß, dass sie aus den USA gekommen ist. Also diese Strategie des sogenannten Otherings, das heißt, man sagt die Seuche, das sind immer die anderen, um es auf den Punkt zu bringen. Und ich finde, ein schönes Beispiel ist eigentlich die spanische Grippe, die ja in Kansas in den Vereinigten Staaten ausgebrochen ist. Vermutlich war die Person Null ein Koch, der Kontakt hatte zu Schweinen, also die infiziert waren, und hat das dann über ein quasi Truppenausbildungscamp dann in dieses Camp getragen und das über dieses Camp die Soldaten, die dann nach Europa gebracht wurden mit dem Schiff, hat die Krankheit dann Europa erreicht.
0: Bis 1918 tobte der Erste Weltkrieg. Auf den Schlachtfeldern starben die Soldaten. Und noch ein weiterer Feind wütete in ihren Reihen, fast gefährlicher dieser Gegner, weil unsichtbar. In ihren Lagern lebten die Soldaten eng beieinander. Das Virus sprang rasend schnell von einem zum anderen über. Von dort trugen sie es in die ganze Welt. 12 Monate brauchte es, um sich über den Globus auszubreiten. Eine der schlimmsten Pandemien, die je die Menschheit heimgesucht hatten. Im Frühjahr 1918 wurden die ersten Todesfälle gemeldet. Innerhalb weniger Wochen füllten sich die Lazarette mit Fiebernden und Sterbenden. Notlager mussten errichtet werden. Die Opfer rangen nach Luft, hatten über 40 Grad Fieber und spuckten Blut. Zwei, drei Tage, nachdem sie eingeliefert worden waren, starben die meisten. Überwiegend junge und zuvor kerngesunde Menschen.
1: Meine Großeltern haben erzählt, dass sie tatsächlich einen Mundschutz gemacht haben, weil man offensichtlich wusste, Man kannte ja noch keine Viren, aber man wusste, dass das von Mensch zu Mensch weitergegeben werden kann, auch wenn man die nicht berührt. Und dann haben die sich Tücher vor das Gesicht gebunden. Und meine Großmutter sagte mir noch eindrücklich, sie lebte in Straßburg, dass das Leben in Straßburg völlig danieder lag. Also es fuhren keine Straßenbahnen mehr und es gab kein Gas mehr, die Gaswerke waren nicht besetzt. Es muss dramatisch gewesen sein.
0: An manchen Orten, wo die Information schneller hingelangte als das Virus, wurden vorbeugend Maßnahmen ergriffen. Während die Ostküste der USA unvorbereitet getroffen wurde, gelang es an der Westküste durch das Verbot öffentlicher Versammlungen und Schulschließungen, das Virus einzudämmen. Tatsächlich starben dort nur etwa halb so viele Menschen.
1: Viele der Toten, es wird ja bis 50 Millionen Tote geschätzt, sind nicht an der spanischen Grippe gestorben, sondern sind sozusagen an den kollateralen Schäden, die entstanden sind, gestorben. Auch zum Beispiel an Bakterien, die dann über die Lunge gezogen sind, die vorgeschädigt war durch diese Grippe, die heute hätten gerettet werden können durch eine antibiotische Maßnahme. Das ging damals alles nicht.
0: Schon im Frühjahr 1918 war Amerika von einer ersten Welle heimgesucht worden. Die Krankheitsverläufe blieben eher mild. Ärzte und Wissenschaftler fragten sich deshalb, weshalb die Grippe bei der zweiten Welle so tödlich verlief. Doch keiner konnte das Geheimnis entschlüsseln. So plötzlich, wie es gekommen war, verschwand das Virus ein Jahr später wieder. Fast 8 Jahrzehnte beschäftigte das Geheimnis der spanischen Grippe die Experten erfolglos. Es ist ein Pathologe, Johann Hultin, dem das Rätsel des Virus keine Ruhe ließ. Über Jahrzehnte spürte er ihm wie ein Detektiv hinterher.
3: Erst wenn man das lebende Virus hat, dann wird es möglich zu ergründen, was es so gefährlich gemacht hat, wie es sich so schnell ausbreiten konnte, was es so besonders macht. Und worauf man bei dem Virus der jetzigen Pandemie zu achten hat.
0: Als Student reiste er 1951 nach Alaska. Er wusste, im Dauerfrostboden liegen Grippetote begraben. In gefrorenen Leichen hoffte er, das Virus noch zu finden. Ein Massengrab entdeckte er im kleinen Ort Brevik.
3: Das Dorf hatte ursprünglich 90 Einwohner und 72 sind gestorben innerhalb von 5 Tagen.
4: And they told the story.
3: Ich traf 3 der Überlebenden und sie haben mir erzählt, was passiert ist. Wie es war, als die Pandemie zuschlug. Ein Postbote war es, der sie mitbrachte. Er starb im Dorf und er löste das Massensterben an der Grippe-Pandemie aus. So starben innerhalb von 5 Tagen fast 90% der Bevölkerung in 5 Tagen.
0: Um nach den Ahnen zu graben, musste Hultin die Erlaubnis der Ältesten einholen. Das Virus zu entschlüsseln könne helfen, ein solches Massensterben zukünftig zu verhindern, erklärte er. Er durfte graben.
3: Ich grub etwa 2 Fuß tief. Und dann fand ich das erste Opfer. Ein kleines Mädchen in einem farbenprächtigen blauen Kleid. Und wunderbar erhalten. Ich grub tiefer und fand noch andere Körper, auch gut erhalten.
0: Hultin nahm Gewebeproben von den Lungen der Grippeopfer. Wieder in den USA versuchte er, das tödliche Virus in Hühnereiern auszubrüten und Frettchen mit den Proben zu infizieren. Doch vergeblich, das Killervirus ließ sich nicht zum Leben erwecken. In wenigen Wochen waren alle Gewebeproben aufgebraucht. Das Trauma in der Geschichte der Influenza-Pandemien blieb erst einmal ein Rätsel. Und niemand konnte vorhersehen, dass ein Nachfahr dieses Virus erneut für Unruhe sorgen würde. Erst 11 Jahre ist es her, im Jahr 2009, da beherrschten solche Schlagzeilen die Medien.
5: Ausnahmezustand in der japanischen Schule in Düsseldorf.
6: Mittlerweile wurde in München ein Kindergarten
7: auf die neue Grippe. In Hongkong wurde ein komplettes Hotel mit 200 Gästen und rund 100 Bediensteten unter Quarantäne gestellt.
8: Das Alexander-von-Humboldt-Gymnasium in Berlin-Köpenick. Seit heute fällt der Unterricht für eine Woche aus.
9: Die Weltgesundheitsorganisation hat die Schweinegrippe offiziell als Pandemie eingestuft.
0: René Gottschalk leitet das Gesundheitsamt in Frankfurt am Main. Er hat Erfahrung mit Ausbrüchen von tödlichen Viren. Auch 2009, während der Schweinegrippe-Pandemie, war es seine Aufgabe, Infektionsketten zu ermitteln und die Seuche einzudämmen.
1: Verglichen zur H1N1-Pandemie 2009, da haben wir jetzt ja schon weltweit deutlich mehr Todesfälle, als damals 2009 zu verzeichnen und zu beklagen waren. Allerdings muss man sagen, dass allein die Grippewelle 2017, 2018, also keine Pandemie, in Deutschland 25.000 Todesfälle gefordert hat. Und das ist natürlich noch weit ab davon, was wir jetzt in Deutschland wegen Covid-19 zu beklagen haben.
0: Am Institut für Virologie in Marburg wird an Impfstoffen gegen tödliche Viren geforscht. Auch SARS-CoV-2, das neue Coronavirus, wird hier untersucht. In diesen Tagen wird der Virologe Stefan Becker häufig nach der Berechenbarkeit eines neuen Virus gefragt.
10: Dass so ein neues Virus, was quasi um die Welt geht, dass das immer nur die Alten oder die ganz Jungen trifft oder immer nur die mit Vorerkrankungen, das ist oft so. Aber das ist nicht immer so. Zum Beispiel war das während der 2009 Schweinegrippe oder diese Pandemie, die wir da hatten, war es ja im Gegenteil so, dass vor allen Dingen Menschen, die jünger waren, besonders betroffen waren.
0: H1N1, das Schweinegrippevirus. Diese Pandemie liegt erst 11 Jahre zurück. Bis dahin hatte der Erreger nur in Vögeln gehaust, doch irgendwann war er auf Säugetiere übergesprungen. Am 24. April 2009 blickte die Weltöffentlichkeit auf ein kleines Dorf in Mexiko mit Namen La Gloria. Schon im März zeigten etwa 1000 Bewohner Symptome, die an eine grippale Erkrankung erinnerten. Doch die Krankheitsverläufe waren schwer. Einher gingen sie mit einer starken Infektion der Atemwege. Irritiert meldete der hiesige Arzt den Ausbruch der Gesundheitsbehörde. Alle 3000 Einwohner gaben daraufhin Blutproben ab. Nicht weit entfernt lag ein Schweinemastbetrieb, in dem jährlich 1 Million Tiere gemästet wurden. Das Erbgut aus tierischen und menschlichen Grippeviren könnte sich in diesen Schweinen vermischt haben, zum Virus H1N1 der Schweinegrippe. Schon lange klagten die Dorfbewohner, die Abfälle und Fäkalien würden das Trinkwasser verschmutzen. Das wäre eine Brutstätte für Krankheitserreger. Das neue Virus wurde zum ersten Mal im Blut des 5-jährigen Edgar Hernandez nachgewiesen. Edgar erholte sich. Aber zur selben Zeit, Ende April, waren in Mexiko schon 81 Menschen gestorben, überwiegend Jüngere. Würde sich H1N1 auf der ganzen Welt ausbreiten? Ein neuartiger Angreifer, dessen Aggressivität niemand genau vorhersagen konnte. Stefan Becker forschte schon 2009 in Marburg und gab damals offen Auskunft.
10: Zu Beginn dieser Influenza-Welle war es nicht klar, wie gefährlich ist das Virus, was da auf uns zurollt. Man hat die Patienten beprobt, man hat also Rachenabstriche gemacht und hat dann Viren isolieren können aus den Rachenabstrichen. Und da war dann spätestens klar, dass uns irgendwas Neues erwartet. Dass wir jetzt hier ein Virus in der menschlichen Population grassieren sehen, das uns möglicherweise wirklich alle bedroht, weil wir einfach keine Antikörper dagegen haben. Und insofern mussten wir mit dem Schlimmsten rechnen und deswegen haben wir dieses neue Influenza-Virus unter sehr hohen Sicherheitsbedingungen bearbeitet.
0: Und auch René Gottschalk traf schon vor 11 Jahren Maßnahmen zur Eindämmung der Pandemie durch das Virus H1N1. Jeder Infizierte, der anfänglich am Frankfurter Flughafen einreiste, wurde damals isoliert.
1: Die Globalisierung mit ihren vor allem negativen Auswirkungen führt dazu, dass Viren im Handgepäck mitreisen und jedes Virus, jeder Krankheitserreger läuft genauso schnell in der Wegrichtung wie der Vektor, der ihn trägt. Und der Vektor ist in diesem Fall der Mensch mit seinem Flugzeug.
0: Damals befürchteten Experten ein Killervirus. 10 Jahre später kam Corona.
11: In China jetzt fast Alltag, Schutzanzüge.
12: Der Präsident Conte nannte die Corona-Pandemie die größte Herausforderung für sein Land seit dem
13: Zweiten. Wir verlangsamen den Motor des Landes. Wir wollen ihn aber nicht völlig lahmlegen. Im Norden Italiens ist unterdessen das Gesundheitssystem infolge der immer höheren Fallzahlen teilweise kollabiert.
14: Es ist noch völlig offen, wie sich diese Epidemie weiterentwickelt.
15: Die Grenze nach Polen quasi dicht.
16: Sagt, Afrika soll sich auf das Schlimmste vorbereiten.
17: Würde es noch schwerer werden, die Menschen angemessen
18: Doch
17: zu behandeln.
18: Doch wovor müssen wir uns überhaupt schützen? Wie gefährlich ist das Coronavirus? Wie gefährlich ist Covid-19?
0: Die Ungewissheit zu Beginn eines Ausbruchs bringt Wissenschaftler in eine Zwickmühle.
10: Wir haben einfach zu wenig Informationen und man muss trotzdem irgendwas entscheiden, obwohl die Informationen noch nicht da sind. Man greift dann zurück auf Erfahrungen. Und manchmal ist das gut, das zu machen, manchmal trügen einen die Erfahrungen auch. Und dann muss man ändern, muss man die Maßnahmen, die man ergreift, eben ändern. Und das ist schwer, das zu kommunizieren. Also das als Wissenschaftler zu kommunizieren, erstens mal, wir wissen es nicht genau, ist immer blöd. Und das zweite Mal, wenn man sagen muss, wir haben das geglaubt, dass das stimmt, und dann an dem nächsten Tag oder in der nächsten Woche stellt es sich anders raus, dann muss man das ebenfalls kommunizieren und dazu muss man sehr transparent kommunizieren.
0: Zu Beginn eines jeden Ausbruchs, auch bei Corona, eilt René Gottschalk zum Frankfurter Flughafen. Zu einem solchen Zeitpunkt fliegen die Flugzeuge noch. Doch die Entscheidungen, was genau zu tun ist, müssen zügig fallen. Eine wirtschaftliche Katastrophe, wenn der Flugverkehr eingestellt wird. Nicht nur für den Flughafen, auch für zahllose Unternehmen, die auf Handelsgüter warten, deren Produktion von Zulieferungen abhängt. Doch was, wenn das Virus tödlich ist? Hier ist der Knotenpunkt seiner Verbreitung. Reagieren muss René Gottschalk noch bevor Klarheit herrscht.
1: Die Informationen, die dann im Lauf der Monate, es ist ja noch gar nicht so lange jetzt auf dieser Erde, bekannt wurden, die haben uns schon immer wieder Neuigkeiten dieses Virus gezeigt. Vor allem auch, dass Menschen völlig ohne Symptomatik dieses Virus im Rachen haben und auch weitergeben können. Und das ist immer die problematischste Form aller Infektionen und das macht das Virus auch im Prinzip so gefährlich.
0: Vor allem Tröpfchen, die beim Husten herausgeschleudert werden, etwa 1,50 Meter weit, verbreiten das Virus. Auch wenn man mit den Händen einen Gegenstand berührt, an dem Tröpfchen kleben und sich dann an Mund oder Augen fasst. So neu das SARS-CoV-2 ist, seine Übertragungswege sind altbekannt. In der Geschichte lassen sich ähnliche Ereignisse aufspüren. Die Reaktionen darauf waren bei jeder Pandemie sehr unterschiedlich.
2: Man könnte auch in die 50er, 60er Jahre schauen, also auf die asiatische Grippe und die Hongkong-Grippe. Und da ist nun wiederum interessant, obwohl es eine große, wirklich erschreckende Zahl von Toten gab, dass diese Pandemien eigentlich mehr oder weniger ausgesessen wurden von den Gesundheitsbehörden. Also ein Forscher spricht auch sozusagen vom geduldigen Ausharren. Man hat in den 50er Jahren jetzt nicht so drastisch reagiert wie heutzutage, obwohl die Pandemie als solche schon vergleichbar ist.
19: 1957, bei der letzten großen Epidemie, begann die Grippe in China. Von dort aus ging sie zunächst auf dem Landwege weiter und dann per Schiff um die ganze Welt. Auch nach Europa kam sie auf dem Seewege. Denn auf dem Landwege ist die Grippe nicht schneller als dieser Radfahrer. Sie legt pro Tag eine Entfernung von 130 bis 150 Kilometer zurück. Grippewetter. Ständig hat man nasse Füße. Denn so gut hat es ja nicht jeder. Kein Wunder, wenn es dann auf einmal losgeht. Meine Großmutter hatte dafür ein herrliches Rezept. Man nehme einen Zylinder, eine andere Kopfbedeckung geht nicht so gut, ein Glas Grog, wenig Zucker und viel Rum zum Nachgießen. Und dann trinke man das Gebräu. Viel und lange. So lange, bis man zwei Zylinderhüte sieht. Am nächsten Morgen ist die Grippe dann vorbei.
0: 1957 erschien über die asiatische Grippe mal hier, mal da eine Randnotiz. Etwa 30.000 Tote allein in Ost- und Westdeutschland. Kaum ein Thema. Der Zweite Weltkrieg war noch nahe. Die Menschen im Westen fürchteten um die Früchte ihres Wirtschaftswunders. Und den Kalten Krieg fürchteten sie überall. Vielleicht mehr als die Ansteckung mit Grippe.
2: Was auch noch dazu kam, war die Angst vorm Atomkrieg, interessanterweise, die sich auch noch vermischt hat, sozusagen mit Deutung der Pandemie. Also zu der Zeit wurden ja Atombombentests durchgeführt und es gab so eine Verschwörungstheorie, dass halt dass der Virus mutiert sei aufgrund der radioaktiven Strahlen in Asien und deshalb dieser Virus so aggressiv sei.
0: Zu dieser Zeit hatte Inge Sprink gerade ihre Ausbildung als Krankenschwester beendet. 1957

0: sehr krank gefühlt. Da hatte ich 40 Fieber. Im Januar war das, weiß ich noch ganz genau, dass es im Winter war, als alle krank wurden, wie die Mücken umflogen. Also die Jungen auch, die Jungen vor allen Dingen. Ne? Es gab kein Händedesinfektionsmittel, hat es nicht gegeben. Also man musste nur Wasser und wie heute auch immer geredet wird, dass wichtig ist, dass Seife und dass man sich mit Seife die Hände oft wäscht. Und dann kein Mundschutz. Wusste ich gar nicht. Ich wusste nur vom OP, dass die, aber wir haben uns überhaupt nicht schützen können. Also das war gar nicht die Rede davon, dass man sich irgendwie schützt. Entweder man hat es gekriegt oder man hat es nicht gekriegt, ne?
1: Nur wenn Ärzte und Klinikmitarbeiter gut geschützt sind, können sie Patienten auch gut helfen.
2: Die Masken, die wir jetzt brauchen, sind alle für diejenigen, die im Kontakt sind mit Kranken zum Beispiel.
3: Vormund, die neue Etikette macht sich in Jena schon
4: bemerkbar. Seit mehr als einer Woche gilt in der Thüringer Großstadt eine Maskenpflicht im öffentlichen Nahverkehr.
5: Heute weiß man, wie wichtig Schutzkleidung bei einer Pandemie ist. Ausgerechnet daran fehlt es 2020.
6: Das Problem jetzt war so, dass mit der Region in China, die zunächst abgeriegelt wurde, eine ganz entscheidende Region betroffen war, die zum Beispiel für die Maskenherstellung, für die Rohstoffe von Arzneimitteln extrem wichtig war und es damit zu einer sehr, sehr spürbaren Verknappung von ganz wesentlichen Gut gekommen ist. Somit hat das natürlich dazu geführt, dass auch die Länder in Europa auf einmal in einer Verknappung waren, die dadurch bedingt war, dass die Kliniken und alle anderen so gut wie keine Lagerhaltung gerade für Schutzmasken eingerichtet hatten. Das allerdings auch eine Folge von Beratungen, die diese Kliniken bekommen haben in den letzten Jahrzehnten, dass Lagerhaltung nur teuer ist und nichts bringt und man über die Handelsketten der Globalisierung sofort dieses Material nachfordern kann. Und man sieht, wie fragil dieses ganze System ist.
7: Es gab ja in den letzten Jahren die Bestrebung, möglichst Krankenhaus, also stationäre Betten abzubauen. Also ich denke, da könnte ich mir vorstellen, dass in der Politik ein Umdenken eingesetzt hat, weil nämlich die Tatsache, dass das noch nicht so vollständig umgesetzt war, dieses Vorhaben, eigentlich uns in dieser Situation gerettet hat. Also jetzt in diesen Zeiten redet keiner davon, dass wir zu viele Krankenhausbetten haben.
8: Das ist völlig menschlich, dass man kann sich nicht auf alles vorbereiten. Und wenn wir jetzt sagen, wir brauchen unbedingt mehr Masken, die in Deutschland gemacht werden, wir müssen sehr viel mehr Sachen hier dafür garantieren, dass das hier gemacht wird und dass wir dann unmittelbar Zugriff drauf haben. Das werden wir uns bestimmt ein oder zwei Jahre merken. Aber spätestens dann werden wir fragen, warum verdammt nochmal sind diese Masken so teuer? Warum müssen wir so viel Geld bezahlen für diese Handschuhe? Ja? Das wird kaum noch jemand einsehen. Wir vergessen alles sehr, sehr schnell. Und ich bin überzeugt davon, man kann sich sehr gut vorbereiten. Man kann sich auch besser vorbereiten als im Moment. Aber wir werden solche Ausbrüche nicht verhindern können letztlich.
5: Die große Leere an zahlreichen Orten weltweit. Warum bei diesem Ausbruch von Covid-19? Das neuartige Coronavirus kam über die Menschheit, als hätte es so etwas nie zuvor gegeben. Der Blick in die Vergangenheit zeigt das Gegenteil. Weshalb aber vergessen Menschen so schnell? Brauchen sie das Vergessen, um weiterleben zu können? Der Preis dafür ist hoch.
6: Es ist für mich wirklich erstaunlich, dass das funktioniert, dass man die gesamte Gesellschaft runterfährt. Insoweit kann man sagen, dass das, was wir jetzt erleben und noch erleben werden, sicher einmalig bis jetzt auf dieser Erde ist.
5: Geimpft wird hier gegen die Hongkong-Grippe. Eine Pandemie, die vor rund 50 Jahren über den Globus zog. Schon am Namen wird deutlich, wie Menschen das Unfassbare weit von sich weisen und instrumentalisieren.
7: Ich denke, generell kann man es auch an den Bezeichnungen halt dieser Pandemien immer ganz schön ablesen. Also asiatische Grippe, da ist klar, wo die Grippe herkommt. Hongkong-Grippe, die in

0: interessanterweise in den, also 1968 auch als Mao-Grippe bezeichnet wurde. Also da wurde dann die Gefahr aus China nochmal verknüpft mit der Gefahr des Kommunismus. Also Mao Zedong war ja auch eine Identifikationsfigur für die Studentenbewegung in der Zeit. Also das fand ich ganz interessant, dass man dann von der Mao-Grippe sprach und da so zwei Dinge miteinander verknüpft hat.
1: Der Berichterstattung über die Hongkong-Grippe ist damals wenig Sorge anzumerken. Behörden wiegelten die Gefahr meist ab und das Volk reagierte gelassen.
2: Kriegen den steilen Glock, wie der Hamburg ihn gewohnt ist. Beste Vorbeugungsmittel, nicht erst, wenn die Grippe da ist, und alle Pillen fallen lassen.
3: Ab und zu mal spazieren gehen.
4: Ich bin Mediziner, ich tue gar nichts.
5: Na, ich trinke meistens Alkohol. Also morgens fange ich schon an und dann mittags trinke ich ein Glas Rum und abends Rum, nachmittags Rum mit Tee. Tee mit Rum oder Rum mit Tee ist ja egal, aber besser ist Rum mit Tee natürlich.
1: Auch wenn von vielen die Hongkong-Grippe anfänglich nicht sonderlich ernst genommen wurde, in den Kliniken stieg der Krankenstand rasch an.
6: Die Hongkong-Grippe, das war 68, 69. Und da ist einer nach dem anderen auf der Station ausgefallen. Das war eben das Problem. Ich hatte immer Angst, morgens um 7 Uhr, wenn das Telefon klingelt, dachte schon wieder, ja, ich kann nicht kommen, ich habe 40 Fieber.
7: Im Krankenhaus sind bis auf Weiteres alle Besuche untersagt. Ein Kindergarten musste einige Tage wegen Erkrankung geschlossen bleiben. Nur jede dritte Maschine ist besetzt in der Balinger Kompressorenfabrik Mena. In Binsdorf musste die 1000-köpfige Gemeinde ihre Schule schließen. Alle 7 Lehrer haben die Grippe. Besonders hart traf es die städtischen Verkehrsbetriebe. Hier sind 22% des fahrenden Personals an Grippe erkrankt.
6: Und dann waren die Patienten auch so schwer krank. So die Herzschwächen, die dekompensierten, die kriegten dicke Beine und kriegten keine Luft. Und da waren auch die Flure voll und die Bäder waren voll. Ich weiß, wir waren da nur zu zweit. Dann haben die auch von Berlin erzählt, dass es so schlimm war, so viele Leute gestorben sind, dass sie die in die Gewächshäuser so zwischenlagern mussten. Die Erde war so gefroren, man konnte die nicht beerdigen. Nicht, weil man nicht keinen Platz hatte, aber und dann sind die in den Gewächshäusern, wo es ja auch ganz kalt war, sind die dann, hat man die in die Gewächshäuser gebracht.
1: Die sogenannte Hongkong-Grippe kostete etwa 1 Million Menschen weltweit das Leben. In Westdeutschland zählte man rund 50.000 Grippetote.
8: Halten Sie eine Impfung der Bevölkerung für nötig oder auf jeden Fall für gut?
9: Die Impfung der Bevölkerung würde die zu erwartende Ausfallsrate und Erkrankungsrate sehr stark herabsetzen können.
10: Die Grippeviren, die man für die Herstellung des Impfstoffes braucht, gedeihen am besten in bebrüteten Hühnereiern. Durch die Schale hindurch werden die Eier infiziert. Grippeepidemien sind schon seit dem Altertum bekannt. Immer wieder, in unregelmäßigen Abständen, überziehen sie ganze Erdteile. Wie bei allen Viruskrankheiten ist keine Therapie möglich. Man muss abwarten, bis sie wieder aufhört. Aber man kann sie erleichtern. Bereits seit 1943 werden Impfstoffe gegen Grippe angewendet, zur aktiven Immunisierung.
8: Als Spezialist für Impfschutz müssen Sie daran glauben. Darum eine private Frage. Haben Sie Ihre Kinder geimpft?
9: Ich habe mich selbst und habe die Familie geimpft, und zwar schon zu Beginn der kalten Jahreszeit. Das tue ich jedes Jahr.
1: Zwar ließen sich nun Krankenhauspersonal und auch die Bevölkerung vermehrt gegen Grippe impfen, aber im Westen blieben viele skeptisch, obwohl weniger Grippetote zu beklagen waren. In der DDR gab es damals schon für Kinder eine allgemeine Impfpflicht. Die Grippeimpfung wurde eine Empfehlung.
0: Die Folge der Hongkong-Grippe in der DDR war tatsächlich ein Impfprogramm. Und was ich auch weiß, dass man in der DDR und jetzt auch, denke ich, die Menschen, die die DDR noch erlebt haben in Ostdeutschland, weniger Vorbehalte hat gegen Impfungen. Also Impfgegnerschaft ist da nicht so ausgeprägt wie in Westdeutschland.
1: Auch hier lohnt ein Blick in die Vergangenheit.
0: Man hat bereits im 19. Jahrhundert eine ausgeprägte Impfgegnerbewegung, also da bezogen auf die Pockenschutzimpfung. Man hat Kinder mit Kuhpockensekret geimpft, um sie zu immunisieren gegen Pocken. Und da man nicht genug Kuhpockensekret hat, hat man dann übergeimpft. Das heißt, man hat von Pusteln aus Kindern Sekret entnommen, um dann das nächste Kind zu impfen. Und dadurch wurden natürlich auch noch andere Krankheiten übertragen.
1: Die WHO ist seit 1948 das Zentrum für die weltweite Gesundheitsvorsorge. Ende der 1960er Jahre ermöglichte technischer Fortschritt ein ausgereiftes Impfprogramm, das in den Folgejahren global zum Einsatz kam, mit dem Ziel, die Pocken auch in entlegensten Gebieten der Erde auszurotten.
11: Die einzige Erkrankung, die wirklich von der Erde verdrängt wurde, sind Pocken. Aber zum Beispiel Polio gibt es auf dieser Erde noch. Und ich habe noch in meiner Klasse Kameraden gehabt, die hatten eine Poliomyelitis anterior gehabt. Ganz schrecklich. Das ist bei mir in meiner Jugend noch völlig normal gewesen.
12: Kinderlähmung ist grausam. Schluckimpfung ist süß.
1: Heute ist Polio in Europa fast ausgerottet. In den 1980er und 90er Jahren gelang es erstmals, das Erbgut von Viren zu entschlüsseln. Jetzt endlich könnte es gelingen, auch das Rätsel der spanischen Grippe zu ergründen. Doch ohne das Virus unmöglich. Der Forschergeist des Pathologen Johann Hultin wurde erneut geweckt, bald 50 Jahre nach seiner ersten Reise in die Arktis. Gab es noch eine Chance, das Virus aufzuspüren? Er reiste 1997 abermals nach Brevik und traf dort auf die Dorfälteste, die ihm schon einmal das Graben erlaubt hatte. In seinen Aufzeichnungen hatte er die Stellen notiert, wo er damals gesucht hatte. Dieselben Gräber öffnete er wieder. Doch zu seinem Entsetzen fand er nur Skelette.
13: Ich begann noch tiefer zu graben, unter den Skeletten. Und da lag die eine, die, nach der ich gesucht hatte. Ich nannte sie Lucy, denn ich wusste, sie würde Licht bringen in das Mysterium der spanischen Grippe von 1918.
1: Lucys Lungengewebe hatte sich im ewigen Eis erhalten. Fast 80 Jahre nach der spanischen Grippepandemie wurde der genetische Code des Virus endlich entschlüsselt.
11: Das ist auf jeden Fall nobelpreisträchtig, weil man dann im Prinzip die Grundlage geschaffen hat, dass man auch neue Krankheitserreger sehr schnell untersuchen kann, ob sie Ähnlichkeiten zum Beispiel aufweisen mit diesem Virus.
1: Deshalb konnten die Virologen 2009 in kurzer Zeit herausfinden, dass das Virus der Schweinegrippe ein unmittelbarer Nachfahr der spanischen Grippe war. Doch in den Anfängen der Genanalyse dauerte das lange.
14: Dieser Code oder die Sequenz von dem 1918 Grippevirus, also der spanischen Grippe, das wurde entschlüsselt und wurde dann mühsam zusammengesetzt. Das wäre heute innerhalb von wenigen Tagen möglich. Damals hat es Jahre gedauert.
1: Das neue Coronavirus konnte sehr schnell entschlüsselt werden. Normalerweise aber dauert die Entwicklung eines Impfstoffes viele Jahre.
14: Es ist absolut essentiell, dass wir gleich zu Beginn dieses Ausbruchs die Sequenz von dem neuen Virus hatten. Denn das war die Grundlage dafür, dass man sofort starten konnte mit Impfstoff, mit der Impfstoffentwicklung.
1: Damit es schnell geht, werden weltweit Zulassungsverfahren beschleunigt. Trotzdem ist mit einem breiteren Einsatz frühestens Ende 2020 zu rechnen und zunächst nur in Studien. Auch das neuartige Coronavirus hat einen Vorfahren. Das SARS-Coronavirus. ...2002 löste SARS den ersten Alarm der WHO seit der Jahrtausendwende wegen der Gefahr einer weltweiten Seuche aus. Das SARS-Virus tauchte im November 2002 in Südchina auf. Ein bis dahin unbekannter Erreger, der das schwere akute Atemnotsyndrom auslöst. Im benachbarten Hongkong wurden im Februar 2003 die ersten Fälle gemeldet. SARS verbreitete sich schnell unter den Angehörigen der Infizierten und dem Pflegepersonal in Krankenhäusern. Die meisten Krankheitsverläufe verliefen schwer oder endeten tödlich. Die Labore des WHO-Netzwerkes wurden alarmiert, unter Hochdruck das Virus entschlüsselt. Um Infizierte ausfindig zu machen, wurden die Menschen gescannt, Fieber gemessen, auf Krankheitszeichen wie Fieber und Husten geachtet. Etwa jeder Zehnte, der sich infiziert hatte, starb. Weltweit forderte SARS aber nur knapp 800 Todesopfer.
11: Mit dieser Pandemie ist man gut zurechtgekommen. Einfach deswegen, weil die Patienten, die dieses Virus in sich trugen, erst dann infektiös wurden, nachdem Symptome aufgetreten sind. Damit konnte man sehr, sehr gut dieses Virus eindämmen. Auch wir in Frankfurt sind sehr gut mit diesem Virus zurechtgekommen.
1: Nur 3 Jahre nach SARS schlug die WHO zum zweiten Mal nach der Jahrtausendwende Alarm. H5N1, die Vogelgrippe, war ausgebrochen. Eigentlich grassierte die Seuche nur bei Geflügel. In Asien sprang sie jedoch auf den Menschen über, weil Tiere und Menschen dort eng beieinander leben. Der gesamte Hühnerbestand von Hongkong wurde in wenigen Tagen getötet. Experten befürchten seither, Mutationen von Erregern, die bei Tieren Krankheiten auslösen, könnten auf den Menschen überspringen und ein neues Killervirus könnte entstehen. Die WHO entwickelte deshalb neue Pandemiepläne. Die gelten auch für Corona.
15: Leben ist weitgehend zum Erliegen gekommen.
16: Das bedeutet große Einschränkungen.
17: Ein Land ohne jedes öffentliche Leben und eine Nation der traurigen Rekorde.
18: In dem Land, in dem es bislang fast 9000 Corona-Tote gibt, herrscht seit 3 Wochen eine strenge Ausgangssperre.
19: Vorbei die Zeiten, in denen geshoppt und flaniert wurde.
20: Ich weiß, dass es Verzicht und Opfer bedeutet, wirtschaftlich wie menschlich.
21: In Japan hat Premierminister Abe den Notstand ausgerufen.
22: Und natürlich steigt auch in Deutschland die Anzahl der Todesfälle.
23: Auf der Landebahn des Frankfurter Flughafens wird nicht geflogen, sondern geparkt.
11: Ich habe das völlig falsch eingeschätzt. Ich hätte nie gedacht, dass die Weltwirtschaft sogar nach unten fährt, bis auf praktisch null, dass der Flugverkehr eingestellt wird. Das hatten wir ja nicht mal bei SARS 2003. Wir haben 2005 zum ersten Mal und dann in einer Aktualisierung 2012 einen Grippepandemieplan für die Stadt Frankfurt geschrieben.
1: Im selben Jahr spielten Experten für die Bundesregierung eine Pandemie durch. Mit einem SARS-ähnlichen tödlichen Erreger. Die empfohlenen Vorsorgestrategien verschwanden in Schubladen. Es gab andere Sorgen.
11: Man hätte genügend Zeit gehabt, sich auch genau auf diese Szenarien vorzubereiten. Wir haben zum Beispiel in unseren Grippe-Pandemie-Plan auch eingeschrieben, dass man eine Vorratshaltung an zum Beispiel Mund-Nasen-Schutz, medizinischen Mund-Nasen-Schutz haben sollte, Krankenhäuser, Altersheime. Aber das ist ausgeblieben. Und das ist natürlich, das rächt sich jetzt sehr stark.
1: Generationen von Menschen wurden immer wieder von Pandemien überrascht. Und allen Menschen wird immer wieder ihre eigene Verwundbarkeit vor Augen geführt. Was wird geschehen mit den Erfahrungen aus dieser Pandemie? Welchen Platz wird sie in der kollektiven Erinnerung einnehmen?
14: Wir haben vor diesem Coronavirus-Ausbruch nie damit gerechnet, dass es möglich ist, ein Virus, was so leicht übertragbar ist, durch die Luft überhaupt einzudämmen durch Quarantänemaßnahmen. Und das hat uns China gezeigt, dass es offensichtlich möglich ist, dass man das machen kann.

0: Das Problem ist immer, dass das, was man quasi verhindert, dass das schwer messbar ist, auch in der Erfahrung der Menschen, weil sie ja nicht wissen, was passiert wäre, wenn man es nicht gemacht hätte.
1: Das ist letztlich immer wieder dasselbe. Wenn eine Pandemie abläuft, dann hat alle Menschheit furchtbar Angst. Man versucht, alles möglich zu machen. Man kauft alles ein, was man kaufen kann. Man macht alles, was man scheinbar machen muss. Das ist auch gut so, das ist auch richtig. Aber das Problem ist, dass sobald die pandemischen Geschehen rum sind, sobald das Problem aus der Welt geschafft ist, dann ist es auch aus dem Geist.
2: Noch ist der Geist in Hab-Acht-Stellung und die alte Normalität ein Sehnsuchtsort. Auch das war zu allen Zeiten so. Vielleicht vergessen wir diesmal ja nicht.
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Willkommen zur Tagesschau in 100 Sekunden. EU startet am Montag Beitrittsgespräche mit Ukraine und Moldau. Darauf haben sich die 27 Mitgliedstaaten geeinigt. Die Verhandlungen sollten eigentlich schon 2024 beginnen, waren aber lange von Ungarn blockiert worden. Ein Beitrittsverfahren dauert üblicherweise mehrere Jahre, zum Teil sogar Jahrzehnte. Weiter Unklarheit über Friedensabkommen zwischen Iran und USA. Präsident Trump teilte am Abend mit, dass eine Vereinbarung bereits morgen unterzeichnet werden soll. Das Regime in Teheran hatte am Mittag ausgeschlossen, dass es bereits am Wochenende zu einem Abkommen kommt. Israel will sich nicht daran beteiligen. Angriffe der israelischen Armee im Libanon. Nach Angaben der libanesischen Streitkräfte wurden Gebiete im Süden des Landes bombardiert. Zuvor hatte Israels Armee die Bewohner zur Evakuierung aufgerufen. Die libanesische Hisbollah-Miliz griff ihrerseits Israel mit Drohnen an. Große Bundeswehrübung in Litauen. Gemeinsam mit NATO-Partnern trainiert die deutsche Panzerbrigade 45 das Gefecht in Russlands Nachbarland. Bis 2027 sollen 5000 Bundeswehrsoldaten in Litauen stationiert werden, um die Ostflanke der NATO besser zu schützen. Geburtstagsparade für britischen König Charles. An der prunkvollen Zeremonie Trooping the Colour in London nahmen 1400 Soldaten teil. Charles wird im November 78 Jahre alt. Traditionell wird der Geburtstag britischer Monarchen jedoch im Juni gefeiert. Das Wetter. Morgen mal Sonne, mal dichte Wolken. Vor allem im Norden und im Osten Schauer und einzelne Gewitter. Dort auch windig. Am meisten Sonnenschein im Südwesten. Höchstwerte von 15 bis 27 Grad.

0: Hallo, willkommen zum Gespräch. Unser Thema heute: tropische Infektionskrankheiten und die Pandemiegefahr. Expertin dazu im Studio ist Professorin Beate Kampmann, die Direktorin des Instituts für internationale Gesundheit an der Charité in Berlin. Frau Professor Kampmann, wir fangen gleich mal an mit dem Fall, der jetzt in den Schlagzeilen natürlich noch immer ist und alle beschäftigt: Ebola. Ein Ebola-Ausbruch in Afrika, im Kongo. Was ist da der aktuelle Stand?
1: Ja, herzlichen Dank für die Einladung, und es ist ein wichtiges nationales, aber auch internationales Thema. Wir haben hier den amerikanischen Patienten aufnehmen können und haben hier die Möglichkeit gehabt, doch ja eine sehr umfangreiche Behandlung auch zu machen, die natürlich international da nicht zugänglich ist. Zurzeit sieht die Situation so aus, dass 600 Fälle von der WHO bestätigt sind. Das heißt aber, dass die diagnostisch wirklich im Labor auch dann abgesichert sind, wohingegen es sicherlich sehr viel mehr Fälle im Feld gibt, von denen wir gar nichts wissen. Es gibt über 100 Tote schon, und die Diagnostik ist natürlich ein Haupthindernis, jetzt mit den Fallzahlen ganz sicher zu sein.
0: Das ist auch so ein Punkt. Man wusste nicht genau, wann das losging. Es hat sich so unter der Oberfläche entwickelt. Ja. Und dann war es eigentlich schon zu spät, um die weitere Ausbreitung wirklich noch stoppen zu können.
1: Ja, also zu spät wollen wir mal nicht sagen.
0: Also zumindest für die Region.
1: Für die Region. Also man geht davon aus, dass bereits Mitte März die ersten Erkrankungen aufgetreten sind. Aber durch die starke Einschränkung, auch durch die internationalen Verluste an Förderung, sind natürlich die Überwachungsmechanismen nicht so eingesetzt worden, wie wir uns das gewünscht hätten. Und dadurch ist die Information nicht so schnell rausgekommen. Das andere ist, dass es sich um eine spezielle Variante dieses Ebola-Viruses handelt, das mit den Diagnostika, die zur Verfügung standen, die wir ja aus Zaire, von dem Zaire-Strain kennen, gar nicht erfasst werden konnte. Und da musste das dann erstmal richtig anlaufen.
0: Und gegen diese, ich glaube, die heißt Budibunga-Variante, da gibt es keinen Impfstoff. Gegen Zaire gibt es ja einen Impfstoff. Das ist auch ein Unterschied.
1: Ja, ne? Total. Also da haben wir ja von der Westafrika-Epidemie in 2014 jede Menge gelernt. Da gibt es einen Impfstoff. Der ist aber auch nicht allgemein für die Welt so verfügbar, sondern wird für Ausbruchssituationen benutzt. Und für Bundibugya gibt es leider noch gar nichts. Da wird zurzeit ganz extrem schnell dran gearbeitet, auch mit Unterstützung von CEPI und der WHO und Geldern, die international zur Verfügung gestellt werden.
0: In Afrika spielen ja auch so Dinge eine Rolle wie Aberglaube, dann Desinformation, dann die Familien wollen die Toten selber beerdigen. Richtig. Da gibt es richtig Probleme.
1: Ne? Na klar, Aberglaube und Missinformation gibt es leider bei uns im Land auch. Aber da ist natürlich hier das Misstrauen in einem kriegsgefährdeten Gebiet, wo sich das jetzt alles abspielt, im Norden vom Kongo, noch viel stärker verbreitet, weil natürlich keiner traut irgendjenem. Das Gesundheitssystem wird von den Leuten als völlig zerfahren erfahren schon. Und wenn dann plötzlich Leute auftauchen in weißen Anzügen, die da irgendwie die Körper wegnehmen wollen, für die es ganz wichtig ist in der Tradition, dass man an dieser Beerdigung teilnimmt, ist das ein Riesenproblem.
0: Kontaktnachverfolgung ist das nächste Stichwort. Ich glaube, 90% sind wünschenswert, es sind dort nur 60 zurzeit möglich, ne?
1: Genau, aber für Kontaktaufnahme braucht man natürlich auch Leute, und mittlerweile sind schon über 5000 Leute auch kontaktiert worden, und man muss davon ausgehen, dass die Bevölkerung dann auch mitmacht, denn wenn die Krankheit sehr stigmatisiert ist, dann sind die Leute vielleicht gar nicht so darauf erpicht, dass jeder nun weiß, dass es einen Ebola-Fall in der Familie gibt. Da gibt es noch viel zu nachzuholen.
0: Vielleicht ein Wort noch zum Ursprung. Das kommt ja wohl ursprünglich mal von Flughunden, dann über Affen. Ja. Eine Zoonose ist das.
1: Richtig.
0: Ist ja nicht eine von vielen Zoonosen, nicht? Aber eine natürlich der gefährlichsten dort. Und dann war ja immer die große Frage Pandemiegefahr. Also wir haben es ja nun bei Corona erlebt, das war eine Pandemie, ganz anders, können Sie gleich zu sagen, was da anders ist. Aber wie groß ist die Pandemiegefahr bei Ebola?
1: Also bei Ebola muss man wirklich sagen, da gibt es eigentlich so gut wie keine Pandemiegefahr, weil die Übertragungsmöglichkeiten oder die Übertragungsrisiken ja schon sehr bestimmt sind und auch nur symptomatische Patienten überhaupt Ebola übertragen. Und von einer Pandemie reden wir ja nur, wenn sich bereits diese Infektionskrankheit in verschiedenen Kontinenten und auch verschiedenen Regionen ausgebreitet hat. Das ist ja nicht der Fall. Aber was ganz wichtig ist, dass jetzt so schnell wie möglich da ein Deckel drauf gemacht wird.
0: Ja. Interessant ja auch, Sie hatten es erwähnt, der Zaire-Ausbruch, da gab es ja 11.000 Tote, da war viel, viel mehr, als wir jetzt dort zu verzeichnen haben. Aber auch da, ich glaube, nur ein paar Patienten in Europa, in den USA, also auch da keine große Verbreitung.
1: Ne? Nee, ist richtig, weil die Verbreitung erklärt sich ja aus der Dichte der Bevölkerung, die dann auch von dem Virus infiziert ist. Und natürlich, wenn man dann schnell die Kontakte auch mit einfängt, dann überträgt sich das nicht in andere Länder. Und so kranke Leute gehen ja auch nicht ins Flugzeug.
0: Flugzeugstichwort, Sie hatten es schon erwähnt, der amerikanische Patient, nennen wir ihn mal so. Also ein Arzt, der sich dort infiziert hat, der seltsamerweise nicht in die USA ausgeflogen wurde, sondern nach Deutschland zu Ihnen in die Charité. Warum?
1: Ja, da müssen wir mal Donald Trump fragen. Das ist, glaube ich, so gelaufen, dass sich da mit Deutschland sehr schnell auseinandergesetzt worden wurde, ob man diesen Patienten nun aufnehmen konnte. Da haben wir uns natürlich bereit erklärt, weil unsere Sonderisolierstation da wirklich die Möglichkeiten anbieten kann, die wir sonst nicht haben. Und das war im Prinzip eine politische Entscheidung. Und ja, wir haben uns gefreut, dass das dann alles so erfolgreich abgelaufen ist, auch für die Familie.
0: Und Sie haben ja, glaube ich, in der Charité die größte Station in Deutschland. 20 Patienten können da behandelt werden, sogar operiert werden unter diesen ganz abgeschotteten Bedingungen.
1: Das ist richtig. Die Station hat auch intensivmedizinische Möglichkeiten. Und das ist natürlich, wenn man nicht ganz sicher ist, wie sich die ganze Sache entwickelt, wenn es da zu Multiorganversagen kommt, da muss man natürlich auch in der Lage sein, Intensivmedizin betreiben zu können.
0: Ja. Nun, der Patient ist entlassen, als geheilt entlassen. Mhm. Und er wurde behandelt mit einem, wie man liest, experimentellen Medikament MBP-134. Mhm. Was ist das denn?
1: Das Erste, was wichtig zu sagen ist, dass der Patient in vollem Einverständnis mit diesem experimentellen monoklonalen Antikörper behandelt wurde. Die Idee dabei ist, dass der Antikörper so spezifisch ist, dass plötzlich die Replikation der Viren im Blutsystem dadurch eingehemmt wird. Und je früher man das gibt, desto besser. Dieser ist jetzt noch nicht für dieses spezifische Virus getestet, aber es gibt natürlich Ergebnisse von den Entwicklern, wo man denkt, dass das was bringt. Und zusätzlich ist er auch noch mit einem antiviralen Medikament behandelt worden, was auch die Viruslast dann einhemmt.
0: Interessanterweise, ich glaube, es war Remdesivin, das aber auch bei Corona eingesetzt wurde. Ne?
1: Ja, ja. Also da zeigt sich wieder, dass wir ein sehr begrenztes Potenzial von antiviralen Medikamenten haben, die eben dann einfach auch ein Stück weit ausprobiert werden.
0: Aber es hat ja offensichtlich geholfen zumindest. Ja.
1: Ne? Wir gehen davon aus.
0: Jetzt, wir kommen nochmal zurück auf die USA. Die USA haben ja Einreisebeschränkungen für Menschen aus dem Kongo, die dort entweder leben oder dort zum Urlaub waren oder was auch immer. Und jetzt kommt die Forderung aus Amerika, dass Europa das genauso machen soll. Einreisebeschränkungen für Menschen aus diesen Ländern. Ja. Was sagen Sie dazu?
1: Ja, da kann ich nur sagen, das bringt es überhaupt nicht. Und das ist völlig kontraindiziert. Und da wird sich hier in Europa hoffentlich auch niemand anschließen.
0: Die haben natürlich Angst, die Amerikaner, jetzt Fußball-Weltmeisterschaft, dass da irgendwas passieren könnte oder so. Und wollen sich nach allen Richtungen dann abschotten, sozusagen auch Europa mit einbeziehen.
1: Ja. Ja, das macht alles überhaupt gar keinen Sinn, weil man muss sich ja die Epidemiologie dieser Erkrankungen ganz gut angucken. Die Leute, die da von der DRC im Fußballteam sind, die haben ja mit dem ganzen Ausbruch da im Norden vom Kongo überhaupt nichts zu tun. Ne? Und wenn jetzt schon Schiedsrichter aus Somalien da abgestellt werden, da muss man sich wirklich fragen, was die rationale Entscheidungsbasis da ist.
0: Okay. So, dann kommen wir mal zum Thema Geld. Das spielt ja immer eine große Rolle, gerade wenn es um Entwicklungshilfe, Gesundheitshilfe für Afrika und die Menschen dort geht. Das wird ja zurückgefahren von allen. Wir wissen, Amerika, UN, nicht das beste Verhältnis. Sie ziehen Gelder zurück.
1: Klar.
0: Das ist natürlich auch kontraproduktiv, oder?
1: Ganz genau, das haben wir gerade bei diesem Ausbruch auch gesehen. Um jetzt zum Beispiel zu geben, was in der DRC im letzten Jahr passiert ist, da sind 1 Milliarde US-Dollar rausgezogen worden. Und das hat sich natürlich massiv auf die ganze Überwachungsmöglichkeit, die überhaupt da und die Labore und die auch die Leute, die überhaupt dem Gesundheitssystem zur Verfügung stehen in solchen Sachen, natürlich manifestiert. Und dadurch ist das auch eine längere Zeit dann unterm Radar geflogen.
0: Diese Variante dort gibt es ja schon länger. Warum ist da nicht schon früher ein Impfstoff entwickelt worden?
1: Das ist eine sehr gute Frage. Es ist ja das dritte Mal, dass es Bundibugyo-Ausbruch gab. Und wir haben gegen den Zaire-Ausbruch im Anschluss an Westafrika natürlich dann den Impfstoff vorangetrieben. Aber wie üblich ist dann da kein Markt, den man sich vorstellen kann. Und damit halten sich dann die Companies oder die Firmen damit zurück. Und da gibt es natürlich Initiativen jetzt wie CEPI, die Coalition for Epidemic Preparedness, die da Gelder zur Verfügung stellen, dass man solche Impfstoffe, die ja im Prinzip schon auf dem Regal stehen, auch in die klinischen Phasen bringen kann, um sie dann schneller einsetzen.
0: Es wurde, glaube ich, auch mal gesagt, wenn so ein Ausbruch ist, dass man innerhalb von 100 Tagen Impfstoff liefern sollte, könnte, müsste.
1: Ja, das ist die neue, also nicht die neue, aber die CEPI-Strategie, dass wir jetzt wirklich mit dem Alignment der Impfstoffe, die schon auf dem Regal sind, mit den regulatorischen Behörden und auch mit den gewissen klinischen Versuchen, die dafür ja absolut notwendig sind, schnell durchkommen. Und das ist eine sehr ambitionierte Vorstellung, aber da müssen wir jetzt dann halt drauf hinarbeiten.
0: So, dann hatte ich gelesen, es soll ein internationales Pandemieabkommen geben, das aber noch unvollständig ist. Was ist das?
1: Das ist im Prinzip durch, nur der Austausch über die Pathogene und die Patente ist noch nicht unter Dach und Fach. Da ist Europa auch ganz stark dran beteiligt. Da geht es darum, wer hinter den IP, also den Intellectual Property, für solche Patente und wer hat dann die Daten auch ausgetauscht, auf welcher Plattform werden die ausgetauscht. Da gibt es noch Verhandlungen, aber da hoffen wir, dass sich das noch einfängt.
0: Und dann natürlich wichtig, nationale Pandemie-Abkommen sozusagen, dass sie in den Ländern auch was passiert. Das ist auch in allen Ländern nicht vorhanden in dem Maße.
1: Ne? Ja, das ist schon unterschiedlich. Also zum Beispiel der Pandemievertrag muss ja von allen Ländern ratifiziert werden, damit dann da auch was passiert. Und natürlich müssen die individuellen Länder dann auch Gelder zur Verfügung stellen. Hier in Deutschland sind wir in der guten Situation, dass ja auch Gelder dem WHO-Hub für Pandemic Preparedness hier in Berlin zur Verfügung stellen, die ganz genau auf dieser Datenplattform und Austausch, Laborkapazitäten aufbauen, hinarbeiten. Und natürlich das Robert-Koch-Institut dazu da ist, diese Daten auch aufzufangen.
0: Gut, wir fassen aber mal zusammen. Ebola hat also nicht das Zeug für eine internationale Pandemie.
1: Nein, das kann man wirklich so sagen. Die Übertragungs, da gibt es einen Koeffizienten, der heißt R, das ist die Übertragungsrate. Also wenn Sie mit einem Ebola-Patienten konfrontiert sind, dann ist die Übertragungsrate zwischen 1 und 3. Wenn Sie mit jemandem neben Masern sitzen, dann ist die 12 zu 18. Das heißt also, das ist ein ganz anderes. Und Covid war zwischen 3 und 6.
0: Und Covid wurde ja auch durch die Luft übertragen, was bei Ebola nicht so ist. Da geht es um Körperflüssigkeiten.
1: Das sind alles Sekrete und da muss man natürlich viel stärker an den symptomatischen Patienten sein. Das hat noch ein anderes, ist ein anderes Bild.
0: Zum Glück. Wir kommen mal zurück auf diese Zoonosen. Also ich habe mir mal so ein paar Zahlen rausgesucht. 60% aller Infektionskrankheiten sind Zoonosen. 2,4 Milliarden Krankheitsfälle im Jahr, 2,2 Millionen Tote. Und auf nur 13 Zoonosen sind diese Fälle zurückzuführen. Also das heißt, Zoonosen spielen doch die entscheidende Rolle.
1: Ne? Natürlich. Und in einer Zeit, wo wir auch mehr und mehr auch mit Tieren im engen Austausch sind, wie das ja auch gerade in Low- und Middle-Income-Countries stärker der Fall ist und auch durch den Klimawandel zurzeit, haben wir natürlich mehr Exposition sowohl zu Tieren, aber man darf dabei auch nicht die Vektoren vergessen. Ne? Also eine Zoonose ist eine Erkrankung, die vom Tier auf den Menschen übertragen ist. Und manchmal braucht man da noch einen Vektor dazwischen, zum Beispiel bei Dengue oder bei Chikungunya.
0: Das wäre dann der Affe.
1: Nee, das ist die Mücke.
0: Die Mücke,
1: Die Mücke ist dann der Vektor, weil die Mücke beißt eigentlich dann das Tier und dann kommt die Übertragung des Pathogens von der Mücke auf den Menschen.
0: So läuft das, genau. Also, und dann gibt es diese One-Health-Philosophie, Mensch, Tier, Umwelt. Das ist auch so ein neuer Begriff. Was ist damit denn gemeint?
1: Ja, ich glaube, wir nennen das nur neu, weil es uns jetzt wirklich so hochkommt, dass wir uns darum kümmern müssen. Und One-Health heißt eigentlich, dass man die Interaktionen unserer Umwelt mit der Tier- und der Humanwelt stärker betrachten muss. Und das sehen wir natürlich ein bisschen durch die Zoonosen. Das haben wir auch bei Covid gesehen. Das sehen wir auch im Zusammenhang von H5N1 und diesen Erwartungen, wo sich auch eine neue Pandemie dann entwickeln könnte, dass man da gucken muss, oder auch im Bereich von Antimicrobial Resistance, also Resistenz gegen Antibiotika, dass diese Zusammenhänge eine Riesenrolle spielen.
0: Also alles hängt mit allem zusammen, wie immer.
1: Ja, es ist ein Ökosystem.
0: Ja, also das ist gut. Man hat ja früher diese egozentrische Sicht sozusagen, die Menschensicht auf die Dinge. Da müssen wir wohl wegkommen an der Stelle. Hantavirus, auch noch so ein Stichwort, ging auch durch die Schlagzeilen natürlich. Mhm. Auf einem Schiff ein Ausbruch des Hantavirus, eine besondere Form, die eben besonders leicht zu übertragen ist offensichtlich, auch von Mensch zu Mensch. Vielleicht sagen Sie dazu kurz was zu diesen Fällen.
1: Ja, also die Hantavirus-Geschichte war ja auf dem Kreuzschiff aufgetreten. Da sind auch 3 Leute gestorben im Anschluss. Da war zunächst eine große Verwirrung, weil es eigentlich so ist, dass Hantaviren nicht zwischen Leuten übertragen werden, aber dann diese Variante des Andes-Typen dann plötzlich doch. Es sieht aber so aus, als wenn sich die Leute, die das dann bekommen haben, bereits in Argentinien infiziert hatten. Die Inkubationszeit ist relativ lang. Und dann sich auf dem Schiff in der Nähe, natürlich auf Kreuzschiffen sehen wir immer wieder Ausbrüche, Noroviren und so weiter, aber das war jetzt schon sehr ungewöhnlich.
0: Weil Hantaviren gibt es ja auch bei uns, durch die Rötelmaus übertragen. Es erkranken sogar mehrere hundert Menschen in Deutschland jedes Jahr.
1: Ja, ganz genau.
0: Ich hatte gelesen, in den letzten 25 Jahren nur ein Toter, also es scheint...
1: Ja, ist schon eher selten. Aber zum Beispiel die Frau von Gene Hackman, die ist an Hantavirus verstorben letztes Jahr. Also es kommt schon mal vor. Ne? Ja. Die ist natürlich in den USA verstorben.
0: Also diese Variante zumindest, die wir in Deutschland haben, die überträgt sich nicht von Mensch zu Mensch.
1: Ganz genau.
0: Da muss man wirklich diese Exkremente dieser Rötelmäuse irgendwie einatmen. Mhm. Affenpocken, auch das eine Krankheit, die für Schlagzeilen gesorgt hat.
1: Natürlich.
0: Da hat sogar die WHO zweimal diesen Notfall ausgerufen. Mhm. Vielleicht sagen Sie kurz was zu den Mpox und dann zu den, was ist überhaupt so ein Notfall?
1: Ja. Okay, Mpox, was ja immer interessant ist, dass diese Erkrankungen eigentlich erst bei uns aufschlagen, wenn sie auch schon bei uns angekommen sind. Ne? Mpox gibt es seit fast 50 Jahren, ist gut bekannt, ist in Afrika sehr weit verbreitet, wobei sich da verschiedene sozusagen Clades dann unterschiedlich entwickelt haben. Die Übertragbarkeit hat sich ein bisschen verändert. Wir sind dann damit konfrontiert worden, nachdem wir größere Gruppen von Leuten, die auch sozial interagiert hatten, hier auch in Deutschland gesehen haben. Und dann wurde eben auch von anderen Ländern wurden viele Fälle berichtet. Und das ist halt so eine Art Pockenvirus, das sich durch engen Kontakt über Schleimhäute und über Sekretionen verbreiten kann. Das heilt in der Regel von alleine ab, außer bei immunsupprimierten Leuten, außer bei Schwangeren zum Beispiel, die haben da schwere Verläufe, außer bei kleinen Kindern. Und da es eine Familienübertragung da häufig gibt, sind natürlich gerade diese Gruppen sehr gefährdet auch.
0: Und es gibt einen Impfstoff dagegen, einen Pockenimpfstoff im Grunde. Mhm. Jetzt sagten Sie schon, es gibt schon lange, 50 Jahre in Afrika. Warum gibt es da nicht genug Impfstoff in Afrika? Der ist doch vorhanden eigentlich, den gibt es doch.
1: Da gehen Sie auf mein Lieblingsthema ein. Und es geht so ein Stück weit um die Frage, wo ist der Markt und wer bezahlt? Und den Mpox-Impfstoff gibt es jetzt. Früher hatten wir auch die Pockenimpfung. Und die hat so eine gewisse, ja, wie wir sagen, überschneidende Immunität auch. Das heißt, wir haben es früher wahrscheinlich nicht so gesehen, weil die Leute alle noch gegen Pocken geimpft waren. Das ist jetzt ja nicht mehr der Fall, weil Pocken sind ja ausgerottet, dank des Impfstoffes. Und jetzt sehen wir mehr Fälle und natürlich sind die jetzt auch in Europa und USA. Ich glaube, da geht es einfach um Investment. Und da geht es darum, dass man Impfstoffe auch produzieren muss, die dann vielleicht nicht für uns in den High-Income-Countries so relevant sind, wie sie das in anderen Ländern sind. Wir haben diesen Impfstoff hier auch bei uns im Institut. Der wird aber nur an Risikogruppen weiter verimpft, die eben stark exponiert sind.
0: Ein anderer Begriff, der immer wieder auftaucht, ist die Krankheit X. Also Disease X. Das ist eine Krankheit, die es noch nicht gibt. Was bedeutet das? Was ist dieses X?
1: Also wenn ich jetzt einen Kristallball hätte, wo man so reingucken könnte, dann wäre ich sehr happy darüber, aber das gibt's leider nicht. Es gibt aber eine Liste von Pathogenen oder Szenarien, die wir uns vorstellen können, die passieren können. Es gibt aber auch das Unvorstellbare. Und Disease X ist eigentlich das Unvorstellbare, das in irgendeiner Form zusammenkommt und noch keine evidenzbasierte Grundlage hat. Wo wir aber durch die Vorbereitung, die wir insgesamt für Pandemien tun, bereits uns so aufstellen können, dass wir auch mit einer Disease X in einer Form umgehen können, wie das sich jetzt zum Beispiel bei Coronaviren oder bei MERS oder SARS oder solchen Sachen ausspielen
0: kann. Also so ein Platzhalter für etwas, was kommen könnte.
1: Ist ein Platzhalter.
0: Da gab es aber 2024 eine grippeähnliche Erkrankung in Afrika. Die haben manche schon als Krankheit X bezeichnet.
1: Ja, ich glaube, die hat sich im Wesentlichen als Malaria herausgestellt.
0: War eine Malaria mit Nebenerkrankungen irgendwie. Aber da war die Aufregung ja groß.
1: Ja, klar. Aber deshalb ist es ja besonders wichtig, dass eben das Thema nicht vernachlässigt wird. Denn die Überwachungssysteme, die wir ja in den Ländern brauchen, ist natürlich super, wenn wir ein Überwachungssystem auch in Deutschland haben. Aber man muss diese Investitionen, diese Überwachung an den Ländern und an den Stellen durchführen, wo es jetzt auch wirklich brennt.
0: Und wenn die WHO diesen Notfall erklärt, dann heißt das ja erstmal nichts.
1: Nee, das ist nicht wahr. Wenn sie den Notfall erklärt, dann gibt es da Zugang zu einem bestimmten Pot, also einen Topf von Geldern, der für solche Notfälle zur Verfügung gestellt wird.
0: Ja,
1: in den müssen wir weiterhin einzahlen, sonst gibt es den irgendwann nicht. Ne? Und der Grund, warum das wichtig ist, dass diese Notfallerklärung erfolgt, ist, damit dieser Topf überhaupt angebohrt werden kann.
0: Weil das heißt nicht, dass dann überall irgendwie so... Nein. Ärzte ausschwirren und so weiter.
1: Ne? Nein, es gibt dann natürlich Vorbereitungen. Erstens mal gibt es Gelder, dass Diagnostika und auch Schutzanzüge, die ja auch ganze Menge Geld kosten, in die Gebiete kommen, dass das Training der Leute für pandemische Preparedness aufgefahren wird und dass natürlich die Leute irgendwie auch darauf angespitzt werden, dass ja jetzt was brennt. Und ja, im Prinzip geht es da um Ressourcen, die dann verteilt werden können, aber auch mit im Zusammenhang mit zum Beispiel kontinentalen Überwachungsstellen, wie zum Beispiel Afrika CDC. Da gibt es jetzt einen gemeinsamen Notfallplan und die können diese Funds benutzen, um dann da auch zu investieren und aufzubauen.
0: Was sind denn so Möglichkeiten für Krankheiten, die es schon lange gibt? Malaria, Chikungunya-Fieber, Zika, Dengue-Fieber, die ja durch Mücken übertragen werden.
1: Natürlich.
0: Haben die denn das Potenzial zu so einer... Ja, Pandemie? Oder?
1: Also ich glaube, da geht es weniger um die Pandemie als um die Frage, wie schützt man sich selber? Und das ist natürlich auch hier in Deutschland relevant, weil mittlerweile haben wir ja auch Dengue ungefähr 1000 Fälle im Jahr.
0: Tigermücken können überwintern in Deutschland.
1: Genau, ja, weil es halt jetzt ein bisschen wärmer wird.
0: Klimawandel. Und
1: die sitzen dann schön in der Regentonne im Garten. Wenn es dann nicht so kalt geworden ist, sterben da die Eier nicht ab. Ne? Mhm. Also das ist schon so. Chikungunya haben wir im letzten Jahr in Deutschland ungefähr 50 Fälle gesehen. Weltweit gibt es da Tausende. Malaria haben wir in Deutschland 1000 Fälle gesehen letztes Jahr. Da gibt es 300 Millionen im Jahr. Also man muss es schon ein bisschen relativ
0: sehen. Aber
1: die
0: Malaria-Fälle zum Beispiel in Deutschland, die sind mitgebracht.
1: Alle importiert. Die Dengue-Fälle auch.
0: Okay.
1: Und Chikungunya auch. Also es ist nicht so, dass jetzt hier die Erreger in Deutschland schon so grassieren. Ne?
0: Da wobei das in Südeuropa anders ist.
1: Ja, in Frankreich ist es schon anders, in Italien auch. Und da müssen wir uns schon drauf einstellen. Mhm. Und für Chikungunya gibt es ja auch einen Impfstoff mittlerweile, den wir auch bei uns im Institut Reisenden anbieten. Für Dengue gibt es den mittlerweile auch. Also da gibt es schon Möglichkeiten, sich eben auch selber zu schützen. Aber natürlich, die Hauptkrankenbelastung liegt in den anderen Ländern, von denen wir auch viel lernen können, mit diesen Krankheiten umzugehen.
0: Ja, also einerseits ein Auge drauf haben in Deutschland und wenn man dann in Urlaub fährt, sich entsprechend zu schützen, um das nicht mitzubringen.
1: Richtig.
0: Dann natürlich.
1: Und das bieten wir natürlich auch an. Und deshalb ist auch wichtig, dass wir so eine Institution wie das Robert-Koch-Institut haben, die diese Zahlen überhaupt aufgreifen, damit da nicht so eine Hysterie irgendwo auch entsteht, dass jetzt hier überall irgendwelche Tropenerkrankungen sind. Aber deshalb denke ich auch, dass wir die nicht mehr unbedingt nur Tropenkrankheiten nennen sollen, sondern das sind Krankheiten der internationalen Gesundheit.
0: Ja. Eine andere Erkrankung, Vogelgrippe, hat auch mal eine große Rolle gespielt. Jetzt hört man weniger davon. Ja. Was ist mit der Vogelgrippe aktuell?
1: Okay, die Vogelgrippe ist, nennt man auch H5N1. Und das ist ein Influenza-Virus, das ja die normale Grippe auch verursacht. Und da gab es halt immer mal wieder so Ausbrüche in Vögeln, Zugvögeln auch, die dann eben aus anderen Ländern auch in unsere Breiten gekommen sind. Und da war man besorgt, weil es Leute gab, die mit diesen Vögeln in engem Kontakt waren. Und die sind sehr stark an dieser Grippeform erkrankt. Und da gab es immer wieder die Frage, springt das jetzt über? Und wie immer mit Influenza ist es halt auch nicht jedes Jahr gleich. Und dann geht es mal wieder weg und dann kommt es mal wieder hoch. Aber natürlich muss man jetzt schon darauf hinarbeiten, möglichst einen Impfstoff zu entwickeln, der dann auch passt, wenn es sich wirklich dann mal übergesprungen ist. Da sind die Leute auch dran.
0: Also Vogelgrippe ist aber immer noch ein Thema.
1: Ja, das natürlich. Das geht auch nicht weg. Und das auch Disease X ist das durchaus auch auf dem Radar.
0: Okay. Und Corona natürlich auch noch ein Thema. Klar. Corona ist noch da. Leute erkranken. Man hört natürlich kaum noch was davon. Ja. Es ist normal geworden.
1: Ja, ich meine, es wird ja jetzt auch nicht mehr so viel getestet. Ne? Ich meine, in der Anfangsphase hat ja jeder auch einen Test gehabt. Da wussten wir ja, warum die eine laufende Nase und Gliederschmerzen hatten. Mittlerweile ist das ja gar nicht mehr so registriert. Und jetzt haben wir diese gemischte Immunität aus den Impfstoffen und aus den natürlichen Erkrankungen. Und dadurch hat sich natürlich die Stärke des Krankheitsbildes auch sehr verändert.
0: Aber da haben ja manche immer noch die Befürchtung, dass es wieder eine Variante geben könnte, die doch
1: natürlich
0: schlimmer sein könnte.
1: Ja, sicher. Ich meine, Coronaviren sind da prädestiniert, eben auch zu mutieren. Das haben wir mit SARS schon gesehen und das haben wir auch mit MERS gesehen. Das sind auch Coronaviren-Viruserkrankungen, die eben auch durchaus auf hochkommen können, sind aber teilweise auch Zoonosen dann. Ne?
0: Und wir haben es ja erlebt, die Corona-Pandemie war ja furchtbar weltweit. Ja. In Deutschland natürlich auch viele gestorben und so. Also das war schon schlimm. Wo sehen Sie denn so die größten Gefahren für so eine Pandemie, ein Pandemie-Reservoir? Wo könnte das herkommen? Ist das der Bereich Corona oder ist es was anderes?
1: Ja, ich denke schon, es liegt im Bereich der Viren. Es gibt ja auch Ausbrüche von Erkrankungen, die durch Bakterien bedingt sind. Das ist, glaube ich, ein bisschen weniger wahrscheinlich. Aber die Ausbreitung von Viren, weil das halt Organismen sind, die sehr schnell mutieren und sich sehr schnell in ihrem genetischen Material halt verändern können und auch Druck durch die Umgebung natürlich sich auch schnell dann verändern. Und da, ich kann jetzt nicht Ihnen eine ganze Latte von, aber die Grippeviren natürlich, Coronaviren mit Sicherheit. Es gibt hier auch in Berlin eine sehr aktive Forschungsgruppe, die guckt, welche Viren leben in Fledermäusen und in diesen Flughunden, auch in anderen Ländern, dass man schon mal gucken kann, wie ist eigentlich hier die Phylogenie, wie breiten sich diese Organismen aus, dass man unter Umständen auch versuchen kann, was hervorzuzuhalten. Sagen. Das ist schon auch
0: so eine Art Virenjäger, die, die gucken, was da so unterwegs ist.
1: Ja, man will sich ja nicht immer überraschen lassen.
0: Ja, Überraschung ist ja der Punkt. Also das war ja immer bisher die große Überraschung. Und hier hat man gesagt, man hätte es eigentlich auch vorher schon wissen können.
1: Ja, aber man kann es vorher wissen, wenn wir Plattformen haben, also so Spielräume haben, wo Leute Daten zusammentragen können, auch ohne, dass sie dann gefährdet werden und plötzlich nicht mehr in den Flieger einsteigen dürfen. Ne? Das spielt ja alles eine Rolle. Dass das politische, der politische Wille ist, auch diese Plattformen eben zu unterstützen, wie es zum Beispiel bei WHO Global Hub ist oder eben auch Surveillance-Operationen, dass man da wirklich regelmäßig irgendwo mal Proben nehmen kann. Ne? Zum Beispiel Polio Bakterioviren. Ne? Wir haben jetzt hier eine Abwassermöglichkeit. Wir gucken im Abwasser. Wir müssen jetzt nicht den Leuten, 1000 Leuten Blut abnehmen, aber wir können im Abwasser gucken, ob solche Erreger überhaupt kursieren. Und wenn man solche Organisationen nicht unterstützt und die Labore nicht entsprechend ausrüstet, dann fällt das durchs Netz.
0: Also Polio ist so ein Punkt, jetzt auch Tuberkulose, auch wieder auf dem Vormarsch, was man dachte, wäre eigentlich weg.
1: Ja, aber nicht international. Ja, ne? Also es gibt ja Millionen von Fällen von Leuten mit Tuberkulose. Das ist immer noch nicht
0: leider. Da spielt also die Mobilität der Menschen eine ganz große Rolle.
1: Richtig, aber wir sind ja alle mobil in alle Richtungen. Deshalb ist auch die Möglichkeit, sich das ein oder andere dann in den Urlaubskoffer reinzupacken, gar nicht so gering.
0: Ja, gut, das ist ja immer die letzte Frage, was ist zu tun? Also wahrscheinlich mehr Geld in diese Dinge stecken. Was sind so Ihre Forderungen da auch?
1: Ja, ich denke, die Forderungen sind, dass sich die Leute bewusst sind, dass diese Überwachung nicht nur im eigenen Land sitzt, sondern dass die wirklich eine internationale Agenda ist und wirklich ein globales Anliegen, weil eben diese Erreger, ja, die haben halt keinen Pass, ne? Die sind halt da, wo sie irgendwo hinkommen können und die werden uns auch immer irgendwo ausfuchsen wollen. Und ich denke, dass die Investitionen in Laborkapazität, in Datensammlung, Datenteilen, Gerechtigkeit da auch, dass nicht dann Leute, wie zum Beispiel mit dem Omikron-Virus in Südafrika passiert ist, dass dann plötzlich da der ganze Laden zugemacht wurde, die keine Reagenzien mehr bekamen und so weiter. Das bildet kein Vertrauen. Ne? Und natürlich so ein Pandemieabkommen, ganz wichtig, dass wir das durchziehen können und dass auch für die Impfstoffforschung weiterhin Geld ausgegeben wird für Erkrankungen, die nicht nur Sie und mich betreffen.
0: Also wie sehen Sie das international, global? Amerika zieht sich zurück. Mhm. Was machen die anderen? Ziehen sich auch zurück oder bleiben die?
1: Ja, man muss schon ein bisschen aufpassen, dass da jetzt nicht so ein Domino-Effekt entsteht. Wir haben viele Diskussionen auch mit der EU darüber gehabt. Wir hatten gerade gestern einen Afrika-EU- Roundtable zu dem Thema. Und da muss man einfach sehen, dass wir jetzt auch andere Investoren mit in das Thema reinziehen. Zum Beispiel ist der Markt in Afrika ja riesig. Und wenn wir da Kooperationen aufbauen können, wo eben auch gemeinsam Impfstoffe und Diagnostika und sowas entwickelt werden können, sind wir schon ein Stück weiter. Und die ganze Situation hat sich durch Corona ja auch verändert. Es gibt mittlerweile eine Rieseninitiative in Afrika, um Impfstoffe, Diagnostika selber zu produzieren. Da brauchen wir aber gemeinsames Agieren, denn das fällt nicht vom Himmel.
0: Und vielleicht letzte Frage, wie sehen Sie die weitere Entwicklung im Kongo und Umgebung, was Ebola dort betrifft? Ja. Hat das Zeug zumindest so lokal eine Pandemie auszulösen, wie damals Zaire? Oder?
1: Ja, ich denke schon, das ist die Gefahr. Die Ituri-Provinz hat ja auch Norden und Süden und die Leute sind natürlich auch jetzt schon ein bisschen verstreut. Ich glaube, es geht jetzt wirklich darum, das Contact-Tracing, also die Kontakte aufzufinden, die Diagnostika zu stärken und vor allem auch Mittel zur Behandlung der Patienten und auch Mittel für Schutzanzüge und sowas zum Beispiel dahin zu schicken. Ne? Ein Schutzanzug, ein ganz einfacher Schutzanzug, kostet 25 Euro. Eine Person im Kongo hat ein Einkommen von maximal 40 Euro im Monat. Da kann man sich vorstellen, dass das Dinge sind, die können die gar nicht alleine stemmen. Ne? Und da müssen wir einfach nachschieben.
0: Da müssen alle helfen, weltweit. Betrifft uns eben auch.
1: Klar.
0: One World, One Health sozusagen.
1: Genau.
0: Ne?
1: Genau.
0: Also, ja. Okay, ja, vielen Dank, Frau Professor Kampmann, für das interessante Gespräch und die Einblicke in Pandemien und Epidemien. Ja, das war unser Gespräch zum Thema Infektionskrankheiten und wann kommt die nächste Pandemie. Und das Gespräch ist auch noch weiter in der ARD-Mediathek zu sehen.
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0: Unterwegs mit Virenjägern. Auf der Suche nach neuen Erregern.
1: Es ist die Nadel im Heuhaufen. Denn auf der Suche nach der Wahrheit lässt sich nicht jeder Winkel der Erde untersuchen.
0: Wissenschaftler schätzen, dass es tausende bislang unbekannte Viren gibt, die das Potenzial haben, Menschen zu infizieren. Wir bemerken sie nicht. Sie leben unentdeckt in ihren tierischen Wirten und tauchen deshalb scheinbar aus dem Nichts auf. In einem einzigen Moment, einem Wimpernschlag der Geschichte, Forscher nennen ihn Spillover. Es ist der Augenblick, in dem ein Virus von Tier auf Mensch überspringt. Ein einziger könnte eine Pandemie auslösen. Wenn wir dies in Zukunft verhindern wollen, müssen wir diesen einen Moment verstehen.

0: Die Infektiologin Jessica Manning arbeitet seit 10 Jahren in Kambodscha. Im Auftrag des Nationalen Gesundheitsinstituts der USA erforscht sie hier neu auftretende, zuvor unbekannte Viren. Als 2020 das neue Coronavirus auftaucht, ist sie alarmiert.
1: Nach Ausbruch der Corona-Pandemie waren wir überrascht, dass es hier in Südostasien so wenige Fälle gab. Was war anders in Kambodscha und Thailand, hier im Mekong-Delta? Mysteriös. Und so begannen wir, Proben von Menschen aus der Zeit vor der Pandemie zu untersuchen.
0: Die Forscher analysieren archivierte Blutproben aus den Jahren 2005 bis 2011, also weit vor der Corona-Pandemie. Darin finden sie Hinweise, die Fragen aufwerfen. Etwa 10% der Proben enthalten Antikörper, die auch auf SARS-CoV-2 reagieren. Sind diese Menschen also bereits zuvor mit SARS-CoV-2 oder ähnlichen Viren in Berührung gekommen? Gab es einen Übersprung eines solchen Coronavirus von Tier auf Mensch bereits vor Beginn der weltweiten Pandemie? Klar ist, dieser Teil Südostasiens ist ein Hotspot für Viren. Alle SARS-CoV-2 nächst verwandten Coronaviren wurden hier in Fledermäusen gefunden. In der südchinesischen Provinz Yunnan, in Laos, Vietnam und Kambodscha.
1: Waren Menschen in Kambodscha, die in einer ländlichen Umgebung lebten, vor der Pandemie mit einem solchen Erreger in Kontakt gekommen? Wir versuchen gerade, dieses Geheimnis zu lüften.

0: Jessica Manning und ihr Team gehen auf Virenjagd. Monatelang. Sie durchforsten zahlreiche Höhlen Kambodschas. Trotz intensiver Suche finden sie das Tier, das SARS-CoV-2 in sich trägt, nicht. Aber dafür bringt ihnen jede Begutachtung von Fledermäusen neue Erkenntnisse. Denn das Team findet zahlreiche andere, zuvor unbekannte Viren.
1: Wir müssen herausfinden, welche Viren in diesen Fledermäusen sind und welche prädestiniert sind, auf den Menschen überzuspringen. Wir können nicht jede Fledermaus beproben, aber je mehr Proben wir nehmen, desto wahrscheinlicher ist es, dass wir einen Erreger finden, der beim Menschen eine Krankheit auslösen kann.
0: Ein einziger Virusübersprung kann eine weltweite Pandemie in Gang setzen. Das Potenzial dafür ist riesig.
1: Die Vielfalt an Krankheitserregern in Wildtieren ist erstaunlich. Je mehr wir forschen, desto mehr entdecken wir. Und wir kratzen gerade erst an der Oberfläche.
2: As we continue to look further and further into wildlife populations.
0: Auf unserem Planeten existieren mindestens noch 10.000 unentdeckte Viren, die plötzlich Menschen befallen könnten. 250 von ihnen haben diesen Übersprung bereits vollbracht. Aber warum passiert das überhaupt? Warum springen Viren von Tier auf Mensch?

1967. Ich war 19 Jahre alt. Ich hatte meine Ausbildung gemacht als Biologielaborantin und habe bei den Behringwerken meine erste feste Stelle angenommen.

0: Rate herzustellen.
1: Das war wie im Zoo da. Also Hamster gab's, Meerschweinchen, jede Menge Meerschweinchen. Pferde hatten sie natürlich für Passivimpfstoff und solche Geschichten. Wir hatten es mit den Affen zu tun, weil wir die Affennieren verwertet haben.

0: Und dann kamen die ersten Krankmeldungen. Es waren brütend heiße Tage, brütend heiß. Und wir hörten, dass ein, zwei Tierpfleger krank waren. Und nach 3 Tagen haben schon 7 Tierpfleger gefehlt. Es kam täglich jemand Neues in die Klinik. Die hatten Hautausschläge, aber auch so eine punktierte Haut, aus denen es dann geblutet hat. Also wie andere Schweißausbrüche kriegen, haben die aus den Poren geblutet.
1: Es gibt zwar Medikamente, um Blutungen zu stoppen, aber sie helfen hier nicht. Die Ärzte sind machtlos.
0: Und zum Schluss waren sie dann auch im Koma. Und das war das Ende.
2: Hinter diesen Fenstern kämpfen die Ärzte gegen eine Krankheit, die in Europa bisher noch nicht beobachtet wurde, deren Ursprung und Erreger noch unbekannt sind.
3: Herr Professor Martini, ist die Krankheit inzwischen identifiziert worden?
4: Nein, sie ist nicht identifiziert worden bisher.
0: Und die Ärzte waren schon ziemlich verzweifelt. Und ich bin auch auf jede Beerdigung gegangen, ehrlich gesagt. Es war schon ziemlich heftig. Manchmal in einer Woche 2 oder 3. 8 Institute auf der ganzen Welt haben sich darum gekümmert, was das sein könnte. Und keiner hat es eigentlich in der passenden Zeit rausgekriegt.
1: Die Proben aus Marburg werden an das Tropeninstitut in Hamburg geschickt.
5: Es hat 3 Monate gedauert, 3 Monate der Misserfolge, als mein Chef dann auf die Idee kam, doch lieber mal im Blut der Tiere nachzusuchen, als in den Organen. Als ich das Mikroskop einschaltete, sah ich auf dem ersten Blick etwas, was ich meinen Augen gar nicht zutraute. Und mir ist wirklich der Atem gestoppt. Da waren so viele Partikel, in der Größe einheitlich, aber sehr unterschiedliche Strukturen. Und mir war es schlagartig klar, es musste ein neues Virus sein.
0: Der wurde tatsächlich Marburg-Virus genannt. Das war irgendwie ein Schock für die Stadt.
5: Woher haben die Affen das? Das ist natürlich das, was als allererstes interessiert, woher kam es.
1: Pro Jahr importieren die Behring-Werke 5000 Affen aus Afrika. Den Import aus Uganda übernimmt eine deutsche Firma. Es ist eine Routinelieferung. 100 grüne Meerkatzen sollen im Juli 1967 nach Europa transportiert werden. Doch der gewohnte Transportweg ist abgeschnitten.
5: Es lag daran, dass der Suezkanal gesperrt war. Und deshalb wurden die Affen über London transportiert, wo sie zusammen mit allen möglichen Tieren aus anderen Ländern zusammen waren. Und da mussten die Affen irgendwo das Virus aufgefangen haben.
1: Am 28. Juli 1967 landet die Maschine der British United Airways mit den Affen aus Uganda in London Gatwick. Der Flughafen wird zum Drehkreuz für Tiere aus aller Welt. Frachtpapiere belegen, dass hier jetzt

0: plötzlich ganz unterschiedliche exotische Tierarten zusammenkommen, die nicht zusammengehören. Ein idealer Ort für Viren, um ihren Wirt zu wechseln und um von einem Tier zum anderen zu springen.
1: Schließlich brachte man den Ausbruch unter Kontrolle. Das Virus sprang nicht von Mensch zu Mensch über. Es war identifiziert, aber unklar war, woher es kam. Es stammte offenbar nicht von den Affen, denn weitere Tests zeigten, dass auch Affen für dieses Virus empfänglich waren und dass auch sie an dem Virus erkrankten.
0: Wenn das Marburg-Virus nicht in Affen lebt, sondern auch sie krank macht, wo hat es dann seinen Ursprung? Wo versteckt es sich? Und warum befallen zuvor unbekannte Viren plötzlich, wie aus dem Nichts, andere Tiere und dann Menschen?

0: Wir hatten eine sehr enge Beziehung zum Kongo, dem ehemaligen Zaire. 1976 erreichte uns die Nachricht, dass in einer belgischen Missionsstation im Yambuku, 1200 Kilometer nördlich von Kinshasa, eine neue Krankheit aufgetaucht war, an der belgische Nonnen und viele Einheimische starben.
1: Local persons died.
0: And this was es war alarmierend. Auf dem Luftweg wurde eine Blutprobe nach Belgien gebracht. Der Pilot kam herein und stellte uns eine Thermosflasche auf den Tisch. Er sagte, Leute, es ist dringend. Darin befindet sich die Blutprobe einer gerade verstorbenen Ordensschwester. Findet heraus, was es ist.
1: Up to you guys to find what it is.
0: Ich öffnete die Flasche. Das Eis war geschmolzen. Darin fand ich zwei Röhrchen. Eins war zerbrochen, das andere intakt. In einem Plastikumschlag fanden wir einen Brief.
1: In a plastic envelope, a letter.
2: So ein kleines Stück Papier, auf dem der Name der Person stand, der das Blut entnommen worden war, und eine Diagnose. Gelbfieber? Fragezeichen. Das war alles.
0: Peter und ich machten uns an die Arbeit, um herauszufinden, ob es sich um ein Bakterium oder ein Virus handelt. Nach 11 Tagen waren wir fertig. Dieses Virus war ein Riese. Es war gigantisch. Das größte Virus, das wir je gesehen haben. Der Elefant unter den Viren.
2: Es sah eher aus wie Spaghetti oder Würmer. Das einzig bekannte Virus, das so aussah, war das Marburg-Virus. Da bekamen wir es mit der Angst zu tun.
3: Als Peter Piot und Guido van der Groen 1976 das Ebola-Virus entdecken, ist es für die Wissenschaftler eine Sensation. Denn die Virologie ist eine junge Disziplin. Und in immer schnellerer Abfolge tauchen in dieser Zeit wie aus dem Nichts zuvor vollkommen unbekannte Viren auf, die Menschen infizieren. Auf der ganzen Welt. Wo waren diese Viren zuvor? Und warum infizieren sie jetzt plötzlich Menschen? Die belgischen Wissenschaftler sollen herausfinden, woher das Virus stammt. Es ist ein Flug ins Ungewisse. Der Aufbruch in eine neue Welt.
2: 1976 war ich 27 Jahre alt, unerfahren, war noch nie in meinem Leben in Afrika gewesen. Wir flogen tief in den tropischen Regenwald, umgeben von unzähligen Tieren. Diese Geräuschkulisse und Bäume, die bis zum Himmel reichten. Eine unvergessliche Erfahrung.
1: You're astonished. Wow.
0: Überwältigend. Zum ersten Mal in meinem Leben sah ich solche Bäume. Wie Riesen.
1: Giants.
2: Mir wurde zum ersten Mal klar, wie mächtig und auch bestimmend die Natur ist. Und wie winzig und unbedeutend wir selbst. Und ich sah, wie eng die Menschen, die dort lebten, mit der Natur verbunden waren.
4: How close they are in interacting.
0: Dann kamen wir bei der Missionsstation an.
5: Als wir mit den epidemiologischen Untersuchungen begannen, befand sich dort kein einziger Patient mehr.

0: Bei einer Epidemie unbekannten Ursprungs fragt man sich, woher kamen die ersten Patienten? Wo leben sie? Als erstes sind wir mit unseren Teams in alle Dörfer gegangen. Wir erstellten Listen von Hand. Ich erinnere mich noch an einen Mann, der aus dem Mund blutete, aus der Nase und den Ohren. Die Menschen haben schrecklich gelitten. Sie hatten hohes Fieber, blutigen Durchfall und unaufhaltsames blutiges Erbrechen.
1: Ebola-Patienten, die im Sterben liegen, sind ein furchtbarer Anblick.
0: Neun von zehn Erkrankten starben. Die Sterblichkeitsrate war extrem hoch.
1: Der Ursprung des Virus war uns immer noch ein Rätsel. Wann also kam es zum Übersprung, diesem magischen Moment? When is that magic moment there?
2: Der magische Moment. Spillover. Der Moment, in dem ein Virus von Tier auf Mensch überspringt. Wie kommt es dazu?
0: Wir konnten rekonstruieren, wer als erster erkrankte. Es war ein Lehrer der Missionsschule. Wir fanden sein Tagebuch. Er kam von einem Familienbesuch und hatte einen toten Affen mitgebracht. Der Mann verstarb an Ebola. Affen werden verzehrt. Sie gelten als Delikatesse.

0: Bushmeat.
1: Dieses Buschfleisch ist auch heute noch eine wichtige Spur, wenn man neue Viren sucht. Unsere Hypothese war, dass vielleicht Affen der Ursprungswirt sind. Aber es stellte sich heraus, dass das nicht stimmt. Affen sterben genauso wie der Mensch an Ebola.
2: Wenn das Ebola-Virus auch Affen tötet, können sie nur der Zwischenwirt sein. Eine Art Sprungbrett. Die Viren müssen sich woanders verstecken.
1: Jedes neu auftretende Virus stammt von einem Wirt, in dem es unauffällig lebt, meist ohne Symptome zu verursachen. Dieser Wirt ist eine Art Zufluchtsort für das Virus. Es gibt immer einen Ursprungswirt. Da beginnt die Detektivgeschichte. Wo versteckt sich das Virus? Es gibt unzählige Möglichkeiten. Wir reisten in den Südosten Kameruns. Die Natur dort ist überwältigend. Wir waren die Ersten, die jemals mit Pygmäen zusammenarbeiteten und lebten. Zunächst mussten wir die lokalen Namen für die Tiere lernen und dann die Einheimischen überzeugen, uns diese zu bringen. Die Pygmäen erlegten mehr als 1000 Tiere für uns. Verschiedene Arten, die wir später identifizierten. Ein gewaltiges Unterfangen. Wir gingen davon aus, dass wenn wir all diese Proben später in Antwerpen untersuchen würden, am Ende wenigstens eine von ihnen positiv sein würde. Aber wir konnten keinen einzigen Wirt identifizieren und auch nicht die Frage beantworten, wo in der Natur versteckt sich Ebola?
3: Where in nature Ebola hides, we don't know yet.
1: Wir wissen es nicht bis heute.
2: Unmittelbar nach dem Ausbruch von Yambuku flackert Ebola nur noch 3-mal auf. Aber es sind lokal begrenzte Einzelfälle. Dann verschwindet das Virus wieder, genauso wie es gekommen war. 15 Jahre lang taucht es nicht auf. Ein Mysterium? Nein. Offenbar brauchen Viren einen Anlass, um auf Menschen überzuspringen.
4: Ich bin Jim Cheek. Ich war leitender Epidemiologe für Infektionskrankheiten beim Indian Health Service. Unsere Behörde leistet die Gesundheitsversorgung für die Ureinwohner in den USA. 1993 erhielt ich Mitteilungen von Ärzten, dass einige Menschen wie aus heiterem Himmel gestorben waren. All of a sudden, out of the blue. Das Ungewöhnliche an diesen Todesfällen war, dass die Opfer noch sehr jung waren. Sie waren 19, Anfang 20, bis dahin kerngesund, sogar Langstreckenläufer.
1: Im Sportteil las ich, ehemaliger Leichtathletikstar gestorben. Er war bei der Beerdigung seiner Verlobten, als er sich so schlecht fühlte, dass er gehen musste.
4: Wir hatten nicht einmal Zeit, ihn zur Behandlung auf die Intensivstation zu bringen. Innerhalb weniger Stunden war er tot.
1: Sie bekamen plötzlich eine grausame Lungenentzündung. Ihre Lungen füllten sich mit Flüssigkeit, die Sauerstoffzufuhr war abgeschnitten.
2: Die Lungen der Patienten kollabieren. Sie ersticken bei vollem Bewusstsein.
0: Wir kannten keine derartige Krankheit. Es war schockierend.
2: Jeden Tag kommen neue Patienten auf die Intensivstation.
5: Es gab mehr als 10 Fälle. 6 von ihnen starben.
6: Der Name des Opfers ist Brenda Benelli.
7: Eine hoch ansteckende Krankheit, aber wir wissen noch nicht, wie sie übertragen wird.
8: 11 Menschen sind gestorben, einige innerhalb von 24 Stunden. 17 Menschen haben sich infiziert, 13 sind gestorben.
9: Viele sind verängstigt und besorgt, sie könnten das nächste Opfer sein.
10: Es ist beängstigend, nicht zu wissen, was vor sich geht.
2: Die unbekannte Seuche tötet mehr als 50% aller Infizierten in rasanter Geschwindigkeit. Aber was löst die Krankheit aus?
4: Wir versuchten verzweifelt, die Ursache herauszufinden. Es gab eine lange Liste möglicher Infektionskrankheiten. Es war rätselhaft, dass der Krankheitsverlauf so rasant ablief. War ein Opfer eben noch gesund, konnte es innerhalb weniger Stunden plötzlich kaum noch atmen und starb kurz darauf. Die ersten 2 Todesopfer lebten mit ihren Familienmitgliedern zusammen, bei denen keine Symptome auftraten. Das überzeugte uns, dass die Menschen die Krankheit nicht untereinander verbreiteten. Es musste an eine bestimmte Gegend gebunden sein. Alle Fälle ereigneten sich in einem sehr ländlichen, abgelegenen Gebiet innerhalb des größten Reservats amerikanischer Ureinwohner, das der Navajos. Wir durchsuchten den Trailer, in dem das Paar gestorben war, von oben bis unten. Das Einzige, was uns auffiel, war Nagetierkot. Um ehrlich zu sein, ließ das bei uns keine Alarmglocken läuten. Es ist eine sehr ländliche Gegend. Die Menschen leben dort inmitten der Natur. Da gehören Mäuse dazu. Es war wirklich zum Verzweifeln. Wir haben mit allen Mitteln versucht herauszufinden, woher die Krankheit kommt.
2: Bei den Gesundheitsbehörden arbeitet ein Mann, der zwischen den Welten wandelt. Ben Munyeda. Er schaut mit ganz neuer Perspektive auf das Rätsel.
1: Ich habe fast mein ganzes Leben im Reservat verbracht. Dann wurde ich bei der CDC, dem Nationalen Amt für Seuchenkontrolle, als Epidemiologe ausgebildet. Mein Großvater war der Medizinmann unseres Stammes, ein Heiler. Wir blicken immer auf das ganze Universum, die gesamte Umwelt. Für uns bedeuten Krankheiten, dass das harmonische Gefüge der Welt gestört ist. Wir sehen Krankheiten nicht als Folge eines einzigen Erregers.
2: Es ist eine vollkommen andere Sicht auf die Welt und wie die Dinge zusammenhängen.
1: Gesundheit ist bei den Navajo Teil eines großen Ganzen. Wir sind integraler Teil des Universums. Tiere werden als Lebewesen betrachtet, die eine Seele haben. Ihnen werden spirituelle Kräfte zugerechnet. Aus Sicht der Navajo sind wir nicht die dominante Spezies, sondern wir koexistieren mit Tieren. Nagetiere gelten als friedliche Kreaturen. Der Maus wird allerdings etwas Unheimliches zugeschrieben. Sie gilt als Überbringerin dieser Krankheit. Eines unserer Sprichwörter besagt, dass man seine Kleidung verbrennen sollte, wenn eine Maus darüber läuft, während man schläft.
2: Kann es sein, dass die Maus aus den Lebensweisheiten der Navajo auch bei den neuen Fällen eine Rolle spielt und verantwortlich ist für die rätselhaften Todesopfer?
4: Die Labore machten Überstunden, um den Krankheitserreger zu ermitteln. Sie testeten sämtliche Proben, auf alles Mögliche, wirklich alles. Selbst auf Erreger, die man niemals als Auslöser dieser Krankheit in Betracht ziehen würde. Wir waren ratlos.
0: Dann rief die CDC an und sagte, es sei ein neuartiges Virus aus der Familie der Hantaviren.
11: It's new, but it's a Hantavirus.
2: Das Hantavirus. 1952 erstmalig entdeckt. Aber hier in New Mexico tritt ein ganz neuer Virusstamm zutage, der vollkommen andere Symptome auslöst und damit alle Experten überrascht und überfordert. Diese Entdeckung reiht sich ein in zwei Dekaden immer neuer Spillover-Ereignisse, bei denen Viren von Tier auf Mensch überspringen. Warum nimmt die Taktzahl dieser Ereignisse immer stärker zu? Was könnte die Ursache sein?
0: Teams fuhren aufs Land und fingen sämtliche Nagetiere, die sie finden konnten. Sie entnahmen Proben, um zu testen, welches Tier den Erreger in sich trug.
2: Sie finden das Virus schließlich. In der Hirschmaus. In genau der Maus, die in den Legenden der Navajo eine Rolle spielt.
0: Vermutlich trugen diese Mäuse das Virus schon lange in sich. Aber warum kam es jetzt zum Spillover? Warum in diesem Jahr?
1: Die Medizinmänner sagten, dass die Ursache mit etwas zu tun habe, was weit entfernt liegt. So wie Waldrodungen im Amazonas, die einen Schmetterlingseffekt auslösen. So etwas sei der Auslöser für die Krankheit. Mir wurde bei genauem Nachdenken klar, dass sie den Klimawandel meinen mussten.
2: In der Sichtweise der Navajo hängt alles mit allem zusammen. Gerät die Welt ins Ungleichgewicht, kommt es zu Krankheiten. Tatsächlich gab es im Vorjahr des Ausbruchs ein außergewöhnliches Wetterereignis. Seit Jahrhunderten taucht im Pazifik immer wieder das Naturphänomen El Niño auf. Es bringt saisonal begrenzte, aber extreme klimatische Veränderungen. Gerade 1991-92 so stark wie kaum jemals zuvor. Mit Folgen auch für New Mexico. Es war ungewöhnlich mild und regenreich.
4: Im Winter 92-93 trugen die Pinyon-Kiefern extrem viele Zapfen. Die Mäuse konnten sich den ganzen Winter über von Kiefernzapfen und Pinienkernen ernähren. In der Folge explodierte 1993 die Mauspopulation auf ein Zehnfaches, zehnmal mehr als sonst. Es kamen Wellen von Mäusen aus den Bergen. Sie überrannten die Siedlungen und Häuser, kamen in Kontakt mit den Bewohnern. Und dann traten die ersten Hantavirus-Fälle bei Menschen auf. Das ungewöhnliche Klima dieses Jahres führte dazu, dass sich Mäuse da ansiedeln, wo Menschen wohnen.
12: Co-occupy houses with people.
4: Dadurch kommt es zum Spillover. Das Klima verändert das Ökosystem und das wiederum sorgt dafür, dass sich Krankheiten verbreiten.
2: Die Entdeckung des Hantavirus in New Mexico verändert die Perspektive. Die Erkenntnis, dass Spillover von ökologischen Veränderungen ausgelöst werden, gerät immer stärker in den Fokus. Auch ein Jahr später, am anderen Ende der Welt. –

0: Kendra, ein Vorort von Brisbane. Es ist die Hochburg des australischen Pferderennsports. Der Veterinär Peter Reed hat sich auf diese Tierart spezialisiert.
1: Pferde können sehr viel Blut in ihre Muskeln pumpen. Dadurch sind sie in der Lage, große Energien freizusetzen und sehr schnell zu laufen. Einzigartig im Tierreich. Es sind fantastische Tiere mit einmaliger Athletik. An einem Tag Anfang September bekam ich einen Anruf. Sie müssen sich eine Zuchtstute ansehen. Sie hatte Muskelkrämpfe. Ihre Augäpfel rollten nach hinten und schließlich kippte ihr Hals zur Seite. Ich wusste nicht genau, was es war. Es sah aus wie eine Vergiftung oder eine bakterielle Infektion. Noch in der Nacht erhielt ich um 4 Uhr morgens den Anruf, dass die Stute vor dem Stall zusammengebrochen sei und sie im Sterben liege. Ich sollte sofort kommen. Als ich dort ankam, war sie bereits tot. In den Ställen war etwas Schlimmes im Gange. Einige Pferde brachen zusammen oder schlugen auf dem Boden um sich. Innerhalb von 12 Stunden sind 7 Pferde gestorben. Dieses Leiden setzte sich fort einen Tag und eine Nacht. Neun Pferde musste ich einschläfern lassen. In der darauffolgenden Woche starben fast alle restlichen Pferde.
0: Dann erkrankt der Trainer der Pferde. Innerhalb weniger Tage ist er tot. Sein Stall liegt mitten in Hendra, dem Vorort von Brisbane. Niemand weiß, was die Krankheit auslöst und ob es sich um einen Erreger handelt, der in der Millionenmetropole weitere Opfer fordern könnte. Die Wissenschaft identifiziert den Erreger. Es ist kein Virus, das jemals zuvor Pferde infiziert hat. Sie nennt ihn Hendra-Virus, nach dem Ort seines ersten Auftretens.
1: Als man den Erreger aus einigen Gewebeproben isoliert hatte, war es ein Virus, das die Wissenschaft noch nie zuvor gesehen hatte. Wir waren sehr besorgt und tappten völlig im Dunkeln.
0: Es bleibt ein Mysterium. Wo versteckt sich dieses Virus, das scheinbar aus dem Nichts Pferde und dann Menschen befällt? Warum verlässt es sein Refugium? Und könnte es plötzlich wieder auftauchen? Die Forscher der australischen Seuchenschutzbehörde müssen diese Fragen lösen. Schnell. Kim Halpin ist damals an vorderster Front dabei.
2: Niemand wusste, wie ansteckend der Erreger war. Alle waren sehr besorgt und nervös, ob und wo das Virus wieder auftauchen würde. Woher kam es? Wir haben Proben von über 4000 Tieren genommen. Keines von ihnen hatte Antikörper gegen dieses neue Virus. Wir steckten in einer Sackgasse.
1: Es war fast so, als sei das Virus vom Himmel gefallen.
2: Dann gab es plötzlich einen weiteren Fall, der sich als Hendra-Virus herausstellte. Ein Mensch, der sich in Mackay infiziert hatte.
0: Der Ort liegt 800 Kilometer nördlich von Brisbane. Der Infizierte ist ebenfalls Pferdezüchter. Das Hendra-Virus tötet auch ihn.
2: Das lieferte uns den Hinweis, dass es sich beim Ursprungswirt um etwas handeln musste, das vermutlich fliegen konnte. Und Bingo, Flughunde. Bei ihnen gab es jede Menge Viren. Ein sehr hoher Prozentsatz dieser Proben war positiv.
0: Flughunde sind Fledertiere. Riesige Kreaturen mit Flügelspannweiten von weit über einem Meter. Auch die australischen Flughunde sind Vegetarier, die sich von Früchten und Blütennektar ernähren. Die Forscher finden Antikörper gegen das Hendra-Virus in 50% der Flughunde. Das bedeutet, die Hälfte aller Tiere trug das Virus bereits in sich. Sie könnten es überall verbreiten.
1: Man sieht nachts vor lauter Flughunden die Sterne am Himmel nicht. Trotzdem kam ich nicht sofort auf die Flughunde. Es war eher so, als käme es aus dem Nichts.
0: Warum ist das Hendra-Virus 1994 zum ersten Mal auf Menschen übergesprungen? Und warum nicht schon früher? Die Flughunde und das Virus bevölkern den Kontinent wahrscheinlich seit Millionen von Jahren. Die ersten Menschen siedelten sich vor 60.000 Jahren hier an. Das erste Pferd kam 1788 nach Australien. Es waren also alle Bestandteile da. Warum passierte dieser Spillover erst jetzt, 1994, so plötzlich, wie aus heiterem Himmel? Die Forscher können diese Frage zunächst nicht beantworten. Noch nicht. Drei Jahre später. In Indonesien wüten gewaltige Feuerwalzen. Die Flammen fräsen sich durch riesige Waldgebiete. Diese Vernichtung ist menschengemacht und gewollt. Die Wälder sollen weichen und die Brandrodung Platz schaffen für gigantische neue Palmölplantagen. Aber es gerät außer Kontrolle. Am Ende ist eine Fläche größer als Bayern komplett abgebrannt. Der Rauch der zerstörerischen Feuer bedeckt über Monate weite Teile Südostasiens mit einem undurchdringlichen Schleier. Ganze Städte und Landstriche versinken darin. Zwei Jahre später kommt es im benachbarten Malaysia zu mysteriösen Todesfällen.

0: Ende Februar 1999 wurde eine Reihe von Patienten eingeliefert. Junge Leute zwischen Mitte 30 und 40. Anfangs waren sie wie wandelnde Tote. Physisch konnten sie noch gehen, aber geistig waren sie bereits verwirrt. Sie kamen ins Krankenhaus und fielen dann ins Koma.
1: But mentally, they're already confused.
0: Nach drei oder vier Tagen starben einige von ihnen. Dann wurde der Neffe eines Opfers eingeliefert. Auch er verstarb. Dann kam der Onkel und starb auch. Dann kam der Bruder und starb. So etwas hatten wir noch nie erlebt. So eine Flut an Patienten mit gleichen Symptomen. Die Krankheit war sehr seltsam.
1: And the disease seems very strange.
0: Wir fanden dann heraus, dass sie alle Schweinezüchter waren, aus einem Ort etwa 70 Kilometer von hier.
2: Kurz nachdem mein Nachbar ein sterbendes Schwein aus seinem Stall getragen hatte, wurde er ins Krankenhaus eingeliefert und starb dort einen Tag später. Schweine können wie Menschen husten. Nachts war ihr Husten sehr laut zu hören.
3: Es sind Malaysias Boomjahre. Das Land hat die Schweineproduktion zu einem Industriezweig ausgebaut, vor allem für den Export. Mitten im ehemaligen Dschungel entstehen deshalb Schweinefarmen. Die aufstrebende Volkswirtschaft will vom Schwellenland zum Industriestaat werden. Nichts soll diesen Aufschwung stoppen.
2: Laut dem Gesundheitsministerium wurde es durch Stechmücken übertragen. Wir schützten uns, trugen Schutzkleidung und versprühten jeden Tag Insektenschutzmittel.

0: Es hieß, dass es sich um die japanische Enzephalitis handle, die in Asien weit verbreitet ist und von Stechmücken übertragen wird.
1: Aber die Todesrate ist extrem hoch. 30% aller Erkrankten sterben. Und noch etwas passt nicht zur Erklärung der Regierung. Denn es erkranken keine Malaien, die Muslime sind.
0: Stechmücken wissen nicht, wer Muslim ist und wer nicht. Wir konnten also Mücken als Überträger ausschließen.
2: Die Malaien arbeiten nicht als Schweinezüchter. Deshalb wurden sie nicht krank. Es waren also nicht die Mücken. Es wurde durch Schweine übertragen. Durch sie verbreitete sich die Krankheit. Mehr als 100 Menschen starben hier. Wir hatten alle Angst. Wir wurden evakuiert und ließen die Schweine zurück. Schließlich kamen die Behörden und töteten alle Schweine.
0: Es wurden etwa 1 Million Schweine in Malaysia gekeucht.
3: There was at the time in the country.

0: After that, our
1: Dr. Chua, zu der Zeit ein junger Wissenschaftler, war überzeugt, dass es sich um ein neues Virus handelt.
0: Maybe a new disease.
2: Dort war etwas Ungewöhnliches in Gange. Wir mussten ins Unbekannte vordringen und neues Terrain erforschen. Ich forschte unentwegt im Labor weiter und fand heraus, dass das Virus sehr schnell Zellen miteinander verschmelzen lässt und sich sehr schnell vermehrt. Es war ein tödliches Virus. In dem Moment, wo ich es zum ersten Mal unter dem Elektronenmikroskop sah, wusste ich, dass das etwas vollkommen Neues war.
3: Die Forscher nennen den zuvor unbekannten Erreger Nipah-Virus, nach dem Dorf, in dem es die ersten Menschen tötete.
2: Mir lief ein Schauer über den Rücken. Ich konnte es nicht fassen. Niemand hat mir geglaubt. Ich habe gewarnt, das ist es, das ist furchtbar. Das Virus war so tödlich. Ich hatte Angst, mich angesteckt zu haben. Wir kannten ja die Inkubationszeit nicht. Man konnte nur beten. Doch wie war das Virus auf Schweine und dann auf Menschen übergesprungen? Waren noch weitere Tiere beteiligt?

0: Ich fuhr zu der Farm, wo der erste Fall aufgetreten war, um nachzuforschen. Ich wusste, dass das Nipah-Virus mit dem australischen Hendra-Virus verwandt ist, welches von Flughunden abstammt. In Malaysia gibt es zwei Arten von Flughunden und auf diese konzentrierte ich mich. Ich hatte Glück und konnte das Virus aus dem Urin isolieren und auch aus angefressenen Früchten.
1: Die Fledermäuse fressen Früchte und lassen den Rest fallen. Über den Speichel in den Resten konnten wir das Virus nachweisen und im Urin.
0: Direkt neben den Schweineställen stand ein großer Mangobaum. Diese Bäume werden gern gepflanzt wegen der Früchte und wegen des Schattens, den sie spenden.
1: Was ist schon falsch daran, Obstbäume neben einem Schweinegehege zu pflanzen? Warum sollte das ein Problem sein?
0: Unglücklicherweise fielen die Früchte in das Gehege. Einige der angefressenen Früchte enthielten das Virus und wurden von den Schweinen gefressen.
2: Paul Chua stößt bei seinen Recherchen noch auf eine andere wichtige Information. Eine der beiden Flughundarten, die das Nipah-Virus in sich tragen, ist in diesem Teil Malaysias eigentlich nicht heimisch. Warum hat sie sich trotzdem hier angesiedelt? Offenbar ist sie von den Früchten der angepflanzten Mangobäume angezogen worden. Aber es gibt noch einen anderen Grund.
0: In 1997 wurde in Indonesien sehr viel Land durch Brandrodung gewonnen. Ganze Lebensräume wurden zerstört. Flughunde fürchten sich vor Rauch. Das vertrieb sie und ließ sie Richtung Malaysia fliegen. Wir haben genügend Daten, die die Luftverschmutzung belegen. An manchen Tagen konnte man wegen des Rauchs die Sonne nicht sehen.
1: Fehlende Sonneneinstrahlung führt zu geringem Wachstum der Früchte. Was wiederum dazu führt, dass die Fledermäuse für die Futtersuche an neue Orte fliegen müssen. Unsere Lebensweise wirkt sich direkt auf die Umwelt aus und beeinflusst dadurch, wohin sich die Fledermäuse bewegen. Und das führt zur Übertragung von Krankheiten auf den Menschen.
0: Menschen haben es in Gang gesetzt. Dieser Spillover ist menschengemacht.
2: Es ist der erste Ausbruch dieses zuvor unbekannten Virus und er wird der harmloseste bleiben. In den folgenden Jahren kehrt das Nipah-Virus zurück in die umliegenden Länder Südostasiens. Und das Virus wird zu einem Killer. Mittlerweile verbreitet sich Nipah von Mensch zu Mensch. Das Virus, dessen Übersprung der Mensch provozierte, zählt heute zu den 10 gefährlichsten Erregern der Welt. Die WHO stuft es als Virus ein, das das Potenzial hat, eine Pandemie in Gang zu setzen.

0: Das Auftreten des Nipah-Virus im Jahr 1999 war ein erschreckendes Ereignis. Die Tatsache, dass es sich um dieselbe Fledermausart handelte, die auch das Hendra-Virus in sich trug, trieb uns an, verstehen zu wollen, wie genau es zum Spillover des Hendra-Virus gekommen war. Was war geschehen? Wir untersuchten, ob sich die Umwelt der Fledermäuse verändert hatte und damit vielleicht ihre Nahrungsquellen. Wie war es plötzlich dazu gekommen?
1: Die Biologin Peggy Eby zählt zu den erfahrensten Fledermausforscherinnen weltweit. Seit über 30 Jahren beobachtet sie das Verhalten von Flughunden in Australien.
0: Fledermäuse sind rätselhaft für uns, denn sie fliegen und sind nachtaktiv und deshalb schwer zu erforschen.
1: Peggy Eby beobachtet, dass vor allem ein Faktor das Verhalten der Flughunde steuert.
0: Ab 1998 begann ich, die Futterknappheit zu dokumentieren, der die Tiere ausgesetzt sind. Es war naheliegend, dass genau dieser Faktor eine Rolle bei den Hendra-Virus-Fällen spielte.
1: Mehr als zwei Jahrzehnte lang sammelt die Forscherin Daten dazu. Nur mit diesem Schatz kommt Peggy Eby dem Rätsel der Hendra-Virus-Spillover Stück um Stück auf die Spur.
0: Während ich die Schauplätze untersuchte und dokumentierte, tauchten immer wieder neue Fälle auf.
1: In den Folgejahren kommt es zu 44 Übersprüngen des Hendra-Virus. Aber warum? Für ihre Forschung besucht Peggy Eby immer wieder die über ganz Australien verteilten Pflegestationen, in denen kranke und schwache Flughunde versorgt werden.

0: Wenn sie kein Futter finden und dann hunderte von Jungtieren hier in deine Obhut kommen, wie gewöhnst du sie an Früchte?
1: Man beginnt mit Früchten wie Birnen oder Trauben und steigert im Laufe der nächsten 3 Wochen allmählich die Menge.
0: Eigentlich ernähren sich Flughunde von Früchten im Regenwald. Aber sie fressen auch den Nektar blühender Eukalyptusbäume.
2: Blühende Eukalyptusbäume sind wie Magnete. Australische Forscher haben diese Aufnahmen mit Wärmebildkameras gedreht, um sichtbar zu machen, wie viele Tiere diesen Eukalyptushain bevölkern. Sie zeigen, dass blühende Bäume die Flughunde im Winter zu Hunderttausenden anziehen.

0: Der Nektar sichert ihre Nahrungsgrundlage. Diese Bäume sind für sie überlebenswichtig.
1: Those trees.
2: Diese Bäume, die im Winter blühen, wachsen vor allem auf fruchtbaren Böden, also an Orten, die wir uns nutzbar machen oder für Wohngebiete roden. Das macht die Sache so teuflisch.
1: That's one of the wicked things. There are consequences.
2: Die fortschreitende Abholzung hat Folgen. Das Hendra-Virus ist eine davon. Das Virus hat sich nicht verändert, aber plötzlich springt es über.
1: But suddenly it's spilling over.
2: Laut unserer wissenschaftlichen Beweise sind etwa 2/3 der 44 Ausbrüche des Hendra-Virus auf den Verlust dieser Winterquartiere zurückzuführen. Wir und unser Handeln sind die Ursache dafür. Wir haben ihren Lebensraum gerodet, auf den sie während des Winters angewiesen sind. Wenn man einen Baum schüttelt, fallen die Äpfel herunter.
0: Nach den Ausbrüchen von Hendra und Nipah rücken Fledermäuse immer stärker in den Fokus der Forscher. Fledermäuse zählen zur artenreichsten Gattung der Welt. Es gibt über 1400 verschiedene Arten. Damit sind rund 25% aller Säugetierarten auf dem Globus Fledermausarten. Und es sind die einzigen Säugetiere, die fliegen können. Forscher gehen davon aus, dass Fledermäuse ihr Immunsystem so steuern können, dass es Viren toleriert und die Fledermäuse deswegen fast symbiotisch mit ihnen leben, ohne selbst zu erkranken. Manche dieser Virusarten können sogar Pandemien auslösen. Vor allem ein Virus wird lange Zeit vollkommen unterschätzt.

0: Am 14. Februar 2003, es war Valentinstag, aßen meine Frau und ich in einem Restaurant in Hongkong zu Abend, als ich einen Anruf von der Weltgesundheitsorganisation erhielt. Man teilte mir mit, dass man über einen Ausbruch schwerer Lungenentzündungen in Guangdong besorgt sei.
1: Guangdong ist die bevölkerungsreichste Provinz Chinas. Jeden Tag pendeln Hunderttausende aus den Millionenstädten nach Hongkong. Sie könnten den Ausbruch hierhin tragen und eine Epidemie in Gang setzen.
2: Jeden Abend wurde in den Nachrichten berichtet, wie viele Menschen sich infizieren, wie viele Menschen an dieser ungewöhnlichen Lungenentzündung sterben. Wir waren sehr besorgt, weil wir keine Methode fanden, um sie zu identifizieren und einzudämmen. Die Zahl der Infizierten stieg und stieg ungebremst.
1: Diese neue, unbekannte Infektion verbreitet sich offenbar über die Luft. Die Infizierten leiden an schwerem akutem Atemwegssyndrom. Die Krankheit wird SARS genannt. Aber noch ist der Erreger nicht gefunden.
3: Weltweit war man ziemlich besorgt, dass sich die Krankheit von Asien aus in andere Teile der Welt ausbreitet.
0: Wir standen unter Druck, die Ursache für diese neue Krankheit zu finden.
1: Malik Pierce und sein Team sind Virenjäger. Ein paar Jahre zuvor gelang es ihnen, eine Vogelgrippe-Epidemie in Hongkong zu stoppen. Und bei diesem Ausbruch?
2: Wie kommt es, dass wir es nicht schaffen, die Ursache zu finden? Es war beängstigend, dass es ein neuer Erreger war. Neu für uns. Wir wussten nicht, was es ist.
0: Wir hörten Berichte über einen Ausbruch in Vietnam. Es gab einen Bericht über einen Ausbruch in Singapur und auch über einen in Hongkong. Innerhalb einer Woche hatten wir etwa 30, 40, 50 Patienten, die sich gegenseitig ansteckten. Dann plötzlich konnten wir ein Virus nachweisen.
2: Als wir es vergrößerten, sahen wir Partikel umgeben von kleinen Punkten. Sie sahen wie Kronen aus. Wir waren wirklich überrascht.
0: Die Feststellung, dass es sich um ein Coronavirus handelt, war ein Schock.
3: Die erste Reaktion war Schock, denn wir hätten nie gedacht, dass so etwas passieren könnte.
1: Susan Weiss zählt 2003 wie heute zu den renommiertesten

0: Mein erster Gedanke war, wow, niemand konnte es glauben. Unser kleiner Forschungsbereich war geschockt. Dass ein Coronavirus tatsächlich Menschen töten konnte, war neu für uns.
1: Zu dieser Zeit waren nur zwei menschliche Coronaviren bekannt. Es handelte sich um eine Virenfamilie, die als ungefährlich und harmlos galt. Aber das war ein Irrtum. SARS hat das Verständnis darüber, wozu Coronaviren in der Lage sind, völlig auf den Kopf gestellt.
2: Eine vermeintlich harmlose Virusfamilie, die normalerweise nur Schnupfen auslöst, aber niemals im Verdacht stand, Menschen weltweit zu infizieren und knapp 10% von ihnen zu töten. Und was ist mit den zwei bis dahin bekannten Coronaviren? Sind sie tatsächlich so harmlos? Eines von ihnen nehmen Wissenschaftler ein Jahr später ins Visier.

0: Nach dem Auftauchen von SARS begibt sich der belgische Wissenschaftler Mark van Ranst auf Spurensuche. Er will mehr über den Variantenreichtum von Coronaviren herausfinden. Der Virologe konzentriert sich auf OC43, ein Coronavirus, das bis dahin als absolut glimpflich galt, weil es nur Schnupfen auslöst. Es ist kaum erforscht, warum auch? Aber war es schon immer so harmlos? Wann hat es zum ersten Mal Menschen infiziert? Van Ranst bringt ein Werkzeug der virologischen Forschung zum Einsatz.
1: Der Zeitpunkt des ersten Übersprungs lässt sich mithilfe der sogenannten molekularen Uhr herausfinden. Viren mutieren jeden Tag. Diese Veränderungen laufen ziemlich konstant ab.
0: Jedes Virus mutiert mit gleichmäßiger Geschwindigkeit. Diese Taktung nimmt die molekulare Uhr als Maßstab und kann so rückwärts rechnen, wann ein Virus sich von seinem Vorgänger abgespalten hat.
1: Unsere Berechnungen ergaben einen Wert um das Jahr 1890. Wenn man sich das Jahr 1890 aus epidemiologischer Sicht ansieht, stößt man sofort auf die russische Grippe.
0: Die russische Grippe von 1890 ist eine Atemwegserkrankung. Sie breitet sich 2 Jahre lang über ganz Europa bis in die USA aus und zählt zu den großen Pandemien der Weltgeschichte.
2: Bei der russischen Grippe ging man davon aus, dass es sich um ein Influenza-Virus handle. Doch es gibt einige deutliche Hinweise, vor allem die Analyse der molekularen Uhr, dass diese Epidemie eine nicht erkannte Coronavirus-Epidemie gewesen sein könnte.
3: A coronavirus epidemic in disguise.
0: Der Virologe Harald Brüssow hat die Forschungen von Mark van Ranst zur russischen Grippe aufgegriffen und in der Medizingeschichte recherchiert.
4: Man geht davon aus, dass etwa 1 Million Menschen an der russischen Grippe gestorben sind. Und ich war überrascht, wie gut die russische Grippe dokumentiert ist. Die Mediziner hatten mit Überraschung festgestellt, dass Übertragungen der russischen Grippe beobachtet wurden, bevor die Patienten Symptome entwickelten. Das ist untypisch für Influenza.
1: Sieht man sich Zeitungen aus dieser Zeit an, stellt man sofort fest, dass es keine normale Grippe war.
0: Die Karikaturen der damaligen Zeit greifen bereits auf, dass es sich um ungewöhnliche Symptome handelt.
4: Die Mediziner

0: beobachteten auch erstaunliche Geschmacks- und Geruchsveränderungen, ähnlich wie wir das in der Covid-19-Epidemie erlebt haben. Das sind epidemiologische, klinische Hinweise, die potenziell für eine Coronavirus-Infektion sprechen. War die russische Grippe tatsächlich eine Influenza oder eine Coronavirus-Infektion?
1: Wenn OC43 ein Coronavirus der Auslöser der russischen Grippe war, wo kam es dann her? Wo war es zuvor? Wie kam es zum Spillover?
2: In den Jahren vor 1890 gab es, von Russland ausgehend, eine seltsame weltweite Epidemie bei Rindern.
0: Es hat verheerende Rinderseuchen in der zweiten Hälfte des 19. Jahrhunderts gegeben. Es ist dokumentiert, dass etwa 70.000 Tiere daran gestorben sind.
3: In den Monaten vor der russischen Grippe fand in der russischen Provinz Tomsk eine massive Rinderkeulung statt. Das heißt, sehr enger Kontakt zwischen Rindern und Menschen. Vermischung von Blut, Speichel und Atemluft. Perfekte Bedingungen für einen Spillover.
4: Perfect conditions for a spillover event.
1: Noch fehlt der letztendliche Beweis. Aber wenn sich bestätigt, dass OC43 der Auslöser für die russische Grippe von 1890 gewesen ist, dann wäre es die erste weltweite Corona-Pandemie, ausgelöst durch einen Spillover.

0: It was quite a shock.
1: Es war auch für uns ein ziemlicher Schock, dass Coronaviren, die wir bisher nur mit Erkältungen in Verbindung gebracht hatten, eine so schwere Krankheit verursachen können.
0: Such a severe disease. But now here is.
2: Plötzlich hatten wir es mit einem sehr bösartigen Virus zu tun, das von Mensch zu Mensch übertragen wird und schwere Krankheiten auslöst. Die Natur überrascht uns immer wieder aufs Neue. Wir wissen, dass solche Krankheitserreger von Tieren stammen müssen. Nur von welchem? Es musste ein Tier sein, mit dem Menschen so eng zusammenkommen, dass das Virus überspringen kann. Also Wildtiermärkte. Meine Kollegen reisten nach China und versuchten, Proben auf Märkten zu nehmen.
3: In China ist der Geschmack von Wildtierfleisch sehr beliebt. Und es gibt den Glauben, dass Fleisch von Wildtieren gesünder ist.
4: These wild animals are healthier to eat.
2: Die Menschen glauben, dass Wildtiere ihrer Gesundheit zuträglich sind. Deshalb gibt es einen Markt dafür.
1: Dort waren tausende Tiere unterschiedlicher Arten auf engstem Raum unter unhygienischen Bedingungen zusammengepfercht.
2: Es gelang mir, Proben von Zibetkatzen und Marderhunden in China zu nehmen. Sie wurden positiv getestet.
5: Eines gibt den Entdeckern des SARS-Virus Rätsel auf. Als sie die gleichen Tierarten in freier Wildbahn beproben, finden sie das Coronavirus nicht. Offenbar waren Zibetkatze und Marderhund auf dem Wildtiermarkt in Guangzhou nur ein Zwischenwirt, das Sprungbrett, von dem das Virus auf den Menschen übergesprungen ist.
1: Der Spillover passierte eindeutig auf einem dieser Wildtiermärkte. Aber welches Tier ist der Ursprungswirt des Virus?
5: Die Forscher aus Hongkong suchen weiter nach dem Ursprung des SARS-Coronavirus, das sie 2003 fanden. Sie müssen es aufspüren, denn nur so können sie die Gefahr zukünftiger Spillover einschätzen. Sie machen eine beunruhigende Entdeckung.
1: Hier in Hongkong haben wir alle Tiere untersucht, die wir fangen konnten. Schließlich fand Leo im Jahr 2004 den Nachweis für das Coronavirus in Fledermäusen.
5: Das Coronavirus, gefunden im artenreichsten Säugetier der Welt.
1: Zum ersten Mal wurden Coronaviren in Fledermäusen nachgewiesen.
5: In den Folgejahren beproben Wissenschaftler Fledermäuse rund um den Globus. Und sie finden immer wieder neue Coronaviren. Auf fast jedem Kontinent.
2: Überall haben Forscher Fledermausviren gefunden. In Australien, Neuseeland, China, Japan, in ganz Asien, Europa und Afrika. Auf allen Kontinenten mit Ausnahme der Antarktis, weil es dort keine Fledermäuse gibt. Hunderte von Coronaviren sind weltweit im Umlauf. Coronaviren können genetisches Material untereinander austauschen und daraus ein neues Virus entstehen lassen. Deshalb war es damals für uns nur eine Frage der Zeit, bis es zu einer Pandemie kommen würde. Durch Coronaviren. Wir sahen es als tickende Zeitbombe für die gesamte Menschheit.
0: It will affect the whole human mankind.
5: Die Forscher aus Hongkong prophezeien schon 2003 ein neues Coronavirus, das Menschen befallen könnte. Wann und wo es kommen wird, wissen sie nicht. Gleichzeitig erhöht sich in den Folgejahren die Schlagzahl neuer Spillover-Ereignisse. Die Triebkräfte, die sie auslösen, sind immer die gleichen. Ein milder Winter führt zu Ausbrüchen des Westnil-Virus. Malaria breitet sich in Indonesien aus, wo Wald für Plantagen gerodet wurde. Ein vollkommen neues Coronavirus springt von Kamel auf Mensch in einem Schlachthof. Ebola in Westafrika, verstärkt durch eine Bauxitmine in Guinea. Das Zika-Virus in Brasilien, es schädigt die ungeborenen Föten Schwangerer. In keinem anderen Land wurde so viel Regenwald abgeholzt wie hier. Ein neues Coronavirus tötet mehr als 20 Millionen Menschen, übertragen auf einem Wildtiermarkt. Mpox aus der Gruppe der Pockenviren, die seit 1980 als ausgerottet gelten, übertragen von Nagetieren. Es ist ein klarer Trend. Wenn sich Tier und Mensch immer näher kommen, was bedeutet das für die Zukunft? Welches neuartige Virus könnte das nächste sein? Wie viele Spillover werden wir erleben? Womit muss man rechnen?

0: a global change biologist.
1: Ich beschäftige mich als Biologe mit globalem Wandel und versuche herauszufinden, wie Organismen auf Veränderungen reagieren, die wir dem Planeten zufügen. Unser Team beschäftigt sich mit der Frage, ob der Klimawandel das Risiko für Pandemien und Spillover erhöht.
2: Der Biologe Colin Carlson gilt als Wunderkind der US-Wissenschaft. Mit 12 Jahren begann er zu studieren, mit 22 hatte er seinen Doktortitel. Heute bildet Carlson die Speerspitze einer jungen Disziplin, die Spillover-Phänomene aus einer zeitgemäßen Perspektive betrachtet. Und für diese neue Sicht das Wissen von Virologie, Ökologie und Klimawandel vereint.
1: Unsere Welt hat sich bereits um 1,2 Grad erwärmt. Das reicht aus, um alles auf dem Planeten in Bewegung zu versetzen. Schon ein Grad war genug, um Tierarten hunderte Kilometer weiterziehen zu lassen. Von hier an gibt es kein Zurück mehr.
2: Für ihre Analyse fütterten die Forscher ein Simulationsprogramm mit tausenden Datensätzen. Was wird passieren, wenn Tiere und mit ihnen die Viren, die sie in sich tragen, aufgrund des Klimawandels aus ihren angestammten Lebensräumen fliehen müssen? Was bedeutet das für zukünftige Spillover?
1: Es ist eine komplette Umstrukturierung der Biosphäre. Jede Tierart muss jetzt irgendwo anders neue Lebensräume finden und wird deshalb auf andere Tiere treffen, mit denen sie zuvor nie in Kontakt war. Und genau diesen Spuren folgen die Viren.
3: Manchmal heißt es, ein Virus sei auf den Menschen übergesprungen oder habe den Sprung vom Tier auf den Menschen geschafft. Aber Viren können nicht springen. Sie können nicht laufen, nicht rennen, schwimmen, nicht fliegen. Sie reisen vielmehr per Anhalter.
1: Wie in einem Netzwerk sind sie ständig in Bewegung. Wie Signale, die sich durchs Gehirn bewegen. Alles wird neu verdrahtet, neu zusammengefügt und steht plötzlich in einem neuen Verhältnis zueinander. Und all die Viren folgen diesen Mustern zum ersten Mal.
2: Mit ihren Analysen hat sich die Gruppe um Carlson an die Spitze einer neuen, global denkenden Forschergeneration katapultiert und mit ihren Daten eine Schockwelle durch die Wissenschaft gesendet.
1: Wenn wir in unseren Simulationen 3000 Säugetiere nehmen und sie auf der Erde umherwandern lassen, ergeben sich daraus tausende neue Gelegenheiten, für ein Virus von einem Wirt zum anderen zu wechseln. Und das gilt für hunderte von Viren. Sie könnten ihr gesamtes Virom teilen. Das sind also 300.000 Möglichkeiten, dass es klappen könnte. Die Viren, die uns mit Blick auf Pandemien wirklich Sorgen machen, sind die, die wir kennen. Grippeviren, Coronaviren. Wir erforschen sie seit Jahrzehnten und sie sind gefährlich. Aber es gibt auch tausende Viren, deren Potenzial noch völlig unbekannt ist. Bis zum Jahr 2050 könnte es 12-mal so viele Spillover geben wie heute. Wenn man diesen Trend weiterverfolgt, wird sich das, was einem heute schnell vorkommt, lächerlich anfühlen im Vergleich zu dem, was wir zu erwarten haben.
2: Häufig nehmen wir Viren als heimtückische Killer wahr, als verborgene Feinde, als Kreaturen, die uns auf den Fersen sind, als Erreger, die Menschen nach dem Leben trachten. Wir sollten uns von dieser Sichtweise verabschieden. Denn sie stimmt nicht.
3: Viren sind keine Raubtiere, die es auf uns abgesehen haben. Sie sind nicht von Natur aus böse, obwohl sie eine Menge Schaden anrichten können. Viren haben keinen Willen, keine Absicht. Viren existieren nicht, um Menschen krank zu machen.
2: Spillover. Es ist ein einziger Moment. Aber warum passiert er? Wenn Viren auf Menschen überspringen, ist es immer die Antwort auf unser Handeln. Wir sind es, die Schneisen für den nächsten Spillover schlagen. mit Abholzung, Landraub und dem Klimawandel. Erst dadurch setzen wir Spillover-Ereignisse in Gang und damit auch zukünftige Pandemien. Dies sind reale Zusammenhänge. Unser aller Gesundheit ist untrennbar mit der Gesundheit des Planeten verbunden.

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4: Für Bürgermeister Juri Bover ist dieser Weg aufs Dach einigermaßen beschwerlich. Tauben haben sich im Rathaus ausgebreitet. Doch nur hier oben sieht man, wie sich Drostin jetzt verändert hat. Dieses Gebäude verbraucht ausschließlich Sonnenenergie, gar keine fossile Energie mehr. Tagsüber, wenn die Sonne scheint, machen wir uns keine Sorgen mehr, wenn Russland unsere Energieversorgung angreift. Klar, wir sind besorgt, aber es schränkt unsere Aktivität nicht mehr ein. Doch das ist nur der Anfang. Der Bürgermeister hat Großes vor. Die Energiewende im Angesicht der russischen Angriffe. Unsere Aufgabe ist, jedes städtische Gebäude, jede Schule, jeden Kindergarten und jedes Krankenhaus mit erneuerbaren Energiequellen auszustatten, sodass die russischen Luftschläge auf unser Energiesystem uns nicht mehr in unserer Arbeit behindern. Drostin jetzt. Eine Kleinstadt im Nordosten der Ukraine. 2022 war sie einen Monat von der russischen Armee besetzt. Es gab keinen Strom. Das Umspannwerk immer wieder Ziel russischer Angriffe. Auch jetzt ist hier in Trostenitz täglich Luftalarm. Bürgermeister Juri Bover hat das Glück, dass seine Stadt eine von mehreren ukrainischen Modellstädten für den Wiederaufbau ist und es Förderung gibt. Unser städtisches Budget geht fast vollständig dafür drauf, dass in der Stadt alles funktioniert. Dann geht noch viel Geld an die Armee. Große Summen für Maßnahmen zur Energieeffizienz selbst bereitzustellen, das ist sehr schwierig. Und so sind sie auf internationale Investitionen angewiesen. Die Solaranlagen wurden mit Geld aus Deutschland aufgebaut. Windanlagen im Ort sollen folgen. Denn der Winter war hart für die Menschen in der Ukraine. Mitten in der kältesten Jahreszeit griff Russland Kraftwerke zur Strom- und Wärmeerzeugung an. Über Wochen waren Einwohner wie hier in Kiew ohne Strom und Heizung. Der zentrale Energieversorger DTEK will manche alte Kraftwerke daher nicht mehr komplett ersetzen. Konzernchef Timtschenko setzt stattdessen zunehmend auf Solar- und Windkraft. Die Ironie des Krieges ist, dass wir die Dekarbonisierung intensivieren. Zentralisierte Kohlekraftwerke sind das Hauptziel der Russen. Daher investieren wir jetzt mehr in erneuerbare Energien, in Solar- und Windenergie. Es geht nicht nur um den Klimawandel, es geht um Resilienz und Energiesicherheit. Die Ukraine hat allerdings einen weiten Weg vor sich. Noch liegt der Anteil erneuerbarer Energien nur bei 11%, aber er soll steigen. Und das passt ganz ins Motto der ukrainischen Regierung. Die Ukraine wieder aufbauen, aber besser als vorher. Wie dieses Mehrfamilienhaus in Drostinets. Vor 3 Jahren war es völlig zerbombt. Jetzt ist es nach neuen energetischen Standards saniert worden. Wärmepumpen als Heizsystem wurden installiert. Selbst der Bauleiter der Stadt hat diese am Anfang misstrauisch beäugt. Um ganz offen zu sein, wir hatten Angst davor. Wir hatten verstanden, was das ist und wie es funktioniert. Aber wir konnten uns nicht vorstellen, wie Menschen ohne Gas leben, dass es einfach kein Gas mehr im Haus geben würde. Denn jahrzehntelang hingen sie hier an russischem Gas. Jetzt soll als nächstes auch das Nachbargebäude auf Wärmepumpe umgestellt werden. Ohne Unterstützung aus dem Ausland wären all diese Sanierungen nicht möglich, weiß auch Bürgermeister Juri Bover und verteidigt die internationale Hilfe für Menschen in der Ukraine. Die Leute, die hier wohnen, haben Kinder, die an der Front kämpfen. Dort beschützen sie auch die deutschen Steuerzahler vor den Russen, damit diese Aggression nicht nach Deutschland kommt. Verstehen Sie das? Das ist die Hilfe, die es für die Ukraine geben kann und sollte. Besonders wichtig ist das für ihn hier am Krankenhaus der Stadt. Energiesicherheit dank Sonne und später auch dank Wind für die Gesundheitsversorgung. Auch das Krankenhaus war vor 4 Jahren noch schwer beschädigt. Jetzt ist es wieder intakt, wenn auch innen noch nicht auf neuestem Stand. Wir haben die kompletten Geräte für Operationen in unserem Schutzkeller. Wir können dort, während wir bombardiert werden, normal arbeiten. Aber wir brauchen Strom dafür. Und der Strom ist auch wichtig, um Wasser herzupumpen. Ein Chirurg kann ohne die Geräte keine Operationen durchführen. Das Krankenhaus, für den Bürgermeister ein Symbol für die Kraft der Ukrainer. Die Leute vom Militär verstehen, wofür sie kämpfen, wenn sie sehen, wie die Menschen ihre Städte wieder aufbauen. Wenn man in der Stadt ein zerstörtes Haus sieht, ein Jahr später ist es schon wieder aufgebaut. Das ist sie wohl, die so sehr gelobte Widerstandsfähigkeit der Ukrainer. Bürgermeister Bova hat jedenfalls noch viel vor und will seine kleine Stadt trotz der anhaltenden Bedrohung durch Russland zu neuem Glanz führen.
0: So hatte sich Janie ihre Zukunft vorgestellt. 3 Generationen in einem Haus. Gemeinsam mit ihrem Mann Alejandro hatte sie sich dieses Leben in der Nähe von St. Louis in Missouri aufgebaut. Die Töchter Lexi und Luna sollten behütet aufwachsen. Jetzt leben sie im Ausnahmezustand.
5: Vermisst du Papa?
6: How much?
5: So much. So sehr?
0: Im Oktober wurde Ehemann Alejandro von der Einwanderungsbehörde ICE festgenommen.
5: Ich hörte sie sagen, Alejandro Perez, gegen sie liegt ein Haftbefehl vor. Er sagte, ich telefoniere gerade mit meiner Frau. Dann legte er auf. In diesem Moment brach mir das Herz.
7: And my heart just shattered right then and there.
0: Alejandro lebte illegal in den USA, konnte auch nach der Hochzeit mit US-Amerikanerin Janie keine Papiere bekommen und wurde abgeschoben.
5: Alejandro ist großartig. Er hat gearbeitet, oft 2 Jobs. Wir zahlen Steuern, sind Teil unserer Kirchengemeinde. Wir haben eine wundervolle Familie, 2 Töchter. Er hat sich sonst nichts zu Schulden kommen lassen.
7: Er hat nothing else on his record.
0: Im Wohnzimmer hängen noch Luftballons. Tochter Luna ist 4 geworden, der erste Geburtstag ohne ihren Vater. So will Janie ihre Kinder nicht aufwachsen sehen. Deshalb wird sie Alejandro mit den Mädchen nach Mexiko folgen.
5: Es war nicht leicht zu akzeptieren, dass umzuziehen die einzige Möglichkeit ist, zusammenzubleiben. Ich kann die Sprache nicht besonders gut. Die Mädchen sprechen noch gar kein Spanisch. Klar, das werden sie schnell lernen. Aber sind wir dort sicher? Das war eine unserer größten Sorgen.
7: Will it be safe for us? That was one of our biggest concerns.
0: In wenigen Wochen werden sie all das hinter sich lassen, um in Mexiko neu anzufangen. Das ist die neue Heimat, Mexiko. Lärm, Hitze, Verkehrschaos. Jeder kämpft sich irgendwie durch. Das alles fühlt sich für Alejandro fremd an. In den USA arbeitete er als Koch in einem Restaurant. In Mexiko geht er auf diesem Markt einkaufen, um sich mit einem Essensstand über Wasser zu halten. Davon muss bald die ganze Familie leben. Alle Gedanken kreisen um seine Frau und die Töchter. Werden sie eine gute Schule haben? Wird seine Frau hier glücklich?
8: Ich bin manchmal verzweifelt. Dann würde ich am liebsten einfach meinen Rucksack packen, 2 oder 3 Sachen mitnehmen und losrennen. Einfach weg, ohne anzuhalten, ohne überhaupt zu wissen, wohin.
0: Den Mais für den Essensstand kocht der 33-Jährige im Haus seiner Eltern, wo er jetzt wohnt. Der Mexikaner lebte insgesamt fast 17 Jahre in den USA, so erzählt er es. Das Problem? Er kam illegal, das ist dokumentiert. Und deshalb bekommt er keine Aufenthaltsgenehmigung und wurde abgeschoben.
8: Ich darf 20 Jahre lang nicht zurück. Mein Anwalt meinte, solange sich die Gesetze nicht ändern, wirst du nicht zurück können. Vielleicht ändern sich die Gesetze ja in 2 Jahren, wenn Donald Trump nicht mehr im Amt ist. Vielleicht gibt es dann irgendeine Möglichkeit. Aber solange die Gesetze so bleiben, kann ich nicht zurück.
6: En 2 años puede que cambien las leyes y puede que puedas hacer algo, pero mientras no cambien las leyes no vas a poder regresar.
0: In St. Louis in den USA war eine Telefonhotline nach Alejandros Festnahme die erste Anlaufstelle. Sarah Ruiz und das Hotline-Team helfen unter anderem mit rechtlichen Ratschlägen. Im Vergleich zu früheren Regierungen habe sich vor allem eines verändert.
9: In der Vergangenheit wurden die meisten Menschen entlang der Südgrenze zu Mexiko abgeschoben. Das ist jetzt anders. Mittlerweile holen sie die meisten aus dem Landesinnern, während die Zahl der Abschiebungen an der Grenze auf einem historischen Tiefstand ist.
0: Das treffe Menschen wie Alejandro. Er ist einer von vielen, die seit Jahren überall in den USA leben, arbeiten, Steuern und Sozialabgaben zahlen. Alejandro verkauft jetzt mit seiner Mutter sogenannte Elotes auf der Straße, gekochte Maiskolben mit Käse und Chili. In einem Land, das sich für ihn kaum noch wie Heimat anfühlt.
8: Ich habe den Großteil meines Lebens nicht in Mexiko verbracht. Ich habe 16, fast 17 Jahre in den USA gelebt. Ich bin zwar aus Mexiko, aber ich kenne es gar nicht richtig.
0: Janie war bis auf kurze Urlaube nie in Mexiko.
7: I think the hardest part will be.
5: Das Schlimmste wird sein, meine Eltern zu vermissen. Ihr bringt mich schon jetzt zum Weinen. Wir haben so eine schöne Beziehung und so weit weg von ihnen zu wohnen, macht mir wirklich Angst.
0: Trotzdem will sie ins Ungewisse starten. Hauptsache zusammen sein. Das sei ihr das Wagnis wert, das alte Leben zurückzulassen.
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1: Guten Abend, herzlich willkommen zu den Tagesthemen. Und wir schauen zuerst dorthin, wo sich eine Epidemie weiter ausbreitet. Obwohl die zuständigen Behörden versuchen, die Fälle von Ebola in Afrika unter Kontrolle zu bringen, steigt deren Zahl weiter an, und zwar im zweitgrößten Land des Kontinents, der Demokratischen Republik Kongo. Die liegt in Zentralafrika. Die Weltgesundheitsorganisation teilte heute mit, dass es dort inzwischen mehr als 670 bestätigte Infektionen gibt, darunter mehr als 130 Todesfälle. Die Lage im Nachbarland Uganda hingegen entspannt sich zumindest etwas. Wie in Bunia, in der am stärksten betroffenen Region Ituri, gegen Ebola gekämpft wird, das berichtet Georg Restle.
2: Hände gründlich desinfizieren, das ist Pflicht für Moses Mutegeki, bevor er auf das Gelände der Quarantänestation darf. Wir sind in Bunia, die Stadt im Zentrum des Ebola-Ausbruchs. Die Körpertemperatur wird noch gecheckt, dann darf er durch. Auf dem Weg jubeln Menschen. Ein Patient durfte gerade die Krankenstation verlassen, weil sich der Ebola-Verdacht nicht bestätigt hat. Er ist wieder frei, freut sich auch Moses Mutegeki. Dann gibt er die mitgebrachten Lebensmittel für seinen eigenen Verwandten ab. Besuchen darf er ihn hier nicht. Ich habe hier Früchte und Essen für meinen kranken Onkel abgeliefert, um ihm Kraft zu geben. Über 200 Menschen wurden allein hier seit Ausbruch des Virus vor einem Monat untergebracht und isoliert. Längst reicht der Platz nicht mehr aus. Zusätzlich mussten hier Zelte aufgestellt werden. Es fehlt an vielem hier: Schutzkleidung für Hilfspersonal, Labore, um Menschen zu testen. Wir sind unterwegs in einer Krisenregion, die es dem Virus leicht macht. Seit Jahrzehnten kämpfen hier Milizen um den Zugang zu Rohstoffen. Zehntausende wurden vertrieben. Und die internationale Hilfe schwindet. Die Weltgesundheitsorganisation vor Ort spricht von einer akuten Unterfinanzierung der humanitären Hilfe, seit sich die USA aus der WHO zurückgezogen haben. 1,5 Millionen Menschen haben hier keinen Zugang zur medizinischen Grundversorgung. Dieser Ebola-Ausbruch findet in einer Phase statt, in der die Mittel für humanitäre Hilfe abgebaut wurden und nur noch ein Viertel des humanitären Budgets finanziert sind. Um die Menschen über das Virus zu informieren, haben die WHO und das UN-Kinderhilfswerk UNICEF eine Motorradkampagne in Bunia organisiert. Aber noch immer gibt es keinen passenden Impfstoff und keine wirksame Therapie gegen diesen Ebola-Typ. Auch das verunsichert die Bevölkerung. Zuletzt wurde eine Krankenstation abgebrannt, weil Angehörige nicht verstehen konnten, warum sie einen Verstorbenen nicht beerdigen dürfen. Zu Hause bei Moses Mutegeki. Er ist selbst Arzt und hat schon 4 Angehörige durch Ebola verloren. Er zeigt uns Bilder seiner Cousine, die vor ihrem Tod noch ein TikTok-Video veröffentlicht hat, und von 2 weiteren Verwandten, die erst diese Woche gestorben seien. Jetzt habe er Angst um sein eigenes Leben, erzählt er. Die Beerdigung eines Ebola-Toten in Bunia. Es ist der 17. Ausbruch in der Region in den letzten Jahrzehnten. Experten befürchten, dass es einer der schlimmsten werden könnte.
1: Lange hat der ukrainische Präsident Zelensky darauf gewartet. Jetzt ist der Weg frei für EU-Beitrittsverhandlungen mit der Ukraine und auch mit Moldau. Am Montag soll die erste Gesprächsrunde dazu starten. Darauf einigten sich die Botschafter der 27 EU-Staaten. Eigentlich hatten schon Ende 2023 die Staats- und Regierungschefs beschlossen, Beitrittsverhandlungen mit der Ukraine und Moldau aufzunehmen. Doch dazu kam es bislang nicht, weil die frühere ungarische Regierung unter Viktor Orban den Beginn von Beitrittsverhandlungen mit der Ukraine blockiert hatte. Wir wollen mit unseren Korrespondenten in Kiew und Brüssel sprechen. Erstmal zu Tina Hassel. Tina, wie leidenschaftlich verfolgt die EU das jetzt?
3: Naja, leidenschaftlich vielleicht nicht so sehr, Jesse, aber es geht endlich los. Dass Ungarn unter Ex-Regierungschef Orbán die Beitrittsgespräche so lange blockieren konnte, ohne dass die EU was dagegen tun konnte, hat hier viele extrem frustriert. Und ganz so schnell geht es aber eben nicht. Kanzler Merz und auch Kommissionspräsidentin von der Leyen hatten vorgeschlagen, alle 6 Kapitel der Beitrittsgespräche gleichzeitig zu eröffnen. Dafür hätte es aber Einstimmigkeit benötigt und die gab es nicht. Ungarn will auch unter dem neuen Regierungschef Modja nichts tun, was nach einer Bevorzugung der Ukraine aussieht. Und so wird es am Montag zwar das erste Kapitel geben, ein ganz zentrales. Da geht es um Dinge wie Rechtsstaatlichkeit, Grund- und Bürgerrechte, der Kampf gegen die Korruption. Aber es gibt da noch viel zu tun und deshalb wird es noch viele, viele Jahre dauern, wenn überhaupt.
1: Wie will man denn verhindern, dass sich so etwas wie eine Orbán-Blockade wiederholt?
3: Ja, das treibt hier wirklich viele um. Das destruktive Verhalten Orbáns hallt hier noch massiv nach. Damit sowas nicht nochmal passiert, fordert eine Gruppe von Staaten, auch Deutschland, jetzt einen Sicherheitsmechanismus in künftigen Beitrittsverträgen. Neue Mitglieder könnten zunächst kein Vetorecht bei wichtigen Fragen erhalten oder man könnte ihnen auch Rechte wieder entziehen, falls sie gegen elementare EU-Regeln verstoßen sollten. Das richtet sich aber nicht gegen die Ukraine, sondern wird eher andere Länder betreffen, die vorher dran sind, wie Albanien zum Beispiel.
1: Vielen Dank, Tina, nach Brüssel und weiter zu Wassily Golod in Kiew. Wassily, wie kommt das denn in der Ukraine an?
4: Das bedeutet den Menschen hier in der Ukraine sehr viel. Es ist mit einer sehr großen Hoffnung verknüpft und dieses Gefühl ist insbesondere in dieser Zeit der massiven russischen Angriffe, der vielen zivilen Opfer sehr, sehr bedeutsam für die Menschen. Es wird von einem historischen Schritt gesprochen und der ukrainische Präsident Zelensky hat sich ja in einer ersten Stellungnahme geäußert, sich bedankt bei Brüssel, bei der Europäischen Union und von einer wichtigen moralischen und politischen Unterstützung für die Ukraine und die ukrainische Bevölkerung gesprochen.
1: Was versprechen sich die Menschen in der Ukraine davon?
4: Die Menschen versprechen sich sehr konkrete Reformschritte und zwar von ihrer Führung, von ihrem Staat, von der ukrainischen Regierung und dem ukrainischen Parlament. Sie wissen, dass es viel zu tun gibt, besser als alle anderen. Sie erwarten Reformen im Bereich der Rechtsstaatlichkeit. Sie wünschen sich wirklich unabhängige Gerichte. Sie wünschen sich einen Staat, der korruptionsfrei ist. Sie wissen auch das besser als alle anderen, was für ein weiter Weg das ist. Und sie erwarten nicht nur Sonntag, Reden von der eigenen Staatsführung, sondern sie erwarten konkrete Schritte, denn das Ziel ist jetzt ausgegeben. Es sind ganz konkrete Verhandlungen über die EU-Mitgliedschaft und die Menschen wollen eben nicht, dass das versandet, dass das viele Jahre dauert, sondern dass das ganz konkret angegangen wird, dass ein Kapitel nach dem anderen konstruktiv geschlossen wird. Das heißt, die Erwartung richtet sich da sehr konkret an das Parlament und an die eigene Regierung.
1: Vielen Dank, Wassily, nach Kiew. Dankeschön.
4: Gerne.
1: Und die Gespräche mit den Kollegen haben wir etwas früher am Abend aufgenommen. Bei Friedrich Merz ist es 50 Jahre her, dass er sein Gelöbnis abgelegt hat und als junger Mann Soldat der Bundeswehr wurde. Heute war er als Bundeskanzler im Sauerland dabei, wie junge Rekruten es ihm nachtaten. Er gratulierte und hielt eine Festrede, in der er die große Bedeutung des Wehrdienstes hervorhob. Er sprach vom ehrgeizigen Zeitplan, mit dem die Bundeswehr wachse, erwähnte aber durchaus auch die Risiken, die Soldaten eingehen. Rupert Wiederwald und Ulf Priester darüber, was es bedeuten kann, dem Land zu dienen.
5: Ich gelobe.
6: Ich gelobe!
7: Ein öffentliches Gelöbnis, mitten in der Innenstadt von Medebach im Sauerland. 130 Rekrutinnen und Rekruten der Panzerbrigade Lippland. Junge Menschen, die sich verpflichten, wie es wörtlich heißt, der Bundesrepublik treu zu dienen und das Land tapfer zu verteidigen. Was das heißt, spricht Bundeskanzler Friedrich Merz etwas deutlicher aus.
8: Im äußersten Fall stehen Sie mit Ihrem Leben ein für Freiheit und die Sicherheit der 84 Millionen Menschen in unserem Land und ja, auch für die Freiheit und die Sicherheit der Menschen im gesamten Bündnis der NATO.
7: Unter den Rekruten, die wir nur mit ihrem Vornamen kennenlernen, auch der 21-jährige Julius. Er hat sich nach seiner Banklehre für 15 Monate als Soldat auf Zeit verpflichtet. Er wird zum Richtschützen am Panzer ausgebildet.
9: Natürlich muss man sich diese Vorgedanken stellen. Ist man bereit, sag ich mal, ein anderes Leben zu nehmen und, sag ich mal, auch für dann Deutschland oder Europa dann im großen Sinne einzustehen?
7: Für sein Land einstehen? Was solche Worte bedeuten, das wissen diese Frauen und Männer sehr genau. Invictus Germany, Sportwettkämpfe von ehemaligen und noch aktiven Soldatinnen und Soldaten, die im Einsatz verletzt oder traumatisiert wurden. Thomas Kroner flog Kampfhubschrauber der Bundeswehr. Er wurde nie körperlich verletzt. Seine Diagnose: posttraumatische Belastungsstörung.
10: Schlaflosigkeit, Einschlaf-, Durchschlafstörungen und am Ende aber Körpersignale, die so stark waren, Muskelanspannung, wo dann Rückenschmerzen waren, die sehr hohe Schmerzintensität hatten.
7: Soldaten im Einsatz können sich verletzen, körperlich und eben auch psychisch. Soldaten können sterben. Diese Realität, sagen sie hier, müsse jedem klar sein, der Soldaten in den Krieg schickt oder selbst Soldat wird.
10: Ich glaube, dass die Zeiten, zu denen ich in die Bundeswehr getreten bin, das war Ende der 80er Jahre, und Zeiten, die wir heute haben, grundlegend anders ist. Dass auch die Jugendlichen oder die jungen Menschen, die heute in die Bundeswehr kommen, vielleicht zu bläulich reingehen.
7: Julius sagt, dass er wisse, worauf er sich einlässt, und winkt seiner Familie. Sein Vater war Berufssoldat, ebenfalls Panzerschütze. Julius sagt aber auch, die Bundeswehr sei für ihn ein Abenteuer, etwas, das er mal ausprobieren wolle. Deswegen hat er nur für 15 Monate unterschrieben.
1: Die Fußball-WM hat begonnen, jeder hat es gemerkt. Gefühlt wird zu jeder Tag- und Nachtzeit gespielt, und wer aufs deutsche Team wartet, ja, das steigt morgen ins größte Turnier aller Zeiten ein. Der Tag vor der Partie heißt übrigens in Fußballsprache Matchday minus one, also Spieltag minus eins. Und an dem fand für die deutsche Mannschaft heute das abschließende Training statt. Wie vielsagend das war und was es sonst zu den DFB-Fußballern kurz vorm Start zu erzählen gibt, Christoph Nahr.
11: Die gute Nachricht zuerst. Trotz 33 Grad Hitze in Houston, Texas, herrschen im klimatisierten Stadion perfekte Bedingungen. Die Arenadecke ist geschlossen, wenn es morgen losgeht gegen Curaçao. Das deutsche Team wird es gerne hören. Beim Abschlusstraining im DFB-Camp ist die Sonne unerbittlich und die Kühlversuche nur bedingt erfolgreich, kurz vor der Abreise zum Flughafen.
12: Die Spannung steigt und jeder ist natürlich heiß auf das erste Spiel und der Fokus ist auf jeden Fall da. Jeder gibt Gas im Training. Ich glaube, jeder ist glücklich, dass es endlich anfängt. Und jeder ist Gott sei Dank bei 100%.
11: Bundestrainer Julian Nagelsmann hat sich wohl schon festgelegt, wer von Beginn an spielen darf gegen den Außenseiter aus der Karibik. Manuel Neuer wird im Tor stehen. Der 40-Jährige scheint seine Wadenverletzung auskuriert zu haben und steht vor seinem ersten Länderspiel seit dem Viertelfinal aus gegen Spanien bei der EM vor 2 Jahren.
13: Manu strahlt einfach was Besonderes aus, wenn er da hinten im Tor drin steht. So eine, ja, eine Aura, eine Ruhe, die er ausstrahlt, irgendwie auch wenn das Spiel mal irgendwie hektisch wird.
11: Am frühen Abend deutscher Zeit verlässt die Mannschaft Winston-Salem, um nach Texas zu fliegen. Gleichzeitig lädt der Deutsche Fußballbund ins German House of Soccer ein. In New York City erinnert er an die großen Erfolge der Nationalmannschaft. Weltmeister Völler ist auch dabei. So schön die Vergangenheit auch ist, der Verband ist lieber vorsichtig mit seiner aktuellen WM-Prognose.
14: Eine Vorgabe gibt es wirklich nicht. Es kommt jetzt, wie gesagt, darauf an, dass wir die Vorrunde gut überstehen, gute Ergebnisse haben und dann ja, gucken. Es sind schwere Gegner auf dem Weg, um ganz weit zu kommen. Und das wäre auch ein bisschen vermessen, jetzt zu sagen, wir räumen die alle mal eben aus dem Weg und stehen im Halbfinale.
11: Der erste Gegner sollte aber machbar sein, bei besten Temperaturen in Houston, Texas.
1: Und der Gegner der DFB-Elf ist morgen Abend, wir haben es gerade gehört, Curaçao, eine kleine Insel in der Karibik. Weniger bekannt für Fußball als für traumhafte Strände und paradiesisches Panorama. Aber sich klein machen, weil es jetzt gegen den viermaligen Weltmeister aus Deutschland geht? Keineswegs. Jenny Barke stellt den ersten WM-Gegner vor.
15: Frische Farbe für den großen Auftritt. Wir werden ganz sicher gewinnen, weil wir die Besten sind. Die Besten aus Curaçao, die blaue Welle, die Nationalmannschaft. Auf der Karibikinsel schmücken sie Hauswände und werden allerorts gefeiert. Die Fangruppe Liga Blauis ist sich sicher, wer gewinnt. Gegen Deutschland? Curaçao natürlich. Das wissen die Deutschen auch. Deshalb haben sie auch euch geschickt, um uns auszuspionieren. Die WM-Teilnahme ein unerwarteter Triumph. Ein Nationalteam gibt's erst seit 2011, nachdem Curaçao autonom innerhalb der Niederlande wurde. Damit ist Curaçao kleinster Teilnehmer der WM-Geschichte. Die 160.000 Einwohner würden in zwei große Fußballstadien passen. Remco Bisentini war viele Jahre lang Nationaltrainer und ist stolz. Wir sind von ganz unten gekommen. 2008 hatten wir noch gar keine professionellen Spieler. Jetzt haben wir ein Team, eine ganz neue Generation in wenigen Jahren aufgebaut. Das Team angekommen in den USA. Fast alle Spieler sind in den Niederlanden geboren, kennen Curaçao also nur aus dem Urlaub und von ihren Familienangehörigen. Teamchef ist die niederländische Trainerlegende Dick Advocaat. Selbst ein Rekord. Mit 78 Jahren ältester WM-Nationaltrainer aller Zeiten. In Curaçao blicken die nächsten Wochen alle in die USA. Die WM vereint das junge Land. Es bringt uns alle zusammen. Jeder hier ist für Curaçao. Das ist eine ganz große blaue Welle. Einfach großartig. Der Nachwuchs steht schon in den Startlöchern. Die Fußballbegeisterung für Curaçao schon jetzt der größte Sieg.
1: Es gibt Dinge, die vermeintlich partout nicht zusammengehören. Und genau die Gegensätzlichkeit, die macht dann den Reiz aus. So wie der Bronzeabguss einer japanischen Sexpuppe, die gerade im Schloss Bellevue, also am Sitz des Bundespräsidenten, gezeigt wird. Wenn auch stark abstrahiert. Man nennt es Kunst. Und die ist gerade überall im Schloss zu sehen. Denn das Staatsoberhaupt ist ausgezogen, das Bellevue muss saniert werden. Und bevor die Arbeiten beginnen, darf Kunst ins Haus und damit jeder, der sie sehen will. Tina Handel war für uns dort.
16: Ein einsamer Hallo-Ruf, Schrei nach Aufmerksamkeit. Und das mitten im großen Saal, wo sonst Kanzler ernannt werden. Ein Stück weiter eine Collage aus Frauenkörpern. Das leere Schloss Bellevue offen für Kunst. Und die setzt auch, keine Auftragsarbeit, den Bundespräsidenten in Szene. Als 3D-Druck in ganz klein.
17: Cute. Wenn ich ihn mir so angucke, ich würde ihn sofort wiedererkennen. Ist sehr gut getroffen von der Mimik her.
18: Das finde ich eigentlich das bis jetzt beste Kunstwerk, weil es irgendwie greifbar ist, weil es das Amt und den Bundespräsidenten ein bisschen auf die Schippe nimmt.
16: Viele hier sind das erste Mal in Bellevue und wollen neben der Kunst auch einfach mal Schloss gucken. Und genauso ist es auch gemeint.
19: Das ist der Repräsentationsort der Republik. Und dessen sind wir uns natürlich völlig bewusst. Und insofern ist das Haus selber, das Schloss selber, das eigentliche Exponat.
16: Bellevue als Graffiti-Bude, bevor es zumacht. 8 Jahre lang Sanierung, das Dach ist undicht und vieles mehr kaputt.
20: Eigentlich hasse ich Umzüge, die privaten genauso wie die öffentlichen, aber der Zustand dieses Gebäudes ist eben so.
16: Es ist, wie es ist, zum Beispiel im Keller, Abwasserrohre verrostet.
21: Wir leiden sehr oft Rohrbruch in den Zwischendecken. Hier sind wir jetzt im Kellerbereich, da sieht man die Rohrleitung. Dann geht das Rohr kaputt. Wir haben hier Rohrstrecken, die sind sehr alt und dann haben wir den Schaden.
16: Die ganze Haustechnik wird erneuert und alle Sicherheitsanlagen, explosionsfeste Fenster, ein neues Wachgebäude. Staatsgäste müssen dann woanders anrollen. Der Bundespräsident zieht in einen Bürobau an der Spree. So richtig kann man sich Könige und Exzellenzen hier noch nicht vorstellen. Aber bald ist's fertig und die Aussicht soll toll sein. Vielleicht genießt die dann eine Bundespräsidentin. So heißt dieses Werk in der Bellevue-Kunstausstellung.
22: Finde ich interessant, weil es bisher keine Bundespräsidentin gab. Kann ich mir vorstellen, aber muss für mich nicht sein.
16: Solche Freiräume wie im leeren Schloss sind gefährdet, warnen die Künstler. Das Haus selbst sendet dazu seine Abschiedsbotschaft. SOS in den Berliner Nachthimmel.
1: Übers Wetter reden kann ja auch eine Kunst sein. Sven, Wie sind denn die Aussichten?
0: Natürlich, also das empfinde ich jeden Tag als Kunst. Nein, die Aussichten sind so, dass wir sagen können, auch bei uns wird's richtig heiß. Das ist ja nicht nur das große Thema der Fußballweltmeisterschaft, also das große Wetterthema wegen der Belastung für den Körper, neben der anderen Geschichte mit möglicherweise auftretendem Starkregen, sondern es ist auch bei uns ein Thema. Und ohne auf die Folter spannen zu wollen, gehen wir sofort rüber nach Saarbrücken. Und schauen mal auf die Entwicklung. Die letzten Tage waren ja ziemlich kühl, auch jetzt noch mal morgen, übermorgen. Das ist nicht kühl, 23 Grad, aber dann schrauben wir uns hier in die Höhe. Da baut sich eine richtige Hitzeglocke auf und die Temperaturen können dann möglicherweise zum nächsten Wochenende auch über die 35 Grad Marke steigen. Nicht jeder und jede mag's, aber das ist das, was die Atmosphäre uns zu bieten hat. Und ich habe hier mit der roten Linie mal festgehalten, was die bisherigen Höchsttemperaturen an eben diesen Junitagen sind. Und da könnte es dann passieren, dass wir da tatsächlich drüber rutschen. Wir gucken auf den unmittelbaren Wetterablauf. Wir sind ja noch in der kalten, wechselhaften Phase in der Nordhälfte und deswegen kommt im Norden noch mal was nach. Das Tief ist noch aktiv, bringt weitere Schauer, möglicherweise mit Blitz und Donner. Das verlagert sich dann morgen mehr und mehr in den dann auch windigen Osten. In der Südhälfte kommen auch ein paar Wolken an, lösen sich dann mehr und mehr auf. Und das Ergebnis ist auch, dass wir einen Temperaturunterschied haben. Gucken wir zunächst in die Nacht. 7 Grad im Vogtland, 8 Grad im nordhessischen Bergland und im Sauerland. Für die meisten 10 bis 15. Der morgige Nachmittag, der landet dann im Südwesten nochmal bei 25 bis 28 Grad. Die meisten haben aber nur 15 bis 20 Grad. Der Montag, die Schauer ziehen sich in den Osten zurück. Die Sonne kommt immer häufiger zum Vorschein. Dienstag wolkiger, das ist die Warmfront. Das wird dann schwülwarm, drückend, ungemütlich. Und danach kommt dann die Hitzewelle, Jesse.
1: Es war alles sehr kunstvoll. Vielen Dank, Sven.
0: Gerne.
1: Und das waren die Tagesthemen für heute. Hier im Ersten geht es jetzt weiter mit dem Wort zum Sonntag. Und da dreht sich alles um Fußball. Wir sehen uns morgen Abend wieder. Bis dahin. Tschüss.

0: Kamera bitte weg. Die Frau steht an der Haustüre. Weil das geht nicht auf so einer Straße, wo wir arbeiten. Das geht nicht, da kann man nicht filmen.
1: Wir recherchieren in der Rotlichtszene.
2: Ich konnte kein Deutsch, hat dann das Handy aufgemacht mit Übersetzungs-App. Ich habe gefragt, was kostet es denn? Eine Stunde 80 Euro.
1: Und suchen Einblicke in ein Milieu, das sich kaum in die Karten schauen lässt. Es geht um Prostitution in illegalen Wohnungsbordellen.
0: Es ist den Menschenhändlern Tür und Tor geöffnet. Weil es werden die Frauen aus Rumänien oder aus allen möglichen Ländern der Welt nach Deutschland geschleppt.
3: Wir fragen uns, gibt es in Ostdeutschland eigentlich immer mehr illegale Wohnungsbordelle? Und werden die Frauen dort zur Prostitution gezwungen?
1: Unsere Recherche beginnt letzten Sommer. Wir treffen einen Informanten, der sich in der Rotlichtszene auskennt. Zu seinem Schutz stellen wir die Szene nach. Ihm ist aufgefallen, dass in Ostdeutschland immer mehr sogenannte Wohnungsbordelle betrieben werden, die illegal sind.
4: Wenn man auf die einschlägigen Portale geht, dann findet man deutlich mehr Angebote, als es geben dürfte. Die Anzahl und Orte, in denen Frauen inserieren, passen nicht zu den offiziellen Zahlen. In einigen Gegenden weiß ich genau, wo ein Bordell angemeldet ist und wo eben nicht.
1: Und noch etwas ist dem Insider aufgefallen.
4: Wenn man sich das Verhältnis anguckt, dann sind in einigen Gegenden fast die Hälfte der Frauen asiatisch. Das fällt auf.
1: Wir recherchieren auf einschlägigen Websites, auf denen Anzeigen von Prostituierten veröffentlicht werden. Das Angebot lässt sich nach Städten filtern.
3: Wir haben uns das für einige ostdeutsche Landkreise mal genauer angeguckt. Dazu haben wir uns von den Behörden die Zahl der angemeldeten Prostitutionsstätten schicken lassen. Prostitutionsstätten, das sind sowas wie Laufhäuser, aber auch Wohnungsbordelle. Ein Landkreis ist uns dabei besonders aufgefallen und der liegt in Sachsen-Anhalt.
5: Im Landkreis Harz gibt es nur in Wernigerode ein angemeldetes Bordell. Im Internet finden wir aber viel mehr Angebote. Zum Beispiel in Thale, Quedlinburg und Halberstadt.
3: Bei einigen der Inserate sind statt Adressen einfach nur Telefonnummern angegeben. Wir haben die einfach mal kontaktiert und tatsächlich einige Anschriften in Halberstadt geschickt bekommen.
5: Wir recherchieren genauer zu den Adressen und stoßen auf ein Forum. Hier tauschen sich Freier über Prostituierte aus. Die Männer teilen Adressen und Telefonnummern.
6: In dem Forum finden wir eine Unterhaltung, wo sich Freier über genau einer der Adressen unterhalten, die wir geschickt bekommen haben. Ein User schreibt:
7: Was meinst du, warum die Damen das Geld nach Übergabe sofort in einen anderen Raum schaffen? Sie müssen einen Teil davon abgeben. Sie stehen unter Druck. Zuhälterei nennt man das. Die armen Frauen müssen spuren, sonst Abflug.
3: Auf das Posting antwortet ein anderer User. Er schreibt: Kann ich dir nur zustimmen? Wer glaubt, dass 90% der Damen das Ganze freiwillig machen, glaubt wohl auch noch an den Weihnachtsmann.
1: Wir wollen wissen, ob an den Adressen wirklich Sex verkauft wird und ob die Frauen unter Druck stehen. Deshalb fahren wir nach Halberstadt und treffen uns dort mit einem Kollegen. Er soll für uns in die Wohnung gehen. Wir machen ihn unkenntlich, da wir davon ausgehen, dass wir es hier mit kriminellen Strukturen zu tun haben. Die Adresse liegt in einer ruhigen Wohnstraße. Von außen ist hier nichts erkennbar. Über einen Messenger-Dienst schreiben wir die Frauen an. Von 5 von ihnen bekommen wir dieselbe Adresse geschickt und vermuten deshalb, dass in dem Haus mehrere Frauen arbeiten. Mit einer verabreden wir uns.
3: Sie schreibt: Ich habe immer Zeit für dich. Dann das Angebot:

0: Im obersten Stock öffnet eine Frau. Unser Kollege schaltet die Kamera aus. Ab hier dürfen wir nicht mehr filmen. Währenddessen warten wir im Auto und hoffen, dass ihm nichts passiert. Es dauert nicht lange, da kommt unser Kollege zurück. Er berichtet uns, was passiert ist.
1: Ich kann es nicht hundertprozentig sagen, aber ich denke, in dem ganzen Haus gibt es nur solche Wohnungen. Eine Überwachungskamera gab es oben bei die gab es aber auch bei Ich gehe also davon aus, dass auch bei dem Gewerbe nachgegangen wird. Das Herr dann hat geöffnet, hat mich dann in die Hand genommen, reingeführt und meinte, ich muss leise sein, hat mich in die Küche geführt, hat kein Wort Deutsch verstanden, also wirklich überhaupt nicht. Gesagt, ich muss kurz warten, warte. Ich dachte mir, wo geht sie denn hin? Weil die ist dann jetzt in einem Vorhang verschwunden. Es waren, glaube ich, insgesamt noch 2 Zimmer in der Wohnung. Und bin dann nochmal hinter dem Vorhang gegangen und habe dann gesehen, dass da offensichtlich noch ein Kunde drin war. Der ist dann gegangen, dann hat sie mich reingebeten. Die konnte kein Deutsch, hat dann das Handy aufgemacht, eine Übersetzungs-App. Ich habe gefragt, was kostet's denn? Eine Stunde 80 Euro, meinte sie.
0: Unter einem Vorwand verlässt er dann die Wohnung. Wir fahren weiter. Im Landkreis Harz, in dem auch Halberstadt liegt, gucken wir uns noch weitere Adressen an. Alle wurden uns als Treffpunkte für käuflichen Sex geschickt. Bei allen Adressen haben wir Hinweise, dass nicht nur eine Wohnung, sondern die ganze Immobilie für Prostitution genutzt wird. Als Bordell angemeldet ist keine davon.
2: Laut dem Prostituiertenschutzgesetz gilt, Prostituierte müssen ihre Privatwohnung nicht anmelden. Werden jedoch Wohnungen durch Dritte bereitgestellt oder von mehreren Personen genutzt, ist eine behördliche Genehmigung erforderlich. Aber bedeutet ein illegales Wohnungsbordell auch, dass Frauen dort unter Zwang arbeiten? Wir fahren in Sächsische Plauen und treffen eine Frau, die Einblicke in die Szene hat.
3: Hallo, schön. Mich auch.
2: Katrin Schauer-Kelpin unterstützt seit über 30 Jahren Frauen in Notlagen. Ihr Verein Caro hilft beim Ausstieg aus der Prostitution. Auch sie recherchiert auf den Erotikplattformen.
4: Wir können jetzt mal schauen, ich kann Ihnen das zeigen, diese Portale, wie das aufgebaut ist und wie das jetzt so im Einzelnen aussieht und was man da so finden kann.
2: In Plauen sind aktuell 40 Inserate geschaltet. Schauer-Kelpin sucht gezielt nach Adressen, um später Frauen direkt vor Ort Hilfe anzubieten. Die Sozialarbeiterin beobachtet, dass die Wohnungsprostitution zunimmt und die Frauen oft nur kurz an einem Ort bleiben. Für sie ein Problem.
4: Es ist in den letzten Jahren wirklich schwieriger geworden, Frauen rauszuholen, weil dieser Vertrauensaufbau nicht mehr so funktioniert, wie es vor Jahren noch gewesen ist. Weil die Frauen nur eine Woche da sind und weil es nicht funktioniert. Wir können ja nicht den Frauen hinterherreisen. Und wir haben natürlich auch nicht die Kapazitäten, wenn die eine Woche da sind, da jeden Tag hinzugehen.
2: Die Frauen kämen oft aus Lateinamerika, Asien und Osteuropa. Heute fallen Schauer-Kelpin 2 junge Frauen auf, die minderjährig sein könnten. Eine aus der Dominikanischen Republik. Schauer-Kelpin informiert die Polizei.
4: Ich wollte Ihnen bloß sagen, dass das aufgefallen ist und vielleicht haben Sie die Möglichkeit, da mal zu schauen. Ganz klare Sache von Zwangsprostitution, erfüllt alle Kriterien. Ne? Die spricht nur Englisch und Spanisch. Und diese Anzeigen weisen ja auch mit Sicherheit darauf hin, dass die niemals eingestellt haben kann. Ne?
5: Und schauen die nach?
4: Er hat gesagt, sie schauen nach. Also die haben natürlich, was er jetzt auch sagte, sie haben regelmäßig Frauen da, aber die machen keine Aussagen. So ist es auch. Aber warum machen die keine Aussagen? Ne?
2: Viele Frauen hätten Angst vor der Polizei.
4: Ne, eine Frau aus der Domrep mit 18 Jahren, kann man sich doch ungefähr vorstellen, was die dort von Polizeistrukturen, was die von Erfahrung hat. Die aus Ungarn mit Sicherheit nicht anders, es wird eine Roma-Frau sein, wo die Polizei schon ganz radikal gegen Roma in Ungarn vorgeht. Die sehen die Polizei als Feindbild.
2: Mit einer Kollegin will Schauer-Kelpin uns die Stadtviertel zeigen, in denen Wohnungsbordelle sind. Regelmäßig fahren sie zu den Prostituierten, um mit ihnen in Kontakt zu kommen.
4: Hier zum Beispiel war immer so ein Thai-Massage-Studio drin gewesen, wo auch Prostitution stattfand.
2: Plötzlich

0: fährt die Sozialarbeiterin langsamer.
1: Hier jetzt gerade ist dieses Haus, wo auch diese Frau annonciert hat, die 18 Jahre alt ist. So. Und ich hätte jetzt die Möglichkeit, da zu klingeln, was ich jetzt auch mal machen werde.
0: Die beiden wollen kein Aufsehen erregen, um das Vertrauen der Frau nicht zu verlieren. Wir müssen deshalb mit der Kamera im Auto bleiben.
1: Die Kamera bitte weg, die Frau steht an der Haustüre. Auf so einer Straße, wo wir arbeiten, das geht nicht, da kann man nicht filmen.
0: Sie konnten mit den Prostituierten sprechen. Kurz zuvor sei das Ordnungsamt zu einer Kontrolle da gewesen. Das Amt bestätigt uns später, dass alles legal sei. Doch die Sozialarbeiterin bleibt skeptisch.
1: Man hat noch gar nicht guten Tag gesagt, da sagen die schon, ist alles okay, alles ist gut und alle sind freiwillig hier. Da hat man das Gespräch überhaupt noch nicht begonnen.
2: Was hatten Sie jetzt für einen Eindruck von der Wohnung?
1: Naja, wir haben ja jetzt gerade eben bloß zwei Zimmer gesehen. Mhm. Da stehen halt überall Betten, ne? Mehr ist da nicht.
0: Die Prostituierten würden nur aus einem Koffer leben, erzählt sie uns. Dass die dominikanische Frau unabhängig arbeitet, stellt Schauer Kelpin in Frage.
3: Die Betreiberin der ganzen Wohnungsgeschichte sagt, alles toll hier, bei uns ist alles freiwillig. Und da steht die da so, mit irgend so einem fürchterlichen Korsett und einem Slip bloß bekleidet und guckt einen mit ganz großen Augen an. So treten die ja auch diesen Männern gegenüber. Also das heißt, die sind auch so ausgeliefert.
0: An einer anderen Adresse vermutet das Team ein illegales Wohnungsbordell.
1: Das ist dieses Haus und hier steht jemand davor. Es ist davon auszugehen, dass es ein Freier ist. Hier unten diese Fenster.
0: Vor knapp einem Jahr prostituierte sich in diesem Haus die Vietnamesin Thi Huyen. Sie wurde Mimi genannt und soll aus ärmlichen Verhältnissen kommen. Ihr Fall gehört zu einer größeren Ermittlung, die uns noch beschäftigen wird.
4: Das Wohnungsbordell in Plauen wird im April 2025 von der Polizei durchsucht. Die Beamten treffen Thi Huyen in der Wohnung an. Die Polizei vermittelt die Frau in ein Schutzhaus. Doch dort bleibt sie nicht lange. Im Juni, etwa 3 Monate nach der Razzia, verschwindet sie spurlos. Am Abend verlässt sie mit einem Koffer das Haus. Ein Handy oder Bargeld habe sie nicht bei sich gehabt. Bis heute fehlt jede Spur von ihr. Ist in dem Haus noch immer ein Wohnungsbordell? Wir fragen beim zuständigen Ordnungsamt nach. Das antwortet uns, dass nach ihren Erkenntnissen dort keine Prostitution mehr stattfinde und dass sie das Haus im Blick hätten.
2: Aber stimmt das wirklich? Auf den Plattformen finden wir einige asiatische Frauen, die angeben, in Plauen zu arbeiten. Wir haben einige von ihnen angeschrieben und bekommen in 2 Fällen genau die Adresse geschickt, in der vor einem Jahr schon die Razzia stattgefunden hat. Heißt, das Ordnungsamt weiß nicht, dass die Geschäfte an der Adresse offenbar weiterlaufen.
0: Wir wollen wissen, wie die Ordnungsämter gegen illegale Wohnungsbordelle vorgehen. Mit einigen können wir vertraulich telefonieren, doch vor der Kamera möchte kaum jemand sprechen. Schließlich ist ein Ordnungsamt in Sachsen-Anhalt dazu bereit.
2: Hallo.
5: Hallo.
2: Freut mich, Sie kennenzulernen.
5: Ja.
0: Die Mitarbeiterin des Ordnungsamtes Burgenlandkreis treffen wir am Stadtrand von Naumburg. Sie will anonym bleiben. Ihr Job ist es, illegale Wohnungsbordelle zu finden und zu schließen. Wir nennen sie Frau Schmidt.
5: Also hier in der Straße gibt es auf jeden Fall eine Stätte. Das ist eigentlich eine gute Gegend hier, würde ich sagen.
0: Den Hinweis erhielt Frau Schmidt durch eine Anzeige. Oft kommt die von Nachbarn. Zeigen will sie uns das Haus aus Ermittlungsgründen nicht, denn bisher konnte sie das Bordell nicht schließen.
5: Das Problem ist halt, dass man viel Indizien sammeln muss dafür, dass das auch rechtlich auf der sicheren Seite ist, weil der Schutz der Wohnungen ist in Deutschland sehr groß geschrieben. Wohin sollen die Leute oder die Menschen oder die Frauen, die quasi in dieser Wohnung sind? Also man sollte das auf jeden Fall schon gut recherchiert haben, dass das auch wirklich so ist, weil der Schutz der Frauen ist ja auch immer sehr wichtig.
0: In diesem Fall fehlen ihr noch Beweise. Die Arbeit beginnt für Frau Schmidt im Büro. Denn hier müssten alle Wohnungsbordelle angemeldet sein. In der Praxis passiert das so gut wie nie.
5: Also wir haben eine offizielle angemeldete Prostitutionsstätte und der Rest, was Sie hier sehen, ist alles, wo wir den Verdacht haben auf illegale Prostitution.
6: Ach, die sind alles Städten, die nicht angemeldet sind?
5: Genau.
0: Aktuell recherchiert sie zu etwa 30 verdächtigen Wohnungen, sammelt Indizien direkt vor Ort. Und das komplett alleine.
5: Ich fahre hin, ich gucke mir das an, ob das halt so typisch ist oder nicht. Manchmal sieht man das halt an den Klingelschildern oder allgemein, ob die Fenster beklebt sind oder so typisch abends so rotes Licht manchmal. Das gibt es tatsächlich auch noch.
0: Teilweise beobachte sie über Stunden, ob Freier ein- und ausgehen, auch nachts. Frau Schmidt zeigt uns Bilder von einem illegalen Wohnungsbordell, das sie vor einem Jahr kontrolliert hat.
5: In dieser Wohnung gab es keinen separaten Raum, wo die Frauen schlafen. Also die arbeiten und schlafen im gleichen Raum.
0: Das ist verboten. Arbeits- und Wohnbereich müssen getrennt voneinander sein. Außerdem ist ein Notfallknopf Pflicht. Auch den gab es dort nicht. In der Wohnung traf Frau Schmidt zwei Thailänderinnen an, beide ohne Papiere. Sie versuche immer wieder, den Frauen zu helfen, vermittelt ihnen Kontakt zu einer Hilfsorganisation.
6: Und wird das auch angenommen?
5: Tatsächlich hoffe ich bei manchen ja, wenn man dann doch mal eine Karte zuschiebt und sowas. Aber ich denke eher nicht. Deswegen muss man mehr Präsenz zeigen, Aufklärung machen, dass das halt auch mehr angenommen wird. Ich denke halt, dass viele das nicht freiwillig machen.
0: Was uns bereits der Informant berichtete, bestätigt Frau Schmidt. Die Zahl der asiatischen Frauen sei gestiegen. Wir fahren mit ihr nach Weißenfels. Auch dort kennt Frau Schmidt illegale Wohnungsbordelle.
6: Also haben Sie eine Einschätzung, warum es denn in Ihrem Landkreis auch so viele illegale Stätten gibt?
5: Ja, weil ich denke, dass wir als Landkreis eine gute Anbindung an die A38 haben und an die A9. Und wir so ein bisschen im Speckgürtel leben von Leipzig und Halle. Und wenn die Strafermittlungsbehörden halt dort illegale Stätten hochnehmen, dann kommen die halt zu uns.
0: Für Frau Schmidt ein Problem.
5: Also der Burgenlandkreis ist schon sehr ländlich und sehr groß. Also für das Verhältnis von der Größe her mache ich das Ganze alleine. Das ist natürlich zu wenig. Müssen wir nicht drüber reden.
0: Angekommen in Weißenfels. In der Innenstadt direkt neben der Kirche ein verlassenes Gebäude.
6: Was ist das für ein Haus?
5: Das war früher mal eine Prostitutionsstätte. Sozusagen eine illegale.
0: Was das Haus für Frau Schmidt verdächtig machte, erklärt sie uns an den Klingeln.
5: Wenn Sie mal hierher gucken, dass man Gewerbe sagt, erstens, okay, 1, 2, 3, also das ist so typisch. Manchmal steht da auch drauf Sommer, Glück, Vogel, Hase. So, das ist dieses typische, was, wo man erkennen könnte, dass es eine Prostitutionsstätte ist. Hier war es der Fall, dass wir eine Prostitutionsstätte hatten, die kontrolliert wurde und der Betreiber dann quasi in ein anderes Objekt umgezogen ist mit den ganzen Frauen, sage ich jetzt mal.
6: Ist das dann auch für Sie ab und zu so ein Katz-und-Maus-Spiel?
5: Ja, habe ich das Gefühl manchmal.
0: Ob in diesem Haus die Frauen zur Prostitution gezwungen wurden, weiß Frau Schmidt nicht. Das zu erkennen sei für sie auch kaum möglich.
5: Ich glaube, dass es für uns schwierig ist, das festzustellen, weil ich glaube nicht, dass die Frauen kommen und sagen, ich bin hier dazu gezwungen worden. Ich glaube, das trauen die sich gar nicht.
4: Wie aber agieren die Hintermänner der illegalen Wohnungsbordelle? Das zeigt ein Gerichtsverfahren in Chemnitz.
2: Recherchen auf Erotikseiten und Kontrollen vom Ordnungsamt brachten hier den Stein einer internationalen Ermittlung ins Rollen.
4: Oberstaatsanwalt Wolfgang Klein leitete das Ermittlungsverfahren gegen 5 mutmaßliche Hintermänner.
7: Der Struktur wurde nachgegangen. Man hat dann Bezüge festgestellt, auch in andere sächsische Städte und in Städte außerhalb von Sachsens. Bei den Ermittlungen hat sich sehr schnell gezeigt, dass die angetroffenen Frauen jetzt nicht alleine dort eigenverantwortlich tätig sind, sondern dass dahinter andere Leute stehen, die das Ganze organisieren, die die Frauen an Objekte bringen, dort instruieren, wie sie sich zu verhalten haben, was sie zu tun haben.
4: Im Dezember 2025 beginnt der Prozess gegen 5 Beschuldigte vor dem Landgericht Chemnitz. Angeklagt sind sie, weil sie Frauen aus Vietnam nach Deutschland geschleust haben sollen. damit sich die Frauen in Wohnungsbordellen prostituieren. Die Ermittler rekonstruieren das Vorgehen der Täter. Nach ihren Erkenntnissen steht eine Frau im Zentrum, Thi-Li V. Sie ist in Vietnam geboren, lebte bis zu ihrer Festnahme aber im tschechischen Pilsen. Von hier aus soll sie alle maßgeblichen Entscheidungen der Gruppe getroffen haben. Zweite zentrale Figur soll ihr Sohn Nam K. gewesen sein. Er soll sich um Organisatorisches gekümmert haben, ebenso wie der Tscheche Gustav H. Beide Männer sollen die Frauen mit Einkäufen versorgt haben und sie sollen das Geld eingesammelt haben, das die Frauen durch Prostitution verdienten. In Chemnitz soll unter anderem Alfons S. zuständig gewesen sein. Ihm wird vorgeworfen, mindestens eine der Wohnungen angemietet zu haben, in denen sich die Frauen prostituierten. Sein Sohn Maximilian S. soll eine Art Kurier gewesen sein. Er habe die Frauen von Wohnung zu Wohnung gefahren und ihnen dafür rund 500 Euro abgenommen, pro Fahrt. Mindestens 22 Wohnungen sollen die mutmaßlichen Täter in Deutschland betrieben haben. Wir kennen die Adressen und schauen uns an den Anschriften in Chemnitz um. Die Wohnungen liegen in unauffälligen Mehrfamilienhäusern. Während sich hier Frauen prostituieren, mutmaßlich um Schulden abzuarbeiten, tauschen sich zwei User zur Adresse aus und schreiben offen von Gewalt. Triggerwarnung. Wir zitieren circa 40 Sekunden daraus.
8: Ich gehe mal wieder in die Straße. Wenn sie ins Bad rennen will nach dem Abspritzen in ihr, drücke ich sie einfach aufs Bett und bleib eine Weile in der
9: Immer noch dieselbe langweilige M. Braucht man echt nicht mehr hin. Man musste sie schon total bequatschen, um einen zu bekommen. Ihre Ausreden immer, Probleme im Mund, bla bla bla. Naja, am Ende hat sie und hab ihr schön ins Maul
4: Einigen Usern scheint klar gewesen zu sein, unter welchen Bedingungen die Frauen in den Wohnungen arbeiteten.
8: Schreibst du mit einem Vermittler und die Frauen wissen nicht, was abgesprochen ist.
9: Die Weiber selber sind da völlig planlos und inserieren nicht alleine. Die Viet-Mädels machen tatsächlich nur die Arbeit und geben das Geld brav ab.
4: Die Frauen sind nach Ermittlungserkenntnissen in Vietnam angeworben worden. Unter falschen Versprechungen. Angeboten worden sei ihnen Arbeit in Nagelstudios oder in Restaurants. Die Frauen konnten nicht auf legalem Weg nach Deutschland einreisen. Deshalb sollen sie meist über Litauen in die EU und von dort aus über Warschau nach Deutschland eingeschleust worden sein. Persönliche Dokumente sollen die Täter ihnen abgenommen haben. Für die Schleusung sollen sie mindestens 10.000 Euro für angeblich angefallene Reisekosten von den Frauen verlangt haben. Dass sie diese Schulden mit Prostitution abarbeiten sollen, davon erfuhren sie nach Erkenntnissen der Ermittler erst in Deutschland. Wegen Zwangsprostitution oder Menschenhandel wurden die Beschuldigten aber nicht angeklagt. Staatsanwalt Klein erklärt, weshalb.
7: Bei der Zwangsprostitution sehen wir das ja schon am Namen. Das braucht dort einen gewissen Zwang. Und wenn die Frau uns sagt, sie prostituiert sich aus eigener Überzeugung heraus, ohne dass sie dazu gezwungen wird und das Geld, das sie erwirtschaftet, das ist ihr eigenes, dann sind wir in der Not, diese Tatbestände anzuklagen. Wir können den Menschenhandel oder die Zwangsprostitution in diesen Fällen nicht nachweisen.
4: Aus Sicht des Staatsanwalts müsste deshalb die aktuelle Gesetzeslage überarbeitet werden. Und es bräuchte andere Mittel, um mit den Frauen, die bei Razzien angetroffen werden, in Kontakt zu bleiben.
7: Die Frauen bekommen eine Aufforderung, sich bei der Ausländerbehörde zu melden. Wenn sie das aber nicht tun, sondern sofort untertauchen, haben wir keine Handhabe, dann sind sie für uns unerreichbar. Und die Frauen verschwinden sofort und setzen ihre Tätigkeit irgendwo anders in Deutschland fort. Das geht sehr, sehr schnell. Zeit ist Geld.
2: Sie gehen da aber trotzdem von der Unfreiwilligkeit aus?
7: Naja, diese Frauen haben natürlich eine schwierige Situation. Sie sind irgendwann mal nach Deutschland gekommen, aufgrund von irgendwelchen Lockangeboten. Ihnen wird gesagt, Sie haben einen Haufen Schulden. Sie haben sich dann irgendwann in Ihr Schicksal gefügt. Da stellt sich natürlich die Frage, wo endet der Zwang? Wo beginnt die eigene Entscheidung, auf diese Weise Geld zu erwirtschaften, um die angeblichen Schulden abzuarbeiten? Und ich würde mir wünschen, dass der Staat da Möglichkeiten findet, diesen Kreislauf zu unterbrechen, die Frauen aus der Illegalität herauszuholen und ihnen Angebote zu unterbreiten, wie sie sich legal in der Bundesrepublik Deutschland aufhalten können, gegebenenfalls auch arbeiten können.
0: Wie geht es für Frauen weiter, wenn sie aus der Illegalität raus wollen? Wir treffen eine junge Osteuropäerin. Knapp 3 Monate wurde sie von Zuhältern zur Prostitution gezwungen. Schwer traumatisiert möchte sie nicht vor der Kamera sprechen. Aber um andere Frauen zu warnen, schreibt sie uns. Die Szene stellen wir nach.
10: Ab dem Moment, in dem du dich verstrickst, kommst du nicht mehr raus. Du kannst nur rauskommen, wenn sie dich tatsächlich gehen lassen oder kein Interesse mehr an dir haben. Sie achten nicht auf dich. Es ist ihnen egal, ob du gegessen oder geschlafen hast.
0: Bei einer Razzia fand die Polizei sie in einer Wohnung. Heute lebt sie in einem Schutzhaus und wünscht sich ein normales Leben, eine Arbeit und eine Wohnung.
10: Ich schäme mich, Geld zu bekommen. Mir ist es peinlich, um Hilfe zu bitten. Ich habe Angst, moralisch verurteilt zu werden. Ich habe große Angst vor der Zukunft und ich denke ständig daran, was passiert ist. Ich möchte einfach nicht, dass sich alles wiederholt.
0: Ihre Zukunft bisher? Ungewiss.
4: Im Prozess vor dem Landgericht Chemnitz fällt im Frühjahr ein Urteil. 5 Jahre und 6 Monate für die beiden mutmaßlichen Haupttäter. Doch sowohl die Staatsanwaltschaft als auch die Verteidigung gehen in Berufung. Der Verteidiger von Gustav H. teilte uns auf Anfrage mit, sein Mandant habe zwar Lebensmittel an die Frauen verteilt und Geld eingesammelt, dass es sich um Wohnungsbordelle gehandelt habe, sei ihm aber nicht klar gewesen. Die übrigen Verteidiger antworteten nicht auf unsere Fragen. Wieder meldet sich der Informant bei uns.
2: Ja.
4: Während wir recherchieren, kommt es zu 2 bundesweiten Razzien. Es geht um Prostitution. Der Informant kennt einige der durchsuchten Adressen.
11: Nachdem die Polizei da drin war, waren die Wohnungen erstmal dicht. Aber schon kurze Zeit nach den Razzien wurden die Wohnungen wieder beworben. Versiegelt sind die nicht mehr. Die haben halt ihre Strohleute, denen kannst du im Zweifelsfalle nichts nachweisen.
2: Ja, wir haben auch davon mitbekommen.
4: Tatsächlich bestätigt uns ein Ordnungsamt, dass betroffene Wohnungen wieder betreten werden dürfen. Der Informant scheint Recht zu behalten.
0: War die Wohnung in Halberstadt, in der wir vor wenigen Wochen waren, auch betroffen? Wir bekommen Fotos zugespielt und finden auf der Erotik-Webseite immer noch das gleiche Inserat, auf das wir uns gemeldet haben.
2: Auf den Fotos sieht es nicht so aus, als wären die Wohnungen hochgenommen worden. Und man sieht auch nicht, dass die Wohnungen versiegelt wurden. Aber wir haben rausgefunden, wer die Wohnungen vermietet.
4: Hier steht die Adresse. Im Internet finden wir die Adresse. Sie wird als Ferienwohnung beworben. Die gleiche Wohnung finden wir auf einer Website, die gezielt an Prostituierte vermietet. Wir rufen die angegebene Nummer an.
2: Das heißt, Wohnungsbordelle gibt's da bei Ihnen nicht.
4: Der Mann verneint. Die Anzeige auf der Erotikvermietung sei nicht von ihm. Er würde nur Ferienwohnungen vermieten. Eine Gewerbeanmeldung für Wohnungsbordelle habe er nicht.
2: Was wissen wir am Ende der Recherche? Ein illegales Wohnungsbordell zu betreiben scheint recht einfach zu sein. In unserem Fall wurde das sogar offen im Internet beworben. Ermittler und Behörden wissen von vielen, doch die Beweisführung fällt ihnen schwer. Hinweise auf Zwangsprostitution haben wir immer wieder gefunden. Auch einigen Freiern scheint durchaus klar zu sein, in welcher Lage sich die Frauen befinden.
0: Gibt es ein Bewusstsein für das Problem? Das Innenministerium in Sachsen-Anhalt hält sich für nicht zuständig und verweist auf das Wirtschaftsministerium. Und das sieht aktuell keinen Handlungsbedarf.
12: Ich war ein Straßenkind.
13: Vom Straßenkind zum Bundesminister. Das nennt man sozialen Aufstieg.
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17: Guten Abend, meine Damen und Herren. US-Präsident Bush ist heute überraschend in den Irak gereist. Der Besuch in Bagdad, 6 Tage nach dem tödlichen Angriff auf Al-Qaida-Führer Zarqawi, war aus Sicherheitsgründen geheim gehalten worden. Noch gestern hatte der Präsident seine engsten Berater in Camp David zusammengerufen, um die künftige Strategie im Irak abzustecken. Dem neuen Ministerpräsidenten Maliki sicherte Bush die weitere Unterstützung der USA zu. Der Irak, so Bush, bleibe Hauptfront im Kampf gegen den Terror.
18: Die meisten Kabinettsmitglieder staunten nicht schlecht, als sie erfuhren, dass der Präsident sie in Camp David zurückgelassen hatte. Nur Condoleezza Rice, Donald Rumsfeld und Vize Dick Cheney wussten, dass Bush an der geplanten Videokonferenz auf der irakischen Seite teilnehmen würde. Bush wolle den irakischen Premier al-Maliki persönlich kennenlernen, hieß es. Und aus Sicherheitsgründen habe man die Presse und auch die eigenen Kabinettsmitglieder zurückgelassen. Ich bin nicht nur gekommen, um ihnen in die Augen zu sehen, sondern auch, um ihnen zu versichern, dass Amerika sein Wort hält. Es ist in unserem Interesse, dass Irak ein Erfolg wird. Maliki, flankiert von seinen neuen Ministern, gelobte, er wolle eine breite nationale Front bilden, die Iraks sektiererische Abgründe überwinden soll. Als Sofortmaßnahme werden 40.000 irakische und amerikanische Soldaten Bagdad absichern. Vor Soldaten im Irak versicherte Bush auch, dass das Militär weiterhin Leute wie Zarqawi jagen und zur Rechenschaft ziehen will. Wann die Truppen wieder nach Hause kommen, blieb unklar. Aber genau danach wird der Präsident in Washington täglich gefragt.
19: Eine stabile Regierung rund um al-Maliki ist derzeit Bushs einzige Hoffnung, das Irak-Debakel noch irgendwie in den Griff zu bekommen. Mit dem Überraschungsbesuch will er in Bagdad Zuversicht und Entschlossenheit zeigen. Hier in seinem eigenen Land will er die Stimmung wenden, denn am Erfolg oder Misserfolg im Irak wird er hier gemessen.
17: Der Konflikt zwischen den Palästinensergruppen Hamas und Fatah hält an. Gestern Abend war die Gewalt eskaliert, als bewaffnete Anhänger der Fatah unter anderem das Parlamentsgebäude in Ramallah in Brand setzten. Heute griffen Fatah-Aktivisten in mehreren Städten des Westjordanlandes Büros der regierenden Hamas an. Diese widersetzte sich der Anordnung von Palästinenserpräsident Abbas, ihre Milizen im Gazastreifen nicht mehr patrouillieren zu lassen.
20: Auch heute kam es in Gaza wieder zu massiven Protesten der radikal-islamischen Hamas gegen die oppositionelle Fatah. Der Graben zwischen den beiden Gruppierungen wird immer tiefer. Die Fatah steht loyal zu Präsident Mahmoud Abbas, der ein Referendum für die Anerkennung Israels durchsetzen will. Die Hamas-Regierung lehnt dagegen das Existenzrecht Israels ab. Bilder von heute Morgen, die das Ausmaß der Gewalt gestern Abend zeigen. Bewaffnete Fatah-Anhänger hatten den Regierungssitz in Ramallah gestürmt und in Brand gesetzt. Fenster wurden zerschlagen, in Büros einiger Minister wurden Computer und Dokumente zerstört. Die Fatah-Aktivisten reagierten damit auf die jüngste Eskalation im innerpalästinensischen Machtkampf, für die sie die Hamas verantwortlich machen. Der Konflikt eskaliert mit Hamas, die palästinensische Lage gerät durcheinander. Die Hamas macht dagegen die Fatah für die Unruhen verantwortlich. Fatah hat immer gesagt, dass sie die Regierung unterstützen wird. Aber wir haben gesehen, wie sich Fatah gegen die Regierung und deren Institutionen richtet. Über 80% der Palästinenser sind angeblich für die Anerkennung Israels. Sollte Präsident Abbas das Referendum durchbringen, wäre Israel in Zugzwang. Das würde Israel zwingen, mit Palästinenserpräsident Abbas zu verhandeln, selbst wenn die Hamas-Regierung an der Macht bliebe. Im Augenblick könnte es allerdings zunächst zum palästinensischen Bürgerkrieg kommen.
21: Bei einem Raketenangriff auf ein Fahrzeug militanter Palästinenser hat die israelische Luftwaffe heute im Gazastreifen 11 Menschen getötet, darunter 2 Kinder. Zahlreiche Personen wurden verletzt, als die Geschosse in das Auto einschlugen. Eine israelische Armeesprecherin sagte, der Wagen sei mit Raketen beladen und zu Angriffen auf israelische Grenzorte unterwegs gewesen. Palästinenser Präsident Abbas verurteilte den Angriff als Staatsterror.
17: Die Verantwortung für die Explosion im Gazastreifen vergangenen Freitag hat Israel jetzt offiziell zurückgewiesen. Verteidigungsminister Peres präsentierte am Abend Ergebnisse einer Untersuchung des Vorfalls, bei dem 7 Mitglieder einer Palästinenserfamilie getötet worden waren. Der Versuch der israelischen Armee, die Schuld zu geben, sei nicht richtig, so Peres. Die Wahrscheinlichkeit, dass eine israelische Granate zum fraglichen Zeitpunkt an dem Strand eingeschlagen sei, gehe gegen null. In Afghanistan sind erneut zwei Sprengstoffanschläge auf die Bundeswehr verübt worden. Ein Soldat erlitt leichte, ein anderer schwere Verletzungen. Bei einer Kontrollfahrt in der Region Faisabad war ihr Auto angegriffen worden. Der zweite Vorfall ereignete sich bei Kunduz. Dort blieben die Soldaten unverletzt, ihr Fahrzeug wurde beschädigt. Die Bundeswehr ist in den beiden Provinzen mit Wiederaufbauteams unterwegs. In Deutschland soll schon bald ein umfassendes Werbeverbot für Tabakwaren in den Medien gelten. Verbraucherschutzminister Seehofer kündigte heute einen Gesetzentwurf an, mit dem er eine entsprechende EU-Richtlinie umsetzen will. Gegen die Richtlinie hatte die alte Bundesregierung geklagt.
3: Deutschlands Politiker haben einen Auftrag erhalten. Sie müssen Farbe bekennen zum Schutz der Nichtraucher. Ein cleverer Zug vom Europäischen Gerichtshof in Luxemburg. Der Dauerstreit um das Tabakwerbeverbot wurde qua Rechtsempfehlung erstmal beendet. Deutschlands Klage soll abgewiesen werden. Der Generalanwalt ließ verlesen, dass seiner Empfehlung nach in Zeitschriften, im Internet und Radiosendungen keine Zigarettenwerbung mehr erscheinen sollte. Gesundheit vor Ökonomie. Die Werbewirtschaft befürchtet massive Verluste von Arbeitsplätzen. 50 Millionen Euro jährlich gibt die Zigarettenindustrie für Werbung aus.
12: Die Werbung ist ja an allem schuld. An Tabakkonsum, an Alkoholmissbrauch, an Scheidungen, an Schulden. Überall wird immer mit dem Finger auf die Werbung gezeigt. Ich finde, die Politik macht es sich dort sehr, sehr einfach.
3: Aber einige Studien belegen, Werbung animiert auch Jugendliche. Deswegen drängt der Verbraucherminister Seehofer auf rasches Handeln.
22: Wir werden nach dem Plädoyer des Anwalts jetzt einen Gesetzentwurf im Deutschen Bundestag einbringen, weil ich das leid bin, ständig zwischen Gesundheit und Zuständigkeitsgerangel hin und her zu springen.
3: Kaum ist die Klage gegen das Tabakwerbeverbot abgewiesen, beeilt sich die Familienministerin, rauchfreie Räume zu fordern und Kindern gute Vorbilder zu geben.
23: Deshalb ist es auch nicht gut, wenn ihnen Bilder vorgegaukelt werden, wenn junge, gesunde, erfolgreiche Menschen angeblich auch mit Rauchen Spaß haben.
3: Gesundheit vor Ökonomie. Solche Werbung wird Jugendliche nicht mehr zum Rauchen verführen.
17: Ärzte müssen ihre Patienten umfassend über mögliche Risiken aufklären, wenn sie neuartige Behandlungsmethoden anwenden wollen. Das entschied der Bundesgerichtshof in einem heute veröffentlichten Urteil. Den Patienten müsse unmissverständlich klargemacht werden, dass unbekannte Risiken nicht auszuschließen sind. Im konkreten Fall wurde der Schadensersatzanspruch der Klägerin allerdings abgewiesen. Sie hatte bei einer computergesteuerten Hüftgelenksoperation eine Nervenschädigung erlitten. Dies hätte nach Ansicht der Richter auch bei einer konventionellen Behandlung auftreten können. In China ist ein Regierungskritiker zusammengeschlagen und schwer verletzt worden, offenbar in Zusammenhang mit einem ARD-Interview. Der Mann ist nach dem Überfall in Zigui gelähmt. Er hatte in einem Bericht für die Tagesthemen über den Drei-Schluchten-Staudamm am Yangtze beklagt, dass zugesagte Entschädigungen nicht gezahlt würden. Das Auswärtige Amt in Berlin verlangt Aufklärung von der Regierung in Peking. NDR-Intendant Plog protestierte beim chinesischen Botschafter in Berlin.
24: Der Yangtze-Staudamm, 185 Meter hoch, über 2 Kilometer lang. Für dieses Jahrhundertwerk wurden 1,3 Millionen Menschen zwangsumgesiedelt. Diese Stadt zum Beispiel ist längst verschwunden. Auch Fu Xianzai musste gehen. Ihm wurden rund 4.000 Euro Entschädigung versprochen. Erhalten hat er ganze 700. Auf diesen Bildern, die die ARD vor 3 Wochen ausgestrahlt hat, zeigt er seine Beschwerdebriefe an die Behörden. Und die Antworten abgelehnt allesamt. Stattdessen eingeworfene Scheiben zur Einschüchterung. Ich war 15 Mal in Peking, sagte er der ARD, um mich bei der Zentralregierung zu beschweren, über 50 Mal bei der Orts- und Provinzverwaltung. Nie wurde mir geholfen. Im Gegenteil, ich wurde bedroht und geschlagen. Nach dem Interview wurde Fu Xianzhen den Behörden als Verräter tituliert und bald darauf von Unbekannten brutal zusammengeschlagen. Jetzt liegt er vom Hals abwärts gelähmt im Krankenhaus und schwebt offenbar in Lebensgefahr. Jede Kontaktaufnahme wird unterbunden, seine Familie steht unter Überwachung.
1: Nur wenige Stunden nach dem Protestschreiben des NDR eine erste vage Stellungnahme der Regierung heute in Peking. Ich weiß zu wenig über diesen Fall und kann nur so viel sagen. In China genießen die Bürger Menschenrechte und Freiheit, müssen aber unsere Gesetze und Regeln beachten. Im Klartext, die Zentralregierung missbilligt jede Misshandlung von Bürgern, aber auch deren öffentlichen Kampf um Entschädigung. Der Intendant des NDR hat Peking aufgefordert, dem Schwerverletzten medizinische Hilfe zu gewähren. Die wird ihm derzeit verweigert, weil er sie nicht bezahlen kann.
17: Bei der Fußball-Weltmeisterschaft ist Frankreich mit einem Unentschieden ins Turnier gestartet. Gegen die Schweiz kam der Champion von 1998 in Stuttgart nicht über ein 0:0 hinaus.
5: Auch die professionellen Blicke waren alle auf ihn gerichtet. Frankreichs Star Zinedine Zidane durfte zum Auftakt seiner weltmeisterlichen Abschiedstour allerdings nicht mit gegnerischer Schonung rechnen. Die Schweiz hielt in Stuttgart dagegen und hatte durch den Leverkusener Barnetta die erste Großchance. Nur gelegentlich konnte sie dann in der ersten Halbzeit so passgenau Regie führen, wie in dieser Szene, aus der Thierry Henry abschließend mehr hätte machen müssen. Frankreichs Trainer Raymond Domenech war derselben Meinung. Auch nach dem Seitenwechsel änderte sich das Bild nicht. In einer insgesamt schwachen Begegnung hatte die Schweiz durch den eingewechselten Gygax die größte Gelegenheit der zweiten Hälfte. Kurz vor Schluss fehlten auf der Gegenseite beim Schuss von Dorasso nur die berühmten Zentimeter. Am Ende ein Tor und trostloses Unentschieden und ein mit sich und der Welt unzufriedener Kapitän Zinedine Zidane.
17: Im ersten WM-Spiel des Tages besiegte Südkorea den WM-Neuling Togo in Frankfurt am Main mit 2:1. Die Entscheidung fiel erst, als die Afrikaner nur noch 10 Spieler auf dem Platz hatten. Welcome
6: back, Otto. Für diesen Togo-Fan begann der Tag mit einer guten Nachricht. Denn Otto Pfister saß nach seinem Rücktritt als Nationaltrainer tatsächlich wieder auf der Bank der Afrikaner. Die Trainerpause irritierte die Spieler wenig. Togo war anfangs die bessere Mannschaft und ging sogar in Führung. Kader war der Schütze nach einer halben Stunde. Und während das Team tanzte, freute sich der deutsche Trainer nach seinem Rücktritt vom Rücktritt. Doch die Freude währte nicht lange, denn in der 53. Minute geriet Togo in Unterzahl. Kapitän Abolo sah gelb-rot. Nach diesem Foul an Südkoreas Mittelfeldspieler Park. Der anschließende Freistoß brachte den Ausgleich für die Asiaten. Lee Chun-so traf zum 1:1 und ab diesem Zeitpunkt hatte das Team von Koreas Trainer Advokat das Spiel im Griff. Für die Entscheidung sorgte ein Stürmer vom MSV Duisburg in der 72. Minute. Der eingewechselte Ahn Jung-wan schoss den 2:1 Siegtreffer. Korea jubelt über 3 Punkte. Die Freude über sein Comeback hielt sich bei Togos Trainer Pfister in Grenzen.
17: Die deutsche Elf bereitet sich in Dortmund auf das zweite WM-Spiel vor. Die Mannschaft von Bundestrainer Klinsmann stellt sich auf eine heiß umkämpfte Partie ein. Polen stünde bei einer Niederlage vor dem Aus in der Vorrunde. Beim Abschlusstraining am Abend konnte Klinsmann auf alle Spieler zurückgreifen.
8: Höchste Konzentration vor dem zweiten Gruppenspiel. Die Nationalmannschaftsverantwortlichen wissen, bei einem erneuten Sieg wäre der Achtelfinaleinzug so gut wie perfekt. Kapitän Michael Ballack ist wieder fit, die Wade endgültig enthärtet. Sein Einsatz in Dortmund gegen die angeschlagenen Polen sicher.
9: Da sind die Nerven angespannt. Und deswegen gehen wir davon aus, dass es da zur Sache geht, richtig zur Sache geht bei dem Spiel. Und dass die Polen alles dafür tun werden, um in diesem Turnier drin zu bleiben.
8: Die deutsche Mannschaft hatte am Vormittag ihr Quartier in Berlin verlassen und sich auf den Weg nach Dortmund gemacht. Dort war die Maschine dann bei Temperaturen um 35 Grad gelandet. Im Mittelpunkt des Vergleichs mit Polen stehen die beiden für Deutschland stürmenden gebürtigen Polen, Podolski und Klose.
25: Natürlich ist es nicht ein Spiel wie jedes andere für mich, weil ich ja da in dem Land geboren bin. Aber ich spiele für Deutschland und ich will dieses Spiel unbedingt gewinnen. Da führt kein Weg dran vorbei.
8: Zum Empfang am Mannschaftshotel in Castrop-Rauxel hatten sich schließlich mehrere hundert Fans versammelt und das Team begeistert gefeiert. Die Euphorie um den dreimaligen Weltmeister scheint von Tag zu Tag größer zu werden. Die Spieler bedankten sich auf ihre Weise und gaben kurz entschlossen Autogramme.
17: Nun die Wettervorhersage für morgen, Mittwoch, den 14. Juni.
26: Das Hoch, das heute und in den vergangenen Tagen deutschlandweit für viel Sonnenschein gesorgt hat, zieht sich nach Osten zurück. Auf den Westen und Norden kommen die Wolken eines Tiefs über dem Nordmeer zu. Wenn überhaupt, dann entladen sich heute Nacht im äußersten Westen sowie in der Nähe des Schwarzwalds Gewitter. Richtung Osten und Süden ist es am Tag mal sonnig, mal wolkig, hier einige Hitzegewitter über den Bergen. Im Verlauf treten im Westen und Norden Schauer und kräftige Gewitter auf mit Starkregen, Hagel und Sturmböen. Im Süden und Osten wird der Wind schwach, sonst schwach bis mäßig, an der Nordsee auch frisch. Die Nachttemperaturen liegen zwischen 20 und 11 Grad, am Tag Temperaturen zwischen 19 Grad in Ostfriesland und 33 Grad am Oberrhein. Am Donnerstag im Westen und in der Mitte wechselhaftes Wetter mit Schauern und mitunter kräftigen Gewittern, sonst mehr Sonne als Wolken und meist trocken. Am Freitag im Osten und Südosten freundlich, von Westen kommen neue Schauer und Gewitter auf. Am Samstag nur ganz im Süden, Norden und Osten Schauer und Gewitter, sonst mal Sonne, mal Wolken und trocken.

0: Hallo, willkommen zum Gespräch. Unser Thema heute: tropische Infektionskrankheiten und die Pandemiegefahr. Expertin dazu im Studio ist Professorin Beate Kampmann, die Direktorin des Instituts für internationale Gesundheit an der Charité in Berlin. Frau Professor Kampmann, wir fangen gleich mal an mit dem Fall, der jetzt in den Schlagzeilen natürlich noch immer ist und alle beschäftigt: Ebola. Ein Ebola-Ausbruch in Afrika, im Kongo. Was ist da der aktuelle Stand?
1: Ja, herzlichen Dank für die Einladung, und es ist ein wichtiges nationales, aber auch internationales Thema. Wir haben hier den amerikanischen Patienten aufnehmen können und haben hier die Möglichkeit gehabt, doch ja eine sehr umfangreiche Behandlung auch zu machen, die natürlich international da nicht zugänglich ist. Zurzeit sieht die Situation so aus, dass 600 Fälle von der WHO bestätigt sind. Das heißt aber, dass die diagnostisch wirklich im Labor auch dann abgesichert sind, wohingegen es sicherlich sehr viel mehr Fälle im Feld gibt, von denen wir gar nichts wissen. Es gibt über 100 Tote schon, und die Diagnostik ist natürlich ein Haupthindernis, jetzt mit den Fallzahlen ganz sicher zu sein.
0: Das ist auch so ein Punkt. Man wusste nicht genau, wann das losging. Es hat sich so unter der Oberfläche entwickelt. Ja. Und dann war es eigentlich schon zu spät, um die weitere Ausbreitung wirklich noch stoppen zu können.
1: Ja, also zu spät wollen wir mal nicht sagen.
0: Also zumindest für die Region.
1: Für die Region. Also man geht davon aus, dass bereits Mitte März die ersten Erkrankungen aufgetreten sind. Aber durch die starke Einschränkung, auch durch die internationalen Verluste an Förderung, sind natürlich die Überwachungsmechanismen nicht so eingesetzt worden, wie wir uns das gewünscht hätten. Und dadurch ist die Information nicht so schnell rausgekommen. Das andere ist, dass es sich um eine spezielle Variante dieses Ebola-Viruses handelt, das mit den Diagnostika, die zur Verfügung standen, die wir ja aus Zaire, von dem Zaire-Strain kennen, gar nicht erfasst werden konnte. Und da musste das dann erstmal richtig anlaufen.
0: Und gegen diese, ich glaube, die heißt Budibunga-Variante, da gibt es keinen Impfstoff. Gegen Zaire gibt es ja einen Impfstoff. Das ist auch ein Unterschied.
1: Ja, total. Also da haben wir ja von der Westafrika-Epidemie in 2014 jede Menge gelernt. Da gibt es einen Impfstoff. Der ist aber auch nicht allgemein für die Welt so verfügbar, sondern wird für Ausbruchssituationen benutzt. Und für Budibunga gibt es leider noch gar nichts. Da wird zurzeit ganz extrem schnell dran gearbeitet, auch mit Unterstützung von CEPI und der WHO und Geldern, die international zur Verfügung gestellt werden.
0: In Afrika spielen ja auch so Dinge eine Rolle wie Aberglaube, dann Desinformation, dann die Familien wollen die Toten selber beerdigen. Da gibt es richtig Probleme.
1: Ne? Na klar, Aberglaube und Missinformation gibt es leider bei uns im Land auch. Aber da ist natürlich hier das Misstrauen in einem kriegsgefährdeten Gebiet, wo sich das jetzt alles abspielt, im Norden vom Kongo, noch viel stärker verbreitet, weil natürlich keiner traut irgendjenem. Das Gesundheitssystem wird von den Leuten als völlig zerfahren erfahren schon. Und wenn dann plötzlich Leute auftauchen in weißen Anzügen, die da irgendwie die Körper wegnehmen wollen, für die es ganz wichtig ist in der Tradition, dass man an dieser Beerdigung teilnimmt, ist das ein Riesenproblem.
0: Kontaktnachverfolgung ist das nächste Stichwort. Ich glaube, 90% sind wünschenswert, es sind dort nur 60 zurzeit möglich, ne?
1: Genau, aber für Kontaktaufnahme braucht man natürlich auch Leute, und mittlerweile sind schon über 5000 Leute auch kontaktiert worden, und man muss davon ausgehen, dass die Bevölkerung dann auch mitmacht, denn wenn die Krankheit sehr stigmatisiert ist, dann sind die Leute vielleicht gar nicht so darauf erpicht, dass jeder nun weiß, dass es einen Ebola-Fall in der Familie gibt. Da gibt es noch viel zu nachzuholen.
0: Vielleicht ein Wort noch zum Ursprung. Das kommt ja wohl ursprünglich mal von Flughunden, dann über Affen. Ja. Eine Zoonose ist das.
1: Richtig.
0: Ist ja nicht eine von vielen Zoonosen, nicht? Aber eine natürlich der gefährlichsten dort. Und dann war ja immer die große Frage Pandemiegefahr. Also wir haben es ja nun bei Corona erlebt, das war eine Pandemie, ganz anders, können Sie gleich zu sagen, was da anders ist. Aber wie groß ist die Pandemiegefahr bei Ebola?
1: Also bei Ebola muss man wirklich sagen, da gibt es eigentlich so gut wie keine Pandemiegefahr, weil die Übertragungsmöglichkeiten oder die Übertragungsrisiken ja schon sehr bestimmt sind und auch nur symptomatische Patienten überhaupt Ebola übertragen. Und von einer Pandemie reden wir ja nur, wenn sich bereits diese Infektionskrankheit in verschiedenen Kontinenten und auch verschiedenen Regionen ausgebreitet hat. Das ist ja nicht der Fall. Aber was ganz wichtig ist, dass jetzt so schnell wie möglich da ein Deckel drauf gemacht wird.
0: Ja. Interessant ja auch, Sie hatten es erwähnt, der Zaire-Ausbruch, da gab es ja 11.000 Tote. Da war viel, viel mehr, als wir jetzt dort zu verzeichnen haben. Aber auch da, ich glaube, nur ein paar Patienten in Europa, in den USA. Also auch da keine große Verbreitung.
1: Ne? Nee, ist richtig. Weil die Verbreitung erklärt sich ja aus der Dichte der Bevölkerung, die dann auch von dem Virus infiziert ist. Und natürlich, wenn man dann schnell die Kontakte auch mit einfängt, dann überträgt sich das nicht in andere Länder. Und so kranke Leute gehen ja auch nicht ins Flugzeug.
0: Flugzeugstichwort, Sie hatten es schon erwähnt, der amerikanische Patient, nennen wir ihn mal so, also ein Arzt, der sich dort infiziert hat, der seltsamerweise nicht in die USA ausgeflogen wurde, sondern nach Deutschland zu Ihnen in die Charité. Warum?
1: Ja, da müssen wir mal Donald Trump fragen. Das ist, glaube ich, so gelaufen, dass sich da mit Deutschland sehr schnell auseinandergesetzt worden wurde, ob man diesen Patienten nun aufnehmen konnte. Da haben wir uns natürlich bereit erklärt, weil unsere Sonderisolierstation da wirklich die Möglichkeiten anbieten kann, die wir sonst nicht haben. Und das war im Prinzip eine politische Entscheidung. Und ja, wir haben uns gefreut, dass das dann alles so erfolgreich abgelaufen ist, auch für die Familie.
0: Und Sie haben ja, glaube ich, in der Charité die größte Station in Deutschland. 20 Patienten können da behandelt werden, sogar operiert werden unter diesen ganz abgeschotteten Bedingungen.
1: Das ist richtig. Die Station hat auch intensivmedizinische Möglichkeiten. Und das ist natürlich, wenn man nicht ganz sicher ist, wie sich die ganze Sache entwickelt, wenn es da zu Multiorganfehlerversagen kommt, da muss man natürlich auch in der Lage sein, Intensivmedizin betreiben zu können.
0: Ja. Nun, der Patient ist entlassen, als geheilt entlassen. Und er wurde behandelt mit einem, wie man liest, experimentellen Medikament MBP-134. Was ist das denn?
1: Das Erste, was wichtig zu sagen ist, dass der Patient in vollem Einverständnis mit diesem experimentellen monoklonalen Antikörper behandelt wurde. Die Idee dabei ist, dass der Antikörper so spezifisch ist, dass plötzlich die Replikation der Viren im Blutsystem dadurch eingehemmt wird. Und je früher man das gibt, desto besser. Dieser ist jetzt noch nicht für dieses spezifische Virus getestet, aber es gibt natürlich Ergebnisse von den Entwicklern, wo man denkt, dass das was bringt. Und zusätzlich ist er auch noch mit einem antiviralen Medikament behandelt worden, was auch die Viruslast dann eindenkt.
0: Interessanterweise, ich glaube, es war Remdesivin, das ja aber auch bei Corona eingesetzt wurde. Ne?
1: Ja, ja. Also da zeigt sich wieder, dass wir ein sehr begrenztes Potenzial von antiviralen Medikamenten haben, die eben dann einfach auch ein Stück weit ausprobiert werden.
0: Aber es hat ja offensichtlich geholfen zumindest. Ja.
1: Wir gehen davon aus.
0: Jetzt, wir kommen nochmal zu den USA. Die USA haben ja Einreisebeschränkungen für Menschen aus dem Kongo, die dort entweder leben oder dort zum Urlaub waren oder was auch immer. Und jetzt kommt die Forderung aus Amerika, dass Europa das genauso machen soll. Einreisebeschränkungen für Menschen aus diesen Ländern. Ja. Was sagen Sie dazu?
1: Ja, da kann ich nur sagen, das bringt es überhaupt nicht. Und das ist völlig kontraindiziert. Und da wird sich hier in Europa hoffentlich auch niemand anschließen.
0: Die haben natürlich Angst, die Amerikaner, jetzt Fußball-Weltmeisterschaft, dass da irgendwas passieren könnte oder so. Und wollen sich nach allen Richtungen dann abschotten, sozusagen auch Europa mit einbeziehen.
1: Ja. Ja, das macht alles überhaupt gar keinen Sinn, weil man muss sich ja die Epidemiologie dieser Erkrankungen ganz gut angucken. Die Leute, die da von der DRC im Fußballteam sind, die haben ja mit dem ganzen Ausbruch da im Norden vom Kongo überhaupt nichts zu tun. Ne? Und wenn jetzt schon Schiedsrichter aus Somalien da abgestellt werden, da muss man sich wirklich fragen, was die rationale Entscheidungsbasis da ist.
0: Okay. So, dann kommen wir mal zum Thema Geld. Das spielt ja immer eine große Rolle, gerade wenn es um Entwicklungshilfe, Gesundheitshilfe für Afrika und die Menschen dort geht. Das wird ja zurückgefahren von allen. Wir wissen, Amerika, UN, nicht das beste Verhältnis, sie ziehen Gelder zurück.
1: Klar.
0: Das ist natürlich auch kontraproduktiv, oder?
1: Ganz genau. Das haben wir gerade bei diesem Ausbruch auch gesehen, um jetzt ein Beispiel zu geben, was in der DRC im letzten Jahr passiert ist. Da sind 1 Milliarde US-Dollar rausgezogen worden. Und das hat sich natürlich massiv auf die ganze Überwachungsmöglichkeit, die überhaupt da und die Labore und die auch die Leute, die überhaupt dem Gesundheitssystem zur Verfügung stehen in solchen Sachen, natürlich manifestiert. Und dadurch ist das auch eine längere Zeit dann unterm Radar geflogen.
0: Diese Variante dort gibt es ja schon länger. Warum ist da nicht schon früher ein Impfstoff entwickelt worden?
1: Das ist eine sehr gute Frage. Es ist ja das dritte Mal, dass es Bundibugyo-Ausbruch gab. Und wir haben gegen den Zaire-Ausbruch im Anschluss an Westafrika natürlich dann den Impfstoff vorangetrieben. Aber wie üblich ist dann da kein Markt, den man sich vorstellen kann. Und damit halten sich dann die Companies oder die Firmen damit zurück. Und da gibt es natürlich Initiativen jetzt wie CEPI, die Coalition for Epidemic Preparedness, die da Gelder zur Verfügung stellen, dass man solche Impfstoffe, die ja im Prinzip schon auf dem Regal stehen, auch in die klinischen Phasen bringen kann, um sie dann schneller einsetzen.
0: Es wurde, glaube ich, auch mal gesagt, wenn so ein Ausbruch ist, dass man innerhalb von 100 Tagen Impfstoff liefern sollte, könnte, müsste.
1: Ja, das ist die neue, also nicht die neue, aber die CEPI-Strategie, dass wir jetzt wirklich mit dem Alignment der Impfstoffe, die schon auf dem Regal sind, mit den regulatorischen Behörden und auch mit den gewissen klinischen Versuchen, die dafür ja absolut notwendig sind, schnell durchkommen. Und das ist eine sehr ambitionierte Vorstellung, aber da müssen wir jetzt dann halt drauf hinarbeiten.
0: So, dann hatte ich gelesen, es soll ein internationales Pandemieabkommen geben, das aber noch unvollständig ist. Was ist das?
1: Das ist im Prinzip durch, nur der Austausch über die Pathogene und die Patente ist noch nicht unter Dach und Fach. Da ist Europa auch ganz stark dran beteiligt. Da geht es darum, wer hinter den IP, also den Intellectual Property, für solche Patente und wer hat dann die Daten auch ausgetauscht, auf welcher Plattform werden die ausgetauscht. Da gibt es noch Verhandlungen, aber da hoffen wir, dass sich das noch einfängt.
0: Und dann natürlich wichtig, nationale Pandemie-Abkommen sozusagen, dass sie in den Ländern auch was passiert. Das ist auch in allen Ländern nicht vorhanden in dem Maße.
1: Ne? Ja, das ist schon unterschiedlich. Also zum Beispiel der Pandemievertrag muss ja von allen Ländern ratifiziert werden, damit dann da auch was passiert. Und natürlich müssen die individuellen Länder dann auch Gelder zur Verfügung stellen. Hier in Deutschland sind wir in der guten Situation, dass ja auch Gelder dem WHO-Hub für Pandemic Preparedness hier in Berlin zur Verfügung stellen, die ganz genau auf dieser Datenplattform und Austausch, Laborkapazitäten aufbauen, hinarbeiten. Und natürlich das Robert-Koch-Institut dazu da ist, diese Daten auch aufzufangen.
0: Gut, wir fassen aber mal zusammen. Ebola hat also nicht das Zeug für eine internationale Pandemie.
1: Nein, das kann man wirklich so sagen. Die Übertragungs, da gibt es einen Koeffizienten, der heißt R, das ist die Übertragungsrate. Also wenn Sie mit dem Ebola-Patienten konfrontiert sind, dann ist die Übertragungsrate zwischen 1 und 3. Wenn Sie mit jemandem neben Masern sitzen, dann ist die 12 zu 18. Das heißt also, das ist ein ganz anderes. Und Covid war zwischen 3 und 6.
0: Und Covid wurde ja auch durch die Luft übertragen, was bei Ebola nicht so ist. Da geht es um Körperflüssigkeiten.
1: Das sind alles Sekrete und da muss man natürlich viel stärker an den symptomatischen Patienten sein. Das hat noch ein anderes, ist ein anderes Bild.
0: Zum Glück. Wir kommen mal zurück auf diese Zoonosen. Also ich habe mir mal so ein paar Zahlen rausgesucht. 60% aller Infektionskrankheiten sind Zoonosen. 2,4 Milliarden Krankheitsfälle im Jahr, 2,2 Millionen Tote. Und auf nur 13 Zoonosen sind diese Fälle zurückzuführen. Also das heißt, Zoonosen spielen doch die Natürlich. Entscheidende Rolle. Ne?
1: Natürlich. Und in einer Zeit, wo wir auch mehr und mehr auch mit Tieren im engen Austausch sind, wie das ja auch gerade in Low- und Middle-Income-Countries stärker der Fall ist und auch durch den Klimawandel zurzeit, haben wir natürlich mehr Exposition sowohl zu Tieren, aber man darf dabei auch nicht die Vektoren vergessen. Ne? Also eine Zoonose ist eine Erkrankung, die vom Tier auf den Menschen übertragen ist. Und manchmal braucht man da noch einen Vektor dazwischen, zum Beispiel bei Dengue oder bei Chikungunya.
0: Das wäre dann der Affe.
1: Nee, das ist die Mücke.
0: Die Mücke,
1: Die Mücke ist dann der Vektor, weil die Mücke beißt eigentlich dann das Tier und dann kommt die Übertragung des Pathogens von der Mücke auf den Menschen.
0: So läuft das, genau. Also, und dann gibt es diese One Health-Philosophie, Mensch, Tier, Umwelt. Das ist auch so ein neuer Begriff. Was ist damit denn gemeint?
1: Ja, ich glaube, wir nennen das nur neu, weil es uns jetzt wirklich so hochkommt, dass wir uns darum kümmern müssen. Und One Health heißt eigentlich, dass man die Interaktionen unserer Umwelt mit der Tier- und der Humanwelt stärker betrachten muss. Und das sehen wir natürlich ein bisschen durch die Zoonosen. Das haben wir auch bei Covid gesehen. Das sehen wir auch im Zusammenhang von H5N1 und diesen Erwartungen, wo sich auch eine neue Pandemie dann entwickeln könnte, dass man da gucken muss, oder auch im Bereich von Antimicrobial Resistance, also Resistenz gegen Antibiotika, dass diese Zusammenhänge eine Riesenrolle spielen.
0: Also alles hängt mit allem zusammen, wie immer.
1: Ja, es ist ein Ökosystem.
0: Ja, also das ist gut. Man hat ja früher diese egozentrische Sicht sozusagen, die Menschensicht auf die Dinge. Da müssen wir wohl wegkommen an der Stelle. Hantavirus, auch noch so ein Stichwort, ging auch durch die Schlagzeilen natürlich. Mhm. Auf einem Schiff ein Ausbruch des Hantavirus, eine besondere Form, die eben besonders leicht zu übertragen ist offensichtlich, auch von Mensch zu Mensch. Vielleicht sagen Sie dazu kurz was zu diesen Fällen.
1: Ja, also die Hantavirus-Geschichte war ja auf dem Kreuzschiff aufgetreten. Da sind auch 3 Leute gestorben im Anschluss. Da war zunächst eine große Verwirrung, weil es eigentlich so ist, dass Hantaviren nicht zwischen Leuten übertragen werden, aber dann diese Variante des Andes-Typen dann plötzlich doch. Es sieht aber so aus, als wenn sich die Leute, die das dann bekommen haben, bereits in Argentinien infiziert hatten. Die Inkubationszeit ist relativ lang. Und dann sich auf dem Schiff in der Nähe, natürlich auf Kreuzschiffen sehen wir immer wieder Ausbrüche, Noroviren und so weiter. Aber das war jetzt schon sehr ungewöhnlich.
0: Weil Hantaviren gibt es ja auch bei uns. Ja, durch die Rötelmaus übertragen. Es erkranken sogar mehrere hundert Menschen in Deutschland jedes Jahr.
1: Ja, ganz genau.
0: Ja. Ich hatte gelesen, in den letzten 25 Jahren nur ein Toter. Also es scheint...
1: Ja, ist schon eher selten. Aber zum Beispiel die Frau von Gene Hackman, die ist an Hantavirus verstorben letztes Jahr. Also es kommt schon mal vor. Ne? Ja. Die ist natürlich in den USA verstorben.
0: Also diese Variante zumindest, die wir in Deutschland haben, die überträgt sich nicht von Mensch zu Mensch.
1: Ganz genau.
0: Da muss man wirklich diese Exkremente dieser Rötelmäuse irgendwie einatmen. Mhm. Affenpocken, auch das eine Krankheit, die für Schlagzeilen gesorgt
1: natürlich.
0: Hat. Da hat sogar die WHO zweimal diesen Notfall ausgerufen. Mhm. Vielleicht sagen Sie kurz was zu den Mpox und dann zu den, was ist überhaupt so ein Notfall?
1: Ja. Okay, Mpox, was ja immer interessant ist, dass diese Erkrankungen eigentlich erst bei uns aufschlagen, wenn sie auch schon bei uns angekommen sind. Ne? Mpox gibt es seit fast 50 Jahren, ist gut bekannt, ist in Afrika sehr weit verbreitet, wobei sich da verschiedene sozusagen Clades dann unterschiedlich entwickelt haben. Die Übertragbarkeit hat sich ein bisschen verändert. Wir sind dann damit konfrontiert worden, nachdem wir größere Gruppen von Leuten, die auch sozial interagiert hatten, hier auch in Deutschland gesehen haben. Und dann wurde eben auch von anderen Ländern wurden viele Fälle berichtet. Und das ist halt so eine Art Pockenvirus, das sich auch durch engen Kontakt über Schleimhäute und über Sekretionen verbreiten kann. Das heilt in der Regel von alleine ab, außer bei immunsupprimierten Leuten, außer bei Schwangeren zum Beispiel, die haben da schwere Verläufe, außer bei kleinen Kindern. Und da es eine Familienübertragung da häufig gibt, sind natürlich gerade diese Gruppen sehr gefährdet auch.
0: Und es gibt einen Impfstoff dagegen, einen Pockenimpfstoff im Grunde. Mhm. Jetzt sagten Sie schon, es gibt schon lange, 50 Jahre in Afrika. Warum gibt es da nicht genug Impfstoff in Afrika? Der ist doch vorhanden eigentlich, den gibt es doch.
1: Da gehen Sie auf mein Lieblingsthema ein. Und es geht so ein Stück weit um die Frage, wo ist der Markt und wer bezahlt? Und den Mpox-Impfstoff gibt es jetzt. Früher hatten wir auch die Pockenimpfung. Und die hat so eine gewisse, ja, wie wir sagen, überschneidende Immunität auch. Das heißt, wir haben es früher wahrscheinlich nicht so gesehen, weil die Leute alle noch gegen Pocken geimpft waren. Das ist jetzt ja nicht mehr der Fall, weil Pocken sind ja ausgerottet, dank des Impfstoffes. Und jetzt sehen wir mehr Fälle und natürlich sind die jetzt auch in Europa und USA. Ich glaube, da geht es einfach um Investment. Und da geht es darum, dass man Impfstoffe auch produzieren muss, die dann vielleicht nicht für uns in den High-Income-Countries so relevant sind, wie sie das in anderen Ländern sind. Wir haben diesen Impfstoff hier auch bei uns im Institut. Der wird aber nur an Risikogruppen weiter verimpft, die eben stark exponiert sind.
0: Ein anderer Begriff, der immer wieder auftaucht, ist die Krankheit X. Also Disease X. Das ist eine Krankheit, die es noch nicht gibt. Was bedeutet das? Was ist dieses X?
1: Also wenn ich jetzt einen Kristallball hätte, wo man so reingucken könnte, dann wäre ich sehr happy darüber, aber das gibt's leider nicht. Es gibt aber eine Liste von Pathogenen oder Szenarien, die wir uns vorstellen können, die passieren können. Es gibt aber auch das Unvorstellbare. Und Disease X ist eigentlich das Unvorstellbare, das in irgendeiner Form zusammenkommt und noch keine evidenzbasierte Grundlage hat. Wo wir aber durch die Vorbereitung, die wir insgesamt für Pandemien tun, bereits uns so aufstellen können, dass wir auch mit einer Disease X in einer Form umgehen können, wie das sich jetzt zum Beispiel bei Coronaviren oder bei MERS oder SARS oder solchen Sachen ausspielen
0: kann. Also so ein Platzhalter für etwas, was kommen könnte.
1: Genau, ist ein Platzhalter.
0: Da gab es aber 2024 eine grippeähnliche Erkrankung in Afrika. Die haben manche schon als Krankheit X bezeichnet.
1: Ja, ich glaube, die hat sich im Wesentlichen als Malaria herausgestellt.
0: War eine Malaria mit Nebenerkrankungen irgendwie. Aber da war die Aufregung ja groß.
1: Ja, klar. Ja, aber deshalb ist es ja besonders wichtig, dass eben das Thema nicht vernachlässigt wird. Denn die Überwachungssysteme, die wir ja in den Ländern brauchen, ist natürlich super, wenn wir ein Überwachungssystem auch in Deutschland haben. Aber man muss diese Investitionen, diese Überwachung an den Ländern und an den Stellen durchführen, wo es jetzt auch wirklich brennt.
0: Und wenn die WHO diesen Notfall erklärt, dann heißt das ja erstmal nichts.
1: Nee, das ist nicht wahr. Wenn sie den Notfall erklärt, dann gibt es da Zugang zu einem bestimmten Pot, also einen Topf von Geldern, der für solche Notfälle zur Verfügung gestellt wird.
0: Ja,
1: in den müssen wir weiterhin einzahlen, sonst gibt es den irgendwann nicht. Ne? Und der Grund, warum das wichtig ist, dass diese Notfallerklärung erfolgt, ist, damit dieser Topf überhaupt angebohrt werden kann.
0: Weil das heißt nicht, dass dann überall irgendwie so...
1: Nein.
0: Ärzte ausschwirren und so weiter.
1: Nein, es gibt dann natürlich Vorbereitungen. Erstens mal gibt es Gelder, dass Diagnostika und auch Schutzanzüge, die ja auch ganze Menge Geld kosten, in die Gebiete kommen, dass das Training der Leute für pandemische Preparedness aufgefahren wird und dass natürlich die Leute irgendwie auch darauf angespitzt werden, dass da jetzt was brennt. Und ja, im Prinzip geht es da um Ressourcen, die dann verteilt werden können, aber auch mit im Zusammenhang mit zum Beispiel kontinentalen Überwachungsstellen, wie zum Beispiel Africa CDC. Da gibt es jetzt einen gemeinsamen Notfallplan und die können diese Funds benutzen, um dann da auch zu investieren und aufzubauen.
0: Was sind denn so Möglichkeiten für Krankheiten, die es so lange gibt? Malaria, Chikungunya-Fieber, Zika, Dengue-Fieber, die ja durch Mücken übertragen werden.
1: Natürlich.
0: Haben die denn das Potenzial zu so einer

0: Dengue-Fälle auch.
1: Okay.
0: Und Chikungunya auch. Also es ist nicht so, dass jetzt hier die Erreger in Deutschland schon so grassieren. Ne?
1: Da wobei man, das in Südeuropa anders ist. Ja,
0: in Frankreich ist es schon anders, ne? In Italien auch. Und ja, da müssen wir uns schon drauf einstellen. Mhm. Und für Chikungunya gibt es ja auch einen Impfstoff mittlerweile, den wir auch bei uns im Institut Reisenden anbieten. Für Dengue gibt es den mittlerweile auch. Also da gibt es schon Möglichkeiten, sich eben auch selber zu schützen. Aber natürlich die Hauptkrankenbelastung liegt in den anderen Ländern, von denen wir auch viel lernen können, mit diesen Krankheiten umzugehen.
1: Ja, also einerseits ein Auge drauf haben in Deutschland und wenn man dann in Urlaub fährt, sich entsprechend zu schützen, um das nicht mitzubringen.
0: Richtig.
1: Da natürlich.
0: Und das bieten wir natürlich auch an. Und deshalb ist auch wichtig, dass wir so eine Institution wie das Robert-Koch-Institut haben, die diese Zahlen überhaupt aufgreifen, damit da nicht so eine Hysterie irgendwo auch entsteht, dass jetzt hier überall irgendwelche Tropenerkrankungen sind. Aber deshalb denke ich auch, dass wir die nicht mehr unbedingt nur Tropenkrankheiten nennen sollen, sondern das sind Krankheiten der internationalen Gesundheit.
1: Ja. Eine andere Erkrankung, Vogelgrippe, hat auch mal eine große Rolle gespielt. Jetzt hört man weniger davon.
0: Ja.
1: Was ist mit der Vogelgrippe aktuell?
0: Okay, die Vogelgrippe ist, nennt man auch H5N1. Und das ist ein Influenza-Virus, das ja die normale Grippe auch verursacht. Und da gab es halt immer mal wieder so Ausbrüche in Vögeln, Zugvögeln auch, die dann eben aus anderen Ländern auch in unsere Breiten gekommen sind. Und da war man besorgt, weil es Leute gab, die mit diesen Vögeln in engem Kontakt waren. Und die sind sehr stark an dieser Grippeform erkrankt. Und da gab es immer wieder die in dieser Grippeform erkrankt. Und da gab es immer wieder die Frage, springt das jetzt über? Und wie immer mit Influenza ist es halt auch nicht jedes Jahr gleich. Und dann geht es wieder weg und dann kommt es mal wieder. Aber natürlich muss man jetzt schon darauf arbeiten, möglichst einen Impfstoff zu entwickeln, der dann auch passt, wenn es sich wirklich übergesprungen ist. Da sind wir auch dran.
1: Also für uns aber immer noch ein Thema.
0: Ja, natürlich. Das geht auch weg. Und das auch die Ex ist das durchaus auch auf dem Radar.
1: Okay. Und Corona natürlich auch noch ein Thema. Da ist noch da. Leute erkranken. Man hört natürlich kaum noch was davon. Ja. Es ist normal geworden.
0: Ja, ich meine, es wird ja jetzt nicht mehr so viel getestet. Ich meine, in der Anfangsphase, jeder auch einen Test gab, wussten wir ja, warum die eine laufende Nase und Gliederschmerzen hatten. Mittlerweile ist es ja gar nicht mehr so registriert. Und jetzt haben wir diese gemischte Immunität, Impfstoffen und aus den Erkrankungen. Dadurch hat sich die starke Krankheitsbildes auch sehr verändert.
1: Aber da haben ja manche immer noch die Befürchtung, dass es wieder eine Variante geben könnte, die doch schlimmer sein könnte.
0: Ja, sicher. Ich meine, Coronaviren sind da prädestiniert eben auch zu mutieren. Das haben wir mit SARS gesehen und das haben wir auch mit MERS gesehen. Das sind auch Coronavirus-Erkrankungen, die eben auch hochkommen können, sind aber teilweise auch Zoonosen dann. Ne?
1: Wir haben es ja erlebt, die Corona-Pandemie war ja furchtbar. In Deutschland natürlich auch viele gestorben und so. Also das war schlimm. Wo sehen Sie denn so die größten Gefahren für so eine Pandemie, ein Pandemie-Reservoir? Wo könnte das herkommen? Ist das gleich Corona oder ist was anderes?
0: Ja, ich denke, es liegt im Bereich der Viren. Es gibt ja auch Ausbrüche von Erkrankungen, die durch Bakterien bedingt sind. Das glaube ich ein bisschen weniger wahrscheinlich. Aber die Ausbreitung Viren, weil das halt Organismen sind, die sehr schnell und sich schnell in ihrem genetischen Material halt verändern können. Auch Druck durch die Umgebung natürlich sich auch schnell verändern. Und ich kann jetzt nicht ganze Latte von, aber die Grippeviren natürlich, Coronaviren, Sicherheit. Es gibt hier auch in Berlin eine sehr aktive Forschungsgruppe, die guckt, welche Viren leben in Fledermäusen und in Flughunden, auch in anderen, dass man schon mal gucken kann, wie ist hier die Phylogenie, wie breiten sich die Organismen aus, dass man unter Umständen auch kann, was hervorzusagen. Das ist schon auch
1: eine Art Virenjäger, die
0: Sie
1: gucken, was da so unterwegs ist.
0: Ja, man sich ja nicht immer überrascht.
1: Ja, überrascht ja der Punkt. Also da immer bisher die große Überraschung. Und hier, da hat man hätte es eigentlich auch vorher schon wissen können.
0: Ja, aber man kann es vorher wissen, wenn wir Plattformen haben, also so Räume haben, wo Leute Daten zusammentragen können, auch ohne, dass sie dann gefragt werden und plötzlich nicht mehr in den einsteigen dürfen. Ne? Das spielt ja alles eine Rolle. Dass das der politische Wille ist, diese Plattformen eben zu unterstützen, wie es zum Beispiel bei WHO Global Hub ist, oder eben auch Surveillance-Operationen, dass man da wirklich regelmäßig irgendwo mal Proben nehmen kann, ne? Zum Beispiel probieren. Ne? Wir haben jetzt hier eine Abwassermöglichkeit. Wir gucken, wir müssen jetzt nicht hier Leuten 1000 Leuten Blut abnehmen, aber wir können im Abwasser gucken, ob solche überhaupt kursieren. Und wenn man die Organisationen nicht unterstützt und die Labore nicht entsprechend ausrüstet, dann fällt das durchs Netz.
1: Also Polio ist so ein Punkt, jetzt auch Tuberkulose, auch wieder auf Vormarsch. Man dachte, wäre wie weg.
0: Ja, aber nicht international. Ne? Also es gibt ja Millionen Fälle von Leuten mit Tuberkulose, das noch immer noch.
1: Da spielt also die Mobilität der Menschen eine ganz große Rolle.
0: Richtig, aber wir sind ja alle mobil in alle Richtungen. Deshalb auch die Möglichkeit, sich das eine oder andere dann mit den Urlaubskoffer reinzupacken, gar nicht so
1: gering. Ja, gut, das ist ja immer die letzte Frage, was ist zu tun? Also wahrscheinlich mehr Geld in diese Dinge. Was sind so Ihre Forderungen da auch?
0: Ja, die Forderungen sind, dass sich die Leute bewusst sind, dass diese Überwachung nicht nur im eigenen Land ist, sondern dass die wirklich eine internationale Agenda ist und wirklich ein globales Anliegen, weil eben die Träger, die haben keinen Pass, ne? Die sind halt da, wo sie irgendwo hinkommen können. Die werden uns auch immer irgendwo ausfuchsen wollen.

0: Und ich denke, die Investitionen in Laborkapazität, in Sammlung, Daten teilen, Gerechtigkeit da auch, dass dann Leute wie zum Beispiel mit Omikron-Virus in Südkorea passiert ist, dass dann sich da der ganze Laden gemacht wurde, die keine Reagenz mehr bekamen und so weiter. Das wird kein Vertrauen. Ne? Und natürlich so ein Pandemieabkommen, ganz wichtig, dass wir das durchziehen und dass auch für die Impfstoffforschung weiterhin Geld gegeben wird für Erkrankungen, die nicht nur mich betreffen.
1: Also wie sehen Sie das international, global? Amerika zieht sich zurück. Was machen die dann? Ziehen Sie auch zurück oder bleiben die?
0: Ja, man muss ein bisschen aufpassen, dass da jetzt nicht Domino-Effekt entsteht. Wir haben viele Diskussionen in der EU darüber gehabt. Gerade gestern ein EU-Roundtable zum Thema. Und da muss man sehen, dass wir jetzt auch andere Investoren mit ins Thema reinziehen. Zum Beispiel ist der Markt in Afrika ja riesig. Und wenn wir da Kooperationen aufbauen können, wo auch gemeinsam Impfstoffdiagnostika und sowas entwickelt werden können, schon ein Stück weiter. Und die ganze Region hat sich durch Korea auch verändert. Es ist mittlerweile eine Rieseninitiative in Afrika, Impfstoffe, Diagnostik selber zu produzieren. Da brauchen wir aber gemeinsames Agieren, denn das fällt nicht vom Himmel.
1: Und vielleicht letzte Frage, wie sehen Sie die Entwicklung im Kongo und Umgebung, was Ebola dort hat das zumindest so Lokalpandemie auszulösen, wie damals Zaire?
0: Ja, ich denke schon, die Gefahr. Die Ituri-Provinz, ja auch Norden und Süden, die Leute sind natürlich auch ein bisschen verstreut. Ich glaube, es geht hier wirklich darum, die Kontakte aufzufinden, die Diagnostika und vor allem auch Mittel zur Behandlung der Patienten und auch Mittel für Schutzanzug und sowas zum Beispiel dahin zu kriegen. Ein Schutzanzug, ein ganz einfacher Schutzanzug, kostet 25 Euro. Eine Kundin im Kongo hat ein Einkommen von maximal 40 Euro im Monat. Da kann man sich vorstellen, dass das Dinge sind, die gar nicht allein. Und da müssen wir einfach nach.
1: Da müssen alle weltweit. Trifft uns eben auch.
0: Klar.
1: One World, One Health
0: genau,
1: zu sagen.
0: Genau,
1: ja, also. Ja. Okay, ja, vielen Dank, Professor Kampmann, für das interessante die Einblicke in Pandemien und Epidemien. Ja, das war unser Gespräch zum Thema Infektionskrankheiten und wann kommt die Pandemie. Und das Gespräch weiter in der ARD-Mediathek zu sehen.
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0: Aufnahmen über 100 Jahre alt. Die spanische Grippe.
1: Meine Großeltern haben alle Verwandte verloren. Und es war, muss furchtbar gewesen sein, wie das damals zugeschlagen hat unter gesunden, jungen und ganzen Menschen, die innerhalb von 2 Tagen verstorben sind, voller Gesundheit.
0: Feind ist unser. Und er reißt tiefe Wunden in das Leben von Menschen und Völker. Worauf müssen sich die Männer noch gefasst machen? Bilder von Panin aus verschiedenen Zeiten ähneln sich. Dieser Film öffnet Dick zurück. Der Kampf gegen Viren ist so alt wie die Menschheit. Und trotzdem scheint ihn jede Generation lernen zu müssen.
2: Da gibt es eine These von einem Historiker-Kollegen, der von dem immunisierten Zeitalter spricht. Und das, denke ich, sehr stark unser Bewusstsein und möglicherweise auch der Politik, bis sozusagen diese Corona-Pandemie tatsächlich dann gekommen ist. Also und uns maßen hat oder wir waren sehr verwundbar dadurch, dass wir sind so immunisierte Gesellschaft, die sich vor Pandemien nicht fürchten muss.
0: Und das, obwohl Erfahrungen damit nicht lange zurückliegen. Auch wurde ungern zugegeben, wenn der Ursprung im eigenen Land lag. Die spanische Grippe war nicht von Spanien ausgegangen. Nur eine dortige Zeitung berichtete Alster davon. Mit solchen Fragen beschäftigt Medizinhistorin Karin Nolte.

0: erzählt, was passiert ist. Wie es war, die Pandemie zuschlug. Ein Postbote war es, der sie mitbrachte. Er starb im Dorf und erlitt das Massensterbgrippe-Pandemie. Also starben innerhalb von 5 Tagen fast 90% der Bevölkerung in 5 Tagen.
1: Um nach denen zu graben, muss Hultin die Erlaubnis der Ältesten holen. Das Virus zu entschlüsseln könne helfen, ein solches Massensterben zukünftig zu verhindern, erklärte er. Er durfte graben.
0: Grub etwa 2 Fuß tief. Und dann fand ich das erste Opfer. Ein Mädchen in einem farbenprächtigen Kleid und war erhalten. Ich grub und fand noch andere Körper, auch gut erhalten.
1: Hultin nahm Gewebeproben von den Jungen der Grippeopfer. Wieder in den USA versuchte er, das tödliche Virus in Hühnern auszubrüten und Frettchen mit Proben zu infizieren. Doch vergeblich, das Killervirus ließ sich nicht zum Leben erwecken. In wenigen Wochen waren alle Gewebeproben aufgebraucht. Das Trauma in der Geschichte der Influenza-Pandemien blieb erst einmal ein Rätsel. Und niemand konnte vorhersehen, dass ein Opfer dieses Virus erneut für Unruhe sorgen würde. Erst älter ist es her, im Jahr 2009, da beherrschten solche Schlagzeilen die Medien.
2: Ausnahmezustand in der japanischen Schule.
3: Mittlerweile wurde in München ein Kindergarten geschlossen.
4: In Hong Kong wurde ein komplettes Hotel mit 2 Gästen, rund 100 Bediensteten untergestellt.
5: Alexander von Humboldt-Gymnasium in Berlin-Köpenick, da fällt der Unterricht eine Woche aus.
6: Die Weltgesundheitsorganisation hat die Grippe offiziell Pandemie eingestuft.
1: Rind Schalk leitet Gesundheitsamt Frankfurt am Main. Er hat Erfahrung mit Ausbrüchen tödlichen Viren. Auch 2009, während der Schweinegrippe-Pandemie, war es seine Aufgabe, Infektionsketten zu ermitteln und die Seuche einzudämmen.
7: Verglichen zur H1N1-Pandemie 2009, da haben wir es ja schon weltweit deutlich mehr Todesfälle als damals 2009 zu verzeichnen und beklagen waren. Allerdings muss man sagen, dass allein die Grippewelle 2017, 2018, also keine Pandemie, in Deutschland 25.000 Todesfälle gefordert und das ist natürlich noch weit ab davon, was wir jetzt in Deutschland wegen Covid-19 zu beklagen haben.
1: Am Institut für Virologie in Marburg wird an Impfen gegen tödliche Viren geforscht, auch auf 2 neue Coronavirus-Tiere untersucht. In diesen Tagen wird Virologe Stefan Becker häufig nach der Rechenbarkeit des neuen Virus gefragt.
8: Ein neues Virus quasi um die Welt geht, dass immer nur die Alten, die ganz Jungen trifft, immer nur die mit Vorerkrankungen. Das ist oft so. Aber das ist immer so. Zum Beispiel war dann der 2009 Schweinegrippe oder diese Pandemie, die wir da hatten, was ja im Gegenteil so, dass vor allen Dingen Menschen, die jünger waren, besonders betroffen waren.
1: H1N1, Schweinegrippe-Virus. Diese Pandemie liegt erst Jahre zurück. Dahin hatte der Erreger nur in Vögeln gehasst. Doch irgendwann war er auf Säugere übergesprungen. Am 24. April 2009 blickte die Weltöffentlichkeit auf ein kleines Dorf in Mexiko mit Namen La Gloria. Schon im März zeigten etwa 1000 Bewohner Symptome, die an eine Grippeerkrankung erinnern. Doch Krankheitsverläufe waren schwer. Einher gingen sie mit einem starken Infekt der Atemwege. Irriti meldete der hiesige Arzt den Ausbruch der Gesundheitsbehörde. Alle 3 Einwohner gaben daraufhin Blutproben ab. Nicht weit entfernt lag ein Schweinemastbett, in dem jährlich 1 Million Tiere getestet wurden. Das Erbgut aus Schweinen und menschlichen Viren könnte in diesen Schweinen Fisch haben. Zum Virus H1N1 der Schweinegrippe. Schon lange klar, die Dorfbewohner, Abfälle und Fäkalien würden das Trink verschmutzen. Das wäre eine Brutstätte für Krankheitserreger. Das neue Virus wurde zum ersten Mal im Blut des 5. Edgar Ernand gewiesen. Edgar erholt sich. Aber zur Zeit, Ende April, waren in Mexiko schon 81 Menschen gestorben, überwiegend jünger. Würde sich H1N1 auf dessen Welt ausbrennen? Ein neuartiger Angreifer, dessen Aktivität niemand genau vorhersagen konnte. Stefan Beck forschte schon 2009 in Marburg.

0: und gab Darms offen Auskunft.
1: Zu Beginn der Influenza-Welle war es nicht klar, wie gefährlich ist das Virus, was da so rollt. Man hat die Patienten beprobt, man hat also Striche gemacht und dann Viren isolieren können aus den Rachen abstrichen. Und da war dann spätestens klar, dass uns irgendwas erwartet. Dass wir hier ein Virus in der Population kassieren sehen, das uns glücklicherweise wirklich alle droht, weil wir einfach eine Antikörper dagegen haben. Und insofern mussten wir mit dem Schlimmsten rechnen und deswegen haben wir dieses neue Influenza-Virus unter sehr hohen Sicherheitsbedingungen bearbeitet.
0: Und René Gottschalk schon vor 11 Jahren Maßnahmen zur Dämmung der Pandemie durch das Virus HSN1. Jeder Infizierte, der anfänglich Frankfurter Flughafen reiste, war damals isoliert.
2: Die Globalisierung vor allen negativen Auswirkungen führt dazu, dass Viren im Handgepäck reisen und jedes Virus, jeder Krankheitserreger läuft genauso schnell in der Wegrichtung. Vektor, der ihn trägt, Vektor ist in diesem Fall der Mensch mit seinem Zeug.
0: Damals befürchteten Experten ein Killer-Virus. 10 Jahre später kam Corona.
3: In China jetzt fast Alltag, Schutzanzüge.
4: Der Präsident konnte an die Corona-Pandemie größte Herausforderung im Land seit dem
5: Zweiten. Wir verlangsamen den Mut des Landes. Wir wollen ihn aber nicht verlangen. Im Norden Italiens ist unterdessen Gesundheitssystem infolge der immer höheren Fallzahlen teilweise kollabiert.
6: Es ist noch völlig offen, wie sich diese Epidemie entwickelt.
7: Quasi. Afrika sich auf das Schlimmste vorbereitet.
8: Würde es noch schwer werden, die Menschen angemessen
3: doch
8: zu machen.
3: Doch wofür wir uns überhaupt schützen? Wie gefährlich ist das Coronavirus? Wie gefährlich ist Covid-19?
0: Die Ungewissheit zu Beginn eines Bruchs bringt Wissenschaftler in eine Zwille.
1: Wir haben noch zu wenig Informationen. Man muss trotzdem irgendwann entscheiden, obwohl die Informationen noch nicht da sind. Man greift zurück auf Erfahrung. Manchmal ist das gut, dass manchmal trügen einen die Erfahrungen. Auch muss man ändern, muss man die... Und die Maßnahmen, die man ergreift, eben ändern. Und das ist schwer, das zu kommunizieren. Also das als Wissenschaftler zu klären, erstens wissen es nicht genau, ist immer blöd. Zweite Mal, wenn man sagen muss, haben das geglaubt, dass das stimmt, und an dem nächsten Tag oder der nächsten Woche sich anders raus, dann muss man ebenfalls kommunizieren. Dazu muss man sehr transparent kommunizieren.
0: Zu Beginn des jeden Ausbruchs, auch bei Corona, eilt René Schalk zum Frankfurter Flughafen. Zu einem solchen Zeitpunkt fliegen die Flugzeuge noch. Auch die Entscheidungen, was genau zu tun ist, müssen zügig sein. Eine wirtschaftliche Katastrophe, wenn der Flugverkehr eingestellt wird. Nicht nur für den Flughafen, auch für zahllose Unternehmen, die auf Handelsgüter warten, deren Produktion von Zulieferungen abhängt. Doch was, wenn das Virus tödlich ist? Hier ist der Knotenpunkt der Verbreitung. Reagieren muss René Gottschalk noch bevor Klarheit.
2: Die Informationen, die da im Lauf der Monate, es ist ja noch nicht so lange jetzt auf dieser Erde, bekannt wurden, haben uns schon immer wieder Möglichkeiten des Virus gezeigt. Vor allem auch, dass Menschen völlig ohne Symptomatik dieses Virus im Rachen haben und auch weiterleben können. Und das ist die problematischste von aller Infektionen und das macht das Virus auch im Prinzip so gefährlich.
0: Vor allem Tröpfchen, die beim Husten herausgeschleudert werden, etwa 1,50 Meter, verbreiten das Virus. Auch wenn man mit den Händen einen Gegenstand berührt, dem Tröpfchen klingt und sich dann an Mund oder Augen fasst. So neu das SARS-CoV-2 ist, seine Übertragungswege sind altbekannt. In der Geschichte lassen sich ähnliche Ereignisse aufführen. Die Reaktionen darauf waren bei jeder Pandemie unterschiedlich.
9: Man könnte auch in die 50er, 60er Jahre schauen auf die asiatische Grippe und die Hongkong-Grippe. Und da ist nun wiederum interessant, obwohl es eine wirklich erschreckende Zahl von Toten gab, dass diese Pandemien eigentlich mehr oder weniger gesessen wurden, von Gesundheitsbehörden. Also ein Forscher spricht auch sozusagen vom geduldigen Ausharren. Man hat in den 50er Jahren drastisch reagiert wie heutzutage, obwohl die Pandemie als solche schon vergleichbar ist.
10: 1957, bei der letzten großen Epidemie, begann die Grippe in China. Von dort ging sie zunächst auf dem Landwege und dann per Schiff um die ganze Welt. Auch nach Europa kam sie auf Seewege. Denn auf dem Landweg ist die Grippe nicht schneller als dieser Radfahrer.

0: Weg pro Tag Entfernung von 130 bis 150 Kilometer zurück. Grillwetter. Statt man lasse Füße. Denn so gut hat es ja nicht. Kein Wunder, wenn es dann auf einmal geht. Meine Großmutter hatte dafür ein herrliches Rezept. Immer einen Zylinder, eine andere Kopfbedeckung geht nicht so. Ein Glas Grog, nicht Zucker und viel Rum. Nachgießen. Und dann trinkt das Gebräu. Viel und lang. So lange, bis man zwei Zylinder sieht. Am nächsten Morgen ist die Pille dann vorbei.
1: 1957 erschien über die asiatische Grippe mal hier, mal da eine Randnotiz. Etwa 30.000 Tote allein Ost- und Westland, kaum ein Thema. Der Zweite Weltkrieg war noch nahe. Die Menschen im West fürchteten um die Früchte ihres Wirtschunders. Und den Kalten Krieg fürchteten sie überall. Vielleicht mehr als die Ansteckung mit Grippe.
2: Was auch noch dazu kam, war die Angst vor dem Atomkrieg, interessanterweise, die sich auch vermischt sozusagen mit Deutung der Pandemie. Also zurzeit wurden ja Atombombentests durchgeführt und es gab Verschwörungstheorie, dass halt der Virus mutiert sei aufgrund der radioaktiven Strahlen in Asien und deshalb der Virus so aggressiv sei.
1: Zu dieser Zeit hat Inge Sprink ihre Ausbildung als Krankenschwester beendet. 1957, noch ganz frisch im Arbeitsleben auf der inneren Station, wurde sie plötzlich von der asiatischen Grippe überrascht. Die Krankenschwester hatte sich selbst angesteckt.
3: Ja, ich habe die Nacht vorher schon ganz geschlafen und war morgens fit und habe gemerkt, dass ich Fieber hatte. Also ich war mit dem Kopf krank dabei und dann habe ich noch beim Bettenmachen geholfen. Dann bin ich aber zur Stationsschwester gesagt, also ich hätte Fieber, könnte nicht mehr. Ach sie noch, ich dachte, die bedauert mich. Ja, und dann konnte ich nach Hause gehen. Und dann habe ich mich aber sehr krank gefühlt, da hatte ich 40 Fieber. Im Januar war das, weiß ich noch ganz genau, dass es im Winter war, als alle krank wurden, die Wimmen umflogen. Also, auch die Jungen vor allen Dingen. Ne? Es gab kein Händedesinfektionsmittel, es ist nicht gegeben. Also man musste nur Wasser und bitte auch immer geredet, das Wichtige ist das Seife. Und es muss sich Seife, die Hände oft wäscht, dann kein Mundschutz. Wusste ich gar nicht. Ich wusste nur vom E, dass die. Aber wir haben uns überhaupt schützen können. Also das war aber gar nicht die Rede von, dass man sich irgendwie schützt. Entweder man hat es gekriegt oder man hat es nicht gekriegt.
4: Nur wenn Ärzte und Klinikmitarbeiter gut geschützt sind, sie Patienten auch gut helfen.
5: Die Masken, die wir brauchen, sind alle für diejenigen, die im Kontakt sind mit Kranken zum Beispiel.
6: Vormund, die neue Etikette macht sich in jener.
7: Seit mehr als einer Woche gilt in der Thüringer Großstadt eine Maskenpflicht.
1: Heute weiß man, wie wichtig Kleidung bei einer Pandemie ist. Gerechnet daran fehlt es 2020.
8: Das Problem war so, dass mit der Region in China, die zunächst abgewickelt wurde, eine ganz entscheidende Region betroffen war, die zum Beispiel für die Maskenherstellung, für die Rohstoffe von Arzneimitteln extrem wichtig war und es damit zu einer sehr, sehr sparen Verknappung von ganz wesentlichen Gut gekommen ist. Somit hat das natürlich dann dazu geführt, dass auch die Länder Europa auf einmal einer Verknappung waren, die dadurch war, dass die Kliniken und alle anderen so gut wie keine Lager hatten, gerade für Schutzmittel eingerichtet hatten. Das ist allerdings auch eine Folge von Beratungen, die diese Kliniken haben in den letzten Jahrzehnten, dass Lagerung nur teuer ist und es bringt und über die Handelsketten der Globalisierung sofort dieses Material nachfragen kann. Und man sieht, wie fragil dieses ganze System ist.
2: Es gab ja in den letzten Jahren Bemühungen, möglichst Krankenhaus, also Stationbetten abzubauen. Also da könnte ich mir vorstellen, dass in der Politik ein Umdenken gesetzt hat, weil nämlich die Tatsache, dass das noch nicht so vollständig umgesetzt war, dieses Vorhaben eigentlich uns in dieser Situation gerettet hat. Also in diesen Zeiten redet

0: Wird keiner davon, dass wir zu viele Krankenhausbetten haben.
1: Das ist völlig Mensch, dass man sich, man kann sich auf alles vorbereiten. Und wenn wir sagen, wir brauchen dringend mehr Masken in Deutschland gemacht werden, wir müssen sehr viel mehr hier dafür garantieren, dass das hier gemacht wird, dass wir dann unmittelbar Zugriff drauf haben. Das werden wir uns bestimmt ein oder zwei Jahre merken. Aber spätestens dann werden wir, warum verdammt nochmal sind diese Masken so teuer? Warum müssen wir so viel Geld bezahlen für diese Handschuhe? Ja? Das wird kaum noch jemand einnehmen. Wir vergessen alles sehr, sehr schnell. Und ich bin überzeugt, man kann sich sehr gut vorbereiten. Man kann sich auch besser vorbereiten als im Moment. Aber wir werden solche Ausbrüche nicht verhindern können letztlich.
2: Die große Irre an erreichen Orten weltweit. Warum bei dem Ausbruch von Covid-19? Das neuige Coronavirus kam über die Menschheit, als hätte es so etwas nie zuvor gegeben. Der Blick in die Vergangenheit zeigt das Gegenteil. Weshalb aber wissen Menschen so schnell? Brauchen sie vergessen, um weiterleben zu können? Der Preis dafür ist hoch.
3: Es ist für mich wirklich erstaunlich, dass das funktioniert, dass man die gesamte Gesellschaft runterfährt. Insoweit kann man sagen, dass das, was wir jetzt erleben und noch erleben werden, sich einmalig bis jetzt auf dieser Erde ist.
2: Geimpft wird hier gegen die Hongkong-Grippe, eine Pandemie, die vor rund 50 Jahren über den Globus zog. Schon im Namen wird deutlich, Menschen das Unfassbare weit von sich wissen und instrumentalisieren.
0: Ich denke, generell kann man es auch an den Bezeichnungen halt dieser Pandemie immer ganz schön ablesen. Also asiatische Grippe, da ist da, wo die Grippe herkommt, Hongkong-Grippe, die interessanterweise in den, also 1968 auch als Mao-Grippe bezeichnet wurde. Also da wurde dann die Gefahr aus China nochmal verknüpft mit der Gefahr des Kommunismus. Also Mao Zedong war ja auch eine Identifikationsfigur für die Studentenbewegung in der Zeit. Also das fand ich ganz interessant, dass man dann von der Mao-Grippe sprach und da so zwei Dinge miteinander verknüpft.
2: Berichterstattung über die Hongkong-Grippe damals wenig Sorge anzumerken. Behörden wiegelten die meist ab und Volk reagierte das.
4: Richtig steigen Glock, wie nach Morgen gewohnt ist. Beste Vorbereitung, nicht erst, wenn die Grippe da ist. Alle bezahlen lassen.
5: Ab und zu mal spazieren gehen.
6: Ich bin Mediziner, ich tue gar nichts.
7: Na, ich trinke meistens Alkohol. Also morgens fange ich an und dann mittig ich ein Glas Rum und rum. Nachmittags Rum Tee. Tee Rum oder Rum mit Tee ist egal, aber besser ist Rum mit Tee natürlich.
2: Auch von vielen, die Hongkong-Grippe anfänglich sonderlich ernst genommen wurde. In den Kliniken stieg der Krankenstand rasch an.
8: Die Hongkong-Grippe, das war 68, 90. Und da einer nach dem anderen auf der Station gefallen. Das war das Problem. Ich hatte immer Angst morgens um 9 Uhr, wenn das Telefon klingelt, dachte wieder, ja, ich kann kommen, ich habe 40.
9: Im Krankenhaus bis auf weiteres Besuche untersagt. Ein Kind musste einige Tage in Erkrankung geschlossen. Nur jede dritte Maschine ist besetzt in der Balin-Kompressorenfabrik MENA. In Binsdorf musste die 1000-Köpf-Gemeinde ihre Schule schließen. Alle Siedlerer haben die Grippe. Besonders hart traf es die städtischen Verkehrsbetriebe. Es sind 22% des fahrenden Personals an Grippe erkrankt.
8: Dann waren die Patienten auch so krank. So die Herzschwächen, die dekonzierten, die kriegten dicke Beine und kriegten die Luft. Und da waren auch die Lore voll und die Bäder waren voll. Ich weiß, da waren da nur zu zweit. Dann haben die auch von Lean erzählt, dass es so schlimm, so viele Leute gestorben sind, dass die in die Gewächshäuser zwischenlagern mussten. Die Erde gefroren, man konnte die nicht beerdigen. Nicht, weil man nicht Platz hatte. Und dann sind die in den Gewächshäusern, wo es ja auch ganz kalt war, sind die dann, man die in die Gewächshäuser gebracht.
2: Die sogenannte Hongkong-Grippe kostete etwa 1 Million Menschen weltweit das Leben. In Westdeutschland zählte man rund 50.000 Grippetote.
10: Halten Sie die Impfung der Bevölkerung für nötig oder auf jeden Fall für gut?
11: Die Impfung der Bevölkerung würde die zu erwartende Aussatzrate und Erkrankungsrate sehr stark herabsetzen können.
12: Die Grippeviren, die man für die Herstellung des Impfstoffes braucht, gedeihen am besten bebrüteten Hühnern. Durch die Schalen durch werden die Eier infiziert. Grippeepidemien schon seit dem Alter erkannt. Immer in unregelmäßigen Abständen übertragen sie ganz.

0: ganze Erdteile. Wie bei allen Viruskrankheiten ist keine Therapie möglich. Man muss abwarten, bis sie wieder aufhört. Aber man kann sie erleichtern. Bereits seit 1943 werden Impfstoffe gegen Grippe angewendet, zur aktiven Immunisierung. Als Spezialistenschutz müssen Sie glauben, darum eine private Frage. Haben Sie Ihre Kinder geimpft?
1: Ich habe mich selbst, habe die Familie geimpft, und zwar schon in der kalten Jahreszeit, das tue ich dieses Jahr.
2: Zwar ließen sich nun Krankenhauspersonal und auch die Bevölkerung vermehrt gegen impfen, am Westen blieben viel skeptisch, ob weniger Grippetote zu beklagen waren. In der DDR gab es da schon für Kinder allgemeine Impfpflicht. Die Grippeimpfung wurde eine Empfehlung.
3: Die Folge der Hongkong-Grippe in der DDR war tatsächlich ein Programm. Und was ich auch weiß, dass man in der DDR und jetzt auch, denke ich, Menschen, die die DDR noch erlebt haben in Ostdeutschland, weniger Vorbehalte hat gegen Impfungen. Also Impfgegnerschaft ist da nicht so ausgeprägt wie in Westland.
2: Auch hier lohnt ein Blick in die Vergangenheit.
3: Man hat bereits im 9. Jahrhundert eine ausgeprägte Impfgegnerbewegung, also da bezogen auf die Pockenschutzimpfung. Man hat Kinder mit Kuhpockensekret geimpft, um sie zu immunisieren gegen Pocken. Und man nicht genug Kuhpockensekret hat, hat dann übergeimpft. Das heißt, man hat von Pusteln aus Kindern Sekret entnommen, und, um dann das Kind zu impfen. Und dadurch wurden natürlich auch noch andere Krankheiten übertragen.
2: Die WHO ist seit 1948 Zentrum für die weltweite Gesundheitsvorsorge. In der 1960er Jahre ermöglichte Technischer Fort ein ausgereiftes Impfprogramm, das in den Folgejahren global zum Einsatz kam, mit dem Ziel, die Pocken auch in entlegenen Gebieten der Erde zu rotten.
4: Die einzige Erkrankung, die wirklich von der Erde verdrängt wird, sind Pocken. Zum Beispiel Polio gibt es auf dieser Erde. Und ich habe noch in meiner Klasse Kameraden gehabt, die hatten Poliomyelitis anterior gehabt. Ganz schrecklich. Das ist bei mir in der Jugend noch völlig normal gewesen.
5: Kinderlähmung ist grausam. Schluckimpfung ist.
2: Heute ist Polio in Europa fast ausgerottet. In den 1980er und 90er Jahren gelang es erstmals, das Erbgut von zu entschlüsseln. Jetzt endlich könnte es gelingen, auch das Rätsel der spanischen Grippe zu öffnen. Doch ohne das Virus unmöglich. Der Forscher des Pathologen Johann Thien wurde erneut geweckt, bald 50 Jahre nach seiner ersten Reise in die Arktis. Gab es Chance, Virus aufzuspüren? Reiste 1990 abends nach Brevik und traf dort die Dorfälteste, die ihm schon einmal das Graben erlaubt hat. In seinen Aufzeichnungen hatte er die notiert, wo er das gesucht hatte. Dieselben Gräber öffnete er wieder. Doch zu seinem Entsetzen fand er nur Skelette.
6: Ich begann noch tiefer zu graben, unter den Skeletten. Und da lag die eine, die ihn nach gesucht hatte. Ich nannte sie Lucy, denn ich wusste, sie würde Licht bringen in das Mysterium der spanischen Grippe von 1918.
2: Lucys Lungengewebe hat sich im Ewigen erhalten. Fast 80 Jahre nach der spanischen Grippe-Pandemie wurde der genetische Code des Virus endlich entschlüsselt.
4: Das ist auf jeden Fall nobelpreisträchtig, weil man dann im Prinzip die Grundlage geschaffen hat, dass man auch neue Krankheitserreger sehr schnell untersuchen kann, ob sie Ähnlichkeiten zum Beispiel aufweisen mit diesem Virus.
2: Deshalb konnten die Virologen 2009 in kurzer Zeit herausfinden, dass das Virus der Schweinegrippe ein unmittelbarer Nachfahr der spanischen Grippe war. Auch in den Anfängen der Genanalyse dauerte das lange.
7: Dieser Code oder die Sequenz von dem 1918 Virus, also der spanischen Grippe, das wurde entschuldigt und wurde dann zusammengesetzt. Das wäre heute innerhalb von wenigen Tagen möglich. Damals hat das Jahre gedauert.
2: Das neue Coronavirus konnte sehr schnell entschuldigt werden. Normalerweise aber dauert die Entwicklung eines Impfstoffes viele Jahre.
7: Es ist absolut essentiell, dass wir gleich zu Beginn dieses Ausbruchs die Sequenz von dem neuen Virus hatten. Denn das war die Grundlage dafür, dass man fortstarten konnte mit der Impfstoffentwicklung.
2: Damit es schnell geht, ein weltweit Zulassungsverfahren

0: dass letztlich wieder dasselbe. Wenn eine Pandemie abläuft, dann hat alle Menschheit furchtbar Angst. Man versucht alles möglich zu machen. Man kauft alles ein, was man kaufen kann. Man macht alles, was man machen muss. Das ist auch gut so. Das ist auch richtig. Aber das Problem ist, dass sobald die pandemischen rum sind, sobald das Problem aus der Welt geschafft ist, dann ist es auch aus dem Geist.
1: Noch ist der Gast in Hab-Acht-Stellung und die alte Normalit ein Sehnsuchtsort. 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
1: Und ich begrüße Sie zu später Stunde. Wenige Tage nach Beginn der russischen Großinvasion hatte die Ukraine einen Antrag auf Beitritt in die Europäische Union gestellt. Mehr als 4 Jahre später starten nun die offiziellen Verhandlungen. Laut der EU-Spitze gehen Gespräche am Montag los, der Ukraine und mit dem Nachbarland Moldau. Im ersten Themenblock geht es unter anderem um die Justizsysteme, die bestimmte Standards erfüllen. Wir sprachen heute Abend dazu mit unserer Korrespondentin Tina Hassel in Brüssel.
2: Das ist endlich los. Ungarn unter Ex-Regierungschef Orbán Beitrittsgespräche so lange blockieren konnte, ohne dass die EU was dagegen tut. Da hat hier viele extrem frustriert. Und ganz so schnell geht es aber eben nicht. Kanzler Merz und auch Kommissionspräsidentin von der Leyen hat vorgeschlagen, alle Kapitel der Gespräche gleichzeitig zu eröffnen. Dafür hätte es aber Einstimmigkeit benötigt. Die gab es nicht. Ungarn will auch unter dem neuen Regierungschef Modja nicht tun, was nach einer Bevorzugung der Ukraine aussieht. Und es am Montag zwar das erste Kapitel geben, ein ganz zentrales. Da ginge wie Rechtsstaatlichkeit, Grund- und Bürgerrechte, der Kampf gegen Korruption. Aber es gibt da noch viel zu tun und deshalb wird es noch viele, viele dauern, wenn überhaupt.
1: Die Ukraine all die Nähe zum Westen sucht und damit auf Moskaus Krieg reagiert, stärkt die NATO ihre militärische Abschreckung gegen Russland. Da gehört der Bundeswehr eine Panzerbrigade in Litauen aufbauen. 1000 Soldatinnen und Soldaten sollen dort die NATO-Ostflanke schützen. Nun läuft zusammen mit anderen Ländern die erste eigene Übung der Brigade. Jetzt wird das Gefecht auf litauischem Boden. Die aktuellen Bedrohungen sind dabei präsent.
3: Wir gehen weiter an einem Zug. Auf geht's!
4: Truppen über Platz Pabrade. Die belarussische Grenze ist nur 10 Kilometer entfernt. Immer wieder gibt es Luftalarm, auch heute Morgen. Deshalb üben wir hier auch den Kampf und Gegendruck.
5: Die Bedrohungslage, die insgesamt ist, könnte drohlicher nicht sein. Wir sehen es, russische Kräfte sich an der Grenze, dass militärische Strukturen der Grenze mit aufgebären. Wir sehen die Perl- und die materielle Aufrüstung Russlands.
4: 2900 Soldaten und Soldaten sind an der Übung beteiligt. Ende 2027 soll die Litauen-Brigade mit dann 5000 Frauen und Männern vollständig sein. Einsbereit sei man aber schon jetzt.
6: Freedom Shield, die wir im Moment sehen, ist genau auch dessen. Die Brigade 45 Litauen zeigt bereits auf ihrem Weg zur vollen Kriegstüchtigkeit, dass wir bereits in diesen Weg gehen.
4: Litauens Hauptstadt Vilnius ist knapp 40 Minuten mit Litauen entfernt. Hier genießen die deutschen Soldatinnen und Soldaten Ansehen, sagt Politikwissenschaftlerin Margarita Šešelidze. Ich weiß, es ist Deutschland sehr schwierig, die Entscheidung zu treffen, mehr in Verteidigung zu investieren und Mittelländer wie Litauen zu entsenden. Das erfordert auch gewissen Mentalitätswandel. Ich denke, das wird in Litauen sehr begrüßt. Auf dem Truppenübungsplatz erhoffen sie, dass ihre Fähigkeiten nie gebraucht werden. Falls doch, sind sie bereit, das Bundesgebiet und die Litauens zu verteidigen.
1: Inzwischen USA und Iran ist weiterhin unklar, wie nahe beiden Länder vor einem Friedensabkommen stehen.

gehen. Offenbar nun aber eine unreife Vereinbarung auf dem Tisch. Auf seiner Plattform Social kündigt US-Präsident Trump an, er werde die heute unterzeichnen. Die iranische Führung hat allerdings ausgeschlossen, dass es noch an diesem Wochenende zu einer gemeinsamen Vereinbarung kommt. Israels Premier Netanyahu kündigt bereits an, dass sein Land nicht an dem Abkommen beteiligen wird. Nach Angaben der libanesischen Streitkräfte hat die israelische Armee Ziele der Hisbollah-Miliz im Süden des Landes bombardiert. Zuvor hatte ein israelischer Sprecher Bewohner von mehr als 20 Städten und Dörfern aufgerufen, ihre Häuser und Wohnungen zu verlassen. Die libanesische Hisbollah-Miliz griff ihrerseits Israel mit Drohnen an. Zwischen Israel und dem Libanon gilt zwar seit April eine Ruhe, die lehnt die Hisbollah, die von Iran unterstützt wird, jedoch ab. Und noch der Blick auf Wetter. Am Sonntag mal Sonne, mal die Wolken, vor allem im Norden und Osten Schauer, vereinzelt Gewitter, dort auch windig. Am meisten Sonnenschein im Südwesten. 15 bis 27 Grad.

0: Unterwegs mit Wirregern. Auf der Suche nach neuen Erinnerungen.
1: Es ist Nadel im Heuhaufen. Denn auf der Suche nach der Wahrheit lässt sich nicht Winkel der Erde untersuchen.
0: Wissenschaftler schätzen, dass es tausendlang unbekannte Viren gibt, die das Potenzial haben, Menschen zu infizieren. Wir bemerken nicht. Sie leben unentdeckt in tierischen Wirten. Und deshalb scheinbar dem Nichts auf. In einem einzigen Moment, einem Wimpernschlag der Geschichte, Forscher nennen ihn Spillover. Es ist der Augenblick, in dem ein Virus von auf Menschen überschwingt. Ein einziger könnte eine Pandemie auslösen. Wenn wir die Zukunft verhindern, mit diesem einen Moment stehen.

0: Coronavirus auftaucht, ist sie alarmiert.
1: Nach Ausbruch der Corona-Pandemie waren wir überrascht, dass es hier in Südostasien so wenige Fälle gab. Was war anders in Kambodscha und Thailand, hier im Mekong-Delta? Mysteriös. Und so begannen wir, Proben von Menschen aus der Zeit vor der Pandemie zu untersuchen.
0: Die Forscher analysieren archivierte Blutproben aus den Jahren 2005 bis 2011, also weit vor der Corona-Pandemie. Darin finden sie Hinweise, die Fragen aufwerfen. Etwa 10% der Proben enthalten Antikörper, die auch auf SARS-CoV-2 reagieren. Sind diese Menschen also bereits zuvor mit SARS-CoV-2 oder ähnlichen Viren in Berührung gekommen? Gab es einen Übersprung eines solchen Coronavirus von Tier auf Mensch bereits vor Beginn der weltweiten Pandemie? Klar ist, dieser Teil Südostasiens ist ein Hotspot für Viren. Alle SARS-CoV-2 nächstverwandten Coronaviren wurden hier in Fledermäusen gefunden. In der südchinesischen Provinz Yunnan, in Laos, Vietnam und Kambodscha.
1: Waren Menschen in Kambodscha, die in einer ländlichen Umgebung lebten, vor der Pandemie mit einem solchen Erreger in Kontakt gekommen? Wir versuchen gerade, dieses Geheimnis zu lüften.
0: Jessica Manning und ihr Team gehen auf Virenjagd. Monatelang. Sie durchforsten zahlreiche Höhlen Kambodschas. Trotz intensiver Suche finden sie das Tier, das SARS-CoV-2 in sich trägt, nicht. Aber dafür bringt ihnen jede Begutachtung von Fledermäusen neue Erkenntnisse. Denn das Team findet zahlreiche andere, zuvor unbekannte Viren.
1: Wir müssen herausfinden, welche Viren in diesen Fledermäusen sind und welche prädestiniert sind, auf den Menschen überzuspringen. Wir können nicht jede Fledermaus beproben. Aber je mehr Proben wir nehmen, desto wahrscheinlicher ist es, dass wir einen Erreger finden, der beim Menschen eine Krankheit auslösen kann.
0: Ein einziger Virusübersprung kann eine weltweite Pandemie in Gang setzen. Das Potenzial dafür ist riesig.
1: Die Vielfalt an Krankheitserregern in Wildtieren ist erstaunlich. Je mehr wir forschen, desto mehr entdecken wir. Und wir kratzen gerade erst an der Oberfläche.
0: Auf unserem Planeten existieren mindestens noch 10.000 unentdeckte Viren, die plötzlich Menschen befallen könnten. 250 von ihnen haben diesen Übersprung bereits vollbracht. Aber warum passiert das überhaupt? Warum springen Viren von Tier auf Mensch?

1967. Ich war 19 Jahre alt. Ich hatte meine Ausbildung gemacht als Biologielaborantin und habe bei den Beringwerken meine erste feste Stelle angenommen. Die Beringwerke haben im Wesentlichen Impfstoffe hergestellt: Tetanus, Diphtherie, Masern, Polio, Grippeimpfstoff. Das war ihr Hauptanliegen.

0: Die Behringwerke war sehr selbstbewusst mit ihren Impfstoffen und weltweit bekannt, also die hatte einen Namen.
1: Für die Herstellung der Impfstoffe benötigen die Behringwerke unterschiedliche Tiere. Nur aus ihren Organen lassen sich bestimmte Zellen gewinnen, um diese Präparate herzustellen.
0: Das war wie im Zoo da. Also Hamster gab's, Meerschweinchen, jede Menge Meerschweinchen. Pferde hatten sie natürlich für Passivimpfstoff und solche Geschichten. Wir hatten es mit den Affen zu tun, weil wir die Affennieren verwertet haben.

0: Und dann kamen die ersten Krankmeldungen. Es waren brütend heiße Tage, brütend heiß. Und wir hörten, dass ein, zwei Tierpfleger krank waren. Und nach 3 Tagen haben schon 7 Tierpfleger gefehlt. Es kam täglich jemand Neues in die Klinik. Die hatten Hautausschläge, aber auch so eine punktierte Haut, aus denen es dann geblutet hat. Also wie andere Schweißausbrüche kriegen, haben die aus den Poren geblutet.
1: Es gibt zwar Medikamente, um Blutungen zu stoppen, aber sie helfen hier nicht. Die Ärzte sind machtlos.
0: Und zum Schluss waren sie dann auch im Koma. Und das war das Ende.
2: Hinter diesen Fenstern kämpfen die Ärzte gegen eine Krankheit, die in Europa bisher noch nicht beobachtet wurde, deren Ursprung und Erreger noch unbekannt sind.
3: Herr Professor Martini, ist die Krankheit inzwischen identifiziert worden?
4: Nein, sie ist nicht identifiziert worden bisher.
0: Und die Ärzte waren schon ziemlich verzweifelt. Und ich bin auch auf jede Beerdigung gegangen, ehrlich gesagt. Es war schon ziemlich heftig. Manchmal in einer Woche 2 oder 3. 8 Institute auf der ganzen Welt haben sich darum gekümmert, was das sein könnte. Und keiner hat es eigentlich in der passenden Zeit rausgekriegt.
1: Die Proben aus Marburg werden an das Tropeninstitut in Hamburg geschickt.
5: Es hat 3 Monate gedauert, 3 Monate der Misserfolge, als mein Chef dann auf die Idee kam, doch lieber mal im Blut der Tiere nachzusuchen, als in den Organen. Als ich das Mikroskop einschaltete, sah ich auf dem ersten Blick etwas, was ich meinen Augen gar nicht zutraute. Und mir ist wirklich der Atem gestoppt. Da waren so viele Partikel, in der Größe einheitlich, aber sehr unterschiedliche Strukturen. Und mir war es schlagartig klar, es musste ein neues Virus sein.
0: Der wurde tatsächlich Marburg-Virus genannt. Das war irgendwie ein Schock für die Stadt.
5: Woher haben die Affen das? Das ist natürlich das, was als allererstes interessiert, woher kam es.
1: Pro Jahr importieren die Behring-Werke 5000 Affen aus Afrika. Den Import aus Uganda übernimmt eine deutsche Firma. Es ist eine Routinelieferung. 100 grüne Meerkatzen sollen im Juli 1967 nach Europa transportiert werden. Doch der gewohnte Transportweg ist abgeschnitten.
5: Es lag daran, dass der Suezkanal gesperrt war. Und deshalb wurden die Affen über London transportiert, wo sie zusammen mit allen möglichen Tieren aus anderen Ländern zusammen waren. Und da mussten die Affen irgendwo das Virus aufgefangen haben.
1: Am 28. Juli 1967 landet die Maschine der British United Airways mit den Affen aus Uganda in London Gatwick. Der Flughafen wird zum Drehkreuz für Tiere aus aller Welt. Frachtpapiere belegen, dass hier jetzt plötzlich ganz unterschiedliche exotische Tierarten zusammenkommen, die nicht zusammengehören. Ein idealer Ort für Viren, um ihren Wirt zu wechseln und um von einem Tier zum anderen zu springen.
6: Schließlich brachte man den Ausbruch unter Kontrolle. Das Virus sprang nicht von Mensch zu Mensch über. Es war identifiziert, aber unklar war, woher es kam. Es stammte offenbar nicht von den Affen, denn weitere Tests zeigten, dass auch Affen für dieses Virus empfänglich waren und dass auch sie an dem Virus erkrankten.
1: Wenn das Marburg-Virus nicht in Affen lebt, sondern auch sie krank macht, wo hat es dann seinen Ursprung? Wo versteckt es sich? Und warum befallen zuvor unbekannte Viren plötzlich, wie aus dem Nichts, andere Tiere und dann Menschen?

0: Wir hatten eine sehr enge Beziehung zum Kongo, dem ehemaligen Zaire. 1976 erreichte uns die Nachricht, dass in einer belgischen Missionsstation im Yambuku, 1200 Kilometer nördlich von Kinshasa, eine neue Krankheit aufgetaucht war, an der belgische Nonnen und viele Einheimische starben.
1: Local persons died.
0: And this was es war alarmierend. Auf dem Luftweg wurde eine Blutprobe nach Belgien gebracht. Der Pilot kam herein und stellte uns eine Thermosflasche auf den Tisch. Er sagte, Leute, es ist dringend. Darin befindet sich die Blutprobe einer gerade verstorbenen Ordensschwester. Findet heraus, was es ist.
1: Up to you guys to find what it is.
0: Ich öffnete die Flasche. Das Eis war geschmolzen. Darin fand ich zwei Röhrchen. Eins war zerbrochen, das andere intakt. In einem Plastikumschlag fanden wir einen Brief.
1: In a plastic envelope, a letter.
2: So ein kleines Stück Papier, auf dem der Name der Person stand, der das Blut entnommen worden war, und eine Diagnose. Gelbfieber? Fragezeichen. Das war alles.
0: Peter und ich machten uns an die Arbeit, um herauszufinden, ob es sich um ein Bakterium oder ein Virus handelt. Nach 11 Tagen waren wir fertig. Dieses Virus war ein Riese. Es war gigantisch. Das größte Virus, das wir je gesehen haben. Der Elefant unter den Viren.
2: Es sah eher aus wie Spaghetti oder Würmer. Das einzig bekannte Virus, das so aussah, war das Marburg-Virus. Da bekamen wir es mit der Angst zu tun.
3: Als Peter Piot und Guido van der Groen 1976 das Ebola-Virus entdecken, ist es für die Wissenschaftler eine Sensation. Denn die Virologie ist eine junge Disziplin. Und in immer schnellerer Abfolge tauchen in dieser Zeit wie aus dem Nichts zuvor vollkommen unbekannte Viren auf, die Menschen infizieren, auf der ganzen Welt. Wo waren diese Viren zuvor? Und warum infizieren sie jetzt plötzlich Menschen? Die belgischen Wissenschaftler sollen herausfinden, woher das Virus stammt. Es ist ein Flug ins Ungewisse. Der Aufbruch in eine neue Welt.
2: 1976 war ich 27 Jahre alt, unerfahren, war noch nie in meinem Leben in Afrika gewesen. Wir flogen tief in den tropischen Regenwald, umgeben von unzähligen Tieren. Diese Geräuschkulisse und Bäume, die bis zum Himmel reichten. Eine unvergessliche Erfahrung.
1: You're astonished. Wow.
0: Überwältigend. Zum ersten Mal in meinem Leben sah ich solche Bäume. Wie Riesen.
1: Giants.
2: Mir wurde zum ersten Mal klar, wie mächtig und auch bestimmend die Natur ist. Und wie winzig und unbedeutend wir selbst. Und ich sah, wie eng die Menschen, die dort lebten, mit der Natur verbunden waren.
4: How close they are in interacting.
0: Dann kamen wir bei der Missionsstation an.
5: Als wir mit den epidemiologischen Untersuchungen begannen, befand sich dort kein einziger Patient mehr.

0: Bei einer Epidemie unbekannten Ursprungs fragt man sich, woher kamen die ersten Patienten? Wo leben sie? Als erstes sind wir mit unseren Teams in alle Dörfer gegangen. Wir erstellten Listen von Hand. Ich erinnere mich noch an einen Mann, der aus dem Mund blutete, aus der Nase und den Ohren. Die Menschen haben schrecklich gelitten. Sie hatten hohes Fieber, blutigen Durchfall und unaufhaltsames blutiges Erbrechen.
1: Ebola-Patienten, die im Sterben liegen, sind ein furchtbarer Anblick.
0: Neun von zehn Erkrankten starben. Die Sterblichkeitsrate war extrem hoch.
1: Der Ursprung des Virus war uns immer noch ein Rätsel. Wann also kam es zum Übersprung, diesem magischen Moment? When is that magic moment there?
2: Der magische Moment. Spillover. Der Moment, in dem ein Virus von Tier auf Mensch überspringt. Wie kommt es dazu?
0: Wir konnten rekonstruieren, wer als erster erkrankte. Es war ein Lehrer der Missionsschule. Wir fanden sein Tagebuch. Er kam von einem Familienbesuch und hatte einen toten Affen mitgebracht. Der Mann verstarb an Ebola. Affen werden verzehrt. Sie gelten als Delikatesse.

0: Buschmilz.
1: Dieses Buschfleisch ist auch heute noch eine wichtige Spur, wenn man neue Viren sucht.
2: Unsere Hypothese war, dass vielleicht Affen der Ursprungswirt sind. Aber es stellte sich heraus, dass das nicht stimmt. Affen sterben genauso wie der Mensch an Ebola.
3: Wenn das Ebola-Virus auch Affen tötet, können sie nur der Zwischenwirt sein. Eine Art Sprungbrett. Die Viren müssen sich woanders verstecken.
4: Jedes neu auftretende Virus stammt von einem